0: In Heimatländern werden die Menschen weiter untersucht und es wird entschieden, wie lange sie in Quarantäne müssen. Auf dem Schiff war das Hunter-Virus ausgebrochen, 3 Menschen sind gestorben. Das unter niederländischer Flagge fahrende Kreuzfahrtschiff lag bis zum Abend im Hafen von Teneriffa. Jetzt ist es mit knapp 30 Besatzungsmitgliedern auf dem Weg nach Rotterdam. Dort soll es am Samstag ankommen und gründlich desinfiziert werden. Die deutschen Passagiere wurden inzwischen in ihre Heimatorte in Berlin, Sachsen, Baden-Württemberg und Bayern gebracht. Bislang haben sie keine Symptome.
1: Griechenlands Regierung will den Tourismus in stark belasteten Feriengebieten eindämmen. Auf vielbesuchten Inseln wie Rhodos, Kos, Santorini oder Mykonos dürfen in den Hotspots nur noch Hotels gebaut werden, die höchstens 100 Betten haben. Griechenland ist bei Urlaubern sehr beliebt. Im vergangenen Jahr kamen fast 38 Millionen Touristen. Bewohner klagen über Wassermangel, steigende Mieten und überlastete Infrastruktur. Das Wetter in Deutschland. In der Nacht vom Norden bis zur Mitte Schauer, im Süden Regen, Tiefstwerte +7 bis -2 Grad. Am Tage bewölkt und regnerisch, im Westen freundlicher bei maximal 8 Grad im Erzgebirge bis 15 Grad am Oberrhein. Es ist gleich 2.03 Uhr.
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3: Die A2 Berlin Richtung Hannover ist zwischen Irxleben und Bornstedt nach einem Unfall gesperrt. Die A3 Frankfurt Richtung Würzburg ist zwischen Würzburg-Kist und Würzburg-Heidingsfeld nach einem Lkw-Unfall gesperrt. Die Autobahn 8 Luxemburg Richtung Saarlouis ist zwischen Perlborg und Merzig-Wellingen bis 5 Uhr früh gesperrt. Autobahn 70 Schweinfurt-Wernig Richtung Bamberg, die ist zwischen Bamberg-Hafen und Bamberg wegen Bauarbeiten noch bis 6 Uhr früh gesperrt. Und die Autobahn 81 Singen Stuttgart ist zwischen Herrenberg und Gärtringen wegen Wartungsarbeiten im Schönbuchtunnel bis 5 Uhr früh in beiden Richtungen gesperrt. Die Umleitung führt über die U36 und die U45.
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3: Und die kommt wie immer aus Hamburg, aus den Studios von NDR Info. Am Mikrofon ist Sven Hasenclever. Wenn es in den vergangenen 4 Jahren um die Ukraine ging, haben wir meist von einem angegriffenen Land gesprochen. Die Ukraine war bedürftig, brauchte Hilfe. Das hat sich gewandelt. Nun geht es auch um die Frage, was wir als Deutsche und als Europäer von der Ukraine lernen oder beziehen können. Denn der Krieg hat das Land in der Verteidigungsindustrie deutlich vorangebracht. Deutschland und die Ukraine hatten bereits Mitte April eine engere Zusammenarbeit im Verteidigungsbereich vereinbart. Gestern ist das konkreter geworden. Verteidigungsminister Pistorius ist nach Kiew gereist, um genau diese strategische Partnerschaft auszubauen. Rebecca Barth berichtet.
4: Das Verhältnis zur Ukraine, es hat sich merklich verändert. Zunehmend selbstbewusst tritt das überfallene Land mittlerweile international auf. Ein zentraler Grund dafür, die schnelle Entwicklung der ukrainischen Rüstungsindustrie. Davon könnten nun auch die Partner der Ukraine profitieren. Dieser Ansicht zumindest ist Boris Pistorius. Der deutsche Verteidigungsminister will mit seinem Besuch in der Ukraine die strategische Partnerschaft zwischen beiden Ländern vorantreiben.
5: Und da geht es natürlich um Rüstungskooperation. Da geht es darum, davon zu lernen, was die Ukrainer jetzt im 5. Jahr auf dem Gefechtsfeld erleben, bei der Drohnenkriegsführung, bei der elektronischen Kriegsführung, aber auch in allen anderen Bereichen. Davon können wir lernen als Bundeswehr, als Bundesrepublik Deutschland, aber auch wir als NATO-Streitkräfte. Und deswegen ist diese enge Kooperation für uns sehr wichtig. Und deswegen heben wir die jetzt quasi monatlich auf ein neues Level.
4: Man wolle nicht mehr nur unterstützen, betont Pistorius im Interview mit der ARD. Es gehe auch darum, Europa als Kontinent sicherer zu machen. Dafür bräuchte man die Erfahrung der Ukraine. Das Land sei gerade bei der Entwicklung unbemannter Systeme wie Drohnen hoch innovativ.
5: Die Entwicklungszyklen hier sind inzwischen bei einigen Wochen angekommen. Immer wieder verändert sich etwas. Und gleichzeitig ist die Bandbreite dessen, was hier eingesetzt werden kann, für unterschiedliche Ziele mit unterschiedlichen Aufgaben inzwischen so enorm, dass die Drohnen tatsächlich ganz überwiegend das Kampfgeschehen bestimmen und eben auch dazu führen, dass die Verluste auf russischer Seite immer höher werden. Und zurzeit jedenfalls kaum ausgeglichen werden können durch neue Rekrutierung.
4: Der Ukraine gelingt es, im 5. Jahr des russischen Angriffskriegs zunehmend Russland unter Druck zu setzen. Beobachter schätzen die russischen Verluste aktuell so hoch wie noch nie seit dem Überfall.

0: Derzeit in jedem Bereich, in der Luft, am Boden, bei Langstreckenangriffen sowie im Hinblick auf Russlands Wirtschaft eine gewisse Initiative besitzt. Mit weiterer qualitativ hochwertiger Unterstützung unserer Partner werden wir alle Ziele, die wir uns gesetzt haben, erreichen und einen gerechten Frieden näher bringen, an dem unser Präsident und sein Team arbeiten. Ausdrücklich bedankt sich Fedorov für die qualitativ hochwertige Hilfe aus Deutschland. Doch ein gerechter und stabiler Frieden scheint nach Einschätzungen vieler in der Ukraine nach wie vor in weiter Ferne zu liegen. Daran ändere weder die zuletzt brüchige Feuerpause rund um die Feierlichkeiten zum 9. Mai etwas, noch Putins Behauptung, der Krieg nähere sich dem Ende. Unglaubwürdig findet diese Aussage auch Verteidigungsminister Pistorius.
1: Von daher ist das immer so ein bisschen wie die Sphinx, wenn er so daherkommt. Er kann den Krieg beenden durch den Rückzug der Truppen, er kann zu Friedensgesprächen einladen. Bei allen Friedensgesprächen, an denen er bisher hat teilnehmen lassen oder selber teilgenommen hat, hat er letztlich keinen Beitrag geleistet, eher im Gegenteil, dazu, dass tatsächlich Frieden kommt.
2: Verteidigungsminister Pistorius war also in Kiew, um die deutsch-ukrainische Partnerschaft in Bezug auf Kampfdrohnen zu stärken. In der Ukraine selbst werden schon länger auch Drohnen aus Polen und Rumänien eingesetzt, die in der Türkei entwickelt wurden, das eigentlich engere Beziehungen nach Russland pflegt. Was hat es damit auf sich? Darüber hat Simone von der Forst vom Hessischen Rundfunk mit Dr. Jascha Aydin gesprochen. Er ist Soziologe und forscht am Zentrum für angewandte Türkei-Studien der Wissenschaft und Politik. Zunächst ging es um die Frage, welche militärischen Möglichkeiten die Türkei hat, die Deutschland fehlen, um der Ukraine weiterzuhelfen.
3: Die Türkei hat mehrere Möglichkeiten. Zum einen die dynamische Rüstungsindustrie mit erheblichen Produktionskapazitäten, würde ich nennen. Sie produziert ein breites Spektrum an Militärausrüstung, von Munition und Artillerie bis hin zu Drohnen und Raketen. Hinzu kommt auch, dass die türkischen Streitkräfte als zweitgrößte Armee der NATO sehr kampferfahren sind. Die Türkei hat nach dem Kalten Krieg nie abgerüstet. Sie hat weiterhin eine starke Armee beibehalten. Und es gibt im Land eine ausgeprägte sicherheitspolitische Kultur, die ist auch von Vorteil. Und zudem, und das ist sozusagen ein Pluspunkt für die Türkei, ist das Land ein Schwarzmeer-Anrainerstaat mit einer starken Kriegsmarine und kontrolliert mit dem Bosporus und Dardanellen den Zugang zum Schwarzen Meer. Das macht die Türkei im Ukraine-Konflikt ein starkes Land.
4: Die Türkei pflegt ja auch gute Beziehungen zu Russland. Könnte das nicht irgendwann schwierig werden?
3: Das ist bereits schwierig. Man muss dazu sagen, dass die Beziehungen zwischen Ankara und Moskau, die haben sich in den vergangenen Jahren abgekühlt. Mhm. Gründe dafür sind viele, unter anderem die türkische Rolle beim Sturz des Assad-Regimes in Syrien, die Übergabe ukrainischer Kommandeure an Kiew, trotz vorheriger Vereinbarungen mit Russland, sowie der wachsender militärischer, wirtschaftlicher Einfluss im Südkaukasus, insbesondere durch den geplanten Korridor, der die Türkei über die Republik Nachitschewan mit Aserbaidschan verbinden soll. Das zeugt in Moskau Zorn, aber gleichzeitig vermeidet Ankara eine offene Konfrontation mit Russland. Da ist Ankara sehr vorsichtig, weil die Türkei weiterhin in wichtigen Bereichen von Russland abhängig ist, etwa von russischen Energielieferungen, den Tourismuseinnahmen, aber auch wirtschaftlichen Aktivitäten türkischer Bauunternehmen in Russland.
4: Kommen wir noch mal auf die Verteidigung zurück. Der türkische Präsident Erdogan hat ja gesagt, unsere Verteidigungsstrategie ist der Stolz unseres Landes. Sie schreibt Geschichte. Welche Bedeutung hat die Rüstungsindustrie ganz besonders für Erdogan?
3: Zunächst einmal, die Rüstungsindustrie ist für die Türkei, für das Land, sowohl wirtschaftlich als auch politisch von großer Bedeutung. Auch für Erdogan, weil sie Arbeitsplätze schafft. Mhm. Exporterlöse generiert. Die technologische und militärische Eigenständigkeit des Landes stärkt. Aber für Präsident Erdogan ist sie zudem ein zentrales, wichtiges Symbol nationaler

0: nationaler Stärke und Modernisierung. Und das passt auch sehr gut in das von Erdogan gepflegte politische Narrativ einer starken Türkei unter einer starken Führung. Und er versucht auch damit insbesondere nationalistische Wählerschichten zu mobilisieren.
1: Wird die Türkei in dieser Gemengelage für Europas Sicherheit möglicherweise jetzt immer wichtiger? Bringt sie sich damit auch wieder mehr als Partner für Europa ins Gespräch?
0: Ja, auf jeden Fall. Die Türkei gewinnt geopolitisch, militärisch und rüstungsindustriell an Bedeutung und wird auch, wie Sie auch gesagt haben, für Europa als Sicherheitspartner immer wichtiger. Gleichzeitig muss man aber auch sagen, dass außen- und sicherheitspolitische Differenzen sowie autoritäre innenpolitische Kurs die Beziehungen zur EU belasten, sodass das in Europa die Skepsis gegenüber einer engeren institutionellen Einbindung der Türkei in die europäische Sicherheitsarchitektur stärkt.
2: Sagt Dr. Yasha Aydin vom Zentrum für angewandte Türkei-Studien der Stiftung Wissenschaft und Politik.
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2: Es sollte ein unvergesslicher Ausflug in die Antarktis werden und das ist es wohl auch. Nach dem Ausbruch des tödlichen Hunter-Virus auf dem Kreuzschiff Hondius sind 4 der deutschen Passagiere heute von Frankfurt am Main aus in ihre Heimatregionen in Baden-Württemberg, Bayern, Sachsen und nach Berlin gebracht worden. Ricardo Mastrocola erklärt, wie gefährlich das Virus ist und wie viel Sorgen man sich jetzt machen muss.
4: Das Virus sorgt für Schlagzeilen, aber die Menschen auf der Frankfurter Einkaufsmeile Zeil sind größtenteils entspannt.
5: Soweit ich das mitbekommen habe, muss man es ernst nehmen, aber die Übertragung scheint ziemlich unwahrscheinlich zu sein, sodass ich jetzt nicht wirklich Angst habe.
6: Also es ist schon ein bisschen beängstigend, aber trotzdem muss man keine Angst haben.
7: Ich habe das mitbekommen und habe einfach auch nochmal recherchiert. Das kann ja überhaupt nicht übertragen werden oder nur in bestimmten Situationen von Mensch zu Mensch. Deshalb finde ich, brauchen wir keine Panik.
4: Was gebraucht wird, sind gute und sachliche Informationen. Zum Beispiel die Einschätzung des Virologen Jonas Schmidt-Chanasit vom Tropeninstitut in Hamburg, den der HR heute befragt hat.
8: Sie müssen kein ungutes Gefühl haben. Die Experten kümmern sich darum, es sind ja viele Institutionen dort involviert, unter anderem auch die WHO, aber auch das Robert-Koch-Institut. Insofern muss sich jetzt der Bürger keine Sorge machen, weil das ja ein sehr lokales Geschehen auf diesem Kreuzfahrtschiff gewesen ist.
4: Ein sehr lokales Geschehen auf dem Kreuzfahrtschiff mit vielen Menschen auf engem Raum. Diese Einschätzung bestätigt auch nochmal der Frankfurter Virologe Martin Stürmer, auch wenn das Andes-Virus selbst sehr gefährlich ist.
9: Problem ist bei dem Andes-Virus, dass es auch von der klinischen Seite her doch eher eine relativ hohe Fallsterblichkeit hat mit 30-40%. Insofern ist es natürlich gut, wenn wir diese Infektion unter Kontrolle behalten. Aber anders als mit Covid ist das kein Virus, was in Form einer Pandemie uns jetzt bedrohen wird.
4: Es gibt auch die europäische Variante des Hunter-Virus, so Martin Stürmer. Aber die meisten Menschen würden von so einer Infektion gar nichts bemerken.
9: Wir haben im Jahr 2024 etwas über 400 Fälle mit Hunter-Virus-Infektionen ans Robert-Koch-Institut gemeldet bekommen. Die Dunkelziffer wird wahrscheinlich um das mindestens 10-fache höher sein, weil die meisten merken es nicht. Die es merken, da ist die Niere sehr stark beteiligt und die klassischen Symptome, die wir kennen, plötzlich auftretendes hohes Fieber, Kopfschmerzen, Schwindelgefühl, Schwächegefühl und so weiter.
4: So äußert sich die europäische Variante wohlgemerkt. Dass sich das südamerikanische Hunter-Virus, also das Andes-Virus, nach Europa verbreitet, das schließt der Hamburger Virologe Schmidt-Chanasit komplett aus.
8: Weil es von einer Reisratte übertragen wird, die nur in Argentinien, Chile vorkommt. Also das Virus würde sich gar nicht bei uns wohlfühlen, weil es keinen Wirt hätte.
4: Und zur Erinnerung, die 4 Personen sind nur zur Sicherheit unter Beobachtung. Es gibt keinen Hinweis auf eine Übertragung bisher.
2: Ricardo Mastrocola berichtete. Gleich 2.17 Uhr. Wochenlang wurde über die Entlastungsprämie in Höhe von bis zu 1.000 Euro diskutiert. Heute wissen wir, das hätten wir uns das alles sparen können, denn die scheint mittlerweile ad acta gelegt zu sein. Am Freitag hatte sie der Bundesrat ja vorerst gestoppt und mittlerweile deutet vieles darauf hin, dass es zu einem Vermittlungsverfahren mit dem Bundestag gar nicht erst kommen wird, denn auch immer mehr Bundespolitiker rücken von ihrer Idee wieder ab. Nicole Markwald berichtet.
10: Viele Bilder werden an diesem Tag im politischen Berlin gebraucht. Da ist die Rede von verschütteter Milch, von Geruckel und von mentalen Aufräumarbeiten. Dabei war das Ziel so klar gesteckt. Eine steuer- und abgabenfreie Entlastungsprämie von 1.000 Euro sollte schnelle finanzielle Hilfe liefern, angesichts hoher Energiepreise. Eine Idee der schwarz-roten Bundesregierung, allerdings zu zahlen durch die Arbeitgeber. Wirtschaftsverbände äußerten sofort Kritik. Die Bundesländer verlangten einen Ausgleich für die erwarteten Steuerausfälle. Und als die Bundesregierung ihnen nicht entgegenkam, zeigten die Länder am Freitag im Bundesrat der Entlastungsprämie die rote Karte. Abgelehnt. Und die Regierung?
11: Sie hält natürlich an dem Plan fest, angesichts der gestiegenen Energiepreise eine Entlastung für Bürgerinnen und Bürger zu erzielen,
10: sagt Regierungssprecher Stefan Cornelius. Entlastung ja, nur wie? Bayerns Ministerpräsident Markus Söder.
12: Mit Verstand, anstatt jetzt mit Hektik oder Panik und vor allen Dingen nicht mit Streit.
10: Jener Söder, der als CSU-Chef zuerst die Entlastungsprämie im Koalitionsausschuss mitverhandelt hat, nur um dann im Bundesrat als Ministerpräsident dagegen zu stimmen. Hü und hott. Jetzt müsse die Leistungsfähigkeit der Regierung erhöht werden, schiebt Söder noch hinterher.
12: Deswegen ist für uns wichtig, dass wir auch im Hinblick auf den morgigen Koalitionsausschuss auch mal mit mentalen Aufräumarbeiten beginnen.
10: Derlei Wortakrobatik bedient sich Dirk Wiese, parlamentarischer Geschäftsführer der SPD, nicht. Er gibt sich im Morgenmagazin von ARD und ZDF eher handfest.
13: Aber das, was in den letzten Wochen geruckelt hat, das ist nicht gut und das muss zweifelsohne besser werden.
10: Beide Seiten betonen, es sei möglich, gemeinsam etwas zu stemmen. Bundeskanzler Merz, CDU, beschrieb das in der vergangenen Woche so.
14: Die Koalition ist entscheidungswillig und sie ist entscheidungsfähig. Wir können Kompromisse, auch wenn es manchmal dabei etwas rumpelt.
10: Währenddessen beklagt die Linkspartei, dass die Regierung die Sorgen der Bürger nicht ernst nimmt. Parteivorsitzende Ines Schwertner.
15: Ich verstehe deshalb jeden, der wütend ist und verzweifelt ist und auch apathisch ist, weil er sagt, diese Regierung macht keine Politik für mich.
10: Die Grünen drängen nun auf eine Senkung der Stromsteuer für alle. So ließen sich Unternehmen und Bürger entlasten. Ein weiterer grüner Vorschlag, den Preis vom Deutschlandticket senken. Andere bringen eine Anhebung des Arbeitnehmerpauschbetrags oder eine nochmalige Erhöhung der Pendlerpauschale ins Gespräch. Ohnehin vereinbart ist eine Einkommensteuerreform. An dem Konzept wird gearbeitet, heißt es aus dem Finanzministerium. Die CSU hat schon angekündigt, was sie alles nicht will. Keine Änderungen beim Spitzensteuersatz, bei der Erbschaftssteuer und beim Ehegattensplitting. Die Frage bleibt: Entlastung ja, aber wie?
2: Informationen von Nicole Markwald. Frauen sind in der Politik noch immer unterrepräsentiert, vor allem in Führungspositionen. Daran ändern auch die jüngsten bayerischen Kommunalwahlen nichts. Landrätinnen gibt es danach nur 6 gegenüber 65 Landräten. Das ist sogar noch eine Landrätin weniger als nach der letzten Kommunalwahl. Tanja Gronde berichtet über eine Landrätin in Bayern nach der ersten Arbeitswoche und über eine andere, die ihr Büro gerade geräumt hat.
16: Andrea Jochner-Weiß ist gerührt bei der Verabschiedung im Landratsamt. Ihre Mitarbeiterinnen und Mitarbeiter stehen Spalier bei ihrem Abschied. Nach 2 Amtszeiten ist die CSUlerin nicht mehr angetreten zur Wahl.
17: Als Frau habe ich persönlich immer das Gefühl gehabt, ich muss mich mehr beweisen.
16: 12 Jahre lang war sie Landrätin. Doch Frauen wie sie sind an der politischen Spitze immer noch selten. Woher kommt das Ihrer Meinung nach?
17: Ich glaube, weil sie sich sehr hinterfragen und weil die männliche Domäne schon noch ein bisschen anders ist und die hohen Ämter eher für sich beansprucht.
16: Die Landrätin von Weilheim-Schongau musste viel einstecken. Einmal wurde sie sogar in einem Bierzelt ausgepfiffen. Manchmal waren es auch wüste Beleidigungen gegen sie als Frau. Die Frauenquote bei den Landrätinnen ist niedrig. Aktuell treffen auf 6 Frauen 65 Männer in Bayern. Seit 1972 gibt es Zahlen zu der Verteilung und das Statistische Landesamt hat in dieser Zeit 14 Landrätinnen und 294 Landräte gezählt. Das liegt natürlich auch daran, dass sich Frauen nicht immer aufstellen lassen.
17: Ich habe so ein bisschen im Verdacht. Frauen wählen keine Frauen.
16: Dabei ist die weibliche Perspektive wichtig für Gemeinden. Ob Sicherheitsgefühle oder Gesundheit oder Bildung. Frauen haben andere Perspektiven und führen empathischer, sagen Studien. Gleichzeitig seien sie immer noch in alten Rollenbildern gefangen, meint Daniela Groß von den Grünen.
18: Es ist ja immer noch die Regel, dass die Frauen zuständig sind für die Kinderbetreuung. Damals, als ich meine erste Tochter bekommen habe, habe ich nach 8 Monaten wieder angefangen in Vollzeit zu arbeiten. Und das ist bei uns etwas in der Gesellschaft, das nicht üblich ist.
16: Die 37-jährige Mutter von zwei Kindern gewann im Landkreis Landsberg am Lech gegen den ehemaligen Amtsinhaber. Nun heißt es für sie auch trotz Familie am Wochenende arbeiten und Abendtermine wahrnehmen, wie beispielsweise den Talentwettbewerb einer Schule besuchen.
18: Wenn jetzt ein Mann Landwirt ist, darf dir keiner, wie funktioniert das mit der Kinderbetreuung, weil jedem klar ist, die Frau macht das. Und ich verstehe ehrlich gesagt nicht, warum wir dieses Selbstverständnis nicht auch auf die Väter haben, weil dass wir diese Verantwortung immer noch zum Großteil bei den Frauen sehen.
16: Daniela Groß beginnt als eine von drei neuen bayerischen Landrätinnen die Reise, die Andrea Jochner-Weiß nun abschließt. Was sie dabei gelernt hat?
19: Wir brauchen Frauenpower. Frauen wählt Frauen und Frauen lasst euch wählen, habt keine Angst, hinterfragt euch nichts. Wir gingen einen Weg ein bisschen anders, aber wir Frauen, wir bringen genauso viel weiter wie die Männerwelt.
2: Frauen in der Politik noch immer unterrepräsentiert, auch bei den bayerischen Landräten. Kennen Sie das? Sie wollen etwas basteln, reparieren oder zusammenbauen und dann fehlt Ihnen genau das eine wichtige Teil. Sie können das im Internet bestellen, sicher aber. Lukas Kunzmann aus Abtsgemünd im Ostalbkreis dachte sich, das muss auch anders gehen. Er hat mit gerade mal 19 Jahren einen Kfz- und Heimwerkerbedarf in der 7500 Einwohnergemeinde eröffnet. Was ihn antreibt und wie er dem Onlinehandel entgegenwirken will, Stefanie Schmitz berichtet.
20: Vom Scheibenwischer bis zum Gartendünger und sogar ein Balkonkraftwerk findet man bei Lukas Kunzmann in der Hauptstraße von Abtsgemünd. Die Klingel ertönt jedes Mal, wenn ein Kunde den Laden betritt. Und Lukas Kunzmann freut sich jedes Mal, wenn ein Kunde dann auch findet, was er sucht. Der 19-jährige Unternehmer hat mit 15 Jahren eine Ausbildung zum Kaufmann begonnen. Anschließend ging er zu seinen Eltern in den Kfz-Teilebetrieb und sammelte Erfahrungen. Seinen Traum, selbst einmal einen Laden zu haben, hat er dabei aber schon früh gehabt.
21: Ich habe es von meinen Eltern so vorgelebt bekommen und dann gab es halt die Möglichkeit dazu mit dem freien Gebäude, weil die Lage hier ist sehr, sehr gut. Und dann war das eher, sage ich mal, schon fast eine spontane Entscheidung, zu sagen, hey, dann versuche ich es mal mit Selbstständigkeit. Selbstständigkeit macht sehr, sehr viel Spaß. Jeden Morgen, wenn ich hier reinkomme, man arbeitet halt für sich selber. Und das macht einen viel, viel glücklicher, als viel Geld bei einem Angestelltenverhältnis zu verdienen.
20: In der heutigen Zeit, in der immer mehr Menschen im Internet bestellen und immer mehr Fachgeschäfte schließen, eröffnet Lukas. Er hat Vertrauen in die Zukunft und vor allem in seine Abtsgmünder Kundschaft.
21: Angst, da habe ich gar keine. Im schlimmsten Fall, wirklich Worst-Case-Szenario, wäre es dann, dass ich den Laden zumache, habe dann beispielsweise 40.000 Euro Schulden, stelle mich dann irgendwo an, bewerbe mich irgendwo und arbeite dann halt, um den Kredit abzubezahlen und mache danach mit dem Leben weiter. Habe ich keine Sorgen, sonstiges. Zumindest habe ich es dann mal versucht. Wenn es nicht funktioniert, habe ich halt keine andere Wahl so gesehen.
20: Sein Einzugsgebiet geht von Aalen bis Schwäbisch Gmünd. Erst da gibt es die nächsten Baumärkte. Und das war für ihn ein großes Argument. Und seine Eltern stärken ihm den Rücken, ganz egal, was passiert.
21: Ohne die hätte ich das ganze Thema auch nicht angefangen bzw. geschafft. Für 19-Jährigen Steuern, Businessplan und so weiter ist natürlich viel. Die waren von Anfang an dabei und haben mir sehr, sehr gut weitergeholfen. Mit der Bank als 19-Jähriger war relativ schwierig, sich da reinzusetzen und sagen, hey Jungs, ich bräuchte Geld. Ich habe kein Haus, keine Wohnung, was ich ihnen anbieten kann. Deswegen, aber es hat auch gut funktioniert.
20: Lukas geht als gutes Beispiel voran und bleibt dabei immer positiv. Auch wenn sich Kunden und Lieferanten schon manchmal über den jungen Chef wundern. Doch er bleibt selbstbewusst und ist so ein gutes Beispiel dafür, wie junge Menschen mit Ideen und vor allem mit Mut die Zukunft in solchen Orten wie Abtsgmünd mitgestalten.
22: Sport. Mit Hendrik Lückhoff. In einem Finale der Fußball-Champions League dabei sein, auf dem Platz, das schaffen nicht viele. Aber auch wenn dieses Jahr kein deutsches Team im Endspiel der Königsklasse steht, ein Deutscher wird auf jeden Fall auflaufen und das ist Daniel Siebert, der Schiedsrichter aus Berlin. Er wird das Endspiel zwischen Titelverteidiger Paris Saint-Germain und dem FC Arsenal leiten. Das hat die UEFA jetzt bekannt gegeben. Das Finale am 30. Mai in Budapest wird dann Sieberts 10. Spiel in dieser Champions-League-Saison sein. Kein anderer Schiedsrichter hat mehr. Einzelheiten von Jakob Rüger.
23: Für den 42-jährigen Daniel Siebert und sein Team ist es das erste Europapokalfinale. Überhaupt haben erst 4 vier deutsche Unparteiische ein Endspiel der Champions League geleitet. Zuletzt Felix Brüch im Jahr 2017. In dieser Saison pfiff Siebert bereits 9 Champions League-Partien. Das Endspiel zwischen Arsenal und Paris Saint-Germain in Budapest dürfte für den Berliner das bislang größte Highlight seiner Karriere sein. Mit seinen konstant starken Leistungen auf der internationalen Bühne haben Siebert und sein Team sich dieses Highlight verdient, so der deutsche Schiedsrichterchef Knut Kircher in einer ersten Reaktion. Er sehe die Wahl der UEFA auch als Auszeichnung für die Qualität der deutschen Spitzenschiedsrichter. Für die Weltmeisterschaft ist dennoch nur ein deutscher Unparteiischer nominiert. Die FIFA entschied sich für einen Berliner. Der heißt allerdings nicht Daniel Siebert, sondern Felix Zweier.
22: Und der Schiedsrichter fürs DFB-Pokalfinale steht jetzt übrigens auch fest. Sven Jablonski aus Bremen wird das Endspiel zwischen dem FC Bayern und dem VfB Stuttgart nächste Woche leiten.
0: Ja, das ist ein absolutes Highlight. Also für die Mannschaften, aber auch für uns als gesamtes Team, auch mit Sascha und Eduard, meine Assistenten. Ja, ich glaube, das ist auch für die Mannschaften eines der größten Titel, die man überhaupt in Deutschland gewinnen kann. Und wenn wir als Team dort einlaufen können und diese Atmosphäre, wenn das Flutlicht angeht, ausverkauften Olympiastadion. Ja, das ist eine große Verantwortung, aber wir freuen uns riesig drauf.
22: Jablonski hat sich in den vergangenen Jahren zu einem Top-Schiedsrichter entwickelt. Keiner hat in dieser Saison mehr Bundesligaspiele gepfiffen und da waren auch die ganz Großen dabei, wie zum Beispiel Dortmund gegen Bayern. In der Fußball-Bundesliga der Frauen hat Bayer Leverkusen das Montagabendspiel am vorletzten Spieltag bei RB Leipzig gewonnen mit 3:1. Mehr von Moritz Kühn.
1: Die Partie begann nicht nach dem Geschmack von Leverkusen, nach nur 4 Minuten der Rückstand. Lisa Baum traf für die Leipzigerinnen mit einem Schuss von der Strafraumkante ins linke untere Eck. Doch die Gäste zeigten danach, warum sie ein Spitzenteam sind. Kramer und Piljic drehten die Partie noch vor der Halbzeit und sorgten für die 2:1-Führung für Bayer Leverkusen. Nach dem Seitenwechsel kaum noch gefährliche Torraumszenen. Erst in der Schlussphase ging es wieder ab. Rund 10 Minuten vor Schluss machte die eingewechselte englische U23-Nationalspielerin Ruby Grant mit dem 3:1 den Deckel drauf. Die Leverkusenerinnen haben durch den Sieg noch eine kleine Chance auf Champions League Rang 3, den aktuell Frankfurt innehat. Leipzig rangiert auf Platz 10 und hatte schon vor Wochen den Klassenhalt klargemacht.
22: Und dann haben wir noch eine Meldung vom Parasport. Schwimm-Paralympics-Sieger Taliso Engel hat einen neuen Weltrekord aufgestellt. Und zwar bei den internationalen deutschen Meisterschaften in Berlin über die 200 Meter Brust. Die nicht-paralympische Strecke schwamm er in der Klasse der Sehbehinderten in einer Zeit von 2 Minuten 20:78. Damit verbesserte Engel seinen eigenen bisherigen Weltrekord um fast 3 Sekunden.
2: Die deutschen Geheimdienste, aber auch die Polizei sollen mächtiger und einflussreicher werden. Was das für uns Bürger bedeutet, dieser Frage gehen wir nach in der kommenden Viertelstunde nach den nächsten Nachrichten um 2:30.

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1: Um 2.30 Uhr mit Olaf Knapp. Bundesfinanzminister Klingbeil pocht auf eine Steuerreform, bei der Spitzenverdiener mehr bezahlen müssen. Entlastet werden müssten Menschen, die 2.500 bis 4.000 Euro im Monat verdienten. Auf dem DGB-Bundeskongress in Berlin hat sich Klingbeil auch wieder dafür ausgesprochen, sehr hohe Erbschaften höher zu besteuern.
2: Wenn ihr seht, dass jedes Jahr zwischen 300 und 400 Milliarden vererbt werden und der Staat davon 13 Milliarden als Erbschaftssteuer kommt, dann kann mir keiner erzählen, dass dieses Land zugrunde geht, wenn man die Erbschaftssteuer moderat erhöht. Das ist eine Frage der Gerechtigkeit, liebe Kolleginnen und Kollegen. Und das wollen wir auch durchsetzen und dafür kämpfen wir.
1: Bundesfinanzminister Klingbeil. Ärztepräsident Reinhardt hat einen Aufschub des geplanten Sparpakets für die Krankenkassen gefordert. Er sagte dem Redaktionsnetzwerk Deutschland, ein so weitreichendes Gesetz könne man nicht mit der Brechstange durchdrücken. Eigentlich soll es noch vor der parlamentarischen Sommerpause verabschiedet werden. Das Sparpaket dürfte auch Hauptthema beim heute beginnenden Deutschen Ärztetag in Hannover sein. Zur Eröffnung wird auch Bundesgesundheitsministerin Warken erwartet. Immer mehr Menschen auf der Welt sind Vertriebene im eigenen Land. Das sind Zahlen der Nichtregierungsorganisation IDMC mit Sitz in Genf. Auch 2025 sind demnach die meisten vor Krieg und Gewalt auf der Flucht. Aus Genf Marie-Christine Werner.
3: Insgesamt zählte das IDMC mehr als 82 Millionen Binnenvertriebene weltweit. In den letzten 10 Jahren habe sich die Zahl mehr als verdoppelt. Aufkommende, eskalierende oder festgefahrene Konflikte hätten die Menschen dazu gezwungen, wiederholt innerhalb ihrer Länder umzuziehen. Aber auch Stürme, Überschwemmungen und andere Gefahren lösten knapp 30 Millionen Binnenvertreibungen aus. Sudan, Kolumbien, Syrien, Jemen und Afghanistan sind die Länder mit den meisten Binnenvertriebenen.
1: Israel hat die neuen EU-Sanktionen gegen gewalttätige israelische Siedler im Westjordanland scharf kritisiert. Regierungschef Netanyahu sprach von moralischem Bankrott. Die EU stelle eine falsche Symmetrie zwischen israelischen Bürgern und Hamas-Terroristen her. Israels rechtsextremer Sicherheitsminister Gvir warf der Europäischen Union zudem Antisemitismus vor. Die EU-Außenminister hatten sich darauf verständigt, neben Hamas-Vertretern auch 7 Siedler oder Siedlerorganisationen auf die Sanktionsliste zu setzen. Seit Beginn des Irankriegs ist die Zahl der Gewalttaten durch radikale Siedler im Westjordanland nochmals gestiegen. Das Wetter in Deutschland, nachts in der Nordhälfte zunächst nachlassende Schauer, im Süden länger gebietsweise Regen, bei Tiefstwerten von +7 bis minimal -2 Grad. Das waren die Nachrichten.
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4: Die A2 Berlin Richtung Hannover ist zwischen Irxleben und Bornstedt nach einem Unfall gesperrt, dadurch staut es sich. Die A3 Frankfurt Richtung Würzburg ist zwischen Würzburg-Kist und Würzburg-Heidingsfeld nach einem LKW-Unfall gesperrt. Und die Autobahn 70 Schweinfurt-Werning Richtung Bamberg ist zwischen Bamberg-Hafen und Bamberg wegen Bauarbeiten bis 6 Uhr früh gesperrt.
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4: Heute mit Sven Hasenkleber. Die deutsche Bürokratie ist berüchtigt dafür, viele Dinge unnötig kompliziert zu machen und dadurch im Zweifelsfall sogar seine Beamten zum Nichtstun zu verdammen. Das macht auch vor den Nachrichten bzw. den Geheimdiensten nicht Halt, soll sich jetzt aber ändern. Darum geht es heute in unserem Tagesschau-Podcast 11KM. Diese Folge wurde live vor Publikum aufgezeichnet beim ARD Sounds Festival am vergangenen Samstag in Nürnberg.
5: Deutsche Nachrichtendienste gelten als fleißig, gründlich und technisch kompetent, aber auch als übervorsichtig, wahnsinnig bürokratisch und stark reglementiert. Genau das soll sich jetzt ändern.
6: Ja, wir sprechen heute über eine regelrechte Zeitenwende, und zwar der inneren Sicherheit, denn Deutschland plant gerade einen einzigartigen Umbau und kaum einer kriegt es mit. Der Auslandsgeheimdienst, der BND und der Inlandsnachrichtendienst, der Verfassungsschutz und die Polizei, die sollen mächtiger werden. Und was das am Ende für die Freiheit von jeder Einzelnen und jedem Einzelnen bedeutet, darüber sprechen wir heute bei 11KM. Und wir haben einen besonderen Gast. Er recherchiert seit 20 Jahren zu Sicherheitsthemen, zu Nachrichtendiensten. Und ich glaube, man kann mit Fug und Recht behaupten, dass kaum ein Journalist so viele Insider-Informationen in Deutschland aus diesem Bereich hat wie er. Er leitet die Recherchekooperation von NDR, WDR und Süddeutscher Zeitung. Herzlich willkommen, Jörg Diehl. Hi Jörg.
5: Hallo. Ihr hört 11KM, der Tagesschau-Podcast, ein Thema in aller Tiefe. Wir sind die Hosts von 11KM, mein Name ist David Krause.
6: Und ich bin Elena Kuch.
5: Das ist unsere Live-Folge vom ARD Sound Festival. Ja, dann lass uns mal reingehen in deine Recherche, Jörg. Wir sind Mitte März, das ist noch gar nicht so lange her. In Leipzig wird ein Iraker festgenommen.
7: Der Mann heißt Rakan A. Punkt. Er ist Ende 20, Iraker, lebt eben seit einigen Jahren als Flüchtling in Sachsen und hat sich in seiner Heimat vor etwa 10 Jahren hatte er sich dem IS angeschlossen. Damals war er noch ein Teenager in Mosul im Irak. Der IS, der Islamische Staat, eroberte seine Heimatstadt und er schloss sich dann dem IS als Kämpfer an.
5: Woher weiß man das?
7: Das weiß man daher, weil der IS nicht nur eine Terrororganisation war und ist, sondern auch eine riesengroße Bürokratie und sehr akribisch Akten geführt hat über die Leute, die sich ihm angeschlossen hatten. Und der Name dieses Rakan A. fand sich eben in diesen Akten, in diesen Listen, in denen dann deutsche Sicherheitsbehörden diesen Namen gefunden haben.
5: Lass uns gleich über diese Listen nochmal weitersprechen, weil das ist ultra spannend. Lass uns aber erstmal auf den IS generell kommen. Wenn es um Gefahr für Deutschland geht, geht es immer momentan um hybride Kriegsführung, gerade aus Russland, um Desinformationskampagnen vielleicht auch. Wie stark steht denn gerade Deutschland jetzt zu diesem Zeitpunkt im Fokus des IS?
7: Na, ich glaube, Deutschland steht nach wie vor sehr im Fokus auch islamistischer Terroristen. Aber ich glaube, der Grund, warum wir das nicht mehr so wahrnehmen, ist, dass einfach die Sicherheitslage sich rundherum so zugespitzt hat und so dramatisch geworden ist, dass wir so vielfach einfach, man muss ja nur jeden Tag irgendwie in die Zeitung schauen oder
5: Tagesschau
7: schauen oder Radio hören oder 11KM hören, mitzukriegen, was sich alles passiert an Spionageaktivitäten, Sabotageaktivitäten, hybrider Kriegsführung. So, ich glaube, da hat sich einfach die Grundkonstellation verändert und der Bundesinnenminister hat vor einigen Wochen die neuesten Zahlen, also politisch motivierter Kriminalität vorgestellt, also Verbrechen, Straftaten, die eben mit einem extremistischen Hintergrund verübt worden sind und die sind auf einem Allzeithoch. Sie haben sich seit 2015 verdoppelt. Glücklicherweise merken wir alle das im Alltag noch nicht ständig, aber die Sicherheitslage ist wirklich enorm angespannt.
5: Diese Listen, die du gerade angesprochen hast, was ist das Besondere an diesen Listen? Und wie kann ich mir
6: eine Excel-Liste
5: vorstellen? Ja, was steht da drin?
7: Ja, also nochmal zurück zum IS und der Bürokratie. Der IS hat wirklich unfassbar viele Akten geführt. Also es gibt Gehaltslisten, Soldlisten, es gibt aber auch Listen aus Krankenhäusern, Gästehäusern, Hotels, die der IS, Bestelllisten, also die Kämpfer konnten Ventilatoren bestellen oder Kühlschränke und das wurde dann nachgehalten, festgehalten in sehr unterschiedlicher Form. Also es gab sozusagen nicht das Standardformular, sondern da ist alles dabei gewesen, von handschriftlichen Notizen bis hin zu Excel-Tabellen. Und mit der militärischen Niederlage des IS sind diese Listen dann von den alliierten Streitkräften, insbesondere von den Amerikanern, sichergestellt worden, gefunden worden, teilweise eben bei Kämpfern, die sie mit sich geführt haben auf USB-Sticks, aber teilweise auch physisch eben gefunden worden in bestimmten Institutionen, Einrichtungen, Verwaltungsgebäuden. Und diese Listen sind auf diese Art und Weise dann von den Amerikanern, nicht nur, aber insbesondere von den Amerikanern geteilt worden mit westlichen Sicherheitsbehörden und auch mit den deutschen Sicherheitsbehörden.
6: Das bedeutet ja auch, ohne die Arbeit der Amerikaner hätte diese Festnahme des mutmaßlichen Terroristen in Leipzig dann vermutlich nicht stattfinden können. Wie abhängig sind wir von den Erkenntnissen der amerikanischen Geheimdienste?
7: Ich glaube, dass wir sehr, sehr abhängig sind von den Erkenntnissen der amerikanischen Geheimdienste. Da hat mal jemand aus Berlin gesagt, also von den USA nach Deutschland läuft sozusagen ein vielspuriger Informationshighway und in die andere Richtung führt ein kopfsteingepflastertes Gässchen, in dem viele Schlaglöcher sind. Und ich glaube, ein Großteil der geplanten islamistischen Anschläge der vergangenen Jahre sind durch Geheimdiensthinweise aus den USA verhindert worden. Wir sind aber auch in anderen Phänomenbereichen, wie das so in diesem Polizeisprech heißt, eigentlich von den Amerikanern abhängig. In der Bekämpfung der organisierten Drogenkriminalität, also wenn es um Kokainhandel zum Beispiel gibt, ist Amerika und auch andere westeuropäische Nationen sind führend im Grunde genommen in der Informationsgewinnung, von denen die deutschen Behörden dann oft profitieren.
6: Inwiefern arbeiten denn US-amerikanische Geheimdienste wie zum Beispiel die CIA oder die NSA anders als deutsche Dienste? Beziehungsweise, ich frage es nochmal anders, inwiefern unterscheidet sich ein amerikanischer Spion von einem deutschen, ich sag jetzt mal, BND-Beamten?
7: Ja, also erstmal ist die schiere Masse, die Quantität, die die Amerikaner aufbieten, exorbitant größer. Also nur um mal eine Zahl in den Raum zu werfen, die Amerikaner geben ungefähr 100 Milliarden Euro umgerechnet im Jahr für ihre Dienste aus, die Deutschen ungefähr 2. So, die Deutschen haben 3 Nachrichtendienste, BND.
6: Der Auslandsnachrichtendienst?
7: Genau, das Bundesamt für Verfassungsschutz und den militärischen Abschirmdienst. Die Amerikaner haben 18. So, das ist sozusagen auf der quantitativen Ebene einfach, sind wir da überhaupt nicht satisfaktionsfähig. Dann gibt es sozusagen die Ebene der rechtlichen Befugnisse, die Amerikaner verstehen sich eben als, wir haben Geheimdienste. Und was ist der Unterschied zwischen einem Nachrichtendienst und einem Geheimdienst? Letztlich die Ausübung von Gewalt. Nachrichtendienste sammeln Informationen, sie bewerten sie, sie schreiben Analysen und Lagebilder, sie beraten die Politik. Geheimdienste führen Operationen durch. Sie, wie wir das in den vergangenen Jahren bei den Amerikanern auch gesehen haben, sie entführen Menschen, sie töten womöglich Menschen. Sie verüben Sabotageakte, sie üben sich im Staatsstreichen. All das ist für den BND sozusagen unvorstellbar und auch rechtlich vollkommen unzulässig. Und dann gibt es, glaube ich, darunter noch eine dritte Ebene, auf dem sich diese beiden Welten vollkommen unterscheiden. Und das ist die Mentalität, die natürlich in gewisser Weise aus den Befugnissen auch erwächst. Ein deutscher Beamter, gerade in den Nachrichtendiensten, die in Deutschland historisch bedingt sehr unter Beobachtung und auch stehen und mit sehr viel Misstrauen belegt sind. Ich glaube, ein deutscher BND-Beamter, dessen Kernpriorität ist, keine Fehler zu machen. Und wenn der Preis dafür ist, nichts zu tun, dann ist er womöglich bereit, den zu zahlen.
6: Warum sind die deutschen Nachrichtendienste eigentlich vergleichbar schwach und haben weniger Kompetenzen? Inwiefern hat das was auch mit der deutschen Geschichte zu tun?
7: Ich glaube, es hat sehr viel mit der deutschen Geschichte zu tun. Ich glaube, in Deutschland gab es immer große, große Vorbehalte, großes Misstrauen gegen die deutschen Sicherheitsbehörden. Und das hat natürlich mit der Erfahrung eben aus dem NS-Regime, aber auch aus der DDR zu tun und eben mit der deutschen Geschichte und der Existenz zweier Unrechtsregime auf deutschem Boden und der Rolle der Sicherheitskräfte in diesen Diktaturen.
6: Und inwiefern, also wie versuchen denn gerade die deutschen Dienste unabhängiger zu werden und sich neu aufzustellen?
7: Na, es ist so ein bisschen wie bei der Bundeswehr, glaube ich. Also man reibt sich die Augen und findet sich wieder in einer Welt, die nicht mehr, man ist nicht mehr umgeben von Freunden, sondern plötzlich wird es sehr ungemütlich auf internationaler Bühne und man stellt fest, dass die Schutzmacht Amerika vielleicht doch nicht der verlässliche Partner bis in alle Ewigkeit sein wird und dass man dringend eben selbst was tun muss und sich selbst vor allen Dingen schützen können muss. Und jetzt passieren eben hocheilig mehrere Dinge. Man versucht den BND aufzurüsten, auszustatten mit Befugnissen, mit Kompetenzen, die eigentlich bislang undenkbar waren. Und beim Verfassungsschutz ist es ähnlich.
8: Kannst du da Beispiele nennen?
7: Ja, für mich ist es wirklich, also ich meine, ich mache das seit, ihr habt das uncharmanterweise gesagt, seit 20 Jahren. Sieht man mir nicht an, aber nicht, es ist tatsächlich
9: nein.
7: Vielen Dank. Und ich hätte wirklich nicht gedacht, dass wir an diesen Punkt kommen. Also vor 5 Jahren hätte ich noch wirklich viel darauf gewettet, dass das niemals passieren wird in meiner Berufstätigkeit. Jetzt passiert es. Ja, ich glaube, wir werden keine James Bonds bekommen. Also es wird niemand die Lizenz zum Töten bekommen. Aber worum es zum Beispiel geht, in dem BND-Gesetz, das eben inzwischen im Moment in Berlin beraten wird und von dem wir glücklicherweise ziemlich genau wissen, was da gerade verhandelt wird. Und da geht es darum, dass eben der BND zum Beispiel Sabotageaktionen im Ausland verüben, durchführen können möchte.
8: Was könnten das
7: und dürfen
8: sein?
7: Möchte. Na, das könnte zum Beispiel sein, das ist so ein Szenario, das in Sicherheitskreisen dann immer wieder ventiliert wird. Also es gibt eine Drohnenfabrik, die sich anschickt, Drohnen zu produzieren, die NATO-Territorium angreifen könnten. Und dann wäre eben ein solches Szenario, man legt die Produktion still oder man stört die Produktion dieser Drohnen. Und das tut man natürlich dann nicht, indem man den Stecker zieht, sondern indem man eine robuste Operation durchführt. Und ein anderes Szenario, das ist, glaube ich, vielleicht auch nicht so fernliegend oder erscheint nicht so fernliegend wie dieses, dass es ständig ja Computerattacken auf Deutschland gibt und eine Vorstellung sozusagen der Dienste ist, dass sie das stoppen wollen, dass sie also in der Lage sein wollen, die Server, über diese Angriffskampagnen laufen, anzugreifen, und der Bundesinnenminister Dobrindt spricht dann auch immer davon, die zerstören zu können. Bislang können die Deutschen im Grunde genommen eigentlich nur zuschauen, wie so etwas passiert, und bestenfalls irgendwie versuchen, die Schotten dicht zu machen und sich zu rüsten, aber sie können sozusagen nie hingehen und den Angreifer aktiv hindern. Das wollen sie eben jetzt sich selbst erlauben.
8: Also der BND soll auch operativ mehr Kompetenzen bekommen. Wie geht denn die Bundesregierung da gerade vor, das zu erreichen?
7: Na, es gibt zwei Gesetzesentwürfe zum BND-Gesetz, zum Bundesverfassungsschutzgesetz. Die sollen beide in diesem Jahr noch in Kraft treten. Das BND-Gesetz ist tatsächlich schon weiter und auch, ich glaube, politisch unstrittiger. Beim Verfassungsschutzgesetz erwarten wir eigentlich eine schärfere, auch politische Auseinandersetzung damit, weil eben der Verfassungsschutz als Inlandsnachrichtendienst sich mit den Menschen zwangsläufig auseinandersetzt, die eben unter dem Schutz des Grundgesetzes stehen, nämlich eben Menschen, die in Deutschland leben und da einige Dinge geplant sind, die womöglich grundgesetzlich nicht so ganz unproblematisch sind. So, und da scheint es schon ordentlich zu knirschen in der Abstimmung.
8: Wie macht der Innenminister das?
7: Der Innenminister ist, das ist ganz interessant bei Alexander Dobrindt, dass er in den vergangenen Wochen und Monaten, ist Ihnen jetzt vielleicht gar nicht so aufgefallen, aber immer wieder das Wort Geheimdienst platziert. Und das ist eigentlich ein Wort, das die deutschen Nachrichtendienste immer gescheut haben, weil es sozusagen diesen Anklang, diesen Assoziationsraum aufmacht zu Gestapo, zu Stasi. So, deswegen, die verstehen sich als Nachrichtendienste und sie sind Nachrichtendienste. Dass Dobrindt von Geheimdiensten spricht, ist, glaube ich, kein Zufall, sondern er will so ein bisschen das Wasser testen, ob er da hinkommen kann. Und nochmal sozusagen in Erinnerung gerufen, der Unterschied ist eben, Informationen sammeln oder wirklich Operationen durchführen.
8: Was weißt du denn darüber, was auch für den Bundesverfassungsschutz geplant sein könnte?
7: Na, ich glaube, die umstrittenste Norm, die zumindest diskutiert wird, ist eine Vorschrift, die dem Verfassungsschutz erlauben soll, heimlich Wohnungen zu betreten. um dort womöglich Abhörmaßnahmen irgendwie zu platzieren oder auch nur eine Wohnung zu durchsuchen, um zu schauen, ob jemand eine Bombe gebastelt hat, den man eben im Verdacht hat, das zu tun. Und das ist aber natürlich grundgesetzlich mit der Unverletzlichkeit der Wohnung eine höchst heikle Norm, um die es, glaube ich, gerade auch schon um die es Streit gibt, um die gerungen wird. Es gibt aber auch andere Dinge, die der Verfassungsschutz gerne hätte. Also er möchte in der Lage sein, eben Cyberangriffe abzuwehren, also ausländische Server anzugreifen und zu zerstören. Er möchte Online-Durchsuchungen können, also sich heimlich auf Computer und Telefone aufschalten können. Das sind Dinge, die tatsächlich bislang, auch wenn vielleicht in der Öffentlichkeit ein anderer Eindruck manchmal entsteht, die nicht vorgesehen sind im Gesetz.
5: Weil das wäre ja eigentlich schon eine immense Zeitenwende, könnte man sagen. Kannst du das nochmal auf den Punkt bringen, dieses Wohnungsbetreten beispielsweise? Das wäre dann auf richterliche Anordnung? Wie kann ich mir das vorstellen? Für mich ist das ist schon krass.
7: Ja, richterliche Anordnung, das gibt's ja da nicht. Das ist ja sozusagen in Strafverfahren so. Also wenn die Polizei eben ein Ermittlungsverfahren gegen jemanden führt, dann kann sie eine Wohnung durchsuchen. Dazu braucht sie dann einen richterlichen Beschluss und kann dann eine Wohnung betreten. Beim Verfassungsschutz als Nicht-Strafverfolgungsbehörde funktioniert das natürlich so nicht. Also Telefonüberwachung, Observation, Fernmeldewesen, also Postüberwachung zum Beispiel, müssen genehmigt werden von Kommissionen in Parlamenten, also G10-Kommissionen, parlamentarisches Kontrollgremium. So, das heißt, es ist ein komplett anderer Weg und er ist auch nicht überprüfbar. Man kann sich nicht hinterher dagegen wehren und schon gar nicht, wenn es einem nicht durchaus gehändigt wird und man die rechtliche Begründung auf Papier vor sich hat, sondern wenn man im Zweifel gar nicht mitbekommen hat, dass jemand bei sich in der Wohnung war.
5: Warum wird das denn überhaupt, habe ich mich so gefragt, jetzt in diesem Moment alles ins Rollen gebracht? Also befinden wir uns in Deutschland momentan in einer Situation wie die USA beispielsweise mit 9/11, wo ja die Sicherheitsbehörden dort auch mehr Befugnisse bekommen hat?
7: Ja, also ich glaube tatsächlich, dass die Zeiten wirklich ernst sind und dass die Politik jetzt sehr, sehr kurzatmig und kurzschrittig irgendwie versucht, darauf zu reagieren. Und Dinge, die wirklich jahrzehntelang hoch umstritten war. Also ein Stichwort Vorratsdatenspeicherung hat jede schon mal gehört. Das ist jetzt plötzlich möglich. Also das ist sozusagen im Kabinett abgestimmt worden. Heißt nicht mehr Vorratsdatenspeicherung, sondern IP-Adressspeicherung, ist aber im Wesentlichen das Gleiche. Darüber ist ja wirklich, da hat Deutschland sich komplett zerstritten über Jahrzehnte. Ich weiß nicht, wie viele auch Leitartikel und Kommentare ich dazu gelesen habe und wie hoch sensibel dieses Thema war. Und nun kommt es einfach. Das finde ich irgendwie bemerkenswert. Also gerade auch als jemand, der ich diese Debatte lange begleitet habe, dass diese Vehemenz, die bestimmte Themen der inneren Sicherheit, wo es also um Befugniserweiterungen gab für Sicherheitsbehörden, immer hoch umstritten waren. Und jetzt wird das mehr oder weniger so zur Kenntnis genommen. Teilweise habe ich auch den Eindruck, so was da richtig passiert, haben die meisten vielleicht noch gar nicht durchdrungen. Und politisch, finde ich, ist es sehr bemerkenswert still.
8: Und diese aktuellen vielen Bedrohungen, du hast sie ja auch schon genannt, die stehen natürlich im Raum. Könnte es sein, dass die so ein bisschen auch ja fast schon benutzt werden, um Präzedenzfälle zu schaffen und so einen mächtigen Apparatus, Sicherheitsapparatus aufzubauen, den wir dann im Zweifelsfall irgendwann später schwer wieder zurückgedreht bekommen?
7: Ja, also es gab in den vergangenen Jahren in der Debatte, wenn es um innere Sicherheit ging, immer diese sogenannte Loaded-Gun-Theorie, die häufig also von Vertretern, Verteidigern der Bürger- und Freiheitsrechte ins Feld geführt wurde. Und diese Theorie besagt, dass man also die Sicherheitsbehörden möglichst schwach halten muss, damit, wenn dann eines Tages die AfD oder eine andere undemokratische Partei die Macht übernehme, sie nicht sich auf diesen potenten Sicherheitsapparat stützen kann. Ich muss sagen, dass mich diese Theorie irgendwie noch nie so richtig überzeugt hat. Mein Argument war immer, dass womöglich gerade dadurch, dass rechtsstaatliche Institutionen sehr schwach sind, womöglich Extremisten es leichter haben. Aber natürlich ist das, glaube ich, bei dem Tempo, das da im Moment gemacht wird, werden da einfach Fakten geschaffen. Und wie das oft so ist mit Institutionen und Organisationen, der Rückbau ist relativ schwierig. Also was erst einmal da ist, das hat dann auch eine gewisse Laufzeit, auch wenn man sagen muss, dass die gerade Karlsruhe, das Verfassungsgericht, aber sich sehr intensiv mit dem Verfassungsschutz und auch dem BND beschäftigt hat. Also da gibt es sozusagen schon eine juristische Kontrolle der Normen. Aber trotzdem stimmt das natürlich, dass da Dinge jetzt entstehen, die uns eine Zeit lang begleiten werden.
5: Es sind ja auch zwei Punkte, die sich konträr gegenüberstehen. Freiheit auf der einen Seite, Sicherheit auf der anderen Seite. Vielleicht kannst du noch mal ganz klar sagen, warum ist das, was da gerade beschlossen wird, gefährlich oder eben auch nicht?
7: Ja, das ist eine gute Frage, ob das gefährlich ist oder nicht. Und es ist ja immer eine Abwägungsfrage, was ist jetzt gefährlicher? Sind sozusagen die Bedrohungen, die von außen und teilweise von innen auf uns einwirken, gefährlicher? Oder ist es diese Entwicklung der Sicherheitsbehörden? Also was mich umtreibt, ist, dass ich den Eindruck habe, dass da jetzt etwas sehr schnell gemacht wird, gemacht werden muss, wofür man mehr Zeit sich eigentlich hätte nehmen müssen, die es aber jetzt nicht gibt. Dabei müssen zwangsläufig, werden Fehler gemacht werden, werden Dinge passieren, die nicht funktionieren und die im Zweifel dann eben Auswirkungen haben für Bürger- und Freiheitsrechte.
8: Was ich mich frage, wenn ich dir jetzt so zuhöre, haben sich die deutschen Dienste das in den letzten oder in den vergangenen Jahrzehnten vielleicht ein bisschen zu leicht gemacht, also sich immer auf die Erkenntnisse, die Zulieferungen der amerikanischen Dienste zu verlassen?
7: Also ich finde, die Politik, aber auch wir als Gesellschaft haben es uns ziemlich leicht gemacht und haben uns sehr gut eingerichtet in dieser moralischen Erhabenheit, dass wir ja bestimmte Dinge nicht machen und dass wir eben Freiheits- und Bürgerrechte wahren und haben dann aber eben am laufenden Band Informationen aus dem Ausland entgegengenommen, die unter ganz anderen Vorzeichen zustande gekommen sind. Das ist irgendwie schon eine deutsche Eigenart, muss man sagen.
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Putins neue Verhandlungsbereitschaft, Altkanzler Schröder als Vermittler, ist das alles ein Zeichen von Schwäche? Dieser Frage gehen wir nach in der kommenden Viertelstunde nach den nächsten Nachrichten um 3.

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1: Um 3 Uhr mit Olaf Knapp. Die SPD stellt Bedingungen für eine große Steuerreform in Deutschland. Laut Vizekanzler Klingbeil wird seine Partei dabei nur mitmachen, wenn Spitzenverdiener künftig mehr bezahlen und kleine und mittlere Einkommen entlastet werden. Aus Berlin Tim Aßmann.
2: Es könne keine Reform geben, bei der nicht auch die Spitzenverdiener mehr bezahlen müssten, bekräftigte der Finanzminister und Vizekanzler beim Bundeskongress des Deutschen Gewerkschaftsbundes. Entlasten will Klingbeil dagegen Arbeitnehmer, die zwischen 2.500 und 4.000 Euro monatlich verdienen. Er sprach sich auch erneut für eine Erhöhung der Erbschaftssteuer aus und er betonte, die SPD werde dafür sorgen, dass angekündigte Reformen bei der Rente und im Gesundheitsbereich gerecht verlaufen würden. Die DGB-Vorsitzende Jasmin Fahimi wiederholte die Kritik der Gewerkschaften an der geplanten Krankenkassenreform und möglichen Änderungen beim Thema Arbeitszeit.
1: Ärztepräsident Reinhardt hat einen Aufschub des geplanten Sparpakets für die Krankenkassen gefordert. Er sagte dem Redaktionsnetzwerk Deutschland, ein so weitreichendes Gesetz könne man nicht mit der Brechstange durchdrücken. Eigentlich soll es noch vor der parlamentarischen Sommerpause verabschiedet werden. Das Sparpaket dürfte auch Hauptthema beim heute beginnenden Deutschen Ärztetag in Hannover sein. Zur Eröffnung wird auch Bundesgesundheitsministerin Warken erwartet. US-Präsident Trump will angesichts der hohen Energiepreise in den Vereinigten Staaten gegensteuern. Er werde die derzeitige Abgabe von umgerechnet 4 Cent pro Liter aussetzen, so Trump vor Journalisten. Für wie lange, sagte er nicht. Die Benzinpreise sind in den USA seit Beginn des Irankriegs um etwa 50% gestiegen. Das Kreuzfahrtschiff Hondius ist evakuiert. Die letzten 27 Menschen, die das Schiff verlassen sollten, sind von Bord. Auch sie werden in Sondermaschinen nach Hause geflogen. Aus der Nachrichtenredaktion Caroline Wöhlert.
3: In ihren Heimatländern werden die Menschen weiter untersucht und es wird entschieden, wie lange sie in Quarantäne müssen. Auf dem Schiff war das Hunter-Virus ausgebrochen, 3 Menschen sind gestorben. Das unter niederländischer Flagge fahrende Kreuzfahrtschiff lag bis zum Abend im Hafen von Teneriffa. Jetzt ist es mit knapp 30 Besatzungsmitgliedern auf dem Weg nach Rotterdam. Dort soll es am Samstag ankommen und gründlich desinfiziert werden. Die deutschen Passagiere wurden inzwischen in ihre Heimatorte in Berlin, Sachsen, Baden-Württemberg und Bayern gebracht. Bislang haben sie keine Symptome.
1: Und das Wetter in Deutschland. Am Tage ein Wechsel aus dichten Wolken mit Schauern, örtlich kurze Gewitter. Am freundlichsten wird es später im Westen und Südwesten bei Höchstwerten von 8 Grad im Erzgebirge bis 15 Grad am Oberrhein. Am Mittwoch dann wolkig mit zeitweisen Schauern, auch teils gewittrig, bei 10 bis maximal 18 Grad. Es ist 3:03 Uhr.
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4: Die A2 Berlin Richtung Hannover ist zwischen Irxleben und Bornstedt nach einem Unfall gesperrt. Dadurch staut es sich. Die Autobahn 8 Luxemburg Richtung Saarlouis ist zwischen Perlborg und Merzig-Wellingen bis 5 Uhr früh gesperrt. Die A70 Schweinfurt-Werneck Richtung Bamberg ist zwischen Bamberghaven und Bamberg wegen Bauarbeiten bis 6 Uhr früh gesperrt. Die Autobahn 81 Singen-Stuttgart ist zwischen Herrenberg-Gärtringen wegen Wartungsarbeiten im Schönbuchtunnel bis 5 Uhr früh in beiden Richtungen gesperrt. Die Umleitung führt über die U36 und die U45.
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4: Und die kommt wie immer aus den Studios von NDR Info in Hamburg. Am Mikrofon ist Sven Hasenclever. Schön, dass Sie dabei sind. Nebelkerze, wir glauben ihm nicht. So lassen sich die Reaktionen aus Europa und Deutschland zusammenfassen, nachdem der russische Präsident davon gesprochen hatte, dass sich der Ukraine-Krieg dem Ende zuneige. Gerhard Schröder könne er sich als Vermittler vorstellen, so Putin. Das hat in der SPD eine Debatte ausgelöst. In der Bundesregierung hält man allerdings wenig davon. Uwe Schulz vom WDR hat darüber mit dem Diplomaten Christoph Heusgen gesprochen. Der CDU-Politiker beschäftigt sich seit Jahrzehnten mit Sicherheitspolitik und war auch unter anderem Leiter der Münchner Sicherheitskonferenz. Frage an ihn war, wie er dieses Signal von Putin verstanden hat.
5: Ja, also das Ganze passt so ein bisschen in ein Bild eines Russlands, was derzeit einige Niederlagen, Rückschläge einstecken muss Und ich sehe es in gewissem Sinne als ein Zeichen der Schwäche. Aber es ist wie so oft auch ein Versuch der Russen, jetzt ein bisschen Unfrieden zu säen und dass man so spekuliert und so weiter. Aber wir dürfen nicht übersehen, dass Russland derzeit große Schwierigkeiten hat, was Partner anbelangt in anderen Staaten, wo sie aktiv sind, wo sie zum Teil rausgeschmissen worden sind, aber auch die Zustimmung der eigenen Bevölkerung ist nicht mehr da. Sie haben Gelände verloren. Also es steht nicht gut um Putins Russland derzeit.
6: Das meinen Sie mit Schwäche. Nun gibt es zwei Auswege für Menschen wie Wladimir Putin, soweit wir ihn kennen als öffentliche Person. Entweder noch umso härter weitermachen auf dem vertrauten Weg, das wäre typisch für Autokraten, oder tatsächlich einen anderen versuchen. Was trauen Sie ihm zu?
5: Ich glaube, er ist wie immer opportunistisch. Also er führt natürlich den Krieg fort und er versucht auch dort militärisch weiter voranzukommen. Wenn Sie die Ukrainer fragen, sie sind sehr skeptisch, was russische Ambitionen anbelangt. Auf der anderen Seite sieht er, dass ihm ein bisschen die Fälle schwimmen gehen. Auch die Amerikaner sind nicht mehr so aktiv und auch nicht mehr so Russland unterstützend, weil Russland seinerseits die Iraner unterstützt. Und da lässt er mal so einen Versuchsballon steigen und guckt mal, was daraus wird. Morgen kann er wieder sagen, war alles Quatsch. Er ist einfach so.
6: Das scheint mir als Nebenwirkung noch eine Betrachtung wert. Im Grunde ist das doch auch das Signal Richtung Washington. Von euch erwarte ich zumindest keine neuen diplomatischen Initiativen. Warum sonst sollte Wladimir Putin den Verhandlungsort wieder deutlich Richtung Europa verlegen und auch die Akteure dort herrufen?
5: Ja, genau. Also wenn ich jetzt Berater des amerikanischen Präsidenten werden, würde ich sagen, guck mal hier, Putin streckt jetzt die Hände wieder Richtung Europa aus. Und wir kennen ja auch Trumps Missachtung Europas. Also so hundertprozentig wird ihm das nicht gefallen. Das haben Sie absolut recht, ja.
6: Bleiben wir in Deutschland. Wir kennen nicht nur aus dem BSW zum Beispiel oder aus Reihen der AfD, sondern auch aus vielen Umfragen eine Einlassung. Und wir haben auch Ralf Stegner aus der SPD-Fraktion im Bundestag ähnlich gehört. Jede diplomatische Chance ist

0: zu schicken, ist, ihn nach Kiew zu schicken und zu fragen, seid ihr mit dem einverstanden? Denn wir können nicht, wir dürfen nicht den Fehler machen, über die Köpfe der Ukrainer hinweg verhandelt. Ich war ja selbst außenpolitischer Berater von Angela Merkel zur Zeit der Minsk-Verhandlungen und da ist jeder Schritt natürlich mit dem seinerzeitigen Präsidenten Poroschenko abgestimmt worden. Das ist das A und O und ich sehe nicht, dass ein Altkanzler Schröder jetzt nach Kiew reist, um dort Herrn Zelensky zu fragen, wie denn seine Verhandlungsposition ist. Aber dass man versucht, Diplomatie voranzubringen, dass man versucht, auch als Europäer am Tisch zu sitzen, absolut legitim und richtig.
1: Der CDU-Politiker und Sicherheitsexperte Christoph Heusgen. Putins neueste Aussagen über ein nahendes Ende des Ukraine-Kriegs wurden natürlich auch beim Treffen der EU-Außenminister in Brüssel besprochen. Und was ist von Altkanzler Schröder als Vermittler zu halten? Das war natürlich auch eine Frage. Die Außenministerin und Minister sind davon wenig angetan. Interessant aber auch die militärischen Erfolge, von denen die Ukraine berichtet. Sabrina Fritz.
2: Er gehört schon fast wie selbstverständlich dazu. Der ukrainische Außenminister Andriy Sybja ist ein regelmäßiger Gast bei den EU-Außenministertreffen. Doch dieses Mal tritt er mit neuem Selbstbewusstsein auf.
3: We have a new reality on the battlefield.
4: Wir haben eine neue Realität auf dem Schlachtfeld. Die Ukraine wird stärker. Wir haben diesen schweren Winter überwunden und die Front stabilisiert.
3: And on the battlefield we stabilize front.
2: Kriegsbeobachter wie das Institut für Kriegsstudien berichten, dass ukrainische Truppen Gebiete verteidigen oder befreien konnten. Vor diesem Hintergrund bewerten die EU-Außenministerinnen und Minister das Angebot des russischen Präsidenten Putin skeptisch. Putin hatte am Wochenende Friedensverhandlungen in Moskau angeboten und den deutschen Ex-Kanzler Schröder als Vermittler ins Spiel gebracht. Die Außenbeauftragte der EU, Kaya Kallas, hält von diesem Vorschlag wenig.
5: I think Gerhard Schröder has been the lobby high level.
2: Ich denke, Gerhard Schröder war der Top-Lobbyist für russische Staatskonzerne. Deshalb ist klar, warum Putin ihn will. Er würde auf beiden Seiten des Tisches sitzen. Ähnlich äußerte sich auch der deutsche Staatssekretär Gunter Kriechbaum. Er vertritt Außenminister Wadephul in Brüssel.
6: Altkanzler Schröder hat eben in der Vergangenheit nicht unbedingt alles gezeigt, um hier als neutraler Vermittler, als Honest Broker gewissermaßen auftreten zu können. Er ist und hat sich auch sicherlich sehr vereinnahmen lassen durch Herrn Putin.
2: Die Außenminister beschäftigt auch das Schicksal tausender ukrainischer Kinder, die nach Russland verschleppt wurden. Personen, die dabei geholfen haben, sollen mit EU-Sanktionen bestraft werden. Ein weiteres Thema, das für Diskussionsstoff in Brüssel sorgt, ist der drohende Abzug von 5000 US-Soldaten aus Deutschland. Die finnische Außenministerin Elina Valtonen sieht die Ankündigung von US-Präsident Trump gelassen.
7: If we talk about 5000 troops, it doesn't make a huge difference in overall US posture in Europe, neither in Germany.
2: Die 5000 Soldaten machen keinen großen Unterschied, weder in Deutschland noch in Europa. Erst wenn die USA mehr US-Soldaten abziehen würden, wäre das eine andere Geschichte. Sie habe aber bei ihren Gesprächen mit dem amerikanischen Außenminister Rubio keine Hinweise auf einen weiteren Truppenabzug bekommen. Der slowenische Außenminister sieht das etwas kritischer. Wir brauchen US-Truppen in Europa, das ist klar, und sie müssen dort sein, wo sie den größten Nutzen haben.
8: Our interest is to have US-Truppen in Europe. That's absolutely clear. When we are talking about it, of course, they have to be in those places where they can deliver the largest added value being there.
2: In der Nähe der Front hätten sie das größte Abschreckungspotenzial. US-Präsident Trump hat angedeutet, die US-Truppen von Deutschland nach Polen zu verlegen.
1: Sabrina Fritz berichtete aus Brüssel. Gleich 3:12 Uhr.

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1: Der britische Premier Keir Starmer hält sich länger als erwartet. Nach großen Verlusten bei den Kommunal- und Regionalwahlen vergangene Woche stehen die Labour-Partei und der Premier allerdings extrem unter Druck. Valerie Kral über Starmers groß angekündigte Rede, mit der er gestern versucht hat, vor allem Kritiker in der eigenen Partei davon zu überzeugen, dass er im Amt bleiben soll.
2: I know that

0: people are frustrated by the state of Britain, frustrated by politics, and some people frustrated with me.
1: Es war eine düstere, aber wohl ehrliche Einschätzung eines Premierministers unter Druck. Er wisse, dass die Briten frustriert seien mit dem Zustand ihres Landes, sagte Keir Starmer in einer Krisenansprache am Morgen. Frustriert mit der Politik und auch frustriert mit ihm. Wenige Tage nachdem seine Labour-Partei hohe Verluste bei den Kommunal- und Regionalwahlen in Großbritannien einstecken musste, kämpft Keir Starmer ums politische Überleben.
0: I take responsibility.
1: Ich übernehme die Verantwortung.
0: But it's not just about taking responsibility for the result.
1: Aber es geht nicht nur darum, die Verantwortung für die Wahlergebnisse zu übernehmen, sondern auch dafür zu erklären, wie wir es als politische Kraft in den kommenden Monaten und Jahren besser machen werden.
0: And do better in the months and years ahead.
1: Große politische Ankündigungen blieben dann allerdings aus. Zwar verkündete Starmer, dass er den britischen Stahlkonzern British Steel vollständig verstaatlichen wolle, das war aber im Kern schon vorher bekannt. Außerdem sagte er, er wolle Großbritannien wieder ins Herz von Europa rücken. Der Brexit habe das Land ärmer und schwächer gemacht. Wie genau die Annäherung aussehen soll, blieb aber offen.
2: This really needed to be a speech which had a much bigger offer to change the political weather.
1: Die Rede hätte viel mehr bieten müssen, um das politische Klima wirklich zu ändern, sagt George Eaton, Chefredakteur des Politikmagazins New Statesman. So sei es keine Frage mehr, ob Keir Starmer ersetzt werden würde, sondern nur noch wann.
2: I'm afraid it's still a question of when rather than if he will be replaced.
1: Von 403 Labour-Abgeordneten haben sich mittlerweile mehr als 50 offen gegen ihren Vorsitzenden ausgesprochen. Unter anderem Chris Curtis.
3: I don't think we saw a plan.
1: Der Premierminister hat nicht den Plan des Wandels vorgelegt, den dieses Land braucht. Deshalb ist es an der Zeit, dass wir uns nach einer neuen Führung umsehen. Allerdings herrscht wohl keine Einigkeit darüber, wer Starmer nachfolgen sollte. Als potenzielle Herausforderer werden die ehemalige Vizepremierministerin Angela Rayner, der Gesundheitsminister Wes Streeting sowie der Bürgermeister von Manchester Andy Burnham gehandelt. Öffentlich hat sich noch keiner von ihnen gegen Starmer positioniert.
4: What we're starting to see today is a shift away from the idea of an immediate leadership challenge to Keir Starmer.
1: Es sehe so aus, als würde Keir Starmer nicht unmittelbar herausgefordert werden, sagt der Financial Times Journalist George Parker.
4: Towards the idea of an orderly transition sometime in the autumn.
1: Stattdessen könnte es ein geordnetes Verfahren im Herbst geben. Dafür plädiert die Labour-Abgeordnete Catherine West. Sie hat angekündigt, Unterschriften von Parteikollegen zu sammeln, um Keir Starmer zu einem Rücktritt im September zu bringen. Starmer selbst hat einen Rücktritt noch einmal deutlich ausgeschlossen. Er nannte unter anderem die Gefahr, die von der Rechtsaußenpartei Reform UK ausgehe, als Grund dafür, das Land nicht mit einer Führungskrise ins Chaos stürzen zu wollen. Reform unter dem Vorsitz des Brexit-Populisten Nigel Farage hatte bei den Kommunal- und Regionalwahlen enorme Zugewinne gemacht und ist auf dem Weg, sich auch auf Landesebene als stärkste Konkurrenz für die etablierten Parteien Labour und Tories zu etablieren.
5: Am kommenden Wochenende reisen zehntausende Fans nach Wien und Millionen schauen die Show live am Sonnabend im Fernsehen. Es ist ESC 2026, der Eurovision Song Contest. Die Vorbereitungen sind fast abgeschlossen, die Bühnen vorbereitet. Und ein Fazit ist schon ausgemacht, Finnland liegt demnach vorne. Der deutsche Beitrag Fire von Sarah Engels wird in zahlreichen Reaction-Videos auseinandergenommen, aber auch gelobt. I'm on fire, fire.
6: Im Internet läuft der ESC schon seit Monaten. Besonders beliebt sind hier Reaction-Videos bei YouTube. ESC-Fans aus aller Welt schauen sich die Videoclips der Interpretinnen und Interpreten an und kommentieren. Hier bewerten zwei Fans aus Malta die deutsche Interpretin Sarah Engels.
7: Oh, yes. We have the attitude, we have the style, we have the outfit.
8: She has a strong voice.
7: Yes.
8: A really solid voice.
7: Yes, very soulful actually, soulful.
6: I'm on fire, fire. Toller Style, tolles Outfit, starke soulige Stimme. Auch Gesangslehrer bescheinigen Sarah Engels in Reaction-Videos, dass sie sehr gut singen kann. In Deutschland gibt es dagegen auch eine Menge Kritik. Der Song sei eine viel zu gewöhnliche Popnummer, die dem zypriotischen Song Fuego aus dem Jahr 2018 ähnle. Und es gibt auch Hass und Häme. Sarah Engels versucht das mit Humor zu nehmen. Auf ihren Social-Media-Kanälen hat sie aus ein paar Negativkommentaren einen Song gemacht.

0: Letzter.
1: Ich glaube, das ist so ein bisschen in unserer deutschen DNA und ich glaube, da müssen wir uns alle vielleicht mal auf die Schulter fassen und auch sagen, ey, lass uns doch auch mal stolz auf unser Land sein. Das würde ich mir sehr wünschen. Aber ich lasse mich davon nicht verunsichern und ich glaube, das ist die ganz wichtige Sache. Es ist super schön, dass es so viel Reaktion gibt, vor allen Dingen auch international. Das ist das allererste Mal, dass man international auf meinen Song reagiert. Darüber freue ich mich extrem. Aber natürlich ist die Erwartungshaltung gerade in Deutschland auch immer extrem hoch. Die kritischen Stimmen sind immer sehr laut.
2: Laut den Internet-Rankings und den Quoten der Wettbüros hat Sarah Engels keine Chance, den ESC zu gewinnen. Wenn man KI fragt, wer der Sieger sein wird, dann bekommt man die Antwort, Finnland ist bei den Buchmachern schon lange der Favorit und das mit Abstand. Linda Lampenius und Peter Parkkonen nehmen die Favoritenrolle an und sind motiviert, alles zu geben, um am Ende nicht zu enttäuschen.
3: So many people anyway seem to believe in us and like us. We don't want to disappoint them.
4: Yeah, it motivates us to make this show even better every day and give it all.
2: Das hier sorgt im Internet für viel Aufmerksamkeit. Dara aus Bulgarien.

0: Bangaranga is this inner feeling that everything is gonna be alright and that everything is possible.
1: Das innere Gefühl, dass alles möglich ist. Daras Wort dafür ist Bangaranga. Und das finden einige Internet-User so cool, dass sie gleich mal Bangaranga KI-Versionen programmiert haben in verschiedenen Stilrichtungen. Bangaranga, Bangaranga, Bangaranga. Dara ist begeistert, dass sich Bangaranga wie ein Virus auf der ganzen Welt verbreitet.
0: There's like so many different AI versions as well. Amazing. It's spreading like a disease, the Bangaranga virus.
2: Oliver Schosch berichtete aus Wien.
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2: Er schrieb die Titelmusik für den Tatort und für den Kinofilm Das Boot. Heute vor 90 Jahren wurde Klaus Doldinger geboren. Er war Jazzmusiker, Saxophonist und einer der bedeutendsten deutschen Filmkomponisten. Lutz Hanker erinnert an ihn.
4: Sein Saxophon hat er immer dabei. Auch im Sommer 2016 in Köln bei den Dreharbeiten für eine bekannte Krimiserie. Da steht ein Straßenmusiker und improvisiert über ein merkwürdig vertrautes Thema.
5: Sag mal, war das nicht? Nein.
4: Doch, er war's, aber dazu später mehr. Jetzt erstmal an einen anderen Tatort. Schrobenhausen in Oberbayern. Dorthin verschlägt es die Familie Doldinger auf der Flucht vor der Roten Armee. Dort hört der kleine Klaus 1945 seinen ersten Jazz.
5: In dem Dorfgasthof nebenan probte ein US-Kombo und ich habe das sowas nie gehört und war fasziniert.
4: In den 50ern spielt Doldinger Dixieland und in den 60ern Tanzmusik unter dem Pseudonym Paul Nero. Sein eigenes Quartett hat er natürlich auch. So klingt Jazz made in Germany.
5: Mein Vater pflegte zu sagen, du wirst noch im Tingeltangel enden.
4: Von wegen. Klaus Doldinger macht Karriere, Konservatorium, Musikwissenschaftler, Tonmeister und natürlich Musiker.
6: Was macht ein Musiker letztendlich aus? Das ist, glaube ich, dass man seine Handschrift erkennt, auf irgendeine Art und Weise.
4: Mit Klaus Doldinger kleben wir uns Anfang der 70er bunte Blumen ins Badezimmer und kauen bis heute an den Fingernägeln, wenn am Sonntagabend um 7:45 unser Lieblingskrimi losgeht.
5: Total lustig, dass das immer noch läuft und ich am Schlagzeug. Ich meine, das ist scheinbar für die Ewigkeit gemacht.
4: Apropos Udo Lindenberg, der heuert 1971 als neuer Schlagzeuger bei Doldinger an.
5: Ich war ein kleiner Trommler im Jazzhaus in Hamburg und er kam rein und sprach mich dann an und sagte, lass uns mal ein bisschen genauer kennenlernen, vielleicht kommst du mal nach München.
6: Der Udo kam dann mit einem verbeulten R4, hat mir vorgetrommelt und daraus entwickelte sich dann dieses Projekt Passport.
4: Mit Passport schlägt Klaus Doldinger die Brücke zwischen Krautrock, Jazz und Funk. Ein revolutionärer Sound, der auch Größen wie Miles Davis oder Dizzy Gillespie begeistert. Trotzdem bleibt er bodenständig und immer auf der Suche nach Neuem. 1981 entwirft er für Wolfgang Petersens Das Boot elektronische Pulsflächen mit Saxophonmotiven. Ein ikonischer Soundtrack. Nicht nur im Kino, auch auf der Mattscheibe ist Doldinger mit seinen Titelmelodien allgegenwärtig. Über 5000 Mal steht der Typ mit dem schelmischen Grinsen irgendwo auf der Bühne. Aber der Mittelpunkt seines Lebens bleibt stets die Familie im Isartal, wo er 2025 stirbt. Geboren wurde Deutschlands Jazzkapellmeister Nummer 1 Klaus Doldinger am 12. Mai 1936, heute vor 90 Jahren.
2: Der Stichtag von Lutz Hanker.
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7: Mit Moritz Kühn und zunächst einem aktuellen Ergebnis aus der Bundesliga der Fußballerinnen. Bayer Leverkusen hat zum Abschluss des vorletzten Spieltags mit 3:1 in Leipzig gewonnen und damit noch eine kleine Chance auf die Champions League Qualifikation. Der Rückstand auf den begehrten dritten Platz, den aktuell Eintracht Frankfurt innehat, beträgt 2 Punkte. Die Leipzigerinnen rangieren dagegen auf Rang 10 und hatten schon vor Wochen den Klassenerhalt klargemacht. Von den Fußballerinnen zu den Fußballern und ab zur deutschen Nationalmannschaft. Da sollte eigentlich heute der Kader für die anstehende Weltmeisterschaft bekannt gegeben werden. Doch die Nominierung wurde vor rund 2 Wochen auf den 21. Mai verschoben. Trotzdem wollen wir jetzt schon unseren Nationalmannschaftsreporter Martin Roschitz fragen, welcher Spieler denn am meisten um die WM-Teilnahme zittern muss.
8: Ein großer Teil des Aufgebots steht natürlich fest. Das größte Fragezeichen steht vielleicht hinter Stürmer Maximilian Bayer vom BVB. Er stand zuletzt im vergangenen Herbst im DFB-Kader, aber wenn man sich die Statistiken mal ansieht, dann kommt Nagelsmann eigentlich gar nicht an Bayer vorbei. 20 direkte Torbeteiligungen in dieser Saison, 10 Tore, 10 Vorlagen. Bayer ist damit besser als seine Konkurrenten Sané, Führich, Elmala und Adeyemi, sein Vereinskamerad beim BVB. Ja, und trotzdem steht der Bundestrainer nicht so sehr auf Bayer. Ich persönlich glaube, dass er eher auf Chris Führich vom VfB Stuttgart setzt, der jetzt im Saisonendspurt auch nochmal deutlich zulegen konnte.
7: Und alle, die dann nominiert und bei der WM dabei sind, könnten auch ein bisschen Geld mit nach Hause nehmen. Stichwort Prämie. Wie ist denn da der aktuelle Stand?
8: Es gibt Gespräche, aber noch keine Einigung. Kapitän Joshua Kimmich und Co. verhandeln da derzeit mit DFB-Geschäftsführer Andreas Rettig. Ich kann ja mal Zahlen aus der Vergangenheit nennen. Die höchste Prämie kassierten bislang die letzten deutschen Weltmeister 2014 in Brasilien mit 300.000 Euro pro Spieler. Für den Titelgewinn bei der Heim-EM 2024 hätte es sogar 400.000 Euro gegeben. Nach dem Viertelfinalaus gegen Spanien waren es dann nur noch 100.000. Ja, und bei den letzten beiden Weltmeisterschaften gab es ja gar nichts, weil man da jeweils nach 3 Spielen schon die Heimreise antreten musste. Die Gefahr ist jetzt bei der aufgeblähten WM in den USA, Kanada und Mexiko relativ gering.
7: Auftaktgegner der deutschen Mannschaft bei der WM ist am 14. Juni Curaçao und beim Gegner ist nun Trainer Fred Rütten zurückgetreten. Dies soll eine Reaktion auf Proteste von Spielern und Sponsoren sein, die sich wohl Rüttens Vorgänger Dick Advocaat zurückgewünscht hatten. Und dieser Dick Advocaat könnte nun auch wieder den Trainerjob des Karibikstaats übernehmen. Eine Pressekonferenz wurde schon angekündigt. Advocaat hatte Curaçao im Vorjahr erstmals zu einer WM geführt. Im Februar war er jedoch zurückgetreten, um sich um seine schwer erkrankte Tochter zu kümmern. Mittlerweile soll es dieser wieder besser gehen. Die Fußball-WM steht in den Startlöchern, die Eishockey-WM auch. Am Freitag geht's los. Die deutsche Mannschaft, die 2023 WM Silber geholt hatte, ist auch wieder dabei. Und nun steht fest, wer im Kader ist. Uli Schäfer erzählt mehr.
9: Vom deutschen Meister Eisbären Berlin stoßen gleich 6 Spieler zur Nationalmannschaft. Torhüter Jonas Stettmer, die Verteidiger Kai Wissmann und Erik Mick sowie die Stürmer Andreas Eder, Freddy Tiffels und Manuel Wiederer. Und auch NHL-Star Moritz Seider steht im Kader. Der Verteidiger hatte schon am Sonntag nach dem 2:5 im letzten Testspiel gegen die USA grünes Licht gegeben. Bei der WM in der Schweiz sind diesmal nur 3 deutsche NHL-Profis dabei. Neben Moritz Seider sind das Philipp Grubauer und Josh Samanski. Leon Dreiseitel, Tim Stützle und JJ Peterka hatten abgesagt. Die deutsche Mannschaft startet am Freitag gegen Finnland in das Turnier. Weitere Gegner in der Vorrunde sind Titelverteidiger USA, Gastgeber Schweiz, Lettland, Österreich, Ungarn und Aufsteiger Großbritannien.
7: Ja, und das Ziel ist das Viertelfinale. Bei der WM im vergangenen Jahr war aber schon nach der Vorrunde Schluss.

Wie jeder bedeutende Mann wollte auch Helmut Kohl seine Biografie schreiben bzw. schreiben lassen. Doch es kam zum Streit, sogar zu einem Rechtsstreit, der bis heute andauert. Die Kohl-Protokolle sind das Thema ausführlich bei uns nach den nächsten Nachrichten um 3:30.

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1: Um 3.30 Uhr mit Olaf Knapp. Was sind die nächsten Schritte, die sich die Bundesregierung vornimmt? Darüber beraten Spitzenpolitiker von Union und SPD heute im Koalitionsausschuss. Aus der Nachrichtenredaktion Thorsten Lange.
2: Ein Thema ist eine Entlastung der Bürger wegen der hohen Energiepreise. Der ursprüngliche Plan, dass Arbeitgeber ihren Beschäftigten eine steuerfreie Prämie von 1.000 Euro zahlen können, ist im Bundesrat gescheitert. Ob sich die Koalition jetzt auf einen anderen Vorschlag einigt oder ob sie auf eine Entlastung verzichtet, ist offen. Ein weiteres Thema ist eine Steuerreform und die Frage, wie sie finanziert wird. SPD-Chef Klingbeil hat gestern Abend bekräftigt, dass Besserverdiener höher besteuert werden sollen, um diejenigen zu entlasten, die zwischen 2.500 und 4.000 Euro im Monat verdienen.
1: Das von der Bundesregierung geplante Sparpaket zur finanziellen Stabilisierung der Krankenkassen sorgt weiter für Kritik. Ärztepräsident Reinhardt fordert den Start zu verschieben. Aus der Nachrichtenredaktion Xaver Schäffer.
3: Vor der Sommerpause solle gar nichts entschieden werden, sagte Reinhardt zum Redaktionsnetzwerk Deutschland. Der Ärztepräsident fordert, Bundesgesundheitsministerin Wagen solle alle Beteiligten zusammenrufen und Alternativkonzepte entwickeln. Mit dem Sparpaket will Wagen die milliardenschwere Finanzlücke bei den Krankenkassen stopfen. Es sieht unter anderem Einschnitte für Patienten, Arztpraxen und Krankenhäuser vor. Wagen dürfte auch auf dem heute beginnenden Deutschen Ärztetag in Hannover mit großem Widerstand gegen ihre Pläne rechnen. Sie wird zur Eröffnung des Kongresses vor Ort erwartet.
1: Israel hat die neuen EU-Sanktionen gegen gewalttätige israelische Siedler im Westjordanland scharf kritisiert. Regierungschef Netanyahu sprach von moralischem Bankrott. Die EU stelle eine falsche Symmetrie zwischen israelischen Bürgern und Hamas-Terroristen her. Israels rechtsextremer Sicherheitsminister Gwir warf der Europäischen Union zudem Antisemitismus vor. Die EU-Außenminister hatten sich darauf verständigt, neben Hamas-Vertretern auch 7 Siedler oder Siedlerorganisationen auf die Sanktionsliste zu setzen. Seit Beginn des Iran-Kriegs ist die Zahl der Gewalttaten durch radikale Siedler im Westjordanland nochmals gestiegen. Bei dem Absturz einer Propellermaschine in Namibia sind 4 Deutsche ums Leben gekommen. Laut einer Mitteilung der Fluggesellschaft Desert Air starben der Pilot sowie 3 Urlauber. Bei ihnen handelt es sich um die langjährige Geschäftsführerin der mit Lidl und Kaufland verbundenen Dieter-Schwarz-Stiftung, Silke Lohmiller, ihren Ehemann sowie ihren Sohn. Sie wollten Namibias berühmte rote Sanddünen besuchen. Ihr Flugzeug galt seit Sonntag als vermisst. Das Wetter in Deutschland. Am Tage ein Wechsel aus dichten Wolken mit Schauern, örtlich kurze Gewitter. Am freundlichsten später im Westen und Südwesten. Bei Höchstwerten von 8 Grad im Erzgebirge bis 15 Grad am Oberrhein. Das waren die Nachrichten.
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4: Die A2 Berlin Richtung Hannover ist zwischen Irxleben und Bornstedt nach einem Unfall gesperrt. Dadurch staut es sich. Mehr Meldungen haben wir erstmal nicht. Ihnen eine gute Fahrt.
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4: Heute mit Sven Hasenclever. Als Altkanzler Helmut Kohl seine Biografie schreiben wollte, holte er sich als Autor den Journalisten Heribert Schwan. Sie führten lange Gespräche. Über 600 Stunden nahmen die beiden zusammen auf. Dann aber kam es zum Bruch. Statt der Biografie veröffentlichte Heribert Schwan zusammen mit Tilman Jens das Buch Vermächtnis, die Kohl-Protokolle. Und daraus entwickelte sich ein Rechtsstreit, der bis heute nicht abgeschlossen ist. Für den Podcast Die JustizreporterInnen zeichnen Alena Lagmöller und Tobias Hinz diese Geschichte nach. Die Geschichte des Falls Helmut Kohl.
5: Heute geht es nicht um sein Wirken als Kanzler, sondern eher um das Verhältnis zu seinem Biografen, also um ziemlich viele Tonbänder und eben um ein paar richtig knifflige juristische Fragen.
6: Und die beginnen nach der Bundestagswahl 1998. Die hat Kohl damals verloren, und zwar gegen Gerhard Schröder. Damals musste Kohl dann nach 16 Jahren abtreten, und da fragt man sich, was macht man natürlich nach so einer langen Zeit? Und da hat ihn auch Heribert Schwan drauf angesprochen. Heribert Schwan, der ist Journalist beim WDR, also genau bei dem Sender, den Kohl nicht unbedingt mochte. Er hat ihn öfter mal als Rotfunk bezeichnet. Dieser Schwan, der fragt nun Kohl, ob er nicht seine Memoiren schreiben möchte. Und ganz schnell war alles unter Dach und Fach, nämlich soweit, dass Kohl dann Heribert Schwan engagiert hat als Ghostwriter. Und das war ein gewaltiges Vorhaben, was die beiden dann geplant haben. Es sollte eine mehrbändige Biografie entstehen. Kohl und Schwan, die unterzeichnen dafür Verträge. Und zwar, und das wird später noch wichtig, jeweils mit dem Verlag. Also nicht miteinander.
5: Okay, aber ich fasse mal kurz zusammen. Dieser Heribert Schwan, der Journalist vom WDR, der soll nur Ghostwriter sein. Also das heißt, er schreibt das Buch, aber sein Name steht nicht auf dem Cover, sondern es wird eben als eigenes Werk von Kohl vermarktet. Trifft es das ungefähr, Tobi?
6: Ja, ganz genau. Also Kohl ist formal Autor dieses Buches. Auf dem Cover, da sollte auch Kohl nur stehen. Und wenn man sich heute die Bände anschaut, die tatsächlich erschienen sind, da steht auch als Autor Helmut Kohl. Allerdings, das muss man zur Fairness auch sagen, hat Kohl sogar Heribert Schwan angeboten, dass er auch Autor sein könnte. Das hat Schwan aber abgelehnt.
5: Wie läuft dann die Arbeit an so einer Biografie ab?
6: Also die Arbeiten, die begannen damals im März 2001. Schwan, der hat dann ab diesem Tag Kohl regelmäßig besucht in seinem Zuhause in Ludwigshafen-Oggersheim. Und dort haben die beiden Interviews geführt. Und zwar ziemlich, ziemlich lang, muss man sagen. Die beiden haben 630 Stunden miteinander geredet. Und dieses Gespräch, das haben sie festgehalten auf 200 Tonbändern. Danach ist Heribert Schwan an die Arbeit gegangen. Er hat dann angefangen zu schreiben und hat bis 2007 drei Bände der geplanten Kohl-Biografie veröffentlichen lassen. Und die decken dann das Leben von Kohl ab, ungefähr bis zur Bundestagswahl 1994.
5: Also das heißt, bis jetzt läuft das also einigermaßen harmonisch, so einigermaßen nach Plan, aber dann muss es ja irgendwie diesen Bruch gegeben haben, sonst wäre das Ganze ja nicht vor Gericht gelandet.
6: Ja genau, also 2007 erscheint das dritte und letzte veröffentlichte Buch der Erinnerungen von Kohl, wie die Biografie heißt, und dann kommt es zu einem Bruch, nämlich das muss was mit Kohls Privatleben zu tun gehabt haben, also wenn man zumindest Heribert Schwan darüber reden hört. Helmut Kohl, der hatte nämlich bereits während der Interviews seine Ehefrau, Frau Hannelore Kohl, verloren. Ein paar Jahre später heiratete Kohl dann ein zweites Mal, und zwar seine neue Partnerin Maike Kohl-Richter. Wie Heribert Schwan es darstellt, das ist seine Version, wie es dazu gekommen ist, hat sich dadurch durch diese Hochzeit und durch die Beziehung, die seit 2005 etwa losging, viel geändert. Er habe den Eindruck gewonnen, auch da zitieren wir Schwan, dass sich Maike Kohl-Richter zu stark in seine Arbeit einmischen würde. Und das verfestigte sich wohl immer mehr bis 2008. Da kam es dann zu einer Konfrontation zwischen den beiden und schließlich dann auch zu einem Bruch. Und Kohl hat dann die Zusammenarbeit mit Heribert Schwan aufgekündigt.
5: Wo sind denn im Zeitpunkt von diesem Bruch diese Tonbänder, dieses wertvolle Material?
6: Die Tonbänder, die hat Heribert Schwan auch mal als seinen Schatz bezeichnet, die bleiben bei ihm. Und deshalb kündigt er auch an, diesen Schatz zu heben und daraus ein neues Buch zu schreiben. Und zwar ohne Absprache mit Kohl oder Kohl-Richter. Und dieses Buch, das ist der Titel von heute, Vermächtnis, die Kohl-Protokolle.
5: Und ich glaube, damit sind wir dann mitten im ersten Rechtsstreit, den wir heute erzählen wollen. Wem gehören eigentlich diese Tonbänder? Also ich nehme mal an, die leeren Tonbänder hat wahrscheinlich Schwan mitgebracht, aber am Ende ist ja Kohls Stimme drauf.
6: Ja, das war so die erste Gretchenfrage und das geht ziemlich hin und her zwischen den Gerichten. Los geht das beim Landgericht Köln und das hat gesagt, man erwirbt kein Eigentum an Tonbändern, wenn man sie bespricht. Dann ging Zog zum Oberlandesgericht und das sah das ganz anders. Das Oberlandesgericht hat entschieden, man erwirbt das Eigentum an besprochenen Tonbändern, wenn man sie bespricht. Denn man ändert ja dadurch die physische Beschaffenheit an den Tonbändern. Und damit werde das Tonband, sagt das OLG, eine neue Sache. Und wer eine neue Sache herstellt, dem gehört sie dann auch. So will es das Gesetz.
5: Aber das wäre für mich als Journalistin jetzt zum Beispiel richtig, richtig doof. Denn jeder, der mir irgendwann mal etwas ins Mikrofon gesagt hätte, hätte dann ja auch Anspruch darauf, meine Speicherkarte zu bekommen. Du hättest ja sogar Anspruch auf diese Podcast-Aufnahme, oder?
6: Das muss ich in der Hinterhand behalten. Aber ich habe damit wahrscheinlich auch keinen Erfolg, denn der BGH hat das auch nicht so gesehen. Uff. Also Glück gehabt. Der BGH, der hat dem OLG da nämlich grundsätzlich widersprochen. Der hat nämlich gesagt, die Herstellung einer Tonbandaufnahme, die genügt nicht für den Eigentumserwerb. Denn so ein Tonband, das ist ja von Anfang an dafür da, besprochen zu werden. Sonst wäre es jetzt ziemlich nutzlos. Allerdings muss Schwan trotzdem die Aufnahmen rausrücken. Der BGH hat dafür eine andere Stütze im Gesetz gefunden. Er sagt, zwar hat Kohl kein Eigentum an den Tonbändern gewonnen, aber zwischen Kohl und Schwan, da bestand ein Auftragsverhältnis. Einen schriftlichen Vertrag haben die beiden nicht unterschrieben. Aber dennoch soll so eine Art stillschweigendes Auftragsverhältnis zustande gekommen sein, das sagt, dass Schwan dem verbindlichen Auftrag angenommen hat, an Kohls Biografie zu arbeiten.
5: Warum ergibt sich aus diesem stillschweigenden Auftragsverhältnis, dass Kohl die Tonbänder zurückbekommt?
6: Naja, in so einem Auftragsverhältnis, auch das steht im Gesetz, da muss der Auftragnehmer, also Schwan, alles an den Auftraggeber herausgeben, also an Kohl herausgeben, was er wegen des Auftrags bekommen hat.
5: Und ich nehme an, Schwan, der gibt dann auch brav die Tonbänder raus, oder?
6: Ja, also eigentlich blieb ihm nichts anderes mehr übrig danach. Aber er hat nicht alles herausgegeben. Abschriften von den Interviews, die hat er behalten. Und er hat dafür gesorgt, dass man nicht mehr an sie herankommt. Er hat sie ihm nämlich an Bekannte gegeben, er hat sie an Freunde und sogar an Notare und ins nicht-europäische Ausland hinterlegt, damit man darauf keinen Zugriff mehr hat.
5: Gehen wir dann nochmal zurück zum Buch Vermächtnis, die Kohl-Protokolle, erscheint dann 2014. Der Streit um die Tonbänder hat die Autoren Heribert Schwan und Tilman Jens also auf jeden Fall nicht davon abgehalten, trotzdem ihr Buch zu veröffentlichen. War es denn dann eigentlich das Skandalbuch, mit dem man rechnen konnte?
6: Ja, das hat sehr schnell große Wellen geschlagen. Der Spiegel hat damals eine 14-seitige, ich glaube es waren 14 Seiten, Titelstory darüber veröffentlicht. Denn Kohl, wie er da zitiert wurde, was er da über seine Weggefährten, seine politischen Gegner und viele Persönlichkeiten der Zeitgeschichte gesagt und gedacht hat, das war schon echt krass.
5: Über wen soll Helmut Kohl schlecht geredet haben?
6: Personen, die da genannt werden, sind zum Beispiel Angela Merkel, unser aktueller Bundeskanzler Friedrich Merz. Über beide hat Kohl nicht unbedingt glimpfliche Worte verloren. Und wegen dieser Sachen, die Kohl da gesagt hat, da bekommt die Veröffentlichung schnell viel Öffentlichkeit. Und parallel zu dieser gesellschaftlichen Diskussion gibt es eine juristische. Denn Kohl bestreitet, manche der dort aufgeführten Aussagen überhaupt getätigt zu haben und sagt, andere Aussagen, die dort getätigt wurden oder die dort ihm zugeschrieben werden, die seien aus dem Kontext gezogen, verfälschen, wiedergeben und so weiter. Kohl, der möchte auf jeden Fall viele der Zitate aus dem Buch verbieten lassen. Und da gibt ihm das Landgericht Köln 2017 dann auch recht. Schwan, der Co-Autor Jens und der Verlag, die werden verpflichtet, 116 Zitate aus dem Buch zu streichen. Aber zu diesem Zeitpunkt, da ist das Buch schon ausgeliefert worden, bedeutet, es ist in der Welt und einige konnten es auch schon lesen und auch Zitate davon weiterverbreiten. Dennoch, der Verlag und auch Heribert Schwan und Tilman Jens, die durften danach viele Zitate nicht mehr öffentlich verbreiten. Und das Gericht hat noch eine andere Sache gemacht. Es hat die höchste Geldentschädigung für Persönlichkeitsverletzung zugesprochen, nämlich 1 Million Euro.
5: Ja, über diese riesige Summe, da wollen wir später noch sprechen. Auf welcher Grundlage werden denn all diese Zitate verboten? Hat das jetzt auch etwas zu tun mit dem mündlichen Auftragsverhältnis, das Kohl und Autor Heribert Schwan da miteinander geschlossen haben?
6: Ja, das hat das Landgericht Köln als Ausgangspunkt genommen. Es hat gesagt, Teil dieses Auftragsverhältnisses, das enthält auch eine Verschwiegenheitsvereinbarung. Bedeutet, Kohl und Schwan, die haben zwar nie ausdrücklich einen Vertrag miteinander unterschrieben, aber aus der Natur ihrer Zusammenarbeit hat sich ergeben, dass Schwan Stillschweigen behalten muss über diese Zusammenarbeit und über das, was Kohl dort gesagt hat.
5: Mit anderen Worten, ist doch klar, dass man Stillschweigen bewahrt, wenn man ein Ghostwriter ist, oder?
6: Genau. Schwan, der ist eben Ghostwriter, sagt das Gericht, und nach außen sollte er gar nicht in Erscheinung treten. Er habe sich auch, sagt das Gericht weiter, zumindest gegenüber dem Verlag auch zur Verschwiegenheit verpflichtet. Er sei kein Journalist in dieser Tätigkeit oder auch kein Historiker. Er sei ausschließlich im Fremdinteresse von Helmut Kohl tätig geworden, sagt das Gericht. Und deshalb muss sich auch Schwan an diese Verschwiegenheitsvereinbarung zugunsten seines Auftraggebers halten. Und das auch nachdem das Auftragsverhältnis zu Ende ist. Schwan, der sieht das bis heute ganz anders. Dennoch bestätigt das OLG Köln das Urteil später und damit geht das auch zum BGH. Denn der Heine Verlag, bei dem die Kohl-Protokolle erschienen sind, der macht weiter und geht in Revision.
5: Kohl hat ja eigentlich nur einen Vertrag mit dem Verlag unterschrieben, der dann auch seine eigene Autobiografie, dieses vierbändige Ding, dann verlegen sollte mit Schwan als Ghostwriter. Aber mit dem Verlag, unter dem Schwan dann sein Buch, das Vermächtnis, die Kohl-Protokolle veröffentlicht hat, mit dem hatte Kohl ja gar nichts zu tun. Worauf stützt man sich denn da?
6: Da es hier kein Verhältnis, kein Vertragsverhältnis gibt, auch nichts, was man irgendwie konstruieren kann rechtlich, damit wird die Sache viel, viel kniffliger. Denn eigentlich gilt ja, der Verlag, der muss sich nicht an die Verschwiegenheitspflichten halten, die andere eingehen. Das ist gerade in der Presse ganz wichtig. Das, was JournalistInnen erfahren, dürfen sie unter gewissen Umständen rechtlich weitergeben oder veröffentlichen, selbst wenn ihre HinweisgeberInnen damit gegen Verschwiegenheitsvereinbarungen verstoßen haben.
5: Na, tricky. Und wo sind wir denn jetzt eigentlich gerade zeitlich unterwegs? Einfach nur, damit ich mich orientieren kann. Kohl ist dann ja auch irgendwann gestorben, oder?
6: Ja, und das hat die Sache viel komplizierter gemacht. Kohl verstarb 2017 im Alter von 87 Jahren. Zum Zeitpunkt seines Todes, da hatte gerade das Landgericht entschieden, also das Landgericht das erste Mal viele Äußerungen untersagt und diese Geldentschädigung zugesprochen. Die Berufung von den Autoren und vom Verlag, die lag da auf den Schreibtischen beim Oberlandesgericht. Und während das Landgericht noch über einen Anspruch des lebenden Helmut Kohl entscheiden konnte, musste das Oberlandesgericht nun fragen, ja, wie sieht's denn aus mit den Ansprüchen eines verstorbenen Helmut Kohl? Und das ist wahrscheinlich nicht so einfach möglich nach dem allgemeinen Persönlichkeitsrecht.
5: Aber warum das denn eigentlich? Denn Helmut Kohl hat ja eine Erbin, seine Witwe Maike Kohl-Richter. Und über die haben wir eben schon gesprochen. Die kann den Rechtsstreit doch ganz einfach weiterführen. Sie ist ja, wie gesagt, Alleinerbin.
6: Ja, erben kann man viel, aber man kann nicht alles erben. Man kann keine Grundrechte von einer anderen Person erben und dementsprechend auch kein allgemeines Persönlichkeitsrecht erben. Kurz, was bedeutet das allgemeine Persönlichkeitsrecht eigentlich? Das allgemeine Persönlichkeitsrecht ist ein Grundrecht, das schützt uns alle vor unter anderem falsch zugeschriebenen oder aus dem Kontext gerissenen Zitaten. Nach dem Tod, da gibt es nur noch ganz enge Kernbereiche, die weiter geschützt sind von einer Person. Das sogenannte postmortale Persönlichkeitsrecht. Und das schützt nur vor Entstellungen des Lebensbildes einer Person. Also nur vor besonders schweren Verletzungen des Achtungsanspruchs und des sozialen Geltungsanspruchs.
5: Mit Kohls Tod sind hier auch ein paar Rechtspositionen weggefallen oder mitgestorben, die aber ziemlich wichtig für dieses Verfahren waren. Wie gehen denn jetzt die Gerichte damit um?
6: Also die Gerichte, die gehen dennoch so weit, dass sie sagen, viele dieser Äußerungen, die hätten nicht veröffentlicht werden dürfen, denn so wie sie zu Lebzeiten von Kohl sein allgemeines Persönlichkeitsrecht verletzt haben, so verletzen sie nun sein postmortales Persönlichkeitsrecht, zumindest hinsichtlich einiger Aussagen. Denn die Gerichte stellen fest, dass einige der Zitate im Vermächtnis Fehlzitate waren, also Zitate, die Kohl entweder gar nicht gesagt hat oder die aus dem Kontext gerissen und damit entstellt wurden. Und vor solchen Zitaten, vor solchen Zuschreibungen, da sollen Personen auch geschützt werden, wenn sie bereits verstorben sind, sagen die Gerichte.
5: Wir hatten ja vorhin schon darüber gesprochen, dass Helmut Kohl sich auch, sagen wir mal, nicht so freundlich über Angela Merkel und über Friedrich Merz geäußert haben soll. Was ist denn zum Beispiel mit diesen konkreten Stellen? Durften die bleiben oder mussten die dann auch gestrichen werden?
6: Nein, die durften nicht bleiben. Das hat das Gericht untersagt. Das Gericht hat gesagt, dass diese Zitate über Angela Merkel und Friedrich Merz, dass denen der Kontext gefehlt hat in dem Buch. Es sei der Eindruck erweckt worden, dass Kohl mit den Zitaten über Angela Merkel und Friedrich Merz zu einer Art Generalabrechnung angesetzt hätte und sich in einer Art allgemeiner Wertkritik über sie ausgelassen habe. Und das sei gar nicht so gewesen bei diesen angegriffenen Passagen. Da ging es einmal um Veränderungen in der Lebensrealität vieler ostdeutscher Menschen nach der Wiedervereinigung, sagte das Gericht, oder um die Europapolitik.
5: Also nur in Bezug darauf sind diese Zitate gefallen, aber Heribert Schwan und Tilman Jens haben es so aussehen lassen, als sei das eigentlich bezogen auf die ganze Person. Wie gesagt, so eine Generalabrechnung, wie du gesagt hast.
6: Genau, das war der Knackpunkt und weil das eben dann ein anderer Kontext ist und man die Äußerungen über Angela Merkel und Friedrich Merz anders bewerten müsste, sei es ein Falschzitat gewesen, sagt das Gericht.
5: War das denn dann am Ende eine komplette Niederlage für den Verlag, der ja weiterhin das Buch drucken wollte mit seinem vollen Kontext?
6: Nicht ganz. Also eine komplette Niederlage, das war es auf jeden Fall nicht. Zwar sind viele der Zitate auch für den Verlag weiter verboten, aber zumindest einige Zitate, die werden dem Verlag wieder erlaubt. Denn der BGH, der ist die ganzen Zitate durchgegangen, hat immer geprüft, ist das ein Falschzitat, ist das in einem anderen Kontext gefallen und so weiter. Und handelt es sich deshalb um einen rechtswidrigen Eingriff in das postmortale Persönlichkeitsrecht von Helmut Kohl. Einige Stellen werden dem Verlag deshalb wieder erlaubt, die keine relevanten Falschzitate mehr seien. Damit war Kohl Richter dann wiederum nicht einverstanden. Sie erhebt Verfassungsbeschwerde, die allerdings wird zurückgewiesen, weil nicht gegen das Grundrecht von Helmut Kohl verstoßen worden ist.
5: Was machen denn der Bundesgerichtshof und auch das Bundesverfassungsgericht aus dieser, naja, legendären Entschädigungssumme? Wir erinnern uns, Kohl hatte vor seinem Tod ja noch 1 Million Euro vom Landgericht Köln zugesprochen bekommen, wegen dieser ganzen Persönlichkeitsrechtsverletzung.
6: Genau, und das ist eine unfassbar hohe Summe. Solche Geldentschädigungen, Allgemeingeldentschädigungen gibt es in Deutschland gar nicht so oft. Nur bei ganz besonders schweren Persönlichkeitsrechtsverletzungen, da gibt es dann ausnahmsweise mal eine Geldentschädigung und dann gleich 1 Million Euro. Das war auf jeden Fall außergewöhnlich.
5: Also das Landgericht Köln muss sich ja gedacht haben, dass Helmut Kohls Persönlichkeitsrecht durch diese ganzen Falschzitate ziemlich, ziemlich stark verletzt wurde. Denn das sollten ja am Ende 1 Million Euro sein.
6: Ja genau, mit der Betonung tatsächlich aber auf sollte. Denn dieses Geld, das ist nie geflossen. Denn nachdem das Landgericht Köln diese Summe zugesprochen hat, legen sowohl Schwan als auch der Verlag gegen diese Summe Berufung ein. Die Akten, die liegen dann beim Oberlandesgericht auf dem Schreibtisch. Und während das Verfahren dort noch liegt beim Oberlandesgericht, verstirbt Helmut Kohl. Und auch was den Geldentschädigungsanspruch angeht, ändert das danach alles.
5: Okay, aber jetzt spann mich nicht auf die Folter. Warum?
6: Ja, die Geldentschädigung, die gibt es nur für die verletzte Person selbst. Manche Ansprüche, die können nicht vererbt werden. Und das ist vor allem ein Geldentschädigungsanspruch. Kohl Richter, die das Verfahren nach Kohls Tod weitergeführt hat, die konnte nicht die 1 Million Euro verlangen. Der Grund ist der Zweck der Geldentschädigung. Denn so eine Geldentschädigung, die bekommt man nach einer Persönlichkeitsrechtsverletzung, um sich eine Genugtuung zu verschaffen. Wer verstorben ist, der kann keine Genugtuung mehr empfinden. Das OLG sagt keine Geldentschädigung und das bestätigt der BGH dann kurz. Das ist das 4. Mal nach unserer Zählung, dass sich der BGH dann mit den Kohl-Protokollen befassen musste. Auch das BFFG, also das Bundesverfassungsgericht, sah kurz darauf, das ist in Ordnung. Das Persönlichkeitsrecht, der Persönlichkeitsschutz verlangt nicht eine Geldentschädigung nach dem Tod. Und damit ist die Vererblichkeit von Geldentschädigungsansprüchen erstmal vom Tisch.
5: Michael Kohl-Richter versucht dann jedenfalls nochmal auf anderem Wege Geld vom Autor und auch vom Verlag zu bekommen. Schließlich macht man mit so einem Skandalbuch ja auch mächtig Auflage. Und das ist jetzt übrigens auch der Punkt in unserer Geschichte, den du als Referendar live hier am Bundesgerichtshof mitverfolgen konntest. Und ich würde auch sagen, hier eins nach dem anderen.
6: Genau. Das Verfahren, das wird jetzt nochmal rechtlich ziemlich knifflig, was da eigentlich los gewesen ist. Nachdem diese Entscheidung durch ist, also Kohl Richter diese Geldentschädigung nicht erben konnte, startet sie einen neuen Anlauf und klagt nochmal von vorne gegen Autor und Verlag. Sie möchte einmal, dass noch mehr Passagen aus dem Buch untersagt werden und andererseits möchte sie Auskunft haben. Sie möchte nämlich wissen, was Autor und Verlag mit dem Buch verdient haben, welcher Gewinn also für sie abgefallen ist. Den Geldentschädigungsanspruch, den konnte sie ja nicht erben, das haben die Gerichte entschieden, aber sie hat ja andere Ansprüche oder sie hat andere Ansprüche auch von Helmut Kohl geerbt. Und dazu gehört ein Anspruch auf Schadensersatz in Form von Herausgabe des Verletzergewinns. Grob gesagt heißt das, wer dadurch Gewinn macht, dass er immaterielle Rechtsgüter einer anderen Person verletzt, zum Beispiel eben das allgemeine Persönlichkeitsrecht, der soll diesen Gewinn an die verletzte Person oder eben an ihre Erben herausgeben. Und damit betreten wir ein weiteres Mal juristisches Neuland, denn die Frage, ob in solchen Fällen der Verletzergewinn herausgegeben werden muss, das war noch gar nicht klar in der Rechtsprechung. Bisher anerkannt ist das nur bei Verletzung der vermögensrechtlichen Bestandteile des allgemeinen Persönlichkeitsrechts. Da gehört letztendlich das rein, was eine Person kennzeichnet, was man auch kommerzialisieren kann, was man also vielleicht zum Beispiel im Rahmen von Werbung auch an Dritte verkaufen kann. Das heißt zum Beispiel das eigene Bild einer Person, der Name, die Stimme einer Person. Das kann zum vermögensrechtlichen Bestandteil des allgemeinen Persönlichkeitsrechts dazugehören. Und das war eben der Knackpunkt. Viele erinnern sich bestimmt noch an Helmut Kohl. Seine Stimme, sein Pfälzer Dialekt, die war schon beeindruckend. Menschen, die haben immer einen eigenen Farbklang in der Stimme, die haben Dialekt, Wucht, sie reden individuell, sie hören sich individuell an und das ist kommerzialisierbar, das ist eine individuelle kennzeichnende Persönlichkeitsmerkmale und deswegen, so sagt es das OLG Köln, ist das auch von den vermögensrechtlichen Bestandteilen des allgemeinen Persönlichkeitsrechts umfasst und damit auch die Veröffentlichung der Kohl-Protokolle ein Eingriff in diese vermögensrechtlichen Bestandteile des allgemeinen Persönlichkeitsrechts. Und weil man da eingegriffen habe, habe man auch als Autor und Verlag Auskunft erteilen müssen über die Gewinne, die mit dem Vermächtnis erwirtschaftet wurden. Denn Michael Kohl-Richter als Kohls Erbin sei an diesem Gewinn zu beteiligen, weil diese Persönlichkeitsmerkmale kommerzialisiert und durch den Verlag und Schwan ausgenutzt worden seien. Das hat aber dann beim BGH nicht gehalten.
5: Genau, jetzt kann ich endlich auch mal als Expertin mitreden, denn ich war da bei der Verkündung dabei. Und da hat der Bundesgerichtshof gesagt, ja, die Stimme, die gehört zu den kennzeichnenden Persönlichkeitsmerkmalen und ist besonders geschützt. Aber die Stimme hat Heribert Schwan in seinem Buch ja auch gar nicht verwendet.
6: Genau, Heribert Schwan, der hat nicht die Stimme selbst verwendet, er hat eben kein Hörbuch aufgenommen. Er hat ihn lediglich zitiert und das zwar verbotenerweise, aber nicht durch Nutzung der Stimme selbst. Und der Inhalt von dem, was man sagt, ist dann eben kein kennzeichnendes Merkmal der Persönlichkeit und dann gibt es auch keinen Gewinn raus.
5: Der Rechtsstreit ist damit aber tatsächlich noch nicht vorbei, denn der Bundesgerichtshof hat nicht nur über diesen Auskunftsanspruch und den Gewinnanspruch von Maike Kohl-Richter entschieden, sondern es ging auch noch mal um ein paar Zitate.
6: Genau, der BGH, der hat über einige Zitate entscheiden müssen. Frau Kohl-Richter, der wollte ja noch einige weitere Zitate verboten haben und da hat sie auch einen Erfolg vom BGH eingefahren. Denn zwar müssen Schwan und der Verlag nicht den Gewinn herausgeben, aber sie müssen teilweise Äußerungen unterlassen, denn die Verschwiegenheitsvereinbarung, die Helmut Kohl und Heribert Schwan damals nach den Gerichten getroffen haben, die sei viel weitergehend, als es das OLG bisher angenommen hat. Das OLG muss deshalb nochmal neu prüfen, ob nicht eventuell noch weitere Aussagen von Helmut Kohl von der Verschwiegenheitsvereinbarung erfasst gewesen sind und dementsprechend auch zu untersagen sind. Aber das ist ja noch nicht geschehen.
5: Ja, wir sind fürs Erste damit aber schon am Ende unserer kleinen Zeitreise angelangt. Die Kohl-Protokolle haben bis jetzt über ein Jahrzehnt unsere Gerichte beschäftigt. BGH, Landgericht, Oberlandesgericht. Und wirklich vorbei ist das Ganze auch noch nicht.
4: Das war der Podcast unserer ARD-Rechtsredaktion mit Alena Lagmöller und Tobias Hindergs. Noch ein Hinweis in eigener Sache. Tobias Hindergs hat während seiner juristischen Ausbildung auch eine Station in der Kanzlei absolviert, die den Heine Verlag vor dem Landgericht Köln und dem Oberlandesgericht Köln vertreten hat. In die Bearbeitung des Falls war er dort aber nicht eingebunden.
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1: Um 4 Uhr mit Olaf Knapp. Die SPD stellt Bedingungen für eine große Steuerreform in Deutschland. Laut Vizekanzler Klingbeil wird seine Partei dabei nur mitmachen, wenn Spitzenverdiener künftig mehr bezahlen und kleine und mittlere Einkommen entlastet werden. Aus Berlin Tim Aßmann.
2: Es könne keine Reform geben, bei der nicht auch die Spitzenverdiener mehr bezahlen müssten, bekräftigte der Finanzminister und Vizekanzler beim Bundeskongress des Deutschen Gewerkschaftsbundes. Entlasten will Klingbeil dagegen Arbeitnehmer, die zwischen 2.500 und 4.000 Euro monatlich verdienen. Er sprach sich auch erneut für eine Erhöhung der Erbschaftssteuer aus und er betonte, die SPD werde dafür sorgen, dass angekündigte Reformen bei der Rente und im Gesundheitsbereich gerecht verlaufen würden. Die DGB-Vorsitzende Jasmin Fahimi wiederholte die Kritik der Gewerkschaften an der geplanten Krankenkassenreform und möglichen Änderungen beim Thema Arbeitszeit.
1: Das von der Bundesregierung geplante Sparpaket zur finanziellen Stabilisierung der Krankenkassen sorgt weiter für Kritik. Ärztepräsident Reinhardt fordert, den Start zu verschieben. Aus der Nachrichtenredaktion Xaver Schäffer.
3: Vor der Sommerpause solle gar nichts entschieden werden, sagte Reinhardt zum Redaktionsnetzwerk Deutschland. Der Ärztepräsident fordert, Bundesgesundheitsministerin Waken solle alle Beteiligten zusammenrufen und Alternativkonzepte entwickeln. Mit dem Sparpaket will Waken die milliardenschwere Finanzlücke bei den Krankenkassen stopfen. Es sieht unter anderem Einschnitte für Patienten, Arztpraxen und Krankenhäuser vor. Waken dürfte auch auf dem heute beginnenden Deutschen Ärztetag in Hannover mit großem Widerstand gegen ihre Pläne rechnen. Sie wird zur Eröffnung des Kongresses vor Ort erwartet.
1: Bei seinem mit Spannung erwarteten China-Besuch wird US-Präsident Trump von mehreren einflussreichen Konzernchefs begleitet. Dazu gehören Elon Musk, Tim Cook von Apple und die CEOs von Boeing, Meta, Mastercard und dem Vermögensverwalter BlackRock. Insgesamt stehen 17 Namen auf der Liste. Trump wird morgen in Peking erwartet. Geplant sind zweitägige Gespräche mit Staatschef Xi, unter anderem über Zölle und Handel. Die Evakuierung des Kreuzfahrtschiffs Hondius vor Teneriffa ist abgeschlossen. Alle Passagiere sind von Bord und werden ausgeflogen. In ihren Heimatländern wird dann entschieden, wie lange sie in Quarantäne müssen. Auf dem Schiff war das Hunter-Virus ausgebrochen. 3 Menschen sind gestorben. Das unter niederländischer Flagge fahrende Kreuzfahrtschiff ist jetzt mit knapp 30 Besatzungsmitgliedern auf dem Weg nach Rotterdam. Das Wetter in Deutschland. Am Tage ein Wechsel aus dichten Wolken mit Schauern. Örtlich kurze Gewitter, am freundlichsten später im Westen und Südwesten. Höchstwerte 8 Grad im Erzgebirge bis 15 Grad am Oberrhein. Es ist 4.03 Uhr.
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4: Die A2 Berlin Richtung Hannover ist zwischen Irxleben und Bornstedt nach einem Unfall gesperrt. Dadurch staut es sich. Die Autobahn 8 Luxemburg Richtung Saarlouis ist zwischen Perlborg und Merzig-Wellingen bis 5 Uhr früh gesperrt. Die A70 Schweinfurt-Werneck Richtung Bamberg ist zwischen Bamberghafen und Bamberg wegen Bauarbeiten bis 6 Uhr früh gesperrt. Und die Autobahn 81 Singen-Stuttgart ist zwischen Herrenberg-Gärtringen wegen Wartungsarbeiten im Schönbuchtunnel bis 5 Uhr früh in beiden Richtungen gesperrt. Die Umleitung führt über die U36 und die U45.
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4: Und die kommt wie immer aus den Studios von NDR Info in Hamburg. Am Mikrofon ist Sven Hasenclever. Schön, dass Sie dabei sind. Wenn es in den vergangenen 4 Jahren um die Ukraine ging, haben wir meist von einem angegriffenen Land gesprochen. Die Ukraine war bedürftig, brauchte Hilfe. Das hat sich ein wenig gewandelt. Nun geht es auch um die Frage, was wir als Deutsche und Europäer von der Ukraine lernen oder beziehen können. Denn der Krieg hat das Land in der Verteidigungsindustrie deutlich vorangebracht. Deutschland und die Ukraine hatten bereits Mitte April eine engere Zusammenarbeit im Verteidigungsbereich vereinbart. Gestern ist das konkreter geworden. Verteidigungsminister Pistorius war nach Kiew gereist, um genau diese strategische Partnerschaft aufzubauen. Rebecca Barth berichtet.
5: Das Verhältnis zur Ukraine, es hat sich merklich verändert. Zunehmend selbstbewusst tritt das überfallene Land mittlerweile international auf. Ein zentraler Grund dafür, die schnelle Entwicklung der ukrainischen Rüstungsindustrie. Davon könnten nun auch die Partner der Ukraine profitieren. Dieser Ansicht zumindest ist Boris Pistorius. Der deutsche Verteidigungsminister will mit seinem Besuch in der Ukraine die strategische Partnerschaft zwischen beiden Ländern vorantreiben.
6: Und da geht es natürlich um Rüstungskooperation. Da geht es darum, davon zu lernen, was die Ukrainer jetzt im fünften Jahr auf dem Gefechtsfeld erleben, bei der Drohnenkriegsführung, bei der elektronischen Kriegführung, aber auch in allen anderen Bereichen. Davon können wir lernen als Bundeswehr, als Bundesrepublik Deutschland, aber auch wir als NATO-Streitkräfte. Und deswegen ist diese enge Kooperation für uns sehr wichtig. Und deswegen heben wir die jetzt quasi monatlich auf ein neues Level.
5: Man wolle nicht mehr nur unterstützen, betont Pistorius im Interview mit der ARD. Es gehe auch darum, Europa als Kontinent sicherer zu machen. Dafür bräuchte man die Erfahrung der Ukraine. Das Land sei gerade bei der Entwicklung unbemannter Systeme wie Drohnen hoch innovativ.
6: Die Entwicklungszyklen hier sind inzwischen bei einigen Wochen angekommen. Immer wieder verändert sich etwas. Und gleichzeitig ist die Bandbreite dessen, was hier eingesetzt werden kann, für unterschiedliche Ziele mit unterschiedlichen Aufgaben inzwischen so enorm, dass die Drohnen tatsächlich ganz überwiegend das Kampfgeschehen bestimmen und eben auch dazu führen, dass die Verluste auf russischer Seite immer höher werden und zurzeit jedenfalls kaum ausgeglichen werden können durch neue Rekrutierungen.
5: Der Ukraine gelingt es, im fünften Jahr des russischen Angriffskriegs zunehmend Russland unter Druck zu setzen. Beobachter schätzen die russischen Verluste aktuell so hoch wie noch nie seit dem Überfall im Februar 2022. Mit Angriffen auf Ölraffinerien weit im russischen Hinterland versucht die Ukraine zudem, Russland die Finanzierungsmöglichkeiten für seinen Krieg zu nehmen. Und so strahlt auch der 35 Jahre alte ukrainische Verteidigungsminister Selbstbewusstsein aus. Gerade bei den Deep Strikes, also Angriffen im russischen Hinterland, habe man die Initiative übernommen, sagt Michailo Fedorov vor der Presse in Kiew. Deshalb sind wir der Ansicht, dass die Ukraine derzeit in jedem Bereich, in der Luft, am Boden, bei Langstreckenangriffen sowie im Hinblick auf Russlands Wirtschaft eine gewisse Initiative besitzt. Mit weiterer qualitativ hochwertiger Unterstützung unserer Partner werden wir alle Ziele, die wir uns gesetzt haben, erreichen und einen gerechten Frieden näher bringen, an dem unser Präsident und sein Team arbeiten. Ausdrücklich bedankt sich Fedorov für die qualitativ hochwertige Hilfe aus Deutschland. Doch ein gerechter und stabiler Frieden scheint nach Einschätzungen vieler in der Ukraine nach wie vor in weiter Ferne zu liegen. Daran ändere weder die zuletzt

0: Verteidigungsminister Pistorius war also in Kiew, um die deutsch-ukrainische Partnerschaft in Bezug auf Kampfdrohnen zu stärken. In der Ukraine selbst werden schon länger auch Drohnen aus Polen und Rumänien eingesetzt, die in der Türkei entwickelt wurden, das eigentlich engere Beziehungen nach Russland pflegt. Was hat es damit auf sich? Darüber hat Simone von der Forst vom Hessischen Rundfunk mit Dr. Yasha Aydin gesprochen. Er ist Soziologe und forscht am Zentrum für angewandte Türkei-Studien für Wissenschaft und Politik. Zunächst ging es um die Frage, welche militärischen Möglichkeiten die Türkei hat, die Deutschland fehlen, um der Ukraine weiterzuhelfen.
1: Die Türkei hat mehrere Möglichkeiten. Zum einen die dynamische Rüstungsindustrie mit erheblichen Produktionskapazitäten, würde ich nennen. Sie produziert ein breites Spektrum an Militärausrüstung, von Munition und Artillerie bis hin zu Drohnen und Raketen. Hinzu kommt auch, dass die türkischen Streitkräfte als zweitgrößte Armee der NATO sehr kampferfahren sind. Die Türkei hat nach dem Kalten Krieg nie abgerüstet. Sie hat weiterhin eine starke Armee beibehalten. Und es gibt im Land eine ausgeprägte sicherheitspolitische Kultur, die ist auch von Vorteil. Und zudem, und das ist sozusagen ein Pluspunkt für die Türkei, ist das Land ein Schwarzmeer-Anrainerstaat mit einer starken Kriegsmarine und kontrolliert mit dem Bosporus und Dardanellen den Zugang zum Schwarzen Meer. Das macht die Türkei im Ukraine-Konflikt ein starkes Land.
2: Die Türkei pflegt ja auch gute Beziehungen zu Russland. Könnte das nicht irgendwann schwierig werden?
1: Das ist bereits schwierig. Man muss dazu sagen, dass die Beziehungen zwischen Ankara und Moskau, die haben sich in den vergangenen Jahren abgekühlt. Mhm. Gründe dafür sind viele, unter anderem die türkische Rolle beim Sturz des Assad-Regimes in Syrien, die Übergabe ukrainischer Kommandeure an Kiew trotz vorheriger Vereinbarungen mit Russland sowie der wachsende militärische, wirtschaftliche Einfluss im Südkaukasus, insbesondere durch den geplanten Korridor, der die Türkei über die Republik Nachitschewan mit Aserbaidschan verbinden soll. Das zeugt in Moskau Zorn, aber gleichzeitig vermeidet Ankara eine offene Konfrontation mit Russland. Da ist Ankara sehr vorsichtig, weil die Türkei weiterhin in wichtigen Bereichen von Russland abhängig ist, etwa von russischen Energielieferungen, den Tourismuseinnahmen, aber auch wirtschaftlichen Aktivitäten türkischer Bauunternehmen in Russland.
2: Kommen wir noch mal auf die Verteidigung zurück. Der türkische Präsident Erdogan hat ja gesagt, unsere Verteidigungsstrategie ist der Stolz unseres Landes. Sie schreibt Geschichte. Welche Bedeutung hat die Rüstungsindustrie ganz besonders für Erdogan?
1: Zunächst einmal, die Rüstungsindustrie ist für die Türkei, für das Land, sowohl wirtschaftlich als auch politisch von großer Bedeutung. Auch für Erdogan, weil sie Arbeitsplätze schafft, Exporterlöse generiert, die technologische und militärische Eigenständigkeit des Landes stärkt. Aber für Präsident Erdogan ist sie zudem ein zentrales, wichtiges Symbol nationaler Stärke und Modernisierung. Und das passt auch sehr gut in das von Erdogan gepflegte politische Narrativ einer starken Türkei unter einer starken Führung. Und er versucht auch damit insbesondere nationalistische Wählerschichten zu mobilisieren.
2: Wird die Türkei in dieser Gemengelage für Europas Sicherheit möglicherweise jetzt immer wichtiger? Bringt sie sich damit auch wieder mehr als Partner für Europa ins Gespräch?
1: Ja, auf jeden Fall. Die Türkei gewinnt geopolitisch, militärisch und rüstungsindustriell an Bedeutung und wird auch, wie Sie auch gesagt haben, für Europa als Sicherheitspartner immer wichtiger. Gleichzeitig muss man aber auch sagen, dass außen- und sicherheitspolitische Differenzen sowie autoritäre innenpolitische Kurs die Beziehungen zur EU belasten, sodass das in Europa die Skepsis gegenüber einer engeren institutionellen Einbindung der Türkei in die europäische Sicherheitsarchitektur stärkt.
0: Sagt Dr. Yasha Aydin vom Zentrum für angewandte Türkei-Studien der

0: 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Und das Wetter in der ARD-Infonacht. Heute ein Wechsel aus dichten Wolken mit Schauern. Am Morgen dann kurze Gewitter, im Bergland mit Schnee vermischt. Zum Abend hin allmählich nachlassend. Am freundlichsten später im Westen und Südwesten. Im Norden im Verlauf freundliche Phasen. Im Osten anfangs etwas Sonne. Höchstwerte heute 8 Grad im Erzgebirge, bis zu 15 Grad am Oberrhein. Dazu böiger Wind. Morgen am Mittwoch wolkig, zeitweise Schauer, teils gewittrig. Im Südosten teils heiter und meist trocken, bei 10 bis 18 Grad. Und am Donnerstag bewölkt, mit Schauern und Gewittern, bei 9 bis 17 Grad. Die Temperaturen zurzeit. Berlin meldet 7 Grad, Frankfurt am Main 4, Hamburg ebenfalls 4, Köln meldet 5 Grad, Leipzig 7 und München meldet 4 Grad.
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0: Die CDU musste in letzter Zeit ganz schön einstecken, wenn man sich die Umfragen anguckt. Im Deutschlandtrend von Infratest DIMAP, also dem bundesweiten Fokus, liegt die Union jetzt erstmals hinter der AfD. In Sachsen-Anhalt sieht es noch schlechter aus. 26% für die CDU im Sachsen-Anhalt-Trend, 41% für die AfD. Und in Sachsen-Anhalt ist Landtagswahl Anfang September. Was kann die CDU der AfD bis dahin noch entgegensetzen? Darum ging es am Wochenende beim Landestreffen der Jungen Union. Und die Stimmung war gar nicht so schlecht. André Seifert vom MDR berichtet.
2: Liebe Freunde, dieser Landestag.
3: Die Keramikscheune Spickendorf bei Halle.
4: Wir wollen gestalten. Wir wollen Verantwortung übernehmen.
3: Rund 60 Teenager und junge Erwachsene sitzen an schweren Holztischen in Anzügen und Kostüm. Sie arbeiten sich hastig durch Tagesordnungspunkte. Über ihren Köpfen hängen Wolken von etwas zu viel Parfüm und Aftershave, aber auch von Selbstbewusstsein. Wie Groupies zücken sie die Handys, suchen nach den besten Kameramotiven zwischen Holzvertäfelung und Scheunenbalken. Als die Prominenz ans Rednerpult schreitet, erst Ex-Ministerpräsident Rainer Haseloff, dann Sven Schulze, der Spitzenkandidat der CDU. Es ist ein Wohlfühltermin für Schulze, der selbst lang JU-Chef in Sachsen-Anhalt war. Ein Ort ohne Grübeleien oder Zweifel. Nach einer harten Woche mit für ihn und seine Partei niederschmetternden Umfrageergebnissen kann sich der Ministerpräsident in der Spickendorfer Scheune die Seele streicheln lassen.
5: Es wird ein ganz harter Wahlkampf werden für Sachsen-Anhalt. Und ich bin zu 1000% überzeugt, wir werden den am Ende gewinnen. Und wir werden einen Wahlkampf verlieren, der möglicherweise auch schmutzig werden wird. Man sieht es ja, wie die AfD angeht.
3: Pause. Motiviert strömen die jungen Delegierten raus vor die Scheunenidylle, um Selfies mit der Prominenz zu machen. Sie haben sich einschwören lassen auf den Ernst der Lage, auf den rechten Gegner, auf einen Wahlkampf vielleicht auch mit Schmutz.
6: Ja, es könnte auch ein schmutziger Wahlkampf werden. Wir müssen vor allen Dingen gucken, dass wir inhaltlich sagen, wir sind besser.
7: Es wird nicht einfach sein, 15 Prozentpunkte. Da wird jedes Mittel genutzt werden und das kann auch ins Dreckige reingehen.
8: Das, was nötig ist, sollte man machen, aber alles natürlich im richtigen Rahmen.
9: Wir sollten auch nicht vollumfänglich das Bloßstellen der AfD bei uns in den Mittelpunkt stellen. Wir müssen versuchen, mit eigenen Inhalten zu punkten.
3: Punkten? Fragt man die JU-Delegierten, womit, kommen Antworten wie Wirtschaft oder Landwirtschaft und dann doch das große Grübeln. Kann so ein sachlich-inhaltlicher Wahlkampf gegen die AfD wirklich reichen? Zum Abschied schenken sie Schulze und Haseloff Fußballtrikots mit deren Namen drauf. Die beiden müssen schon wieder weg zu Interviews fürs ZDF und den MDR. Was verstehen sie denn unter einem schmutzigen Wahlkampf?
10: Ja gut, es wird einer der härtesten Wahlkämpfe geben, wahrscheinlich der härteste, weil es um eine Systemfrage geht.
11: Naja, man merkt ja gerade bei Social Media, wie groß auch die Anfeindungen da sind, die wir bekommen, die auch ich bekomme als Ministerpräsident. Und das ist dann auch das, was man scheinbar erwarten muss in Teilen für diesen Wahlkampf. Das wird nicht von mir kommen.
3: Sagen Haseloff und Schulze und steigen in ihre Limousinen. Die jungen CDU-Mitglieder schlurfen zurück in die Scheune mit sichtbar weniger Elan. Es warten noch einige Tagesordnungspunkte. Immerhin, mittags gibt es Pizza.
0: In In Bayern kocht die Debatte um Windkraft immer wieder hoch. Wo dürfen Windräder stehen? Wie groß muss der Abstand zu Wohnhäusern sein? Und wie viel Landschaft will man für die Energiewende verändern? Stichwort ist die 10H-Regel. Eine neue Studie schaut jetzt europaweit genau auf diesen Konflikt. Windenergie auf der einen Seite, besonders geschätzte Landschaften auf der anderen. Doris Tromballa berichtet.
12: Windkraft ist ein bedeutender Energielieferant für Europa. Aber kann man Windkraft effizient betreiben und trotzdem besonders schöne Landschaften unberührt lassen? Das haben Forschende der Eidgenössischen Technischen Hochschule Zürich untersucht. Nur, wie kann man so etwas wie eine schöne Landschaft überhaupt messen? Das erklärt Russell McKenna, Professor für Energiesystemanalyse an der ETH Zürich.
13: Wir haben eine Datenbank aus Großbritannien herangezogen, bei der Menschen die Schönheit von Landschaften anhand von Fotos auf einer Skala von 1 bis 10 bewertet haben. Dann haben wir künstliche Intelligenz genutzt, um diese Bewertungen mit speziellen Merkmalen der Landschaft zu verknüpfen. Also, wie sieht die Vegetation aus? Gibt es Berge oder Flüsse? So konnte die KI lernen, welche Landschaften als schön wahrgenommen werden. Und wir konnten dieses Modell auf andere Länder in Europa übertragen.
12: Und so entstand eine Karte besonders schöner Landschaften in Europa. Mit deren Hilfe haben die Forschenden berechnet, was passiert, wenn man diese Gebiete für neue Windräder auslässt.
13: Insgesamt haben wir gesehen, es ist möglich, die landschaftlich besonders schönen Gebiete in Europa zu schützen. Und das hat nur sehr geringe Auswirkungen auf die durchschnittlichen Kosten von Windenergie. Ich denke, das ist ein gutes Ergebnis.
12: Die Forschenden empfehlen außerdem, bei der Standortsuche nicht einfach grob Flächen auszuweisen, sondern vor Ort genau zu schauen, wo Windräder am wenigsten stören könnten, etwa hinter Geländekanten oder in der Nähe von Straßen.
0: Das war Doris Tromballa aus der ARD-Wissenschaftsredaktion. Und noch zur Erläuterung, die 10H-Regel ist eine bayerische Bauvorschrift, die besagt, dass Windkraftanlagen einen Mindestabstand vom Zehnfachen ihrer Gesamthöhe zur Wohnbebauung einhalten müssen. Tomaten auf dem Balkon, Geranien auf der Terrasse. Nach den warmen Tagen in den letzten Wochen wirkt der Frühling Mitte Mai eigentlich ziemlich stabil. Und trotzdem heißt es jedes Jahr, warte mit den Pflanzen bis nach den Eisheiligen. Was hat es mit diesen legendären Spätfrosttagen auf sich und stimmen die Bauernregeln überhaupt noch in Zeiten des Klimawandels? Antworten dazu von Annette Kolb aus der ARD-Wissenschaftsredaktion.
14: Die Eisheiligen. Bei vielen Hobbygärtnern und in der Landwirtschaft sind sie eine feste Marke. Empfindliche Pflanzen bleiben bis dahin nachts besser vor Kälte geschützt. Die Aussaat im Freiland sollte erst nach den Eisheiligen beginnen. Denn sie bringen im Mai noch einmal späten Nachtfrost. So viel ist den meisten bekannt. Aber woher kommt das traditionelle Wissen? Lothar Bock, Klimatologe am regionalen Klimabüro München des Deutschen Wetterdienstes, erklärt:
15: Bei den Eisheiligen geht man davon aus, kommen aus dem Mittelalter. Und es war halt zu dieser Zeit, wo die Regel entstand, gerade zu dieser Periode war es oft mal kalt oder gab es Spätfröste. Und da ja damals der kirchliche Kalender das wichtigste Ordnungssystem war für die Bevölkerung, hat man diese ganzen Daten anhand dieser Heiligen, dieser Lostage festgemacht.
14: Etwa ab Mitte des 13. Jahrhunderts kühlte Mitteleuropa merklich ab. Bis ins 19. Jahrhundert gab es häufig kalte, lang andauernde Winter. Bauern registrierten, wann Spätfröste gehäuft auftraten und leiteten daraus Handlungsregeln für Ackerbau und Viehwirtschaft ab. Denn das war entscheidend für ihr Überleben. Die Eisheiligen namens Mamertus, Pankratius, Servatius, Bonifatius und Sophia haben also eigentlich nichts mit Kälte oder Frost zu tun. Aber die Gedenktage dieser Heiligen fallen im kirchlichen Kalender auf die Tage 11. bis 15. Mai. Ob es an diesen Tagen wirklich, wie laut Überlieferung, noch einmal besonders kalt war, konkret belegen lässt sich das ohne Messdaten nicht. Aber so Lothar Bock.
15: Wenn man sich allein die letzten 100 Jahre anschaut, wo wir durchgängige Messdaten haben, dann sieht man schon, okay, Spätfröste gibt's im Mai immer wieder mal. Allerdings sind die zufällig verteilt. Also die tauchen manchmal wirklich zu den Eisheiligen auf. Manchmal sind sie eher am Monatsanfang. Manchmal, zwar seltener, auch am Monatsende.
14: Tatsächlich gab es 1582 eine Kalenderreform vom julianischen auf den gregorianischen Kalender. Die Datumszählung wurde um zunächst 10, später 11 Tage vorgezogen, um die Abweichung zum Sonnenjahr zu korrigieren. Übertragen auf heute heißt das, die frostigen Tage lägen sogar eher Ende Mai. Die Eisheiligen sind also kein Ereignis, das sich an Kalendertagen festmachen lässt, sondern es ist eine typische Konstellation der Großwetterlage im späten Frühjahr. Was sich durch den Klimawandel verändert hat? Winter und Frühjahr sind wärmer geworden. Die Vegetation startet 2 bis 3 Wochen eher. Gerade Obstbäume blühen früher.
15: Und entsprechend ist natürlich das Frostrisiko dann sogar höher.
14: Es lohnt sich also immer noch, empfindliche Pflanzen bis Mitte, Ende Mai zu schützen. Denn Spätfröste können immer wieder auftreten. Auch wenn es in diesem Frühjahr nicht danach aussieht, dass die Eisheiligen ihrem Namen gerecht werden.
0: Gleich 4.24 Uhr. Ein Halbmarathon in voller Feuerwehrmontur klingt irgendwie anstrengend, oder? Aber genau das haben am Sonntag 2 Feuerwehrmänner aus Wiesbaden durchgezogen. Henrik Brill und sein Kollege Tom Lukas haben sich der Herausforderung gestellt, den Mainzer Gutenberg-Marathon, also die 21,1 Kilometer, mit schwerer Ausrüstung zu laufen. Wie es für die beiden war, Tjada Huchtkötter vom SWR hat nachgefragt.
16: 3, 2, 1.
17: Bei strahlendem Sonnenschein setzt sich die erste Gruppe an Läuferinnen und Läufern beim Mainzer Halbmarathon in Bewegung. Und mittendrin 2 Männer in kompletter Feuerwehrmontur. Dicke Jacken, Atemschutzmaske und Sauerstoffflasche. Nur die dicken Stiefel wurden gegen Laufschuhe getauscht. Und so einen Halbmarathon zu laufen, war für Feuerwehrmann Henrik Brill eher eine spontane Idee.
18: Das ist aus einem kleinen Scherz heraus entstanden. Mein großer Bruder hat vorgeschlagen, dass wir uns zu viert beim Gutenberg-Halbmarathon anmelden, aber da wir ja sehr unterschiedliche Fitnessniveaus haben, habe ich aus Spaß gesagt, dann ziehe ich mir meine Uniform an, dann kommen wir wenigstens zusammen ins Ziel.
17: Ein Scherz, der allerdings schnell zur echten Herausforderung wurde. Mit rund 12 Kilogramm zusätzlichem Gewicht auf den Schultern ist jeder Schritt spürbar schwerer. Aber Henrik Brill ist nicht allein. Sein Kollege Tom Lukas läuft an seiner Seite ganz nach dem Motto, geteiltes Leid ist halbes Leid.
19: Es geht ums Ankommen, dass die Leute mal mitbekommen, was wir denn auch sportlich leisten oder leisten können. Und für die Feuerwehr Wiesbaden oder für die Feuerwehr im Allgemeinen ein bisschen Werbung zu machen.
17: Die Kilometer ziehen sich, der Schweiß tropft. Aber die Stimmung entlang der Strecke trägt die beiden über die kilometerlangen Straßen mitten durch Mainz. Und dann, nach etwa 3 Stunden, ist es geschafft.
20: Und ihr Lieben, einen riesengroßen Applaus, da kommen sie, die Feuerwehrleute in der vollen Montur.
17: Die Sieger der Herzen sind im Ziel. Die beiden Feuerwehrmänner sind völlig geschafft, durchgeschwitzt, aber glücklich. Und für Henrik Brill steht schon direkt das nächste große Ziel fest.
18: Ich bin sehr, sehr stolz auf mich. Jetzt kann man darauf aufbauen. Längerfristiges Ziel ist in ein paar Jahren Ironman. Und ich denke, das ist doch jetzt schon mal eine sehr gute Grundlage dafür.
17: Bis dahin wird weiter fleißig trainiert, aber jetzt erstmal ordentlich gefeiert.
1: Sport.
21: Mit Hendrik Lückhoff. In einem Finale der Fußball-Champions League dabei sein, auf dem Platz, das schaffen nicht viele. Aber auch wenn dieses Jahr kein deutsches Team im Endspiel der Königsklasse steht, ein Deutscher wird auf jeden Fall auflaufen. Und das ist Daniel Siebert, der Schiedsrichter aus Berlin. Er wird das Endspiel zwischen Titelverteidiger Paris Saint-Germain und dem FC Arsenal leiten. Das hat die UEFA jetzt bekannt gegeben. Das Finale am 30. Mai in Budapest wird dann Sieberts 10. Spiel in dieser Champions-League-Saison sein. Kein anderer Schiedsrichter hat mehr. Einzelheiten von Jakob Rüger.
22: Für den 42-jährigen Daniel Siebert und sein Team ist es das erste Europapokalfinale. Überhaupt haben erst 4 deutsche Unparteiische ein Endspiel der Champions League geleitet. Zuletzt Felix Brüch im Jahr 2017. In dieser Saison pfiff Siebert bereits 9 Champions League-Partien. Das Endspiel zwischen Arsenal und Paris Saint-Germain in Budapest dürfte für den Berliner das bislang größte Highlight seiner Karriere sein. Mit seinen konstant starken Leistungen auf der internationalen Bühne haben Siebert und sein Team sich dieses Highlight verdient, so der deutsche Schiedsrichterchef Knut Kircher in einer ersten Reaktion. Er sehe die Wahl der UEFA auch als Auszeichnung für die Qualität der deutschen Spitzenschiedsrichter. Für die Weltmeisterschaft ist dennoch nur ein deutscher Unparteiischer nominiert. Die FIFA entschied sich für einen Berliner. Der heißt allerdings nicht Daniel Siebert, sondern Felix Zweier.
21: Und der Schiedsrichter fürs DFB-Pokalfinale steht jetzt übrigens auch fest. Sven Jablonski aus Bremen wird das Endspiel zwischen dem FC Bayern und dem VfB Stuttgart nächste Woche leiten.
2: Ja, das ist ein absolutes Highlight, also für die Mannschaften, aber auch für uns als gesamtes Team, auch mit Sascha und Eduard, meine Assistenten. Ja, ich glaube, das ist auch für die Mannschaften eines der größten Titel, die man überhaupt in Deutschland gewinnen kann. Und wenn wir als Team dort einlaufen können und diese Atmosphäre, wenn das Flutlicht angeht, ausverkauften Olympiastadion, ja, das ist eine große Verantwortung, aber wir freuen uns riesig drauf.
21: Jablonski hat sich in den vergangenen Jahren zu einem Top-Schiedsrichter entwickelt. Keiner hat in dieser Saison mehr Bundesligaspiele gepfiffen. Und da waren auch die ganz Großen dabei, wie zum Beispiel Dortmund gegen Bayern. In der Fußball-Bundesliga der Frauen hat Bayer Leverkusen das Montagabendspiel am vorletzten Spieltag bei RB Leipzig gewonnen mit 3:1. Mehr von Moritz Kühn.
4: Die Partie begann nicht nach dem Geschmack von Leverkusen, nach nur 4 Minuten der Rückstand. Lisa Baum traf für die Leipzigerinnen mit einem Schuss von der Strafraumkante ins linke untere Eck. Doch die Gäste zeigten danach, warum sie ein Spitzenteam sind. Kramer und Piljic drehten die Partie noch vor der Halbzeit und sorgten für die 2:1-Führung für Bayer Leverkusen. Nach dem Seitenwechsel kaum noch gefährliche Torraumszenen. Erst in der Schlussphase ging es wieder ab. Rund 10 Minuten vor Schluss machte die eingewechselte englische U23 Nationalspielerin Ruby Grant mit dem 3:1 den Deckel drauf. Die Leverkusenerinnen haben durch den Sieg noch eine kleine Chance auf Champions League Rang 3, den aktuell Frankfurt innehat. Leipzig rangiert auf Platz 10 und hatte schon vor Wochen den Klassenhalt klargemacht.
21: Und dann haben wir noch eine Meldung vom Parasport. Schwimm-Paralympics-Sieger Taliso Engel hat einen neuen Weltrekord aufgestellt. Und zwar bei den internationalen deutschen Meisterschaften in Berlin über die 200 Meter Brust. Die nicht-paralympische Strecke schwamm er in der Klasse der Sehbehinderten in einer Zeit von 2 Minuten 20:78. Damit verbesserte Engel seinen eigenen bisherigen Weltrekord um fast 3 Sekunden.

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1: Um 4.30 Uhr mit Olaf Knapp. Bundesfinanzminister Klingbeil pocht auf eine Steuerreform, bei der Spitzenverdiener mehr bezahlen müssen. Entlastet werden müssten Menschen, die 2.500 bis 4.000 Euro im Monat verdienten. Auf dem DGB-Bundeskongress in Berlin hat sich Klingbeil auch wieder dafür ausgesprochen, sehr hohe Erbschaften höher zu besteuern.
2: Wenn ihr seht, dass jedes Jahr zwischen 300 und 400 Milliarden vererbt werden und der Staat davon 13 Milliarden als Erbschaftssteuer kommt, dann kann mir keiner erzählen, dass dieses Land zu Runde geht, wenn man die Erbschaftssteuer moderat erhöht. Das ist eine Frage der Gerechtigkeit, liebe Kolleginnen und Kollegen. Und das wollen wir auch durchsetzen und dafür kämpfen wir.
1: Bundesfinanzminister Klingbeil. Ärztepräsident Reinhardt hat einen Aufschub des geplanten Sparpakets für die Krankenkassen gefordert. Er sagte dem Redaktionsnetzwerk Deutschland, ein so weitreichendes Gesetz könne man nicht mit der Brechstange durchdrücken. Eigentlich soll es noch vor der parlamentarischen Sommerpause verabschiedet werden. Das Sparpaket dürfte auch Hauptthema beim heute beginnenden Deutschen Ärztetag in Hannover sein. Zur Eröffnung wird auch Bundesgesundheitsministerin Warken erwartet. Immer mehr Menschen auf der Welt sind Vertriebene im eigenen Land. Das zeigen Zahlen der Nichtregierungsorganisation IDMC von 2025. Aus Genf, Marie-Christine Werner.
3: Insgesamt zählte das IDMC mehr als 82 Millionen Binnenvertriebene weltweit. In den letzten 10 Jahren habe sich die Zahl mehr als verdoppelt. Aufkommende, eskalierende oder festgefahrene Konflikte hätten die Menschen dazu gezwungen, wiederholt innerhalb ihrer Länder umzuziehen. Aber auch Stürme, Überschwemmungen und andere Gefahren lösten knapp 30 Millionen Binnenvertreibungen aus. Sudan, Kolumbien, Syrien, Jemen und Afghanistan sind die Länder mit den meisten Binnenvertriebenen.
1: US-Präsident Trump will angesichts der hohen Energiepreise in den Vereinigten Staaten gegensteuern. Er werde die derzeitige Abgabe von umgerechnet 4 Cent pro Liter aussetzen, so Trump vor Journalisten. Für wie lange, sagte er nicht. Die Benzinpreise sind in den USA seit Beginn des Irankriegs um etwa 50% gestiegen. Die bundesweit größte Jugendsuchtklinik steht aus wirtschaftlichen Gründen vor dem Aus. Wie der Betreiber mitteilte, könne die Dietrich-Bonhoeffer-Klinik in Ahlhorn bei Oldenburg in ihrer jetzigen Form nicht fortgeführt werden. Kritik kam vom Bundesdrogenbeauftragten Streeck. Bundesweit gäbe es nur 85 Therapieplätze für Kinder und Jugendliche. Davon würden nun 60 in Ahlhorn wegfallen, so Streeck. Das Wetter in Deutschland. Am Tage ein Wechsel aus Wolken und mit Schauern, örtlich kurze Gewitter. Am freundlichsten später im Westen und Südwesten bei Höchstwerten von 8 bis 15 Grad. Das waren die Nachrichten.
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4: Die A2 Berlin Richtung Hannover ist zwischen Irxleben und Bornstedt nach einem Unfall gesperrt. Dadurch staut es sich.
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4: Heute mit Sven Hasenclever. Wochenlang wurde über die Entlastungsprämie in Höhe von bis zu 1.000 Euro diskutiert. Heute wissen wir, dass man sich das alles hätte sparen können, denn die scheint mittlerweile ad acta gelegt zu sein. Am Freitag hatte sie der Bundesrat ja vorerst gestoppt und mittlerweile deutet vieles darauf hin, dass es zu einem Vermittlungsverfahren mit dem Bundestag gar nicht erst kommen wird, denn auch immer mehr Bundespolitiker rücken von ihrer Idee wieder ab. Nicole Markwald berichtet.
5: Viele Bilder werden an diesem Tag im politischen Berlin gebraucht. Da ist die Rede von verschütteter Milch, von Geruckel und von mentalen Aufräumarbeiten. Dabei war das Ziel so klar gesteckt. Eine steuer- und abgabenfreie Entlastungsprämie von 1.000 Euro sollte schnelle finanzielle Hilfe liefern, angesichts hoher Energiepreise. Eine Idee der schwarz-roten Bundesregierung, allerdings zu zahlen durch die Arbeitgeber. Wirtschaftsverbände äußerten sofort Kritik. Die Bundesländer verlangten einen Ausgleich für die erwarteten Steuerausfälle. Und als die Bundesregierung ihnen nicht entgegenkam, zeigten die Länder am Freitag im Bundesrat der Entlastungsprämie die rote Karte. Abgelehnt. Und die Regierung?
6: Sie hält natürlich an dem Plan fest, angesichts der gestiegenen Energiepreise eine Entlastung für Bürgerinnen und Bürger zu erzielen,
5: sagt Regierungssprecher Stefan Cornelius. Entlastung ja, nur wie? Bayerns Ministerpräsident Markus Söder.
7: Mit Verstand, anstatt jetzt mit Hektik oder Panik und vor allen Dingen nicht mit Streit.
5: Jener Söder, der als CSU-Chef zuerst die Entlastungsprämie im Koalitionsausschuss mitverhandelt hat, nur um dann im Bundesrat als Ministerpräsident dagegen zu stimmen. Hü und Hott. Jetzt müsse die Leistungsfähigkeit der Regierung erhöht werden, schiebt Söder noch hinterher.
7: Deswegen ist für uns wichtig, dass wir auch im Hinblick auf den morgigen Koalitionsausschuss auch mal mit mentalen Aufräumarbeiten beginnen.
5: Derlei Wortakrobatik bedient sich Dirk Wiese, parlamentarischer Geschäftsführer der SPD, nicht. Er gibt sich im Morgenmagazin von ARD und ZDF eher handfest.
8: Aber das, was in den letzten Wochen geruckelt hat, das ist nicht gut und das muss zweifelsohne besser werden.
5: Beide Seiten betonen, es sei möglich, gemeinsam etwas zu stemmen. Bundeskanzler Merz, CDU, beschrieb das in der vergangenen Woche so.
9: Die Koalition ist entscheidungswillig und sie ist entscheidungsfähig. Wir können Kompromisse, auch wenn es manchmal dabei etwas rumpelt.
5: Währenddessen beklagt die Linkspartei, dass die Regierung die Sorgen der Bürger nicht ernst nimmt. Parteivorsitzende Ines Schwertner.
10: Ich verstehe deshalb jeden, der wütend ist und verzweifelt ist und auch apathisch ist, weil er sagt, diese Regierung macht keine Politik für mich.
5: Die Grünen drängen nun auf eine Senkung der Stromsteuer für alle. So ließen sich Unternehmen und Bürger entlasten. Ein weiterer grüner Vorschlag, den Preis vom Deutschlandticket senken. Andere bringen eine Anhebung des Arbeitnehmerpauschbetrags oder eine nochmalige Erhöhung der Pendlerpauschale ins Gespräch. Ohnehin vereinbart ist eine Einkommensteuerreform. An dem Konzept wird gearbeitet, heißt es aus dem Finanzministerium. Die CSU hat schon angekündigt, was sie alles nicht will. Keine Änderungen beim Spitzensteuersatz, bei der Erbschaftssteuer und beim Ehegattensplitting. Die Frage bleibt: Entlastung ja, aber wie?
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4: Die deutschen Gewerkschaften verlieren mehr und mehr Mitglieder. Dementsprechend schwindet auch ihre politische Macht. Waren es über den gesamten DGB, also den Gewerkschaftsbund, mal fast 10 Millionen Menschen, sind es heute gerade noch mal die Hälfte. Der DGB tut bei seinem viertägigen Bundeskongress trotzdem viel dafür, gehört zu werden. Und die neue wie alte Vorsitzende Jasmin Fahimi fällt vor allem durch scharfe Attacken in Richtung Bundesregierung auf. Anja Dobrodinsky berichtet.
11: Mit 96% der Stimmen wurde Jasmin Fahimi auf dem DGB-Bundeskongress zur Vorsitzenden wiedergewählt. Ihre drei Vorstandskollegen bekamen zwischen 87% und 97%. Jasmin Fahimi nannte das ein erfreuliches Ergebnis. Die Herausforderungen für die Gewerkschaften sind groß. Die Politik diffamiere Beschäftigte als bequem und teuer und werfe besonders der Gen Z einen Hang zur Lifestyle-Teilzeit vor, hieß es auf dem Kongress. Das gehe an der Lebenswirklichkeit der Menschen vorbei, kritisiert Jasmin Fahimi in ihrer Antrittsrede.
12: Auszubildende zahlen im Schnitt 40% ihres Einkommens für Miete, Studierende sogar noch mehr als die Hälfte. Und über 5 Millionen Menschen konnten zuletzt ihre Wohnung nicht mehr richtig heizen, weil das Geld fehlte.
11: Die finanziellen Belastungen der schlechten Konjunktur und der Spannungen und Kriege mit ihren Konsequenzen würden vor allem die Beschäftigten tragen. Das sei ungerecht. Die Gewerkschaften haben sich deshalb rote Linien gesetzt, die von der Politik nicht überschritten werden dürften. Dazu zählt Jasmin Fahimi Rente, Gesundheit und Arbeitnehmerrechte. Ein geplantes Gesetz soll es zum Beispiel ermöglichen, Arbeitnehmer mehr als 12 Stunden am Stück arbeiten zu lassen.
12: Das Arbeitszeitgesetz darf nicht angefasst werden. Es hat bereits eine Reihe von Ausnahmen und wir werden nicht zulassen, dass weiter Druck auf unsere Tarifverträge und die Beschäftigten gemacht werden. Wir werden uns gegen jeglichen Angriff auf unsere gesetzliche Rente wehren.
11: Der DGB lehnt außerdem Leistungskürzungen und höhere Zuzahlungen in der Krankenversicherung ab, wie zum Beispiel Pläne, die Kosten für das Hautkrebs-Screening nicht mehr bei allen Versicherten zu übernehmen. Die Vorsitzende fordert eine Bürgerversicherung, in die alle einzahlen. Werde der Sozialstaat wie geplant abgebaut, schwäche das auch den Glauben an die Demokratie und ebne rechten und populistischen Kräften weiter den Weg. Würden die genannten roten Linien überschritten, könnte es zu einem Großkonflikt in der Gesellschaft kommen, warnt Jasmin Fahimi.
12: Wenn Sie jetzt nicht die Reißleine ziehen und konstruktiv mit uns und den Arbeitgebern nach Lösungen suchen, wenn Sie weiterhin meinen, einseitige Reformpolitik betreiben zu müssen, dann wird der Druck immer größer.
11: Statt die Sozialabgaben zu kürzen, damit die deutsche Wirtschaft wettbewerbsfähig bleibt, schlagen die Gewerkschaften der Politik vor, lieber den europäischen Binnenmarkt zu stärken. Zum Beispiel, indem bei öffentlichen Ausschreibungen europäische Unternehmen Vorrang haben. Der DGB fordert auch mehr Schutz für Gewerkschafter.
12: Jede 5. Betriebsratswahl wird inzwischen schwer verhindert behindert oder verhindert. Das ist nichts anderes als ein Verbrechen an unserer Demokratie.
11: In immer mehr jungen Firmen werden gar keine Betriebsräte mehr gegründet. Die Gewerkschaften führen das in vielen Fällen darauf zurück, dass Beschäftigte von den Unternehmensleitungen eingeschüchtert werden. Die Zahl der Gewerkschaftsmitglieder geht unterdessen weiter zurück. Im Jahr 2019 gehörten noch knapp 6 Millionen Beschäftigte einer der 8 DGB-Gewerkschaften an. 2025 waren es nur noch 5.400.000.
4: Informationen von Anja Dobrodinsky.
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4: Hohe Ticketpreise, riesige Entfernungen zwischen den Spielstätten und dann noch die politische Lage. Viele Aspekte überschatten die FIFA-WM 2026. Und trotzdem steigt bei vielen die Vorfreude einen Monat vor der Weltmeisterschaft in den USA, Kanada und Mexiko. Sportreporter Holger Dahl ist für die ARD dabei und er hat meiner WDR-Kollegin Julia Schöning erzählt, was uns bei der Eröffnung der WM im Aztekenstadion in Mexiko-Stadt am 11. Juni erwartet.
13: Also ich glaube, ein großes Fußballfest. Tatsächlich sind ganz viele Kollegen und Kolleginnen extrem neidisch, weil ich genau dieses Spiel übertragen werde im Aztekenstadion in Mexiko, Mexiko gegen Südafrika. Und das ist schon ein besonderes Gefühl. Mexiko ist ein super fußballfreundliches Land. Also die gehen mit großer Begeisterung in dieses Turnier. Und klar, auch da gibt's große Probleme, was Armut angeht, Kriminalität und so weiter. Aber ich glaube, dass wir da ein riesen Fußballfest erleben werden und dass die Mexikaner wirklich voller Vorfreude sind, was jetzt auch gerade diese Fußball-Weltmeisterschaft angeht. Und da sind wir in so einem Spannungsverhältnis. Ne? Also irgendwie zwischen... Wir wissen, was politisch, gesellschaftlich gerade in Teilen der Ausrichterländer los ist, wie die Weltpolitik aussieht. Und trotzdem ist da aber auch die Vorfreude fast schon kindlicher Art auf tolle Fußballspiele. Und ich glaube, dass das da gerade in Mexiko was ganz Besonderes werden wird.
14: Jetzt ist diese WM insofern auch sehr außergewöhnlich, weil es eben diese 3-Wege-Entfernung auch gibt zwischen diesen 3 Ländern. Wie bewertest du das so ein bisschen? Also hast du für dich da auch schon deine Routenplanung fertig und weißt du, wo was genau ist? Es ist ja auch in der Vorbereitung vermutlich nochmal anders aufwendig.
13: Ja, total. Darauf, ne? Ja, also auch was unterschiedliche Zeitzonen angeht, in denen man sich bewegt. Also ich habe den Turnierplan noch nicht so durchstiegen, dass ich genau weiß, wer wann wie wo spielt. Also meinen Reiseplan habe ich einigermaßen im Kopf, bin dann auch bei 2 der deutschen Gruppenspielen mit vor Ort. Aber die Distanzen sind natürlich gigantisch groß. Die Reiseplanung ist dann nochmal eine ganz andere und auch die Fanplanung hier in Deutschland. Also wenn man nochmal guckt, welches Spiel möchte ich wann sehen. Es wird Spiele mitten in der Nacht geben. Die Deutschen spielen dann am Ende doch so zu verträglichen Zeiten, wie ich fast finde, so gegen 22 Uhr jetzt gerade in der Gruppenphase. Das kann man alles ganz gut verfolgen. Aber es ist sehr komplex geworden und es ist ein riesiger Unterschied zur letzten Fußball-Weltmeisterschaft. Die fand ja in Katar statt. Da bin ich auch gewesen. Da habe ich ein Hotel gehabt, von dem aus ich innerhalb von 2-2,5 Stunden quasi jedes Stadion erreicht habe. Das ist jetzt wirklich ein totaler Gegenentwurf.
14: Ja, da frage ich mich schon, könnte das nicht doch so ein bisschen dieses WM-Gefühl auch trüben, dass also diese Entfernung einfach gar nicht so dieses Gemeinschaftsgefühl erzeugen lassen?
13: Also ich bin an der Stelle tatsächlich ein bisschen Traditionalist und gerade das bei großen Fußballturnieren wie Europameisterschaften und Weltmeisterschaften habe ich immer sehr genossen, dass auch in einem Land quasi eine WM-Atmosphäre entsteht. Und ich glaube, dass das in Amerika so sein wird, dass an den Spielorten sicher so eine Art WM-Feeling da sein wird. Aber ich kann mir eigentlich nicht vorstellen, dass es an anderen Ecken in den USA dann sowas wie WM-Begeisterung geben wird. Oder Kanada, wo dann jetzt auch gar nicht so viele Spielorte am Ende sind. Also das wird man nicht so spüren wie bei anderen Weltmeisterschaften. Aber es ist natürlich schon auch so, dass solche Turniere und Sportveranstaltungen immer mehr eher zu einer Art Fernseh- und Medienereignis werden und die ganze Welt irgendwie in ihren Bann ziehen. Und ich glaube, daran wird es jetzt keine große Veränderung geben.
14: Und die Kritik natürlich, also an Katar war im Vorfeld ja auch enorm groß an diesem Austragungsort. Die Kritik jetzt ist auch an der FIFA nach wie vor enorm groß. Inwiefern ist das auch Teil deines Jobs, da immer wieder auch so ein bisschen genau dieses Paradox nicht aus dem Auge zu verlieren? Also einmal die WM-Stimmung und auch dieses gemeinsame Erleben durch den Sport, was ja auch Kraft gibt irgendwie. Und dann auf der anderen Seite die Rahmenbedingungen, die ja wirklich, muss man sagen, teils Katar katastrophal sind.
13: Ja, das ist untrennbar. Also ich, klar sitze ich auch im Stadion und übertrage Fußballspiele, aber ich werde halt auch rundrum immer mal wieder so in einer Art Korrespondententätigkeit, sicher auch irgendwie mit WDR 5 und anderen deutschen Radiosendern, dann über die Stimmung schalten oder über das, was im Land passiert. Und da ist die politische Vorbereitung am Ende, ja, leider, sage ich fast, genauso wichtig wie die sportliche Vorbereitung.
14: Jetzt ist es, haben wir gerade ja auch schon die eine Frau aus New York gehört, die eigentlich da ganz gerne hingehen würde, auch zu den Spielen, aber sich das auch wahnsinnig wenige leisten können. Selbst Donald Trump hat nochmal gesagt, dass er richtig erstaunt ist über diese hohen Ticketpreise, würde er auch nicht dafür ausgeben. Das ist ja doch ein Ding. Also man macht für die Menschen dieses wahnsinnige Sportereignis und es können sich aber irgendwie nur das obere Prozent leisten.
13: Also Gewinnmaximierung steht auf jeden Fall bei der FIFA, also dem Weltfußballverband, im absoluten Vordergrund, bei den Ausrichtern jetzt auch. Das sind verrückte Preise, die aufgerufen werden. Wenn man das dann anspricht, dann heißt es, naja, aber es gibt ja auch günstige Karten für die Spiele. Wenn man dann aber mal wirklich auf den Stadionpreis und auf den Stadionplan guckt, dann sieht man die, das ist halt so eine Promillgröße. Ne? Mhm. Das ist dann so alibimäßig, ja, wir lassen auch Menschen irgendwie für $30 ins Stadion. Aber wenn man jetzt zum Beispiel auch sieht, wie Ticketpreise auf dem Zweitmarkt explodieren, die FIFA bewusst nicht reguliert, das ist ihnen einfach egal, wie Karten weiterverkauft werden. Das ist ja bei Konzertveranstaltern und so weiter in Deutschland oft anders. Da sagt man, ja klar, also es gibt einen offiziellen Wiederverkaufsmarkt, aber da darf man dann quasi nur den Preis erzielen, den das Ticket auch gekostet hat. Das ist bei der FIFA jetzt ganz anders. Also es gibt so Fantasiesummen, die man im Internet findet für Finaltickets, die dann irgendwie bei $30.000 liegen oder so. Bin mir nicht sicher, ob die am Ende dann auch wirklich jemand bezahlt. Aber das ist eine fast unmoralische Seite des Fußballs, die bei dieser WM immer mehr in den Vordergrund rutscht.
14: Was auch immer ein großes Thema ist im Moment, ist auch die Tatsache, dass der Iran ja auch mit einer Mannschaft mit dabei ist. Überhaupt wahnsinnig viele Mannschaften, die auch antreten, viele Länder und Nationen. Da ist immer noch nicht so ganz klar, ob die überhaupt ein Visum haben. Wie ist da jetzt Stand der Dinge? Also gerade in diesen Kriegszeiten, die USA führt zusammen mit Israel Krieg im Iran und jetzt findet diese Fußballweltmeisterschaft statt.
13: Also am Ende ist es so, dass die FIFA eigentlich mit den Regierungen abgesprochen hat, dass die Nationen auf jeden Fall einreisen dürfen. Wie das dann am Ende mit Fans aussieht, das ist natürlich eine ganz andere Geschichte. Und der Iran ist nochmal ein Spezialfall. Also ich kann mir in der aktuellen Lage nicht vorstellen, dass der Iran die Fußballnationalmannschaft dann in die USA schickt, um da Spiele auszutragen. Aber die FIFA wird jetzt auch nicht mehr den Plan so umstricken, dass die am Ende nur in Mexiko oder Kanada spielen oder so. Und selbst da müsste man ja gucken, ob die Mannschaft da aktiv sein kann. Und da bin ich echt gespannt, wie das eskaliert. Ich kann mir gut vorstellen, dass der Iran vielleicht auch, um die Veranstalter nochmal extremer unter Druck zu setzen, in so einer Art letzter Sekunde-Aktion sagt, wir schicken unsere Mannschaft gar nicht hin. Und dann muss man nochmal nach Ausweichkandidaten gucken, weil einfach so eine Mannschaft aus dem Turnierbaum nehmen, das ist gar nicht so einfach. Und das ist ein Problem, was sicher in kürzerer Zeit, weil die WM in einem Monat uns noch sehr intensiv beschäftigen wird.
14: Vor allem, weil das iranische Regime ja auch gesagt hat, wenn in den USA gespielt wird, dann wollen sie halt hohe Sicherheitsvorkehrungen und auch, dass keine politischen Äußerungen irgendwo regimekritisch stattfinden, was eigentlich unmöglich ist. Absolut. Weil so viele Exil-Iraner und Iranerinnen in den USA leben und dieses Regime hassen.
13: Ja, also das wird nicht auszuklammern sein und wird sicher zu einer Eskalation führen. Mein Gefühl im Moment, wir wissen ja auch nicht, wie sich die politische Lage entwickelt. Vielleicht haben wir in 2-3 Wochen plötzlich eine Beruhigung, aber so wie sich das im Moment darstellt, kann ich mir den Iran in den USA nur sehr schwer vorstellen.
14: Man hört, dass du auf der einen Seite ganz klar auch die Probleme benennst und dann aber dennoch natürlich eben auch diese WM-Vorfreude da ist, wie bei vielen, vielen anderen. Wie groß ist denn deine Freude, wenn du auf die deutsche Nationalmannschaft guckst in der Aufstellung?
13: Ja, also tatsächlich, auch da bin ich skeptisch. Der Skeptizismus kann da irgendwie als große Überschrift, glaube ich, über dem kompletten Projekt stehen. Ja, es ist einfach so, dass wenn wir den ganz großen internationalen Vergleich nehmen mit Brasilien, mit vielleicht Frankreich, mit Spanien, mit den absoluten Top-Nationen, dann muss bei Deutschland schon wirklich sehr, sehr viel zusammenpassen, dass sie da dann am Ende irgendwie mit dabei sein werden. Ich glaube, dass sie die Gruppe mit Curaçao, mit der Elfenbeinküste und mit Ecuador auf jeden Fall überstehen werden. Da reicht am Ende vielleicht sogar ein dritter Platz, um dann in die K.O.-Runde einzuziehen. Aber wenn es dann wirklich so in die richtig große Zeit des Turniers geht, Viertelfinale, Halbfinale, ist meine Vermutung, dass die Qualität der deutschen Mannschaft nicht nicht reichen wird.
14: Okay, dann müssen wir uns auf jeden Fall ein anderes Land suchen, für das wir das sind. Hast du da einen guten Tipp für uns?
13: Ach, also manchmal ist es ja durchaus sinnvoll, so ein Turnier mal abzuwarten und mal zu gucken, wer von den Außenseitern entwickelt sich vielleicht auch nochmal zu so einem Geheimtipp. Das haben wir ja immer mal wieder gehabt bei eben dann Weltmeisterschaften. Ganz persönlich, ich würde es England tatsächlich mal sehr gönnen, erfolgreich zu sein. Einmal, weil ich finde, dass Harry Kane in der Fußball-Bundesliga einfach eine Riesenrolle spielt, ein total sympathischer Typ ist. Die spielen richtig guten Fußball, haben jetzt auch einen deutschen Trainer, auch wenn das wahrscheinlich nicht der Obersympath ist mit Thomas Tuchel bei den deutschen Fußballfans. Aber das wäre so mein Ding. Ich finde, die spielen tollen Fußball und dann einfach vielleicht doch versuchen, sich von dieser tollen Fußballatmosphäre irgendwie dann auch einnehmen zu lassen. Die wird es ganz bestimmt geben.
4: WDR-Reporter Holger Dahl war das, der für die ARD ab dem 11. Juni von der Fußball-WM berichten wird.
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4: St. Pauli, der Hamburger Kiez, das ist für viele eine Vergnügungsmeile vielfältiger Art. In den 70er und 80er Jahren ging es da aber ziemlich rau zu, als verschiedene Banden und Kiezgrößen Machtkämpfe ausfochten. Genau diese Jahre hat der Autor Tim Sohr nun zu einem Roman verarbeitet, Kiez Blues. Danny Marquez Marsalo hat ihn gelesen und mit Tim Sohr darüber gesprochen.
15: Katze ist Journalist auf dem Kiez. Es gibt kaum etwas, was ihn in den 80er Jahren noch überrascht. Er hat alles gesehen. Geht einer der Bosse ins Gefängnis, dreht sich die Spirale der Gewalt weiter.
16: Nur einen Tag später steht Katze in der Vulva in einer Toilettenkabine, die jetzt ein Tatort ist. Hier haben sie vor einer halben Stunde den Bordellteilhaber Bernd Pionka in einer Pfütze Blut gefunden. Kopfschuss. Eine Hinrichtung, die an die Nummer mit Mausepeter in der Rolle erinnert.
15: Die Namen sind leicht verändert, aber nah genug dran, dass man vieles wiedererkennt aus Dokus, aus Filmen und Serien. So ist auch Tim Sohr zum Thema gekommen.
17: Ich habe mir halt schon länger gedacht, dass gerade diese ganzen Geschichten aus den 70ern und 80ern, die ja schon tausendmal als Doku erzählt wurden, aber eben noch nicht als diese Art von Roman, wie ich das jetzt konzipiert habe, die so ein bisschen auch inspiriert ist von dieser Kartell-Trilogie von Don Winslow, dieses, man geht immer mal 40, 50 Seiten mit einem Charakter auf die Reise und dann geht's aber woanders wieder weiter und hat halt nur ein, zwei Figuren, die sich die ganze Zeit so ein bisschen durchziehen.
15: Kiez Blues ist in der Tat ein ebenso rauer wie schneller und extrem unterhaltender Thriller geworden, wie es auch die Romane des Amerikaners Don Winslow sind. Was sich Tim Sohr ebenfalls sehr gut abschaut bei seinem Vorbild, ist die Menschlichkeit und die Widersprüche der Figuren herauszuarbeiten. Da ist zum Beispiel Frankie.
16: Mir ist wichtig, dass er Respekt vor mir hat.
15: Er spricht über seinen Sohn.
16: Weil, was man seinem Kind vorlebt, das nimmt es auch an. Wenn das Kind sieht, dass der Vater sich gewalttätig verhält oder Geschäfte betreibt, mit dementsprechenden Leuten, dann wird das auf den Jungen abfärben.
15: Frankie ist aber nicht nur besorgter Vater, sondern auch als Abteilung Stress seiner Zuhälterbande bekannt. Einen Streit mit der Mutter des Sohnes beendet er mit einem Bügeleisen im Gesicht der Mutter.
17: Das sind ja alles sehr konservative Strukturen. Das kennt man ja auch aus Mafia-Filmen, da ist es genauso. Deswegen haben diese Typen auf ihre Art halt ihre Werte und ihre Haltung gegenüber vielen Sachen, die sie auch sehr stringent quasi verfolgen. Und die sie dann irgendwie für sich noch in Einklang bringen mit den schrecklichen Taten, die sie teilweise begehen.
15: Tim Sohrs Roman folgt nicht so sehr einer geradlinigen Geschichte, sondern schildert viel mehr, wie das Milieu durch Phasen ging. Figuren wie Reporter Katze oder Schläger Frankie helfen dabei, den Ereignissen einen Rahmen zu geben. So entsteht ein dichtes Bild St. Paulis.
17: Rotlichtviertel gibt es in vielen Städten. Theoretisch kann man solche Geschichten vielleicht auch in Frankfurt oder Amsterdam erzählen. St. Pauli hat halt nochmal ein ganz spezielles Flair und eine ganz spezielle Atmosphäre. Es hat dieses Hafenviertel-Ding, das heißt, es ist schon mal, du wirst halt sehr schnell aufgenommen, du bist sehr schnell drin in diesem Mikrokosmos oder im Milieu und es hat was sehr Familiäres. Das gibt es in dieser Form, glaube ich, nicht so oft auf der Welt.
15: Der Titel Kiez Blues verrät es schon, dieses Buch ist keine Romantisierung der Menschen und der Zeit. Viele sterben, andere geben auf, verlassen Hamburg. Dieses Leben zeichnet alle Figuren. Rasant erzählt Tim Sohr ihre Geschichten. Die Geschichte von St. Pauli.
4: Kiez Blues von Tim Sohr erscheint im Gmeiner Verlag, hat 432 Seiten und kostet 19 Euro.
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4: Deutschland und die Ukraine wollen militärisch enger zusammenarbeiten. Unter anderem sollen gemeinsam Drohnen mit bis zu 1500 Kilometern Reichweite entwickelt werden. Das hat Verteidigungsminister Pistorius bei seinem Besuch in Kiew angekündigt. Unser Gastkommentator ist heute Mike Koltermann, Chefredakteur der Hamburger Morgenpost. Er sieht darin eine große Chance.
18: Zur Erinnerung, als Trump die Ukraine fallen ließ, war die Angst groß, dass deren Abwehrschlacht gegen die Russen ohne die Unterstützung der USA kollabieren würde. Tat sie nicht. Auch weil Deutschland seit Kriegsbeginn insgesamt etwa 55 Milliarden Euro militärische Unterstützung geleistet oder für die kommenden Jahre bereitgestellt hat. Ein gewaltiger politischer Kraftakt. Aber die Ukraine entwickelt unter dem Druck der russischen Attacken inzwischen eben auch in einem geradezu atemberaubenden Tempo technisches Gerät und Know-how, das Standards in moderner Kriegsführung setzt. Der einstige Bittsteller ist heute in den entscheidenden militärischen Bereichen Lehrmeister. Agilität und Effizienz. Pistorius hat in Kiew den Ausbau der Rüstungskooperation mit der Ukraine angekündigt. Und das geschieht heute ein ganzes Stück mehr auf Augenhöhe als noch vor kurzer Zeit. Wenn Deutschland seine wirtschaftliche Macht mit einbringt und dabei seinen traditionellen Hang zur Schwerfälligkeit heilen könnte, das klingt doch nach einer Kombination mit viel Potenzial. Und zwar für beide Länder.
4: Die Meinung unseres Gastkommentators Mike Koltermann, Chefredakteur der Hamburger Morgenpost. Ähnlich argumentiert der Münchner Merkur.
19: Wenn ihr schon der Weg in die NATO versperrt bleibt, dann soll sich die Ukraine zumindest in ein Stachelschwein verwandeln und so wehrhaft werden, dass sogar die zweitstärkste Armee der Welt sich daran die Zähne ausbeißt. Wenn nicht alles täuscht, dann haben die Europäer, voran der Kanzler, mit ihrer entschlossenen Unterstützung für die aufopferungsvoll kämpfenden Ukrainer dieses Ziel erreicht. Putin sinniert plötzlich laut über ein nahendes Kriegsende. Und Verteidigungsminister aus aller Welt geben sich in Kiew die Klinke in die Hand, um dort Nachhilfe in moderner Drohnenkriegsführung zu erhalten. Für Europa ist die Ukraine, anders als von der AfD behauptet, längst kein Bittsteller mehr, sondern ein unverzichtbarer strategischer Partner.
4: In dieser Partnerschaft sieht die Neue Osnabrücker Zeitung einen pragmatischen Schritt hin zu größerer europäischer Handlungsfähigkeit.
19: Kooperationen mit der Ukraine können helfen, neue Impulse zu setzen, Lieferketten zu diversifizieren und zugleich die europäische Verteidigungsindustrie enger zu verzahnen. Die Bundesregierung steht damit vor einem schwierigen Prozess. Sie muss den politischen Willen zur sicherheitspolitischen Emanzipation glaubwürdig unterfüttern und die strukturellen Hürden in Beschaffung und Kooperation abbauen. Pistorius' Vorstoß weist in die richtige Richtung. Entscheidend wird sein, ob aus dieser Initiative ein nachhaltiger Kurs entsteht.
4: Für die Frankfurter Allgemeine Zeitung geht es bei der Zusammenarbeit mit der Ukraine darum, Deutschland auf den Ernstfall vorzubereiten.
19: Die Ukrainer führen mit ihren Eigenentwicklungen vor, wie man die russische Kriegsmaschine mit Schlägen gegen Ziele im Hinterland ins Stottern bringt. Über solche militärischen Fähigkeiten müssen auch die europäischen NATO-Staaten verfügen, um Putin von einer Aggression gegen das Bündnisgebiet abzuschrecken. Und um ihn am Vormarsch zu stoppen, wenn er dennoch eine Aggression wagen sollte. Der Kreml hat schon seit vielen Jahren konventionell wie nuklear bestückbare Raketen in Königsberg stationiert, die Berlin und Warschau in Minuten erreichen können. Das darf nicht länger mit einer Vogelstrauß-Politik beantwortet werden.
4: Und mit dieser Meinung der FAZ enden die Standpunkte. Zusammengestellt hat sie heute Johannes Zuber.
20: Batterien aus China, die sind gut. Und vor allem, noch wichtiger, sie sind günstig.
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4: Und der Verkehrsservice in der ARD-Infonacht. Achtung, ein Falschfahrer auf der Autobahn 33 Bielefeld-Osnabrück. Zwischen Dissen-Bad Rothenfelde und Borkloh-Kloster-Ösede kommt Ihnen ein Falschfahrer entgegen. Fahren Sie äußerst rechts und überholen Sie nicht. Auf der A33 Bielefeld-Osnabrück zwischen Dissen-Bad Rothenfelde und Borkloh-Kloster-Ösede ist ein Falschfahrer unterwegs. Vorsicht bitte in beiden Richtungen.

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1: Um 5 Uhr mit Olaf Knapp. Was sind die nächsten Schritte, die sich die Bundesregierung vornimmt? Darüber beraten Spitzenpolitiker von Union und SPD heute im Koalitionsausschuss. Aus der Nachrichtenredaktion Thorsten Lange.
2: Ein Thema ist eine Entlastung der Bürger wegen der hohen Energiepreise. Der ursprüngliche Plan, dass Arbeitgeber ihren Beschäftigten eine steuerfreie Prämie von 1.000 Euro zahlen können, ist im Bundesrat gescheitert. Ob sich die Koalition jetzt auf einen anderen Vorschlag einigt oder ob sie auf eine Entlastung verzichtet, ist offen. Ein weiteres Thema ist eine Steuerreform und die Frage, wie sie finanziert wird. SPD-Chef Klingbeil hat gestern Abend bekräftigt, dass Besserverdiener höher besteuert werden sollen, um diejenigen zu entlasten, die zwischen 2.500 und 4.000 Euro im Monat verdienen.
1: Das von der Bundesregierung geplante Sparpaket zur finanziellen Stabilisierung der Krankenkassen sorgt weiter für Kritik. Ärztepräsident Reinhardt fordert, den Start zu verschieben. Aus der Nachrichtenredaktion Xaver Schäffer.
3: Vor der Sommerpause solle gar nichts entschieden werden, sagte Reinhardt zum Redaktionsnetzwerk Deutschland. Der Ärztepräsident fordert, Bundesgesundheitsministerin Wagen solle alle Beteiligten zusammenrufen und Alternativkonzepte entwickeln. Mit dem Sparpaket will Wagen die milliardenschwere Finanzlücke bei den Krankenkassen stopfen. Es sieht unter anderem Einschnitte für Patienten, Arztpraxen und Krankenhäuser vor. Wagen dürfte auch auf dem heute beginnenden Deutschen Ärztetag in Hannover mit großem Widerstand gegen ihre Pläne rechnen. Sie wird zur Eröffnung des Kongresses vor Ort erwartet.
1: Bei seinem mit Spannung erwarteten China-Besuch wird US-Präsident Trump von mehreren einflussreichen Konzernchefs begleitet. Dazu gehören Elon Musk, Tim Cook von Apple und die CEOs von Boeing, Meta, Mastercard und dem Vermögensverwalter BlackRock. Insgesamt stehen 17 Namen auf der Liste. Trump wird morgen in Peking erwartet. Geplant sind zweitägige Gespräche mit Staatschef Xi, unter anderem über Zölle und Handel. Bei dem Absturz einer Propellermaschine in Namibia sind 4 Deutsche ums Leben gekommen. Laut einer Mitteilung der Fluggesellschaft Desert Air starben der Pilot sowie 3 Urlauber. Bei ihnen handelt es sich um die langjährige Geschäftsführerin der mit Lidl und Kaufland verbundenen Dieter Schwarz Stiftung, Silke Lohmiller, ihren Ehemann sowie ihren Sohn. Ihr Flugzeug galt seit Sonntag als vermisst. Das waren die Nachrichten. Das Wetter in Deutschland. Am Tage ein Wechsel aus dichten Wolken mit Schauern, örtlich kurze Gewitter. Am freundlichsten wird es später im Westen und im Südwesten bei Höchstwerten von 8 Grad im Erzgebirge bis 15 Grad am Oberrhein. Am Mittwoch dann wolkig mit zeitweisen Schauern, teils gewittrig bei 10 bis 18 Grad. Es ist 5.03 Uhr.
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4: Und Achtung, noch immer der Falschfahrer auf der Autobahn 33 Bielefeld-Osnabrück zwischen Dissen, Bad Rothenfelde und Borkloh-Kloster-Ösede kommt Ihnen ein Falschfahrer entgegen. Fahren Sie äußerst rechts und überholen Sie nicht. Auf der A33 Bielefeld-Osnabrück zwischen Dissen, Bad Rothenfelde und Borkloh-Kloster-Ösede ist ein Falschfahrer unterwegs. Vorsicht in beiden Richtungen. A1 Hamburg-Lübeck zwischen Hamburg-Stellhorn und Dreieck Hamburg-Südost in beiden Richtungen 2 Kilometer Stau. Die A2 Richtung Hannover ist zwischen Irxleben und Bornstedt wegen Reinigungsarbeiten gesperrt. Die A70 Schweinfurt-Werneck Richtung Bamberg ist zwischen Bamberghafen und Bamberg wegen Bauarbeiten noch bis 6 Uhr gesperrt.
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4: Und die kommt wie immer aus den Studios vom NDR Info in Hamburg. Am Mikrofon ist Sven Hasenclever. Guten Morgen. Der Ukraine-Krieg ist schon lange zu einem Krieg der Drohnen geworden. Die Ukraine hat diese Waffen weiterentwickelt und erzielt damit militärische Erfolge. Deutschland und die Ukraine wollen nun gemeinsam ihre sogenannte Mittel- und Langstreckenfähigkeiten ausbauen. Rebecca Barth über die Effektivität der ukrainischen Waffen.
5: Die Region Leningrad liegt im Nordwesten Russlands, grenzt an Finnland und Estland und ist seit einigen Wochen Frontregion. Das zumindest verkündet der Gouverneur der Region, obwohl die von Russland überfallene Ukraine hunderte Kilometer entfernt liegt. Doch seit Monaten greift die Ukraine Leningrad und weitere Regionen tief in Russland an, zerstört und beschädigt militärische Objekte und nimmt Ölraffinerien ins Visier. Der Ukraine gelinge es so, Russland deutlich zu schwächen, meint der Militärexperte Wladislaw Selezniow. Das Vorgehen der ukrainischen Armee im Rahmen der Deep Strike-Kampagne hat ein ganz klares Ziel: die maximale Schwächung des Offensivpotenzials der russischen Besatzer. Lange war die Ukraine bei sogenannten Deep Strikes, also Angriffen tief im russischen Hinterland, von ihren westlichen Partnern abhängig, durfte mit gelieferten Waffen nicht überall angreifen, bekam den von Bundeskanzler Friedrich Merz damals noch im Wahlkampf versprochenen Taurus nie und musste auf eigene Produktion setzen. Und das mit Erfolg, wie ein selbstbewusster Michailo Fedorov, Verteidigungsminister der Ukraine, am Montag in Kiew betont. Bezüglich des Taurus haben wir mittlerweile Raketen, die eine ähnliche oder sogar größere Reichweite haben. Aber es kann nie zu viele Waffensysteme geben und wir sind immer offen dafür, mehr Waffen zu erhalten. In der Realität haben wir in diesem Bereich heute schon eine gewisse Unabhängigkeit. Wir haben alle die Angriffe auf Russland über eine Entfernung von 1500 Kilometern gesehen. Die Ukraine macht in diesem Bereich ihre Hausaufgaben. Mit 7000 Drohnen habe die Ukraine Russland allein im März 2026 angegriffen, geben unabhängige Analysten an. Damit hat die Ukraine erstmals mehr Drohnen in das Land des Angreifers geschickt als der zurück. Laut Bloomberg sei das russische Rohölverarbeitungsvolumen auf dem niedrigsten Stand seit 2009. Ukrainische Deep Strikes entwickeln zunehmend mehr Wirkung. Und die ukrainischen Fähigkeiten in diesem Bereich nehmen weiter zu, meint der Militärexperte Ihor Romanenko. Die ukrainische Armee und die ukrainische Rüstungsindustrie gewinnen sowohl bei Mittel- als auch bei Langstreckenfähigkeiten an Stärke. Das ist sehr wichtig. Meiner Ansicht nach sollte die Ukraine ihre Anstrengungen auf Orte konzentrieren, an denen Raketen hergestellt werden, vor allem ballistische Raketen, denn wir haben einen Mangel an Luftverteidigungsmitteln. Umgekehrt greift auch die Ukraine gezielt Luftverteidigungssysteme in Russland an, um dann Ölinfrastruktur und militärische Ziele attackieren zu können. Inwieweit die Angriffe den Kriegsverlauf verändern werden, ist noch unklar. Doch schon jetzt würden sich die Folgen der Angriffe spürbar auf Russlands Haushalt auswirken. Und auch an der Front nehmen aufgrund der ukrainischen Angriffe auf die russische Logistik die Probleme für den Aggressor zu.
4: Rebecca Barth berichtete. Nebelkerze, wir glauben ihm nicht, so lassen sich die Reaktionen aus Deutschland und Europa zusammenfassen, nachdem der russische Präsident Putin davon gesprochen hatte, dass sich der Ukraine-Krieg dem Ende zuneige. Gerhard Schröder könne er sich als Vermittler vorstellen, so Putin. Das hat in der SPD eine Debatte ausgelöst, in der Bundesregierung hält man davon allerdings wenig. Uwe Schulz vom WDR hat darüber mit dem Diplomaten Christoph Heusgen gesprochen. Der CDU-Politiker beschäftigt sich seit Jahrzehnten mit Sicherheitspolitik und war unter anderem auch Leiter der Münchner Sicherheitskonferenz. Wie hat

0: große Schwierigkeiten hat, was Partner anbelangt in anderen Staaten, wo sie aktiv sind, wo sie zum Teil rausgeschmissen worden sind, aber auch die Zustimmung der eigenen Bevölkerung ist nicht mehr da. Sie haben Gelände verloren. Also es steht nicht gut um Putins Russland derzeit.
1: Das meinen Sie mit Schwäche. Nun gibt es zwei Auswege für Menschen wie Wladimir Putin, soweit wir ihn kennen als öffentliche Person. Entweder noch umso härter weitermachen auf dem vertrauten Weg, das wäre typisch für Autokraten, oder tatsächlich einen anderen versuchen. Was trauen Sie ihm zu?
0: Ich glaube, er ist wie immer opportunistisch. Also er führt natürlich den Krieg fort und er versucht auch dort militärisch weiter voranzukommen. Wenn Sie die Ukrainer fragen, und sie sind sehr skeptisch, was russische Ambitionen anbelangt. Auf der anderen Seite sieht er, dass ihm ein bisschen die Fälle schwimmen gehen. Auch die Amerikaner sind nicht mehr so aktiv und auch nicht mehr so Russland unterstützend, weil Russland seinerseits die Iraner unterstützt. Und da lässt er mal so einen Versuchsballon steigen und guckt mal, was daraus wird. Mhm. Morgen kann er wieder sagen, war alles Quatsch. Er ist einfach so.
1: Das scheint mir als Nebenwirkung noch eine Betrachtung wert. Im Grunde ist das doch auch das Signal Richtung Washington. Von euch erwarte ich zumindest keine neuen diplomatischen Initiativen. Warum sonst sollte Wladimir Putin den Verhandlungsort wieder deutlich Richtung Europa verlegen und auch die Akteure dort herrufen?
0: Ja, genau. Also wenn ich jetzt Berater des amerikanischen Präsidenten werden, würde ich sagen, guck mal hier, Putin streckt jetzt die Hände wieder Richtung Europa aus. Und wir kennen ja auch Trumps Missachtung Europas. Also so hundertprozentig wird ihm das nicht gefallen. Das haben Sie absolut recht, ja.
1: Bleiben wir in Deutschland. Wir kennen nicht nur aus dem BSW zum Beispiel oder aus Reihen der AfD, sondern auch aus vielen Umfragen eine Einlassung. Und wir haben auch Ralf Stegner aus der SPD-Fraktion im Bundestag ähnlich gehört. Jede diplomatische Chance ist es wert, zumindest intensiver betrachtet zu werden. Hören wir jetzt auch wieder von Ralf Stegner zum Beispiel. Ist das eine für Sie denkbare Antwort auf das, was wir von Wladimir Putin im Moment hören? Oder würden Sie es auch wegbügeln, wie wir es gerade von Europa und Berlin hören?
0: Also grundsätzlich ich bin ja gelernter Diplomat, diplomatische Lösungen muss man immer anstreben. Man muss alles tun, um Blutvergießen, Kriege zu verhindern. Aber es müssen natürlich die Voraussetzungen gegeben sein. Also den ersten Schritt, den ich machen würde, wenn ich mir überlegte, jetzt einen Europäer ins Rennen zu schicken, ist ihn nach Kiew zu schicken und zu fragen, seid ihr mit dem einverstanden? Denn wir können nicht, wir dürfen nicht den Fehler machen, über die Köpfe der Ukrainer hinweg verhandelt. Ich war ja selbst außenpolitischer Berater von Angela Merkel zur Zeit der Minsk-Verhandlungen. Und da ist jeder Schritt natürlich mit dem seinerzeitigen Präsidenten Poroschenko abgestimmt worden. Das ist das A und O. Und ich sehe nicht, dass ein Altkanzler Schröder jetzt nach Kiew reist, um dort Herrn Zelensky zu fragen, wie denn seine Verhandlungsposition ist. Aber dass man versucht, Diplomatie voranzubringen, dass man versucht, auch als Europäer am Tisch zu sitzen, absolut legitim und richtig.
2: Der Diplomat und Sicherheitsexperte Christoph Heusken. Und das Wetter in der ARD-Infonacht. Heute ein Wechsel aus dichten Wolken mit Schauern. Heute früh örtlich kurze Gewitter, im Bergland mit Schnee vermischt, zum Abend hin allmählich nachlassend. Am freundlichsten später im Westen und Südwesten. Im Norden im Verlauf freundliche Phasen, im Osten anfangs sogar etwas Sonne. Höchstwerte 8 Grad im Erzgebirge und bis zu 15 Grad am Oberrhein. Dazu böiger Wind. Morgen am Mittwoch wolkig, zeitweise Schauer, teils auch gewittrig, im Südosten teils heiter und meist trocken, bei 10 bis 18 Grad. Am Donnerstag bewölkt, mit Schauern und Gewittern, bei 9 bis 17 Grad. Und die Temperaturen zurzeit: Berlin meldet 7 Grad, Frankfurt am Main 4, ebenso Hamburg, Köln meldet 5 Grad und Leipzig 7 Grad.
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2: Inmitten der anhaltenden politischen Spannungen entsendet Israel den 28-jährigen Sänger Noam Bethan zum Eurovision Song Contest 2026 nach Wien. Sein Beitrag Michelle, eine Ballade, steht im Zentrum eines hochgesicherten ersten Auftritts heute Abend. Während Bethan betont, primär für die Musik vor Ort zu sein, probt er Berichten zufolge unter extremen Bedingungen, sogar mit einem Team, das ihn simuliert ausbuht, um ihn auf mögliche Proteste in der Halle vorzubereiten. Die Teilnahme bleibt aufgrund des Gaza-Konflikts international stark umstritten und führte auch zu Boykottaufrufen.
4: Melancholisch.

0: obsessiv, sehnsüchtig. Das ist Michelle, Israels Song für den European Song Contest. Noam Betan singt das Lied, das sich mit einer toxischen Liebe und dem Prozess des Loslassens beschäftigt. Die Megashow in Wien ist der erste große internationale Auftritt für den 28-jährigen Israeli.
1: The main message in the song is to learn to choose yourself.
0: Die Hauptaussage des Liedes ist zu lernen, auf sich zu achten, auch wenn man viel Liebe empfindet und auch wenn die Trennung sehr schmerzhaft ist. Man muss für sich Entscheidungen treffen und zu diesen stehen. Nur so kann man mit sich selbst im Reinen sein. Noam Betan singt den Song Michel auf Hebräisch, Englisch und Französisch. Der Sprache seiner Eltern, die einst von Frankreich nach Israel auswanderten.
1: One of my dreams is also to get to France, you know, and making music in France.
0: Einer meiner Träume ist es, nach Frankreich zu gehen und dort Musik zu machen, ganz auf Französisch. Ich war nicht zu 100% Israeli, aber auch nicht zu 100% Franzose. Ich war immer hin und her gerissen. Noam Betan gilt in Israel als Sonny Boy. Immer gut drauf, immer mit einem Lächeln im Gesicht. So hat ihn auch Tal Dorot kennengelernt. Er ist der Vizechef vom offiziellen israelischen ESC-Fanclub. Der Sänger war kurz vor seiner Abreise nach Wien noch zu Besuch beim Fanclub und begeisterte alle. Er ist sehr bescheiden und bodenständig, kam sogar selbst zu dem Fanclub-Treffen. Er war sehr nett und geduldig, aber er ist auch äußerst charismatisch. Er sprach mit den Fans über seine Überzeugung, dass man sich nicht davon abhalten lassen darf, seine Träume zu leben. Noam Betan lebt mit Michelle seinen Traum. Auch wenn sein Auftritt nach den Kontroversen um Israels Teilnahme einer Hochsicherheitsveranstaltung gleicht. Noam Betan wird von Sicherheitskräften vom israelischen Geheimdienst und von österreichischen Eliteeinheiten der Polizei beschützt. Er fühle sich sehr sicher mit diesem fantastischen Sicherheitsteam, erklärte der Sänger. Vom israelischen ESC-Fanclub sind am Wochenende Mai, Tamir und Dor nach Wien gereist. Sie fühlen sich sicher und Mai ist aufgeregt.
2: We're so excited.
0: Auch Tamir, alles ist vorbereitet, sagt er. Sie haben ihre Kostüme im Outfit der israelischen Nationalflagge. Hoffentlich qualifiziert sich Israel fürs Finale. Mein Dor, alle drei drücken Noam Betan die Daumen.
3: And vote for Israel.
4: Yes!
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6: Julio Segador berichtete. Der französische Präsident Macron wirbt beim Gipfeltreffen Africa Forward in Nairobi um neue Partnerschaften in Afrika. Und dafür hat er auch einiges an Geld mitgebracht. Investitionen in Höhe von 23 Milliarden Euro. 14 Milliarden kommen von französischen Geldgebern, 9 Milliarden von Investoren aus Afrika, sagte Macron in der kenianischen Hauptstadt Nairobi. Karin Bench berichtet.
7: Ein symbolträchtiges Bild. Der französische Präsident Macron joggt durch Nairobi, begleitet vom kenianischen Marathonstar Eliud Kipchoge. Macron will offenbar zeigen, Frankreich ist bereit, sich zu bewegen. Für Macron soll der Afrika-Frankreich-Gipfel ein Neuanfang sein. Eine zweite Chance für Frankreich auf dem Kontinent, auf Augenhöhe mit afrikanischen Ländern. Nach dem Scheitern der französischen Außenpolitik in westafrikanischen Ländern wie Mali, Niger, Burkina Faso und dem Senegal, die allesamt ehemalige französische Kolonien waren, und dem Abzug französischer Soldaten dort, geht es ihm nun um eine Neuausrichtung der politischen und wirtschaftlichen Beziehungen mit neuen Partnern. Dazu gehört zum Beispiel Kenia, ein stark englischsprachig geprägtes Land, eine ehemalige britische Kolonie. Am Afrika-Frankreich-Gipfel in Nairobi nehmen mehr als 30 Staats- und Regierungschefs teil. Präsident Macron hat sich für mehr europäische Investitionen ausgesprochen, anstelle öffentlicher Entwicklungshilfe. Macron sagte, Afrika sei auf dem Erfolgsweg und brauche Investitionen, um souverän zu sein. Auch afrikanische Länder sind interessiert an einer wirtschaftlichen Zusammenarbeit mit Frankreich und an mehr internationaler Anerkennung.
6: Wie reden wir eigentlich miteinander und wie reden wir übereinander? Was verbindet uns noch in diesem Land? Wie können Menschen mit unterschiedlichen Meinungen miteinander im Gespräch bleiben? Und wie können wir einer weiteren Spaltung entgegenwirken? Darüber haben wir am Abend mit Ihnen gesprochen bei Mitreden Deutschland diskutiert. Dieses Mal zum Thema Deutschland, einig Meckerland. Ulrike Köhler mit den Einzelheiten.
2: Deutschland, das Land der Dichter, Denker und Dauernörgler. Ob Politik, Bahn, Wetter oder Nachbarn, gemeckert wird schnell, zuhören eher selten. Dabei lebt Demokratie genau davon, vom Streit, aber fair. Das ist auch Hörer Gerhard Geier aus Neuhaus am Inn aufgefallen. Er schildert seine Beobachtungen an einem konkreten Beispiel.
3: Ich bin sehr viel mit dem Rad unterwegs. Und was ich da Tag für Tag erlebe, ist schrecklich. Autofahrer verhalten sich einfach gefährlich für den Radfahrer, aber auch genauso Radfahrer. Der Egoismus nimmt immer mehr zu. Die Gleichgültigkeit nimmt immer mehr zu.
2: Auch Hörerin Nadine Kleinen aus Recklinghausen hat mit schlechter Debattenkultur ihre Erfahrungen gemacht.
4: Ich habe so das Gefühl, was viele verlernt haben, ist vernünftig zu diskutieren, nämlich sachlich und ja objektiv. Und sich auch richtig zu informieren. Vielleicht auch mal die Zeitung lesen oder Nachrichten gucken.
2: Rebecca aus Halle hat am ARD-Format Was Deutschland verbindet teilgenommen. 84 Menschen haben dabei in zwei Gruppen miteinander geredet und diskutiert, stellvertretend für 84 Millionen Deutsche. Die junge Frau stimmt Nadine Kleinen zu. Debatten kann man nur führen, wenn man über das Thema informiert ist.
8: Vor allem jetzt in Zeiten von Social Media. Man liest sich so schnell irgendwelche Informationen durch. Man weiß halt gar nicht mehr, ist das jetzt wirklich Fakten gecheckt oder nicht. Und ich glaube, da ist es auch wichtig, vor allem für uns junge Generation, doch irgendwie kritisch zu hinterfragen und das aber auch beigebracht zu bekommen.
2: Wie kommen wir aber zurück zu einer besseren Diskussionskultur? Für Hörerin Helga Huppoff aus Berlin ist es eigentlich ganz einfach.
9: Wenn Sie Menschen treffen, gibt es immer irgendwelche Anhaltspunkte, wo Sie Fragen stellen können. Und dann kommen Sie ganz schnell ins Gespräch. Und wenn Sie bei den Fragen bleiben, dann gibt es auch keinen Streit.
2: Zustimmung kommt von Mediatorin und Psychologin Andrea Schandor.
10: Stell eine gute Frage, sei neugierig, was dir da erzählt wird, halte den Raum für den anderen, unterbrich nicht. Hör gut zu und hör auch mit dem Herzen zu. Das ist tatsächlich was, wo ich meine, da passiert Verbindung im Kleinen und die kann sich natürlich auch erwachsen in der Verbindung auch im Großen.
2: Hörerin Annette Dressel aus Darmstadt setzt auf direkte Gespräche. Denn die Kommunikation im Netz oder per WhatsApp sei einseitig.
11: Man postet was über sein WhatsApp oder schickt Nachrichten, aber die direkte Face-to-Face-Auseinandersetzung geschieht viel weniger, wo ich mich direkt mit der Reaktion einfach nur, es muss ja gar kein Konterargument sein, auseinandersetzen muss.
2: Vielleicht helfen weniger Empörung im Netz und mehr echte Gespräche im Alltag, am Küchentisch, im Verein, im Büro, dort, wo Menschen sich anschauen müssen und nicht einfach wegklicken können. Experten und Hörer sind sich einig, Demokratie braucht keine Gleichheit der Meinungen, aber sie braucht Menschen, die einander aushalten, die einander zuhören und Meinungen, die nicht die eigenen sind, akzeptieren können.
6: Die nächste Mitredensendung gibt es wegen des Feiertags erst in einer Woche und dann vielleicht auch mit Ihrer Meinung. Und die Dokumentation, Was Deutschland verbindet, ist am 1. Juni im Ersten zu sehen und danach auch in der ARD-Mediathek. Die Zeit gleich 5.23 Uhr. Sojapflanzen sieht man auf hiesigen Feldern bislang noch vergleichsweise selten. Sie werden etwa einen Meter hoch, sind buschig und Blätter und Stängel sind bräunlich behaart. Sojabohnen sind eiweißreich und damit wertvoll als Futterpflanze für Nutztiere. Bisher wurden sie überwiegend importiert, aber das ändert sich gerade. In Mecklenburg-Vorpommern haben einige Bauern Soja neu in ihre Fruchtfolge aufgenommen. Jürgen Drewes hat einen davon im Landkreis Rostock getroffen.
12: Eigentlich wollte Steven Hirschberg schon seit längerem Soja für seine Rinder produzieren. Aber irgendwie fehlte der letzte Anstoß. Der kam im Januar. Die Landesforschungsanstalt hatte im Zuge ihrer Eiweißstrategie zu einem Gedankenaustausch nach Dummersdorf geladen.
13: Es kam natürlich on top. Das hat mir natürlich gut gepasst, um so ein bisschen reinzuhören, was für Sorten, worauf kommt es an. Agrotechnisch natürlich auch Ablagetiefe und so weiter. Sozusagen gutes Fachwissen vermittelt, was man jetzt eigentlich auch umsetzen kann. Wir brauchen auch Alternativen im Anbau.
12: In diesen Tagen war es soweit. Der Chef der Agrargenossenschaft Papendorf bei Rostock konnte mit seiner fast 10 Meter langen Aussaatmaschine loslegen.
13: Genau, also vorne findet eine Spurlockerung statt, wo der Trecker sozusagen fährt, wo das Rad den Boden verdichtet. Dann kommt eine Planierschiene, um den Boden zu glätten. Dann wird er ein bisschen aufgelockert. Dann kommt das Fahrwerk, wo die Maschine selber drauf fährt. Und hinten sind die Seeaggregate. Das ist gut abgetrocknet, der Boden. Eigentlich ideale Bedingungen. Also wir starten jetzt die Maschine. Und dann geht's los.
12: Alles wird vorher im Bordcomputer eingestellt.
13: Das ist schon ziemlich modern. Man steuert auch die ganze Maschine nur mit dem iPad. Man will ja auch nicht zu viel bestellen, das kostet ja auch alles einen Haufen Geld. Das Saatgut ist ja hier oben auch nicht so gut verfügbar. Das kommt jetzt hier aus der Ecke von Bremen und wird dann heute angeliefert.
12: Wenig später landet Korn für Korn punktgenau im Boden. Jetzt heißt es nur noch bis zur Ernte im September Daumen drücken für passendes Wetter. Wärme und ausreichend Regen sind wichtig. Die Rinder können sich schon mal im Vergleich zu vielen Importen auf gentechnisch unverändertes Futter freuen.
13: Sozusagen, dass wir uns da von Kraftfutterimporten unabhängig machen und das nicht teuer einkaufen müssen, sondern es selbst produzieren. Eine andere Wertschöpfungskette. Ne? Also es bleibt im Land, es bleibt in der Region. Das braucht also wenig Transportwege und hat eigentlich einen sehr guten CO2-Fußabdruck. Und alles, was sozusagen übrig ist, haben meine Nachbarn, die auch noch Gott sei Dank Kühe haben, schon Interesse angemeldet.
12: Und die können möglicherweise von seiner ersten Sojaernte profitieren. Der Landwirt Steven Hirschberg rechnet mit 35 Dezitonnen Soja pro Hektar, wenn Wachstum und Ernte optimal laufen.
6: Gleich 5.25 Uhr.
14: Sport. Mit Moritz Kühn und zunächst einem aktuellen Ergebnis aus der Bundesliga der Fußballerinnen. Bayer Leverkusen hat zum Abschluss des vorletzten Spieltags mit 3:1 in Leipzig gewonnen und damit noch eine kleine Chance auf die Champions League Qualifikation. Der Rückstand auf den begehrten dritten Platz, den aktuell Eintracht Frankfurt innehat, beträgt 2 Punkte. Die Leipzigerinnen rangieren dagegen auf Rang 10 und hatten schon vor Wochen den Klassenerhalt klargemacht. Von den Fußballerinnen zu den Fußballern und ab zur deutschen Nationalmannschaft. Da sollte eigentlich heute der Kader für die anstehende Weltmeisterschaft bekannt gegeben werden. Doch die Nominierung wurde vor rund 2 Wochen auf den 21. Mai verschoben. Trotzdem wollen wir jetzt schon unseren Nationalmannschaftsreporter Martin Roschitz fragen, welcher Spieler denn am meisten um die WM-Teilnahme zittern muss.
15: Ein großer Teil des Aufgebots steht natürlich fest. Das größte Fragezeichen steht vielleicht hinter Stürmer Maximilian Bayer vom BVB. Er stand zuletzt im vergangenen Herbst im DFB-Kader, aber wenn man sich die Statistiken mal ansieht, dann kommt Nagelsmann eigentlich gar nicht an Bayer vorbei. 20 direkte Torbeteiligungen in dieser Saison, 10 Tore, 10 Vorlagen. Bayer ist damit besser als seine Konkurrenten Sané, Fürich, El Mala und Adeyemi, sein Vereinskamerad beim BVB. Ja, und trotzdem steht der Bundestrainer nicht so sehr auf Bayer. Ich persönlich glaube, dass er eher auf Chris Fürich vom VfB Stuttgart setzt, der jetzt im Saisonendspurt auch nochmal deutlich zulegen konnte.
14: Und alle, die dann nominiert und bei der WM dabei sind, könnten auch ein bisschen Geld mit nach Hause nehmen. Stichwort Prämie. Wie ist denn da der aktuelle Stand?
15: Es gibt Gespräche, aber noch keine Einigung. Kapitän Joshua Kimmich und Co. verhandeln da derzeit mit DFB-Geschäftsführer Andreas Rettig. Ich kann ja mal Zahlen aus der Vergangenheit nennen. Die höchste Prämie kassierten bislang die letzten deutschen Weltmeister 2014 in Brasilien mit 300.000 Euro pro Spieler. Für den Titelgewinn bei der Heim-EM 2024 hätte es sogar 400.000 Euro gegeben. Nach dem Viertelfinalaus gegen Spanien waren es dann nur noch 100.000. Ja, und bei den letzten beiden Weltmeisterschaften gab es ja gar nichts, weil man da jeweils nach 3 Spielen schon die Heimreise antreten musste. Die Gefahr ist jetzt bei der aufgeblähten WM in den USA, Kanada und Mexiko relativ gering.
14: Auftaktgegner der deutschen Mannschaft bei der WM ist am 14. Juni Curaçao und beim Gegner ist nun Trainer Fred Rütten zurückgetreten. Dies soll eine Reaktion auf Proteste von Spielern und Sponsoren sein, die sich wohl Rüttens Vorgänger Dick Advocaat zurückgewünscht hatten. Und dieser Dick Advocaat könnte nun auch wieder den Trainerjob des Karibikstaats übernehmen. Eine Pressekonferenz wurde schon angekündigt. Advocaat hatte Curaçao im Vorjahr erstmals zu einer WM geführt. Im Februar war er jedoch zurückgetreten, um sich um seine schwer erkrankte Tochter zu kümmern. Mittlerweile soll es dieser wieder besser gehen. Die Fußball-WM steht in den Startlöchern, die Eishockey-WM auch. Am Freitag geht's los. Die deutsche Mannschaft, die 2023 WM Silber geholt hatte, ist auch wieder dabei. Und nun steht fest, wer im Kader ist.
16: Uli Schäfer erzählt mehr.
17: Vom deutschen Meister Eisbären Berlin stoßen gleich 6 Spieler zur Nationalmannschaft. Torhüter Jonas Stettmer, die Verteidiger Kai Wissmann und Erik Mick sowie die Stürmer Andreas Eder, Freddy Tiffels und Manuel Widerer. Und auch NHL-Star Moritz Seider steht im Kader. Der Verteidiger hatte schon am Sonntag nach dem 2:5 im letzten Testspiel gegen die USA grünes Licht gegeben. Bei der WM in der Schweiz sind diesmal nur 3 deutsche NHL-Profis dabei. Neben Moritz Seider sind das Philipp Grubauer und Josh Samanski. Leon Dreiseitel, Tim Stützle und JJ Peterka hatten abgesagt. Die deutsche Mannschaft startet am Freitag gegen Finnland in das Turnier. Weitere Gegner in der Vorrunde sind Titelverteidiger USA, Gastgeber Schweiz, Lettland, Österreich, Ungarn und Aufsteiger Großbritannien.
16: Ja, und das Ziel ist das Viertelfinale. Bei der WM im vergangenen Jahr war aber schon nach der Vorrunde Schluss.

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1: Um 5.30 Uhr mit Olaf Knapp. Die SPD stellt Bedingungen für eine große Steuerreform in Deutschland. Laut Vizekanzler Klingbeil wird seine Partei dabei nur mitmachen, wenn Spitzenverdiener künftig mehr bezahlen und kleine und mittlere Einkommen entlastet werden. Aus Berlin Tim Aßmann.
2: Es könne keine Reform geben, bei der nicht auch die Spitzenverdiener mehr bezahlen müssten, bekräftigte der Finanzminister und Vizekanzler beim Bundeskongress des Deutschen Gewerkschaftsbundes. Entlasten will Klingbeil dagegen Arbeitnehmer, die zwischen 2.500 und 4.000 Euro monatlich verdienen. Er sprach sich auch erneut für eine Erhöhung der Erbschaftssteuer aus und er betonte, die SPD werde dafür sorgen, dass angekündigte Reformen bei der Rente und im Gesundheitsbereich gerecht verlaufen würden. Die DGB-Vorsitzende Jasmin Fahimi wiederholte die Kritik der Gewerkschaften an der geplanten Krankenkassenreform und möglichen Änderungen beim Thema Arbeitszeit.
1: Ärztepräsident Reinhardt hat einen Aufschub des geplanten Sparpakets für die Krankenkassen gefordert. Er sagte dem Redaktionsnetzwerk Deutschland, ein so weitreichendes Gesetz könne man nicht mit der Brechstange durchdrücken. Eigentlich soll es noch vor der parlamentarischen Sommerpause verabschiedet werden. Das Sparpaket dürfte auch Hauptthema beim heute beginnenden Deutschen Ärztetag in Hannover sein. Zur Eröffnung wird auch Bundesgesundheitsministerin Waken erwartet. Immer mehr Menschen auf der Welt sind Vertriebene im eigenen Land. Das zeigen Zahlen der Nichtregierungsorganisation IDMC von 2025. Aus Genf, Marie-Christine Werner.
3: Insgesamt zählte das IDMC mehr als 82 Millionen Binnenvertriebene weltweit. In den letzten 10 Jahren habe sich die Zahl mehr als verdoppelt. Aufkommende, eskalierende oder festgefahrene Konflikte hätten die Menschen dazu gezwungen, wiederholt innerhalb ihrer Länder umzuziehen. Aber auch Stürme, Überschwemmungen und andere Gefahren lösten knapp 30 Millionen Binnenvertreibungen aus. Sudan, Kolumbien, Syrien, Jemen und Afghanistan sind die Länder mit den meisten Binnenvertriebenen.
1: Israel hat die neuen EU-Sanktionen gegen gewalttätige israelische Siedler im Westjordanland scharf kritisiert. Regierungschef Netanyahu sprach von moralischem Bankrott. Die EU stelle eine falsche Symmetrie zwischen israelischen Bürgern und Hamas-Terroristen her. Israels rechtsextremer Sicherheitsminister Gwir warf der Europäischen Union zudem Antisemitismus vor. Die EU-Außenminister hatten sich darauf verständigt, neben Hamas-Vertretern auch 7 Siedler oder Siedlerorganisationen auf die Sanktionsliste zu setzen. Seit Beginn des Irankriegs ist die Zahl der Gewalttaten durch radikale Siedler im Westjordanland nochmals gestiegen. Das Wetter in Deutschland: heute am Tage ein Wechsel aus dichten Wolken mit Schauern, örtlich kurzen Gewittern. Am freundlichsten wird es später im Westen und Südwesten bei Höchstwerten von 8 Grad im Erzgebirge bis 15 Grad am Oberrhein. Das waren die Nachrichten.
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4: Mit einer Entwarnung für die Autobahn 33 Bielefeld-Osnabrück. Kein Falschfahrer mehr zwischen Dissen-Bad Rothenfelde und Borkloh-Kloster-Ösede. A1 Hamburg Richtung Lübeck zwischen Hamburg-Stillhorn und Dreieck Hamburg-Südost. In beiden Richtungen 2 Kilometer Stau. Und die A2 ist zwischen Irxleben und Bornstedt wegen Reinigungsarbeiten gesperrt. Und A3 Frankfurt Richtung Köln zwischen Bad Camberg und Limburg Süd steht ein defekter LKW auf dem Standstreifen. Der rechte Fahrstreifen ist daher vorübergehend gesperrt. Und die Autobahn 70 Schweinfurt-Werneck Richtung Bamberg ist zwischen Bamberghafen und Bamberg wegen Bauarbeiten noch bis 6 Uhr gesperrt.
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4: Die Technische Universität Berlin ist schon seit längerem an verschiedenen Stellen undicht. Es regnet durch kaputte Dächer hinein. Im Hauptgebäude ist der Zustand jetzt aber offensichtlich so schlecht, dass dieses wichtige Lehr- und Verwaltungshaus ganz geschlossen werden musste. Für die Studierenden bedeutet das eine grobe Verschlechterung. Fürs Lernen haben sie Nico Hecht vom RBB auf einer spontanen Demo gesagt.
5: Werden wir das hinnehmen?
6: Nein!
5: Werden wir das hinnehmen?
6: Nein!
5: Laut und wütend fällt die Reaktion der TU-Studierenden auf die Schließung des Hauptgebäudes aus. Bisher die folgenschwerste Auswirkung von etlichen Gebäudeschäden der Uni, sagt Student Friedrich Lauenstein vom Bündnis Campus Sanieren. Schimmel überall, sagt er, im Physikgebäude funktioniere kaum eine Steckdose. Und am augenfälligsten seien die Dachschäden. Eimer und Mauertuppen, die Wasser auffangen, sehe man überall.
6: Die sieht man in der Mensa, die sieht man im Mathegebäude, die sieht man im Physikgebäude. Und die stehen einfach rum, weil wenn es regnet, weiß man, da wird ein Wasserfall runterkommen. Es gibt einen Instagram-Account, der das dokumentiert, wie es in den Fluren schwimmt. Also 22 Gebäude hatten schon Wasserschäden.
5: Nach einer Begehung mit der Feuerwehr sind die Eingänge zum Hauptgebäude nun mit rot-weißen Flatterbändern seit dem Wochenende abgesperrt. Erklärung: Brandschutzprobleme. Damit fehlen den Studierenden wichtige Vorlesungssäle. Viele mussten heute erst einmal klären, wo ihre Lehrveranstaltungen nun stattfinden. Charlie Maas wollte eine Informatik-Erstsemester-Vorlesung besuchen. Die sollen nun online stattfinden, via Zoom oder als aufgenommene Videovorlesung. Eine schlechte Alternative, so Charlie.
7: Weil nicht alle haben die Möglichkeit, so einen leiseren Raum zu finden, wo die diese Vorlesung schauen können. Und so die Qualität der Bildung ist nicht die gleiche, wenn man nicht die ProfessorInnen Fragen stellen kann.
5: Betroffen wären etliche Studienanfänger, sagt Friedrich Lauenstein von der studentischen Studienberatung. Die Studierenden aller Ingenieurstudiengänge alleine würden im Hauptgebäude, im Audimax oder im drittgrößten Saal mit insgesamt fast 2000 Plätzen eigentlich die grundlegenden Mathevorlesungen hören. Ausweichräume mit so viel Platz gäbe es nicht, heißt für viele also Online-Unterricht. Was nicht zu dem passe, wie die Ingenieurstudiengänge hier eigentlich ausgerichtet seien.
6: Da sind Sachen, da braucht man Gemeinschaft. Da muss man mit den Leuten in Gruppenarbeit Sachen lösen. Da kann man nicht sich online zusammenschalten und jeder macht sein eigenes Ding, sondern man sitzt hier bis abends spät und löst die Aufgaben. Und wenn das nicht möglich ist, weil Lernräume gestrichen werden, weil die Gebäude einfach dicht sind, dann findet dieser Austausch nicht statt.
5: Das Hauptgebäude sei dabei nur die Spitze des Eisberges. Die Liste der Gebäudeschäden sei lang. Der Sanierungsstau liegt laut TU insgesamt bei 2,4 Milliarden Euro. Nun diskutiert man im politischen Raum, wer welche Verantwortung dafür trägt und wie man weiter damit umgeht.
4: Gleich 5.37 Uhr.
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4: Grüne Fonds, nachhaltige Anlagen, Unternehmen, die nachhaltige Produkte herstellen und Sozialstandards einhalten. Solch nachhaltiges Investment war jahrelang ein Trend auf dem Finanzmarkt. Doch der Wind hat sich offenbar gedreht. Mittlerweile fließt Kapital aus grünen Investments wieder ab. Heidi Radwilas berichtet.
8: Die Finanzanalysefirma Morningstar hat ermittelt, dass im vergangenen Jahr 84 Milliarden US-Dollar aus globalen nachhaltigen Fonds abgeflossen sind. Laut Morningstar der erste Mittelabfluss seit 2018. Seitdem werden die Daten erfasst. Kevin Naumann von der Beratungsgesellschaft KPMG sagt:
9: Die Katastrophen, die Ereignisse, die wir in der Natur sehen, die zeigen eigentlich, dass es notwendig ist. Wir müssten eigentlich noch viel mehr Mittel da rein investieren, als dass wir sie wieder rausnehmen.
8: Der Rückzug der Investoren hat mehrere Gründe. Da ist die Trump-Regierung in den USA, die gegen Nachhaltigkeitskriterien wettert, weil sie sie als Teil einer woken Agenda sieht. Berater Kevin Naumann beobachtet:
9: Wenn andere Häuser, die amerikanischen Häuser, mit weniger nachhaltigen Investitionen aktuell mehr Rendite machen, fließen logischerweise ein Stück weit auch die Mittel dahin. Und insofern geben sie auch den Takt vor. Und wir müssen ein Stück weit hier in Europa auch nachziehen, dass wir zumindest, was unsere Produktpalette anbelangt, eben differenziert sind.
8: Dazu kämen zunehmende geopolitische Risiken, der Krieg in der Ukraine, der Krieg gegen den Iran, wirtschaftliche Umbrüche. All das führe zu einer gewissen Umschichtung. Weg vom sogenannten Impact Investing, bei dem eine bestimmte nachhaltige Wirkung als wichtiger erachtet wird als die Rendite. Hin zu Investments mit weniger strengen Nachhaltigkeitskriterien, dafür mehr Rendite. Carsten Kürlings von GLS Investments, die Fondsgesellschaft ist auf Nachhaltigkeitsthemen spezialisiert, meint, die Rendite- und Nachhaltigkeitsfrage müsse langfristig betrachtet werden.
10: Dass man das auch als eine Art Risikomanagement sieht, aus der Unternehmenssicht, Reputationsrisiken zu vermeiden, Schäden und so weiter zu vermeiden, sodass man in die Zukunft gerichtet hier mit Nachhaltigkeit eigentlich besser abschneiden sollte, als das in der Vergangenheit der Fall war.
8: Kürlings verweist zudem auf mögliche Nachhaltigkeitsinvestments jenseits der Börsen.
10: Schauen Sie sich unsere Infrastruktur an, in Europa, in Deutschland insbesondere, die ist veraltet, die ist marode und sie ist nicht zukunftsfähig. Das heißt, gerade hier ergeben sich sehr, sehr interessante Opportunitäten für Investorinnen und Investoren, dass sie etwas Gutes tun, also in die zukunftsfähige Infrastruktur investieren und gleichzeitig aber auch davon profitieren.
8: Wachstumsdynamik beobachten manche auch bei Energieinfrastruktur bzw. Aktien rund um erneuerbare Energien. Aber, sagt Stefan Risse vom Vermögensverwalter Arcatis,
11: das, was jetzt tatsächlich die erneuerbaren Energien nach vorne bringt, ist nicht so sehr das Thema Klimaschutz. Der Haupttreiber sind die stark steigenden Energiepreise.
8: Also teureres Öl, teureres Gas. Treiber sei aber der Iran-Krieg und weniger der Wunsch, nachhaltig zu investieren.
4: Und die Zeit, es ist 5.40 Uhr. Wie können Kinderrechte in Deutschland gestärkt werden? Mit dieser Frage haben sich gestern unter anderem Königin Silvia von Schweden und Elke Büdenbender, die Frau von Bundespräsident Steinmeier, bei einem runden Tisch in Berlin beschäftigt. Gemeinsam mit der World Childhood Foundation Deutschland fordern sie, den Schutz von Kindern und Jugendlichen auch rechtlich fester in der Bundesgesetzgebung zu verankern. Aus Berlin, Caroline Dünnebier.
12: Königin Silvia von Schweden setzt sich seit mehr als 30 Jahren für mehr Kinderschutz ein. Sie erzählt von vielen Begegnungen, die eins gemein hatten. Die Rechte von Kindern wurden verletzt.
13: Oft im Verborgenen, oft zu lange. Diese Begegnungen haben mein Leben geprägt. Sie haben mich gelehrt, dass Kinderschutz kein Randthema ist, sondern ein Prüfstein für den Zustand der Gesellschaft.
12: In Deutschland gibt es viele Präventions- und Hilfsangebote. Allerdings auch mehr Fälle, in denen das Wohl von Kindern gefährdet ist. Die Zahlen sind zum dritten Mal in Folge gestiegen. Besonders oft geht es dabei darum, dass Kinder vernachlässigt oder psychisch misshandelt werden. Viele Jugendämter sind überlastet. Gleichzeitig wächst das Problem digitale Gewalt, vor allem in sozialen Netzwerken. Die Frau des Bundespräsidenten, Elke Büdenbender, engagiert sich ebenfalls schon länger für den Kinderschutz. Sie findet, das geht alle an.
14: Wir müssen davon wegkommen, Menschen als Opfer zu stigmatisieren. Wir müssen Räume schaffen, in denen sie sagen können, was sie erfahren mussten, ohne die Scham auf sich zu nehmen.
12: Welche Rolle die Gesellschaft dabei spielt, erklärt auch Kerstin Klaus. Sie ist die Bundesbeauftragte gegen sexuellen Missbrauch von Kindern und Jugendlichen.
15: Denn Gewalterfahrungen wirken sich natürlich unmittelbar aus. Sie wirken auf das Lernen, auf die Konzentration, auf die soziale Teilhabe. Bildungswege brechen ab mit teils dramatischen Folgen für die Betroffenen und eben auch für unsere Gesellschaft.
12: In 6 Fachforen wird dann beraten über den großen Handlungsbedarf und viele Lösungsansätze. Die Experten fordern unter anderem eine nationale Präventionsstrategie, ressortübergreifend unterlegt mit mehr Geld. Zum Beispiel für mehr Personal in den Jugendämtern. Bessere Aufklärung in Schulen und Kitas, aber auch Justiz und Polizei müssten besser geschult werden. Das Schlusswort an diesem Tag hat die Königin von Schweden. Sie fordert, dass etwas von diesem runden Tisch ausgehen müsse. Das bleibt über diesen Tag in Berlin hinaus.
13: Getragen von dem gemeinsamen Verständnis, dass der Schutz und die Stärkung von Kindern und Jugendlichen eine Aufgabe ist, die uns alle verbindet.
4: Königin Silvia war das und das war ein Bericht von Caroline Dünnebier aus Berlin.

0: Die Spitzen von Union und SPD kommen heute Abend im Kanzleramt zum Koalitionsausschuss zusammen, um über Entlastungen wegen der hohen Energiepreise, über den Haushalt und den weiteren Reformfahrplan zu beraten. Es ist die erste Sitzung seit dem Treffen in der Villa Borsig, das inzwischen als ein Tiefpunkt der Zusammenarbeit von CDU, CSU und SPD gilt. Und die Stimmung ist weiterhin schlecht, denn diese Regierung ist so unbeliebt wie keine andere zuvor nach einem Jahr im Amt. Aus Berlin, Georg Schwarte.
1: Es hatte so schön angefangen, damals, vor gut einem Jahr, erster Koalitionsausschuss.
2: Ich kann Ihnen sagen, dass wir uns in einer ausgesprochen guten Atmosphäre getroffen haben.
1: Ausgesprochen gut ist ein Jahr später nur noch sehr wenig. Wo nur anfangen beim Blick auf Koalition und Atmosphäre?
3: Fangen wir damit an, die Lage ist ja durchwachsen. Objektiv wie subjektiv.
1: Objektiv meint Markus Söder, Krieg, Krisen, drohende Rezession, kaum Wachstum. Subjektiv die Außendarstellung der schwarz-roten Regierungstruppe. Oder wie Unionsfraktionschef Spahn zuletzt kurz diagnostizierte.
4: Das Bild, das wir abgegeben haben, so. Punkt, Ende, aus.
1: Aber vom Aus wollen Sie heute nicht reden, lieber vom Auf, vom Aufbruch, vom Auftakt für Reformen oder auch vom Aufräumen.
3: Deswegen ist für uns wichtig, dass wir auch mal mit mentalen Aufräumarbeiten beginnen.
1: Mentale Aufräumarbeiten, ein neues Söder-Wort. Da war die Entlastungsprämienpleite, geboren im letzten Koalitionsausschuss in der Villa Borsig gegen Mitternacht. Am vorigen Freitag dann vom Bundesrat mit öffentlicher Ohrfeige abgelehnt.
3: Es war eine gut gemeinte Idee. Gut gemeint hast, aber noch nicht automatisch, dass es alle gut finden.
1: Jetzt müssen sie heute wieder irgendwie zueinander finden. Wie? Schon wieder hat der Mann aus Bayern, der heute auch dabei sein wird, ein schönes Wort parat, eins mit Kompetenz drin.
3: Ich glaube, dass wir mit konstruktiver Entscheidungskompetenz nicht nur die Stimmungen, sondern auch die tatsächliche Lage verbessern können.
1: Stichwort konstruktive Entscheidungskompetenz. Finanzminister Lars Klingbeil, SPD, wird heute wohl erste Ideen für sein Steuerreformkonzept präsentieren. Kleine und mittlere Einkommen sollen entlastet werden. Soweit so klar. Aber wie genau und wie finanziert man's? Klingbeil ist da am Vortag sehr schweigsam.
5: Das erste Informationsrecht liegt jetzt beim Koalitionspartner und das kriegen die dann morgen im Koalitionsausschuss.
1: Denn auch bei der Steuerreform gibt es mental ein paar Dinge aufzuräumen. Besserverdienende in die Pflicht nehmen, sagt Klingbeil. Mit mir nicht, sagt Richtlinienkompetenzinhaber Merz.
6: Die unteren und mittleren Einkommen zu entlasten und die oberen noch zusätzlich zu belasten, geht einfach nicht. Und das ist ein Dissens mit der SPD.
1: Darüber reden sie dann heute Abend auch miteinander. Nicht mehr übereinander. Das haben sie sich schon wieder versprochen. Und reden wollen sie auch mit den Ländern und den Kommunen, betont Lars Klingbeil an dieser Stelle.
5: Ich will an dieser Stelle für mich noch einmal betonen, Reformen für ein starkes Land gelingen auch nur, wenn wir sie gemeinsam Bund, Länder, Kommunen tragen, inhaltlich, aber auch hinsichtlich der finanziellen Wirkung. Und dafür müssen wir alle an Kompromissen arbeiten.
1: Das hatte bei der Entlastungsprämie ja nicht so gut geklappt. Jetzt also Steuerreform gemeinsam mit den Ländern. In Sachen Umgang miteinander hat eine, die heute Abend nicht dabei ist, die Juristin und Bundesjustizministerin Stefanie Hubig, SPD, gerade beim Sender NTV, einen Rat für den Koalitionsausschuss.
7: Ich komme aus einer politischen Kultur, in der man eben die Probleme hinter den Kulissen löst.
1: Heute ab 18 Uhr lösen Sie dann hinter den Kulissen im Koalitionsausschuss vielleicht die Probleme. Eine Pressekonferenz danach ist Stand jetzt jedenfalls nicht geplant.
0: Georg Schwarte berichtete aus Berlin.
8: Kultur.
0: Heute Abend werden die 79. internationalen Filmfestspiele von Cannes eröffnet. 22 Filme wetteifern um die goldenen Palmen, darunter auch das geträumte Abenteuer der deutschen Regisseurin Valeska Griesebach. Das Festival geht am 23. Mai mit der Preisvergabe zu Ende. Caroline Düller aus Cannes.
9: Noch ist der legendäre rote Teppich nicht ausgerollt und auch die Geräusche vor dem Festivalpalast an der Croisette sind wenig glamourös. Spanplatten werden zurechtgesägt. Ein Mitarbeiter streicht das Podest schwarz an, auf dem bald ein Wald aus Kameras stehen wird. Das Filmfestival als Work in Progress. Auf der anderen Straßenseite haben die eingefleischten Cannes-Liebhaber schon ihre Hocker und Trittleitern aufgebaut, befestigen sie mit schweren Eisenketten.
10: C'est des amis, hein, on se connaît depuis très longtemps et donc il y a une très grande complicité. On a tous quelque chose en commun, c'est le cinéma.
9: Eine eingeschworene Truppe sei das, erzählt France. Man kenne und helfe sich, weil alle eine Leidenschaft teilten, das Kino. Der Glamour, das Flair und nicht zuletzt die Nähe zu den Stars. All das sei einzigartig in Cannes, findet France.
10: Moi, j'ai une rencontre avec Robert De Niro l'année dernière, qui est venu signer.
9: Letztes Jahr habe ich Robert De Niro getroffen, der mir ein Autogramm gegeben hat. Leonardo DiCaprio war hier. Brad Pitt hat mal meine Brille aufgehoben, die runtergefallen war. Brad hat sie für mich aufgehoben. Sylvester Stallone war so wundervoll. Und John Travolta hat mich mit Küsschen auf die Wange gegrüßt.
10: Sylvester Stallone, qui a été absolument adorable. John Travolta, qui m'a fait la bise.
9: Jolene kommt aus Trinidad und Tobago, arbeitet in der Medienbranche und wollte unbedingt etwas von dieser Atmosphäre mitbekommen. Das ist genau mein Ding. Ich mache hier gerade mit meiner Familie Urlaub, aber wenn man einen kreativen Beruf hat, legt man das, glaube ich, in keinem Moment so richtig ab. Deshalb wollte ich an diesen symbolträchtigen Ort kommen. Ich erzähle in meinem Job selbst Geschichten, zwar nicht als Film, aber ich finde es so wichtig, gute Geschichten in die Welt zu tragen. Unter den Filmen und Geschichten, die aus Cannes in die Welt getragen werden, sind in diesem Jahr auch viele deutsche Beiträge oder solche, die sich mit deutscher und europäischer Geschichte befassen. Der polnische Regisseur Paweł Pawlikowski etwa erzählt in Vaterland Thomas Manns erste Reise durch das vom Krieg zerstörte Nachkriegsdeutschland. Laut Festivalchef Thierry Frémaux ist Vaterland ein Film,
8: qui en une heure et quart va balayer la question de l'Europe.
9: Der in ein Viertelstunden Themen abräumt wie Europa nach dem Krieg und die Rolle der Literatur, der das Verhältnis zur Vergangenheit erforscht, denn es geht auch um Goethe. Ein Film, der auch rein biografische Aspekte hat. Es geht um Thomas Mann, seine Tochter Erika und seinen Sohn Klaus. Ich war so glücklich, Dinge zu lernen. Das Kino erlaubt es, solche Dinge in nur ein Viertelstunden zu lernen, zu verstehen.
8: Il y a des choses comme ça que le cinéma en une heure et quart permet d'apprendre.
9: Der Film, in dem Hans Zischler und Sandra Hüller die Hauptrollen spielen, hat in Cannes am Donnerstag Premiere. Vielleicht sitzen France und ihre eingeschworene Cannes-Clique auch dann auf ihren Hockern und Trittleitern, um der Filmcrew zuzuwinken. Für France jedenfalls ist die Atmosphäre, auch nach all den Jahren, die sie schon hier ist, immer noch und immer wieder etwas Besonderes. Es sei wie ein Traum, sagt sie. Feenhaft, großartig, fantastisch. Kann eben.
10: C'est un rêve qu'en fait, hein. C'est féerique, voilà, c'est magnifique, c'est féerique. C'est fantastique, c'est Cannes, voilà.
0: Die Filmfestspiele von Cannes beginnen heute, Caroline Düller berichtete.
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0: Deutschland und die Ukraine wollen militärisch enger zusammenarbeiten. Unter anderem sollen gemeinsam Drohnen mit bis zu 1500 Kilometern Reichweite entwickelt werden. Das hat Verteidigungsminister Pistorius bei seinem Besuch in Kiew angekündigt. Unser Gastkommentator ist heute Mike Koltermann, Chefredakteur der Hamburger Morgenpost. Er sieht darin eine große Chance.
12: Zur Erinnerung, als Trump die Ukraine fallen ließ, war die Angst groß, dass deren Abwehrschlacht gegen die Russen ohne die Unterstützung der USA kollabieren würde. Tat sie nicht. Auch weil Deutschland seit Kriegsbeginn insgesamt etwa 55 Milliarden Euro militärische Unterstützung geleistet oder für die kommenden Jahre bereitgestellt hat. Ein gewaltiger politischer Kraftakt. Aber die Ukraine entwickelt unter dem Druck der russischen Attacken inzwischen eben auch in einem geradezu atemberaubenden Tempo technisches Gerät und Know-how, das Standards in moderner Kriegsführung setzt. Der einstige Bittsteller ist heute in den entscheidenden militärischen Bereichen Lehrmeister. Agilität und Effizienz. Pistorius hat in Kiew den Ausbau der Rüstungskooperation mit der Ukraine angekündigt. Und das geschieht heute ein ganzes Stück mehr auf Augenhöhe als noch vor kurzer Zeit. Wenn Deutschland seine wirtschaftliche Macht mit einbringt und dabei seinen traditionellen Hang zur Schwerfälligkeit heilen könnte, das klingt doch nach einer Kombination mit viel Potenzial. Und zwar für beide Länder.
0: Die Meinung unseres Gastkommentators Mike Koltermann, Chefredakteur der Hamburger Morgenpost. Ähnlich argumentiert der Münchner Merkur.
13: Wenn ihr schon der Weg in die NATO versperrt bleibt, dann soll sich die Ukraine zumindest in ein Stachelschwein verwandeln und so wehrhaft werden, dass sogar die zweitstärkste Armee der Welt sich daran die Zähne ausbeißt. Wenn nicht alles täuscht, dann haben die Europäer, voran der Kanzler, mit ihrer entschlossenen Unterstützung für die aufopferungsvoll kämpfenden Ukrainer dieses Ziel erreicht. Putin sinniert plötzlich laut über ein nahendes Kriegsende. Und Verteidigungsminister aus aller Welt geben sich in Kiew die Klinke in die Hand, um dort Nachhilfe in moderner Drohnenkriegsführung zu erhalten. Für Europa ist die Ukraine, anders als von der AfD behauptet, längst kein Bittsteller mehr, sondern ein unverzichtbarer strategischer Partner.
0: In dieser Partnerschaft sieht die Neue Osnabrücker Zeitung einen pragmatischen Schritt hin zu größerer europäischer Handlungsfähigkeit.
13: Kooperationen mit der Ukraine können helfen, neue Impulse zu setzen, Lieferketten zu diversifizieren und zugleich die europäische Verteidigungsindustrie enger zu verzahnen. Die Bundesregierung steht damit vor einem schwierigen Prozess. Sie muss den politischen Willen zur sicherheitspolitischen Emanzipation glaubwürdig unterfüttern und die strukturellen Hürden in Beschaffung und Kooperation abbauen. Pistorius' Vorstoß weist in die richtige Richtung. Entscheidend wird sein, ob aus dieser Initiative ein nachhaltiger Kurs entsteht.
0: Für die Frankfurter Allgemeine Zeitung geht es bei der Zusammenarbeit mit der Ukraine darum, Deutschland auf den Ernstfall vorzubereiten.
13: Die Ukrainer führen mit ihren Eigenentwicklungen vor, wie man die russische Kriegsmaschine mit Schlägen gegen Ziele im Hinterland ins Stottern bringt. Über solche militärischen Fähigkeiten müssen auch die europäischen NATO-Staaten verfügen, um Putin von einer Aggression gegen das Bündnisgebiet abzuschrecken. Und um ihn am Vormarsch zu stoppen, wenn er dennoch eine Aggression wagen sollte. Der Kreml hat schon seit vielen Jahren konventionell wie nuklear bestückbare Raketen in Königsberg stationiert, die Berlin und Warschau in Minuten erreichen können. Das darf nicht länger mit einer Vogelstrauß-Politik beantwortet werden.
0: Und mit dieser Meinung der FAZ enden die Standpunkte. Zusammengestellt hat sie heute Johannes Zuber.
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0: Er schrieb die Titelmusik für den Tatort und den Kinofilm Das Boot. Heute vor 90 Jahren wurde Klaus Doldinger geboren. Er war Jazzmusiker, Saxophonist und einer der bedeutendsten deutschen Filmmusikkomponisten. Lutz Hanker erinnert an ihn.
14: Schrobenhausen in Oberbayern. Dort hört der kleine Klaus 1945 seinen ersten Jazz.
15: In dem Dorfgasthof nebenan probte eine US-Kombo. Und ich habe da sowas nie gehört und war fasziniert.
14: In den 50ern spielt Doldinger Dixieland und in den 60ern Tanzmusik. Sein eigenes Quartett hat er natürlich auch. So klingt Jazz made in Germany.
15: Mein Vater pflegte zu sagen, du wirst noch im Tingeltangel enden.
14: Mit Klaus Doldinger kleben wir uns Anfang der 70er bunte Blumen ins Badezimmer und kauen bis heute an den Fingernägeln, wenn am Sonntagabend unser Lieblingskrimi losgeht.
15: Total lustig, dass es immer noch läuft und ich am Schlagzeug.
14: Apropos Udo Lindenberg, der heuert 1971 als neuer Schlagzeuger bei Doldinger an. Mit Passport schlägt Klaus Doldinger die Brücke zwischen Krautrock, Jazz und Funk. Ein revolutionärer Sound, der auch Größen wie Miles Davis oder Dizzy Gillespie begeistert. Trotzdem bleibt er bodenständig und immer auf der Suche nach Neuem. 1981 entwirft er für Wolfgang Petersens Das Boot elektronische Pulsflächen mit Saxophonmotiven. Ein ikonischer Soundtrack. Auch auf der Mattscheibe ist Doldinger mit seinen Titelmelodien allgegenwärtig. Der Mittelpunkt seines Lebens bleibt stets die Familie im Isartal, wo er 2025 stirbt. Geboren wurde Klaus Doldinger am 12. Mai 1936, heute vor 90 Jahren.
0: Das war der Stichtag von Lutz Hanker und das war auch die ARD-Infonacht. Heute mit Sven Hasenklever. Gleich um 6 geht es hier wie gewohnt weiter mit den Nachrichten. Heute ist Dienstag, der 12. Mai 2026. Kommen Sie gut in diesen neuen Tag. Die Zeit jetzt, es ist gleich 5.58 Uhr.

0: Pädagogen nochmal deutlich mehr Studierendenplätze. Also wir brauchen mehr, um es eben vom Zeitressourcenfaktor her attraktiver zu machen und die Auszubildenden wirklich auch begleiten zu können im Alltag über die Ausbildung hinweg.
1: Das Pflegesystem in Deutschland würde ohne die Fachkräfte aus dem Ausland gar nicht mehr funktionieren. Fast jede fünfte Pflegekraft in der Alten- und Krankenpflege besitzt laut Bundesagentur für Arbeit eine ausländische Staatsangehörigkeit. Wie gut sind deren Fachkenntnisse?
0: Also die Fachkenntnisse sind teilweise eher deutlich besser im medizinischen Bereich. Also das heißt, die Ausbildungsqualität ist dort eher auf den medizinischen Fokus gelegt. Das heißt, teilweise fehlt es zum Beispiel manchmal in der Grundversorgung, weil das häufig von Familien übernommen wird in anderen Ländern. Was wir aber feststellen, ist, dass diese Menschen sehr, sehr motiviert sind und eben einfach nur angenommen werden müssen. Also das bedeutet mitgenommen, auch die Sprachbarriere überwinden. Da gibt es Sprachkurse und Sonstiges, wo man eben unterstützen kann und natürlich auch anerkennen, dass sie schon eine Ausbildung haben. Also die kommen ja nicht als frische Auszubildende sozusagen nach Deutschland.
1: Sie sagen, diese Pflegekräfte aus dem Ausland müssen mitgenommen werden im System, aber natürlich müssen sie auch akzeptiert werden von den Menschen, die sie dann pflegen. Gibt es da manchmal Missverständnisse, Spannungen oder sogar Ablehnung?
0: Ja, das erfahren wir leider immer wieder. Also es gibt Kolleginnen und Kollegen, die berichten, dass sie eben aufgrund ihrer Hautfarbe diskriminiert worden sind oder dass Patientinnen und Patienten gesagt haben, sie möchten nicht behandelt werden von diesen Personen, was natürlich sehr schade ist. Häufig wird ihnen auch unterstellt, dass sie zu wenig wissen, einfach weil das Sprachniveau nicht auf dem Level ist, dass die Patientinnen gewöhnt sind. Und dann ist manchmal so ein bisschen sowas wie ein Missvertrauen, dass die Versorgungsqualität gut ist.
1: Vielen Dank, Christina Nestler. Sie ist im Vorstand des DBFK Südwest, des Deutschen Berufsverbandes für Pflegeberufe. Heute ist der Internationale Tag der Pflege und in diesem Beruf der Pflege ist sie die Beste von allen. Manja Bergmann von der BG-Klinik in Ludwigshafen ist Deutschlands Pflegerin des Jahres. Am Wochenende hat sie ihren Preis von der Initiative Herz und Mut bekommen, als erste Pflegekraft überhaupt aus Rheinland-Pfalz. SWR-Reporter Leon Vucemilovic hat Manja Bergmann bei ihrer Arbeit begleitet.
2: Ist das Wasser angenehm?
3: Angenehm.
2: Okay.
3: Genau richtig temperiert.
4: Christopher Meyer sitzt leicht vorgebeugt über dem Waschbecken. Die Schultern hat er mit einem gelben Handtuch bedeckt. Hinter ihm steht Manja Bergmann und gießt ihm warmes Wasser über seine lockigen braunen Haare.
2: Aber du wolltest doch auch mal abschneiden.
3: Ja, der Abschneidetermin steht noch an.
2: Aber eigentlich sind die schön gelockt, sieht auch gut aus, finde ich, mit dem Bart zusammen.
4: Manja Bergmann kennt ihre Patienten, ist mit jedem Einzelnen per Du. Eine gute Verbindung ist ihr wichtig, denn die Patienten auf ihrer Station sind querschnittsgelähmt und bleiben teilweise monatelang in der Klinik.
2: Ich begleite hier Menschen in den einschneidendsten Lebenssituationen von kompletter Hilfebedürftigkeit bis zur größtmöglichen Selbstständigkeit und da zu motivieren, Halt zu geben und Orientierung, das liegt mir mega am Herzen hier.
4: Für viele Patienten ist der Weg zurück lang. Wochenlang keine Fortschritte, Zweifel, traurige Momente.
5: Wenn man ja unvorbereitet herkam, da war man sehr aufgeregt auch. Aber die Manja hat mich da so viel Mut gemacht und so und getröstet auch. Ne?
4: Ja. Den Titel Pflegerin des Jahres hat Manja Bergmann aber nicht nur wegen ihrer positiven und mutmachenden Art bekommen. Sie steht am Patientenbett, in der linken Hand ein kleines blaues Säckchen, in der rechten ein kleines Fläschchen mit ätherischem Öl.
2: Du darfst aber wirklich erstmal riechen, ob dir der Duft gefällt.
6: Ja, das riecht so super.
4: Wenn es Patienten schlecht geht, setzt Manja Bergmann auf eine in Deutschland bisher kaum verwendete Aromapflege. Die Idee hatte sie zu Corona-Zeiten, als sie und ihre Patienten den ganzen Tag Masken tragen mussten. Mittlerweile ist die Aromapflege in der BG-Klinik fest etabliert. Manja Bergmann hat sich dafür jahrelang auf eigene Initiative weitergebildet. Ihre Patienten wissen das zu schätzen.
5: Ja, das war eben auch wegen meines Appetitmangels halt. Ne? Und ein bisschen besser ist es geworden, fand ich.
3: Für mich persönlich, für meinen Kreislauf auf jeden Fall, ist ein kleiner Ansporn, dass er nicht gleich so zusammensackt. Und es fühlt sich auch ein bisschen angenehmer an, wenn man hier ist.
4: Den ganzen Tag über ist Manja Bergmann umgeben von ihren Kolleginnen und Kollegen. Patienten neu zu lagern oder ihnen in einen Rollstuhl zu helfen, das ist schwere körperliche Arbeit und geht oft nur zu zweit. Wenn Manja mal nicht da ist, fragen die Patienten nach ihr, erzählt Kollegin Sandra. Für sie hätte die Jury keine bessere Pflegerin für den Preis aussuchen können.
7: Ach, die Manja, ja, die ist ja ein Sonnenschein. Also die Manja ist immer gut gelaunt, sie ist immer energiegeladen.

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2: 9 Uhr mit Patricia Wern. Der parlamentarische Geschäftsführer der Unionsfraktion im Bundestag, Bilger, hat Kompromissbereitschaft bei der geplanten Steuerreform angedeutet. Im Morgenmagazin von ARD und ZDF sagte der CDU-Politiker, man sei offen für Vorschläge des Koalitionspartners SPD. Er gab aber zu bedenken,
3: aber eine Entlastung von fast allen, nur über eine Belastung von ganz wenigen zu finanzieren, obwohl wir schon Hochsteuerland sind, obwohl wir Fachkräfte anwerben wollen für Deutschland, auch hochqualifizierte Fachkräfte, das kann aus unserer Sicht nicht funktionieren. Also auch die Ausgabenseite anschauen und dort zu maßgeblichen Einsparungen kommen, um diese Steuerreform zu gegenfinanzieren zu können.
2: Bundesfinanzminister Klingbeil hatte gestern auf dem Gewerkschaftsbundeskongress gesagt, dass höhere Einkommen in Deutschland höher besteuert werden müssten. Der Koalitionsausschuss trifft sich am Abend in Berlin. Ärztepräsident Reinhardt hat die Bundesregierung aufgefordert, die geplante Reform der gesetzlichen Krankenkassen aufzuschieben. Ein so weitreichendes Gesetz dürfe nicht mit der Brechstange durchgedrückt werden, sagte Reinhardt dem Redaktionsnetzwerk Deutschland. Die Koalition will das Gesetz vor der Sommerpause auf den Weg bringen. Auf dem in Kürze beginnenden Ärztetag in Hannover wird auch Bundesgesundheitsministerin Wagen als Rednerin erwartet. Das Reformpaket sieht auch Einsparungen bei den Vergütungen für Praxen und Kliniken vor. Um Engpässe bei lebenswichtigen Medikamenten in der EU zu vermeiden, haben sich Unterhändler in Brüssel auf neue Regeln geeinigt. Ziel sei, dass die Produktion von Arzneimitteln leichter mit öffentlichen Geldern unterstützt werden könne, teilten die Vertreter des Europäischen Parlaments und der Mitgliedstaaten mit. Europa solle dadurch weniger abhängig werden. In den vergangenen Jahren hatte es in Apotheken immer wieder Engpässe gegeben. Betroffen waren etwa Schmerzmittel, Antibiotika oder Fiebersäfte für Kinder. In Großbritannien wächst der Druck auf Premierminister Starmer, auch innerhalb der eigenen Labour-Partei. Unter anderem hat Innenminister Mahmood dem Premier aufgefordert, einen Zeitplan für seinen Rücktritt zu erstellen. Mehr als 70 Parlamentsabgeordnete von Labour haben sich der Forderung angeschlossen. Starmer hat nach dem schlechten Abschneiden seiner Partei bei den Kommunalwahlen vergangene Woche angekündigt, weitermachen zu wollen. Am Vormittag trifft sich in London das Regierungskabinett. Gut zwei Monate nach der Wahl in Baden-Württemberg tritt der neue Landtag am Vormittag in Stuttgart erstmals zusammen. Auf der konstituierenden Sitzung wird der neue Landtagspräsident gewählt. Die CDU-Fraktion hat dafür den bisherigen Innenminister Strobel nominiert. Als alleinige Vize steht die bisherige Landtagspräsidentin Aras von den Grünen zur Wahl. Im neuen Landtag haben Grüne und CDU jeweils 56 Sitze. Die AfD stellt 35 Abgeordnete, die SPD 10. Nach der SPD stellt am Mittag auch die rheinland-pfälzische CDU ihre Ministerinnen und Minister vor. Die CDU besetzt 5 Ministerien, darunter das Innen- und das Bildungsministerium. Die Bereiche Umwelt, Landwirtschaft, Forsten und Weinbau werden in einem Ministerium zusammengelegt, das ebenfalls von der CDU geführt wird. Nach 35 Jahren gibt es in Rheinland-Pfalz einen Wechsel an der Spitze des Landes von der SPD zum CDU-Spitzenkandidaten Schnieder. Im südfranzösischen Cannes starten am Abend die 79. internationalen Filmfestspiele. Wie immer werden zahlreiche Stars erwartet. Bettina Dunkel berichtet.
4: Über den roten Teppich flanieren wird unter anderem der neuseeländische Filmemacher Peter Jackson. Der Regisseur der Herr der Ringe-Trilogie erhält die Ehrenpalme für sein Lebenswerk. Außerdem erwartet werden Stars wie Demi Moore, die Oscar-prämierte Regisseurin Chloe Zhao und der südkoreanische Filmemacher Park Chan-wook. Sie sind Teil der neunköpfigen Jury, die darüber entscheidet, welcher der 22 Wettbewerbsfilme dieses Jahr die Goldene Palme gewinnt. Im Rennen um den renommierten Filmpreis ist unter anderem die Berliner Regisseurin Valeska Griesebach. Ihr in Bulgarien gedrehtes Drama »Das geträumte Abenteuer« thematisiert den Mauerfall als Wendepunkt für Europa.
2: SWR Nachrichten, Redaktion Peter Mühlfeit.
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5: Mit Petra Waldvogel. Erstes Halbfinale, damit startet der 70. Eurovision Song Contest heute Abend richtig. Es geht darum, wer ins Finale am Samstag kommt. Und obwohl eigentlich die Musik, die Show und ihre Interpreten im Mittelpunkt stehen sollten, ist dieser ESC auch besonders politisch. Die Situation beim größten Musikwettbewerb der Welt ist ziemlich aufgeheizt. Mehrere Länder sind in Wien nicht dabei. Sie haben abgesagt, aus Protest dagegen, dass Israel mit dabei ist. Aus Wien berichtet Daniel Kähler.
6: Die Stimmung ist gut, während das israelische ESC-Team um Sänger Noam Bethan sich vor den Proben warm singt. Den Sprung vom Halbfinale ins große Finale am Samstag wird er mit seinem Song Michelle vermutlich schaffen. Michelle, je te laisse partir, adieu ma belle. 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Ob er mit diesem Titel den ESC sogar gewinnen könnte, da sind sich die Expertinnen und Experten uneins. Sprachwissenschaftler und ESC-Kenner Dr. Irving Wolter äußert Kritik.
7: Also es ist ein sehr gefälliger Beitrag und sie haben den Künstler auch extra gewählt, weil er französischen Wurzeln hat, eben auch glaubwürdig und gut französisch singen kann. Es ist ein sehr eingängiger Titel, ist auch textlich völlig unverfänglich. Das war in der Vergangenheit ja nicht immer so. Und bei dieser Bemühung, unverfänglich zu sein, ist auch vielleicht so ein bisschen das Interessante bei dem Titel verloren gegangen, muss ich sagen.
6: Der Songtext unverfänglich, unpolitisch. Die ganze Teilnahme Israels ist allerdings das Politikum schlechthin. 5 Länder boykottieren den ESC, weil Israel dabei ist. Die Niederlande etwa. Der dort zuständige Fernsehsender gab in einem schriftlichen Statement Ende vergangenen Jahres bekannt:
8: Wir haben das große Leiden der Menschen in Gaza zur Kenntnis genommen. Außerdem die Einschränkung der Pressefreiheit und die politischen Einflüsse, die den Eurovision Song Contest beim letzten Mal umgeben haben. All das ist nicht kompatibel zu den Werten, für die wir stehen.
6: Irland, Spanien, Slowenien und Island bleiben dem ESC in diesem Jahr ebenfalls mit ähnlicher Argumentation fern. Das sei schade, aber werde die Stimmung für die Zuschauerinnen und Zuschauer kaum trüben, glaubt die Medienwissenschaftlerin Aida Holje.
9: Ich glaube, dem breiten Publikum wird es gar nicht auffallen. Es würde auffallen, wenn 10 Länder nur noch teilnehmen. Aber ob 35 oder 40 oder 42, man weiß natürlich nicht, wie sich der Wettbewerb und auch die Proteststimmen weiterentwickeln. Aber die Proteststimmen gegen die Teilnahme Israels gibt es, seitdem Israel teilnimmt. Also wirklich seit dem Anfang los. Nun drückt die Welt ein bisschen mehr zusammen und man hört die.
6: Israels Sänger Noam Bethan will sich von diesen Proteststimmen nicht ablenken lassen, sagte er dem israelischen Nachrichtensender
10: i24.
11: Ich fokussiere mich komplett auf das, was ich auf der Bühne tun muss. Gerade bin ich zu 100% auf die Proben konzentriert. Mental und physisch ganz bei meiner Performance zu sein, das ist mein Ziel.
6: Aber auch andere Länder mit heiß diskutierten Songs haben ihren Auftritt im ersten Halbfinale, etwa Griechenland und Finnland. Wer es davon ins Finale am Samstag schafft und welche 5 Länder heute schon ausscheiden, das bestimmen Fachjurys und das Publikum.
5: Und selbstverständlich kann man das auch von zu Hause aus mitverfolgen und im Stillen vielleicht sogar mit abstimmen. Dieses erste Halbfinale wird in Deutschland heute Abend im Fernsehen auf One und in der ARD-Mediathek übertragen. Sarah Engels, die Deutschland vertritt, ist bei diesem Halbfinale übrigens auch dabei. Aber sie singt außer Konkurrenz. Ihre Finalteilnahme ist ja schon gesetzt. Es wird ihr erster Auftritt vor so vielen Zuschauern sein. Und wie nimmt sie die politischen Diskussionen um diesen ESC wahr?
12: Naja, ich glaube, dass auf der Welt passieren schlimme Dinge. Und das ist leider so. Und wir dürfen da auch nicht wegschauen und wir sollen auch nicht weghören, auf gar keinen Fall. Ich glaube nur, dass der ESC, und das war und ist ja immer diese positive Bühne gewesen, der falsche Ort dafür wäre, das auszudiskutieren. Weil der einzelne Künstler oder ja das die einzelne Person, die das Land vertritt, ja eigentlich in dem Sinne gar nicht dafür verantwortlich ist oder auch nichts dafür kann. Und deswegen glaube ich, ist es wahrscheinlich einfach der falsche Ort. Und ich würde mir wünschen, dass es hier trotzdem weiterhin um die Musik geht, um das Zusammensein und einfach das Feiern der einzelnen Kulturen, der einzelnen Songs, weil alle Künstler so viel Energie, so viel Leidenschaft, so viel Herzblut da reinstecken. Wie ich eben gesagt habe, das sieht man vielleicht von außen nicht. Man denkt auch, das sind ja 3 Minuten, aber in diesen 3 Minuten steckt einfach so viel mehr.
5: Bei uns schauen die Menschen ja eher mit gemischten Gefühlen oder sogar abschätzig auf den ESC. Aber auch damit geht Sarah Engels gelassen um.
12: Ich glaube, der ESC wird nicht so richtig ernst genommen in Deutschland, weil man merkt schon, wenn jetzt beispielsweise WM ist und dann fliegt der Ball 90 Minuten durch die Gegend, da werden alle emotional. Aber beim ESC ist es dann ein bisschen anders. Da wird alles ganz kritisch irgendwie nochmal durchdacht. Aber ich glaube, man muss das Ganze mit Humor nehmen. Und das habe ich gelernt zu tun. Und wie gesagt, ich lasse mir die Freude dadurch auch nicht nehmen, weil es gibt ja auch unfassbar viele Menschen, die hinter mir stehen und die auch sagen, hey, wir finden es mega, dass du unser Land vertrittst. Und ich glaube, das muss man sich auch mal vor Augen führen, weil ich möchte ja Deutschland repräsentieren. Und ich möchte zeigen, ey, Deutschland kann cool sein. Deutschland kann auch Positivität ausstrahlen. Und wir können auch ganz anders. Und ich möchte wirklich da nochmal eine ganz andere Seite von Deutschland zeigen, und zwar eine positive Seite.
5: Und das will

0: wie sagt man denn, Kompromiss, den die für sich dann ausmachen, weil natürlich da auch sehr viel italienisches Blut in den Leuten fließt. Aber ich meine, grundsätzlich ist es ja auch so, und das ist ja auch beim Eurovision Teil, dass wir alle gemeinsam feiern. Und das ist das Schöne daran, dass so viele Länder zusammenkommen, dass jeder seine eigene Kultur, seine eigene Sprache, und Musik hat keine Sprache. Und das ist irgendwie das Schöne hier, die ganzen Kandidaten, die dabei sind, ich habe jetzt alle kennenlernen dürfen, und es sind alle so liebevoll miteinander. Es gibt wirklich niemanden, der irgendwie so die Ellenbogen rausholt und da versucht, irgendwie einen Kampf draus zu machen. Nee, nein, es nimmt sich wirklich jeder an die Hand und sagt, ey, lass uns eine geile Zeit haben. Und das ist wirklich was super Schönes, was ich so auch in der Form noch nie erlebt habe.
1: Und damit hätte der ESC ja tatsächlich eine wertvolle Funktion. Heute Abend der Start mit dem ersten Halbfinale, das zweite am Donnerstag und das Finale dann am Samstag. Mit Sarah Engels, die für Deutschland singt. Und quasi zeitgleich, aber nicht wirklich in Konkurrenz, beginnen heute Abend in Cannes auch die 79. Internationalen Filmfestspiele. Zur Eröffnung soll der neuseeländische Filmemacher Peter Jackson, der Regisseur der Herr-der-Ringe-Trilogie, mit der Goldenen Ehrenpalme ausgezeichnet werden. Und auch einige deutsche Beiträge sind im Programm, aber lange bevor die ersten Stars über den roten Teppich laufen, haben sich die Festivalfans schon vorbereitet. Sie stellen Trittleitern und Stühle auf, ketten sie an die Metallabsperrungen vor dem Filmpalast und erzählen vorbeilaufenden Menschen ihre schönsten Anekdoten. Unsere Korrespondentin Caroline Diller hat sich einige davon angehört.
2: Noch ist der legendäre rote Teppich nicht ausgerollt und auch die Geräusche vor dem Festivalpalast an der Croisette sind wenig glamourös. Spanplatten werden zurechtgesägt. Ein Mitarbeiter streicht das Podest schwarz an, auf dem bald ein Wald aus Kameras stehen wird. Das Filmfestival als Work in Progress. Auf der anderen Straßenseite haben die eingefleischten Cannes-Liebhaber schon ihre Hocker und Trittleitern aufgebaut, befestigen sie mit schweren Eisenketten.
3: C'est des amis, hein, on se connaît depuis très longtemps et donc il y a une très grande complicité. On a tous quelque chose en commun, c'est le cinéma.
2: Eine eingeschworene Truppe sei das, erzählt France. Man kenne und helfe sich, weil alle eine Leidenschaft teilten, das Kino. Der Glamour, das Flair und nicht zuletzt die Nähe zu den Stars. All das sei einzigartig in Cannes, findet France.
3: Moi j'ai une rencontre avec Robert De Niro l'année dernière qui est venu signer.
2: Letztes Jahr habe ich Robert De Niro getroffen, der mir ein Autogramm gegeben hat. Leonardo DiCaprio war hier. Brad Pitt hat mal meine Brille aufgehoben, die runtergefallen war. Brad hat sie für mich aufgehoben. Sylvester Stallone war so wundervoll. Und John Travolta hat mich mit Küsschen auf die Wange gegrüßt.
3: Sylvester Stallone, der war absolut adorable. John Travolta, der mir die Bise
2: gemacht. Jolene kommt aus Trinidad und Tobago, arbeitet in der Medienbranche und wollte unbedingt etwas von dieser Atmosphäre mitbekommen.
4: So this is right up my alley, and because I'm on vacation with my family, I guess.
2: Das ist genau mein Ding. Ich mache hier gerade mit meiner Familie Urlaub, aber wenn man einen kreativen Beruf hat, legt man das, glaube ich, in keinem Moment so richtig ab. Deshalb wollte ich an diesen symbolträchtigen Ort kommen. Ich erzähle in meinem Job selbst Geschichten, zwar nicht als Film, aber ich finde es so wichtig, gute Geschichten in die Welt zu tragen.
4: I think it's so important to tell unique stories throughout the world.
2: Unter den Filmen und Geschichten, die aus Cannes in die Welt getragen werden, sind in diesem Jahr auch viele deutsche Beiträge oder solche, die sich mit deutscher und europäischer Geschichte befassen. Der polnische Regisseur Paweł Pawlikowski etwa erzählt in Vaterland Thomas Manns erste Reise durch das vom Krieg zerstörte Nachkriegsdeutschland. Laut Festivalchef Thierry Frémaux ist Vaterland ein Film,
5: qui en une heure et quart va balayer la question de l'Europe.
2: Der in eineinviertel Stunden Themen abräumt wie Europa nach dem Krieg und die Rolle der Literatur, der das Verhältnis zur Vergangenheit erforscht, denn es geht auch um Goethe. Ein Film, der auch rein biografische Aspekte hat. Es geht um Thomas Mann, seine Tochter Erika und seinen Sohn Klaus. Ich war so glücklich, Dinge zu lernen. Das Kino erlaubt es, solche Dinge in nur eineinviertel Stunden zu lernen, zu verstehen.
5: Il y a des choses comme ça que le cinéma en une heure et quart permet d'apprendre.
2: Der Film, in dem Hans Zischler und Sandra Hüller die Hauptrollen spielen, hat in Cannes am Donnerstag Premiere. Vielleicht sitzen France und ihre eingeschworene Cannes-Clique auch dann auf ihren Hockern und Trittleitern.

0: Long Wave Home, le nouvel album de Jessica Hoop et le choix musical de Pierre Vallée. Merci Pierre. Merci à Christophe Mernet à la réalisation de cette édition TRFI Matin qui touche à sa fin. Bonjour Juan Gomez.
1: Bonjour Julien Coquelroem. Bonjour à toutes et à tous.
0: À la une d'appel sur l'actualité aujourd'hui, la perspective d'un troisième mandat pour Félix Tshisekedi.
1: Oui, le président Tshisekedi n'exclut pas un troisième mandat. Si les Congolais le souhaitent, j'accepterai, a-t-il déclaré lors d'une conférence de presse, en soulignant qu'il consulterait la population en organisant un référendum afin de changer ou de réviser la Constitution. Alors que vous inspire ce scénario? Et dites-nous si l'opposition a vraiment les moyens de faire obstacle à ce projet. On en parle ce matin. À demain, Julien.
0: À demain, Juan.
1: Dans une minute, le journal.
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7: Um 10 Uhr mit Florian Escher. Guten Morgen. Bundeskanzler Merz hat soeben auf dem Bundeskongress des Deutschen Gewerkschaftsbundes erneut Reformen angemahnt. Soziale Versprechen ließen sich nur halten, wenn die Unternehmen und die Wirtschaft gestärkt würden, so Merz. Die Gewerkschaften rief er dazu auf, sich notwendigen Reformen nicht entgegenzustellen und nicht auf der Bremse zu stehen.
8: Der Platz, von dem aus man unser Land zum Guten gestaltet, das ist nicht die Bremse. Wir müssen wirtschaftlich stärker werden und davon hängt schließlich alles ab. Geopolitische, geoökonomische und soziale Sicherheit kann es nur mit wirtschaftlicher Stärke geben.
7: Am Abend will der Koalitionsausschuss von CDU, CSU und SPD über Entlastungen der Bürger angesichts der gestiegenen Energiepreise beraten. Dafür sei die geplante Steuerreform wichtig, sagte der parlamentarische Geschäftsführer der Unionsfraktion Bilger. Im Morgenmagazin von ARD und ZDF sagte er weiter, Deutschland sei bereits ein Hochsteuerland, man müsse deshalb auch die Ausgabenseite prüfen. Finanzminister Klingbeil von der SPD hat gestern bekräftigt, dass reiche Menschen aus seiner Sicht mehr Steuern zahlen müssten. Bundesgesundheitsministerin Waken hat Forderungen, das Sparpaket für die gesetzlichen Krankenkassen zu verschieben, eine Absage erteilt. Die CDU-Politikerin sagte im Bayerischen Rundfunk, man könne jetzt nicht noch länger warten, wenn man im nächsten Jahr stabile Beiträge haben wolle. Das Loch von 15 Milliarden Euro bei den Kassen müsse gestopft werden. Vor Beginn des Ärztetags in Hannover hatte Ärztepräsident Reinhardt gefordert, das Sparpaket zu verschieben. Alle Beteiligten bräuchten mehr Zeit zu prüfen, wie sich die vorgesehenen Maßnahmen auswirken könnten, sagte er dem Redaktionsnetzwerk Deutschland. Um Engpässe bei lebenswichtigen Medikamenten in der EU zu vermeiden, haben sich Unterhändler in Brüssel auf neue Regeln geeinigt. Ziel sei, dass die Produktion von Arzneimitteln leichter mit öffentlichen Geldern unterstützt werden könne, teilten die Vertreter des Europäischen Parlaments und der Mitgliedstaaten mit. Europa solle dadurch weniger abhängig werden. In den vergangenen Jahren hatte es in Apotheken immer wieder Engpässe gegeben. Betroffen waren etwa Schmerzmittel, Antibiotika oder Fiebersäfte für Kinder. In Großbritannien wächst der Druck auf Premierminister Starmer, auch innerhalb der eigenen Labour-Partei. Unter anderem hat Innenminister Mahmood den Premier aufgefordert, einen Zeitplan für seinen Rücktritt zu erstellen. Mehr als 70 Parlamentsabgeordnete von Labour haben sich der Forderung angeschlossen. Starmer hat nach dem schlechten Abschneiden seiner Partei bei den Kommunalwahlen vergangene Woche angekündigt, weitermachen zu wollen. Am Vormittag trifft sich in London das Regierungskabinett. Gut zwei Monate nach der Wahl in Baden-Württemberg tritt der neue Landtag am Vormittag in Stuttgart erstmals zusammen. Als neuer Landtagspräsident der grün-schwarzen Regierung stellt sich der bisherige Innenminister Strobel von der CDU zur Wahl. Als seine Vertreterin tritt die bisherige Landtagspräsidentin Aras von den Grünen an. In Rheinland-Pfalz will der designierte Ministerpräsident Schnieder am Mittag die 5 CDU-Ministerinnen und Minister für seine Koalition mit der SPD vorstellen. Im südfranzösischen Cannes starten am Abend die 79. internationalen Filmfestspiele. Wie immer werden zahlreiche Stars erwartet, Bettina Dunkel berichtet.
9: Über den roten Teppich flanieren wird unter anderem der neuseeländische Filmemacher Peter Jackson. Der Regisseur der Herr-der-Ringe-Trilogie erhält die Ehrenpalme für sein Lebenswerk. Außerdem erwartet werden Stars wie Demi Moore, die Oscar-prämierte Regisseurin Chloe Zhao und der südkoreanische Filmemacher Park Chan-wook. Sie sind Teil der neunköpfigen Jury, die darüber entscheidet, welcher der 22 Wettbewerbsfilme dieses Jahr die Goldene Palme gewinnt. Im Rennen um den renommierten Filmpreis ist unter anderem die Berliner Regisseurin Valeska Griesebach. Ihr in Bulgarien gedrehtes Drama »Das geträumte Abenteuer« thematisiert den Mauerfall als Wendepunkt für Europa.
7: SWR-Nachrichtenredaktion Peter Mühlfeit.
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11: Mit Petra Waldvogel. Und wieder ein Heizungsgesetz. Die Reform ist von der Bundesregierung auf den Weg gebracht. Es fehlt nur noch das Go von Bundestag und Bundesrat. Aber im Juli soll es dann beschlossene Sache sein. Kern der Neuerungen: Heizen mit fossilen Energieträgern wie Öl und Gas soll weiter erlaubt sein. Auch nach 2045 dürfen neue Heizungen dieser Art noch eingebaut werden. Aus Sicht des Klimaschutzes ist das eine schwierige Entscheidung. Eigentlich wollte Deutschland bis 2040 klimaneutral werden. Wir sprechen jetzt aber über das Finanzielle im Zusammenhang mit den Heizungen. Denn mit den Energiepreisen steigen ja auch die Heizkosten. Saidi Sulilatu ist Chefredakteur des Geldratgebers Finanztipp. Durch diese Reform sollen also neue fossile Heizungen erlaubt bleiben. Gerade beim Heizen mit Gas bringt das langfristig gesehen aber doch durchaus versteckte Kosten. Welche und in welchem Umfang sind das?
12: Ja, da reden wir eigentlich von drei Arten von Kosten. Zum einen gibt es ja auf Gas, genau wie auf andere fossile Brennstoffe, die CO2-Abgabe. Und die steigt ja mit den Jahren an. Das macht also schon mal das Gas etwas unattraktiver. Dann wird man in Zukunft auch die steigenden die Netzentgelte haben. Denn dadurch, dass die Zahl der Gasheizungen immer weiter abnimmt, teilen sich sozusagen immer weniger Gasnutzer das verbleibende Gasnetz. Und damit steigen diese Entgelte natürlich. Und als drittes ist es dann im neuen Gesetz eben vorgesehen, dass eine sogenannte Biotreppe eingeführt wird. Das heißt, für fossile Heizungen muss dann ein steigender Anteil von grünen Brennstoffen, wie zum Beispiel Biomethan oder Bioöl, auch bei einer Ölheizung, oder auch Wasserstoff beigemischt werden. Das fängt 2029 erstmal mit 10% an, aber steigt dann in den 2030er Jahren schon ganz hübsch bis 2040 dann auf 60%. Und der Punkt ist natürlich, dass diese Biobrennstoffe erheblich teurer sind als herkömmliches Gas oder Heizöl. Und damit hat man natürlich da auch langfristig steigende Kosten.
11: Hört sich so an, als würde sich das zu einer ziemlichen Summe zusammenleppern. Kann man denn so ungefähr sagen, was das dann ein Mehr sein wird?
12: Ja, das ist natürlich total abhängig davon vom jeweiligen Verbrauch. Ja, das ist relativ schwierig zu bemessen. Aber man kann sagen, wenn man das jetzt mal auf 2 Jahrzehnte für eine Standardwohnung mit einem Wärmebedarf von etwa 10.000 Kilowattstunden hochrechnet, dann reden wir da schon so Größenordnung über 5.000 Euro. Und das ist natürlich dann schon auch erstmal signifikant. Das ist aber noch nicht eingerechnet, dass es natürlich auch noch sein kann, dass grundsätzlich auch noch die Kosten für den fossilen Brennstoff als solches, also fürs Gas und fürs Heizöl natürlich auch noch steigen können.
11: Nun gut, wenn ich Hausbesitzer bin, dann werde ich das halt selbst tragen. Aber wenn ich miete, teilt sich denn diese 5.000 in Vermieter und Mieter?
12: Ja, also in der Tat, zunächst mal die reinen Verbrauchskosten, die liegen natürlich bei der Mieterin bzw. dem Mieter. Und der trägt oder diejenige trägt natürlich auch dann das Risiko für ja eventuell steigende Heizöl- oder Gaskosten. Was aber in dem Gesetzentwurf tatsächlich vorgesehen ist, dass beim Einbau einer neuen fossilen Heizung, also wenn der Vermieter nochmal eine Gasheizung zum Beispiel einbaut, dass man sich dann diese Mehrkosten für eben CO2-Abgabe, für Netzentgelte und auch für die Biobrennstoffe dann 50-50, jeweils hälftig zwischen Vermieter und Mieter aufgeteilt werden. Und das macht natürlich einen gewissen Anreiz für die Vermietenden, eine entsprechende nachhaltige Heizung einzubauen, abgesehen davon, dass natürlich erheblicher Aufwand dabei ist.
11: Ist aber an sich eine gute Nachricht, oder?
12: Ja, das ist grundsätzlich schon eine gute Nachricht für Mieterinnen und Mieter, vor allen Dingen deshalb, weil man halt dann erwarten kann, dass langfristig zumindest über die nächsten Jahre die Vermietenden einen höheren Anreiz haben, zum Beispiel eine Wärmepumpe oder andere nachhaltige Heizungen einzubauen und damit wahrscheinlich langfristig die laufenden Kosten ja zumindest im Rahmen gehalten werden.
11: Und damit kommen wir auch schon zum Stichwort, dass in der letzter Zeit in Deutschland eigentlich immer die Top 1 war, Bürokratie. Eigentlich soll die ja abgebaut werden, aber Kritiker sagen, dass das eben wieder total viel Bürokratie mit sich bringe. Warum?
12: Ja, es ist wirklich sehr aufwendig, das auszurechnen. Zum einen muss man natürlich auf die entsprechende Biotreppe zunächst mal aufpassen, hat dort über die Jahre die entsprechenden Grenzwerte einhalten, also was mindestens an Biobrennstoffen beigewischt werden muss. Und zum anderen geht es natürlich auch um die Abrechnung, über die Nebenkostenabrechnung an die Mieterinnen und Mieter. Und dabei müssen dann eben Vermietende genau ausweisen, wie hoch dann der entsprechende Anteil CO2-Abgabe, Netzentgelte und so weiter ist und das auch entsprechend abrechnen. Und gerade Kleinvermieterinnen und Vermieter werden damit sicherlich in vielen Fällen überfordert sein.
11: Da könnte guter Rat teuer sein. Was kann man denn ganz konkret machen, wenn man jetzt zum Beispiel eine neue Heizung einbauen lassen will oder aber als Mieter, Mieterin ja davon betroffen sein könnte?
12: Ja, zunächst mal geht es um eine wirklich langfristige gute Planung, wenn ich den Vermieter oder Vermieterin bin, mir genau durchzurechnen und jetzt nicht nur auf den vermeintlich günstigen Preis für eine neue Gasheizung zu schauen im Vergleich zu einer Wärmepumpe, sondern wirklich mir durchzurechnen, wie das langfristig aussieht, dabei auch die Förderung zu berücksichtigen, die es ja auch für Vermieter gibt, wenn sie auch vergleichsweise geringer ist im Vergleich zu einem Eigenheim. Ja, und als Mieterin oder Mieter würde ich auf meinen Vermieter oder Vermieterin zugehen und mal darüber sprechen, wie das dann weitergehen soll, darauf einwirken und dann natürlich, wenn, je nachdem, welche Heizung halt vorhanden ist, vor allen Dingen darauf achten, dass richtig abgerechnet wird, die Nebenkostenabrechnung richtig prüfen. Und wenn ich selbst einen Gasvertrag habe, zum Beispiel eine Etagenheizung oder selber in einem vermieteten Einfamilienhaus zum Beispiel wohne, dann den entsprechenden Anteil auch konkret mit meinem Vermieter oder Vermieterin abrechnen. Das muss ich ja aktiv einfordern. Dazu haben wir bei finanztipp.de auch eine entsprechende Hilfe, denn auch das ist nicht ganz so einfach.
11: Zum geplanten Heizungsgesetz. Informationen von Saidi Sulilato, Chefredakteur von Finanztipp. Das mit dem Heizen ist dank der Eisheiligen gerade für viele ja noch ganz aktuell, aber wohl nicht mehr allzu lange. Der Sommer kommt und mit ihm die warmen und damit auch sonnenreichen Monate. Dass Sonnenschutz ein wichtiger Faktor ist zur Vorbeugung von Hautkrebs und vor schneller Hautalterung, das ist mittlerweile weitgehend bekannt, aber es gibt Sonnencremes, die mehr schaden als nutzen können, weil sie einen giftigen Weichmacher enthalten, Wiebke Nielsen berichtet.
13: Dienhexylphthalat, so heißt der schädliche Stoff, der schon vor gut 2 Jahren durch die Medien ging. Er wurde damals im Urin von Kindern und Erwachsenen nachgewiesen. Die Quelle der Belastung? Sonnen

0: 92% Hexylphthalat im Urin. Das ist bislang die höchste mengenmäßige Belastung, die wir gefunden haben. Und wir haben auch die höchsten Überschreiter der Grenzwerte gefunden.
1: Zwar wird die Überschreitung des Grenzwertes erst ab dem kommenden Jahr geahndet, er gilt aber bereits jetzt als Empfehlung. 1 Milligramm Hexylphthalat pro Kilogramm Produktgewicht. Die EU hat ihn festgelegt. Bei 2 Kindern lagen die vom IPA festgestellten Werte so hoch, dass eine Gesundheitsgefährdung nicht mehr auszuschließen ist, so Koch.
0: Diese Belastung ist also nicht mehr als sicher einzustufen.
1: Den DHHB-Filter hat der deutsche Chemiekonzern BASF entwickelt. Inzwischen produzieren aber auch andere Konzerne den Filter, nicht nur BASF. Auf Anfrage weist BASF die Verantwortung für die hohen Hexylphthalatwerte in Sonnenschutzmitteln zurück und dem Hersteller des Endprodukts, also der jeweiligen Sonnencreme, zu und schreibt:
2: Dieser ist verpflichtet, auf Basis aller eingesetzten Inhaltsstoffe eine Sicherheitsbewertung durchzuführen.
1: Nicht der Filter selbst, sondern unbeabsichtigte Verunreinigungen mit Hexylphthalat bei der Herstellung des Filters sind das Problem und so BASF.
2: Auch wenn wir weit unter dem vorgeschriebenen Grenzwert liegen, ist BASF nicht der einzige Hersteller dieses UV-Filters. Die Qualität und Reinheit kann je nach Anbieter variieren.
1: Hexylphthalat in kosmetischen Produkten, wozu auch Sonnencremes gehören, sind schon seit mehr als 10 Jahren verboten. Eigentlich. Denn es gilt eine Ausnahme, wenn es sich um unbeabsichtigte Verunreinigungen handelt. Für Toxikologe Holger Koch ist der neue Grenzwert immer noch viel zu hoch.
0: So wie es jetzt aussieht, bei diesem Grenzwert werden wir in der Zukunft weiterhin Hexylphthalat in der Bevölkerung messen. Meiner Meinung nach gibt es DHHB ohne Hexylphthalat. Das heißt, grundsätzlich ist dieses Hexylphthalat völlig vermeidbar.
1: Die EU-Kommission schreibt auf Anfrage: Ein niedrigerer Grenzwert sei technisch zwar möglich, würde aber
2: die Produktionskomplexität und die Kosten erheblich erhöhen.
1: In einer aktuellen Laboranalyse von 5 Sonnenschutzmitteln im Auftrag des NDR wurde in einer Creme Hexylphthalat gefunden, im Produkt von Estin, dem teuersten im Test, für 22,70 Euro. Lebensmittelchemikerin Monika Dust.
3: Der Grenzwert, der ab nächstes Jahr gilt, liegt bei 1 Milligramm pro Kilogramm. Gefunden haben wir in der Probe jetzt 2,4. Das heißt, der Grenzwert wäre deutlich überschritten.
1: Der Hersteller schreibt dazu, sein Produkt sei sicher und wurde im Einklang mit dem geltenden regulatorischen und wissenschaftlichen Rahmen bewertet.
2: Unsere Lieferanten konnten durchgängig Werte erzielen, die deutlich unter dem künftigen gesetzlichen Grenzwert liegen.
1: Immerhin, in einer ähnlichen Laboranalyse im Auftrag des NDR vor 2 Jahren war knapp 1/3 der getesteten Produkte auffällig. Diesmal nur 1 von 5, aber so finden Fachleute immer noch 1 zu viel.
4: Einkaufen hat schon mal mehr Freude gemacht. Überall mögliche Schadstoffe und alles scheint irgendwie teurer zu werden. Viele Lebensmittel zum Beispiel sind deutlich teurer geworden, seit 2020 um rund 37%. Und deshalb schauen viele jetzt beim Einkauf verstärkt nach Sonderangeboten. Aber da haben Forscher jetzt auch noch herausgefunden, dass es weniger Sonderangebote gibt als früher. Wie und warum das so ist, erklärt Moritz Hartnagel aus der ARD-Verbraucherredaktion.
5: Ja, die Zahl der Sonderangebote ist tatsächlich um 16% zurückgegangen in den vergangenen 2 Jahren. Das hat die Duale Hochschule Heilbronn herausgefunden. Die hat dazu alle gedruckten Angebotsprospekte der Supermärkte und Discounter von Anfang 2024 bis heute analysiert und hat diesen Rückgang festgestellt. Ein Grund ist sicher, dass Handel und Hersteller sparen müssen, weil sie gestiegene Kosten haben und deshalb die Produkte seltener in der Aktion anbieten als früher. Es gibt aber vermutlich noch einen zweiten Grund. Professor Carsten Kortum, Handelsexperte von der Hochschule Heilbronn, vermutet, dass ein Teil der Angebote von den gedruckten Prospekten in die Händler-Apps gewandert ist.
6: Das heißt, man hat sehr stark diese Apps gepusht, natürlich mit einem riesen Marketing-Invest und mit ganz speziellen Anreizen, auch Coupons anreizen, um diese Apps wirklich zu nutzen. Und da gehen wir davon aus, dass ein Teil der Angebote von den Handzetteln in diese Apps gewandert ist.
4: Also lädt man eben die App runter, wenn es da billiger ist, und damit kriegen die Discounter auch noch unsere Daten. Fast ganz umsonst.
7: 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Das Wetter für Baden-Württemberg und Rheinland-Pfalz.
4: Die Eisheiligen bescheren uns frische Luft mit etwas Sonne im Laufe des Tages, aber wieder mehr Wolken und ein paar Schauer gibt's auch in den Hochlagen, manchmal mit Schnee. Sehr windig und sehr kühl ist es mit höchstens 7 bis 15 Grad. In der Nacht lassen die Schauer nach.

0: Kinderschutz hatten die World Childhood Foundation Deutschland und die unabhängige Bundesbeauftragte gegen sexuellen Missbrauch von Kindern und Jugendlichen. Auch die Gründerin der Stiftung, Königin Silvia von Schweden, war mit dabei. Caroline Dünnebier hat für uns zugehört.
1: Königin Silvia von Schweden setzt sich seit mehr als 30 Jahren für mehr Kinderschutz ein. Sie erzählt von vielen Begegnungen, die eins gemein hatten. Die Rechte von Kindern wurden verletzt.
2: Oft im Verborgenen, oft zu lange. Diese Begegnungen haben mein Leben geprägt. Sie haben mich gelehrt, dass Kinderschutz kein Randthema ist, sondern ein Prüfstein für den Zustand der Gesellschaft.
1: In Deutschland gibt es viele Präventions- und Hilfsangebote. Allerdings auch mehr Fälle, in denen das Wohl von Kindern gefährdet ist. Die Zahlen sind zum dritten Mal in Folge gestiegen. Besonders oft geht es dabei darum, dass Kinder vernachlässigt oder psychisch misshandelt werden. Viele Jugendämter sind überlastet. Gleichzeitig wächst das Problem digitale Gewalt, vor allem in sozialen Netzwerken. Die Frau des Bundespräsidenten, Elke Büdenbender, engagiert sich ebenfalls schon länger für den Kinderschutz. Sie findet, das geht alle an.
3: Wir müssen davon wegkommen, Menschen als Opfer zu stigmatisieren. Wir müssen Räume schaffen, in denen sie sagen können, was sie erfahren mussten, ohne die Scham auf sich zu nehmen.
1: Welche Rolle die Gesellschaft dabei spielt, erklärt auch Kerstin Klaus. Sie ist die Bundesbeauftragte gegen sexuellen Missbrauch von Kindern und Jugendlichen.
4: Denn Gewalterfahrungen wirken sich natürlich unmittelbar aus. Sie wirken auf das Lernen, auf die Konzentration, auf die soziale Teilhabe. Bildungswege brechen ab mit teils dramatischen Folgen für die Betroffenen und eben auch für unsere Gesellschaft.
1: In 6 Fachforen wird dann beraten über den großen Handlungsbedarf und viele Lösungsansätze. Die Experten fordern unter anderem eine nationale Präventionsstrategie, ressortübergreifend unterlegt mit mehr Geld. Zum Beispiel für mehr Personal in den Jugendämtern. Bessere Aufklärung in Schulen und Kitas, aber auch Justiz und Polizei müssten besser geschult werden. Das Schlusswort an diesem Tag hat die Königin von Schweden. Sie fordert, dass etwas von diesem runden Tisch ausgehen müsse. Das bleibt über diesen Tag in Berlin hinaus.
2: Getragen von dem gemeinsamen Verständnis, dass der Schutz und die Stärkung von Kindern und Jugendlichen eine Aufgabe ist, die uns alle verbindet.
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0: Teilweise scheint noch die Sonne im Laufe des Tages, wieder mehr Wolken, ein paar Schauer in Hochlagen, auch gerne mal mit Schnee. Es ist recht windig und sehr kühl mit höchstens 7 bis 15 Grad. Am Abend lassen die Schauer dann nach. In der Nacht ist es meistens trocken bei plus 7 bis minus 2 Grad.
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0: Zur Stunde kommt der baden-württembergische Landtag zu seiner konstituierenden Sitzung zusammen. Auf der Tagesordnung steht die Wahl des neuen Landtagspräsidenten der grün-schwarzen Regierung. Für das Amt kandidiert der bisherige Innenminister Strobel von der CDU. Der designierte Ministerpräsident Özdemir stellt sich morgen zur Wahl. Die Inflation in Deutschland ist so hoch wie seit über 2 Jahren nicht mehr. Das hatte das Statistische Bundesamt schon Ende April geschätzt und jetzt bestätigt. Waren und Dienstleistungen in Deutschland kosteten demnach im April 2,9% mehr als im Vorjahresvergleich. Größter Inflationstreiber sind laut Amt die Spritpreise wegen des Irankriegs. Bundeskanzler Merz hat auf dem Bundeskongress des Deutschen Gewerkschaftsbundes erneut Reformen angemahnt. Soziale Versprechen ließen sich nur halten, wenn die Unternehmen und die Wirtschaft gestärkt würden, so Merz. Die Gewerkschaften rief er dazu auf, sich notwendigen Reformen nicht entgegenzustellen, nicht auf der Bremse zu stehen. Bei Schlafstörungen kann es helfen, für einen Zeitraum gezielt weniger zu schlafen. Das hat eine Freiburger Studie ergeben. So soll dem Körper das Ein- und Durchschlafen antrainiert werden. Nach Umfragen leidet rund 1/4 aller Erwachsenen unter Schlafstörungen. Frauen sind dabei öfter betroffen als Männer.
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0: In einem Beruf, in dem eigentlich alle Beschäftigten großartige Arbeit leisten, in der Pflege, da ist sie die Beste von allen. Manja Bergmann von der BG-Klinik in Ludwigshafen ist Deutschlands Pflegerin des Jahres. Am Wochenende hat sie ihren Preis von der Initiative Herz und Mut bekommen, als erste Pflegekraft überhaupt aus Rheinland-Pfalz. Unser Reporter Leon Vucemilovic hat sie bei ihrer Arbeit begleitet.
6: Ist das Wasser angenehm?
7: Angenehm.
6: Okay.
7: Genau richtig temperiert.
8: Christopher Meyer sitzt leicht vorgebeugt über dem Waschbecken. Die Schultern hat er mit einem gelben Handtuch bedeckt. Hinter ihm steht Manja Bergmann und gießt ihm warmes Wasser.

0: Kratzer über seine lockigen braunen Haare.
1: Aber du wolltest doch auch mal abschneiden.
2: Ja, der Abschneidetermin steht noch an.
1: Aber eigentlich sind die schön gelockt, sieht auch gut aus, finde ich, mit dem Bart zusammen.
0: Manja Bergmann kennt ihre Patienten, ist mit jedem Einzelnen per Du. Eine gute Verbindung ist ihr wichtig, denn die Patienten auf ihrer Station sind querschnittsgelähmt und bleiben teilweise monatelang in der Klinik.
1: Ich begleite hier Menschen in den einschneidendsten Lebenssituationen von kompletter Hilfebedürftigkeit bis zur größtmöglichen Selbstständigkeit und da zu motivieren, Halt zu geben und Orientierung, das liegt mir mega am Herzen hier.
0: Für viele Patienten ist der Weg zurück lang. Wochenlang keine Fortschritte, Zweifel, traurige Momente.
3: Wenn man ja unvorbereitet herkam, da war man sehr aufgeregt auch. Aber die Manja hat mich da so viel Mut gemacht und so und getröstet auch. Ne? Ja.
0: Den Titel Pflegerin des Jahres hat Manja Bergmann aber nicht nur wegen ihrer positiven und mutmachenden Art bekommen. Sie steht am Patientenbett, in der linken Hand ein kleines blaues Säckchen, in der rechten ein kleines Fläschchen mit ätherischem Öl.
1: Du darfst aber wirklich erstmal riechen, ob dir der Duft gefällt.
4: Ja, ach, das riecht so super.
0: Wenn es Patienten schlecht geht, setzt Manja Bergmann auf eine in Deutschland bisher kaum verwendete Aromapflege. Die Idee hatte sie zu Corona-Zeiten, als sie und ihre Patienten den ganzen Tag Masken tragen mussten. Mittlerweile ist die Aromapflege in der BG-Klinik fest etabliert. Manja Bergmann hat sich dafür jahrelang auf eigene Initiative weitergebildet. Ihre Patienten wissen das zu schätzen.
3: Ja, das war eben auch wegen meines Appetitmangels halt, ne? Und ein bisschen besser ist es geworden, fand ich.
2: Für mich persönlich, für meinen Kreislauf auf jeden Fall, ist ein kleiner Ansporn, dass er nicht gleich so zusammensackt. Und es fühlt sich auch ein bisschen angenehmer an, wenn man hier ist.
0: Den ganzen Tag über ist Manja Bergmann umgeben von ihren Kolleginnen und Kollegen. Patienten neu zu lagern oder ihnen in einen Rollstuhl zu helfen, das ist schwere körperliche Arbeit und geht oft nur zu zweit. Wenn Manja mal nicht da ist, fragen die Patienten nach ihr, erzählt Kollegin Sandra. Für sie hätte die Jury keine bessere Pflegerin für den Preis aussuchen können.
5: Ach, die Manja, ja, die ist ja ein Sonnenschein. Also die Manja ist immer gut gelaunt, sie ist immer energiegeladen. Es ist einfach immer schön, mit ihr zu arbeiten und es ist immer ein Quell der Freude.
1: Boah, das kann ich noch gar nicht glauben.
0: Manja Bergmann sitzt im Aufenthaltsraum. Hier hat ihr ganzes Team mit ihr den Preis schon vorab gefeiert. Auch Tage danach hängen noch Luftschlangen.
1: Boah, die Nominierung, die habe ich, glaube ich, schon im Oktober bekommen. Und dann habe ich gedacht, ja, süß von euch, aber ja, unter so vielen Einsendungen. Das ist schon für mich der Preis, dass ich nominiert worden bin. Aber das war ein unvergesslicher Moment für mich. Also ich werde es nie vergessen, wie die Sandra da die Korken knallen lassen hat. Es war wunderschön.
0: Bei aller Freude über den Preis sagt sie aber auch,
1: für mich gibt es auch nichts Sinnstiftenderes, als Menschen in diesen krassen Lebenssituationen zu begleiten, muss ich echt sagen. Das hat für mich Sinn. Es ist jeden Tag, es ist sinnhaft, hierher zu kommen.
0: Auch deswegen ist es Manja Bergmann so wichtig, ihr Wissen rund um die Aromapflege weiterzugeben, auch in Workshops. Um die bei sich zu Hause anbieten zu können, will sie ihr Dachgeschoss ausbauen und dafür die 5000 Euro Preisgeld einsetzen.
6: Da sein für Menschen, die Hilfe brauchen. Das wollen auch die Tafeln. Sie sind für viele Menschen mit wenig Geld ein Rettungsanker im Alltag, weil sie dort für einen geringen, eher symbolischen Preis frische Lebensmittel bekommen. Die Tafeln ihrerseits sind auf Lebensmittelspenden angewiesen und genauso auf junge Leute, die sich dort engagieren wollen. Die Tafel in Bühl im Kreis Rastatt hat deshalb ein Nachwuchsprogramm ins Leben gerufen. Unsere Reporterin Luisa G. Sanchez hat eine Gruppe Schülerinnen und Schüler begleitet.
7: Vier Schülerinnen stehen in der Bühler Tafel, einer Art Mini-Supermarkt, und sortieren Obst. Sie gehören zur 7. Klasse der Realschule Rhein-Münster im Landkreis Rastatt. Heute steht keine Theorie auf dem Lehrplan, sondern echte Lebenspraxis. Thema Armut. Eingeladen wurde ihre Klasse von den Bundesfreiwilligen der Tafel. Sie wollen neue Ehrenamtliche begeistern und ihr Wissen weitergeben. Die Vorsitzende der Bühler Tafel, Sandra Hüskes, freut sich über das Interesse der Schule.
8: Hierher zu kommen ist natürlich noch mal viel besser, weil hier sieht man alles. Hier sieht man, was wir tun, wie wir es tun. Und die Schüler können hier auch live mitarbeiten. Und das ist natürlich ein Schatz, den man im Leben nicht so oft bekommt, denke ich.
7: Das Besondere, die Schüler werden direkt von den Freiwilligen empfangen, die nur wenige Jahre älter sind als sie selbst. Und offenbar springt der Funke über. Es klappt, sie zu begeistern. Wie zum Beispiel Luisa, die richtig Lust bekommen hat, auch mitzumachen.
9: Mir gefällt es total. Also ich denke auch über ein Praktikum nach, wenn ich dann mal ein Praktikum mache, ob ich hier vielleicht ein Praktikum machen möchte. Und ich habe ja auch schon gehört, dass man hier zum Beispiel freiwillig arbeiten kann. Dafür interessiere ich mich total, nur bin halt noch ein bisschen zu jung.
7: Sie und ihre Mitschüler sind heute mit Feuereifer dabei und sortieren Schokolade und Obst und rechnen eifrig an der Kasse mit. Und auch die Freiwilligen, die Buffdis, finden das natürlich toll, wenn sie merken, dass ihr Schülerprojekt so gut ankommt. Buffdi Lilly Sway zum Beispiel erklärt gerade, wie das mit den Backwaren funktioniert. Sie strahlt.
10: Die sind richtig motiviert. Es ist wieder eine neue Gruppe da. Die machen viel mit. Ich sage denen, was sie machen können und erkläre denen Sachen. Und die hören aufgeregt zu, stellen Fragen. Das ist richtig toll.
7: In Bühl engagieren sich besonders viele junge Menschen bei der Tafel. Etwa jeder vierte Ehrenamtliche ist noch Schüler, Azubi oder Buffdi. Nach den Sommerferien steigt die Zahl der Buffdis nochmal von 6 auf 10. Über den Nachwuchs müssen sie sich in Bühl also keine Sorgen machen. Es gibt schon Ideen für neue Projekte. Zum Beispiel ein Jugendcafé, in dem auch kostenlos Nachhilfe angeboten werden soll.
6: Es braucht Engagement, aber auch Eigeninitiative. Das ist auch Lukas Kunzmann aus Abtsgmünd im Ostalbkreis wichtig. Er hat mit gerade mal 19 Jahren seinen eigenen Laden geöffnet und da bietet er in der 7500 Einwohner zählenden baden-württembergischen Stadt Gemeinde Kraftfahrzeug und Heimwerkerbedarf an. Was ihn antreibt, das berichtet unsere Reporterin Stefanie Schmitz.
11: Vom Scheibenwischer bis zum Gartendünger und sogar ein Balkonkraftwerk findet man bei Lukas Kunzmann in der Hauptstraße von Abtsgmünd. Die Klingel ertönt jedes Mal, wenn ein Kunde den Laden betritt. Und Lukas Kunzmann freut sich jedes Mal, wenn ein Kunde dann auch findet, was er sucht. Der 19-jährige Unternehmer hat mit 15 Jahren eine Ausbildung zum Kaufmann begonnen. Anschließend ging er zu seinen Eltern in den Kfz-Teilebetrieb und sammelte Erfahrungen. Seinen Traum, selbst einmal einen Laden zu haben, hat er dabei aber schon früh gehabt.
12: Ich habe es von meinen Eltern so vorgelebt bekommen und dann gab es halt die Möglichkeit dazu mit dem freien Gebäude, weil die Lage hier ist sehr, sehr gut. Und dann war das eher, sag ich mal, schon fast eine spontane Entscheidung, zu sagen, hey, dann versuche ich es mal mit Selbstständigkeit. Selbstständigkeit macht sehr, sehr viel Spaß. Jeden Morgen, wenn ich hier reinkomme, man arbeitet halt für sich selber. Und das macht einen viel, viel glücklicher, als viel Geld bei einem Angestelltenverhältnis zu verdienen.
11: In der heutigen Zeit, in der immer mehr Menschen im Internet bestellen und immer mehr Fachgeschäfte schließen, eröffnet Lukas. Er hat Vertrauen in die Zukunft und vor allem in seine Abtsgmünder Kundschaft.
12: Angst, da habe ich gar keine. Im schlimmsten Fall, wirklich Worst-Case-Szenario, wäre es dann, dass ich den Laden zumache, habe dann beispielsweise 40.000 Euro Schulden, stelle mich dann irgendwo an, bewerbe mich irgendwo und arbeite dann halt, um den Kredit abzubezahlen und mache danach mit dem Leben weiter. Habe ich keine Sorgen, sonstiges. Zumindest habe ich es dann mal versucht. Wenn es nicht funktioniert, habe ich halt keine andere Wahl so gesehen.
11: Sein Einzugsgebiet geht von Aalen bis Schwäbisch Gmünd. Erst da gibt es die nächsten Baumärkte. Und das war für ihn ein großes Argument. Und seine Eltern stärken ihm den Rücken, ganz egal, was passiert.
12: Ohne die hätte ich das ganze Thema auch nicht angefangen bzw. geschafft. Für 19-Jährigen Steuern, Businessplan und so weiter ist natürlich viel. Die waren von Anfang an dabei und haben mir sehr, sehr gut weitergeholfen. Mit der Bank als 19-Jähriger war relativ schwierig, sich da reinzusetzen und sagen, hey, ich bräuchte Geld. Ich habe kein Haus, keine Wohnung, was ich ihnen anbieten kann. Deswegen, aber es hat auch gut funktioniert.
11: Lukas geht als gutes Beispiel voran und bleibt dabei immer positiv. Auch wenn sich Kunden und Lieferanten schon manchmal über den jungen Chef wundern. Doch er bleibt selbstbewusst und ist so ein gutes Beispiel dafür, wie junge Menschen mit Ideen und vor allem mit Mut die Zukunft in solchen Orten wie Abtsgmünd mitgestalten.
6: In den vergangenen Jahren ist über den Tierpark Donnersberg in Rockenhausen viel diskutiert worden. Vor allem von Tierschützern. Die waren nämlich der Meinung, dass die Tiere im Park nicht artgerecht gehalten werden. Jetzt darf der Park deshalb keine Besucher mehr reinlassen. Unser Reporter Johannes Zinsmeister, wie kam es dazu?
13: Ja, das Veterinäramt war in den vergangenen etwa 10 Jahren immer wieder im Tierpark in Rockenhausen und musste Hinweisen von Besuchern nachgehen. Die Behörde hat die überprüft und den Tierpark Donnersberg angewiesen, in vielen Fällen nachzubessern. Laut Tierparkleiter Andreas Spieß war das in mehr als 15 Fällen so. Und weil das eben so oft vorkam, entschied die Kreisverwaltung dann, die Zoolizenz des Tierparks in Rockenhausen nicht zu verlängern. Bedeutet, der Tierpark darf nur noch privat ein paar Tiere halten und eben keine Besucher mehr reinlassen.
6: Und was sagt der Tierparkleiter zu dieser Entscheidung?
13: Ja, das hat ihn schon hart getroffen, hat er mir gesagt. Er habe sich immer viel Mühe gegeben und seine Tiere sehr geliebt. Dass er seine Tiere nicht artgerecht gehalten haben soll, würde nicht stimmen.
14: Das ist Quatsch. Die Tiere sind artgerecht gehalten worden. Die sind vielleicht nicht so gehalten worden, wie manche Besucher hätte gerne sehen wollen. Viele Zoos oder Einrichtungen werden die Gehege dementsprechend gebaut, nicht nur zum Wohle des Tieres, sondern auch zur Ansicht des Besuchers, wo das Tier vielleicht gar nichts davon hat. Wenn du jetzt das Gehege von außen komplett bemalt ist und sieht außen für den Besucher toll aus, hat das Tier, wo drin sitzt, eigentlich gar nichts davon. Aber der Besucher sieht es halt ein bisschen anders, ne? Und so sind halt viele negative Sachen auch aufgekommen und hat sich dann wieder so gespiegelt, wie die Tiere sind nicht artgerecht gehalten worden.
13: Ja, und jetzt hofft der Tierparkleiter Andreas Spieß, dass er zumindest ein paar Tiere privat behalten darf.
6: Und wie stehen seine Chancen? Hat er welche?
13: Ja, schwer zu sagen, ne? Die Tierschutzorganisation PETA macht auf jeden Fall Druck. Die will, dass der Tierpark zeitnah komplett aufgelöst wird, weil sie glaubt, dass der Tierpark ohne die Einnahmen von den Besuchern die Tiere auch nicht mehr lange füttern kann. Aber auch das sei nicht der Fall, hat mir der Tierparkleiter Andreas Spieß gesagt. Er ist bereit, viele Tiere abzugeben, aber ein paar Tiere, die er eben schon sehr lange hat, würde er gerne behalten und ihnen ihr Gnadenbrot geben.
14: Tiere, die älter sind, wo wir sagen, die möchte ich eigentlich gar nicht mehr vermitteln, wenn die jetzt in eine andere Zoo kommen oder in eine andere Einrichtung, ist eigentlich nicht so korrekt, dass denn hier was Gutes dort mitmacht.
13: Hoffnung machen Andreas Spieß wahrscheinlich die Worte von der Kreisverwaltung. Die hat mir nämlich geschrieben, dass der Tierpark erstmal keine weiteren Tiere abgeben muss. Aber das Veterinäramt will die Tiere und deren Gehege im Tierpark in Rockenhausen weiterhin kontrollieren und dann gegebenenfalls wieder eingreifen.
6: Johannes Zinsmeister über den Tierpark Donnersberg, der jetzt schließen muss.
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6: Mit Petra Waldvogel und die Sache mit dem Heizen. Eigentlich sollte das im Mai kein großes Thema mehr sein. Ist es aber doch, und zwar, weil die Eisheiligen gerade für ausgesprochen frische Temperaturen sorgen und weil das neue Heizungsgesetz kommt, spätestens im Juli. Und es soll rundum besser und für alle billiger sein. Was das Gesetz bringt in finanzieller Hinsicht, darüber reden wir nach den Nachrichten um halb. Und das Wetter in Baden-Württemberg und Rheinland-Pfalz: wechselhaft, windig, sehr kühl, höchstens 7 bis 15 Grad, in der Nacht plus 7 bis minus 2.
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16: Um 11.30 Uhr mit Florian Esche. Bundeskanzler Merz hat auf dem Bundeskongress des Deutschen Gewerkschaftsbundes erneut Reformen angemahnt. Soziale Versprechen ließen sich nur halten, wenn die Unternehmen und die Wirtschaft gestärkt würden, so Merz. Die Gewerkschaften rief er dazu auf, sich notwendigen Reformen nicht entgegenzustellen und nicht auf der Bremse zu stehen.
17: Der Platz, von dem aus man unser Land zum Guten gestaltet, das ist nicht die Bremse. Wir müssen wirtschaftlich stärker werden. Und davon hängt schließlich alles ab. Geopolitische, geoökonomische und soziale Sicherheit kann es nur mit wirtschaftlicher Stärke geben.
16: Am Abend will der Koalitionsausschuss von CDU, CSU und SPD über Entlastungen der Bürger angesichts der gestiegenen Energiepreise beraten. Dafür sei die geplante Steuerreform wichtig, sagte der parlamentarische Geschäftsführer der Unionsfraktion Bilger. Im Morgenmagazin von ARD und ZDF sagte er weiter, Deutschland sei bereits ein Hochsteuerland, man müsse deshalb auch die Ausgabenseite prüfen. Finanzminister Klingbeil von der SPD hat gestern bekräftigt, dass reiche Menschen aus seiner Sicht mehr Steuern zahlen müssten. Die Inflation in Deutschland ist so hoch wie seit über 2 Jahren nicht mehr. Das hatte das Statistische Bundesamt schon Ende April geschätzt und jetzt bestätigt. Waren und Dienstleistungen in Deutschland kosteten demnach im April 2,9% mehr als im Vorjahresvergleich. Größter Inflationstreiber sind laut Amt die Spritpreise wegen des Irankriegs. Lebensmittel verteuerten sich insgesamt nicht so stark. Allerdings gab es bei einzelnen Produkten hohe Aufschläge von über 6%. Zum Beispiel bei Zucker, Marmelade und Honig. Der Baden-Württembergische Landtag ist zu seiner konstituierenden Sitzung zusammengekommen. Im Mittelpunkt stehen die Wahlen des neuen Landtagspräsidenten und seiner Vizepräsidentin. Aus Stuttgart, Knut Bauer.
18: Bei der Landtagswahl am 8. März haben die Grünen mit 30,2% und die CDU mit 29,7% fast gleich stark abgeschnitten. Deshalb haben sich beide Parteien darauf geeinigt, dass die Grünen den Regierungschef stellen und die CDU den Landtagspräsidenten. Das Amt soll der bisherige Innenminister Strobel, CDU, übernehmen. Als Vize ist die bisherige Landtagspräsidentin Arras von den Grünen nominiert. Im neuen Landtag verfügen Grüne und CDU über jeweils 56 Sitze, die AfD stellt 35 Abgeordnete, die SPD 10.
16: In Rheinland-Pfalz hat sich in den vergangenen 12 Monaten zu wenig neues Grundwasser gebildet. Das geht aus Daten des Landesamtes für Umwelt hervor. Die Grundwasserstände an den 17 Messstellen des Landes seien demnach erneut gesunken. Im Winterhalbjahr habe es weniger Niederschläge gegeben als üblich. Bundesbehörden warnen vor möglichen Gesundheitsrisiken bei sogenannten Longevity, also Langlebigkeitsinfusionen. Das sind Infusionslösungen mit hochdosierten Vitaminen, Mineralstoffen und weiteren Substanzen. Die seien in Deutschland nicht zugelassen, erklärte das Bundesinstitut für Arzneimittel und Medizinprodukte. Es bestehe die Gefahr, dass es zu allergischen Reaktionen, einer Überdosierung von Vitaminen oder Störungen im Elektrolythaushalt kommt. Eine Maschine der Lufthansa hat ihren Flug von Athen nach München abbrechen müssen. Grund war starker Kerosingeruch im Flugzeug. Der Pilot entschied sich, kurz nach dem Start zum Flughafen Athen zurückzukehren. Die Passagiere mussten die Maschine über Notrutschen verlassen. Dabei wurden 3 von ihnen leicht verletzt. Das Flugzeug werde nun untersucht, hieß es von der Lufthansa. SWR Nachrichten, Redaktion Peter Mühlfeit.
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6: Mit Petra Waldvogel und wieder ein Heizungsgesetz. Die Reform ist von der Bundesregierung auf den Weg gebracht. Es fehlt noch das Go von Bundestag und Bundesrat, aber im Juli soll es dann beschlossene Sache sein. Kern der Neuerungen: Heizen mit fossilen Energieträgern wie Öl und Gas soll weiter erlaubt sein. Auch nach 2045 dürfen neue Heizungen dieser Art noch eingebaut werden. Aus Sicht des Klimaschutzes ist das eine schwierige Entscheidung, denn eigentlich wollte Deutschland bis 2040 klimaneutral werden. Wir sprechen jetzt aber über das Finanzielle im Zusammenhang mit den Heizungen, denn mit den Energiepreisen steigen ja auch die Heizkosten. Saidi Sulilatu ist Chefredakteur des Geldratgebers Finanztipp. Durch die Reform sollen neue fossile Heizungen erlaubt bleiben. Gerade beim Heizen mit Gas bringt das langfristig gesehen aber doch versteckte Kosten. Welche sind das und in welchem Umfang?
19: Ja, da reden wir eigentlich von 3 Arten von Kosten. Zum einen gibt es ja auf Gas, genau wie auf andere fossile Brennstoffe, die CO2-Abgabe. Und die steigt ja mit den Jahren an. Das macht also schon mal das Gas etwas unattraktiver. Dann wird man in Zukunft auch die steigenden Netzentgelte haben. Denn dadurch, dass die Zahl der Gasheizungen immer weiter abnimmt, teilen sich sozusagen immer weniger Gasnutzer das verbleibende Gasnetz. Und damit steigen diese Entgelte natürlich. Und als drittes ist es dann im neuen Gesetz eben vorgesehen, dass eine sogenannte Biotreppe eingeführt wird. Das heißt, für fossile Heizungen muss dann ein steigender Anteil von grünen Brennstoffen, wie zum Beispiel Biomethan oder Bioöl, auch bei einer Ölheizung, oder auch Wasserstoff beigemischt werden. Das fängt 2029 erstmal mit 10% an, aber steigt dann in den 2030er Jahren schon ganz hübsch bis 2040 dann auf 60%. Und der Punkt ist natürlich, dass diese Biobrennstoffe erheblich teurer sind als herkömmliches Gas oder Heizöl. Und damit hat man natürlich da auch langfristig steigende Kosten.
6: Hört sich so an, als würde sich das zu einer ziemlichen Summe zusammenleppern. Kann man denn so ungefähr sagen, was das dann ein Mehr sein wird?
19: Ja, das ist natürlich total abhängig davon vom jeweiligen Verbrauch. Ja, das ist relativ schwierig zu bemessen. Aber man kann sagen, wenn man das jetzt mal auf 2 Jahrzehnte für eine Standardwohnung mit einem Wärmebedarf von etwa 10.000 Kilowattstunden hochrechnet, dann reden wir da schon so Größenordnung über 5.000 Euro. Und das ist natürlich dann schon auch erstmal signifikant. Das ist aber noch nicht eingerechnet, dass es natürlich auch noch sein kann, dass grundsätzlich auch noch die Kosten für den fossilen Brennstoff als solches, also fürs Gas und fürs Heizöl natürlich auch noch steigen können.
6: Nun gut, wenn ich Hausbesitzer bin, dann werde ich das halt selbst tragen. Aber wenn ich miete, teilt sich denn diese 5.000 in Vermieter und Mieter?
19: Ja, also in der Tat, zunächst mal die reinen Verbrauchskosten, die liegen natürlich bei der Mieterin bzw. dem Mieter und der trägt oder diejenige trägt natürlich auch dann das Risiko für ja eventuell steigende Heizöl- oder Gaskosten. Was aber in dem Gesetzentwurf tatsächlich vorgesehen ist, dass beim Einbau einer neuen fossilen Heizung, also wenn der Vermieter nochmal eine Gasheizung zum Beispiel einbaut, dass man sich dann diese Mehrkosten für eben CO2-Abgabe, für Netzentgelte und auch für die Biobrennstoffe dann 50-50, jeweils hälftig zwischen Vermieter und Mieter aufgeteilt werden. Und das macht natürlich einen gewissen Anreiz für die Vermietenden, eine entsprechende nachhaltige Heizung einzubauen, abgesehen davon, dass natürlich erheblicher Aufwand dabei ist.
6: Ist aber an sich eine gute Nachricht, oder?
19: Ja, das ist grundsätzlich schon eine gute Nachricht für Mieterinnen und Mieter, vor allen Dingen deshalb, weil man halt dann erwarten kann, dass langfristig zumindest über die nächsten Jahre die Vermietenden einen höheren Anreiz haben, zum Beispiel eine Wärmepumpe oder andere nachhaltige Heizungen einzubauen und damit wahrscheinlich langfristig die laufenden Kosten ja zumindest im Rahmen gehalten werden.
6: Und damit kommen wir auch schon zum Stichwort, dass in der letzter Zeit in Deutschland eigentlich immer die Top 1 war, Bürokratie. Eigentlich soll die ja abgebaut werden, aber Kritiker sagen, dass das eben wieder total viel Bürokratie mit sich bringe. Warum?
19: Ja, es ist wirklich sehr aufwendig, das auszurechnen. Zum einen muss man natürlich auf die entsprechende Biotreppe zunächst mal aufpassen, da dort über die Jahre die entsprechenden Grenzwerte einhalten, also was mindestens an Biobrennstoffen beigewischt werden muss. Und zum anderen geht es natürlich auch um die Abrechnung, über die Nebenkostenabrechnung an die Mieterinnen und Mieter. Und dabei müssen dann eben Vermietende genau ausweisen, wie hoch dann der entsprechende Anteil CO2-Abgabe, Netzentgelte und so weiter ist und das auch entsprechend abrechnen. Und gerade Kleinvermieterinnen und Vermieter werden damit sicherlich in vielen Fällen überfordert sein.
6: Da könnte guter Rat teuer sein. Was kann man denn ganz konkret machen, wenn man jetzt zum Beispiel eine neue Heizung einbauen lassen will oder aber als Mieter, Mieterin ja davon betroffen sein könnte?
19: Ja, zunächst mal geht es um eine wirklich langfristige, gute Planung, wenn ich den Vermieter oder Vermieterin bin, mir genau durchzurechnen und jetzt nicht nur auf den vermeintlich günstigen Preis für eine neue Gasheizung zu schauen im Vergleich zu einer Wärmepumpe, sondern wirklich mir durchzurechnen, wie das langfristig aussieht, dabei auch die Förderung zu berücksichtigen, die es ja auch für Vermieter gibt, wenn sie auch vergleichsweise geringer ist im Vergleich zu einem Eigenheim. Ja, und als Mieterin oder Mieter würde ich auf meinen Vermieter oder Vermieterin zugehen und mal darüber sprechen, wie das dann weitergehen soll, darauf einwirken und dann natürlich, wenn, je nachdem, welche Heizung halt vorhanden ist, vor allen Dingen darauf achten, dass richtig abgerechnet wird, die Nebenkostenabrechnung richtig prüfen. Und wenn ich selbst einen Gasvertrag habe, zum Beispiel eine Etagenheizung oder selber in einem vermieteten Einfamilienhaus zum Beispiel wohne, dann den entsprechenden Anteil auch konkret mit meinem Vermieter oder Vermieterin abrechnen. Das muss ich ja aktiv einfordern. Dazu haben wir bei finanztipp.de auch eine entsprechende Hilfe, denn auch das ist nicht ganz so einfach.
6: Zum geplanten neuen Heizungsgesetz. Informationen von Saidi Sulilatu, Chefredakteur von Finanztipp. Das mit dem Heizen ist dank der Eisheiligen gerade für viele ja noch ganz aktuell, aber wohl nicht mehr lange. Der Sommer kommt und mit ihm die warmen und damit auch sonnenreichen Monate. Dass Sonnenschutz ein wichtiger Faktor ist zur Vorbeugung von Hautkrebs und vorschneller Hautalterung, das ist mittlerweile weitgehend bekannt. Aber es gibt Sonnencremes, die mehr schaden als nutzen können, weil sie einen giftigen Weichmacher enthalten, Wiebke Nielsen berichtet.
20: Die N-Hexylphthalat. So heißt der schädliche Stoff, der schon vor gut 2 Jahren durch die Medien ging. Er wurde damals im Urin von Kindern und Erwachsenen nachgewiesen. Die Quelle der Belastung? Sonnenschutzmittel mit einem bestimmten UV-Filter, dem hochwirksamen DHHB-Filter, der mit dem Weichmacher verunreinigt sein kann. Das Umweltbundesamt schreibt im Februar 2026, noch immer seien Kinder und Jugendliche belastet. Auch Holger Koch, Toxikologe am Institut für Prävention und Arbeitsmedizin IPA in Bochum, hat eine erneute Untersuchung bei Kindern durchgeführt. Fast in allen Urinproben findet sich die Substanz.
21: Es ist eine Riesenkonzentration. Die aktuellen Kinder aus der Sommerperiode 2025 haben zu 92% Hexylphthalat im Urin. Das ist bislang die höchste mengenmäßige Belastung, die wir gefunden haben. Und wir haben auch die höchsten Überschreiter der Grenzwerte gefunden.
20: Zwar wird die Überschreitung des Grenzwertes erst ab dem kommenden Jahr geahndet, er gilt aber bereits jetzt als Empfehlung. Ein Milligramm Hexylphthalat pro Kilogramm Produktgewicht. Die EU hat ihn festgelegt. Bei zwei Kindern lagen die vom IPA festgestellten Werte so hoch, dass eine Gesundheitsgefährdung nicht mehr auszuschließen ist, so Koch.
21: Diese Belastung ist also nicht mehr als sicher einzustufen.
20: Den DHHB-Filter hat der deutsche Chemiekonzern BASF entwickelt. Inzwischen produzieren aber auch andere Konzerne den Filter, nicht nur BASF. Auf Anfrage weist BASF die Verantwortung für die hohen Hexylphthalatwerte in Sonnenschutzmitteln zurück und dem Hersteller des Endprodukts, also der jeweiligen Sonnencreme, zu und schreibt:
3: Dieser ist verpflichtet, auf Basis aller eingesetzten Inhaltsstoffe eine Sicherheitsbewertung durchzuführen.
20: Nicht der Filter selbst, sondern unbeabsichtigte Verunreinigungen mit Hexylphthalat bei der Herstellung des Filters sind das Problem und, so BASF:
3: Auch wenn wir weit unter dem vorgeschriebenen Grenzwert liegen, ist BASF nicht der einzige Hersteller dieses UV-Filters. Die Qualität und Reinheit kann je nach Anbieter variieren.
20: Hexylphthalat in kosmetischen Produkten, wozu auch Sonnencremes gehören, sind schon seit mehr als 10 Jahren verboten. Eigentlich. Denn es gilt eine Ausnahme, wenn es sich um unbeabsichtigte Verunreinigungen handelt. Für Toxikologe Holger Koch ist der neue Grenzwert immer noch viel zu hoch.
21: So wie es jetzt aussieht, bei diesem Grenzwert werden wir in der Zukunft weiterhin Hexylphthalat in der Bevölkerung messen. Meiner Meinung nach gibt es DHHB ohne Hexylphthalat. Das heißt, grundsätzlich ist dieses Hexylphthalat völlig vermeidbar.
20: Die EU-Kommission schreibt auf Anfrage: Ein niedrigerer Grenzwert sei technisch zwar möglich, würde aber
3: die Produktionskomplexität und die Kosten erheblich erhöhen.
20: In einer aktuellen Laboranalyse von 5 Sonnenschutzmitteln im Auftrag des NDR wurde in einer Creme Hexylphthalat gefunden, im Produkt von Estin, dem teuersten im Test, für 22,70 Euro. Lebensmittelchemikerin Monika Dust:
4: Der Grenzwert, der ab nächstes Jahr gilt, liegt bei 1 Milligramm pro Kilogramm. Gefunden haben wir in der Probe jetzt 2,4. Das heißt, der Grenzwert wäre deutlich überschritten.
20: Der Hersteller schreibt dazu, sein Produkt sei sicher und wurde im Einklang mit dem geltenden regulatorischen und wissenschaftlichen Rahmen bewertet.
3: Unsere Lieferanten konnten durchgängig Werte erzielen, die deutlich unter dem künftigen gesetzlichen Grenzwert liegen.
20: Immerhin, in einer ähnlichen Laboranalyse im Auftrag des NDR vor 2 Jahren war knapp 1/3 der getesteten Produkte auffällig. Diesmal nur 1 von 5, aber so finden Fachleute immer noch 1 zu viel.
6: Einkaufen hat schon mal mehr Freude gemacht. Überall mögliche Schadstoffe, alles scheint irgendwie teurer zu werden. Viele Lebensmittel zum Beispiel sind deutlich teurer geworden, seit 2020 um rund 37%. Deshalb schauen viele jetzt beim Einkaufen auch verstärkt nach Sonderangeboten. Und siehe da, Forscher haben auch noch herausgefunden, dass es weniger Sonderangebote gibt als früher. Wie und warum das so ist, erklärt Moritz Hartnagel aus der ARD-Verbraucherredaktion.
22: Ja, die Zahl der Sonderangebote ist tatsächlich um 16% zurückgegangen in den vergangenen 2 Jahren. Das hat die Duale Hochschule Heilbronn herausgefunden. Die hat dazu alle gedruckten Angebotsprospekte der Supermärkte und Discounter von Anfang 2024 bis heute analysiert und hat diesen Rückgang festgestellt. Ein Grund ist sicher, dass Handel und Hersteller sparen müssen, weil sie gestiegene Kosten haben und deshalb die Produkte seltener in der Aktion anbieten als früher. Es gibt aber vermutlich noch einen zweiten Grund. Professor Carsten Kortum, Handelsexperte von der Hochschule Heilbronn, vermutet, dass ein Teil der Angebote von den gedruckten Prospekten in die Händler-Apps gewandert ist.
23: Das heißt, man hat sehr stark diese Apps gepusht, natürlich mit einem riesen Marketing-Invest und mit ganz speziellen Anreizen, auch Coupons anreizen, um diese Apps wirklich zu nutzen. Und da gehen wir davon aus, dass ein Teil der Angebote von den Handzetteln in diese Apps gewandert ist.
6: Und es klappt ja auch. Man lädt eben die App runter und damit kriegen die Discounter dann auch noch unsere Daten. Quasi ganz umsonst.
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6: Kalt ist es, um nicht zu sagen, sehr kalt, die Eisheiligen. Wechselhaft windig außerdem. 7 bis 15 Grad werden es und es gibt den einen oder anderen Schauer in den Hochlagen auch mal mit Schnee. Heute Abend lassen die Schauer danach. In der Nacht ist es weitgehend trocken bei +7 bis -2 Grad.
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6: Bundeskanzler Merz hat auf dem Bundeskongress des Deutschen Gewerkschaftsbundes erneut Reformen angemahnt. Soziale Versprechen ließen sich nur halten, wenn die Unternehmen und die Wirtschaft gestärkt würden, so Merz. Die Gewerkschaften rief er dazu auf, sich notwendigen Reformen nicht entgegenzustellen, nicht auf der Bremse zu stehen. Am Abend will der Koalitionsausschuss von CDU, CSU und SPD über Entlastungen der Bürger angesichts der gestiegenen Energiepreise beraten. Dafür sei die geplante Steuerreform wichtig, sagte der parlamentarische Geschäftsführer der Unionsfraktion Bilger. Zur Stunde kommt der baden-württembergische Landtag zu seiner konstituierenden Sitzung zusammen. Auf der Tagesordnung steht die Wahl des neuen Landtagspräsidenten der grün-schwarzen Regierung. Das Amt soll der bisherige Innenminister Strobel von der CDU übernehmen. Der designierte Ministerpräsident Özdemir stellt sich morgen zur Wahl. In Rheinland-Pfalz hat sich in den vergangenen 12 Monaten zu wenig neues Grundwasser gebildet. Das geht aus Daten des Landesamtes für Umwelt hervor. Die Grundwasserstände an den 17 Messstellen des Landes seien demnach erneut gesunken. Im Winterhalbjahr habe es weniger Niederschläge gegeben als üblich.
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6: Sicherheit in Krisenzeiten. Geht das überhaupt? Die Direktorin des Instituts für Friedensforschung und Sicherheitspolitik, Professor Ursula Schröder, erklärte in SWR 1 Leute mit Nicole Köster, wobei es bei der privaten Vorbereitung auf Krisensituationen ankommt.
0: Es hat ja Schutzräume gegeben, auch in Deutschland. Mhm. Wie wäre das? Was bräuchten wir an Schutzräumen und was haben wir? Lässt sich das sagen?
1: Es gibt in Deutschland eigentlich keine Schutzräume momentan. Es wird ein neues Schutzraumkonzept geben. In dem wird aber auch nur drinstehen, dass Schutzräume U-Bahn-Stationen sein werden, Keller, innenliegende Räume. Es ist also nicht damit zu rechnen, dass in Deutschland ein großer Bunkerbau losgeht. Und das halte ich auch für völlig richtig, weil die Szenarien, denen wir gegenüberstehen, natürlich keine sind, wo wir davon ausgehen müssen, dass es direkt zur Landesverteidigung kommt, wo also jemand unser Territorium direkt angreift und wir mit den direkten Folgen zu rechnen haben. Die Szenarien, mit denen gerade geplant wird, sind in erster Linie zivile Szenarien. Das ist wie in Berlin, der Strom fällt aus. Das sind Extremwetterszenarien, auch nach wie vor Fluten, Überflutungen, Sturmfluten. Das sind hybride Bedrohungen wie Desinformation, wie Sabotage, wie unterschiedliche Formen der Einflussnahme auf unser politisches System. Und es ist auch immer die Frage, wenn wir uns nicht auf alles vorbereiten können, sollten wir uns auf das vorbereiten, was am plausibelsten ist und was wir auch umsetzen können. Und das sind hybride, zivile Fragen.
0: Wie sehen denn bei den hybriden, zivilen Fragen die Antworten aus? Also wenn man jetzt einfach einen ganz normalen Haushalt nimmt.
1: Es gibt ja die Empfehlungen des Bevölkerungsamts für Katastrophenschutz und Krisenvorsorge. Die haben eine neue Broschüre rausgebracht. Die kann man sich runterladen im Internet. Und da steht drin, wir sollen uns mit Lebensmitteln versorgen, mit Wasser versorgen und sollen in der Lage sein, Nachrichten empfangen zu können. Das heißt ein Kurbelradio. Das ist alles nicht falsch. Und es steht, wenn man nämlich tiefer in die Gesetze schaut, in das Gesetz über Zivilschutz, Katastrophenvorsorge zum Beispiel, da steht drin, staatliche Maßnahmen ergänzen die Selbstvorsorge der Bevölkerung. Und das ist ein Satz, der sollte uns aufhorchen lassen, weil damit, glaube ich, fast niemand gerechnet hat. Ich kenne so aus der Umgebung bei mir diese Einstellung, ja, der Staat kommt schon und hilft uns, wenn es hart auf hart kommt. Im Gesetz steht, der ergänzt nur und wir müssen uns selber vorbereiten, weil es eben keine an groß angelegte Nahrungsmittelvorsorge gibt und weil wir diese Sachen selber im Keller oder mit unseren Nachbarn teilen müssen.
0: Ja, wobei wir haben jetzt im Freundeskreis darüber gesprochen und kaum einer hat all das, was ja eigentlich empfohlen wird. Also wer hat denn schon ein Kurbelradio zu Hause?
1: Das wäre noch das Einfachste.
0: Ja, ja, aber haben Sie es?
1: Ich habe eins geschenkt bekommen. Vielen Dank dafür.
0: Okay. Ja, aber was sind zum Beispiel im Haushalt, es geht alleine dann auch um Fluchtwege. Wie geht man damit um?
1: Im Privaten geht es um Sensibilisierung dafür, dass Infrastrukturen, die wir für selbstverständlich halten, dass sie nicht automatisch funktionieren und dass es keinen magischen Hebel gibt, um den wieder anzustellen. Sei das der Strom, seien das die verstellten Fluchtwege, die Sie gerade ansprachen. Wir müssen also uns dafür sensibilisieren, dass wir mehr Eigenverantwortung haben, als wir das manchmal denken. Und dass wir diese Eigenverantwortung in den nächsten Jahren auch wieder stärker ausleben müssen. Dass wir also bestimmte Sachen haben müssen. Und was mir immer wichtig ist, dass wir die nicht alleine haben müssen. Nicht im Sinne von Prepping, wir helfen uns nur selber, stellen uns mit der Waffe vor unseren Keller und verteidigen das Wasser, sondern dass wir das gemeinsam machen müssen. Mit anderen zusammen in der Nachbarschaft, in der Häuserzeile, im Hochhaus, dass nicht 15 Kurbelradios gekauft werden, sondern dass vielleicht 2 ausreichen.
0: Aber da kommt das wieder, was Sie aus Finnland erwähnt hatten, sprecht miteinander zum Tragen, genau. Oder? Das ist in Deutschland ja gar nicht so vorhanden.
1: Genau. Es wird in Deutschland sehr ungern über eigene Vorsorgemaßnahmen gesprochen. Da gab es Umfragen zu. Und das ist ein sehr individualisiertes Thema. Das heißt, Menschen bereiten sich entweder alleine vor oder gar nicht, aber in jedem Fall ist es kein Thema, das breit diskutiert wird. Um das zu ändern, müsste sich die politische Kommunikation darüber ändern. Das heißt, wenn in Großbritannien in den Guidelines dann steht, redet miteinander, dann ist das eine direkte Aufforderung an die Bevölkerung. Und diese Aufforderung, die haben wir nicht bekommen.
0: Sie haben ja mit Politikerinnen und Politikern gesprochen, deren Job das eigentlich wäre. Was geben die Ihnen denn zur Antwort?
1: Ich habe mit Menschen gesprochen für das Buch, die dafür zuständig sind, diesen Schutz umzusetzen. Das sind natürlich die Leute, die das gerne vorantreiben wollen. Die sagen, ja, wir müssen drüber sprechen, wir müssen uns besser vorbereiten. Wir haben hier von A bis Z folgende politische Projekte auf dem Weg, können wir die mal umsetzen? Aber die Leute, die sich für dieses Nischenthema, was es bislang noch ist, interessieren, sind nicht immer die Leute, die das auch direkt umsetzen können. Das heißt, die Motivation auf allen Ebenen des politischen Systems ist aus meiner Sicht bei den Leuten, die ich gesprochen habe, sehr groß. Aber es fehlt noch an der zentralen politischen Steuerung.
0: Also das bedeutet, es fehlt diesmal nicht am Geld, sondern es fehlt nur an der Kommunikation?
1: Es fehlt auch am Geld, wie immer. Das ist klar. Wenn wir uns die sicherheitspolitische Lage in Deutschland anschauen, ist das Interessante daran, dass Sicherheitspolitik vielfach von unten aufgebaut wird. Die sicherheitspolitische Verantwortung für alles, was unterhalb der Schwelle von einem Verteidigungsfall liegt, liegt bei den Kommunen, liegt bei den Landkreisen, liegt bei den Städten und die sind finanziell klamm.
0: 3 Milliarden weniger, genau. Städte und Gemeinden in Baden-Württemberg, ja.
1: Und das ist nur Baden-Württemberg. Wenn man sich die Zahlen insgesamt anschaut, ist der Investitionsstau bei den Kommunen, insbesondere im Feld des Katastrophenschutzes, extrem hoch. Die Kommunen können sich vielfach die vielen Sachen, die sie machen sollten, gar nicht leisten. Und das ist ein Problem.
0: Also wo ansetzen?
1: Bei der Kommunikation, bei der Finanzierung und bei der Organisation. Also politikwissenschaftlich gesprochen, einmal das ganze Paket bitte.
6: Die Direktorin des Instituts für Friedensforschung, Professor Ursula Schröder.
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6: Mit Stefanie Geißler.
2: Bundeskanzler Friedrich Merz hat auf dem Bundeskongress des Deutschen Gewerkschaftsbundes zu Reformen aufgerufen. Er beschrieb die Reformvorhaben der Bundesregierung nicht als Bedrohung, sondern als Chance. Am Abend kommt in Berlin der Koalitionsausschuss zusammen. Dabei dürfte auch über die geplante Reform der Einkommensteuer gesprochen werden.
5: Deutschland müsse sich aufraffen, sagte der Bundeskanzler. In der Vergangenheit sei schlicht versäumt worden, das Land zu modernisieren. Er verwies auf den demografischen Wandel und die Herausforderungen durch fortschreitende Digitalisierung. Merz beschrieb, dass Deutschland sich seit Jahren unter seinen Möglichkeiten bewege. Er sagte, wir können einfach nicht so weitermachen wie in den letzten 20 Jahren. Der Kanzler verteidigte die Reformvorhaben seiner Regierung. Die Reform der gesetzlichen Rentenversicherung bezeichnete Merz als das härteste Brett der kommenden Aufgaben. Unter Pfiffen betonte er, dass es nicht um Sozialabbau gehe, sondern um Reformen. Niemand in diesem Land schlägt Kürzungen der gesetzlichen Rente vor, unterstrich der Kanzler. Vielmehr sei das Ziel, die Altersversorgung auf Dauer sicher zu machen und künftigen Wohlstand auch bei den Arbeitnehmern ankommen zu lassen. Aus Berlin, Nicole Markwald.
2: Während viele Unternehmen die Spannungen im Nahen Osten zu spüren bekommen, ist das bei Siemens Energy bislang nicht der Fall. Der Energietechnikkonzern mit weltweit mehr als 100.000 Beschäftigten kann mit neuen Rekorden und einem prallvollen Auftragsbuch im ersten Halbjahr aufwarten.
8: Der weltweite Stromhunger und die vielen geplanten Gaskraftwerke für neue Rechenzentren haben den Auftragseingang auf 17,7 Milliarden Euro getrieben, ein neuer Rekord. Bei den Gasturbinen sieht sich der Konzern als Marktführer. Die Nachfrage kommt derzeit vor allem aus den USA. Auch in der Netzsparte läuft es gut, denn alte Stromnetze müssen ertüchtigt werden und neue gebaut. Jetzt gelte es, Aufträge über insgesamt 154 Milliarden Euro zügig abzuarbeiten, betonte der Vorstand auf einer telefonischen Pressekonferenz. Der Gewinn nach Steuern erhöhte sich um 2/3 auf 835 Millionen Euro. Der Ausblick für das Gesamtjahr wurde bereits im April angehoben. Heute wurde bekannt, dass das Aktienrückkaufprogramm beschleunigt werden soll. Das Windkraftgeschäft von Siemens Gamesa schreibt zwar immer noch rote Zahlen, im vierten Quartal will der Vorstand aber über die Ziellinie sein, also wieder Gewinn machen. Aus München, Margit Ziller.
2: Wegen des Klimawandels könnte in vielen Ländern der Strom in den nächsten Jahren allerdings öfter ausfallen. Das zeigt eine Studie des europäischen Forschungsnetzwerkes EconPol, an der auch eine Wissenschaftlerin des Münchner IFO-Instituts beteiligt war. Die Studie hat 10 Jahre lang das Netz in 5 Ländern untersucht: Deutschland, Australien, Brasilien, China und Mexiko. Deutschland habe ein vergleichsweise zuverlässiges Stromnetz, aber Extremwetter und Hitzewellen würden auch hierzulande die Infrastruktur zunehmend unter Druck setzen, heißt es in der Analyse. Extreme Hitze, Gewitter und stärkere Stürme im Sommer belasteten das deutsche Stromsystem spürbar. Allerdings fällt im Vergleich zum Beispiel zu Brasilien oder Mexiko der Strom in Deutschland deutlich seltener aus. In China dauerten Stromausfälle oft viel länger als in Deutschland. Unternehmen weltweit haben im vergangenen Jahr ihre Ausgaben für Forschung und Entwicklung deutlich gesteigert, um rund 9%. Zu diesem Ergebnis kommt eine Studie des Beratungsunternehmens EY. Die Gesamtausgaben der US-Konzerne sind dabei doppelt so stark gestiegen wie die der europäischen.
7: EY hat für die Studie die 500 börsennotierten Unternehmen mit den größten Budgets für Forschung und Entwicklung weltweit untersucht. Ganz oben stehen die großen US-Technologiekonzerne Alphabet, Apple, Microsoft, Amazon und Meta. Sie haben im vergangenen Jahr umgerechnet 46 Milliarden Euro mehr investiert, ein Plus von 21%. Abseits der Tech-Giganten zeigt sich aber ein differenzierteres Bild. 33% der US-Unternehmen im Ranking haben im vergangenen Jahr ihre Ausgaben gedrosselt. In Europa waren es mit 35% der Unternehmen etwas mehr. In Asien wurden die Forschungsausgaben im Vergleich am wenigsten zurückgefahren. Der Abstand zwischen den USA und Europa wird der Untersuchung zufolge immer größer. Das habe insbesondere mit dem Krieg in der Ukraine zu tun und den hohen Energiepreisen. Unter den 10 größten Forschungsinvestoren weltweit sind aber auch 2 europäische Unternehmen, der deutsche Autobauer Volkswagen und der Schweizer Pharmakonzern Roche. Jutta Kaiser, SWR Wirtschaftsredaktion.
2: Bei seiner Reise nach China in dieser Woche wird US-Präsident Donald Trump von vielen Firmenbossen begleitet. Nach Angaben des Weißen Hauses sind unter anderem Tesla-Chef Musk, Apple-Chef Cook und Boeing-Vorstand Ortberg dabei. Trump wird am Mittwochabend Ortszeit in Peking erwartet. Am Donnerstag und Freitag sind Gespräche mit Staatschef Xi Jinping geplant. Dabei soll es vor allem um die Handelspolitik gehen. Es ist die erste China-Reise des US-Präsidenten in seiner aktuellen Amtszeit. Und das war's von der Wirtschaft. Die Zeit 11:58 Uhr.
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9: Mit Marie Gedin an diesem Dienstagmittag. Aufraffen muss sich Deutschland, müssen wir uns, sagt der Bundeskanzler. Und zwar heute Morgen auf dem Bundeskongress der Gewerkschafter des DGB. Unterpfiffen hat Friedrich Merz da gesprochen. Darüber, dass Deutschland unter seinen Möglichkeiten bleibe. Naja, man möchte einwenden, die Koalition ja möglicherweise auch, nachdem die 1000 Euro Sonderprämie vom Bundesrat kassiert wurden, bevor auch nur ein Cent davon irgendjemanden entlasten konnte. Aber heute gibt es einen neuen Anlauf, also der Regierung, der Koalitionäre genauer gesagt, im Kanzleramt soll am frühen Abend beraten werden, wie es weitergeht, was an Reformen kommen könnte, an Entlastungen und oder Belastungen, ob SPD, CDU und CSU da mit einem großen Plan um die Ecke bzw. aus dem Gebäude kommen könnten. Das ist unser Thema, das besprechen wir unter anderem mit dem Publizisten Albrecht von Lucke gleich in der nächsten halben Stunde hier in SWR aktuell Radio.
15: 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Der designierte rheinland-pfälzische Ministerpräsident Schnieder stellt zurzeit das Regierungspersonal seiner Partei vor. Neue Bildungsministerin wird die CSU-Politikerin Eiling Hüttich, Chef der Staatskanzlei, der bisherige parlamentarische Geschäftsführer der CDU Klein. Das Amt des Innenministers soll der Landrat des Westerwaldkreises Schwickert bekommen. Als neuen Chef im Ministerium für Justiz und Verbraucherschutz nannte Schnieder den stellvertretenden Fraktionsvorsitzenden Martin. Die CDU-Europaabgeordnete Schnieder
16: Die CDU-Europaabgeordnete Schneider übernimmt das Ressort für Landwirtschaft, Weinbau, Umwelt und Forsten. In Stuttgart ist der neu gewählte Landtag zu seiner ersten Sitzung zusammengekommen. In diesen Minuten wird der neue Landtagspräsident gewählt. Die CDU hat für diesen Posten den bisherigen Innenminister Strobel nominiert. Bundeskanzler Merz hat auf dem Bundeskongress des Deutschen Gewerkschaftsbundes erneut Reformen angemahnt. Soziale Versprechen ließen sich nur halten, wenn die Unternehmen und die Wirtschaft gestärkt würden, so Merz. Die Gewerkschaften rief er dazu auf, sich notwendigen Reformen nicht entgegenzustellen und nicht auf der Bremse zu stehen.
17: Der Platz, von dem aus man unser Land zum Guten gestaltet, das ist nicht die Bremse. Wir müssen wirtschaftlich stärker werden. Und davon hängt schließlich alles ab. Geopolitische, geoökonomische und soziale Sicherheit kann es nur mit wirtschaftlicher Stärke geben.
16: Merz sagte außerdem, der Handlungsdruck in Deutschland sei seit Jahrzehnten nicht so hoch gewesen wie heute. Als Hauptpunkte nannte er Digitalisierung und Demografie. Der britische Premierminister Starmer will trotz Rücktrittsforderungen im Amt bleiben. Seine Partei habe ein Verfahren zur Absetzung des Vorsitzenden, dieses sei aber nicht eingeleitet worden, sagte Starmer nach Regierungsangaben bei einer Kabinettssitzung. Er übernehme die Verantwortung für die desaströsen Ergebnisse bei den Kommunal- und Parlamentswahlen in der vergangenen Woche. Es müsse aber der versprochene Wandel umgesetzt werden. Starmer ist zunehmend unter Druck. Mehr als 70 Abgeordnete der Labour-Partei haben inzwischen den Rücktritt des Premiers gefordert. Die BASF hat eine neue Produktionsanlage im Stammwerk in Ludwigshafen in Betrieb genommen. Dort werden unter anderem biologische Pflanzenschutzmittel für die Landwirtschaft produziert. In der neuen Anlage sind 30 Menschen beschäftigt, wobei nach Angaben der BASF vor allem auf vorhandenes Personal zurückgegriffen wurde. Die Anlage ist zusammen mit dem dazugehörigen Tanklager etwa so groß wie ein Fußballfeld. Der Chemiekonzern will mit den dort produzierten Stoffen die Abhängigkeit von Lieferketten verringern. Die Inflation in Deutschland ist so hoch wie seit über 2 Jahren nicht mehr. Das hatte das Statistische Bundesamt bereits Ende April geschätzt und jetzt bestätigt. Waren und Dienstleistungen in Deutschland kosteten demnach im April 2,9% mehr als im Vorjahresvergleich. Größter Inflationstreiber sind laut Amt die Spritpreise wegen des Irankriegs. Lebensmittel verteuerten sich insgesamt nicht so stark. Allerdings gab es bei einzelnen Produkten hohe Aufschläge von über 6%. Zum Beispiel bei Zucker, Marmelade und Honig. Die Musikerin und Produzentin Annette Humpe wird mit dem Kulturpreis Deutsche Sprache ausgezeichnet. Sie erhält den sogenannten Jakob-Grimm-Preis für ihr Lebenswerk, teilten die Deutsche Akademie für Sprache und Dichtung und die Schöck-Stiftung heute in Baden-Baden mit. Humpe habe eine natürliche und unprätentiöse Popsprache entwickelt, die von Direktheit geprägt sei, so die Begründung eines Jury-Sprechers. Als Sängerin der Band Ideal sei sie eine prägende Figur der Neuen Deutschen Welle gewesen. Zu früheren Gewinnern des Hauptpreises zählen unter anderem Udo Lindenberg und Habe Kerkeling. SWR Nachrichten, Redaktion Ute Weber und Thomas Bertsch. Das Wetter in Baden-Württemberg und Rheinland-Pfalz. Aus Nordwesten strömt kalte Polarluft zu uns, die Vorhersage. Am Nachmittag ist es weiter wechselhaft. Dicke Quellwolken bringen immer wieder Schauer. Freundlicher und meist trocken ist es in Südbaden. Es bleibt sehr kühl, höchstens 7 Grad auf der Albhochfläche, 12 Grad an der Nahe und 15 Grad im Breisgau. In der Nacht ist es meist trocken bei plus 7 bis minus 2 Grad. Die weiteren Aussichten morgen im Laufe des Tages schauerartiger Regen. Im Süden Baden-Württembergs scheint öfter die Sonne bei maximal 10 bis 17 Grad. Am Donnerstag dann wechselhaft mit Schauern bei höchstens 15 Grad. Die Zeit 12.05 Uhr.
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9: Mit Marie Gedin an diesem Dienstagmittag und diesen Themen. Deutschland muss sich aufraffen, sagt der Bundeskanzler. Und er sagt es nicht irgendwo, sondern beim Deutschen Gewerkschaftsbund. Was er noch gesagt hat und wie es angekommen ist, wir hören rein. Und ob sich die Koalition aus Union und SPD aufraffen wird, und mögliche Entlastungen für Bürgerinnen und Bürger verabreden wird beim Koalitionsausschuss heute Abend. Das besprechen wir mit dem Politikwissenschaftler und Publizisten Albrecht von Lucke. Und am Tag der Pflege geht es um das, was sich zum Guten bereits verändert hat in unserem Pflegesystem. Und es geht aber auch um die hohen Kosten, die nach wie vor ein Problem sind. Wir haben eine Familie in einem Pflegeheim in Stuttgart begleitet. Der Termin ist am frühen Abend, so heißt es. Und es hängt auch einiges dran an Erwartungen, auch wenn das den Beteiligten möglicherweise gar nicht so ganz geheuer erscheint. Die Spitzen der Regierungskoalition aus Union und SPD treffen sich, wie gesagt, am frühen Abend im Kanzleramt, um über Reformen zu beraten. Wie können Bürgerinnen und Bürger im Moment auch angesichts hoher Energiekosten entlastet werden? Wie kann aber gleichzeitig der Haushalt nicht weiter belastet werden? Bislang gelingt es der Koalition recht offensichtlich nicht, da ein stimmiges Paket vorzulegen. Und auch sonst scheint es nicht so recht zu klappen mit einem stimmigen Gesamtauftritt. Darum ist es heute nicht uninteressant zu schauen, wie der CDU-Chef und Bundeskanzler Merz vormittags beim Bundeskongress des Deutschen Gewerkschaftsbunds aufgetreten ist. Dort, wo wohlgemerkt SPD-Chefin und Bundesarbeitsministerin Bärbel Baas am Nachmittag noch auftreten wird. Und sagen wir es so, der Bundeskanzler hat sich entschieden, Klartext zu reden über das, was noch kommen muss an Reformen aus seiner Sicht und über das, was schon auf den Weg gebracht ist, wie beispielsweise die Gesundheitsreform. Wir hören rein in Teile seiner Rede.
17: Alle müssen ihren Beitrag leisten. Leistungserbringer, Hersteller, Versicherte, Arbeitgeber und Krankenkassen. Wir, meine Damen und Herren, wir begrenzen die Ausgaben in allen Bereichen. Wir haben damit diese Säule unseres Sozialstaats jetzt so aufgestellt, dass sie stabil bleiben kann. Und wir wenden uns genauso den anderen Säulen zu. Für jeden, der es sehen will, ist das ein Zeichen, meine Damen und Herren. Die Koalition ist entscheidungswillig und sie ist entscheidungsfähig. Wir können Kompromisse. Und meine Damen und Herren, das alles ist keine Bösartigkeit von mir oder von der Bundesregierung. Ja, meine Damen und Herren, das ist Demografie und Mathematik. Und es übersteigt ganz einfach die Kräfte von zwei Beitragszahlern, wenn sie in Zukunft eine Person in der Rente finanzieren sollen. Und deswegen will ich es noch einmal sagen, diese Reformvorhaben sind keine Bedrohung, sondern sie sind eine große Chance. Sie sind eine große Chance, meine Damen und Herren.
9: Der Bundeskanzler Friedrich Merz war beim Bundeskongress des Deutschen Gewerkschaftsbunds. Das war jetzt hörbar, kein vergnügungssteuerpflichtiger Auftritt. Die Arbeitsministerin Bärbel Baas, SPD-Chefin, geht am Nachmittag hin. Und am frühen Abend treffen sich die beiden dann mit anderen führenden Unions- und SPD-Politikern im Kanzleramt. Frage an Albrecht von Lucke, Redakteur bei den Blättern für deutsche und internationale Politik. Die Koalition ist, Zitat, entscheidungswillig und entscheidungsfähig, so hat es der Bundeskanzler vorhin gesagt beim DGB. War das eine Botschaft an die Bürgerinnen und Bürger oder an die SPD?
11: An die gesamte Gesellschaft. Ich glaube übrigens auch nicht zuletzt auch an seine eigene Partei, denn die Zweifel sind ja allenthalben vorhanden, wie durchsetzungsstark der Kanzler überhaupt noch ist. Und der heutige Tag hat diese Zweifel nicht kleiner gemacht. Denn das war natürlich tatsächlich, wir haben es gehört, ein erstaunlicher Auftritt. Diese Szenen übrigens waren gar nicht die allgemeinen. Er hat ja für seine Belange durchaus versucht, die Gewerkschaften zu umwerben regelrecht. Er hat ihre Wichtigkeit herausgestellt. Aber das Fatale ist, es war natürlich trotzdem ein Auftritt auf feindlichem Terrain, so muss man das klar sagen, weil er davor bereits mit seiner sehr, sehr leichtfertigen Aussage, missverständlichen Aussage, es gäbe allenfalls noch eine Basisabsicherung bei der gesetzlichen Rente, natürlich ungeheuerlich Terrain verbrannt hat und das schlug ihm heute voll entgegen.
9: Ja, er hat versucht, das ein bisschen wieder reinzuholen. Das konnte man der Rede durchaus anmerken. Das ist ihm nur so mittelmäßig geglückt. Die Art und Weise dieses Auftritts heute gegenüber den Gewerkschafterinnen und Gewerkschaftern, ist das so ein bisschen die Linie, wie wir uns das vorstellen müssen, das Auftreten der Union des Kanzlers auch gegenüber dem Koalitionspartner? Oder ist das Säbelrasseln?
11: Nein, das war auch kein Säbelrasseln im eigentlichen Sinne, denn wie gesagt, man hat den Kanzler noch viel schneidiger an anderer Stelle erlebt. Es ist aber eher Ausdruck seines Scheiterns, weil er natürlich gerade an einem solchen Tage die Gewerkschaften hätte gewinnen müssen. Er hätte viel stärker auch ihre Mitarbeit einfordern müssen, aber positiv und Tätigkeit an der Gesellschaft, ihre Wichtigkeit herausstellen. Das war natürlich, Sie haben schon recht, in gewisser Weise eine Kampfansage, auch auf manchen Feldern. Und das ist das Problem. Er muss natürlich diese gesellschaftlichen Fliehkräfte, und die Gewerkschaften sind eine gewaltige gesellschaftliche Kraft, und sie haben ihre Kampfbereitschaft heute noch einmal unterstrichen. Er muss sie mitnehmen. Er muss versuchen, diese Kompromisse, die er ja für seine Partei gegenüber der SPD, wenn wir uns erinnern, im Gespräch mit Karin Mioska als ausgereizt beschrieben hat, er muss schon deutlich machen, dass Kompromisse gewollt sind, weiterhin gewollt sind. Und Lars Klingbeil, glaube ich, hat gestern auch sehr deutlich gemacht, wo die Grenze für die SPD liegt. Wenn man, und da ist ja Konsens, die mittleren und unteren Einkommen entlastet, dann wird man oben den stärksten, den größten Verdienern etwas zumuten müssen, damit die Kassen nicht leer laufen. Und diese Solidaritätsabgabe, Söder sagt bereits, bei denen ab 300.000, was ja wahrlich kein geringes Einkommen ist, das, glaube ich, wird das Mindeste sein, um auch den Linken deutlich zu machen, hier ist Bereitschaft der stärksten Schultern.
12: Davon konnte der Kanzler naturgemäß noch nicht sprechen, weil das ja noch nicht verabredet ist. Wird es darum heute Abend gehen, und können wir da erwarten, dass auch was rauskommt?
11: Ja, es wird ja in vielerlei Hinsicht irgendetwas rauskommen müssen. Ich gehe zunächst mal davon aus, dass die Prämie, die völlig verunglückte, abgeräumt wird. Denn es ist ja nach wie vor die Frage offen, wie weit geht man in dieser Sache nochmal voran? Versucht man den Bundesrat nochmal mit einem so missglückten Gesetzesvorschlag zu behelligen? Davon gehe ich nicht aus. Also zunächst mal wird man heute dann vielleicht ja über Alternativen einer kurzfristigen Krisenbewältigung sprechen. Aber viel zentraler ist tatsächlich die steuerliche Frage. Denn da sind die Positionen momentan völlig verkantet. Ich glaube, da

0: sagen wir mal, die Hoffnung nehmen vielleicht aus Bürgerinnen- und Bürgersicht, dass da heute Abend tatsächlich eine Entlastung in irgendeiner Form verabredet wird, die dann auch hält, die dann auch kommt?
1: Ich weiß gar nicht, ob es eben nur diese Entlastung ist, was primär uns interessieren muss. Ich glaube, es gibt eine einzige Chance. Sowohl der Kanzler, aber auch der Vizekanzler wissen ganz genau, wenn sie jetzt nicht diese Reformen versuchen, sind sie inhaltlich völlig gescheitert. Also das hörte man bei Merz heute auch raus. Die Entschlossenheit, diese Reformen anzugehen, weil er weiß, damit steht und fällt die Glaubwürdigkeit und überhaupt die Berechtigung dieser Koalition. Aber in der Tat, Sie haben das mit Söder zu Recht gesagt. Söder hat natürlich in fataler Weise danach sogar gesagt, schuld war allein die SPD, indem er sagte, das war ein Vorschlag, die Prämie von Bärbel Baas kategorisch vorgebracht. Ich musste zustimmen. Wenn dieses Spiel des schwarzen Peters immer weiter zu spielen fortgesetzt wird, dann kann es natürlich nur ein fatales Schuld sind immer nur die anderen gegeben. Das wäre das Falscheste schlechthin. Eigentlich muss heute Abend das Signal von dieser Koalition ausgehen. Wir haben verstanden, wir ziehen an einem Strang und haben begriffen, dass wir jetzt gemeinsam kluge Maßnahmen ergreifen müssen und uns nicht wechselseitig die Verantwortung für das Scheitern zuschieben müssen. Wenn das weitergeht, dann kann es nicht gelingen mit dieser Koalition.
0: Albrecht von Lucke, Redakteur bei den Blättern für deutsche und internationale Politik. Zum Koalitionsgipfel heute am frühen Abend treffen sich Union und SPD im Kanzleramt. Und heute ist Internationaler Tag der Pflege. Und da passt es ganz gut, dass national, also hier in Deutschland, für grundlegende Reformen, noch weitergehende Reformen im Gesundheitswesen geworben wird. Von der Bundesgesundheitsministerin beispielsweise auf dem Ärztekongress, aber auch von Demonstranten in Berlin, die am Nachmittag eine Verankerung der Pflege im Grundgesetz fordern wollen. Und trotzdem ist es nicht so, dass sich nichts getan hätte in der Pflege in den letzten Jahren. Der Pflegeschlüssel ist angehoben worden, die Gehälter sind es auch. Allerdings führt genau das auch zu Preissteigerungen in der Pflege, etwa im Pflegeheim. Und was das für Angehörige bedeutet, Sophie Rebmann hat mit jemandem gesprochen, der betroffen ist und hat einen Mann beim Besuch seiner demenzkranken Frau in einem Stuttgarter Pflegeheim begleitet.
2: Da kann eigentlich auch jeder, der den Code hat, auch Freunde von ihr, können hier einfach rein.
3: Thomas Walter besucht seine Frau. Sie hat Alzheimer. Seit Februar wohnt sie im Pflegeheim auf der geschlossenen Demenzstation.
4: Auch wenn es für Jacqueline natürlich am Anfang schon sehr hart war, raus aus der Wohnung, aus der gewohnten Umgebung. Aber ja, ich denke, das war die beste Lösung.
5: Jacqueline, guten Morgen.
3: Seine Frau, kurze dunkle Haare, die Jacke und Hose in ihrer Lieblingsfarbe, rot, steht verloren mitten im Aufenthaltsraum ihrer Wohngruppe. Walter begrüßt sie mit einem Kuss und legt den Arm um sie.
2: Du hast eine Jacke an.
6: Ja.
2: Ist dir kalt?
6: Ja, ist mir nicht kalt.
2: Ah, okay.
3: Gemeinsam gehen sie durchs Heim nach draußen.
2: Warte, ich mache dir schon die Jacke zu.
3: Ja. Die Diagnose Demenz kam vor 3 Jahren. Da war seine Frau Jacqueline Mitte 50, Psychotherapeutin mit eigener Praxis.
4: Ja, das war einfach ein Schock. Ja. Und dann haben wir halt entschieden, auch auf Anraten der Ärztin, die Praxis eigentlich sofort zu schließen.
3: Wenig später kam sie auch zu Hause nicht mehr klar, konnte sich nichts mehr kochen und fand sich nicht mehr zurecht. Thomas Walter stellte Pflegekräfte ein, bis auch das nicht mehr ging, und der einen Platz im Heim organisierte.
4: Ich habe ja lange damit gehadert. Am Ende war es eine gute Entscheidung. Also ich habe ja jahrelang nicht durchgeschlafen, war in dieser Dauerbelastung.
3: So hat er aufgeatmet, auch wenn ihn jetzt etwas anderes sorgt. Die finanzielle Belastung. 6.500 Euro kostet das Einzelzimmer seiner Frau. Die Pflegekasse übernimmt nur einen Teil. Den Großteil muss Walter selbst zahlen. Monatlich rund 4.200 Euro.
4: Das ist einfach ein Haufen Geld. Das heißt natürlich, dass man auch an Ersparnisse ran muss, die eigentlich für die Altersvorsorge geplant waren. Also es ist im Moment schon noch stemmbar, aber es ist ja häufig so, dass man mal noch 10 Jahre dann in so einem Heim verbringt. Und da kommen natürlich schon Beträge zusammen, wo ich schon dann Schwierigkeiten bekomme.
3: Vor allem, weil die Heimkosten aufgrund höherer Löhne für Pflegekräfte und eines höheren Pflegeschlüssels seit 10 Jahren stark steigen, so Heinz Rothgang, Gesundheitsökonom an der Universität Bremen. Der Eigenanteil habe sich in den letzten 9 Jahren verdoppelt, von 1.700 auf inzwischen rund 3.400 Euro im ersten Jahr. Damit verfehle die Pflegeversicherung ihr Ziel, so Rothgang.
7: Das eigentliche Ziel war ja, um aus der Gesetzbegründung zu zitieren, wer sein Leben lang gearbeitet hat und einen Durchschnitt

0: gesetzliche Rente erworben hat, soll wegen der Pflege nicht zum Sozialamt gehen müssen.
1: Inzwischen ist aber jeder dritte Heimbewohner auf Sozialhilfe angewiesen. Tendenz steigend. So geht es aus einer Studie der Krankenkasse DRK hervor. Thomas Walter ärgert das.
2: Der Staat spart halt immer auf Kosten derer, die eigentlich am meisten Hilfe brauchen. Leute im Pflegeheim haben halt keine Lobby, die Angehörigen auch nicht.
1: Und dann verabschiedet er sich von seiner Frau.
3: Bis nachher.
1: Er muss zur Arbeit.
3: Ja, tschüss.
4: Sophie Rebmann war in einem Stuttgarter Pflegeheim. Die Kosten sind immens, die Pflege dort aber, wie gerade gehört, unersetzlich. 18 Minuten nach 12 haben wir es. Wer meint, dass die Volksparteien in Deutschland unter Druck sind, unter Druck geraten, dass die Koalition, wir hatten es ja gerade eben davon, aus SPD und Union besser, vielleicht geräuschloser arbeiten könnte, den Kanzler mehr unterstützen könnte? Klar, jeder kann das denken, man kann aber auch einfach mal nach Großbritannien schauen und dann verstehen, dass die Krise der politischen Systeme dann doch deutlich mehr ist als ein deutsches Phänomen. In Großbritannien gab es in der vergangenen Woche, wir haben darüber berichtet, Kommunal- und Regionalwahlen mit desaströsen Ergebnissen für die regierende Labour-Partei. Darüber reden wir mit Christoph Prössl, mit unserem Korrespondenten in London. Herr Prössl, inzwischen fordern mehr als 70 Abgeordnete der Partei von Premierminister Keir Starmer dessen Rückzug. Der hat das heute Vormittag aber abgelehnt zunächst. Was genau wird Starmer denn vorgeworfen von den Abtrünnigen?
5: Die sagen, dass Labour nicht liefert. Und es gab viele eindrückliche Schilderungen von Abgeordneten, die jetzt im Wahlkampf waren, in den vergangenen Wochen von Haustür zu Haustür gegangen sind. Das ist so in Großbritannien üblich. Und dann dort eben geklingelt haben, mit den Menschen gesprochen haben und überall gehört haben, Labour liefert nicht. Ihr habt Wandel versprochen, der ist nicht gekommen. Und deswegen ist Labour im Grunde wie in einem Referendum bei einer Kommunal- und Regionalwahl abgestraft worden.
4: Jetzt gab es eine große Rede von Keir Starmer, das sollte ein Befreiungsschlag sein, das hat recht offensichtlich nicht so wirklich gefruchtet. Was für Möglichkeiten hat der Mann jetzt, sich zu retten?
5: Das war gestern im Grunde eine bedrückende Rede, die er gehalten hat. Er hat gesprochen zu dem Thema Europäische Union, aber eben auch zu der Verstaatlichung eines Stahlwerkes. Und wenn man also sich das mal Revue passieren lässt, dass das die Rettung von Labour sein soll in eine tote, fast tote Technologie und dann auch noch in eine Debatte reinzugehen, die diese Labour-Partei 2 Jahre lang vermieden hat, tunlichst, um die Menschen nicht gegen sich aufzubringen, jetzt also mit dem Thema Europa zu kommen, was natürlich notwendig ist, weil so kann man Wirtschaftswachstum generieren, Handel fördern, aber das ist einfach zu spät und das war im Grunde ja die Hilflosigkeit dieser Regierung, dieses Premiers, die da noch mal deutlich geworden ist. Und ich glaube, das haben sehr viele in der Partei so empfunden und sich danach dann eben auch gegen diesen Premier, gegen diesen Parteivorsitzenden ausgesprochen.
4: Jetzt ist die Rede davon, dass dieser ja offenbar im Raum stehende Rücktritt, egal was Keir Starmer selbst sagt, bis in den Herbst aufgeschoben werden könnte. Wer könnte es denn dann machen? Wie kann sowas aussehen?
5: Der Gedanke, der von sehr vielen, die ihn jetzt weghaben wollen, formuliert wird, ist der, dass man einen geregelten Übergang haben will. Also keine Ansage, ich gehe heute und trete ab sofort zurück, sondern, das haben wir schon mal bei Tony Blair gesehen, 2007, als er gesagt hat, ich werde, das war auch im Mai, ich glaube sogar der 10. Mai, also zeitlich recht ähnlich, dass er 6 Wochen später zurücktritt und den Weg freimacht für Gordon Brown. Das war der geregelte Übergang und den wünschen sich jetzt viele in der Labour-Partei, dass man die Amtsgeschäfte ordentlich übergeben kann. Aber es gibt da auch noch eine andere ganz interessante Facette. Es gibt nämlich einen Nachfolger, den sich viele in der Labour-Partei wünschen. Das ist der Politiker Andy Burnham. Der ist Bürgermeister in Manchester und der hat aber keinen Sitz im Unterhaus. Das ist aber die Voraussetzung dafür, dass man als Parteivorsitzender kandidieren kann. Wenn jetzt also Keir Starmer sagen würde, ich mache weiter, aber im September, Hand aufs Herz, werde ich zurücktreten. Bis dahin regeln wir, wer der Nachfolger wird. Dann könnte Andy Burnham einen Sitz bekommen. Man müsste diesen halt in einer Nachwahl irgendwo organisieren. Und dann könnte er antreten in einem Leadership-Contest. Das ist, glaube ich, das, was sich viele wünschen und wie der Fahrplan für einen in Anführungszeichen geregelten Übergang aussehen könnte.
4: Korrespondent Christoph Prössl über Rücktrittsforderungen an Großbritanniens Premier Keir Starmer. Die Tragweite dessen, was die Knesset, das israelische Parlament, gestern Abend beschlossen hat, kann eigentlich nicht überschätzt werden. Die große Mehrheit der Abgeordneten hat dafür gestimmt, ein spezielles Militärtribunal einzurichten für die mehr als 400 mutmaßlichen Hamas-Terroristen, die am 7. Oktober 2023 Israel angegriffen haben. Auch die Todesstrafe ist Medienberichten zufolge vorgesehen. Vor rund 2,5 Jahren ermordeten die palästinensischen Angreifer rund 1200 Menschen und verschleppten mehr als 250 in den Gazastreifen als Geiseln. Die Gräueltaten dieses Massakers sind von einer israelischen Kommission jetzt systematisch untersucht worden und das Ergebnis ist erschütternd. Über die jetzt anstehende juristische Aufarbeitung unser Korrespondent Christoph Gitzler aus Tel Aviv.
6: Wichtige Debatten und Entscheidungen in der Knesset, dem israelischen Parlament, sind in diesen aufgeheizten Zeiten oft mit Geschrei und Klamauk verbunden. Diesmal war es relativ ruhig im Plenum und es gab eine breite Mehrheit. 93 von 120 Abgeordneten stimmten dafür, hieß es im Anschluss. Damit soll nun ein Militär-Sondertribunal eingerichtet werden, um Terroristen des 7. Oktober 2023 zu verurteilen. Für die Abgeordnete Julia Malinowski, die als Vertreterin der Opposition die Initiative gestartet hatte, ist das ein Erfolg. Das sind die Prozesse gegen die neuen Nazis, wie der Eichmann-Prozess nur in Hunderten. Das wird in die Geschichtsbücher eingehen. Unsere Kinder und Enkel werden davon erfahren. Ich widme dieses Gesetz all den Getöteten, ihren Familien, den Geiseln und ihren Familien und dem Volk Israel. Schätzungsweise 5.000 bis 6.000 Terroristen aus dem Gazastreifen hatten Israel am 7. Oktober 2023 überfallen. Bei dem Angriff wurden 251 Menschen als Geiseln verschleppt, rund 1.200 starben, darunter hunderte Zivilisten. Schon lange wird in Israel gefordert, beteiligte Terroristen, die im Gazakrieg nicht getötet wurden, zu verurteilen. Nach Angaben von Menschenrechtsorganisationen wurden seit dem 7. Oktober mindestens 7.000 Palästinenser aus dem Gazastreifen verschleppt. Über 5.000 wurden inzwischen wieder freigelassen, ohne Anklage, ohne Beweise. Etliche von ihnen berichten von Folter und Misshandlungen in israelischer Haft. Viele solcher Fälle sind dokumentiert. Rund 1.300 Palästinenser aus Gaza werden immer noch festgehalten als sogenannte ungesetzliche Kombattanten. Hunderte von ihnen könnten nun vor das neue Militärtribunal gebracht werden, das in Jerusalem eingerichtet werden soll. Menschenrechtsorganisationen kritisieren, dass sich nicht reguläre israelische Gerichte mit den Fällen befassen und dass auch die Todesstrafe angewendet werden könnte. Sari Bashi, die Direktorin der Kommission gegen Folter, einer israelischen Nichtregierungsorganisation, findet unter anderem problematisch, dass vor den Militärrichtern Anhörungen ohne die Angeklagten stattfinden könnten.
7: The Knesset passed a law authorizing show trials.
6: Die Knesset hat ein Gesetz beschlossen, das zu Schauprozessen führen wird. Dadurch werden massenhafte Hinrichtungen von Angeklagten beschleunigt, die auch unter Folter Geständnisse abgelegt haben. Ganz klar, die Familien der Opfer und auch die Überlebenden der Angriffe auf Zivilisten am 7. Oktober in Südisrael verdienen Gerechtigkeit, aber keine Rache, und dafür sorgt dieses Gesetz.
7: And that's what this law does.
6: Vor ein paar Wochen erst hatte Israels Parlament die Möglichkeit der Todesstrafe ausgeweitet, die dann de facto nur auf Palästinenser angewendet wird. Monget Abu Adwan von der Kommission für palästinensische Gefangene in Ramallah im besetzten Westjordanland kritisiert im Radiosender Voice of Palestine eine Justiz mit zweierlei Maß. Die Verfolgung palästinensischer Gefangener wird von allen Zweigen der israelischen Regierung und ihren Siedlern durchgeführt. Palästinenser sind Opfer ohne Menschenrechte. Diese Menschen leben seit Jahrzehnten unter Besatzung, unter den Gräueltaten und Verbrechen der Besatzungsarmee und der Siedler. Die Hinrichtung von Gefangenen findet seit Jahren ohne ein Gesetz statt. Tatsächlich berichten Menschenrechtsorganisationen von Dutzenden Toten in israelischen Gefängnissen und Lagern seit dem 7. Oktober.
4: Unser Korrespondent Christoph Gitzler aus Tel Aviv. Kurz vor 1. Unternehmen weltweit investieren immer mehr Geld in Forschung und Entwicklung. Das zeigt eine neue Studie der Beratungsgesellschaft Ernst & Young. Doch während die Amerikaner, die Asiaten ihre Forschungsbudgets immer weiter aufstocken, hinkt Europa hinterher und droht den Anschluss zu verlieren, so die Analyse von EY. In dieser Analyse steigen wir jetzt ein bisschen ein mit Tamara Land aus unserer SWR-Wirtschaftsredaktion. Was genau hat EY denn untersucht und wer sind die größten Investoren weltweit?
8: Also die EY-Forscher haben sich die Unternehmen mit den größten Budgets für Forschung und Entwicklung angeschaut. Weltweit waren das 500 Konzerne in dieser Studie. Und da zeigt sich eben eine ganz klare Dominanz Amerikas. Die ersten Plätze im Ranking belegen die großen US-Tech-Konzerne, die sogenannten Big Five. Amazon, die Google-Mutter Alphabet, Meta, Apple und Microsoft. Auf Platz 6 kommt dann Samsung, nochmal ein Technologiekonzern, also aus Südkorea. Und mit VW hat es zumindest ein deutsches Unternehmen in die Top 10 geschafft, auf Platz 7, nämlich wie gesagt Volkswagen. Und man sieht aber im Gesamtbild, 7 der Top 10 kommen aus den USA. Die sind also sehr dominant und zwar nicht nur in Bezug auf die Anzahl der Unternehmen, sondern auch was die Höhe der Investitionen angeht.
4: Wie stehen deutsche Unternehmen denn da im internationalen Vergleich?
8: Also von diesen 500 Untersuchten stammen insgesamt 31 aus Deutschland. VW hat damit 18 Milliarden Euro im vergangenen Jahr am meisten in Forschung und Entwicklung investiert. Und dann folgen mit weitem Abstand BMW, SAP, Siemens und Mercedes-Benz. Und an diesem Ranking kann man auch ganz gut einen strukturellen Unterschied zu den USA ablesen. Dort fließt nämlich das meiste Forschungsbudget in Technologie und künstliche Intelligenz. Die Tech-Konzerne bauen da wirklich massiv ihren Vorsprung auf diesen Zukunftsmärkten aus, während in Deutschland viel Geld in die klassische Industrie reingesteckt wird, allen voran eben in die ja sowieso sehr kriselnde Autoindustrie.
4: Und jetzt sind ja Investitionen allein auch tatsächlich noch kein Garant für wirtschaftlichen Erfolg. Kann ja auch schiefgehen. Gerade bei künstlicher Intelligenz befürchten da nicht wenige, dass das auch einfach eine Blase sein könnte?
8: Ja, also das stimmt. Jede Investition ist natürlich ein Risiko. Aber EY sagt eben, wer keine Risiken eingeht, der verspielt die Chance auf echte Innovationen. Und die Zahlen, die belegen eben auch, dass Unternehmen, die viel in Forschung investieren, profitabler sind. Also wenn Europa nicht komplett den Anschluss verlieren will, dann müssten die Unternehmen hier trotz der im Moment ja wirtschaftlich sehr angespannten Lage massiv investieren, sagt EY. Und zwar eben nicht nur in den Erhalt des Status quo, sondern auch in echte Innovationen.
4: Unternehmen weltweit investieren immer mehr Geld in Forschung und Bildung, zeigt eine neue Studie von EY. Europa hinkt aber hinterher und droht den Anschluss zu verlieren. Informationen dazu waren das von Tamara Land aus der SWR Wirtschaftsredaktion heute Mittag. 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
10: Gleich zwei Regierungen unter Druck beschäftigen uns heute Mittag. In Berlin steht am Abend ein Koalitionsausschuss an und in London wackelt der Premier. Beides gleich bei uns. Außerdem berichten wir, wie die Ukraine zum militärischen Vorbild bei Drohnen geworden ist und wir schauen auf die Ansiedlung des Landmaschinenherstellers Fricke in Tholey. Mein Name ist Peter Weizmann. Schönen guten Tag. Bevor wir nach Berlin schauen, geht's erstmal in den saarländischen Landtag. Dort will die CDU nach SR-Informationen einen parlamentarischen Untersuchungsausschuss einsetzen, und zwar zur NVG-Affäre, also zu den Vorgängen rund um die Neunkircher Verkehrsgesellschaft. Einen entsprechenden Antrag wird die Fraktion in der kommenden Woche in den Landtag einbringen. Sabine Wachs.
11: Nach Ansicht der CDU-Fraktion seien noch zahlreiche Fragen in der sogenannten NVG-Affäre offen. Unter anderem sei unklar, wie sich in einer kommunalen Gesellschaft ein System entwickeln konnte, das unter anderem von mutmaßlicher Vetternwirtschaft und dem Verdacht der Untreue geprägt gewesen sei, so der CDU-Abgeordnete Frank Wagner. Diese und andere Fragen, insbesondere auch die Rolle der Aufsichtsorgane betreffend, sollen im U-Ausschuss geklärt werden. Zudem sollen auch mögliche finanzielle Schäden aufgearbeitet werden. Der SPD und insbesondere der SPD-geführten Landesregierung wirft die CDU-Fraktion in diesem Zusammenhang einmal mehr vor, die Aufklärung in der NVG-Affäre zu verzögern bzw. die Verantwortung in dieser Sache abzuwälzen. Die SPD-Fraktion im Saarländischen Landtag hatte mehrfach erklärt, bei der NVG-Affäre handele es sich um einen Neunkircher und nicht um einen SPD-Skandal. Für die Beantragung eines Untersuchungsausschusses im Saarländischen Landtag reicht ein Viertel der Stimmen aller Abgeordneten. Somit kann die CDU-Fraktion den Ausschuss mit den eigenen Stimmen durchbringen.
10: Die Bundesregierung sucht nach Entlastungsmöglichkeiten für die Bürger und braucht selbst Entlastung. Entlastung vom öffentlichen Druck und vom negativen öffentlichen Ansehen, das sich in Umfragen deutlich zeigt. Und für diese Entlastung müsste sie sich bei den großen Themen wie Steuern, Gesundheit, Pflege, Rente auf das einigen, was man so gerne einen großen Wurf nennt. Heute Abend tagt der Koalitionsausschuss der Parteispitzen. Und auf dem Weg dahin hatte der Kanzler heute Vormittag schon mal einen Auftritt, bei dem er ordentlich Gegenwind bekommen hat. Benjamin Großkopf berichtet.
12: Der ordentliche Bundeskongress des Deutschen Gewerkschaftsbundes ist nicht gerade ein Heimspiel für Friedrich Merz. Der Applaus am Anfang spärlich bis gar nicht, die Stimmung im Saal angespannt statt erwartungsvoll.
13: Wir wollen deshalb in dieser Wahlperiode des Deutschen Bundestages und in unserer Amtszeit die betriebliche Mitbestimmung weiter stärken.
12: Merz versucht, die Delegierten mitzunehmen auf den Weg seiner Bundesregierung, schildert, was sie Gewerkschaften ermöglicht.
13: Das wissen Sie, dass online Betriebsversammlungen möglich sind. Es sollen Online-Betriebsratssitzungen als Alternative zu Präsenzformaten ermöglicht werden. Und wir wollen auch,
12: dass doch den Gewerkschaftlern geht es um etwas anderes. Sie fürchten einen sozialen Kahlschlag, zeigen das auf Plakaten und Transparenten. Merz hält seine Standard-Reformrede mit leichten Arbeitnehmernoten, behutsame Veränderung statt brachialer Eingriff. Deutschland muss sich aufraffen, so der Kanzler, der seinen Reformfahrplan dazu schildert. Jetzt Gesundheit, dann Pflege, dann Rente.
13: Meine Damen und Herren, das alles ist keine Bösartigkeit von mir oder von der Bundesregierung. Ja, meine Damen und Herren.
12: Das kommt gerade beim Thema Rente bestenfalls mittelgut an, auch wenn Merz das Schlagwort Basisabsicherung inzwischen aus seinen Manuskripten gestrichen hat.
13: Das ist Demografie und Mathematik. Und es übersteigt ganz einfach die Kräfte von zwei Beitragszahlern, wenn sie in Zukunft eine Person in der Rente finanzieren sollen.
12: Kein Wort zum Koalitionsausschuss heute Abend, der zeigen wird, ob diese Koalition so ist, wie Merz sie beschreibt.
13: Die Koalition ist entscheidungswillig und sie ist entscheidungsfähig. Wir können Kompromisse.
12: Wie können Bürger und Unternehmen weiter von den enormen Energiepreisen entlastet werden? Vor allem nachdem die Länder die 1.000 Euro Entlastungsprämie gestoppt haben. Und wie könnte die lange angekündigte Reform der Einkommenssteuer aussehen? Finanzminister Lars Klingbeil hatte beim DGB-Kongress gestern Abend schon einmal klargemacht, was nicht gehe. Auch der SPD-Chef war kühl von den Delegierten empfangen worden.
14: Und für mich ist völlig klar, es kann keine Einkommenssteuerreform geben, bei der nicht auch die Spitzenverdiener in diesem Land mehr bezahlen müssen. Das sage ich übrigens nicht, weil ich Neiddebatten anzetteln will oder weil ich spalten will, aber weil ich fest davon überzeugt bin, dass eine Gesellschaft, in der Ungleichheiten zunehmen, keine produktive Gesellschaft ist.
12: Wie sichert man eine produktive Gesellschaft? Eines der Kernthemen für diese Bundesregierung. Gerade bei der Einkommenssteuer und der Frage, wer die Entlastung kleinerer und mittlerer Einkommen finanzieren soll, liegen die Parteien noch auseinander. Unionsfraktionschef Jens Spahn hat aber zumindest schon mal sein Ziel beschrieben, mindestens 10 Milliarden Euro Entlastungsvolumen, das müsse herauskommen. Eine hohe Hausnummer vor einem Koalitionsausschuss heute Abend, der viel aussagen wird über, Zitat Kanzler Merz, wie entscheidungswillig und entscheidungsfähig diese Bundesregierung ist.
10: Benjamin Großkopf war das aus Berlin. Eine Regierung, die vor großen Aufgaben steht, in den Augen vieler Bürger wichtige Probleme aber entweder gar nicht oder falsch anpackt, und ein Regierungschef, der in Umfragen immer schlechter wegkommt. Nein, ich rede nicht mehr von Deutschland, sondern von Großbritannien. Dort hat die Regierung der Labour Party ja eine riesige Mehrheit im Parlament, aber nach den krachend verlorenen Regionalwahlen vergangene Woche ist offenbar ein Aufstand gegen Premierminister Keir Starmer im Gange. Christoph Prössel, unseren ARD-Korrespondenten in London, habe ich eben gefragt, wie ernst die Lage für den Premier momentan ist.
15: Ich würde sagen, die Lage ist ziemlich ernst. Es gibt fast 80 Abgeordnete seiner Fraktion, die gesagt haben, dass sie ihm nicht mehr vertrauen, dass sie wollen, dass er sein Amt aufgibt und dass sein Nachfolger, eine Nachfolgerin bestimmt werden muss. Und darüber hinaus gab es beispielsweise auch die Innenministerin aus seinem Kabinett, Shabana Mahmood, die sich auch dieser Forderung angeschlossen hat. Das heißt, da da steht wirklich eine deutliche Äußerung im Raum. Und vor allem hat er letzte Woche eine desaströse Niederlage erlitten. Also es wird schwer für ihn sein, jetzt deutlich zu machen, warum er noch der Richtige ist zu dieser Zeit. Und das muss man schon sagen, ja, die Labour-Partei ist da jetzt in gewisser Weise in Panik geraten. Aber das steckt natürlich an. Es kommen immer weitere dazu. Und es sieht danach aus, als würde sich das erstmal nicht beruhigen.
16: Und was macht Keir Starmer?
15: Heute Morgen gab es ein Kabinettstreffen. In diesem Treffen hat er sehr deutlich adressiert, dass er nicht gedenkt, zurückzutreten. Das ist die gleiche Nachricht, die er gestern schon gehabt hat. Da hat er eine Rede gehalten, in der er nochmal so ein paar Punkte vorgebracht hat, warum er glaubt, dass er der Richtige ist, dass Labour die richtige Partei ist mit den Zielen, die man gerade verfolgt. Und auch heute Morgen hat er noch einmal deutlich gemacht, dass er die Ziele weiter verfolgen möchte, dass es falsch wäre, jetzt abzubrechen, einen anderen Nachfolger zu bestimmen, dass er aber auch nicht die richtige Person sei, die wegläuft, sondern er stellt sich den Aufgaben. Er will die Probleme dieses Landes jetzt lösen. Das war seine Message heute Morgen. Ob das durchdringt, ob das zur Beruhigung beiträgt, da würde ich mal ein großes Fragezeichen machen.
16: Wogegen richtet sich der Ärger denn konkret? Ist der Ärger gegen die Person Keir Starmer gerichtet oder gegen die Politik, die er macht?
15: Ich glaube, ein bisschen beides. Also was wir erlebt haben in der vergangenen Woche, als ich mich auch in Wales beispielsweise umgehört habe, dort mit einzelnen Politikerinnen und Politikern im Haustürwahlkampf unterwegs war, da hat man schon sehr gespürt, das ist ein Referendum, was da stattgefunden hat über die Regierungspolitik, über die Politik von Keir Starmer. Man hat auch über regionale Themen abgestimmt, aber man hat vorwiegend auch Labour eine Nachricht mitgeben wollen. Und diese Nachricht lautet, du bist jetzt 2 Jahre im Amt, lieber Keir Starmer, aber es ist noch nichts passiert. Wir wollen endlich, dass der Wandel, den du versprochen hast, eintritt. Es geht um Migrationspolitik, es geht um die Lebenshaltungskosten. Es geht darum, dass sich viele Menschen vom Staat über das Maß belastet fühlen, Steuern etc. pp. Da spüren die Menschen keine Veränderung. Und deswegen, ja, dieses Wahlergebnis, und das ist verknüpft mit ihm. Und da sagen jetzt viele in der Partei, okay, wenn alle Menschen in England, Wales und Schottland das so sehen, dann müssen wir handeln, dann müssen wir einen Kurswechsel vollziehen. Und das sieht dann eben in deren Meinung oft auch vor, dass man Keir Starmer als Parteichef und damit als Premier austauschen muss.
16: Ja, wenn man ihn austauscht, dann braucht man jemanden Neuen. Gibt es denn eine Person, auf die man wirklich Hoffnungen setzt da?
15: Ich glaube, dass viele mit dem Gedanken liebäugeln, dass man Andy Burnham dort ins Amt heben kann. Das ist der Bürgermeister von Greater Manchester. Der ist sehr beliebt, der ist charismatisch. Mit dem verbinden viele einen zugänglichen Politiker, der auch in den Sympathiewerten besser abschneiden kann als beispielsweise Keir Starmer. Es gibt nur ein Problem bei Andy Burnham. Der hat keinen Sitz im Unterhaus. Und das ist die Voraussetzung dafür, dass er kandidieren könnte für die Nachfolge an der Parteispitze. Deswegen gibt es die Forderungen in der Partei, dass Keir Starmer einen geregelten Übergang ermöglichen soll. Und in dieser Zeit, beispielsweise Übergang bis September, könnte man dann in einer Nachwahl Andy Burnham ins Unterhaus wählen. Der könnte dann einen Sitz im Unterhaus einnehmen und dann in einem gesonderten Wettbewerb einer Abstimmung antreten als Nachfolger von Keir Starmer. Das ist die Wunschvorstellung vieler, aber es gibt noch andere Kandidatinnen und Kandidaten, die da ins Rennen gehen. Das ist beispielsweise Angela Rayner, die ja auch schon mal stellvertretende Premierministerin war, dem linken Parteiflügel zuzuordnen, musste wegen einer Steueraffäre zurücktreten. Oder Wes Streeting, der Gesundheitsminister, sehr smart, sehr charmant, der auch sehr ehrgeizig sich offenbar in Position bringt.
16: Wenn wir doch nochmal grundsätzlich drauf schauen, nun geht es seit einigen Jahren ja eigentlich in der Downing Street mehr oder weniger drunter und drüber, bislang mit konservativen Premiers. Wir erinnern uns an Boris Johnson oder an Liz Truss, die nicht mal 2 Monate im Amt überstanden hat. Was bedeutet das denn jetzt für die Politik in Großbritannien, wenn es auch Labour nicht schafft, Stabilität zu bringen?
15: Ich glaube, was wir gerade beobachten können, ist, dass es eine Panik gibt in der Partei, die vielleicht nicht unbedingt gerechtfertigt ist. Ich glaube, Ruhe würde der Partei besonders gut tun, aber die Panik ist so groß, weil auch das ganze Parteiensystem ins Wanken geraten ist hier im Vereinigten Königreich. Wir sehen ein Ende des Zwei-Parteien-Systems, wir sehen erstarken Reform UK. 1500 Gemeindesitze konnte die Partei klar machen bei den Wahlen letzte Woche und wahnsinnige Verluste bei Labour am linken Rand dann auch erstarkt. Beispielsweise die Grünen und die Regionalparteien sind stark geworden. Also Parteien, die eigentlich die Unabhängigkeit von London wollen. Das ist Plaid Cymru in Wales, das ist die SNP in Schottland. Das zeigt, da gerät etwas in die Brüche, da gerät etwas aus den Fugen. Und das sorgt für diese extreme Nervosität, wie wir sie jetzt bei Labour beobachten können.
16: Regierungskrise im Vereinigten Königreich. Aus London hat uns Christoph Plössl informiert. Nach Israel. Dort hat die Knesset die Einrichtung eines Militär-Sondertribunals beschlossen, mit dem Terroristen des 7. Oktober 2023 verurteilt werden sollen. Auch die Todesstrafe ist vorgesehen. Jan-Christoph Kitzler.
17: Wichtige Debatten und Entscheidungen in der Knesset, dem israelischen Parlament, sind in diesen aufgeheizten Zeiten oft mit Geschrei und Klamauk verbunden. Diesmal war es relativ ruhig im Plenum und es gab eine breite Mehrheit. 93 von 120 Abgeordneten stimmten dafür, hieß es im Anschluss. Damit soll nun ein Militär-Sondertribunal eingerichtet werden, um Terroristen des 7. Oktober 2023 zu verurteilen. Für die Abgeordnete Julia Malinowski, die als Vertreterin der Opposition die Initiative gestartet hatte, ist das ein Erfolg. Das sind die Prozesse gegen die neuen Nazis, wie der Eichmann-Prozess, nur in Hunderten. Das wird in die Geschichtsbücher eingehen. Unsere Kinder und Enkel werden davon erfahren. Ich widme dieses Gesetz all den Getöteten, ihren Familien, den Geiseln und ihren Familien und dem Volk Israel. Schätzungsweise 5.000 bis 6.000 Terroristen aus dem Gazastreifen hatten Israel am 7. Oktober 2023 überfallen. Bei dem Angriff wurden 251 Menschen als Geiseln verschleppt, rund 1.200 starben, darunter hunderte Zivilisten. Schon lange wird in Israel gefordert, beteiligte Terroristen, die im Gazakrieg nicht getötet wurden, zu verurteilen. Nach Angaben von Menschenrechtsorganisationen wurden seit dem 7. Oktober mindestens 7.000 Palästinenser aus dem Gazastreifen verschleppt. Über 5.000 wurden inzwischen wieder freigelassen, ohne Anklage, ohne Beweise. Etliche von ihnen berichten von Folter und Misshandlungen in israelischer Haft. Viele solcher Fälle sind dokumentiert. Rund 1.300 Palästinenser aus Gaza werden immer noch festgehalten als sogenannte ungesetzliche Kombattanten. Hunderte von ihnen könnten nun vor das neue Militärtribunal gebracht werden, das in Jerusalem eingerichtet werden soll. Menschenrechtsorganisationen kritisieren, dass sich nicht reguläre israelische Gerichte mit den Fällen befassen und dass auch die Todesstrafe angewendet werden könnte. Sari Bashi, die Direktorin der Kommission gegen Folter, einer israelischen Nichtregierungsorganisation, findet unter anderem problematisch, dass vor den Militärrichtern Anhörungen ohne die Angeklagten stattfinden könnten.
7: The Knesset passed a law authorizing show trials.
17: Die Knesset hat ein Gesetz beschlossen, das zu Schauprozessen führen wird. Dadurch werden massenhafte Hinrichtungen von Angeklagten beschleunigt, die auch unter Folter Geständnisse abgelegt haben. Ganz klar, die Familien der Opfer und auch die Überlebenden der Angriffe auf Zivilisten am 7. Oktober in Südisrael verdienen Gerechtigkeit, aber keine Rache, und dafür sorgt dieses Gesetz.
7: And that's what this law does.
17: Seit 1962 gibt es in Israel keine Hinrichtung mehr. Damals wurde Adolf Eichmann, einer der Organisatoren des Holocaust, gehängt. Vor ein paar Wochen erst hatte Israels Parlament die Möglichkeit der Todesstrafe ausgeweitet, die dann de facto nur auf Palästinenser angewendet wird. Der Beschluss des israelischen Parlaments verstärkt in den Augen von Menschenrechtsorganisationen die Zweifel an Israel als demokratischem Rechtsstaat.
16: Sie hören die SR-Info-Bilanz am Mittag. Eine Unternehmensansiedlung im Saarland beschäftigt uns gleich, unter anderem noch bis 13 Uhr. Jetzt um 12.45 Uhr gibt's erstmal Wichtiges in Kürze für Sie mit Aaron Klein.
18: Bei Festo in Rohrbach findet zur Stunde eine Betriebsversammlung statt. Am Freitag hatte das Automationsunternehmen bekannt gegeben, dass es im Rahmen eines Transformationsplans bundesweit 1.300 Stellen abbauen will. Bei der Betriebsversammlung wird unter anderem auch Geschäftsführer Thomas Böck vor Ort sein. Dabei soll es darum gehen, wie sich der Esslinger Betrieb für die Zukunft aufstellen will. Nähere Informationen zu den einzelnen Standorten, also auch den dreien in St. Ingbert, wird es nach Unternehmensangaben wohl noch nicht geben. Unter der Belegschaft habe sich mit den angekündigten Maßnahmen zunehmend Verunsicherung breitgemacht, berichtet der Konzernbetriebsrat dem SR. In der EU sollen künftig mehr lebenswichtige Medikamente hergestellt werden. Vertreter des Europaparlaments und der Mitgliedstaaten haben sich auf neue Regeln geeinigt. Unter anderem soll die Arzneimittelproduktion leichter mit öffentlichen Geldern unterstützt werden können. Beim Beschaffen wichtiger Medikamente sollen EU-Länder künftig enger zusammenarbeiten. Ziel ist es, unabhängiger von Herstellern und Lieferanten, vor allem in Asien, zu werden. Seit Jahren kommt es in Apotheken immer wieder zu Engpässen, beispielsweise bei Schmerzmitteln, Antibiotika oder Kinderfiebersäften. Russland hat seine Angriffe auf die Ukraine wieder aufgenommen. Die Behörden in Kiew sprechen von 200 feindlichen Drohnen und mindestens einem Toten bei Angriffen im Osten der Ukraine. Auf X schrieb Präsident Zelensky, Russland habe selbst entschieden, die Feuerpause zu beenden. Auf Bitten von US-Präsident Trump hatten beide Kriegsgegner 3 Tage lang ihre Luftangriffe weitgehend eingestellt. Die strafrechtliche Aufarbeitung der Millionenbetrügereien in ehemaligen Corona-Testzentren im Saarland kommt nur schleppend voran. Wie die Staatsanwaltschaft dem SR mitteilte, konnten bislang nur etwa ein Fünftel der insgesamt 66 Verfahren abgeschlossen werden. In 8 Fällen wurden demnach die Ermittlungen eingestellt, in 4 Fällen Anklage erhoben. Dabei wurden teils mehrjährige Freiheitsstrafen verhängt. In mehr als 200 Testzentren sollen Corona-Tests zu Unrecht abgerechnet worden sein. Der Schaden dürfte sich laut Staatsanwaltschaft im 2-stelligen Millionenbereich bewegen.
16: Boris Pistorius hat es gestern ziemlich deutlich gemacht, die Bundeswehr kann von den ukrainischen Streitkräften einiges lernen. Beim Besuch des Verteidigungsministers in Kiew waren vor allem die Drohnenfähigkeiten des Landes ein wichtiges Thema. Unter anderem hat die Ukraine mittlerweile Drohnen entwickelt, die bis zu 1500 Kilometer weit fliegen und Russland empfindlich treffen können. Lange war man in Sachen Langstreckenfähigkeit ja abhängig von den westlichen Partnern und musste die USA oder andere um Erlaubnis bitten, wenn man Ziele in Russland angreifen wollte. Dem ist nun nicht mehr so, etwa in einer weit entfernten Gegend mit Namen aus Sowjetzeiten. Rebecca Barth berichtet.
19: Die Region Leningrad liegt im Nordwesten Russlands, grenzt an Finnland und Estland und ist seit einigen Wochen Frontregion. Das zumindest verkündet der Gouverneur der Region, obwohl die von Russland überfallene Ukraine hunderte Kilometer entfernt liegt. Doch seit Monaten greift die Ukraine Leningrad und weitere Regionen tief in Russland an, zerstört und beschädigt militärische Objekte und nimmt Ölraffinerien ins Visier. Der Ukraine gelinge es so, Russland deutlich zu schwächen, meint der Militärexperte Wladislaw Selezniow. Das Vorgehen der ukrainischen Armee im Rahmen der Deep Strike-Kampagne hat ein ganz klares Ziel, die maximale Schwächung des Offensivpotenzials der russischen Besatzer. Lange war die Ukraine bei sogenannten Deep Strikes, also Angriffen tief im russischen Hinterland, von ihren westlichen Partnern abhängig, durfte mit gelieferten Waffen nicht überall angreifen, bekam den von Bundeskanzler Friedrich Merz damals noch im Wahlkampf versprochenen Taurus nie und musste auf eigene Produktion setzen. Und das mit Erfolg, wie ein selbstbewusster Michailo Fedorov, Verteidigungsminister der Ukraine, am Montag in Kiew betont. Bezüglich des Taurus haben wir mittlerweile Raketen, die eine ähnliche oder sogar größere Reichweite haben. Aber es kann nie zu viele Waffensysteme geben und wir sind immer offen dafür, mehr Waffen zu erhalten. In der Realität haben wir in diesem Bereich heute schon eine gewisse Unabhängigkeit. Wir haben alle die Angriffe auf Russland über eine Entfernung von 1500 Kilometern gesehen. Die Ukraine macht in diesem Bereich ihre Hausaufgaben. Mit 7000 Drohnen habe die Ukraine Russland allein im März 2026 angegriffen, geben unabhängige Analysten an. Damit hat die Ukraine erstmals mehr Drohnen in das Land des Angreifers geschickt als der zurück. Laut Bloomberg sei das russische Rohölverarbeitungsvolumen auf dem niedrigsten Stand seit 2009. Ukrainische Deep Strikes entwickeln zunehmend mehr Wirkung und die ukrainischen Fähigkeiten in diesem Bereich nehmen weiter zu, meint der Militärexperte Ihor Romanenko.
20: Die ukrainische Armee und die ukrainische Rüstungsindustrie gewinnen sowohl bei Mittel- als auch bei Langstreckenfähigkeiten an Stärke. Das ist sehr wichtig. Meiner Ansicht nach sollte die Ukraine ihre Anstrengungen auf Orte konzentrieren, an denen Raketen hergestellt werden, vor allem ballistische Raketen, denn wir haben einen Mangel an Luftverteidigungsmitteln. Umgekehrt greift auch die Ukraine gezielt Luftverteidigungssysteme in Russland an, um dann Ölinfrastruktur und militärische Ziele attackieren zu können. Inwieweit die Angriffe den Kriegsverlauf verändern werden, ist noch unklar. Doch schon jetzt würden sich die Folgen der Angriffe spürbar auf Russlands Haushalt auswirken. Und auch an der Front nehmen aufgrund der ukrainischen Angriffe auf die russische Logistik die Probleme für den Aggressor zu.
16: Das Mittelmeer und das Sterben dort. Es ist nicht mehr so häufig Thema, aber das Sterben geht weiter bei Versuchen, das Meer zu überqueren. Seit Beginn des Jahres wurden laut der Internationalen Organisation für Migration bereits mehr als 1000 Tote oder Vermisste gemeldet. Menschen aus Seenot retten, das hat sich die Organisation Sea-Watch zur Aufgabe gemacht. Gestern ist ihr Rettungsschiff Sea-Watch 5 dabei offenbar unter Beschuss geraten. Lisa Weiß.
21: Der mutmaßliche Beschuss des zivilen Seenotrettungsschiffs Sea-Watch 5 durch die libysche Küstenwache ist nach Angaben der Nichtregierungsorganisation Sea-Watch vorbei. Die Crew habe mittlerweile in der Nähe von Malta weitere Menschen aus Seenot gerettet, so die Organisation. Allerdings dürfen die Menschen nach Angaben der Organisation nicht im nächstgelegenen Hafen an Land gehen. Die italienischen Behörden hätten den etwa 1000 Kilometer entfernten Hafen Brindisi zugeworfen, obwohl Crew und Gerettete durch den Vorfall schwer belastet sein. Italien weist zivilen Seenotrettungsschiffen häufig weit entfernte Häfen zu. Die NGOs werfen der Regierung vor, dadurch die zivile Seenotrettung aktiv behindern zu wollen. Die Organisation Sea-Watch sagt, die libysche Küstenwache habe ihr Seenotrettungsschiff mit scharfer Munition beschossen und über Funk damit gedroht, die Sea-Watch 5 zu entern und ans Festland nach Libyen zu bringen. Man habe sich an die zuständigen Behörden und die deutsche Bundespolizei gewandt, so die NGO. Die deutsche Bundespolizei hat nach eigenen Angaben Ermittlungen aufgenommen. Aus dem Auswärtigen Amt heißt es, man habe derzeit keine gesicherten eigenen Erkenntnisse zum Hergang des Vorgangs. Die deutsche Botschaft in Tripolis habe gegenüber den libyschen Behörden umgehende Aufklärung angefragt. Es ist nicht das erste Mal, dass NGOs der libyschen Küstenwache einen Beschuss ihrer Seenotrettungsschiffe vorwerfen. Die Europäische Union arbeitet mit der libyschen Küstenwache zusammen, um Schleuser und illegale Migration zu bekämpfen. Regelmäßig versuchen Migranten von Libyen aus über das Mittelmeer nach Europa zu kommen, oft in kaum seetauglichen Booten.
16: Das Saarland liegt im Herzen Europas. Das sagen wir uns ja selbst gerne. Und siehe da, diese tatsächlich zentrale Lage macht das Saarland, genauer gesagt Tholey, für den Landmaschinenhersteller Fricke interessant. Für rund 120 Millionen Euro hat das Familienunternehmen aus Niedersachsen nach eigenen Angaben dort eines der modernsten Logistikzentren Europas gebaut. Das riesige Gebäude bietet Platz für über 300.000 Teile. Anderthalb Wochen vor der offiziellen Eröffnung hat unser Reporter Peter Sauer schon mal einen Blick hinter die Kulissen geworfen.
22: Emsiges Treiben in den gewaltigen Hallen von Landmaschinenhändler Fricke in Tholey. Zahllose Gabelstapler wuseln zwischen den mehrere Stockwerke hohen Regalen, lagern Stoßdämpfer, Schrauben und Co. ein. Für die rund 100 Beschäftigten im Logistikzentrum läuft gerade die heiße Phase vor der offiziellen Eröffnung Mitte Mai. Das Team um Standortleiter Andreas Meinert ist damit beschäftigt, die Lager komplett aufzufüllen. So groß wie die Hallen ist auch die Größe des Sortiments.
23: Wir fangen an bei einer Unterlegscheibe und gehen hin bis Sitze, Scheiben, Achsen. Also wir haben eigentlich von klein bis groß alles in unserem Portfolio. Wir haben in unserem Webshop, wo der Kunde bestellen kann, 14 Millionen Artikel, die er bestellen kann. Davon werden wir hier am Standort ca. 85.000 Artikel hier lagerhaltig vorrätig haben.
22: Das neue Logistikzentrum des niedersächsischen Familienunternehmens liefert schon seit Januar erste Pakete an Kunden aus. Dabei wird ein gewisser Teil der Pakete nach wie vor von Hand verpackt, vor allem große und sperrige. Laut Standortleiter wurden so pro Tag bereits bis zu 3.500 Pakete versendet. Das Herzstück des Zentrums ist jedoch das AKL, das automatische Kleinteillager. Wer an der A1 an der Ausfahrt Primstal vorbeifährt, sieht den Koloss. 100 Meter lang und 30 Meter hoch, von den Mitarbeitern weißer Schuhkarton genannt. Das Feintuning der Maschine läuft noch, erklärt Randolf Atz, der Teamleiter Anlagentechnik bei Fricke.
0: Wir müssen auch noch mit der Anlage lernen, jeden Tag auf andere Geräusche achten und dann die Rückschlüsse ziehen, ob es dann ein Fehler ist oder ob das noch normal ist. Je mehr die Anlage belastet wird, umso mehr kommen verschiedene Störungen auf, die wir zusammen mit dem Hersteller dann bewältigen.
22: 180 Roboterschlitten sollen im AKL die Artikel automatisiert genau dahin bringen, wo sie benötigt werden. Durch die Kombination aus manuellem und automatisiertem Verpacken soll die Zahl der pro Tag verschickten Pakete nach der offiziellen Eröffnung deutlich gesteigert werden, sagt Schichtleiter Daniel Lost.
1: Wir arbeiten uns jetzt immer Tag für Tag hoch, weil wir mehr Artikel einlagern, also mehr auch Produkte einlagern. Deswegen gehen wir jetzt auf die nächste Zeit dann so erstmal hoch bis 10.000 Pakete und haben dann immer schrittweise für schrittweise dann 25.000 Pakete, dann 45.000 Pakete, wo dann so die nächsten Steps sind.
22: Dazu muss das automatische Kleinteillager auf Hochtouren laufen. Bis zur offiziellen Eröffnung kommende Woche Donnerstag bleibt noch Zeit, die letzten Kinderkrankheiten auszumerzen.
16: Ja, und einen Blick in diesen weißen Schuhkarton, den gibt's auch heute Abend im SR Fernsehen um 18.50 Uhr in Wims Service. Jetzt gibt's noch den Blick auf das Wetter im Saarland. Heute Nachmittag sind aus den kompakteren Quellwolken ein paar Regenschauer möglich, aber nicht überall. Die Temperaturen bleiben heute verhalten bei maximal 10 bis 14 Grad. Im Laufe der Nacht verdichten sich die Wolken, Regen gibt's aber kaum. Es kühlt ab auf 6 bis 3 Grad. Morgen am Mittwoch wechselnd bewölkt und vor allem am Nachmittag immer wieder Regen oder Schauer, vereinzelt auch Gewitter, starkböiger Wind und Höchstwerte von 11 bis 15 Grad. Das war sie, die SR-Infobilanz am Mittag mit Peter Weizmann. Tschüss.
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2: US-Präsident Trump hat den jüngsten Vorschlag des Iran zur Beendigung des Krieges als Mist bezeichnet und die Waffenruhe als schwach wie nie. Dazu schreibt das Wall Street Journal aus den USA: Der Iran hat in der letzten Woche den Waffenstillstand missachtet, US-Kriegsschiffe angegriffen und wiederholt auf die Vereinigten Arabischen Emirate, einen Verbündeten der USA, geschossen. Die USA reagierten lediglich auf die Angriffsquellen. Präsident Trump hielt trotz allem am Waffenstillstand fest. Er hat damit das falsche Signal gesendet. Das iranische Regime glaubt offenbar, es könne einen Konflikt aussitzen, den der US-Präsident ohnehin nicht länger will. Das Problem ist, dass Trump tatsächlich unter Druck steht und jeder das weiß. Auch der österreichische Standard meint, der Iran sehe sich als unbesiegt. Das iranische Regime selbst sieht sich in der Lage, noch lange durchzuhalten. Es gibt bisher keinen einzigen Punkt, in dem der Iran einlenkte. Alle iranischen Forderungen liegen weiter auf dem Tisch. Der Einschluss des Libanon in die Waffenruhe, Reparationen, Sanktionsaufhebungen, das Recht auf Urananreicherung und Raketen, die iranische Kontrolle der Straße von Hormus. Letzteres ist nicht nur für die arabischen Staaten am Golf besonders bitter. Es ist ein Symbol für die politische Fehlkalkulation, die diesem Krieg zugrunde lag. Der Corriere della Sera aus Italien erwartet, dass die Waffenruhevereinbarung im Irankrieg Bestand hat. Trump hat bereits Themen vom Tisch genommen, die den Konflikt ausgelöst hatten. Wenn er nun auch die Frage des angereicherten Urans beiseite lässt, wird es viel einfacher, eine Einigung zu erzielen. Das ist sicherlich nicht das, was Israel will. Premier Netanyahu warnte den US-Präsidenten in einem Telefonat erneut, dass der Krieg nicht vorbei sei. Er erachtet die Frage des Urans als vorrangig und drohte mit der Wiederaufnahme der Bombardements gegen den Iran. Doch es ist klar, dass der US-Präsident keine Lust hat, sich in einen weiteren offenen Konflikt mit unvorhersehbaren Folgen zu verwickeln. Der Waffenstillstand wird trotz einiger Brüche Bestand haben. Das waren Auszüge aus Kommentaren der internationalen Presse, zusammengestellt von
3: um 13 Uhr mit Frauke Vetter. Gut zwei Monate nach der Landtagswahl in Baden-Württemberg ist das Parlament erstmals mit den neu gewählten Abgeordneten zusammengekommen. In der konstituierenden Sitzung wurde der CDU-Politiker Thomas Strobel zum neuen Landtagspräsidenten gewählt. Aus der SWR-Redaktion Landespolitik Knut Bauer.
5: Strobel erhielt 103 Stimmen, damit fehlen ihm 9 Stimmen aus den Reihen der Regierungsfraktionen Grüne und CDU. Beide Parteien haben jeweils 56 Sitze im neuen Landtag. Sie hatten sich in den Sondierungen darauf geeinigt, dass die CDU den Posten bekommt. Strobel löst die bisherige Parlamentspräsidentin Arras ab, die von den Grünen als Landtagsvizepräsidentin nominiert wurde. Der CDU-Politiker war 10 Jahre Innenminister in Baden-Württemberg und Stellvertreter von Ministerpräsident Kretschmann.
3: Der designierte rheinland-pfälzische Ministerpräsident Schnieder hat das Regierungspersonal der CDU vorgestellt. Die neue Bildungsministerin kommt aus Bayern. Es ist die CSU-Politikerin Ute Eiling-Hüttig. Schnieder sagte:
6: Sie ist seit 2013 direkt gewählte Abgeordnete für den Stimmkreis Starnberg im Bayerischen Landtag. Dort ist sie bildungspolitische Sprecherin der CSU-Fraktion und seit Oktober 2023 Vorsitzende des Ausschusses für Bildung und Kultus. Wir holen damit bewusst bildungspolitische Erfahrung aus einem der erfolgreichsten Bildungssysteme Deutschlands nach Rheinland-Pfalz.
3: Chef der Staatskanzlei, der bisherige parlamentarische Geschäftsführer der CDU, Klein. Das Amt des Innenministers soll der Landrat des Westerwaldkreises Schwickert bekommen. Als neuen Chef im Ministerium für Justiz und Verbraucherschutz nannte Schnieder den stellvertretenden Fraktionsvorsitzenden Martin. Die CDU-Europaabgeordnete Schneider übernimmt das Ressort für Landwirtschaft, Weinbau, Umwelt und Forsten. Bundeskanzler Merz hat auf dem Bundeskongress des Deutschen Gewerkschaftsbundes zu Reformen aufgerufen. Er beschrieb die Reformvorhaben der Bundesregierung nicht als Bedrohung, sondern als Chance. Merz sagte außerdem, der Handlungsdruck in Deutschland sei seit Jahrzehnten nicht so hoch gewesen wie heute. In der Vergangenheit sei schlicht versäumt worden, das Land zu modernisieren. Als Hauptpunkte nannte er Digitalisierung und Demografie. Am Abend kommt in Berlin der Koalitionsausschuss zusammen. Dabei dürfte auch über die Reform der Einkommenssteuer gesprochen werden. Der britische Premierminister Starmer will trotz Rücktrittsforderungen im Amt bleiben. Seine Partei habe ein Verfahren zur Absetzung des Vorsitzenden. Dieses sei aber nicht eingeleitet worden, sagte Starmer nach Regierungsangaben bei einer Kabinettssitzung. Er übernehme die Verantwortung für die desaströsen Ergebnisse bei den Kommunal- und Parlamentswahlen in der vergangenen Woche. Es müsse aber der versprochene Wandel umgesetzt werden. Starmer ist zunehmend unter Druck. Mehr als 70 Abgeordnete der Labour-Partei haben inzwischen den Rücktritt des Premiers gefordert. Beim Karlsruher Energieversorger NBW ist der Gewinn in den ersten 3 Monaten des Jahres deutlich eingebrochen. Wie das Unternehmen mitteilte, ging das Ergebnis im Vergleich zum Vorjahresquartal um mehr als die Hälfte auf rund 335 Millionen Euro zurück. Als Grund wurden unter anderem geringere Erlöse mit erneuerbaren Energien genannt. Die NBW versorgt rund 5,5 Millionen Kundinnen und Kunden. Die Zahl der Beschäftigten stieg zuletzt binnen eines Jahres um mehr als 1.000 auf etwa 31.500. Die Musikerin und Produzentin Annette Humpe wird mit dem Kulturpreis Deutsche Sprache ausgezeichnet. Sie erhält den Jakob-Grimm-Preis für ihr Lebenswerk, teilten die Deutsche Akademie für Sprache und Dichtung heute in Baden-Baden mit. Humpe habe eine natürliche und unprätentiöse Popsprache entwickelt, die von Direktheit geprägt sei, so die Begründung eines Jurysprechers. Als Sängerin der Band Ideal sei sie eine prägende Figur der neuen deutschen Welle gewesen. SWR-Nachrichtenredaktion Ute Weber und Thomas Bertsch. Das Wetter in Baden-Württemberg und Rheinland-Pfalz. Aus Nordwesten strömt kalte Polarluft zu uns. Die Vorhersage? Am Nachmittag ist es weiter wechselhaft. Dicke Quellwolken bringen immer wieder Schauer. Freundlicher und meist trocken ist es in Südbaden. Es bleibt sehr kühl, höchstens 7 Grad auf der Albhochfläche, 12 Grad an der Nahe und 15 Grad im Breisgau. In der Nacht ist es meist trocken bei plus 7 bis minus 2 Grad. Die weiteren Aussichten? Morgen im Laufe des Tages schauerartiger Regen. 13:05 Uhr.
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8: Mit Marie Gedin an diesem Dienstagmittag und diesen Themen. Deutschland muss sich aufraffen, sagt der Bundeskanzler. Und er sagt das nicht irgendwo, sondern beim Deutschen Gewerkschaftsbund. Was er noch gesagt hat und wie es angekommen ist, da hören wir rein. Und ob sich die Koalition aus Union und SPD aufraffen wird und mögliche Entlastungen für Bürgerinnen und Bürger verabredet beim Koalitionsausschuss heute Abend, das besprechen wir gleich mit dem Politikwissenschaftler und Publizisten Albrecht von Lucke. Und am Tag der Pflege geht es um das, was sich bislang zum Guten verändert hat in den letzten Jahren in unserem Pflegesystem. Es geht aber auch um die hohen Kosten, die nach wie vor ein Problem sind. Wir haben eine Familie in einem Pflegeheim in Stuttgart begleitet. Der Termin ist am frühen Abend, wie es so schön heißt, und es hängt einiges dran an Erwartungen, auch wenn das den Beteiligten möglicherweise nicht ganz geheuer erscheint. Die Spitzen der Regierungskoalition aus Union und SPD treffen sich am frühen Abend im Kanzleramt, um über Reformen zu beraten. Wie können Bürgerinnen und Bürger entlastet werden? Wie kann der Haushalt gleichzeitig nicht weiter belastet werden? Bislang gelingt es der Koalition recht offensichtlich nicht, da ein stimmiges Paket vorzulegen. Und auch sonst scheint es nicht so recht zu klappen mit dem stimmigen Gesamtauftritt. Darum ist es heute nicht uninteressant zu schauen, wie CDU-Chef und Bundeskanzler Merz am Vormittag beim Bundeskongress des Deutschen Gewerkschaftsbunds aufgetreten ist. Dort, wo SPD-Chefin und Bundesarbeitsministerin Baas am Nachmittag noch auftreten wird. Und sagen wir es so, der Bundeskanzler hat sich entschieden, Klartext zu reden über das, was schon auf den Weg gebracht ist, wie beispielsweise die Gesundheitsreform. Wir hören rein in Teile seiner Rede.
11: Alle müssen ihren Beitrag leisten. Leistungserbringer, Hersteller, Versicherte, Arbeitgeber und Krankenkassen. Wir, meine Damen und Herren, Wir begrenzen die Ausgaben in allen Bereichen. Wir haben damit diese Säule unseres Sozialstaats jetzt so aufgestellt, dass sie stabil bleiben kann. Und wir wenden uns genauso den anderen Säulen zu. Für jeden, der es sehen will, ist das ein Zeichen, meine Damen und Herren. Die Koalition ist entscheidungswillig und sie ist entscheidungsfähig. Wir können Kompromisse. Und meine Damen und Herren, das alles ist keine Bösartigkeit von mir oder von der Bundesregierung. Ja, meine Damen und Herren, das ist Demografie und Mathematik. Und es übersteigt ganz einfach die Kräfte von zwei Beitragszahlern, wenn sie in Zukunft eine Person in der Rente finanzieren sollen. Und deswegen will ich es noch einmal sagen, diese Reformvorhaben sind keine Bedrohung, sondern sie sind eine große Chance. Sie sind eine große Chance, meine Damen und Herren.
8: Der Bundeskanzler war das beim Bundeskongress des Deutschen Gewerkschaftsbunds heute Morgen. Das war sehr hörbar kein vergnügungssteuerpflichtiger Termin. Mal schauen, wie das am Nachmittag wird, wenn Arbeitsministerin Bärbel Baas, die SPD-Chefin, hingeht. Am frühen Abend treffen sich dann beide, Bärbel Baas und Friedrich Merz, mit anderen führenden Unions- und SPD-Politikern im Kanzleramt zum Koalitionsgipfel. Albrecht von Lucke, Redakteur bei den Blättern für deutsche und internationale Politik. Sie beobachten diese Koalition von Anfang an. Die Koalition ist, Zitat, entscheidungswillig und entscheidungsfähig. So hat es der Bundeskanzler heute Vormittag gesagt beim DGB. War das eine Botschaft an die Bürgerinnen und Bürger oder war das eine Botschaft an die SPD?
13: An die gesamte Gesellschaft. Ich glaube übrigens auch nicht zuletzt auch an seine eigene Partei, denn die Zweifel sind ja allenthalben vorhanden, wie durchsetzungsstark der Kanzler überhaupt noch ist. Und der heutige Tag hat diese Zweifel nicht kleiner gemacht. Denn das war natürlich tatsächlich, wir haben es gehört, ein erstaunlicher Auftritt. Diese Szenen übrigens waren gar nicht die allgemeinen. Er hat ja für seine Belange durchaus versucht, die Gewerkschaften zu umwerben, regelrecht. Er hat ihre Wichtigkeit herausgestellt. Aber das Fatale ist, es war natürlich trotzdem ein Auftritt auf feindlichem Terrain, so muss man das klar sagen, weil er davor bereits mit seiner sehr, sehr leichtfertigen Aussage, missverständlichen Aussage, es gäbe allenfalls noch eine Basisabsicherung bei der gesetzlichen Rente, natürlich ungeheuerlich Terrain verbrannt hat und das schlug ihm heute voll entgegen.
4: Ja, er hat versucht, das ein bisschen wieder reinzuholen. Das konnte man der Rede durchaus anmerken. Das ist ihm nur so mittelmäßig geglückt. Die Art und Weise dieses Auftritts heute gegenüber den Gewerkschafterinnen und Gewerkschaftern, ist das so ein bisschen die Linie, wie wir uns das vorstellen müssen, das Auftreten der Union des Kanzlers auch gegenüber dem Koalitionspartner? Oder ist das Säbelrasseln?
13: Nein, das war auch kein Säbelrasseln im eigentlichen Sinne, denn wie gesagt, man hat den Kanzler noch viel schneidiger an anderer Stelle erlebt. Es ist aber eher Ausdruck seines Scheiterns, weil er natürlich gerade an einem solchen Tage die Gewerkschaften hätte gewinnen müssen. Er hätte viel stärker auch ihre Mitarbeit einfordern müssen, aber positiv und Tätigkeit an der Gesellschaft, ihre Wichtigkeit herausstellen. Das war natürlich, Sie haben schon recht, in gewisser Weise eine Kampfansage, auch auf manchen Feldern. Und das ist das Problem. Er muss natürlich diese gesellschaftlichen Fliehkräfte, und die Gewerkschaften sind eine gewaltige gesellschaftliche Kraft, und sie haben ihre Kampfbereitschaft heute noch einmal unterstrichen. Er muss sie mitnehmen. Er muss versuchen, diese Kompromisse, die er ja für seine Partei gegenüber der SPD, wenn wir uns erinnern, im Gespräch mit Karin Mioska als ausgereizt beschrieben hat. Er muss schon deutlich machen, dass Kompromisse gewollt sind, weiterhin gewollt sind. Und Lars Klingbeil, glaube ich, hat gestern auch sehr deutlich gemacht, wo die Grenze für die SPD liegt. Wenn man, und da ist ja Konsens, die mittleren und unteren Einkommen entlastet, dann wird man oben den stärksten, den größten Verdienern etwas zumuten müssen, damit die Kassen nicht leer laufen. Und diese Solidaritätsabgabe, Söder sagt bereits, bei denen ab 300.000, was ja wahrlich kein geringes Einkommen ist, das, glaube ich, wird das Mindeste sein, um auch den Linken deutlich zu machen, hier ist Bereitschaft der stärksten Schultern.
4: Davon konnte der Kanzler naturgemäß noch nicht sprechen, weil das ja noch nicht verabredet ist. Wird es darum heute Abend gehen, und können wir da erwarten, dass auch was rauskommt?
13: Ja, es wird ja in vielerlei Hinsicht irgendetwas rauskommen müssen. Ich gehe zunächst mal davon aus, dass die Prämie, die völlig Verunglückte, abgeräumt wird. Denn es ist ja nach wie vor die Frage offen, wie weit geht man in dieser Sache nochmal voran? Versucht man den Bundesrat nochmal mit einem so missglückten Gesetzesvorschlag zu behelligen? Davon gehe ich nicht aus. Also zunächst mal wird man heute dann vielleicht ja über Alternativen einer kurzfristigen Krisenbewältigung sprechen. Aber viel zentraler ist tatsächlich die steuerliche Frage, denn da sind die Positionen momentan völlig verkantet. Ich glaube, da wird der Kanzler jetzt eine Lösung finden müssen, auch ein Eingehen auf die SPD. Und wie gesagt, Markus Söder hat ja schon einen gewissen Kompromissvorschlag gemacht.
4: Jetzt hat Markus Söder nun gerade eine recht unglückliche Rolle gespielt bei diesem letzten Kompromissversuch. Sie haben es gerade angesprochen, diese steuerfreie Prämie von 1.000 Euro, die es geben sollte für Arbeitnehmer als Ausgleich für hohe Energiekosten. Da war Söder mit dabei, als das verabredet wurde, war dann allerdings auch mit dabei, als es am Freitag im Bundesrat abgeräumt wurde. Also woher kann man denn, sagen wir mal, die Hoffnung nehmen vielleicht aus Bürgerinnen- und Bürgersicht, dass da heute

0: Schuld war allein die SPD, indem er sagte, das war ein Vorschlag, die Prämie von Bärbel Baas kategorisch vorgebracht. Ich musste zustimmen. Wenn dieses Spiel des schwarzen Peters immer weiter zu spielen fortgesetzt wird, dann kann es natürlich nur ein fatales Schuld sind immer nur die anderen gegeben. Das wäre das Falscheste schlechthin. Eigentlich muss heute Abend das Signal von dieser Koalition ausgehen. Wir haben verstanden, wir ziehen an einem Strang und haben begriffen, dass wir jetzt gemeinsam kluge Maßnahmen ergreifen müssen und uns nicht wechselseitig die Verantwortung für das Scheitern zuschieben müssen. Wenn das weitergeht, dann kann es nicht gelingen mit dieser Koalition.
1: Sagt Albrecht von Lucke, Redakteur bei den Blättern für deutsche und internationale Politik. Am frühen Abend treffen sich Union und SPD im Kanzleramt zum Koalitionsgipfel. 14 Minuten nach eins. Heute ist Internationaler Tag der Pflege. Und da passt es ganz gut, dass national, also hier in Deutschland, für grundlegende Reformen im Gesundheitswesen geworben wird. Einmal heute von der Bundesgesundheitsministerin auf dem Ärztekongress, aber auch beispielsweise von Demonstranten in Berlin, die eine Verankerung der Pflege im Grundgesetz fordern wollen am Nachmittag. Und es ist ja nicht so, dass ich nichts getan hätte in der Pflege in den letzten Jahren. Der Pflegeschlüssel ist angehoben worden, genauso wie die Gehälter. Allerdings führt genau das auch zu Preissteigerungen in der Pflege, etwa im Pflegeheim. Und was bedeutet das für Angehörige? Sophie Rebmann hat mit einem von ihnen gesprochen und hat ihn beim Besuch seiner demenzkranken Frau in einem Stuttgarter Pflegeheim begleitet.
2: Da kann eigentlich auch jeder, der den Code hat, auch Freunde von ihr, können hier einfach rein.
3: Thomas Walter besucht seine Frau. Sie hat Alzheimer. Seit Februar wohnt sie im Pflegeheim auf der geschlossenen Demenzstation.
4: Auch wenn es für Jacqueline natürlich am Anfang schon sehr hart war, raus aus der Wohnung, aus der gewohnten Umgebung. Aber ja, ich denke, das war die beste Lösung.
5: Jacqueline, guten Morgen.
3: Seine Frau, kurze dunkle Haare, die Jacke und Hose in ihrer Lieblingsfarbe, rot, steht verloren mitten im Aufenthaltsraum ihrer Wohngruppe. Walter begrüßt sie mit einem Kuss und legt den Arm um sie.
2: Du hast eine Jacke an.
6: Ja.
2: Ist dir kalt?
6: Ja, bin mir nicht kalt.
2: Ah, okay.
3: Gemeinsam gehen sie durchs Heim nach draußen.
6: Oh, es ist kalt.
2: Warte, ich mache dir schon die Jacke zu.
3: Ja. Die Diagnose Demenz kam vor 3 Jahren. Da war seine Frau Jacqueline Mitte 50, Psychotherapeutin mit eigener Praxis.
4: Ja, das war einfach ein Schock. Ja. Und dann haben wir halt entschieden, auch auf Anraten der Ärztin, die Praxis eigentlich sofort zu schließen.
3: Wenig später kam sie auch zu Hause nicht mehr klar, konnte sich nichts mehr kochen und fand sich nicht mehr zurecht. Thomas Walter stellte Pflegekräfte ein, bis auch das nicht mehr ging und er einen Platz im Heim organisierte.
4: Ich habe ja lange damit gehadert. Am Ende war es eine gute Entscheidung. Also ich habe ja jahrelang nicht durchgeschlafen, war in dieser Dauerbelastung.
3: So hat er aufgeatmet, auch wenn ihn jetzt etwas anderes sorgt. Die finanzielle Belastung. 6.500 Euro kostet das Einzelzimmer seiner Frau. Die Pflegekasse übernimmt nur einen Teil. Den Großteil muss Walter selbst zahlen. Monatlich rund 4.200 Euro.
4: Das ist einfach ein Haufen Geld. Das heißt natürlich, dass man auch an Ersparnisse ran muss, die eigentlich für die Altersvorsorge geplant waren. Also es ist im Moment schon noch stemmbar, aber es ist ja häufig so, dass man mal noch 10 Jahre dann in so einem Heim verbringt. Und da kommen natürlich schon Beträge zusammen, wo ich schon dann Schwierigkeiten bekomme.
3: Vor allem, weil die Heimkosten aufgrund höherer Löhne für Pflegekräfte und eines höheren Pflegeschlüssels seit 10 Jahren stark steigen, so Heinz Rothgang, Gesundheitsökonom an der Universität Bremen. Der Eigenanteil habe sich in den letzten 9 Jahren verdoppelt, von 1.700 auf inzwischen rund 3.400 Euro im ersten Jahr. Damit verfehle die Pflegeversicherung ihr Ziel, so Rothgang.
7: Das eigentliche Ziel war ja, um aus der Gesetzbegründung zu zitieren, wer sein Leben lang gearbeitet hat und eine durchschnittliche Rente erworben hat, soll wegen der Pflege nicht zum Sozialamt gehen müssen.
3: Inzwischen ist aber jeder dritte Heimbewohner auf Sozialhilfe angewiesen. Tendenz steigend. So geht es aus einer Studie der Krankenkasse DRK hervor. Thomas Walter ärgert das.
4: Der Staat spart halt immer auf Kosten derer, die eigentlich am meisten Hilfe brauchen. Leute im Pflegeheim haben halt keine Lobby, die Angehörigen auch nicht.
3: Und dann verabschiedet er sich von seiner Frau.
2: Bis nachher.
3: Er muss zur Arbeit.
2: Ja, tschüss.
1: Sophie Rebmann war in einem Stuttgarter Pflegeheim. Die Kosten sind

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1: Um 14 Uhr mit Frauke Vetter. Gut zwei Monate nach der Landtagswahl in Baden-Württemberg ist das Parlament erstmals mit den neu gewählten Abgeordneten zusammengekommen. In der konstituierenden Sitzung wurde der CDU-Politiker Thomas Strobel zum neuen Landtagspräsidenten gewählt. Aus der SWR-Redaktion Landespolitik Knut Bauer.
2: Strobel erhielt 103 Stimmen, damit fehlen ihm 9 Stimmen aus den Reihen der Regierungsfraktionen Grüne und CDU. Beide Parteien haben jeweils 56 Sitze im neuen Landtag. Sie hatten sich in den Sondierungen darauf geeinigt, dass die CDU den Posten bekommt. Der CDU-Politiker war 10 Jahre Innenminister in Baden-Württemberg und Stellvertreter von Ministerpräsident Kretschmann. In seiner Antrittsrede sagte Strobel, er werde alles tun, um die Würde des Parlaments zu verteidigen. Der Landtag sei das Herz der Demokratie in Baden-Württemberg, an dem der Wille des Volkes zum Ausdruck komme.
1: Und vor wenigen Minuten ist die Grünen-Politikerin Muhterem Aras zur stellvertretenden Landtagspräsidentin gewählt worden. Sie war zuvor 10 Jahre lang Landtagspräsidentin. Der designierte rheinland-pfälzische Ministerpräsident Schnieder hat das Regierungspersonal der CDU vorgestellt. Die neue Bildungsministerin kommt aus Bayern. Es ist die CSU-Politikerin Ute Eiling-Hüttig. Schnieder sagte:
3: Sie ist seit 2013 direkt gewählte Abgeordnete für den Stimmkreis Starnberg im Bayerischen Landtag. Dort ist sie bildungspolitische Sprecherin der CSU-Fraktion und seit Oktober 2023 Vorsitzende des Ausschusses für Bildung und Kultus. Wir holen damit bewusst bildungspolitische Erfahrung aus einem der erfolgreichsten Bildungssysteme Deutschlands nach Rheinland-Pfalz.
1: Chef der Staatskanzlei ist der bisherige parlamentarische Geschäftsführer der CDU Klein. Das Amt des Innenministers soll der Landrat des Westerwaldkreises Schwickert bekommen. Als neuen Chef im Ministerium für Justiz und Verbraucherschutz nannte Schnieder den stellvertretenden Fraktionsvorsitzenden Martin. Die CDU-Europaabgeordnete Schneider übernimmt das Ressort für Landwirtschaft, Weinbau, Umwelt und Forsten. Bundeskanzler Merz hat auf dem Bundeskongress des Deutschen Gewerkschaftsbundes zu Reformen aufgerufen. Er beschrieb die Reformvorhaben der Bundesregierung nicht als Bedrohung, sondern als Chance. Merz sagte außerdem, der Handlungsdruck in Deutschland sei seit Jahrzehnten nicht so hoch gewesen wie heute. In der Vergangenheit sei schlicht versäumt worden, das Land zu modernisieren. Als Hauptpunkte nannte er Digitalisierung und Demografie. Am Abend kommt in Berlin der Koalitionsausschuss zusammen. Dabei dürfte auch über die geplante Reform der Einkommensteuer gesprochen werden. In Baden-Württemberg und Rheinland-Pfalz kommt der Photovoltaikausbau sehr unterschiedlich voran. Das hat eine Erhebung der Deutschen Umwelthilfe ergeben. Bei den großen Städten liegen Trier und Ulm auf den Spitzenplätzen. Ludwigshafen und Heidelberg dagegen gehören zu den Schlusslichtern. Aus der Umwelt- und Klimaredaktion berichtet Katja Janssen.
4: Wichtig war, wird in den Städten genug Photovoltaik neu dazugebaut, um das Ausbauziel aus dem Erneuerbare-Energien-Gesetz zu erreichen. Danach muss die installierte Leistung bis 2040 fast 3,5-mal so groß sein wie aktuell. Nur 17 Städte haben entsprechend ihrer Potenziale an geeigneten Dach- und Freiflächen genug zugebaut. Darunter Ulm und Trier. Absoluter Spitzenreiter ist das hessische Hanau. 22 Städte liegen im Mittelfeld und müssen verstärkt zubauen, während 44 Städte deutlich hinterherhinken. Beispielsweise Mannheim, Pforzheim, Ludwigshafen oder Koblenz. Hier wurde das Ausbauziel teilweise nicht mal zur Hälfte erfüllt.
1: Beim Karlsruher Energieversorger NBW ist der Gewinn in den ersten 3 Monaten des Jahres deutlich eingebrochen. Wie das Unternehmen mitteilte, ging das Ergebnis im Vergleich zum Vorjahresquartal um mehr als die Hälfte auf rund 335 Millionen Euro zurück. Als Grund wurden unter anderem geringere Erlöse mit erneuerbaren Energien genannt. Die NBW versorgt rund 5,5 Millionen Kundinnen und Kunden. Die Zahl der Beschäftigten stieg zuletzt binnen eines Jahres um mehr als 1.000 auf etwa 31.500. SWR Nachrichtenredaktion, Ute Weber und Thomas Bertsch.
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7: Ja, dann lass uns mal reingehen in deine Recherche, Jörg. Wir sind Mitte März, das ist noch gar nicht so lange her. In Leipzig wird ein Iraker festgenommen. Wer ist der Mann und wie lief das vor allen Dingen ab, diese Festnahme?
8: Ich glaube, die Festnahme an sich war relativ wenig ereignisreich, also ein Standardvorgehen. Der Mann heißt Rakan A. Punkt. Er ist Ende 20, Iraker, lebt eben seit einigen Jahren als Flüchtling in Sachsen und hat sich in seiner Heimat vor etwa 10 Jahren hatte er sich dem IS angeschlossen. Damals war er noch ein Teenager in Mosul im Irak. Der IS, der Islamische Staat, eroberte seine Heimatstadt und er schloss sich dann dem IS als Kämpfer an.
7: Woher weiß man das?
8: Ja, das weiß man daher und wahrscheinlich hat ihn das sehr überrascht, dass ihn sozusagen seine Vergangenheit dann 10 Jahre später in Deutschland einholen würde, nachdem er seine Heimat eben verlassen hat. Das weiß man daher, weil der IS nicht nur eine Terrororganisation war und ist, sondern auch eine riesengroße Bürokratie und sehr akribisch Akten geführt hat über die Leute, die sich ihm angeschlossen hatten. Und der Name dieses Rakan A. Punkt fand sich eben in diesen Akten, in diesen Listen, in denen dann deutsche Sicherheitsbehörden diesen Namen gefunden haben.
7: Lass uns gleich über diese Listen nochmal weitersprechen, weil das ist ultra spannend. Lass uns aber erstmal auf den IS generell kommen. IS, denke ich natürlich als Berliner an den Breitscheidplatz, an den Anschlag. In der letzten Zeit waren die jetzt nicht mehr so in den Schlagzeilen. Wenn es um Gefahr für Deutschland geht, geht es immer momentan um hybride Kriegsführung, gerade aus Russland, um Desinformationskampagnen vielleicht auch. Wie stark steht denn gerade Deutschland jetzt zu diesem Zeitpunkt im Fokus des IS?
8: Na, ich glaube, Deutschland steht nach wie vor sehr im Fokus auch islamistischer Terroristen. Und wir hatten ja auch entsprechende Anschläge in Mannheim, in Solingen, in Bielefeld mit eigentlich einem immer gleichen Modus operandi, also einem Einzeltäter, der dann mit Messern eben auf Wehrlose und Unbewaffnete losgeht. Aber ich glaube, der Grund, warum wir das nicht mehr so wahrnehmen, ist, dass einfach die Sicherheitslage sich rundherum so zugespitzt hat und so dramatisch geworden ist, dass wir so vielfach einfach, man muss ja nur jeden Tag irgendwie in die Zeitung schauen oder
7: Tagesschau,
8: oder Tagesschau schauen oder Radio hören oder FKM hören, mitzukriegen, was sich alles passiert an Spionageaktivitäten, Sabotageaktionen, hybrider Kriegsführung. So, ich glaube, da hat sich einfach die Grundkonstellation verändert und der Bundesinnenminister hat vor einigen Wochen die neuesten Zahlen, also politisch motivierter Kriminalität vorgestellt, also Verbrechen, Straftaten, die eben mit einem extremistischen Hintergrund verübt worden sind und die sind auf einem Allzeithoch. Also sie waren noch nie so, es gab noch nie so viele wie im vergangenen Jahr und nur um mal eine Größenordnung zu bekommen, sie haben sich seit 2015 verdoppelt, um sozusagen. Also wir befinden uns in einer Sicherheitslage. Glücklicherweise merken wir alle das im Alltag noch nicht ständig. Aber die Sicherheitslage ist wirklich enorm angespannt.
7: Diese Listen, die du gerade angesprochen hast, was ist das Besondere an diesen Listen? Und wie kann ich mir
9: eine Excel-Liste?
7: Ja, was steht da? Was steht da drin?
8: Ja, also nochmal zurück zum IS und der Bürokratie. Der IS hat wirklich unfassbar viele Akten geführt. Also es gibt Gehaltslisten, Soldlisten, es gibt aber auch Listen aus Krankenhäusern, Gästehäusern, Hotels, die der IS, Bestelllisten, also die Kämpfer konnten Ventilatoren bestellen oder Kühlschränke und das wurde dann nachgehalten, festgehalten in sehr unterschiedlicher Form. Also es gab sozusagen nicht das Standardformular, sondern da ist alles dabei gewesen, von handschriftlichen Notizen bis hin zu Excel-Tabellen. Und mit der militärischen Niederlage des IS sind diese Listen dann von den alliierten Streitkräften, insbesondere von den Amerikanern, sichergestellt worden, gefunden worden, teilweise eben bei Kämpfern, die sie mit sich geführt haben auf USB-Sticks, aber teilweise auch physisch eben gefunden worden in bestimmten Institutionen, Einrichtungen, Verwaltungsgebäuden. Und diese Listen sind auf diese Art und Weise dann von den Amerikanern, nicht nur, aber insbesondere von den Amerikanern geteilt worden mit westlichen Sicherheitsbehörden und auch mit den deutschen Sicherheitsbehörden.
9: Das bedeutet ja auch, ohne die Arbeit der Amerikaner hätte diese Festnahme des mutmaßlichen Terroristen in Leipzig dann vermutlich nicht stattfinden können. Wie abhängig sind wir von den Erkenntnissen der amerikanischen Geheimdienste?
8: Ich glaube, dass wir sehr, sehr abhängig sind von den Erkenntnissen der amerikanischen Geheimdienste. Da hat mal jemand aus Berlin gesagt, also von den USA nach Deutschland läuft sozusagen ein vielspuriger Informationshighway. Und in die andere Richtung führt ein kopfsteingepflastertes Gässchen, in dem viele Schlaglöcher sind. Und ich glaube, ein Großteil der geplanten islamistischen Anschläge der vergangenen Jahre sind durch Geheimdiensthinweise aus den USA verhindert worden. Wir sind aber auch in anderen Phänomenbereichen, wie das so in diesem Polizeisprech heißt, eigentlich von den Amerikanern abhängig. Es gibt rechtsterroristische Gruppierungen, die ausgehoben worden sind, weil die Amerikaner das FBI entsprechende Hinweise geliefert hatten. In der Bekämpfung der organisierten Drogenkriminalität, also wenn es um Kokainhandel zum Beispiel geht, ist Amerika und auch andere westeuropäische Nationen sind führend im Grunde genommen in der Informationsgewinnung, von denen die deutschen Behörden dann oft profitieren. Und selbst wenn es darum geht, einen BND-Spion zu enttarnen, wie er jetzt gerade in Berlin vor Gericht steht, schon seit einiger Zeit sind es ausländische Dienste, die die Deutschen darauf aufmerksam machen, dass sie einen Maulwurf in den eigenen Reihen haben.
9: Inwiefern arbeiten denn US-amerikanische Geheimdienste wie zum Beispiel die CIA oder die NSA anders als deutsche Dienste? Beziehungsweise, ich frage es nochmal anders, inwiefern unterscheidet sich ein amerikanischer Spion von einem deutschen, ich sag jetzt mal, BND-Beamten?
8: Ja, es gibt ja das schöne Bonmot, dass der BND der Vegetarier unter den Geheimdiensten sei. Man könnte vielleicht sogar sagen, er ist der Veganer unter den Geheimdiensten. Also erstmal ist sozusagen die schiere Masse, die Quantität, die die Amerikaner aufbieten, exorbitant größer. Also nur um mal eine Zahl in den Raum zu werfen. Die Amerikaner geben ungefähr 100 Milliarden Euro umgerechnet im Jahr für ihre Dienste aus. Die Deutschen ungefähr 2. Die Deutschen haben 3 Nachrichtendienste. BND.
9: Der Auslandsnachrichtendienst?
8: Genau, das Bundesamt für Verfassungsschutz und den militärischen Abschirmdienst. Die Amerikaner haben 18. So. Das ist sozusagen auf der quantitativen Ebene einfach, sind wir da überhaupt nicht satisfaktionsfähig. Dann gibt es sozusagen die Ebene der rechtlichen Befugnisse. Die Amerikaner verstehen sich eben als, wir haben Geheimdienste. Und was ist der Unterschied zwischen einem Nachrichtendienst und einem Geheimdienst? Letztlich die Ausübung von Gewalt. Nachrichtendienst

0: sich diese beiden Welten vollkommen unterscheiden. Und das ist die Mentalität, die natürlich in gewisser Weise aus den Befugnissen auch erwächst. Ein deutscher Beamter, gerade in den Nachrichtendiensten, die in Deutschland historisch bedingt sehr unter Beobachtung und auch stehen und sehr, mit sehr viel Misstrauen belegt sind. Ich glaube, ein deutscher BND-Beamter, dessen Kernpriorität ist, keine Fehler zu machen. Und wenn der Preis dafür ist, nichts zu tun, dann ist er womöglich bereit, den zu zahlen.
1: Warum sind die deutschen Nachrichtendienste eigentlich ja, vergleichbar schwach und haben weniger Kompetenzen? Inwiefern hat das was auch mit der deutschen Geschichte zu tun?
0: Ich glaube, es hat sehr viel mit der deutschen Geschichte zu tun. Ich glaube, in Deutschland gab es immer große, große Vorbehalte, großes Misstrauen gegen die deutschen Sicherheitsbehörden. Und das hat natürlich mit der Erfahrung eben aus dem NS-Regime, aber auch aus der DDR zu tun und eben mit der deutschen Geschichte und der Existenz zweier Unrechtsregime auf deutschem Boden und der Rolle der Sicherheitskräfte in diesen Diktaturen.
1: Und inwiefern, also wie versuchen denn gerade die deutschen Dienste unabhängiger zu werden und sich neu aufzustellen?
0: Na, es ist so ein bisschen wie bei der Bundeswehr, glaube ich. Also man reibt sich die Augen und findet sich wieder in einer Welt, die nicht mehr, man ist nicht mehr umgeben von Freunden, sondern plötzlich wird es sehr ungemütlich auf internationaler Bühne und man stellt fest, dass die Schutzmacht Amerika vielleicht doch nicht der verlässliche Partner bis in alle Ewigkeit sein wird und dass man dringend eben selbst was tun muss und sich selbst vor allen Dingen schützen können muss. Und jetzt passieren eben hocheilig mehrere Dinge. Man versucht, den BND aufzurüsten, auszustatten mit Befugnissen, mit Kompetenzen, die eigentlich bislang undenkbar waren. Und beim Verfassungsschutz ist es ähnlich.
1: Kannst du da Beispiele nennen?
0: Ja, für mich ist es wirklich, also ich meine, ich mache das seit, ihr habt das uncharmanterweise gesagt, seit 20 Jahren. Sieht man mir nicht an, aber
1: nicht,
0: es ist tatsächlich
2: nein,
0: so.
2: Nein, nein.
0: Vielen Dank. Und ich hätte wirklich nicht gedacht, dass wir an diesen Punkt kommen. Also vor 5 Jahren hätte ich noch wirklich viel darauf gewettet, dass das niemals passieren wird in meiner Berufstätigkeit. Jetzt passiert es. Ja, ich glaube, wir werden keine James Bonds bekommen. Also es wird niemand die Lizenz zum Töten bekommen. Aber worum es zum Beispiel geht, in dem BND-Gesetz, das eben inzwischen im Moment in Berlin beraten wird und von dem wir glücklicherweise ziemlich genau wissen, was da gerade verhandelt wird, weil unser wunderbarer Kollege Florian Flade da ganz intime Einblicke hat und diesen Gesetzentwurf recherchieren konnte.
3: Dazu gibt es übrigens eine sehr tolle FKM-Episode, sei mal empfohlen.
0: Ja.
3: Florian Flade.
1: Kann man nachhören.
0: Genau, und da geht es darum, dass eben der BND zum Beispiel Sabotageaktionen im Ausland verüben, durchführen können möchte.
1: Was könnten das
0: und
1: für
0: dürfen
1: sein?
0: Möchte. Na, das könnte zum Beispiel sein, das ist so ein Szenario, das in Sicherheitskreisen dann immer wieder ventiliert wird. Also es gibt eine Drohnenfabrik, die sich anschickt, Drohnen zu produzieren, die NATO-Territorium angreifen könnten. Und dann wäre eben ein solches Szenario, man legt die Produktion still oder man stört die Produktion dieser Drohnen. Und das tut man natürlich dann nicht, indem man den Stecker zieht, sondern indem man eine robuste Operation durchführt. Und ein anderes Szenario, das ist, glaube ich, vielleicht auch nicht so fernliegend oder erscheint nicht so fernliegend wie dieses, dass es ständig ja Computerattacken auf Deutschland gibt, wissen wir nicht zuletzt seit dem Bundestagshack. Der liegt jetzt mehr als 10 Jahre zurück, 2015. Jetzt haben wir gerade diese große Signal-Phishing-Kampagne, die ja durch die Berliner Republik läuft. Und eine Vorstellung sozusagen der Dienste ist, dass sie das stoppen wollen, dass sie also in der Lage sein wollen, die Server, über diese Angriffskampagnen laufen, anzugreifen. Und der Bundesinnenminister Dobrindt spricht dann auch immer davon, die zerstören zu können. Bislang können die Deutschen im Grunde genommen eigentlich nur zuschauen, wie so etwas passiert und bestenfalls irgendwie versuchen, die Schotten dicht zu machen und sich zu rüsten. Aber sie können sozusagen nie hingehen und den Angreifer aktiv hindern. Das wollen sie eben jetzt sich selbst erlauben.
1: Also der BND soll auch operativ mehr Kompetenzen bekommen. Wie geht denn die Bundesregierung da gerade?

0: Der Song Feier, mit dem Sarah Engels am Samstag im ESC-Finale in Wien alles geben will und wird. Und dieser Song, der wurde von einem Team um den Musiker Jason Ulla aus Metzingen geschrieben. Herr Ulla, wie hört sich das denn jetzt an für Sie, wenige Tage vor diesem großen Moment?
1: Naja, wir haben den Song schon etliche Male gehört, aber natürlich auf so einer großen Bühne. Also die Wirkung ist natürlich eine ganz andere, auch mit dem Wissen, dass zig Millionen Fernsehzuschauer auch in ihrem Heim oder beim Public Viewing das entsprechend mitverfolgen werden. Ja, man freut sich sehr darauf, spürt natürlich auch die Aufregung im Team und von der Künstlerin, aber wir freuen uns einfach auf den Moment, das mit der Welt, die Zuschauer, teilen zu dürfen.
0: Beim ESC-Finale wird Sarah Engels Feier mit einer Piano-Balladenversion beginnen. Und dann dreht's richtig auf, geht so weiter, wie wir es eben gehört haben. Warum diese Änderung?
1: Ja, man braucht was Neues. Also alle kennen die veröffentlichte Version. Und natürlich haben wir uns nach dem erfolgreichen Vorentscheid überlegt, okay, was sind jetzt besondere Elemente für die Zusehenden und Zuhörenden? Sowohl natürlich auch im Staging. Dann gibt es das Staging-Team, was sich um die ganze Bühneninszenierung kümmert. Und die natürlich auch, man kann jetzt böse meinen effekthascherisch versuchen, besondere Momente zu gestalten, aber das ist natürlich auch das Schöne. Also wir wollen wieder ein bisschen überraschen und das bekannte Lied doch so zeigen, dass man wieder neue Sachen hören kann, sehen kann und miterleben kann. Das ist der Hintergrund. Und da haben wir natürlich auch mit besser Beratung vom SWR und der Delegation uns eben für diese Version gemeinschaftlich entschieden. Natürlich war die Entscheidung bei Sarah Engels, die dann eben selber wissen muss, wie möchte sie mit diesem Song auftreten.
0: Das Lied lag nicht irgendwo in der Schublade, ist dann für den ESC rausgekramt worden, sondern sie hatten tatsächlich das Ziel, wir schreiben einen ESC-Song. Warum genau dafür, für diesen Anlass?
1: Die ESC-Musik, die Möglichkeiten der Musik sind natürlich viel breiter als in der kommerziellen Musik. Also wir sehen natürlich jedes Jahr Experimente, Genre, Möglichkeiten, die sonst ja nicht unbedingt zeitgemäß sind, sondern der Zeit voraus sein sollen oder an irgendwas erinnern möchten oder ein Subgenre sind. Und wir hatten einfach mal den Ansporn, okay, wir versuchen als Team zu fühlen, zu hören, was würden wir jetzt aktuell schon ein bisschen her, vor anderthalb Jahren, denn als ESC-Song schreiben und also natürlich für den deutschen Beitrag, was würde uns da in den Sinn kommen? Und dann war diese Pop-Hymne, Dance-Pop-Hymne, also dieser Stil einfach einer, der wir gesagt haben, hey, das ist doch etwas, was wir als Deutschland so lange nicht mehr gemacht haben und auch gar nicht, jetzt auch mit diesen Bläsern, sehr tanzbar, sehr bewegt. Und dann haben wir uns mal einfach an den Versuch gewagt, wie klingt eine Empowerment-Hymne für und von Deutschland.
0: Sie sind noch echter Musiker, aber wenn Sie jetzt so das Umfeld beim ESC, die anderen Songs hören, haben Sie da beim einen so die leise Ahnung, da hat jemand am Anfang mal gesagt, liebe KI, schreib mir einen guten ESC-Song?
1: Das ist ja in unserer heutigen Welt eigentlich gar nicht mehr, also das Urteil können wir eigentlich gar nicht mehr fällen. Also wir werden tagtäglich getäuscht, sei es bei Falschinformationen, die so vorgibt, als wäre sie echt. Das finden wir auch in der Musik. Also mein Urteil ist ein persönliches. Ich habe mich noch nicht durch die ganzen Songs tatsächlich durchgehört. Ich freue mich da immer, mich bei der Live-Show mich auch überraschen zu lassen. Vielleicht kommt mir das in den Sinn, vielleicht auch nicht. Aber es ist im Prinzip ist es ein Hilfsmittel, um Ideen zu sammeln. So wie ich, wenn ich zum Beispiel das Radio anschalte und mir anhöre, was wird denn gerade gespielt? Dann kommen auch Songs, die ich vielleicht gar nicht kenne und lasse mich von denen inspirieren oder träume von denen in der Nacht und so kann ich mir auch einen KI-Song generieren und den weiterentwickeln. Irgendwas in meinem Hinterkopf könnte es weiter wachsen und gedeihen. Also, wir verteufeln das nicht. Natürlich müssen wir schauen, dass die KünstlerInnen, von denen die KI lernt, da aber natürlich auch ihren Anteil bekommen und vergütet werden.
0: War bei Feier KI im Spiel als Inspiration?
1: Gar nicht. Also, der Song ist ja vor anderthalb, 2 Jahren ungefähr entstanden. Da gab es noch nicht überzeugende KI, außer vielleicht Large Language Models, aber ja, da haben wir gar nicht drüber nachgedacht, tatsächlich in dem Moment.
0: Wo wird Fire am Ende landen beim ESC?
1: Meine Antwort an die Zuhörer wäre natürlich bei Ihnen zu Hause, bei der Live-Übertragung oder in Wien. Und genau diese Leute entscheiden natürlich auch übers Publikumsvoting und Juryvoting. Und das ist immer noch so, ja, Zeitfrage, ist der Sound, den wir gewählt haben, passt der gerade in die Woche oder in das Vierteljahr? So endschnell ändern sich ja Trends aktuell. Ich hoffe natürlich, dass wir damit in der oberen Hälfte Top 10 landen. Das hoffen wir natürlich alle. Aber ja, wir freuen uns über jeden Sieger, Siegerin, jeder hat es verdient, jedes Land da mit dem Gewinn nach Hause zu gehen. Und nur weil man nicht Erster wird, heißt es das nicht, dass man ja was erreicht. Also wir haben ja am Ende nur Musik gemacht und freuen uns darüber, dass diese dann auch ankommt. Und es ist ja also ein Wettbewerb, wo es kein richtig oder falsch gibt. Das ist dann im Prinzip sehr viel persönlicher Geschmack, über den geurteilt wird. Und das ist auch okay so.
0: Jason Uller, einer der Komponisten des deutschen ESC-Beitrags Fire, gesungen von Sarah Engels. Das erste Halbfinale gibt's heute Abend ab 21 Uhr im Livestream in der ARD-Mediathek und auf One. Der Eurovision Song Contest steht eigentlich für Musik, Glitzer und europäische Gemeinsamkeit. In diesem Jahr sorgt der Wettbewerb auch für Streit. Mehrere Länder boykottieren den ESC, und zwar, weil Israel teilnimmt. Damit wird aus einer Musikshow auch ein politischer Schauplatz. Warum der Konflikt weit über den ESC hinausgeht und wie sehr Europas Israel-Politik auseinanderdriftet, berichtet aus Brüssel Katrin Schmidt.
2: Den ESC boykottieren, weil Israel dabei ist, das spaltet.
3: I think the Eurovision is a very political event, so it's a good statement of the Netherlands to do it.
4: Yeah, I do agree with it, because I don't agree what Israel is doing right now.
2: Der ESC also könne sich nicht vom Politischen abkoppeln, daher sei es ein gutes Statement der Niederlande, sagen manche. Andere sehen es so.
5: Ich finde es nicht gut, omdat je singen en zoals met Olympische Spelen.
2: Ich finde das nicht gut. Es ist eine Leistung der Künstler, die hart dafür gearbeitet haben. Ein Boykott ist da nicht angemessen.
5: Da bin ich es dus nicht mehr eens, diese Keuze.
2: Laut aktuellen Umfragen steht ungefähr die Hälfte der Niederländer hinter der Entscheidung der Rundfunkorganisation NPO. Afrotos ist der Teil davon, der den ESC normalerweise organisiert und überträgt. Afrotos-Direktor Taco Zimmermann hat sich die Entscheidung nicht leicht gemacht.
6: Ja, das ist natürlich ontzettend verdrietig. Wir haben hier vanmiddag natürlich allein mal mit Verlierern zu machen, weil wir wollen natürlich.
7: Das ist natürlich furchtbar traurig. Wir sind alle Verlierer. Wir möchten natürlich mit Europa den Frieden feiern und ein prächtiges Fest genießen. Das aber wird sabotiert. So entspricht die Veranstaltung nicht mehr unseren Werten. Und dann kann ich einfach nicht anders.
2: Genauer gesagt gibt es 2 Gründe für den Boykott. Generell die Ablehnung des Vorgehens der israelischen Regierung im Gazastreifen. Und dann stehen die Vorwürfe im Raum, die israelische Regierung habe beim vergangenen Eurovision Song Contest Kampagnen zur Wahl der eigenen Künstlerin mitfinanziert. Ein als unfair empfundener Schritt, woraufhin der ESC-Veranstalter, die EBU, die Regeln für dieses Jahr angepasst hat. Ebenso begründen auch Spanien, Slowenien, Island und

0: Zur Grundlage einer Friedenslösung für den Nahen Osten vorschlagen. Alle EU-Staaten sind eigentlich der Ansicht, dass es eine palästinensische Eigenstaatlichkeit geben sollte. Aber wenn man sich dann die Details anschaut, dann ist das doch ein sehr disparates Bild.
1: Nach langem Ringen erst konnte sich die EU gerade auf gemeinsame Sanktionen gegen einige gewaltbereite israelische Siedler verständigen. Doch vielen ist das längst zu wenig. Belgien etwa treibt einen Importstopp von Produkten aus israelischen Siedlungen voran. Die Niederlande und Italien zum Beispiel haben zuletzt militärische Kooperationen mit Israel ausgesetzt. Und Spanien, Irland und Slowenien fordern die Aussetzung des EU-Israel-Assoziierungsabkommens, welches Israel bisher relativ freien Marktzugang ermöglicht und dazu führt, dass die EU der wichtigste Handelspartner ist. Aber wie viele andere Pläne der EU-Kommission, um die Gangart gegenüber der israelischen Regierung zu verschärfen, scheitert es bislang an der Uneinigkeit unter den 27 EU-Mitgliedstaaten. Und so verlaufen die Fronten in der großen Politik ähnlich wie im Showgeschäft, so Nahostexperte Gerlach.
0: Weil die Staaten, die teilnehmen, das ja auch sehr stark politisch nutzen. Insgesamt finde ich wirklich faszinierend und auch erschütternd, alle europäischen Staaten haben ihre eigene Logik, ihre eigene Staatsräson, ihre eigenen Dämonen und ihre eigenen Rechtfertigungen, warum sie dies oder das tun müssen. Und sie begründen das meistens mit ihrer Geschichte, sehr oft auch mit der Geschichte des Zweiten Weltkriegs. Und das ist wirklich kurios zu sehen, wie jeder da seine eigene Argumentation zu dem Thema hat und davon entsprechende Politik noch ableitet.
1: Insgesamt schwächt dies die Rolle der EU bei den zahlreichen Konflikten im Nahen Osten, so Gerlach. Und dies gilt, eine weitere Parallele, auch für den Eurovision Song Contest. Denn gerade der Boykott eines großen Geldgebers, wie allen voran Spanien, könnte zum großen Schaden des ESC-Veranstalters werden, der Europäischen Rundfunkunion.
2: Es ist 15.16 Uhr.
3: 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Das Wetter für Baden-Württemberg und Rheinland-Pfalz.
2: Schauer, Gewitter und etwas Sonne. Höchstens 7 Grad im Schwarzwald und auf der Schwäbischen Alb und bis zu 15 Grad am Rhein.
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2: Der CDU-Politiker Thomas Strobel ist neuer Präsident des Landtags von Baden-Württemberg. In der konstituierenden Sitzung des neu gewählten Parlaments bekam er 103 von 157 abgegebenen Stimmen. Das sind 9 weniger, als die neue Koalition aus Grünen und CDU hat. Die Grünen-Politikerin Muhterem Aras wurde zur stellvertretenden Landtagspräsidentin gewählt. Sie war zuvor 10 Jahre lang Landtagspräsidentin. Der künftige rheinland-pfälzische Ministerpräsident Schnieder hat das Regierungspersonal seiner Partei vorgestellt. Die CDU leitet in der Großen Koalition künftig die Staatskanzlei, die zum Ministerium erweitert wurde. Außerdem 4 weitere Ministerien. Größte Überraschung ist die bayerische CSU-Landtagsabgeordnete Ute Eiling-Hütig, die neue Bildungsministerin von Rheinland-Pfalz werden soll. Am Rande des Ärztetages in Hannover haben Mediziner gegen die geplante Krankenkassenreform protestiert. Sie fürchten, dass durch sie die Reform weniger Einnahmen bringt und die Patientenversorgung schlechter wird. In Baden-Württemberg und Rheinland-Pfalz kommt der Photovoltaikausbau sehr unterschiedlich voran. Das hat eine Erhebung der Deutschen Umwelthilfe ergeben. Bei den großen Städten liegen Trier und Ulm auf den Spitzenplätzen. Zu den Schlusslichtern gehören Ludwigshafen und Heidelberg.
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2: Die Covid-Corona-Pandemie ist zum Glück schon lange rum, aber für manche Menschen eben nicht, denn sie leiden an Long-Covid. In der schwersten Form ist das eine Krankheit, die das Leben maximal beeinträchtigt, mit Schmerzen und vor allem mit extremen Erschöpfungszuständen. Dieses chronische Fatigue-Syndrom kann auch nach anderen Erregern als Corona auftreten. Hunderttausende Menschen sind an dieser Krankheit mit der Abkürzung MECFS erkrankt. Trotzdem müssen Betroffene immer noch um Anerkennung kämpfen, medizinisch, gesellschaftlich und auch was die Ansprüche an ihre Versicherungen angeht. Heute ist internationaler MECFS-Tag. Corinna Hennig aus der ARD-Gesundredaktion. Was ist das überhaupt für eine Erkrankung?
4: MECFS wird oft einfach als Erschöpfungssyndrom bezeichnet. Das trifft es aber nicht ganz. Das ist eigentlich eine massive Untertreibung. Es ist eine schwere chronische Multisystemerkrankung. Also da funktioniert oft das Nervensystem nicht mehr richtig, das Immunsystem und oder aber auch der Stoffwechsel. Betroffene haben oft massive Kreislaufprobleme, Atemnot, Schwindel, wenn sie aufrecht stehen, Schmerzen in den Gelenken oder permanente Kopfschmerzen, extreme Konzentrationsstörungen und Reizempfindlichkeit. Das entscheidende Leitsymptom, also das, was bei fast allen vorkommt, ist, der Körper reagiert schon auf geringe Belastungen damit, dass sich die Symptome erheblich verschlechtern. Also schon, wenn man 20

0: Minuten Hausarbeit macht oder mal eine halbe Stunde versucht, ein Buch zu lesen. Das ist die sogenannte Belastungsintoleranz. Die ganz schweren Fälle sind wirklich dauerhaft berufsunfähig. Wie gesagt, das ist eine chronische Erkrankung. Viele können die meiste Zeit des Tages nur liegen, manche auch nur in einem abgedunkelten Raum.
1: Was weiß denn die Forschung darüber, wie MECFS überhaupt zustande kommt?
0: Das ist schwierig zu sagen, weil es eigentlich um ein großes Krankheitsbild geht mit mehreren Dutzend Symptomen. Man weiß, dass MECFS in der Regel Folge einer Infektion ist. Viele kennen das nach Covid, also nach einer Corona-Infektion. Schweres Long-Covid kann auch MECFS sein. Aber auch nach anderen Erregern kann das passieren. Nach Influenza, also der echten Grippe zum Beispiel, gibt es das gar nicht so selten. Ein bekannter, häufiger Auslöser ist EBV, das Epstein-Barr-Virus. Das ist das, was pfeifersches Drüsenfieber verursacht. Und auch bakterielle Erkrankungen wie Borreliose können MECFS nach sich ziehen. Die allerneueste Modellierung geht davon aus, dass aktuell fast 660.000 Menschen in Deutschland an MECFS leiden. Aber was genau der Mechanismus ist, der dann im Körper abläuft, das ist tatsächlich von Patient zu Patient unterschiedlich. Nicht alle Krankheitsmechanismen sind gut erforscht und belegt und vor allem nicht alle lassen sich klar diagnostizieren und nachweisen. In vielen Fällen sind es offenbar sogenannte Autoantikörper, die nach einer Infektion gebildet werden, also ähnlich wie bei einer Autoimmunerkrankung, wo das Immunsystem sich gegen körpereigene Strukturen richtet. Dann gibt es Fälle, wo das Virus einfach nicht vollständig weggeht, sondern Teile im Körper bleiben und immer weiter feuern sozusagen. Und es gibt auch Menschen, bei denen der Verdacht besteht, dass der Blutfluss nicht mehr richtig funktioniert. Auch winzige Gerinnsel werden diskutiert und dann gibt es noch einiges anderes mehr.
1: Warum ist es denn so schwierig, eine Therapie für MECFS-Patientinnen und Patienten zu finden?
0: Das liegt an genau diesem Problem mit den verschiedenen Krankheitsmechanismen. Zum einen, weil sie so vielfältig sind und zum Teil auch immer noch unklar. Das heißt, schon die Diagnose ist in vielen Fällen langwierig und kompliziert und viele normale Hausärzte haben da einfach nicht genug Wissen und auch nicht genug Zeit. Die wenigen Ambulanzen und Fachärzte für MECFS-Patienten sind überlastet in Deutschland. Nach wie vor gibt es auch Berichte, dass manche Ärzte Patienten nicht ernst nehmen, ihre Symptome mit einer Depression verwechseln zum Beispiel oder ihnen empfehlen, einfach ein bisschen Sport zu machen. Und das ist bei schwerem MECFS total kontraproduktiv, weil sich dann der Zustand extrem verschlimmern kann. Zum anderen gibt es noch längst nicht zu jedem Mechanismus ein Medikament und vor allem es gibt keine Standardtherapie. Es fehlt nach wie vor an großen Studien, in denen die Wirksamkeit von einzelnen Maßnahmen überprüft wird mit vielen Teilnehmern. Denn auch wenn manche Dinge bei manchen Patienten wirken, muss das noch nicht heißen, dass das bei anderen auch funktioniert.
1: Wie gut ist denn die Versorgung mittlerweile? Wie kann den Betroffenen geholfen werden?
0: Ja, oft geht es nur darum, Symptome zu lindern, je nach konkretem Krankheitsbild. Das sind dann aber auch eher Behandlungsversuche. Grundsätzlich gibt es kein Medikament, das zur Behandlung von MECFS zugelassen wäre, sondern nur die Möglichkeit, off-label zu behandeln, wie man sagt. Also mit Medikamenten, die eigentlich für eine andere Krankheit zugelassen sind. Und das muss man dann oft selbst bezahlen oder Kassen erstatten, das nur nach Antrag. Immerhin gibt es aber mittlerweile zwei kleine Verbesserungen. Strukturell gibt es seit vergangenem Jahr endlich sogenannte Abrechnungsziffern. Also Ärzte können die Diagnostik bei MECFS-Patienten jetzt überhaupt erst bei der Krankenversicherung abrechnen. Und kürzlich ist entschieden worden, dass die Kassen bei Long-Covid-Patienten grundsätzlich die Kosten für 4 sogenannte Off-Label-Medikamente übernehmen sollen. Eins davon ist explizit auch für MECFS-Patienten empfohlen.
1: Welches ist das?
0: Das ist eigentlich ein Antidepressivum, kann biochemisch offenbar aber auch manchen MECFS-Patienten helfen. Das hat eine Expertenkommission sich genau angeguckt. Es wirkt normalerweise bei extremen Schlafstörungen zum Beispiel. Und zu manchen Therapieverfahren laufen auch Studien, die bald Ergebnisse zeigen könnten. Zum Beispiel zu einem speziellen Blutwäscheverfahren. Das wird an der Charité in Berlin gemacht, wo Autoantikörper sozusagen rausgewaschen werden aus dem Blut. Da muss man jetzt gucken, ob das wirklich vielen Patienten nachweislich helfen kann.
1: Information von ARD-Wissenschaftsredakteurin Corinna Hennig. Während bei den Medikamenten gegen MECFS es noch darum geht, dass sie richtig wirken, haben viele Patienten in Europa das Problem, dass manche Medikamente überhaupt nicht verfügbar sind, auch lebenswichtige Präparate. Deswegen sollen in der EU bald neue Regeln gelten. Sie machen es dann leichter, mit Staatsgeld die Produktion von Arzneimitteln zu unterstützen. Aus Brüssel, Katrin Schmidt.
2: Das große Ziel der Einigung, Europa soll weniger abhängig von einzelnen Lieferanten und der Herstellung außerhalb des Kontinents werden. Denn das hat in den vergangenen Jahren zeitweise dazu geführt, dass manche Medikamente in den Apotheken nicht mehr verfügbar waren, darunter etwa Schmerzmittel, Antibiotika oder Fiebersäfte für Kinder. Nach EU-Angaben stammten im vergangenen Jahr etwa 80-90% der Medikamente in Europa aus Asien, vor allem aus China. Ein Baustein der neuen Regeln betrifft die Vergabe öffentlicher Aufträge. Im Fall von wichtigen Arzneimitteln, bei denen es eine hohe Abhängigkeit von einem oder wenigen Ländern gibt, sollen hierbei künftig grundsätzlich in Europa hergestellte Medikamente bevorzugt werden. Die neuen Regeln eröffnen zum Beispiel auch die Option, dass Lieferanten proportional zu dem Anteil der in der EU hergestellten Arzneimittel und Wirkstoffe vergütet werden. Außerdem ist vorgesehen, dass sich EU-Länder stärker zusammentun können, um gemeinsam wichtige Medikamente zu beschaffen. Das betrifft unter anderem Arzneimittel für seltene Erkrankungen, bei denen sonst laut EU-Kommission der Markt versagt. Die nun erlangte Einigung muss noch formal von Parlament und den EU-Mitgliedstaaten bestätigt werden.
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1: Der FC Barcelona hat am Sonntag mit einem 2:0 bei Real Madrid seinen 29. Meistertitel vorzeitig klargemacht. In einem mehrstündigen Triumphzug feierten die Fans den Verein und Trainer Hansi Flick. Julia Macher berichtet.
4: Als der Bus mit dem offenen Verdeck endlich auftaucht, kennt der Jubel kein Halten mehr. Ganz Barcelona scheint auf den Beinen, um den Verein zu feiern, der am Wochenende zum 29. Mal spanischer Meister wurde und der hier Mesquion Club so viel mehr als ein Club ist. 750.000 Menschen säumen laut Stadtpolizei die Straßen der Mittelmeermetropole. Sie werfen Lamine Jamal, Robert Lewandowski und den anderen aus dem Team Trikots und Schals zu, in der Hoffnung auf ein Autogramm. Sie springen, hüpfen, schreien und manchen stehen Tränen in den Augen. Mit einem 2:0 gegen den Erzrivalen Real Madrid hat der FC Barcelona den Titel vorzeitig klargemacht. Das gab es bisher nur einmal in der fast 127-jährigen Vereinsgeschichte. Im Klassiker zu gewinnen ist schon unglaublich, aber im eigenen Stadion dabei Meister zu werden, das lässt sich einfach nicht beschreiben, sagt Andrea Cuerva, die sich die Vereinsfarben auf die Wangen gemalt hat. Sie habe Gänsehaut gehabt und beim Abpfiff geweint, erzählt Berta Soliva. Ein unvergessliches Erlebnis und das wird gefeiert mit dem gesamten Arsenal an Sprechchören, die das barcelonesische Fantum aufzubieten hat. Von der resoluten Aufforderung an den Erzrivalen Madrid, den Meister zu grüßen, bis zur Selbstvergewisserung, sich zu den glücklichsten Fans der Welt zählen zu dürfen. Als Glücksbringer gilt Coach Hansi Flick. Seit knapp 2 Jahren trainiert der gebürtige Heidelberger die Katalanen. Man schätzt ihn als exzellenten Taktiker und umgänglichen, nahbaren Menschen, der auch aus persönlichen Schicksalsschlägen kein Hehl macht. Kurz vor dem Klassiko erfuhr der Trainer vom Tod seines Vaters. Meine Mutter hat mich angerufen und mir gesagt, mein Vater sei gestorben. Ich habe kurz überlegt, ob ich das verstecken oder meinem Team erzählen soll. Aber ich habe es ihnen gesagt, sie sind schließlich meine Familie. Und ich werde ihre Reaktion nie vergessen. Ich bin wirklich sehr glücklich und sehr stolz auf jeden einzelnen Spieler meines Teams.
5: In the team.
4: Und Spieler und Fans sind stolz auf ihn. Der Meistertitel sei zu 95% das Verdienst von Hansi Flick, sagt Fan Albert Pallar. Er habe eine Mannschaft, die hauptsächlich aus Nachwuchsspielern bestand, zu einem Spitzenteam aufgebaut. Seit der Deutsche den FC Barcelona trainiert, stehen 5 zusätzliche Pokale in der Vitrine des Vereins. Und geht es nach Edgar Calvet und Héctor Campo, werden es noch viele mehr. Flick könne so lange in Barcelona bleiben, wie er wolle, am besten bis zu seiner Pensionierung. Man werde jeden Sieg mit ihm feiern und genießen.
1: 15.28 Uhr.
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1: Wie bitte kann man seine Kinder auf diese doch manchmal recht ungemütliche Welt vorbereiten? Wie können Eltern ihre Töchter und Söhne stark machen, ohne dass sie hart werden oder sich gar fürchten? Das ist das Thema gleich in unserer SWR-Aktuell-Serie über Resilienz. Eine Familientherapeutin erklärt dann, wieso man Resilienz nicht mit Abhärten verwechseln darf und wieso sie es wichtig findet, dass Kinder auch mal irgendwo runterplumpsen oder sich die Finger verbrennen. Im Studio Stefan Eich. Guten Tag.
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1: Mal Wolken mit Regenschauern und lokalen Gewittern, mal etwas Sonne. Die größte Chance auf Sonne gibt's von der Saar bis nach Südbaden. Gegen Abend lassen die Schauer deutlich nach. Die Höchstwerte liegen an diesem Dienstag zwischen 7 Grad im Schwarzwald, ebenso auf der Schwäbischen Alb. 15 Grad sind möglich maximal im Rhein-Neckar-Raum und am Rhein. Morgen von Norden her neue Wolken, teils mit etwas Regen oder Schauern. Vom Bodensee bis zur Ostalb länger sonnig und erst zum Abend wird's dann da auch wieder nass.
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6: Um 15.30 Uhr mit Frauke Vetter. Der CDU-Politiker Thomas Strobel ist neuer Präsident des Landtags von Baden-Württemberg. In der konstituierenden Sitzung bekam er 103 von 157 abgegebenen Stimmen und damit 9 weniger als die neue Koalition aus Grünen und CDU-Abgeordnete hat. In seiner Antrittsrede sagte Strobel:
7: Die Demokratie ist unter Druck. Aber in einer offenen Zukunft liegt es an uns, was aus dieser Demokratie wird. Und zwar an uns allen. Freilich an den Mitgliedern dieses Hohen Hauses. Freilich an der künftigen Landesregierung. Aber das kann man nicht nur delegieren. Es liegt an jeder und jedem Einzelnen, ob es genügend leidenschaftliche Demokratinnen und Demokraten gibt.
6: Die Grünen-Politikerin Muhterem Aras wurde zur stellvertretenden Landtagspräsidentin gewählt. Sie war zuvor 10 Jahre lang Landtagspräsidentin. Der designierte rheinland-pfälzische Ministerpräsident Schnieder hat das Regierungspersonal seiner Partei vorgestellt. Die CDU leitet in der Großen Koalition künftig die Staatskanzlei, die zum Ministerium erweitert wurde, sowie 4 weitere Ministerien. Aus der Redaktion Landespolitik Christian Buttgereit.
8: Schnieders größte Überraschung, die neue Bildungsministerin Eiling Hüthig. Sie gehört der CSU an und ist derzeit Vorsitzende des Bildungsausschusses im Bayerischen Landtag. Die übrigen Minister sind rheinland-pfälzisch. Chef der Staatskanzlei wird der bisherige parlamentarische Geschäftsführer der CDU Klein, Innenminister der Landrat des Westerwaldkreises Schwickert. Als neuen Chef im Ministerium für Justiz und Verbraucherschutz nannte Schnieder den stellvertretenden Fraktionsvorsitzenden Martin. Die zweite CDU-Frau im Ministerrat ist die Europaabgeordnete Schneider. Sie übernimmt das Ressort für Landwirtschaft, Weinbau, Umwelt und Forsten. Die SPD hatte ihr Regierungspersonal bereits gestern vorgestellt.
6: Am Rande des Ärztetages in Hannover haben Mediziner gegen die geplante Krankenkassenreform protestiert. Sie fürchten, dass sie durch die Reform weniger einnehmen und die Patientenversorgung schlechter wird. Gesundheitsministerin Warken hat in ihrer Rede die Pläne verteidigt, es brauche eine gemeinsame Kraftanstrengung, damit die Kassenbeiträge stabil blieben, sagte die CDU-Politikerin. Die Bundesregierung will den Zugang zu kostenfreien Integrationskursen offenbar erhalten. Nach Informationen von WDR, NDR und SZ haben sich Union und SPD auf einen Kompromiss geeinigt. Es geht dabei vor allem um Menschen ohne gesicherte Bleibeperspektive. Einige könnten demnach schon ab Juni wieder an Integrationskursen teilnehmen. Auf staatliche Kosten, hieß es aus Koalitionskreisen. Priorität sollen Gruppen mit besonderem Integrationsbedarf haben. Dazu zählen etwa Flüchtlinge aus der Ukraine sowie EU-Bürger, die für den deutschen Arbeitsmarkt von Bedeutung sind. Im Februar hatte das Bundesinnenministerium den Zugang zu kostenfreien Integrationskursen reduziert und als Grund Sparvorgaben genannt. In Rheinland-Pfalz ist in den vergangenen Monaten die Zahl der gemeldeten Keuchhustenfälle deutlich gestiegen. Laut Landesuntersuchungsamt gebe es bereits deutlich mehr Fälle als zu Beginn der Krankheitswelle vor 2 Jahren. Besonders für Säuglinge könne die hoch ansteckende bakterielle Infektionskrankheit lebensgefährlich werden. Vor allem Schwangere und deren Kontaktpersonen sollten deshalb auf ihren Impfschutz achten. In Baden-Württemberg und Rheinland-Pfalz kommt der Photovoltaikausbau sehr unterschiedlich voran. Das hat eine Erhebung der Deutschen Umwelthilfe ergeben. Bei den großen Städten liegen Trier und Ulm auf den Spitzenplätzen. Ludwigshafen und Heidelberg dagegen gehören zu den Schlusslichtern. Aus der Umwelt- und Klimaredaktion berichtet Katja Janssen.
9: Wichtig war, wird in den Städten genug Photovoltaik neu dazugebaut, um das Ausbauziel aus dem Erneuerbare-Energien-Gesetz zu erreichen. Danach muss die installierte Leistung bis 2040 fast 3,5-mal so groß sein wie aktuell. Nur 17 Städte haben entsprechend ihrer Potenziale an geeigneten Dach- und Freiflächen genug zugebaut. Darunter Ulm und Trier. Absoluter Spitzenreiter ist das hessische Hanau. 22 Städte liegen im Mittelfeld und müssen verstärkt zubauen, während 44 Städte deutlich hinterherhinken. Beispielsweise Mannheim, Pforzheim, Ludwigshafen oder Koblenz. Hier wurde das Ausbauziel teilweise nicht mal zur Hälfte erfüllt.
6: SWR Nachrichten, Redaktion Thomas Bertsch und Ute Weber.
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1: Mit Stefan Eich, guten Tag. Resilienz, also unangenehmen Dingen und auch Krisen standzuhalten, ist eine Fähigkeit, die gerade oft gefragt ist. Denn es gibt Kriege, die heizen die Inflation an und das Leben wird immer teurer. Hinzu kommt, dass wir immer noch die Nachwirkungen der Corona-Pandemie spüren, die vielen von uns alles abverlangt hat. Für die Kleinsten von uns ist oder war das die Kindheit. Eltern wünschen sich starke Kinder, die zu resilienten Erwachsenen heranwachsen. Aber wie kann das gelingen? Darum geht es heute in unserer SWR-Aktuell-Serie. Resilienz, ein Lieblingswort der Politik. Wie weit sind wir damit? Christine Ordnung ist Familientherapeutin. Viele könnten jetzt vielleicht Resilienz mit Abhärten verwechseln. Aber es bedeutet sicher nicht, dass Menschen ihrem 5-jährigen Kind das warme Duschwasser abdrehen sollen oder es gar zu einem 2-wöchigen Survival-Training auf einem baumlosen Berggipfel zwingen. Was wäre denn angemessen?
10: Ja, das ist schön, dass Sie direkt mit dem Missverständnis einsteigen. Darüber habe ich mir auch Gedanken gemacht, dass Resilienz nicht zu verwechseln ist mit sicherem Auftreten, mit Schlagfertigkeit, mit Durchsetzungsvermögen oder mit Abhärtung. Das ist eine falsch verstandene Idee von Resilienz. Zu Resilienz bei Kindern gehört in erster Linie, dass sie Geborgenheit erlebt haben.
1: Löst Geborgenheit automatisch Resilienz aus oder kann ich da als Eltern noch ein bisschen mehr dazu tun?
10: Naja, erstmal ist Geborgenheit das, dass ich willkommen bin auf der Welt, in die Familie, zu den Erwachsenen, wo ich hineingeboren wurde, dass ich so sein darf, wie ich bin, weil das führt zu innerer Stabilität und auch zu einer Verbindung mit meinem eigenen Wesenskern, dass ich eigene Wege finden darf, Vertrauen in meine eigene Wirksamkeit erlebe und auch Nein sagen lerne.
1: Eltern sind im Idealfall Vorbilder. Heißt das, wenn die selbst sehr empfindlich und vielleicht sogar panisch auf Ungewohntes, auf Krisen reagieren, hat das Kind dann automatisch schlechtere Chancen, selbst resilient zu werden?
10: Das würde ich nicht sagen, weil ich kann auch am schlechten Vorbild lernen. Aber das ist jetzt ein bisschen hart ausgedrückt. Also Eltern sind auf jeden Fall Vorbilder. Der Vorbildcharakter, der ist vor allem dann auch gegeben, wenn ich glaube, ich bin gerade kein Vorbild. Es ist so gut, wenn man die eigenen Krisen nicht versteckt, sondern eine Transparenz möglich macht, sagt, ja, jetzt geht's mir gerade nicht gut. Also die Eltern, die Mutter, der Vater, die merken, ich gerate da leicht in Aufruhr oder ich komme in so eine Alarmstimmung, die dürfen das benennen. Die sagen, so bin ich, wenn ich Angst habe, zu spät zu kommen oder so bin ich, wenn ich ahne, dass irgendwas schief geht. Du merkst es, liebes Kind, dann bin ich aufgeregt und nervös. Damit gebe ich meinem Kind Orientierung, dass man auch mit Aufregung und Nervosität im Leben sein kann und das bewältigen kann. Es geht ja wieder vorbei. Es klingt wieder ab. Boah, es ist nochmal alles gut gegangen. Oder das war jetzt gerade ziemlich anstrengend, der letzte Tag oder die letzten Stunden.
1: Das Kind lernt, es kann im Leben Krisen, Probleme geben. Und es geht danach immer irgendwie weiter. Das ist so eine der Hauptzutaten für Resilienz.
10: Das ist das, was Eltern vorleben können. Und wenn was Eltern aber ihren Kindern noch viel aktiver auch schon von klein auf mitgeben können, ist dieses wirklich gut in Verbindung sein so mit den eigenen Fähigkeiten und den eigenen Möglichkeiten. Weil ich kann ja nicht mit etwas, was mir nicht zur Verfügung steht, arbeiten. Und ein Kind bekommt, glaube ich, sehr gut diese Qualität, wenn es erlebt, dass die Eltern oder die Erwachsenen, die mit ihm zu tun haben, ihm Zeit geben und Interesse und Freude daran haben, was die Kinder selber entdecken und ihnen die Zeit und Raum geben, eigene Lösungen zu finden, auch eigene Erfahrungen zu machen, auch scheitern mit den eigenen Erfahrungen und die selbst machen dürfen, ohne dabei allein zu sein.
11: Das heißt, ich gebe als Eltern Leitplanken vor, gucke, dass nichts Schlimmes passiert, greife nur ein, wenn es wirklich ernst ist und steige nicht in diesen berühmt-berüchtigten Helikopter, der immer über dem Kind schwebt, damit nun überhaupt nichts passiert.
10: Naja, das würde heißen, ich mute meinem Kind nichts zu, ich räume alle Hindernisse aus dem Weg, ich verlange auch keine Mitarbeit. Es ist sehr, sehr sinnvoll, Hindernisse selber überwinden zu lernen. Und es ist auch sehr sinnvoll, in der Familie, im Alltag mitzuarbeiten. Da kommt aber ein Aber von mir. Es ist nicht notwendig, dass Eltern da künstliche Hindernisse aufbauen oder ein pädagogisches Projekt daraus machen.
11: Da sind wir wieder beim Thema Abhärten, ja?
10: Ja, das Leben selbst bietet genug Aufgaben.
11: Jetzt habe ich so das Klischee, unser Kind ist erwachsen. Das Klischee von heutigen Eltern ist, dass sie, wenn ihr Kind aus Ungeschick mit dem Fahrrad hinfällt, erstmal drüber nachdenken, kann ich jetzt den Fahrradhersteller verklagen? Oder gibt es noch viel Eltern, die Kinder wirklich machen lassen und sie aus ihren eigenen Fehlern wirklich lernen lassen?
10: Na, wir haben schon die Tendenz zum hohen Sicherheitsdenken, was ich schade finde, weil es ist wichtig, dass Kinder lernen, Risiken einzuschätzen. Und das kann ich nur, wenn ich kleine Unfälle habe. Kleine Unfälle im Kindesalter schützen mich vor großen Unfällen. Das ist so ein Spruch, den ich immer gehört habe. Und Risiken einschätzen zu lernen heißt, ich muss mich stoßen, muss mir wehtun, hinfallen, raufen, gewinnen, verlieren. Eigentlich alle Erfahrungen haben dürfen. Weil die kann ich nicht theoretisch lernen, die Erfahrungen. Ich muss spüren, wann habe ich mich überschätzt. Von diesem Klettergerüst bin ich runtergefallen. Also ich brauche auch schmerzhafte Erfahrungen, um Risiken einschätzen zu können.
11: Werden eigentlich Einzelkinder besser resilient als die Geschwister haben?
10: Schwierig. Also ich möchte da keine allgemeingültige Aussage treffen. Was aber ganz sicher ist, ist, dass Geschwister untereinander eine Chance haben, durch die eigentlich fast permanenten Auseinandersetzungen, die Geschwister haben. Also für alle Eltern, deren Kinder sich viel streiten, das ist wunderbar. Die Kinder lernen dabei Sozialverhalten und sie lernen permanent zu erleben, wo ist meine Grenze, wo ist die Grenze des anderen, was kann ich mich trauen, was kann ich mich nicht trauen, das war zu viel, da habe ich mich überschätzt. Das ist ein großartiges Lernfeld, ist in einer sehr sicheren Umgebung. Ich fliege eigentlich nicht raus.
11: Die Familie bleibt mir, egal was ich anstelle.
10: Ja, ich finde nur einen Punkt sehr wichtig, wenn ich darf, was so bedeutend ist bei Resilienz, dass ich mit meinem Wesen nur sein kann. Also ob ich zurückhaltend, schüchtern, ängstlich oder temperamentvoll, forsch und impulsiv bin. Ich muss mit dem, was mir gegeben ist, zurechtkommen. Und Eltern haben es, glaube ich, dann sehr schwer, wenn sie selber ganz anders impulsiv und ganz anderes Temperament haben als die Kinder. Und dann sich so neben die Kinder zu stellen, sagen, aha, wie ist euer Weg ins Leben zu gehen? Ich kann meinen Weg vorleben, aber ich will dich auch gern begleiten in dem, wie du ins Leben gehst.
11: Die Familientherapeutin Christine Ordnung in der SWR Aktuell Serie. Morgen früh geht's um die Frage, wie ich meine eigene Resilienz bewerten und stärken kann. 15.43 Uhr.
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11: Schauer, Gewitter und etwas Sonne. Die Temperaturen höchstens 7 bis 15 Grad.
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11: Der CDU-Politiker Thomas Strobel ist neuer Präsident des Landtags von Baden-Württemberg. In der konstituierenden Sitzung bekam er 103 von 157 abgegebenen Stimmen. Das sind 9 weniger, als die neue Koalition aus Grünen und CDU Abgeordnete hat. Die Grünen-Politikerin Muhterem Aras wurde zur stellvertretenden Landtagspräsidentin gewählt. Sie war zuvor 10 Jahre lang Landtagspräsidentin. Der designierte rheinland-pfälzische Ministerpräsident Schnieder hat das Regierungspersonal seiner Partei vorgestellt. Die CDU leitet in der Großen Koalition künftig die Staatskanzlei. Die wurde zum Ministerium erweitert. Außerdem hat die CDU 4 weitere Ministerien. Größte Überraschung dabei ist die bayerische CSU-Landtagsabgeordnete Ute Eiling-Hütig. Sie soll neue Bildungsministerin von Rheinland-Pfalz werden. Am Rande des Ärztetages in Hannover haben Mediziner gegen die geplante Krankenkassenreform protestiert. Sie fürchten, dass sie durch die Reform weniger einnehmen und die Patientenversorgung schlechter wird. In Baden-Württemberg und Rheinland-Pfalz kommt der Ausbau der Photovoltaik sehr unterschiedlich voran. Das hat eine Erhebung der Deutschen Umwelthilfe ergeben. Bei den großen Städten liegen Trier und Ulm auf den Spitzenplätzen. Zu den Schlusslichtern gehören dagegen Ludwigshafen und Heidelberg.
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11: Die Erdbeerernte läuft und sie ist an manchen Orten nicht mehr das, was sie einmal war. Es gibt weniger Erdbeerfelder im Land. Dafür gibt's Erdbeeren bis in den Oktober hinein, wenn das Wetter mitspielt. Und es gibt neue Produktionstechniken. Im Moment ist Halbzeit der Saison und bis jetzt ist das Erdbeerjahr wohl gar nicht so schlecht gelaufen. Heiner Kuhlert berichtet.
12: Wie gut, dass es Folientunnel gibt, möchte man als Erdbeerliebhaber sagen. Denn dort in diesen Tunneln kommen die Erdbeeren mit den Eisheiligen dieses Jahr deutlich besser zurecht. Und genau das ist der erste Trend, der sich schon seit ein paar Jahren fortsetzt. Erdbeeren werden immer häufiger in Folientunneln produziert. Dort geht die Ernte früher los und schon heute ist die Anbaufläche unter Folientunneln auf rund ein Drittel der Gesamtfläche angestiegen. Immerhin 500 Hektar Folientunnel stehen in Baden-Württemberg, Tendenz steigend, berichtet Simon Schumacher vom Verband der süddeutschen Spargel- und Erdbeeranbauer.
13: Innerhalb des Tunnels gibt es nochmal eine Besonderheit. Im Moment regnet es ganz stark draußen. Die Erntehelfer wollen nicht mehr gebückt arbeiten. Ja, das ist die Lösung, dass wir die Erdbeeren auf Schulterhöhe kriegen. Das heißt, man kann ganz einfach stehend durchlaufen, wie sie an so einem Apfelbaum entspannt ernten.
12: Aushängenden Gärten quasi. Stellagen, die auf Kopfhöhe durch den Tunnel laufen. Das ermöglicht leichteres Arbeiten und eine bessere Kontrolle. Außerdem können Bewässerung, Ernährung und der Einsatz von Pestiziden in solchen Anlagen punktgenau gesteuert werden. Unterm Strich braucht der Landwirt weniger von allem als im Freiland. Die Produktion wird damit günstiger. Im Erdbeertunnel können auch Nützlinge eingesetzt werden. Das sind nicht nur ganze Hummelvölker, die Bestäubung übernehmen. Auch Schädlinge wie beispielsweise Blattläuse lassen sich mit Nützlingen im Tunnel besonders gut bekämpfen.
13: Wenn die sich einmal da etablieren, dann kriegt man die kaum noch raus. Die haben massenhafte Vermehrungsraten. Und dort gibt es zum Beispiel Schlupfwespen oder auch Raubwanzen oder eben den Marienkäfer, den wir alle kennen. Also da gibt es eine große Batterie an Freunden mit 6 Beinen, die hier einfach gut eingesetzt werden. Die muss man immer ganz, ganz früh einsetzen.
12: Damit sie genau dann zur Stelle sind, wenn die Schädlinge zuschlagen. Auf diese Weise lässt sich sogar der ökologische Fußabdruck dieser Sonderkultur verkleinern. Tunnelanbau ist kostenintensiv. Die Folien, die Gerüste, die Stellagen für die hängenden Gärten. Dazu kommen steigende Energie- und Düngemittelpreise. Der Druck ist enorm. Rund ein Drittel der Erdbeererzeuger hat in den vergangenen Jahren das Handtuch geworfen. Und die Preise für Erdbeeren aus Baden-Württemberg sind immer weiter gestiegen. Die gute Nachricht, jetzt fallen sie wieder, denn jetzt beginnt die Freilandsaison.
13: Wenn dann die Sonne wieder scheint, ist es traditionell so, dass die Preise eben dann Mitte Mai und Juni dann doch deutlich sinken, auch weil ja ganz Norddeutschland dann erntet. Also wir können unsere Überproduktion nicht in den Norden verkaufen, sondern die haben dann eigene Ware.
12: Erdbeeren sind, wie alle Sonderkulturen, arbeitsintensiv. Auch deshalb werden Alternativen gesucht. Schlagwort Automatisierung. Aber können Roboter wirklich Erdbeeren pflücken?
13: Ich glaube, die Roboter werden nie eine Lösung, die alles abdecken.
12: Pflückroboter im Testeinsatz sind bislang einfach viel zu langsam und auch die Sensortechnik ist noch nicht so gut, dass sie immer reife von unreifen Erdbeeren unterscheiden könnten. Trotzdem werden in Zukunft immer mehr Maschinen auf den Feldern und in den Folientunneln unterwegs sein. Als fleißige Helferlein, die die Ernte abtransportieren oder als selbstfahrende Roboter, die Fäulnispilze mit UV-Licht bekämpfen. Weniger Felder, mehr Tunnel, der Erdbeeranbau und die Ernte sind eben auch nicht mehr das, was sie mal waren.
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11: 15.49 Uhr. In Baden-Baden und im Umkreis ist jetzt für 2 Wochen ein Bus der etwas anderen Art unterwegs. Zwar sieht er von außen aus wie ein ganz normaler Linienbus, innen allerdings gibt es eine Ausstellung zu sehen und zu erleben. Dieser sogenannte Bus der Habseligkeiten erzählt die Geschichten verschiedener Zuwanderer, zum Beispiel von Menschen aus der ehemaligen Sowjetunion oder der Ukraine. SWR-Reporterin Hanna Radgen berichtet.
20: Es ist kein Bus wie jeder andere. Einmal durch die Schiebetür, vorbei am Stoppknopf und der ersten bunt gemusterten Sitzreihe fällt der Blick auf gläserne Schaukästen. Ein Museum im Bus, ein Konzept, das die meisten noch nicht kennen.
21: Wir sind heute einen Tag in Baden-Baden und dann kommt der Regen und dann denke ich, hier ein Bus und so, ja, gucke ich mir mal an. Das ist ja sehr interessant.
22: Das finde ich auch eine sehr originelle Idee. Die Museen werden immer schlechter besucht. Und wenn die Menschen nicht zum Museum gehen, soll da das Museum zu den Menschen gehen, ne?
20: In der mobilen Ausstellung Bus der Habseligkeiten geht es um Flucht, Ankommen und Erinnern. Zugewanderte oder geflüchtete Menschen aus der Sowjetunion und der Ukraine zeigen Erinnerungsobjekte, die sie auf ihrem Weg nach Deutschland begleitet haben. Und sie erzählen ihre Geschichten den Besuchern im Bus, persönlich.
23: 90er Jahre, die schwierigen Jahre damals, die Sowjetunion ist ja damals gefallen.
20: Tanja Kasper ist 1996 aus Sibirien nach Deutschland gekommen. Die Ledertasche, die sie damals auf dem Weg hierher bepackt hatte, hängt vor einem Busfenster. Ein Foto ihres Großvaters, ihr Flugticket und eine kleine Teekanne stehen darunter in einem Schaukasten. Sie ist eine sogenannte Russlanddeutsche, Nachkommen deutscher Siedler, die seit dem 18. Jahrhundert im Russischen Reich und später in der Sowjetunion lebten. Dass sie ihre Geschichte durch den Museumsbus mit anderen teilen kann, findet sie wichtig.
23: Ich denke, man muss mehr vielleicht über Russlanddeutsche wissen überhaupt, weil viele wissen gar nicht. Und ich denke, man muss die Geschichte kennen, man muss den Leuten erzählen, wer wir sind und woher wir kommen und was aus uns geworden ist.
20: Geschichten erzählen, sich austauschen, ins Gespräch kommen. Darum geht es im Bus der Habseligkeiten. Und während der Bus natürlich symbolisch für die Reise steht, sei er eben auch eine gute Möglichkeit, das Museum zu den Leuten zu bringen, erzählt eine der Kuratorinnen, Angelika Schindler.
24: Wir sind ein Museum to go, um zu den Menschen zu gehen und auch um die Menschen ins Museum zu holen. Ich meine, das sieht man ja heute, wie viele junge Leute gekommen sind. Es sind ukrainische Geflüchtete gekommen. Und wir wollen die Leute einfach einladen. Kommt rein, redet mit uns, wer weiß, was da noch für neue Ideen entstehen in dieser Stadt.
20: Der Plan geht auf. Eine Besucherin kommt durch den Museumsbus ins Erzählen. Sie selbst ist mit 18 Jahren aus Kirgisistan gekommen.
25: In Russland waren wir immer Deutsche und das war für mich ganz, ganz normal. Warum? Weil wir sind Deutsche. Aber als ich nach Deutschland kam und das erste Mal gehört habe, du bist Russe, das hat so weh getan. Also das war schrecklich.
20: Aber es gibt auch schöne Erinnerungen, die die Gegenstände in der Busausstellung auslösen. Zum Beispiel ein Foto einer alten Dose Milch.
26: Was heißt das?
25: Malako.
26: Und was ist Malako?
25: Milch.
26: Milch, ach so. Ja.
25: Und das heißt gezuckerte Milch.
26: Ach, Kondensmilch.
25: Ja.
20: Erinnern gegen das Vergessen und lebendiger Austausch mit Zeitzeugen. Der Bus der Habseligkeiten fährt noch bis zum 27. Mai verschiedene Stationen in und um Baden-Baden an.
11: Dienstag, 12. Mai, 4:07.
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11: mit Stefanie Geißler.
27: Das Landgericht Bonn verhängt gegen die Schlüsselfigur des Cum-Ex-Steuerskandals Hanno Berger nach WDR-Informationen eine Gesamtstrafe von 10 Jahren. Das ist bislang eine der höchsten Freiheitsstrafen wegen Steuerhinterziehung in Deutschland.
0: Hanno Berger ist wegen schwerer Steuerhinterziehung zweimal rechtskräftig verurteilt. Eine Entscheidung über eine Gesamtstrafe stand noch aus. Nun hat das Landgericht Bonn nach WDR-Informationen sie auf 10 Jahre festgelegt. Ein Gerichtssprecher erklärte auf Anfrage, beide verurteilte Cum-Ex-Taten Bergers hingen eng sachlich und zeitlich zusammen. Deshalb habe man sie maßvoll zu einer Gesamtstrafe zusammengezogen. Die Strafe von 10 Jahren dürfte eine der bislang höchsten Freiheitsstrafen sein, die wegen Steuerhinterziehung in Deutschland verhängt wurde. Der einst renommierte Steueranwalt sitzt inzwischen seit 4 Jahren im Gefängnis. Hanno Berger hält sich weiterhin für unschuldig. Nach Auffassung der Gerichte hat Berger durch Cum-Ex rund 15 Millionen Euro Steuergeld vereinnahmt. Er sei ein Bauernopfer und werde sich wehren, solange er kann. Das erklärte Hanno Berger in einem Exklusivinterview dem ARD-Podcast Inside Cum-Ex. Cum-Ex gilt als der größte deutsche Steuerskandal. Gegen Cum-Ex-Akteure ermitteln in Deutschland 4 Staatsanwaltschaften in Köln, Frankfurt, München und Stuttgart. Es gibt rund 1.800 Beschuldigte. 40 Personen wurden bislang angeklagt, 24 verurteilt. Schätzungen zufolge wurden in Deutschland durch Cum-Ex mindestens 10 Milliarden Euro aus der Staatskasse gestohlen. Paulina Milling, Köln.
27: Der Waldorfer Softwarekonzern SAP will 100 Millionen Euro investieren, um Unternehmen weltweit bei der Einführung von künstlicher Intelligenz zu unterstützen. Das hat der Konzern heute mitgeteilt. Alexander Winkler mit den Details.
2: Der 100 Millionen Euro Fonds ist Teil einer breit angelegten KI-Offensive von SAP. Dazu gehören die stärkere Integration von KI-Anwendungen in bestehende Softwaresysteme sowie die Unterstützung bei der Einführung entsprechender Anwendungen. Auch sollen sogenannte KI-Agenten immer häufiger eingesetzt werden. Sie können bestimmte Prozesse weitgehend autonom übernehmen. Mit dem Ansatz will SAP seinen Kunden den Umstieg in das KI-Zeitalter erleichtern und zugleich das eigene Geschäft in diesem Bereich beleben. Denn wenn Firmen bisher KI einsetzen, dann oft nicht im Rahmen der klassischen SAP-Softwareumgebung. Auch deswegen verdienen die Waldorfer mit KI bisher kaum Geld. Zudem hatte sich der Börsenkurs von Europas größtem Softwarekonzern in den vergangenen 15 Monaten fast halbiert. Zuletzt hatte SAP-Chef Christian Klein mehrfach betont, dass der Fokus auf künstliche Intelligenz zum zentralen Zukunftsprojekt des Unternehmens werden soll. Erst letzte Woche hatte SAP angekündigt, 2 weitere KI-Startups zu übernehmen, darunter Prior Labs aus Freiburg. Alexander Winkler, SWR Wirtschaftsredaktion.
27: Und vom weltweiten Hype um künstliche Intelligenz profitiert bekanntlich auch Südkorea mit seiner boomenden Halbleiterindustrie. Ein hochrangiger Präsidentenberater hat deshalb eine Steuer auf KI-Gewinne ins Spiel gebracht, damit auch die Gesellschaft davon profitiert. Erwogen werden solle eine sogenannte nationale Dividende, um übermäßige Unternehmensgewinne aus dem KI-Bereich sozial umzuverteilen. Unterstützt werden könnten mit dem Geld dann junge Menschen, Rentner, Künstler oder ländliche Gemeinden. Der Karlsruher Energiekonzern NBW ist mit weniger Gewinn ins Jahr gestartet als vor einem Jahr. Dennoch sieht sich das Unternehmen trotz der angespannten Lage auf den Energiemärkten weiter stabil aufgestellt. Florian Dötsch aus der SWR Wirtschaftsredaktion berichtet.
4: Unterm Strich steht bei der NBW im ersten Quartal ein Gewinn von 335 Millionen Euro, rund 56% weniger als im Vorjahreszeitraum. Als Gründe nennt das Unternehmen unter anderem geringere Erlöse aus erneuerbaren Energien sowie den Rückgang der Stromerzeugung aus Kohle, auch infolge des Verkaufs eines Kraftwerks. Auch das operative Ergebnis ging zurück. Finanzvorstand Thomas Kusterer sprach trotzdem von einem robusten Geschäftsverlauf. Der Großteil des Ergebnisses stammt weiterhin aus den Bereichen Netze und erneuerbaren Energien. An seiner Prognose für das Gesamtjahr hält der Karlsruher Konzern deshalb fest. NBW hatte früher sein Geld vor allem mit der Stromerzeugung aus Atom-, Kohle- und Gaskraftwerken verdient. Inzwischen spielen erneuerbare Energien wie Wind und Sonne die Hauptrolle. Aus der SWR Wirtschaftsredaktion Florian Dötsch.
27: Und wir schauen noch auf den DAX. Der ist mittlerweile rund 1,2% im Minus. Und Detlef Landmesser aus der ARD Finanzredaktion in Frankfurt hat jetzt den Blick auf die Börse.
5: Immerhin könnte der Besuch von US-Präsident Trump in China ab Mittwoch wieder Bewegung in die festgefahrene Lage bringen. Peking hat sich in dem Konflikt wiederholt als Vermittler angeboten. Die Quartalszahlen des Tages kommen unterschiedlich an. Während Bayer mit seinem Agrargeschäft im ersten Quartal positiv überraschte, müssen die Münchner Rück und Siemens Energy nach ihren Zahlen Kursverluste einstecken. Auf dem Aktionärstreffen der Lufthansa hat Vorstandschef Carsten Spohr ein straffes Tempo bei der Übernahme der ITA angekündigt. Schon im Sommer soll der Anteil an der früheren italienischen Staatsfluglinie auf 90% steigen. Aktionärsvertreter appellierten bei der Versammlung an das Management und die Gewerkschaften, ihre Tarifkonflikte nicht zum Schaden des Unternehmens auf die Spitze zu treiben. Detlef Landmesser, ARD Finanzredaktion, Frankfurt.
27: Und das war's von der Wirtschaft. Die Zeit 15.58 Uhr.
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11: Mit Stefan Eich, guten Tag. So, jetzt ist es soweit. Heute Abend singt Sarah Engels zum ersten Mal auf der ESC-Bühne in Wien. Aber es gibt für sie heute weder Dusel noch Zero-Point, denn sie tritt beim Halbfinale heute ab 21 Uhr außer Konkurrenz auf. Deutschland ist nämlich wie andere große ESC-Länder automatisch im Finale. Wie es dort für Engels und ihr Lied Fire enden könnte und wie die Macher dieses Lied ganz gezielt für den ESC geschrieben haben, das hören Sie von einem der Komponisten gleich nach den SWR aktuellen Nachrichten.
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11: Ja, immer noch Wolken mit Regenschauern und lokalen Gewittern, aber auch manchmal so ein bisschen Sonnenschein. Die größten Chancen dafür gibt es von der Saar bis nach Südbaden. Und auch sonst lockern die Wolken immer mal wieder auf. Gegen Abend lassen die Schauer fast überall deutlich nach. Die Höchstwerte liegen zwischen 7 Grad auf der Schwäbischen Alb sowie im Schwarzwald. Bis zu 15 Grad sind möglich im Rhein-Neckar-Raum und am Rhein. Morgen von Norden her neue Wolken, teils wieder mit etwas Regen oder Schauern. Vom Bodensee bis zur Ostalb länger sonnig und erst zum Abend auch dort nass. Am Donnerstag wechselhaft mit Schauern, mit Gewittern und zwischendurch Sonne. Es wird sehr windig.
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1: À Yaoundé, il est 15h, 16h à Paris. L'heure du journal sur RFI, Olivier Charman, bonjour.
6: Bonjour Pascal Paradou, bonjour à toutes et à tous. Plus de 30 chefs d'État africains participent au sommet Africa Forward au Kenya. Il s'agit du premier sommet organisé par la France dans un pays africain anglophone. Le président Macron annonce 23 milliards d'euros d'investissement à ce sommet Afrique-France. Emmanuel Macron qui sera l'invité exceptionnel de RFI ce soir. Un nouveau scandale de corruption éclabousse le pouvoir ukrainien. L'agence anticorruption ukrainienne affirme avoir découvert un système de blanchiment d'argent lié à la construction de villas de luxe près de Kiev. Le montage aurait permis de recycler près de 9 millions d'euros à travers un projet immobilier haut de gamme. L'ONU alerte sur une explosion des incendies extrêmes dans le monde, des feux hors de contrôle qui frappent l'Afrique, l'Asie et les États-Unis. 2026 pourrait devenir une année noire pour les feux de forêt. Enfin, la langue française s'enrichit de 150 nouveaux mots qui intègrent le petit Robert, bouiné par exemple, un joli mot qui définit le fait de passer son temps à de vagues occupations. Le sommet Afrique Forward, en avant l'Afrique, organisé pour la première fois dans un pays anglophone. Et le président kényan William Ruto, l'hôte du sommet franco-africain de Nairobi, a fustigé ce midi les inégalités diplomatiques et financières que subit l'Afrique au niveau mondial. Il réclame que la voix du continent soit prise en compte, notamment au Conseil de sécurité de l'ONU. Et puis les premières réactions des organisations de la société civile à la suite des annonces du président Macron, notamment des 23 milliards d'investissements pour l'Afrique, dont 14 milliards strictement français, privés et publics. Pour le Comité catholique contre la faim et pour le développement Terre solidaire, ces annonces sont loin des attentes des États africains. La France continue de se désengager au niveau de son aide publique pour le continent, estime Robin Guittard, le directeur de plaidoyer au sein de l'organisation.
7: Ces 23 milliards d'annonces, ils sont un peu un cache-misère, en fait, d'un désengagement public français plus largement sur le continent ces dernières années. C'est dans la continuité d'un discours de beaucoup de bailleurs internationaux, y compris la France, qui se désengagent publiquement et nous font croire que c'est le secteur privé qui va venir résoudre tous nos problèmes. Le président kényan William Ruto, hier, il a dit que le Kenya a besoin aussi, c'est des investissements dans l'éducation. Et c'est se tromper de croire que c'est demain le secteur privé, les multinationales qui vont investir dans l'éducation. Aujourd'hui, le déficit de financement pour atteindre des objectifs de développement durable en Afrique, c'est 1300 milliards de dollars. Donc on est loin du compte avec ces 23 milliards. Et surtout, ça ne répond pas à une architecture financière internationale qui continue de fonctionner contre les intérêts de l'Afrique. Et ça, la France, ces dernières années, sous les deux mandats du président Macron, a bloqué continuellement les demandes des Africains, justement, à des réformes ambitieuses de la gouvernance économique mondiale.
6: Robin Guittard, directeur de plaidoyer pour le Comité catholique contre la faim et pour le développement Terre solidaire, interrogé par Guillaume Thibault. Et donc, le président Emmanuel Macron sera l'invité exceptionnel de RFI France 24 et TV5 Monde ce soir, à l'occasion de ce sommet, donc depuis Nairobi. Une interview à suivre sur nos antennes dès 19h, temps universel. La guerre au Moyen-Orient, l'Iran refuse de modifier sa proposition de paix rejetée par Donald Trump. Le président américain a rejeté l'offre iranienne et comparé hier le cessez-le-feu en cours à un malade sous assistance respiratoire avec 1% de chance de survie. Le premier ministre du Qatar dénonce lui la stratégie de l'Iran. La République islamique ne doit pas utiliser le détroit d'Ormuz pour faire chanter les pays du Golfe, dit-il. Le passage maritime stratégique est verrouillé par Téhéran depuis le début de la guerre. Le ministère de l'Intérieur du Koweït annonce de son côté que 4 personnes ont été arrêtées début mai alors qu'elles tentaient de pénétrer dans le pays par voie maritime et qu'elles avaient avoué appartenir aux gardiens de la révolution iraniens. Les 4 hommes, 2 soldats de la marine, un capitaine et un lieutenant de vaisseau ont avoué avoir été chargés par l'Iran d'infiltrer le Koweït pour y commettre des délits. Et puis les frappes menées par l'armée israélienne au Liban depuis l'instauration du cessez-le-feu ont fait 380 morts. C'est ce qu'indique un responsable du ministère de la Santé libanais. Selon ce bilan, 22 enfants et 39 femmes figurent parmi les victimes. Enfin, les violences sexuelles israéliennes sur les détenus palestiniens sont généralisées. C'est ce qu'affirme le New York Times. Le quotidien affirme que des hommes, des femmes et même des enfants sont victimes de soldats colons interrogateurs de l'agence de sécurité intérieure, le Shin Bet, et surtout des gardiens de prison. L'enquête se base sur 14 témoignages recueillis en Cisjordanie occupée. Un nouveau scandale de corruption en Ukraine. L'agence anticorruption annonce avoir mis au jour un système de blanchiment d'argent autour de la construction de villas de luxe qui impliquerait, selon la presse, l'ancien chef de cabinet de Volodymyr Zelensky. Explication Muriel Paradon.
8: C'est un projet immobilier près de Kiev qui a attiré l'attention des enquêteurs. 4 villas de luxe de 1000 mètres carrés avec piscine et spa qui auraient servi à blanchir l'équivalent de 8,9 millions d'euros. Plusieurs personnes sont impliquées, dont Andrei Yermak, selon le journal Kyiv Independent. Cet homme, c'est l'ancien chef de cabinet de Volodymyr Zelensky qui avait quitté ses fonctions en novembre dernier car il était déjà impliqué dans un autre scandale de corruption. L'affaire Energoatom, 100 millions de dollars détournés dans le secteur énergétique. À l'époque déjà, des proches de Volodymyr Zelensky avaient été inquiétés par la justice, dont l'homme d'affaires Timur Mindich, ancien associé du président ukrainien. Toujours selon la presse, Andrei Yermak s'était réservé une des villas de luxe financées grâce au système de corruption Energoatom. L'intéressé a nié les faits. Le président ukrainien n'a pas réagi à cette nouvelle affaire. Volodymyr Zelensky a toujours tenté de se tenir à l'écart de ces scandales, mais sa cote de popularité pourrait en pâtir, même si selon des enquêtes d'opinion, elle est restée stable ces derniers mois, autour des 60% d'opinion favorable.
6: Le Premier ministre britannique Keir Starmer, dont le sort politique semble ne tenir qu'à un fil, veut continuer à gouverner malgré les appels à sa démission d'au moins 80 députés de son camp travailliste et 3 départs au sein de son gouvernement, 3 secrétaires d'État qui viennent de quitter leurs fonctions. En 20 ans, les incendies extrêmes ont doublé à travers le monde et l'année 2026 risque d'être une année particulièrement grave sur le front des feux. C'est la mise en garde lancée par l'ONU ce mardi, et depuis janvier, 163 millions d'hectares sont déjà partis en fumée. C'est 2 fois plus que la moyenne observée ces dernières années pour la même période. Les feux sont particulièrement violents en Afrique de l'Ouest et dans le Sahel, mais aussi en Asie et aux États-Unis. Depuis ce week-end, par exemple, ce sont les Everglades dans le sud de la Floride qui sont en proie aux flammes. Stéphanie Schuller.
9: Les Everglades sont une vaste zone humide subtropicale qui s'étend à l'extrémité sud de la Floride. Ces marécages, prairies inondées, mangroves et canaux créent un écosystème unique, à la fois refuge de biodiversité et réservoir d'eau douce indispensable pour la population. Si les flammes ont déjà dévoré plus de 4500 hectares depuis dimanche, c'est parce que ce milieu habituellement humide ne l'est plus.
10: L'ampleur et la gravité de la sécheresse cette année sont sans précédent depuis 2001. a expliqué Stephen Davis, directeur scientifique de la Fondation Everglades, lors d'une conférence de presse. Une sécheresse historique qui touche désormais plus de 60% du territoire américain et dans les Everglades, on s'inquiète déjà des effets à moyen et long terme des incendies actuels.
12: Il y a un risque de feu de tourbe lorsque le feu pénètre dans le sol et le brûle. Cela entraîne des affaissements qui vont affecter les habitats pour les années à venir.
10: La combinaison entre sécheresse et incendie peut aussi affecter la capacité naturelle des sols à absorber l'eau, alors que la saison cyclonique débute le 1er juin et que la Floride se situe sur la trajectoire des ouragans.
6: 150 mots et expressions sont entrés cette année dans l'édition du Petit Robert. Rachel Lescolano nous explique ces nouveaux mots qui s'invitent dans la langue française.
13: Ces mots sont parfois synonymes de progrès, comme « prompter », qui désigne la demande faite à une intelligence artificielle. Il y a aussi « marrainer », qui est l'équivalent féminin de « parrainer ». La féminisation du langage est l'un des critères examinés par la dizaine de lexicographes dont Géraldine Moinard, directrice de la rédaction des dictionnaires Le Robert, fait partie.
14: Les mots nouveaux qui intègrent le Petit Robert reflètent les enjeux, les problématiques, les questions de société, hein, puisqu'on forge des mots pour dire le monde. Et donc, marrainer, par exemple, est un mot qui existe depuis longtemps, mais finalement qui était assez confidentiel et qui va connaître un nouvel essor et être davantage employé.
13: Pour sélectionner les mots, les lexicographes et des outils informatiques regardent les usages de termes comme charo, utilisés par les jeunes, pour désigner une version moderne d'un don juan. Mais des personnalités sont aussi ajoutées. Cette année, le pape Léon XIV, la cycliste Pauline Ferrand-Prévot ou encore Gisèle Pellicot font leur entrée au Petit Robert.
14: C'est une personne qui a vraiment marqué et qui incarne aujourd'hui les violences faites aux femmes. Elle est devenue une forme de symbole et donc je pense que c'était important que nous ayons ce symbole-là dans le Robert illustré. Elle est un symbole en France mais aussi même de façon mondiale.
13: Environ 1000 mots et expressions sont analysés par un comité qui n'en garde que 150 à la fin.
6: 16h10 à Paris, tout de suite autour de la question avec Caroline Lachowski.
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29: Bonjour, ravi de vous retrouver, chers amis auditrices et auditeurs, avec Thibaut Badiol à la réalisation, pour nous demander pourquoi et comment la musique nous fait tant de bien. On le sait intuitivement, la musique nous apaise, nous réconforte, nous rassemble et nous relie, elle nous touche. Mais jusqu'à quel point ? Que se passe-t-il réellement dans notre cerveau quand on écoute de la musique ? Et pourquoi c'est bon pour la santé physique et mentale, à tous les âges de la vie et pour de nombreuses pathologies ? Comme le démontrent les plus récentes recherches en neurosciences, la musique peut nous soigner. Soigner avec la musique, c'est d'ailleurs le titre de l'essai de notre invitée, Isabelle Perrette, musicienne de formation et surtout pionnière de l'étude du cerveau musical. C'est elle qui a créé le laboratoire international de recherche sur le cerveau, la musique et le son à l'Université de Montréal, où elle est aujourd'hui titulaire de la chaire de recherche en neurocognition de la musique. Autour de la question, pourquoi la musique c'est si bon pour la santé et comment peut-elle nous soigner ? Bienvenue pour le découvrir ensemble dans la voix de Bob Marley himself. Écoutez bien les paroles.

0: quand la musique nous soigne sur RFI. Autour de la question, c'est fini pour aujourd'hui. Vous pouvez nous retrouver en rediffusion ce soir à 23h, temps universel. Et bien sûr, n'hésitez pas à vous abonner à notre podcast. Au plaisir de vous retrouver la semaine prochaine, lundi, autour du vide, l'élégance cachée de l'univers, selon le physicien Guido Tonelli, notre invité, avec Thibaut Baduel à la réalisation et Caroline Fillette en coulisses, Caroline Lachowski au micro. Merci pour votre curiosité. Surtout, gardez l'esprit libre et ouvert à tous les possibles. À l'écoute de RFI, c'est bientôt l'heure de retrouver le journal et à suivre sur le Pont des Arts.
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5: Um 17 Uhr mit Eva Irion. Die Spitzen von Union und SPD kommen heute Abend im Kanzleramt zum Koalitionsausschuss zusammen. Vorab äußerten sich mehrere Politiker im Hinblick auf Beschlüsse zurückhaltend. Hauptstadtkorrespondent Benjamin Großkopf berichtet.
6: Die Bundesregierung versucht, den Druck nicht zu groß werden zu lassen vor dem Treffen heute Abend. Der Streit der vergangenen Wochen habe viel überlagert, sagte Vizekanzler Klingbeil. Ich will etwas Gemeinsames hinbekommen, so der SPD-Chef wörtlich. Und das, obwohl, so seine Co-Vorsitzende Bärbel Baas, die Unterschiede zwischen Union und SPD selten so spürbar seien wie gerade. Baas und Kanzler Merz äußerten sich heute beim Bundeskongress des Deutschen Gewerkschaftsbundes. Der CDU-Chef sprach davon, dass Deutschland sich aufraffen müsse und betonte, begleitet von Pfiffen und Buhrufen, dass es nicht um Sozialabbau gehe, sondern um Reformen.
5: Am Rande des Ärztetages in Hannover haben Mediziner gegen die geplante Krankenkassenreform protestiert. Sie fürchten, dass sie durch die Reform weniger einnehmen und die Patientenversorgung schlechter wird. Gesundheitsministerin Warken hat in ihrer Rede die Pläne verteidigt. Es brauche eine gemeinsame Kraftanstrengung, damit die Kassenbeiträge stabil blieben, sagte die CDU-Politikerin. Der staatliche Tankrabatt von fast 17 Cent wirkt laut einer Untersuchung der Monopolkommission inzwischen. Nach anfänglicher Verzögerung werde er jetzt weitgehend an die Verbraucherinnen und Verbraucher weitergegeben, teilte das unabhängige Beratergremium der Bundesregierung mit. Darauf deute ein Vergleich mit den Preisen in Frankreich und Großbritannien hin. Allerdings sprechen die Daten dafür, dass die Spritpreise in Deutschland im Vergleich zu Frankreich und Großbritannien bereits vor dem Start des Tankrabatts am 1. Mai teilweise systematisch erhöht waren. Knapp eine Woche vor der konstituierenden Sitzung des neuen Rheinland-Pfälzischen Landtags hat die CDU ihre Kabinettsmitglieder vorgestellt. Neuer Innenminister wird demnach der Westerwälder Landrat Schwickert. Das Ministerium für Landwirtschaft, Weinbau, Umwelt und Forsten übernimmt die EU-Parlamentarierin Schneider. An die Spitze des Bildungsministeriums kommt die CSU-Politikerin Eiling Hüttig und der Landtagsabgeordnete Martin soll künftig das Ministerium für Justiz und Verbraucherschutz leiten. Der Landtag von Baden-Württemberg hat ein neues Präsidium gewählt. Der bisherige Innenminister Strobel von der CDU bekam 103 Stimmen. Zu seiner Stellvertreterin wurde die bisherige Landtagspräsidentin Arras von den Grünen gewählt. Gegen sie hatte die AfD spontan einen Gegenkandidaten aufgestellt. Für Arras stimmten 106 Abgeordnete, für den AfDler Kuhs 33. Die AfD-Fraktion hatte eigentlich einen zweiten Stellvertreterposten beantragt, obwohl nur ein Vizepräsident vorgesehen ist. Das hatten die anderen Fraktionen abgelehnt. Bundesfinanzminister Klingbeil will mehr Stellen beim Zoll schaffen. Geplant seien 1500 weitere Stellen, unter anderem um den Drogenschmuggel zu bekämpfen. Voriges Jahr seien bundesweit rund 12.600 Ermittlungsverfahren in diesem Bereich eingeleitet worden, so Klingbeil bei einem Termin in Leipzig. Hinzu käme die Paketflut von Billigwaren aus China, die Zöllner und Zöllnerinnen bewältigen müssten. Nach Angaben der Generalzolldirektion waren 2025 knapp 790 Millionen Warensendungen mit einem Wert von 1,4 Billionen Euro abgefertigt worden. Das israelische Parlament hat ein Militärsondertribunal zum Hamas-Angriff vom 7. Oktober 2023 beschlossen. Hamas-Terroristen hatten damals 1200 Menschen getötet und 251 Geiseln genommen. Das Tribunal darf die Todesstrafe verhängen. Mögliche Anklagepunkte sind Straftaten wie Mord, Vergewaltigung, Entführung und Plünderung. Das Tribunal soll in Jerusalem eingerichtet werden. Es wird erwartet, dass sich hunderte inhaftierte Palästinenser vor dem Tribunal verantworten müssen. SWR-Nachrichtenredaktion, Thomas Bertsch und Ute Weber. Das Wetter in Baden-Württemberg und Rheinland-Pfalz. Kalte und teils feuchte Polarluft bestimmt unser Wetter. Die Vorhersage: Sonne und Wolken wechseln sich ab, örtlich ziehen Schauer durch. Heute Nacht ist es teils stark bewölkt, später fällt rund um Eifel und Westerwald Regen. Die Tiefstwerte liegen zwischen +7 und -2 Grad. Die weiteren Aussichten: Morgen vorübergehend sonnig, im Tagesverlauf breiten sich in Rheinland-Pfalz und im nördlichen Baden-Württemberg Regenwolken aus, 10 bis 17 Grad. 17.05 Uhr.
7: 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Mit Florian Rudolph einen schönen Dienstagnachmittag. Regierungsteam komplett. Jetzt hat auch die CDU in Rheinland-Pfalz ihre Ministerinnen und Minister vorgestellt. Wir blicken gleich darauf. Koalitionsausschuss. Heute Abend haben die Spitzen von Union und SPD im Bund einiges zu besprechen. Und Unruly Britannia, der Stuhl von Premier Starmer, der wackelt gewaltig. Die SPD in Rheinland-Pfalz hat gestern den Aufschlag gemacht und die Ministerinnen und Minister für die künftige schwarz-rote Landesregierung vorgestellt. Heute hat der zukünftige CDU-Regierungschef Gordon Schnieder nachgelegt und sein Team präsentiert. Petra Wagner aus unserer SBR-Redaktion Landespolitik war bei der Vorstellung in Mainz dabei. Petra, wer macht künftig was?
8: Also Petra Wagner, SWR Landespolitik, war bei der Vorstellung in Mainz mit dabei. Wer macht künftig was?
9: Also bis auf zwei Ausnahmen sind alle Minister und Ministerinnen Teil oder ehemaliger Teil der CDU-Landtagsfraktion. So beispielsweise Markus Klein, der neue Chef der Staatskanzlei, der künftige Justizminister Helmut Martin und Christine Schneider, die neue Landwirtschaftsministerin. Sie saß zwar die vergangenen 6 Jahre im EU-Parlament, war aber zuvor ebenfalls Teil der CDU-Landtagsfraktion. Von außerhalb, wenn man das mal so sagen will, kommt der künftige Innenminister Achim Schwickert. Er ist aber auch Rheinland-Pfälzer, ist bisher noch Landrat im Westerwald. Er bringt also auch politische Erfahrung mit. Ganz neu ist die Bildungsministerin Dr. Ute Eiling-Hüttich, eine CSU-Frau aus Bayern, bisher bildungspolitische Sprecherin im Bayerischen Landtag. Die hatte wirklich niemand auf dem Schirm.
8: Ute Eiling-Hüttich ist wohl die größte Überraschung. Warum holt man da jemanden aus Bayern?
9: Das haben sich tatsächlich viele heute gefragt, zumal die Bildung im Wahlkampf eine große Bedeutung hatte und die CDU in den Koalitionsverhandlungen darauf bestanden hatte, das Bildungsministerium, das 35 Jahre SPD geführt war, künftig zu verantworten. Da hat man also wirklich auch gedacht, da kommt jetzt eine Frau mit Expertise aus Rheinland-Pfalz. Aber der designierte Ministerpräsident Gordon Schnieder hat dazu gesagt, dass er die Personalie bewusst gewählt habe.
10: Wir holen damit bewusst bildungspolitische Erfahrung aus einem der erfolgreichsten Bildungssysteme Deutschlands nach Rheinland-Pfalz. Frau Dr. Eiling-Hüttich bringt große parlamentarische Erfahrung mit und weiß zugleich genau, wo die Herausforderungen liegen. Diese Erfahrung und dieser Anspruch sind ein großer Gewinn für Rheinland-Pfalz. Unser Ziel ist klar: bessere Bildungschancen für alle Kinder, mehr Verlässlichkeit für Eltern und bessere Rahmenbedingungen für unsere Lehrerinnen und Lehrer.
9: Zur Wahrheit gehört aber auch, dass die neue Bildungsministerin in Bayern mit der politischen Gestaltung der Bildungspolitik bedingt nur zu tun hatte. Das Bildungsministerium wird nämlich in Bayern von den Freien Wählern geführt. Ich habe die neue Bildungsministerin nach der Vorstellung gefragt, inwiefern sie sich denn mit der rheinland-pfälzischen Bildungspolitik vertraut gemacht hat.
11: Ich habe mich schon über viele Dinge informiert. Bildungspolitik ist aber an sich überall gleich in dem Punkt, dass man sagen kann, das Beste für unsere Kinder und Jugendlichen, sie ausbildungsfähig zu machen, sie lebensfähig zu machen. Und da ist das in ganz Deutschland nicht anders, in Bayern nicht anders als in Rheinland-Pfalz. Und das ist das Herzensanliegen, das ich habe.
9: Ich glaube, man lehnt sich nicht zu weit aus dem Fenster, wenn man sagen kann, dass Ihre Arbeit vor allem in den nächsten Jahren, nächsten Monaten sehr genau verfolgt werden wird. Die Bildungsgewerkschaft GEW reagierte bereits auf die Personalie mit Skepsis. Dort hätte man sich eher jemand gewünscht, der mit der rheinland-pfälzischen Bildung vertraut sei, hieß es.
7: Die CDU in Rheinland-Pfalz, die saß ja jetzt 35 lange Jahre in der Opposition. Was bringen denn da die designierten Ministerinnen und Minister an Erfahrung mit?
9: Also die fachlichen Themen, die Sie jetzt zu verantworten haben, die haben die meisten auch in den Ausschüssen schon bearbeitet, wie zum Beispiel der neue Justizminister Martin, die neue Landwirtschaftsministerin Schneider. Sie war ja in den vergangenen Jahren, ich habe es gesagt, im EU-Parlament, aber dort eben auch im Ausschuss für Umwelt, Klima und Lebensmittelsicherheit. Der neue Innenminister Schwickert hat als Landrat zwar vor allem kommunalpolitische Erfahrung. Kommunale Themen liegen aber künftig in der Hand der SPD. Aber als Landrat hat er auch den Katastrophenschutz zu verantworten. Und der ist natürlich auch im Innenministerium verankert. Fast alle CDU-Minister und Ministerinnen sind Vertraute des designierten Ministerpräsidenten Schnieder. Aber, und auch das ist, fällt halt eben auf, sie haben keine Verwaltungserfahrung. Niemand hat bisher ein Ministerium oder eine Behörde geführt. Das gilt auch für sehr, sehr viele Staatssekretäre, die künftig eigentlich die Alltagsarbeit von so großen Ministerien zu verantworten haben. Also ganz einfach dürfte das für die CDU nicht werden in Zukunft. Denn auf der anderen Seite, das gehört zur Wahrheit dazu, sitzen SPD-Ministerinnen und Minister, die eben jahrzehntelange Regierungserfahrung haben.
7: Was ist dran am Gerücht, die CDU hatte Probleme, überhaupt geeignete Kandidaten zu finden?
9: Also Gordon Schnieder, der künftige Ministerpräsident, hat sich dazu heute nicht ausführlich geäußert. Im Prinzip hat er keine Antwort gegeben. Aber es war, wenn man sich mal umgehört hat, wohl nicht so einfach, an einigen Stellen Personal zu finden. Die CDU muss ja tatsächlich viel mehr Stellen als Minister und Staatssekretäre besetzen, also auch Leiter anderer Behörden wie die Aufsichts- und Dienstleistungsdirektion oder Struktur- und Genehmigungsbehörde und so weiter. Und man hört eben auch hinter den Kulissen, dass es nicht ganz so einfach war, die Leitung des Bildungsministeriums zu besetzen.
7: Bei der SPD waren die Personalien ja schon bekannt. Doris Ahnen bleibt Finanzministerin, Clemens Hoch bleibt zuständig für Gesundheit, Michael Ebling muss dagegen wechseln vom Innen an die Spitze des Wirtschaftsministeriums. Sven Teuber wird Minister für Kommunen, Bauen, Wohnen und Kultur. Sabine Betzing-Lichtentäter kehrt als Arbeits- und Sozialministerin zurück. Sie wird zugleich Vizeministerpräsidentin und gibt den SPD-Landesvorsitz ab. Schweizer, der übernimmt den Fraktionsvorsitz. Wie gut harmoniert das gestern vorgestellte SPD-Team denn mit den Kolleginnen und Kollegen der CDU?
9: Ich denke, da werden alle einen völlig neuen Umgang miteinander finden müssen. Die SPD war 35 Jahre in der Regierungsverantwortung, die CDU genauso lange in der Opposition. Viele kennen sich aus dem Parlament und die haben in den vergangenen Jahren natürlich selten ein gutes Haar an der Arbeit des anderen gelassen. Das ist politischer Alltag. Jetzt müssen beide Parteien in der Koalition einen neuen Ton lernen. Das haben der künftige Ministerpräsident Schnieder und der noch heutige Ministerpräsident Schweizer schon vorgemacht. Beide traten bei den letzten Terminen sehr freundschaftlich miteinander auf. Und das werden eben jetzt auch die anderen Regierungsmitgliedern lernen müssen. Sie müssen einen guten Umgang miteinander lernen, wenn sie erfolgreich regieren wollen.
7: Petra Wagner, SWR-Redaktion Landespolitik. Der neu gewählte Rheinland-Pfälzische Landtag tritt kommenden Montag erstmal zusammen. Dann will sich Gordon Schnieder zum Ministerpräsidenten wählen lassen. In Baden-Württemberg war heute konstituierende Sitzung des neu gewählten Landtags und die wurde überschattet von einem heftigen Streit um Macht und Posten. Iris Volk berichtet aus Stuttgart.
12: Fast die Hälfte, 71 der 157 Volksvertreter und Vertreterinnen, sind ganz neu in den Landtag gewählt worden. Wolfgang Reinhardt von der CDU stellte ihnen als langjähriger Abgeordneter eine außergewöhnliche und erfüllende Arbeit in Aussicht. Er mahnte auch:
13: Abgeordnete oder Abgeordneter zu sein, ist nicht nur eine große Ehre, sondern es ist eine noch größere Pflicht. Denn das Mandat ist die unmittelbarste Form der demokratischen Legitimation in unserem Staat.
12: Einer, der diese Abgeordnetenpflicht jetzt zum ersten Mal im Stuttgarter Landtag ausübt, ist ein alter Bekannter. Der bisherige Innenminister Thomas Strobel von der CDU. als, wie er selbst hervorhebt, ergrauter Politiker, dennoch ganz frisch in den Landtag gewählt und dann auch gleich an die Spitze des Hauses als neuer Landtagspräsident. In seiner Zeit als Minister habe er einiges erreicht, resümierte Strobel.
14: Das erfüllt mich mit Dankbarkeit und jetzt habe ich eine neue Herausforderung, sodass mir wenig Zeit bleibt, irgendetwas hinterherzutrauern oder gar zu hadern. Da bin ich weit davon entfernt, sondern ich beschäftige mich jetzt mit der neuen Aufgabe und das ist eine große Herausforderung.
12: Die erste Herausforderung hatte Strobel da schon hinter sich. Die AfD hatte einen Vizepräsidentenposten für sich beansprucht, damit die Opposition auch vertreten sei, so der parlamentarische Geschäftsführer der AfD-Fraktion Miguel Klaus.
15: Wir sehen dahingehend auch eine nicht repräsentative Vertretung des Landtags nach außen, wenn nur die Regierungsfraktionen als Landtagspräsident und Vizepräsident gewählt sind.
12: Doch die Regierungsfraktionen hatten vorab entschieden, es soll nur einen Vizeposten geben, und zwar für die Grünen. Ein Vorgehen, das auch SPD-Fraktionschef Sascha Binder kritisierte. Seine Ideallösung, das Parlament hätte für einen weiteren Vize zwischen den Vorschlägen mehrerer Fraktionen wählen können sollen. Stattdessen, so Binder, habe der künftige Ministerpräsident Cem Özdemir das Parlament übergangen.
16: Als zukünftiger Ministerpräsident haben Sie sich in die Aufstellung des Landtags eingemischt und haben dem Landtag verordnet, dass es keinen zweiten Vizepräsidenten oder Vizepräsidentin geben darf. Ich hoffe, dass Ihre Regierungszeit in den kommenden 5 Jahren von einem größeren Respekt vor dem Parlament geprägt ist.
12: Das Parlament wählte im Anschluss planmäßig Muhterem Aras von den Grünen zur einzigen Vizepräsidentin des neuen Landtags. Einarbeiten muss sie sich nicht. Schließlich hatte sie in den vergangenen 10 Jahren als Präsidentin amtiert.
7: Iris Volk war das aus der SWR-Redaktion Landespolitik Baden-Württemberg. Morgen will sich Cem Özdemir von den Grünen vom neuen Landtag in Stuttgart zum Ministerpräsidenten

0: Früher am Tag warb der Kanzler Friedrich Merz auf dem DGB-Kongress für Reformen und kassierte dafür Pfiffe und Buhrufe. Am Nachmittag sprach dann Arbeitsministerin Baas zu den Delegierten. Aus Berlin Nicole Markwald.
1: Eine Rede beim Deutschen Gewerkschaftsbund. Eigentlich ein Heimspiel für Arbeitsministerin Bärbel Baas oder die Bärbel, wie sie von DGB-Chefin Jasmin Fahimi begrüßt wird. Baas spricht über die bisherigen Ergebnisse der Bundesregierung, die Erhöhung des Mindestlohns, das 500 Milliarden Infrastrukturpaket oder das Tariftreuegesetz. Doch der Applaus eher höflich statt leidenschaftlich. Die SPD-Chefin wirbt um Vertrauen, zum Beispiel mit Blick auf die angekündigte Sozialstaatsreform.
2: Reform heißt nicht gleich Kürzungen, sondern ich möchte unsere soziale Sicherung nicht kleiner, sondern klüger machen.
1: Baas versichert, sich weiter gegen den Abbau von Arbeitnehmerrechten einzusetzen. Und sie spricht aus, was zuletzt so offensichtlich war.
2: Die Unterschiede zwischen der Union und auch uns waren selten so deutlich spürbar wie heute.
1: Distanzierter war der Empfang von Bundeskanzler Friedrich Merz wenige Stunden zuvor beim Bundeskongress des DGB. Er rief zur Zusammenarbeit auf, forderte aber auch die Bereitschaft zu weitreichenden Reformen und Veränderungen. Reformvorhaben seien keine Bedrohung, sondern eine Chance, sagte Merz und erntete Buhrufe und Pfiffe.
3: Reform heißt nämlich, meine Damen und Herren, Gewinn für alle. Auch für die Arbeitnehmerinnen und Arbeitnehmer in Deutschland.
1: Aber Merz betonte, ohne Wirtschaftswachstum kein leistungsfähiger Sozialstaat, keine gute Gesundheitsversorgung, keine auskömmliche Rente. Die Reform der gesetzlichen Rentenversicherung bezeichnete der Kanzler als das härteste Brett der kommenden Aufgaben. Erneut verspricht er für seine Regierung:
3: Wir können Kompromisse.
1: Auch wenn der letzte Kompromiss, die gescheiterte Entlastungsprämie, die Regierung ziemlich blamiert hat. Nun müsse man sich zusammenraufen, sagte Finanzminister Lars Klingbeil, SPD, vor dem Koalitionsausschuss.
4: Ich kann Ihnen nur sagen, das ist die Haltung, mit der ich da heute Abend reingehe. Ich will etwas Gemeinsames hinbekommen. Ich finde auch, das muss ein großes, gerechtes Gesamtpaket sein, das wir jetzt verabreden für die nächsten Wochen.
1: Das große, gerechte Gesamtpaket, enthalten soll das eine Einkommensteuerreform. Auch hier liegen die Vorschläge von SPD und Union weit auseinander. Die Gegenfinanzierung ist nicht geklärt. Ebenfalls auf der Tagesordnung weitere Möglichkeiten zur Entlastung für Bürger und Unternehmen. Die Erwartungen an das heutige Treffen werden aus Regierungskreisen bewusst niedrig gehalten. Mit weitreichenden Beschlüssen sei nicht zu rechnen.
0: Nicole Markwald berichtete aus Berlin. Die geplanten Reformen im Gesundheitswesen dürften heute Abend ebenfalls den Koalitionsausschuss beschäftigen. Ärztepräsident Klaus Reinhardt fordert, das Sparpaket für die gesetzlichen Krankenkassen zu verschieben und nochmal alles in Ruhe zu diskutieren. Diesen Aufruf machte er kurz vor Beginn des Deutschen Ärztetages in Hannover. Gesundheitsministerin Nina Wagen hat schon abgewunken, der Handlungsdruck sei groß, sagte die CDU-Ministerin im Bayerischen Rundfunk. Und weiter?
5: Wir hätten im nächsten Jahr eine Lücke von 15 Milliarden Euro in der gesetzlichen Krankenversicherung. Die müssen wir schließen mit einem Gesetz, das zum 1.1. auch wirkt. Und das Gesetz muss auch vorher schon auf dem Tisch liegen. Wir können jetzt nicht noch Wochen und Monate warten, wenn wir tatsächlich im nächsten Jahr stabile Beiträge haben wollen.
0: Und die Ministerin und der Ärztepräsident konnten ihre Diskussion dann in Hannover fortsetzen. Vom Deutschen Ärztetag berichtet Bertil Starke.
6: Immerhin höflichen Applaus gab es zu Beginn des Ärztetages für Gesundheitsministerin Wagen in der Tagungshalle in Hannover. Liebesbekundungen hatte die CDU-Politikerin ohnehin nicht erwartet.
7: Neulich hat auch mal jemand gesagt, dass jetzt mein Honeymoon mit der Ärzteschaft vorbei sei. Ich fand den Ausdruck ein bisschen komisch, aber vielleicht ist er sogar ganz passend, weil es ja immer so ist, dass man zuerst die Flitterwochen hat und dann danach schauen muss und zeigen muss, wie ernst einem tatsächlich auch ist mit der gemeinsamen Beziehung, die ja immer durch Höhen und Tiefen geht.
6: Im Moment befindet sich die Beziehung zwischen der Ärzteschaft und der Gesundheitsministerin eindeutig in einem Tief. Dass die Gesundheitsreform bei vielen Medizinerinnen und Medizinern nicht gut ankommt, war Nina Wagen bewusst. Die fürchten geringere Einnahmen und eine schlechtere Patientenversorgung. Dutzende Ärzte demonstrierten deshalb heute vor der Halle.
8: Na, ich bin Augenarzt. Meine Praxis ist voll, die Wartezeiten sind lang. Und ich kann mir ausrechnen, wie das in ein paar Monaten bei uns aussieht.
9: Ich erlebe jeden Tag die Unterversorgung. Und wenn das Ganze jetzt noch weiter budgetiert wird und gedeckelt wird und einfach weniger Leute in die Situation kommen, sich niederzulassen und Versorgung anzubieten, wird die Situation

0: Situation sich für die Patienten immer weiter verschlechtern.
1: Also ich sag mal zum Beispiel die Radiologen oder die HNO-Ärzte, Gynäkologen sind besonders hart betroffen. Das heißt, wir haben einen Verlust eben nicht von diesen geforderten 8% oder 9%, sondern wir liegen bei über 20% Honorarverlust, was dazu führt, dass wir unser Personal dann auch nicht mehr bezahlen können und natürlich dann auch die Versorgung runterfahren müssen.
2: Ministerin Waken war in Hannover bemüht, Klartext zu sprechen. Die Reform sei auch für die Mediziner eine Zumutung, sagte sie, aber die dramatische finanzielle Lage der Krankenkassen machte die Reform mit all ihren Einschnitten alternativlos.
3: Die Entwicklung der vergangenen Jahre hält kein System der Welt aus und deshalb geht es bei der nachhaltigen finanziellen Stabilisierung unseres Gesundheitssystems auch um nicht weniger als seine eigene Zukunft.
2: Die schlechte Lage der Kassen bestreitet auch Ärztepräsident Reinhardt nicht. Er wirft der Bundesregierung allerdings vor, schwarz-rot gehe es überhaupt nicht um neue, effizientere Strukturen im Gesundheitssystem.
4: Und an dieser Stelle muss ich leider dem Bundeskanzler deutlich widersprechen. Das vorliegende GKV-Beitragssatz-Stabilisierungsgesetz ist ein reines Spargesetz und sicher nicht eine der größten Reformen der letzten Jahrzehnte.
2: Reinhardt rief die Bundesregierung dazu auf, die Reform einzufrieren und einen runden Tisch einzurichten, um über die Einsparungen mit allen Beteiligten aus der Patientenversorgung zu sprechen. Auf diesen Vorschlag ging Ministerin Waken in Hannover heute allerdings nicht ein.
5: Bertil Starke vom Deutschen Ärztetag in Hannover. Es wäre aktuell um 17 Uhr und 22 Minuten. Nur die USA und Kanada sind häufiger Schauplatz von Cyberangriffen als die Bundesrepublik. Hacker attackieren Internet und digitale Infrastruktur, oftmals aus politischen Motiven, oder sie verschlüsseln und stehlen Daten, um dann Lösegeld zu erpressen, sogenannte Ransomware-Delikte. Bundesinnenminister Alexander Dobrindt hat am Vormittag das Bundeslagebild Cybercrime des Bundeskriminalamtes vorgestellt. Zahl und Umfang der Attacken steigen. Auch der von Hackern verursachte Schaden wird immer größer, wie Birte Sönnigsen berichtet.
6: An einem Montag im Februar geht im Franz-Sales-Haus in Essen digital nichts mehr. Ein Hackerangriff legt die soziale Einrichtung aus Nordrhein-Westfalen lahm. Die Erpresser haben Daten verschlüsselt und drohen, diese zu veröffentlichen, wenn die Einrichtung kein Lösegeld zahlt, sagt der Vorstandsvorsitzende Holger Giert.
7: Die Erpresser haben uns wissen lassen, dass sie einen höheren sechsstelligen Betrag von uns erwarten für ihre in Anführungsstrichen Dienstleistungen, dass die Daten dann hinterher nicht weiter Verwendung finden.
6: So wie dem Franz-Sales-Haus ist es vielen Kommunen, Stadtwerken oder Unternehmen ergangen. Im letzten Jahr haben die Behörden mehr als 330.000 Fälle von Cyberkriminalität erfasst. Viele Taten werden gar nicht erst gemeldet und landen nicht in der Statistik. Das Dunkelfeld ist hoch.
8: Cyberkriminalität ist eine der größten Herausforderungen für die öffentliche Sicherheit in Deutschland,
6: sagt Bundesinnenminister Alexander Dobrindt. Im vergangenen Jahr haben vor allem die sogenannten Ransomware-Angriffe zugenommen, wie sie auch das Franz-Sales-Haus erlebt hat.
8: Nach den USA, Kanada ist Deutschland auf der Rangliste an Top 3, was die Angriffsziele anbelangt.
6: Es trifft vor allem kleine und mittelständische Unternehmen. Nur die wenigsten haben tatsächlich Lösegeld bezahlt. Wenn, dann wurde im Schnitt aber eine 500.000 Euro fällig. Zumindest in den Fällen, die überhaupt in der Statistik landen.
8: Im Dunkelfeld kann man ja davon ausgehen, dass Lösegeld ein stärker genutztes Mittel der Konfliktbewältigung dann auch ist.
6: Der Schaden durch Erpressung, Sabotage oder Hackerangriffe ist riesig. Er wird auf mehr als 200 Milliarden Euro im Jahr geschätzt. Das hat Folgen, sagt die Vizepräsidentin des Bundeskriminalamtes, Martina Link.
9: Das zeigt eben, dass Cyberangriffe eine erhebliche volkswirtschaftliche Dimension haben. Und dabei ist besonders hervorzuheben die deutliche Zunahme schwerer Cybercrime-Delikte.
6: Innenminister Dobrindt will deshalb stärker als bisher gegen die Angreifer vorgehen. Er nennt das aktive Cyberabwehr.
8: Wir wollen uns auch zur Wehr setzen und die Infrastruktur der Angreifer stören und zerstören können. Technisch sind wir dazu heute in der Lage. Die rechtlichen Rahmenbedingungen, die müssen wir dazu erreichen.
6: Dobrindt will deshalb in diesem Monat ein Gesetz durchs Kabinett bringen. Das soll den deutschen Sicherheitsbehörden wie dem BKA mehr Möglichkeiten geben, gegen Täter im Ausland vorzugehen. Ein Problem ist aber, dass man in vielen Fällen gar nicht weiß, wer tatsächlich hinter den Angriffen steckt. Cyberattacken laufen häufig über gehackte Server. Daher gibt es die Befürchtung, dass Unbeteiligte getroffen werden könnten. Der Innenminister findet diese Sorge unbegründet.
8: Wir gehen nicht wahllos in das Netz und versuchen irgendwo Angriffe abzuwehren, sondern es geht ganz gezielt darum, dass man kriminelle Netzwerke erkennt, diejenigen, die dahinter steht, identifiziert und dann dagegen vorgeht.
6: Auch BKA-Vizepräsidentin Link will Bedenken zerstreuen. Es könnte zum Beispiel versehentlich durch deutsche Behörden ein Krankenhaus im Ausland getroffen werden.
9: Da erfolgen natürlich umfangreiche Abklärungsmaßnahmen, auch mit Hilfe von IT-Dienstleistern und in der internationalen Zusammenarbeit, um eben das zu verhindern.
6: Ohne internationale Zusammenarbeit wird es nicht gelingen, mehr Tätern das Handwerk zu legen. Es wird aber auch in Zukunft Länder geben, die dabei nicht mitmachen und Tätern weiter ein Schlupfloch für ihre kriminellen Machenschaften bieten. Daran wird wohl auch Dobrindts geplante Gesetzesänderung nichts ändern.
5: Immer mehr Cybercrime in Deutschland, Birte Sönichsen berichtete. Kaum zu glauben, dass Queen Elizabeth 70 Jahre und 214 Tage auf dem Thron des Vereinigten Königreichs saß und die Iron Lady Maggie Thatcher 11 Jahre lang mit harter Hand regierte. Zuletzt erlebte das United Kingdom Premiers in rascher Folge, Theresa May, Boris Johnson, Liz Truss, Rishi Sunak. Keiner hielt lange durch. Auch Keir Starmer ist angezählt. Nach massiven Labour-Verlusten bei den Kommunal- und Regionalwahlen hagelt es Rücktrittsforderungen. Am Nachmittag haben weitere Kabinettsmitglieder aus Protest Starmers Regierung verlassen. Starmer erklärte, auf einer Kabinettssitzung trotzig weiterregieren zu wollen. Wie lange noch geht das gut? Im Hintergrund grinst der Rechtspopulist Nigel Farage. Aus London, Franziska Hoppen.
10: Should the Prime Minister resign, Minister? Is it over for Keir Starmer?
11: Wird der Premierminister zurücktreten? Ist es für Keir Starmer aus? Fragen, die sich am Dienstagmorgen nicht nur dieser Journalist in der Londoner 10 Downing Street gestellt hat. Reihenweise warteten dort die Kamerateams auf das Ergebnis einer entscheidenden Kabinettssitzung. Mehr als 70 Abgeordnete hatten den Premier zu diesem Zeitpunkt zum Rücktritt aufgefordert. Doch der schwor drinnen seine Unterstützer auf Zusammenhalt ein. Etwa Staatsministerin für internationale Entwicklung Jenny Chapman, die im Anschluss erklärte, unsere Diskussionen gerade im Kabinett haben allen vor Augen geführt, wie ernst die Probleme sind, die wir angehen müssen. Die Lebenshaltungskostenkrise, die Folgen der Lage an der Straße von Hormuz auf die Lebensmittel- und Kraftstoffpreise, Inflation und Unternehmen. Warum sollten wir einen großen Prozess anstoßen, der davon ablenkt, wenn das Land erwartet, dass wir ihm dienen? Das war die vorherrschende Stimmung am Tisch. Allerdings wohl nicht bei allen. Innenministerin Shabana Mahmood und Außenministerin Yvette Cooper sollen dem Premier nach Medienberichten ans Herz gelegt haben, einen Zeitplan für seinen Rücktritt vorzulegen. Der Eindruck, Labour ist tief gespalten, die Partei wirkt konfus. Bemüht bestimmt klang da das schriftliche Statement Starmers, er werde weiter regieren. Die letzten 48 Stunden hätten die Regierung ins Schwanken gebracht mit wirtschaftlichen Folgen fürs ganze Land. Dabei sei das offizielle Verfahren, um den Parteichef anzufechten, gar nicht in Gang gesetzt worden. Vorerst scheint sich der Premier also im Sattel halten zu können. Allerdings wirft Andy Burnham einen langen Schatten, der beliebte Bürgermeister von Greater Manchester. Der kann Starmer erst anfechten, wenn er durch eine Nachwahl zum Beispiel als Abgeordneter ins Parlament käme. Wenn man sich Umfragen unter Fraktions- und Parteimitgliedern anschaut, die über den nächsten Parteichef entscheiden werden, wird ziemlich deutlich, dass sie Andy Burnham gegenüber Wes Streeting bevorzugen. Ein Wahlkampf ohne Burnham würde also seltsam anmuten. Es besteht die Gefahr, dass selbst wenn Streeting antreten und gewinnen sollte, die ganze Angelegenheit damit noch nicht erledigt wäre. Und dann wäre da noch die lange Zeit, die es vom Rücktritt des Premiers bis zur tatsächlichen Wahl eines neuen Parteichefs dauert. Im Schnitt 111 Tage. Ungewissheit, die das Vereinigte Königreich eigentlich nicht gebrauchen kann. Doch noch ist Starmer nicht über den Berg. Die Kritik und die Rücktritte eigener Regierungsmitarbeiter halten vorerst an.
5: Premier Starmer am Abgrund, Franziska Hoppen berichtete aus London. Soweit SWR aktuell. Ich bin Florian Rudolph.
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13: Nach einem Jahr soll wohl so eine Art Neustart her. Die Koalitionsspitzen treffen sich heute Abend und wir schauen gleich auf die Lage dieser Bundesregierung. Außerdem geht es um die Regierungskrise in Großbritannien und um die Lage bei Festo, wo ein Arbeitsplatzabbau droht. Mein Name ist Peter Weizmann. Schönen guten Abend. Pfiffe und Buhrufe hat der Kanzler heute schon hinter sich und er hat sie ruhig über sich ergehen lassen. Beim Bundeskongress des Deutschen Gewerkschaftsbundes waren die Delegierten vor allem von Merz sozialpolitischen Äußerungen offensichtlich wenig überzeugt. Pfiffe und Buhrufe dürften dem Kanzler heute Abend erspart bleiben, wobei es ja auch im Kreise der Koalitionäre Berichten zufolge durchaus mal lautstark zugeht. Es trifft sich jedenfalls der Koalitionsausschuss, also die Spitzen von Union und SPD. Über die Ausgangslage habe ich gerade eben mit unserem Korrespondenten gesprochen, mit Georg Schwarte im ARD-Hauptstadtstudio. Georg, was steht denn heute Abend auf der Agenda?
14: Naja, erstmal wird es ein gruppendynamischer und gruppentherapeutischer Veranstaltung werden, möglicherweise da heute im Kanzleramt. Die werden sich tief in die Augen gucken und sich noch einmal versichern gegenseitig, jetzt müssen wir es wirklich gemeinsam hinkriegen. Der Streit und der Zwist der Vergangenheit, der muss jetzt aufhören. Die Außendarstellung war nicht vernünftig. Was steht noch auf der Agenda? Die Entlastungsprämie, 1000 Euro, die wird schnell abgeräumt werden. Die ist vom Tisch, die ist tot, da haben alle begriffen, das war möglicherweise keine gute Idee. Und dann reden sie darüber. Kommt denn trotzdem eine Entlastung kurzfristiger Art? Der Instrumentenkasten ist da. Sie könnten die Stromsteuer senken für alle, die Pendlerpauschale erhöhen, die Anhebung des Arbeitnehmerpauschbetrages diskutieren. Das alles sind Möglichkeiten. Ob es dazu kommt, Lars Klingbeil ist heute Mittag gefragt worden. Was macht ihr denn? Und da hat er das hier gesagt.
15: Sie verstehen, dass ich jetzt hier nicht spekuliere, was am Ende das Ergebnis sein wird, sondern ich möchte es jetzt gerne am Tisch heute Abend mit den anderen besprechen, ob es Schritte gibt und wenn ja, welche das sind.
14: Ja, ob und wenn, das wollen Sie intern klären. Also die Lernkurve zeigt schon mal nach oben. Das wollen Sie alles hinter verschlossenen Türen machen und nicht wie beim letzten Mal schon vorher alles auf den Markt werfen.
13: Ja, zumindest Teile der Öffentlichkeit haben ja von ob und wenn eher die Nase voll. Wie groß ist denn der Druck, dass da heute Abend etwas Konkretes rauskommt? Und wie groß sind die Chancen dafür?
14: Also die Chancen, dass was Konkretes rauskommt, sind nicht so gut. Wer jetzt erwartet, es wird eine kurzfristige Entlastungsvariante als Ersatz für die ausgefallene Entlastungsprämie geben, der wird möglicherweise enttäuscht. Es ist ein bisschen ein Blick in die Glaskugel, aber vielleicht konzentrieren Sie sich jetzt tatsächlich darauf, die großen Bretter zu bohren. Ein großes, ein dickes Brett ist die Einkommensteuerreform. Darüber wollen Sie heute Abend intern auch reden. Da wird kein fertiges Konzept auf dem Tisch liegen und ich höre, dass es heute keine Nachtsitzung wird, dass man in erster Linie eben sich um die Atmosphäre und um ein paar grundsätzliche Diskussionen kümmern will. Anschließend wird es auch keine Pressekonferenz geben, ist jedenfalls nicht angesagt. Das spricht alles dafür, dass es genau das ist, was es ursprünglich mal bei dieser Regierung sein sollte, dieser Koalitionsausschuss. Kein High Noon, kein Showdown, sondern eine ganz normale Arbeitssitzung.
13: Es gibt ja eigentlich vier große Themenfelder, über die jetzt immer wieder gesprochen wird. Steuern hast du eben schon angesprochen, dann hätten wir noch Gesundheit, Pflege und Rente. Gibt es Bereiche, bei denen man einer Einigung näher scheint als bei anderen?
14: Naja, Gesundheit ist auf dem Weg und mittlerweile demnächst dann im Bundestag, da wird dann nachgebessert, aber da ist man sich grundsätzlich einig. Pflege soll jetzt kommen, Rente. Dickstes Brett. Und da ist noch völlig unklar, wohin die Reise geht, denn die Rentenkommission muss noch ihre Vorschläge vorlegen. Erst danach will sich dann der Koalitionsausschuss und wollen die Parteien sich damit befassen. Steuern. Wir haben eben schon drüber gesprochen. Lars Klingbeil hat klar gemacht, es wird eine Einkommensteuerreform geben. Das ist klar. Der Stichtag auch, 1. Januar 2027. Untere und mittlere Einkommen entlasten. Auch das steht fest. Nur das, wie wird's finanziert? Da fangen die Probleme an. Lars Klingbeil war gestern beim DGB-Bundeskongress. Der hat das nochmal sehr klar gesagt.
16: Für mich ist völlig klar, es kann keine Einkommensteuerreform geben, bei der nicht auch die Spitzenverdiener in diesem Land mehr bezahlen müssen.
14: Ja, und für den Kanzler ist völlig klar, dass es genau das nicht geben wird, dass die Spitzenverdiener nochmal zur Kasse gebeten werden, noch mehr Steuern zahlen sollen. Also da fahren zwei Züge aufeinander. Da reden sie jetzt darüber. Jens Spahn, Unionsfraktionschef, hat jetzt einen interessanten Vorschlag gemacht. Der sagte, lass uns doch Subventionen und Steuervergünstigungen pauschal um 5% kürzen. Liegt jetzt auf dem Tisch. Der Vorschlag ist originell. Aber so ganz neu nicht. Ältere unter uns erinnern sich vielleicht, 2003 war es, da gab es einen Ministerpräsidenten in NRW, Per Steinbrück hieß der, und einen Ministerpräsidenten in Hessen, Roland Koch. Die haben gemeinsam genau einen solchen Plan schon mal vorgelegt, damals Rasenmäherplan hieß das Ganze, ist nachher auch von Per Steinbrück als Finanzminister umgesetzt worden, in Teilen jedenfalls. Also gut möglich, dass die SPD hier tatsächlich auch auf diese Idee eingehen könnte. Also man hört schon, ein paar Türchen und Türen stehen da durchaus offen. Insofern Einkommensteuerreform, da werden Sie möglicherweise heute ein oder zwei Schritte weiterkommen.
13: Nun ist diese Koalition ja mittlerweile ein gutes Jahr alt und zu Beginn hat CSU-Chef Söder mal von der letzten Patrone der Demokratie gesprochen. Jetzt hat man als Beobachter nicht immer den Eindruck, als sei die Brisanz der Lage immer handlungsleitend bei dieser Regierung. Gibt es Zeichen, dass sie den Turnaround im Handeln und auch in der Wahrnehmung in der Öffentlichkeit schaffen kann?
14: Ja, alle haben verstanden, dass es jedenfalls so, wie es jetzt im Augenblick gelaufen ist, nicht weitergehen kann. Das hat Bärbel Baas heute auf dem DGB-Kongress gesagt, das hat Lars Klingbeil zuletzt wiederholt und das hat Markus Söder gesagt. Er sprach ja von mentalen Aufräumarbeiten, die da heute erst einmal stattfinden sollen. Aber alle begreifen auch und haben begriffen, sie müssen jetzt liefern. Insofern werden sich da heute tief in die Augen gucken und Markus Söder hat ja schon mal das hier gesagt.
17: Aber wir tragen schon selbst einen großen Anteil dazu bei, auch in der Regierung, das ständige Hin und Her, vor und zurück. Und auch natürlich auch manche Streitigkeiten, die nach außen getragen werden.
14: Und das soll sich ändern. Wem es bekannt vorkommt, der hat nicht ganz Unrecht. Das haben sie schon mehrfach gesagt und sich anschließend wieder nicht daran gehalten. Aber allen ist klar, so kann das jedenfalls die nächsten 3 Jahre sicher nicht weitergehen.
18: Die Bundesregierung versucht, sich zusammenzuraufen, um die großen Themen anzugehen. Über die Lage vor dem Koalitionsausschuss am Abend haben wir gesprochen mit Georg Schwarte im ARD-Hauptstadtstudio. In London ist die Regierung offenbar noch deutlich näher am Abgrund als in Berlin. Da gibt es offene Rücktrittsforderungen an den Premierminister von einem wachsenden Teil der Abgeordneten seiner eigenen Labour-Partei. Die garantieren Premierminister Keir Starmer bislang eine stattliche Mehrheit im Parlament. Aber nach den vergeigten Regionalwahlen vergangene Woche ist nun offenbar Meuterei angesagt. Einfach so abtreten will der Regierungschef aber nicht. Aus London, Franziska Hoppen.
10: Should the Prime Minister resign, Minister? Is it over for Keir Starmer?
11: Wird der Premierminister zurücktreten, ist es für Keir Starmer aus? Fragen, die sich am Dienstagmorgen nicht nur dieser Journalist in der Londoner 10 Downing Street gestellt hat. Reihenweise warteten dort die Kamerateams auf das Ergebnis einer entscheidenden Kabinettssitzung. Mehr als 70 Abgeordnete hatten den Premier zu diesem Zeitpunkt zum Rücktritt aufgefordert. Doch der schwor drinnen seine Unterstützer auf Zusammenhalt ein. Etwa Staatsministerin für internationale Entwicklung, Jenny Chapman, die im Anschluss erklärte, unsere Diskussionen gerade im Kabinett haben allen vor Augen geführt, wie ernst die Probleme sind, die wir angehen müssen. Die Lebenshaltungskostenkrise, die Folgen der Lage an der Straße von Hormuz auf die Lebensmittel- und Kraftstoffpreise, Inflation und Unternehmen. Warum sollten wir einen großen Prozess anstoßen, der davon ablenkt, wenn das Land erwartet, dass wir ihm dienen? Das war die vorherrschende Stimmung am Tisch. Allerdings wohl nicht bei allen. Innenministerin Shabana Mahmood und Außenministerin Yvette Cooper sollen dem Premier nach Medienberichten ans Herz gelegt haben, einen Zeitplan für seinen Rücktritt vorzulegen. Der Eindruck, Labour ist tief gespalten, die Partei wirkt konfus. Bemüht bestimmt klang da das schriftliche Statement Starmers, er werde weiter regieren. Die letzten 48 Stunden hätten die Regierung ins Schwanken gebracht mit wirtschaftlichen Folgen fürs ganze Land. Dabei sei das offizielle Verfahren, um den Parteichef anzufechten, gar nicht in Gang gesetzt worden. Eine Aufforderung an die möglichen Anwärter in der Partei. Put up or shut up, schien Starmer ihnen zu sagen, allen voran Gesundheitsminister Wes Streeting. Tritt endlich vor oder halte den Mund. Bislang scheint es auch nicht so, als könnten Starmers Kritiker sich hinter einem alternativen Kandidaten vereinen, sagt Professor Jonathan Tong von der Universität Liverpool. Die 70 bis 80 Labour-Abgeordneten, die sich bisher geäußert haben, haben sich noch nicht auf einen bestimmten Kandidaten geeinigt, sondern verteilen sich auf verschiedene Optionen. Vorerst scheint sich der Premier also im Sattel halten zu können. Allerdings wirft Andy Burnham einen langen Schatten, der beliebte Bürgermeister von Greater Manchester. Der kann Starmer erst anfechten, wenn er durch eine Nachwahl zum Beispiel als Abgeordneter ins Parlament käme. Wenn man sich Umfragen unter Fraktions- und Parteimitgliedern anschaut, die über den nächsten Parteichef entscheiden werden, wird ziemlich deutlich, dass sie Andy Burnham gegenüber Wes Streeting bevorzugen. Ein Wahlkampf ohne Burnham würde also seltsam anmuten. Es besteht die Gefahr, dass selbst wenn Streeting antreten und gewinnen sollte, die ganze Angelegenheit damit noch nicht erledigt wäre. Und dann wäre da noch die lange Zeit, die es vom Rücktritt des Premiers bis zur tatsächlichen Wahl eines neuen Parteichefs dauert. Im Schnitt 111 Tage. Ungewissheit, die das Vereinigte Königreich eigentlich nicht gebrauchen kann. Doch noch ist Starmer nicht über den Berg. Die Kritik und die Rücktritte eigener Regierungsmitarbeiter halten vorerst an.
18: Die Fälle werden immer mehr und die Schäden immer größer. Cyberkriminalität hat in Deutschland im vergangenen Jahr 202 Milliarden Euro gekostet, so eine Erhebung des Digitalverbands Bitkom. Die Zahl der erfassten Straftaten hat sich leicht auf rund 334.000 Fälle erhöht, so das Bundeslagebild Cybercrime, das Bundesinnenminister Dobrindt heute vorgestellt hat. Hinter diesen Zahlen stehen viele Unternehmen, Behörden und sonstige Einrichtungen, die Opfer der Kriminellen wurden. Bitte Sönnigsen.
6: An einem Montag im Februar geht im Franz-Sales-Haus in Essen digital nichts mehr. Ein Hackerangriff legt die soziale Einrichtung aus Nordrhein-Westfalen lahm. Die Erpresser haben Daten verschlüsselt und drohen, diese zu veröffentlichen, wenn die Einrichtung kein Lösegeld zahlt, sagt der Vorstandsvorsitzende Holger Giert.
7: Die Erpresser haben uns wissen lassen, dass sie einen höheren sechsstelligen Betrag von uns erwarten.
6: So wie dem Franz-Sales-Haus ist es vielen Kommunen, Stadtwerken oder Unternehmen ergangen. Im letzten Jahr haben die Behörden mehr als 330.000 Fälle von Cyberkriminalität erfasst. Viele Taten werden gar nicht erst gemeldet und landen nicht in der Statistik. Das Dunkelfeld ist hoch.
8: Cyberkriminalität ist eine der größten Herausforderungen für die öffentliche Sicherheit in Deutschland,
6: sagt Bundesinnenminister Alexander Dobrindt. Im vergangenen Jahr haben vor allem die sogenannten Ransomware-Angriffe zugenommen, wie sie auch das Franz-Sales-Haus erlebt hat.
8: Nach den USA, Kanada ist Deutschland auf der Rangliste an Top 3, was die Angriffsziele anbelangt.
6: Es trifft vor allem kleine und mittelständische Unternehmen. Nur die wenigsten haben tatsächlich Lösegeld bezahlt. Wenn, dann wurde im Schnitt aber eine 500.000 Euro fällig. Der Schaden durch Erpressung, Sabotage oder Hackerangriffe ist riesig. Er wird auf mehr als 200 Milliarden Euro im Jahr geschätzt. Innenminister Dobrindt will deshalb stärker als bisher gegen die Angreifer vorgehen. Er nennt das aktive Cyberabwehr.
8: Wir wollen uns auch zur Wehr setzen und die Infrastruktur der Angreifer stören und zerstören können. Technisch sind wir dazu heute in der Lage. Die rechtlichen Rahmenbedingungen, die müssen wir dazu erreichen.
6: Dobrindt will deshalb in diesem Monat ein Gesetz durchs Kabinett bringen. Das soll den deutschen Sicherheitsbehörden wie dem BKA mehr Möglichkeiten geben, gegen Täter im Ausland vorzugehen. Ein Problem ist aber, dass man in vielen Fällen gar nicht weiß, wer tatsächlich hinter den Angriffen steckt. Cyberattacken laufen häufig über gehackte Server. Daher gibt es die Befürchtung, dass Unbeteiligte getroffen werden könnten. Der Innenminister findet diese Sorge unbegründet.
8: Wir gehen nicht wahllos in das Netz und versuchen irgendwo Angriffe abzuwehren, sondern es geht ganz gezielt darum, dass man kriminelle Netzwerke erkennt, diejenigen, die dahinter steht, identifiziert und dann dagegen vorgeht.
6: Ohne internationale Zusammenarbeit wird es nicht gelingen, mehr Tätern das Handwerk zu legen. Es wird aber auch in Zukunft Länder geben, die dabei nicht mitmachen und Tätern weiter ein Schlupfloch für ihre kriminellen Machenschaften bieten. Daran wird wohl auch Dobrindts geplante Gesetzesänderung nichts ändern.
13: 1.300 Stellen will das Automatisierungsunternehmen Festo streichen, deutschlandweit. Eine Nachricht, die die Beschäftigten bei Festo in St. Ingbert Rohrbach sicherlich besorgt. Infos darüber, ob und wie viele Jobs hier im Saarland in Gefahr sind, das haben sich die Beschäftigten heute erhofft von einer Betriebsversammlung. Vor Ort ist unser Reporter Jimmy Booth. Jimmy, gab es denn neue Details heute?
19: Ja, wie viele Leute an den einzelnen Standorten, also auch in Rohrbach und Hassel, betroffen sind, darüber hat die Konzernleitung noch nichts gesagt. Nach Angaben der Gewerkschaft IG Metall verlief die Versammlung ruhig und sachlich. Der Rohrbacher Betriebsrat hatte allerdings schon im Vorfeld wenig Hoffnung, dass es heute Details gibt. Die Nachricht über den Stellenabbau hat den Betriebsratsvorsitzenden Martin Roth letzte Woche kalt erwischt.
20: Wenn man es für Rohrbach nicht abgesehen hat, dass sowas überhaupt kommt. Es wurde jetzt in eine Logistikhalle Geld investiert, es wurden neue Produkte für den Standort in Auftrag gegeben und wir machen Wochenendarbeit. Die Kolleginnen und Kollegen sind flexibel, arbeiten an fast jedem Wochenende, am Feiertage und dann auf irgendwann kommt die Nachricht, es soll 1.300 Stellen abgebaut werden. Und das passt jetzt für Rohrbach zum Beispiel gar nicht zusammen.
19: Dementsprechend groß sei die Verunsicherung in der Belegschaft. Auch die Art der Kommunikation hat der Betriebsrat kritisiert. Viele Beschäftigte hätten vom Stellenabbau aus den Medien erfahren. Für den Produktionsstandort Rohrbach könnte es allerdings leichte Entwarnung geben. Die Gesamtbetriebsratsvorsitzende Kaya Helbig schätzt, dass es eher Stellen in der Verwaltung treffen könnte.
13: Der Betriebsratsvorsitzende hat es ja gerade schon geschildert, dass der Konzern eigentlich in den Standort in St. Ingbert investiert. Gilt das denn jetzt noch und passt das irgendwie zusammen mit diesen Streichungen?
19: Laut Konzernspitze bleiben alle Festo-Standorte in Deutschland erhalten. Der Stellenabbau betrifft dann aber auch jeden Standort. Rohrbach und Hassel sollen aber weiterhin zentrale Rollen im Konzern spielen. Das hat der Vorstandsvorsitzende Thomas Böck im SR-Interview bekräftigt. Die Gründe für den Stellenabbau haben wir in letzter Zeit so oder so ähnlich bei vielen Firmen gehört. Dazu der Festo-Vorstandsvorsitzende Thomas Böck.
21: Ja, wir leben in einer extrem dynamischen Umwelt. Das heißt also,
0: von Zollankündigungen und Veränderungen bis hin zu asiatischem Wettbewerb, der verstärkt dadurch, dass jetzt Zölle in Amerika immer wieder neu aufgerufen werden, neue Märkte jetzt in Europa suchen, haben wir verstärkten Wettbewerb, das nicht nur in Europa, sondern global. Und wir haben uns jetzt entschieden, diesen Schritt zu gehen, um uns wirtschaftlich auf die Zeit mit höherer Dynamik vorzubereiten, profitabel zu bleiben und eben auch in neue Technik investieren zu können.
19: Über Festo dachte man tatsächlich lange noch, dass der Konzern in der aktuellen Krise resilient wäre. Aber auch beim Spezialisten für Automatisierungs- und Fertigungstechnik sind die Aussagen jetzt ähnlich wie bei anderen Industrieunternehmen.
18: Die Hoffnung, dass man heute jetzt wirklich Konkretes erfährt, was St. Ingbert angeht, die hat sich ja nun nicht erfüllt. Wann könnte es denn soweit sein?
19: Also in 2 bis 3 Wochen könnte es erste Details zu den einzelnen Standorten geben. Dazu nochmal CEO Böck.
0: Es geht um Freiwilligenprogramme, es geht um Rentenbrücken. Da gibt es Maßnahmen, die auch vom Arbeitsrecht und auch den Regierungen entsprechend dann angeboten werden. Und genau diese Instrumente werden wir entsprechend aussprechen und auch Angebote machen für die Mitarbeiter.
19: Betriebsbedingte Kündigungen sind aber auch nicht ausgeschlossen. Der Vorstand sicherte allerdings zu, dass alle Standorte in Deutschland erhalten bleiben. Veränderungen könnte es höchstens bei Zweigstellen im Ausland geben. Warschau etwa soll geschlossen werden.
18: Jimmy Both hat uns schon kurz vor der Sendung über die Betriebsversammlung bei Festo in St. Ingbert informiert. Dort gibt es Angst vor Arbeitsplatzverlusten, aber Genaues weiß man noch nicht. Den Verlust von tausenden Arbeitsplätzen, den hat man bei Ford in Saarlouis hinter sich gebracht. Morgen ist der Tag, ab dem auf dem Gelände Neues entstehen soll. Morgen soll der offizielle Spatenstich für ein Werk des Pharmaunternehmens Vetter erfolgen. Wir schauen diese Woche deshalb auf die Pharmabranche im Saarland. Heute auf 2 Start-ups und auf die Herausforderung, sich in dieser Branche zu behaupten. Sven Merzelis berichtet.
21: Ein Unfall, eine Blutspende ist notwendig, aber die sind nicht immer vorrätig, halten nicht ewig und spätestens nach 42 Tagen werden sie entsorgt. Das Saarbrücker Startup Sysmic setzt genau dort an. Mit einem selbstentwickelten Gerät soll die genaue Haltbarkeit des Blutes bestimmt werden, damit es sicherer und länger nutzbar ist, so Gründer Stefan Quint.
22: Wir simulieren den Fluss von roten Blutzellen durch sogenannte Mikrochips. Auf diesen Mikrochips bilden wir Kanäle nach, Kapillargefäße des menschlichen Körpers und schauen, wie die Zellen durch diese Kapillargefäße strömen und sich im Falle einer Erkrankung verformen.
21: Je besser sich das Blutkörperchen verformen kann, desto gesünder. Ein selbstgebautes Gerät soll mit Hilfe von KI genau das bestimmen. Doch um es flächendeckend einzusetzen, braucht es eine klinische Studie. Die Kosten dafür gehen in die Millionen, so Quint.
22: Wir haben das Gefühl, dass die Mittel, die heute zur Verfügung gestellt werden, hauptsächlich Neugründungen helfen, also als in der Form von Seed-Finanzierung gestandene Startups oder Startups, die schon weiter sind und auch schon ein Produkt im Markt haben, habe ich nicht das Gefühl, dass da die Förderung wirklich ankommt.
21: Das Wirtschaftsministerium betont auf SR-Anfrage, bei Pharma-Startups sei sehr viel Kapital nötig. Und laut einer Befragung ist es im Saarland besonders schwierig, private Investoren zu finden. Öffentliche Förderungen hätten ihre Grenzen, so das Ministerium. Beispiel 2, inspiriert durch die Pandemie. Auch das Startup Mucosatec in Schiffweiler ist aus einem Forschungsprojekt entstanden und will künftig mit einem Nasenspray Virusinfektionen verhindern. Geschäftsführer Marius Hittinger hat sich bewusst für das Saarland entschieden und mittlerweile einen Standort in Berlin geschlossen, weil die Strukturen hier besser seien.
23: Und daneben gab es dann jetzt seit neuestem im Saarland auch die Saarab Venture. Ein ganz wichtiges Werkzeug zum De-Risken auch von Investoren. Und dieses Umfeld kombiniert eben mit der Möglichkeit, mit dem Forschungsumfeld, das wir hier vorfinden, mit der Unterstützung, die wir auch haben, auch von seitens der Regierung. Das macht es einfach aus, dass wir gesagt haben, wir halten den Standort im Saarland.
21: Das Nasenspray wird wohl nicht vor 2032 auf dem Markt sein. Auch Marius Hittinger sieht strukturelle Probleme darin, Unternehmen langfristig in der Region zu halten. Das Wirtschaftsministerium will Finanzierung und Strukturen weiter verbessern, damit Start-ups auch in den späteren Phasen länger durchhalten.
18: Sven Berzelis hat über die Start-ups in der saarländischen Pharmabranche berichtet. Hier in der SR-Infobilanz am Abend. Wie viel Steuergeld hat das Saarland in den kommenden Jahren zur Verfügung? Darum geht es gleich unter anderem noch bei uns. Jetzt gibt's erstmal Meldungen in Kürze mit Aaron Klein.
1: Die Europäische Kommission hat Vertreter der in Afghanistan regierenden Taliban erneut für Gespräche nach Brüssel eingeladen. Ein Sprecher sagte, es soll dabei um die Rückführung von afghanischen Staatsangehörigen gehen. Konkret gehe es um Personen, die kein Aufenthaltsrecht in den EU-Staaten hätten und ein Sicherheitsrisiko darstellten. Ein ähnliches Treffen hatte bereits im Januar stattgefunden. Der Sprecher der EU-Kommission betonte, dass diese Gespräche nicht bedeuteten, dass man die Taliban anerkenne. Der staatliche Tankrabatt von fast 17 Cent pro Liter wird inzwischen weitgehend an die Verbraucher weitergegeben. Das zeigt eine Untersuchung der Monopolkommission. Sie sieht den Grund dafür auch in dem erheblichen medialen und politischen Druck. Die Kommission sieht den Tankrabatt insgesamt aber sehr kritisch. Demnach kostet er den Staat sehr viel und entlastet sozial nur sehr ungleich. Der Rabatt sollte daher nicht verlängert werden. Der Tankrabatt gilt im Mai und Juni und kostet den Staat rund 1,6 Milliarden Euro. Erste Kommunen im Saarland haben Gelder aus dem Sondervermögen des Bundes für Infrastrukturinvestitionen erhalten. Nach Angaben des saarländischen Innenministeriums wurden über 205 Millionen Euro an den Regionalverband und an seine Städte und Gemeinden verteilt. Der größte Anteil von über 92 Millionen Euro geht an die Landeshauptstadt. Das Saarland hat aus dem Infrastrukturprogramm des Bundes rund 1,2 Milliarden Euro erhalten. Davon gehen 40% an das Land und 60% an die Kommunen.
18: Deutlich weniger Steuereinnahmen für das Saarland. So kann man das Ergebnis der regionalen Steuerschätzung zusammenfassen. Die hat Finanzminister von Weizsäcker heute vorgestellt. 2026 und 2027 rechnet er im Saarland mit rund 165 Millionen Euro weniger Steuereinnahmen als bei der letzten Steuerschätzung verkündet. Die gab es im Oktober und die war damals noch deutlich positiver ausgefallen. Jennifer Klein aus der Landespolitikredaktion. Warum ist die neue Prognose jetzt deutlich schlechter?
2: Der Hauptgrund ist der Iran-Krieg. Der bremst nämlich die Wirtschaft aus und Finanzminister von Weizsäcker hat dazu konkret gesagt, dass er zum Beispiel bei den Unternehmen für Unsicherheiten sorgt und die dann wiederum weniger investieren, weniger Umsatz erzielen und damit auch für weniger Steuereinnahmen sorgen. Darauf ist zumindest der Großteil der Mindereinnahmen laut von Weizsäcker zurückzuführen, aber es gibt auch Änderungen durch rechtliche Entwicklungen. Da hat er zum Beispiel genannt, dass die Gastronomie weniger Mehrwertsteuer auf Speisen zahlen muss und auch zum Beispiel die Pendlerpauschale angehoben wurde.
18: Das heißt also, es sind eigentlich mal wieder ziemlich Maueraussichten für die Finanzlage des Saarlandes. Gab es denn nur negative Entwicklungen heute?
2: Nein, es gab auch Überraschungen, nämlich was die Steuereinnahmen der Kommunen angeht. Die sehen nämlich deutlich besser aus als noch im Oktober vermutet. Konkret hat das Finanzministerium mitgeteilt, dass es mit 15 Millionen Euro an Mehreinnahmen in diesem Jahr und dann auch noch mal rund 15 Millionen Euro Mehreinnahmen im nächsten Jahr rechnet. Und der Grund ist laut von Weizsäcker Entwicklungen im Bereich Lohn- und Gewerbesteuer. Was das genau bedeutet, hat er nicht gesagt, auch nicht auf Nachfrage. Er sagte nur, dass es bei ein paar Unternehmen positive Entwicklungen gegeben habe. Und nicht zu vergessen, es gibt auch einen neuen Gesetzentwurf auf Bundesebene. Das Ziel hierbei ist es, Länder und Kommunen zu entlasten. Und davon soll das Saarland über 4 Jahre hinweg pro Jahr 10,5 Millionen Euro bekommen. Und die gehen laut von Weizsäcker komplett an die Kommunen. Das heißt, das wirkt sich natürlich auch gut auf diese aus. Aber was man auch dazu sagen muss, bei der aktuellen sehr schlechten Finanzlage der Kommunen ist das wirklich nur ein Tropfen auf den heißen Stein.
18: Also in Summe, wenn dann eher kleine Lichtblicke. Wenn wir insgesamt auf die Steuerprognose schauen, ist sie eher negativ. Welche Auswirkungen hat das denn jetzt?
2: Da gibt es noch nichts Konkretes, aber was klar ist, wir müssen weiter auf Sparkurs bleiben. Von Weizsäcker hat erneut betont, dass der Bund jetzt unbedingt helfen soll, zum Beispiel die Altschulden der Kommunen auszugleichen. Da muss man aber dazu sagen, da hat es bisher noch keine Lösung gegeben. Und noch eins, nach der letzten Steuereinschätzung, die ja deutlich positiver ausgefallen ist, hat das Finanzministerium angekündigt, zum Beispiel mehr Geld für Kommunen, aber auch für die Krankenhausfinanzierung ausgeben zu wollen. Und das hat jetzt das Finanzministerium auf SR-Anfrage gesagt. Daran wollen sie festhalten, denn das sei jetzt in dem jetzigen Haushalt schon verplant.
18: Die Steuerschätzung für das Saarland ist da. Jennifer Klein aus der SR-Politikredaktion hat uns die Ergebnisse kurz vor der Sendung aufgedröselt. Und wir bleiben bei den Staatskassen und den Ausgaben, die daraus bezahlt werden. Effizienter Ressourceneinsatz bei Leistungsgesetzen. So heißt eine Arbeitsgruppe, die zuletzt einige Aufregung verursacht hat. Bund, Länder und Kommunen nehmen beim Sparen nämlich offenbar auch die Kinder- und Jugendhilfe und die Eingliederungshilfe für Menschen mit Behinderungen in den Blick. Der Kinderschutzbund sieht darin einen versteckten Abbau von Kinderrechten, der Paritätische Wohlfahrtsverband einen Kahlschlag bei Alltagshilfen. Betroffen wären unter anderem Kinder, die in der Schule Unterstützung brauchen. Denise Friemann hat sich das mal vor Ort angeschaut.
3: Der 9 Jahre alte Marco geht in die Ganztagsgrundschule in Scheid, in die 3. Klasse. Mit dabei ist auch immer Klepp Zytowitz. Er ist gelernter Heilerziehungspfleger und Schulassistent und begleitet Marco, aber auch die anderen Kinder in ihrem Schulalltag.
4: Schwerpunkt ist dann zu schauen, wie ist so der emotionale Zustand? Ist vielleicht eine Situation, die im Vorfeld stattgefunden hat, die man ein bisschen auffangen muss, bevor es eskaliert? Oder gibt es vielleicht eine Herausforderung im feinmotorischen Bereich jetzt beim Schreiben? Und da gucken wir, wie können wir damit umgehen?
3: Marco hat eine Autismus-Spektrum-Störung. Manchmal sind ihm Dinge zu laut oder zu viel. Zum Beispiel, wenn sich gewohnte Abläufe ändern, der Sportunterricht ausfällt oder ein Vertretungslehrer da ist. Dann geht er gerne in den sogenannten Hafen der Schule. Ein Raum mit Spielzeugen, Malbüchern, aber auch Kuschelecken und einem Klettergerüst.
5: Wenn ich wütend oder traurig bin, auch wenn ich mal Streit hatte oder einen stressigen Morgen, wie wenn es zu laut war.
3: Hier können sich alle Kinder der Schule in schwierigen Situationen eine Auszeit nehmen. Das sei Teil des inklusiven Konzepts. Die Grundschule in Scheid setzt seit Februar bereits auf das Pool-Modell bei der Eingliederungshilfe. Das bedeutet, Klepp Zytowitz ist nicht nur für Marco da, sondern für alle Kinder. Sollten die vorgeschlagenen Kürzungen der Arbeitsgruppe aus Bund, Ländern und Kommunen umgesetzt werden, würde dieses Modell flächendeckend greifen. Grundsätzlich kritisieren die Schule und auch Heilerziehungspfleger Zytowitz die Kürzungen. Speziell das Pool-Modell habe aber durchaus Vorteile.
4: Diese Sonderrolle, die ja im Sinne der Inklusion gar nicht vorgesehen ist, aber halt zwangsläufig entsteht durch so eine Begleitung durch einen Erwachsenen, dass das zurückgenommen wird, dass der Marco auch das Gefühl hat, ich bin nicht der Einzige, der jetzt aus der Rolle tanzt und Unterstützung braucht, sondern wir Erwachsene sind für alle da.
3: In vielen Momenten sei Marco ein ganz normales Kind. Er brauche keine 24-7-Betreuung. Aber dieses Konzept funktioniert nicht für alle Betroffenen. Das sieht man an dem Beispiel von Finn. Er ist 14 Jahre alt und geht schon auf die weiterführende Schule. Auch er ist Autist. Sein Integrationshelfer Raphael Eisenbart begleitet ihn jeden Tag. Dass er sich noch um andere Kinder kümmert, kann Finn sich nicht vorstellen.
9: Der hilft mir bei Situationen, wo ich nicht klarkomme. Er sitzt halt dann in meiner Nähe und kann auch sofort reagieren, wenn ich nervös oder traurig bin. Wenn er halt beim anderen ist, dann kann der Raphael nicht reagieren so schnell.
3: Finns Integrationshelfer sieht das ähnlich. Die Kürzungen bei den Schulassistenzen und Eingliederungshilfen sind der größte Streichposten in dem Vorschlagspapier. Rund 3 Milliarden Euro sollen dadurch eingespart werden. Aber es geht um mehr. Insgesamt 70 Kürzungsvorschläge im sozialen Bereich hat eine Arbeitsgruppe aus Bund, Ländern und Kommunen gemacht. Betroffen sind Hilfsangebote für Menschen mit Behinderungen, aber auch für Geflüchtete. Kritik daran kommt von verschiedenen sozialen Trägern. Die Einsparungen sollen unter anderem die Kommunen finanziell entlasten. Der Saarländische Städte- und Gemeindetag versteht die Kritik, aber Geschäftsführer Stefan Spanjol sagt:
24: Wir müssen schon eine offene Diskussion führen können, was in Zukunft noch leistbar ist, denn die finanzielle Schieflage der Kommunen ist bundesweit dramatisch.
3: Zudem seien einige der Vorschläge längst zurückgenommen worden. Im Sommer soll die Arbeitsgruppe aus Bund, Ländern und Kommunen finale Vorschläge veröffentlichen.
18: Fehlt uns noch das Wetter im Saarland. Am Abend sind noch Regenschauer möglich, wenn auch eher selten. Im Laufe der Nacht verdichten sich die Wolken, Regen gibt es aber auch dann kaum. Es kühlt ab auf 6 bis 3 Grad. Morgen am Mittwoch ist der Himmel zunächst wechselnd bewölkt. Es fallen nur selten ein paar Tropfen. Am Nachmittag ist es dann oft dicht bewölkt und es ziehen einige Schauer oder auch kurze Gewitter durch. Dazu gibt es morgen stark böigen Wind und Höchstwerte von 11 bis 15 Grad. Und auch der Feiertag am Donnerstag wird unbeständig mit vielen Wolken, etwas Sonne einigen Schauern und kurzen Gewittern. Das war sie, die SR-Info-Bilanz am Abend, heute mit Peter Weizmann. Zum Nachhören gibt's unsere Sendung auch heute bei ARD Sounds. Ich wünsche Ihnen jetzt noch einen schönen Abend. Tschüss.
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14: Bonjour à toutes et à tous, soyez les bienvenus à l'écoute d'RFI, Radio France Internationale. En direct de Paris, il est 18h.
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16: Adrien Delgrange.
14: Ravi de vous retrouver pour une nouvelle édition. Dans ce journal du mardi 12 mai, nous parlerons d'abord du Mali. La capitale, Bamako, bloquée par des djihadistes depuis maintenant 15 jours. Et nous verrons dans ce journal avec David Bachet que pour l'instant, la nourriture ne manque pas. Reportage en Haïti, affrontements et attaques de gangs armés. Des habitants quittent à la hâte leur maison. En France, manifestation des étudiants contre le prix d'entrée à l'université. Et puis enfin, le Festival de Cannes, 79e édition. Levé de rideau dans moins d'une heure. Voilà pour les titres. Comment les Maliennes et les Maliens vivent ce blocus de Bamako? Depuis deux semaines, les djihadistes du JNIM, le groupe de soutien à l'islam et aux musulmans, groupe lié à Al-Qaïda, ont décidé de bloquer la capitale malienne. L'idée est d'empêcher les passagers et les marchandises d'entrer à Bamako. Mais grâce aux opérations dites de sécurisation et aux patrouilles menées par l'armée malienne, accompagnées de ses partenaires russes de l'Africa, d'accord, les marchandises et les passagers circulent quand même. David Bachet, bonjour.
17: Bonjour Adrien, bonjour à tous.
14: Expliquez-nous dans quelle mesure la population de la capitale est-elle affectée jusqu'ici?
17: Il est trop tôt pour remarquer des manques, témoigne un habitant de la capitale. Dans les boutiques et dans les marchés, selon les nombreux Bamakois joints par RFI, les denrées alimentaires, les aliments, la nourriture, tout est disponible et les prix restent stables, sauf la viande dont les prix ont doublé, rapporte un chef de famille. Certains, pas tous, rapportent aussi un manque de farine et donc de pain. Le ministère de l'Industrie a convoqué hier les acteurs de la filière dans un contexte marqué par des tensions sur les approvisionnements, les fameuses difficultés pour faire venir les marchandises, selon le communiqué officiel, afin de garantir que les prix de la farine et du pain n'augmentent pas. Après l'arrivée d'un convoi de citernes sous escorte militaire dimanche, l'essence est disponible dans les stations-service, mais le gasoil, le diesel, manque toujours. Depuis le week-end dernier, de nombreux habitants de la capitale témoignent de coupures d'électricité très longues, jusqu'à 72 heures, 3 jours de suite. La fourniture d'eau est également devenue problématique en raison des coupures d'électricité. Les personnes interrogées ignorent si ces problèmes sont dus aux difficultés d'approvisionnement en carburant ou à la destruction d'infrastructures électriques, par exemple des pylônes, par les djihadistes du JNIM. En tout état de cause, quelle que soit la cause, leur quotidien n'en est que plus pénible, plus difficile et leurs activités ralenties.
14: Les précisions de David Bachet dans votre journal. En français facile, ailleurs sur le continent africain, les Comores à l'arrêt. Les habitants de cet archipel de l'océan Indien protestent contre la hausse des prix des carburants. Une grève organisée par le principal syndicat des transporteurs routiers à Moroni, capitale de quelques 100 000 habitants. Aucune trace de taxi aujourd'hui dans les rues. Les routes, normalement embouteillées, sont presque désertes. À l'inverse, sur la chaussée, les trottoirs, beaucoup de piétons. Les autres îles de l'archipel sont également touchées par ce mouvement de grève. Une augmentation des prix du gazole, plus 46%, de l'essence, plus 30%, qui s'exprime notamment par la guerre au Moyen-Orient. Une agression américaine et israélienne contre l'Iran qui bouleverse l'économie mondiale. Un conflit toujours sans issue. L'Iran a proposé un plan en 14 points pour tenter de mettre un terme à la guerre. Donald Trump répond que le document reçu par Téhéran est simplement bon à mettre à la poubelle. Le pouvoir iranien a depuis écarté l'idée de changer ses propositions pour mettre durablement fin à la guerre au Moyen-Orient.
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14: Reportage à présent en Haïti, où la situation continue de se détériorer, de se dégrader au quotidien, notamment près de Port-au-Prince, dans la région de la plaine du Cul-de-Sac, où les groupes armés multiplient les attaques depuis maintenant plusieurs jours. Par exemple, un employé de la célèbre romerie Barbancourt a notamment été tué après avoir été atteint par une balle perdue. Les violences ont aussi forcé des centaines d'habitants à abandonner leur maison. Écoutez le récit à Port-au-Prince de notre correspondant Peterson Luxama.
10: Des scènes qui donnent froid dans le dos. Des femmes, des enfants, quelques sacs sur le dos, fuient leur quartier sans savoir exactement où trouver refuge. À l'image de cette jeune femme qui, la voix en sanglots, raconte son calvaire.
11: J'habite en plaine. Les bandits nous ont chassés vers 1h du matin. Nous sommes à la rue. Ce n'est pas normal. Ce qui se passe est horrible. Où est notre avenir à nous les jeunes qui sommes l'espoir du pays?
10: Ce lundi encore, plusieurs habitants déplacés ont organisé un mouvement de protestation improvisé sur la route menant à l'aéroport international du pays. Les déplacés s'en prennent aux autorités en place.
12: Nous vivons ici, nous ne demandons pas l'état des maisons ni autre chose, seulement la sécurité. Mais malheureusement, nous ne pouvons pas dormir paisiblement chez nous. C'est un complot orchestré contre nous pour nous tuer tous.
10: Les violences affectent également plusieurs institutions présentes dans la région. L'organisation Médecins sans frontières a annoncé la fermeture temporaire de son centre hospitalier de Douillard en raison de l'insécurité. Le centre hospitalier de Fontaine, à Cité Soleil, a lui aussi évacué son personnel face au risque d'attaques armées. Alors que les jours passent, la situation demeure extrêmement tendue dans cette région stratégique de Port-au-Prince où les groupes armés continuent d'étendre leur contrôle un peu plus chaque jour. Peterson Luxama, Port-au-Prince, RFI.
14: L'actualité au Royaume-Uni, Starmer dans la tourmente. Le Premier ministre britannique Keir Starmer exprime sa volonté aujourd'hui de continuer à gouverner le pays. Aujourd'hui, ce sont 100 députés travaillistes de son propre parti politique qui ont signé une lettre de soutien au chef du gouvernement. Hier, c'était 80 députés de son propre camp qui cette fois-ci appelé à sa démission. La colère monte depuis les mauvais résultats obtenus par les travaillistes aux dernières élections locales. L'actualité en France, ce sont ces étudiants et ces enseignants qui ont battu le pavé. Ils ont manifesté aujourd'hui, mobilisation nationale contre ce qu'on appelle les tarifs différenciés pour entrer à l'université. Explication. Depuis 2019, les étudiants non européens vont payer 16 fois plus cher leur année de licence et de master que les étudiants européens et français. Au nom de l'égalité, manifestation aujourd'hui couverte par notre reporter Baptiste Coulon.
16: Dans la foule rassemblée devant le ministère de l'enseignement supérieur, Mohamed, cet étudiant ivoirien ne sait pas encore s'il pourra réaliser sa deuxième année de master en mathématiques l'année prochaine.
25: Mes notes me le permettent, mais mon portefeuille ne me le permet pas.
16: Car il n'a pas les 4000 euros demandés aux étudiants non européens.
25: J'ai 200 euros alloués par mois pour ma nourriture. C'est impossible de collecter une telle somme en 3 mois.
16: S'il n'y arrive pas, son titre de séjour ne pourra pas être renouvelé. Mohamed craint de ne pas pouvoir continuer ses études en France. Une angoisse partagée par plusieurs professeurs comme Stéphane, enseignant en génie mécanique.
26: On a aujourd'hui des formations dans mon université où le taux d'étudiants extra-communautaires dépasse les 90%. On a des formations qui, sans étudiants extra-communautaires, pourraient fermer, oui.
16: Les universités ne vont pas gagner en attractivité, estiment les syndicats. Au contraire, les étudiants étrangers seront découragés par cette mesure xénophobe, estime Manon Moret, membre d'un syndicat étudiant.
27: Ça s'inscrit aussi dans un contexte, celui de la montée des idées d'extrême droite. C'est un nouveau gage que le gouvernement donne à l'extrême droite qui a fait des étudiants étrangers sa cible privilégiée.
16: Cette étudiante soupire. Après la suppression des aides au logement pour les étrangers non boursiers, c'est une nouvelle entorse, dit-elle, à la tradition d'accueil des universités françaises.
14: Reportage de Baptiste Coulon.
19: Et en
14: Enfin, Cannes déroule son tapis rouge pour le plus grand festival de cinéma au monde. 100 films en compétition, 22 qui vont espérer remporter la Palme d'Or. Levé de rideau dans une heure, RFI en direct de Cannes dans nos prochaines éditions.
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Spark mit Burn. Ja, die gute Frau hat ihren Namen bekommen, Indigo, und damit die Musik direkt in die Wiege gelegt. Denn Indigo, das ist ein Jazz-Song von Duke Ellington. Mutt Indigo, ihre Eltern, waren sehr musikverliebt und haben sie dann nach diesem Ellington-Song benannt. Und klar, dass sie dann irgendwie auch irgendwas mit Musik machen musste. Und dann ist sie Jazz- und Rockmusikerin geworden. Hier haben wir sie gehört mit Burn. Diesem Dienstagabend um kurz nach 7 jetzt inzwischen. Und das hier sind die Sons of the East mit Hard to Tell.

Chaba Sabos barockes Rondo für Klavier gespielt, hier von Josef Balog, ein Pianist aus Ungarn. Und das hier war er mit diesem Rondo auf ein barockes Klavier. 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Das hier ist Giuseppe Tartini, der ja einst diesen Teufelsgeiger-Traum hatte hier. Mal ein normales Stück für ihn, von ihm, das Violinkonzert in H-Moll, das Allegro daraus, Ariadne Daskalakis spielt's mit dem Kölner Kammerorchester unter Helmut Müller-Brühl.

Ariadne Daskalakis mit Zartinis Violinkonzert in H-Moll. Das war der dritte Satz daraus mit dem Kölner Kammerorchester unter Helmut Müller-Brühl. Und das war die Abendmusik auf SR Kultur. Hier gibt's gleich unseren Diskurs. Und davor haben wir Parker Millsap und Gillian Welch mit Wilderness Within You. Wir hören uns morgen wieder, wenn Sie mögen. In der Abendmusik, selbe Zeit, selber Ort. Machen Sie es gut und bis dann.

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2: Er ist einer der bekanntesten Schauspieler im deutschen Fernsehen. Er ist ein Typ, dem man alles abnimmt. Das stand mal über ihn geschrieben. Harald Krasnitzer, herzlich willkommen.
3: Danke vielmals für die Einladung und für die netten Einführungsworte. Bin ich ganz erstaunt.
2: Sie sind der Typ, der alles abnimmt. Können Sie damit was anfangen?
3: Ich tue mir immer schwer. Ich versuche nur meine Arbeit zu machen und die versuche ich so zu machen, dass sie erstens mir großen Spaß macht und dass ich sie einfach gut mache.
2: Ich habe noch zwei Zitate, Herr Krasnitz, die Sie, finde ich, ganz gut
3: super
2: beschreiben.
3: Bringen Sie mich gleich in den ersten zwei Minuten schwer in Verlegenheit.
2: Okay, in der Süddeutschen stand mal geschrieben, Sie sind wohl nicht der wandlungsfähigste Schauspieler, aber ein sehr nahbarer.
3: Ja, das ist richtig. In einem gewissen Sinne stimmt das.
2: Schön fand ich auch, Harald Krasnitzer ist ein Repräsentant der Bodenständigkeit. Das fand ich sehr schön. Können Sie damit was anfangen?
3: Finde ich auch spannend, weil es hat eigentlich gefällt mir das am besten, muss ich sagen.
2: Warum?
3: Weil, wie immer wir die Bodenständigkeit auslegen, sie hat etwas mit Wirklichkeiten und mit Konfrontationen mit Wirklichkeiten zu tun. Und das ist etwas, was eigentlich für mein Leben immer ein ganz

0: über Jahrzehnte einen Job ausübt. Das sind Menschen, die über Jahrzehnte jedes Mal irgendwo vor jemanden stehen, der am Boden liegt und der übel zugerichtet ist. Und die aufgrund dieser Zurichtung und aufgrund dessen, was ihnen da begegnet, wie Seismographen reagieren. Sie wissen, was los ist da draußen in der Gesellschaft. Aber ich halte den für einen hochempathischen Menschen. Der hat nur einfach keine Zeit für Sinnlosigkeiten und die Dinge, die so nebenbei laufen, sondern der geht direkt auf die Sachen zu, die ihn interessieren und wo er weiß, um das geht's jetzt.
1: Und das macht ihn ja auch wieder sympathisch. Noch in diesem Jahr hängt Harald Krasnitzer die Rolle als Moritz Eisner im Wiener Tatort an den Nagel. Wie sich das nahende Ende anfühlt und warum es in seinem neuen Film geht und vieles mehr, das erzählt uns Harald Krasnitzer jetzt in der Gesprächszeit. Am Mikrofon begrüßt Sie Hilke Thesen. Schönen guten Tag.

0: Es gibt einen neuen Film mit Harald Krasnitzer. Der Schauspieler ist heute zu Gast in der Gesprächszeit. Herzlich willkommen nochmal.
1: Danke vielmals.
0: Der verlorene Mann, so heißt der neue Film mit Dagmar Manzel, August Zirner und eben Harald Krasnitzer. Es ist ein Film von Welf Reinhardt und es geht um ein Thema in diesem Film, was uns alle angeht, Demenz. Die Künstlerin Hanne und ihr Mann, der pensionierte Pfarrer Bernd, die führen eine glückliche, aber ein bisschen eingefahrene Ehe, bis eines Tages Kurt, gespielt von Harald Krasnitzer, vor der Tür steht, der Ex-Mann von Hanne. Problem ist, durch seine Demenzerkrankung kann er sich gar nicht erinnern, dass man sich bereits vor 20 Jahren voneinander getrennt hat. Die Demenzerkrankung war nicht das erste Mal Thema in einem Film für Sie. Auch im Tatort kam das schon vor, ne?
1: Ja.
0: Um Tatort Elektriker, da ging es um einen Mord im Pflegeheim, der niemanden kalt ließ. Und da haben Sie eine alte Freundin wieder getroffen. Und zunächst merkt man das gar nicht, aber die war auch an Demenz erkrankt. War das Thema für Sie so spannend, dass Sie es gleich zweimal bearbeitet haben?
1: Nein, das sind dann Korrelationen, die sich manchmal ergeben. Es scheint offensichtlich in der Luft zu liegen. Und in dem Film von Welf Reinhardt ist die Krankheit gar nicht der Vordergrund, sondern es ist eine Liebesgeschichte. Und es erzählt eine Liebesgeschichte. Die Umstände, die dazu führen, sind ganz anders. Und sie haben nicht den Schwerpunkt darauf, dass man jetzt sich auf einen Dementkranken und seine Merkwürdigkeiten und all das, was halt in dieser Krankheit so passiert, konzentriert, sondern es geht sehr stark um das, wie reagiert dieses Trio. Es hat viel mit Erinnerung zu tun, es hat viel mit aus einer Zeit zu kommen zu tun. Also alle drei sind angetreten vor 50, 60 Jahren mit einem Ideal. Und dieser Kurt kommt mit seiner Langzeiterinnerung quasi genau in dieses Segment hinein, dass er sich erinnert, dass da mal etwas war, wo man aufgebracht

0: gesprochen ist. Und das schafft Emotionen unter diesen dreien, die einfach so, ich nenne es jetzt mal so merkwürdig, einfach sehr berührend sind und manchmal so komisch sind, aber auch eine ganz große Tiefe in sich haben.
1: Und als das Paar, also Bernd und Hanne, ihn vorübergehend bei sich aufnehmen, da kehrt zwischen den beiden auch so eine verloren geglaubte Leichtigkeit wieder in die Ehe zurück. Und je mehr Zeit vergeht, desto stärker gerät das gemeinsame Leben der beiden dann auch aus den Fugen. Also das macht wirklich Spaß beim Zuschauen.
0: Ja, ich fand auch, also erstens uns hat es bei den Dreharbeiten, muss man sagen, auch nochmal unglaublich Spaß gemacht, weil Welf hier so eine genaue Zeichnung abgegeben hat und uns sehr genau geführt hat. Und wir drei eigentlich auch alle in so einem Alterszyklus sind, wo das durchaus Thema ist. Also du kannst es nicht mehr verleugnen, du kannst nicht mehr sagen, naja, was geht mich das an? Sondern all diese Themen stehen vor der Tür. Wir sind in sozusagen, wir sind keine Zeitgenossen mehr, sondern wir gehen also nicht mehr mit der Zeit, sondern wir kommen in eine eigene Zeitschiene, die bedeutet, jetzt kommen wir in eine ganz andere Runde, dort gibt es andere Reflexionen und auch eine Endlichkeit, ja. Das finde ich ein unglaublich spannendes Biotop.
1: Und es ist ein unglaublich ruhig erzählter Film mit ruhiger Hand, fast elegisch, mit einem ganz tollen Cast. Ich finde, dass Sie, Dagmar Manzel, August Zinner, unheimlich toll miteinander agieren. Was hat Sie gereizt an dieser Zusammenarbeit?
0: Erstens gereizt an den Zweien, dass Dagmar und August für mich immer einfach traumhaft gute, unglaubliche Schauspieler sind. Und darüber hinaus, und das ist mindestens genauso viel, wenn nicht sogar mehr, bei mir ein Ausschlag. Es sind ganz wunderbare Menschen. Und was im Zuge dieser Arbeit einfach so spannend war und was auch so selten ist, also das hat man nicht so oft. Ich habe es mit der Adele, ich habe es mit meiner Frau manchmal, wenn wir an Drehorte kommen, wo wir dann merken, okay, jetzt gelingt uns das, eine Atmosphäre zu schaffen, die nichts mit Konkurrenz zu tun hat, sondern mit einem gemeinsamen Ziel und etwas, was zutiefst freundschaftlich ist. Diese Bereitschaft, einfach die Hosen runterzulassen und zu sagen, komm, lass mal alle Ellbogen und Eitelkeiten weg. Worum geht's hier? Ja, was wollen wir uns hier erzählen? Wollen wir virtuos sein oder wollen wir ehrlich sein? Und das ist eine Mischung, die findet man bei den beiden im gleichen Ausmaß und unglaublich hoch entwickelt. Und das macht so großen Spaß, weil du weißt, du kannst jeden Tag frei sein. Du musst nicht auf irgendwelche Absichten Acht geben. Du musst auf keine anderen Sachen, Spielarten Rücksicht nehmen. Und das ist etwas, was ein freies Arbeiten ermöglicht. Und dadurch kommen dann auch Dinge zustande, die plötzlich sehr nahe sind und sehr, sehr warm werden. Und das hat in uns eine so große Freundschaft auch entwickelt. Und das ist auch so ein schönes Ergebnis dieses Films. Eine wirklich tiefe entwickelte Freundschaft zwischen diesen dreien.
1: Die Atmosphäre spürt man tatsächlich auch, wenn man den Film sieht. Sie haben gerade gesagt, es sind natürlich Themen, die uns alle angehen. Und im wahren Leben ist dieses Thema Demenz in unser beider Leben auch sehr präsent. Unsere beiden Mütter waren oder sind dement. Und ich finde auch tatsächlich, dass die Umstände und der Umgang mit der Demenz in diesem Film einerseits sehr berührend ist, andererseits auch real, wenn man mal schaut auf die Dinge, die da passieren. Kein adäquater Heimplatz, wo geht man hin mit diesen Leuten? Die Überforderung natürlich auch, die Demenz auch in einer Familie auslöst. Ich fand das unheimlich real dargestellt.
0: Das ist eine der dunklen Seiten dieser Krankheit, ja? Dass die Angehörigen sozusagen immer ein ganz wesentlicher Teil dieser Krankheit sind, insofern, dass sie einfach unglaublich belastet sind und dass sie in vielen Bereichen sehr alleine gelassen werden. Also wenn dieses Vergessen einsetzt, wenn die eigenen Welten der betroffenen Personen größer werden als die, die nicht mehr zugänglich sind für dich, also wo du keinen Eingriff mehr hast, wo du verzweifelt scheiterst, weil du jemandem etwas erklären willst, was für dich normal ist und für den nicht mehr normal ist. Das alles sind zum Teil wirklich große Tragödien und die bergen aber gleichzeitig auch manchmal wirklich viel Humor in sich.
1: Das stimmt.
0: Das ist das eine. Das zweite ist aber, was mich an diesem Film so fasziniert, wir sehen etwas anderes. Hier wird nicht nur sozusagen das Scheitern wirkmächtig, sondern es wird ein ganz anderes Prinzip wirkmächtig. Das Prinzip der Würde, und das Prinzip der Liebe. Und wenn diese beiden Prinzipien sozusagen gepaart mit gesundem Menschenverstand aufeinandertreffen und dieser Krankheit begegnen, dann hat die was. Sie zwingt uns nämlich sozusagen in ein anderes Tempo und sie zwingt uns in einen anderen Blickwinkel. Diese anderen Blickwinkel, die sind deswegen so toll, weil sie uns gleichzeitig etwas Neues lernen. Ich kann das jetzt nur so von meiner Mutter erzählen, weil das in den letzten Tagen einfach sehr spannend war. Ich war immer der Ansicht, ich habe ein sehr rationales Bild auf die Welt, ein sehr nüchternes und durchaus emotional. Und ich dachte, über meine Arbeit habe ich viel Ahnung über das, was Liebe ist oder auch was Menschen ausmacht. Aber ich wurde eines wirklich Besseren belehrt über meine Schwester, die das noch viel ausgeprägter hatte. Wenn ich gesagt habe, du, wir müssen jetzt langsam mal darüber reden, was ist noch würdig? Wann beginnt das unwürdig zu werden für meine Mutter? Dann hat meine Schwester nichts zu antworten gewusst. Aber dann ist sie mit mir ins Altersheim gegangen und wir haben unsere Mutter in den Rollstuhl gesetzt und sie hat gesagt, komm mit. Und wir sind rausgefahren und wir standen in der Sonne und meine Mutter hat ihren Kopf wie eine Sonnenblume Richtung Sonne bewegt. Und in diesem Augenblick wurde mir klar, da gibt's eine ganz andere Fähigkeit, in Beziehung zu treten mit den Wirklichkeiten, nämlich wie eine Sonnenblume. Das heißt, sie kann das vielleicht nicht benennen. Sie kann nicht sagen, Sonne und warm und schön und ist das heute ein toller Tag. Aber sie hat das tiefe Gefühl dafür. Und diese Beziehung, die ich darüber beobachten konnte, wenn sie einen Baum ansieht, du spürst förmlich, dass da eine Beziehung zwischen ihr und diesem Baum ist. Und die fangen an, in irgendeiner Form zu kommunizieren. Oder sei das, auch wenn sie einen nicht mehr kennt und dir nicht mehr den Namen sagen kann und manchmal auch durch dich hindurchblickt und dich anschaut und du weißt, der Blick geht ganz woanders hin. Und dann nimmt sie die Hand und plötzlich läuft die gesamte Energie des Speichers in dir herüber und sagt, ich bin deine Mutter. Und dann weißt du, jetzt ist was anders. Das ist eine andere Dimension. Dort wird's warm, dort wird's sozusagen würdig. Und ich habe meinen Begriff diesbezüglich wirklich massiv ändern müssen, bis zuletzt. Und das fand ich wirklich faszinierend und wirklich außergewöhnlich schön.
1: Der neue Film mit Harald Krasnitzer, Der verlorene Mann, läuft im Kino. Und seit 1999 spielt er den Moritz Eisner im Wiener Tatort. Aber damit ist in diesem Jahr Schluss. Und darum geht's gleich auf Bremen 2.
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0: Seit mehr als 25 Jahren spielt Harald Krassnitzer Kommissar Moritz Eisner am Tatort aus Wien. Mit dabei an seiner Seite die tolle Adele Neuhauser. Mit Adele Neuhauser alias Bibi Fellner gelten sie beide als das wildeste Tatortpaar überhaupt. Im Tatort verbindet sie eine enge Freundschaft, aber das ist auch im echten Leben so, oder?
1: Ja.
0: Sie beide lösen in diesem Jahr ihren letzten gemeinsamen Fall. Zu sehen ist er dann im Herbst. Haben Sie beide eigentlich das Ende besprochen? Also waren Sie sich einig, dass es jetzt Zeit wäre zu gehen?
1: Ja, also da gibt es mehrere Dinge dazu zu sagen, weil das ist ja eine Reise. Zum einen gibt es den Punkt der Entscheidung, der beginnt irgendwann, wenn man feststellt, der hat auch was mit Älterwerden zu tun und der hat etwas mit, wie lange kannst du noch selbst bestimmen und wie lange kannst du sagen, das ist jetzt gut und das ist noch meins und jetzt wird es nicht mehr meins. Jetzt hat es etwas mit einem Zwang zu tun oder es hat etwas mit einer anderen Störung zu tun in dir. Das musst du kontrollieren können. Und das Angenehme war, dass man das mit der Adele, wenn man so befreundet ist wie wir, dass uns das völlig klar war, dass wir jetzt genau an dem Punkt sind und uns klar war, dass wir an diesem genau diesen Punkt aufhören müssen und wollen.
0: Und auch gemeinsam aufhören.
1: Und auch gemeinsam aufhören, weil es uns gut tut und weil wir es selbstbestimmt machen. Wir nicht rausgetragen werden und nicht irgendwo plötzlich jemand sagt, also hören Sie, jetzt sind Sie aber schon und wie lange wollen Sie denn noch machen? Oder auch die Momente, die wir ja auch kennen, dass du am nächsten Tag die Zeitung aufschlägst und sagst, der Sender hat das abgestellt und du hast vorher mit niemandem gesprochen. Also das kann dir alles passieren und das sind alles Dinge, die passieren. Und das wollten wir nicht und wir haben gesagt, das tut uns viel besser, wenn wir sagen jetzt und eigentlich haben wir festgestellt, viel besser können wir nicht werden. Also wir können nicht noch mehr an Substanz bringen, als wir ohne dies versucht haben zu bringen. Und jetzt können wir einfach schön gehen und wir haben uns nochmal ein paar Sachen einfallen lassen, so für den Schluss, für die letzten beiden. Und das war für uns wichtig und ist gut.
0: Sie haben den Moritz Eisner seit 1999 gespielt. Sie sind einer der dienstältesten Kommissare im Tatort. Hätten Sie damals eigentlich gedacht, als Sie Ende der 90er angetreten sind, dass das so lange dauern würde?
1: Nein, ich denke überhaupt nie.
0: Aber etwa irgendwie so auf der halben Strecke, da haben Sie dann Adele Neuhauser alias Bibi Fellner dazugeholt oder sie ist dazu gestoßen. Wie wichtig war sie denn eigentlich für die Entwicklung dieses Tatorts?
1: Immer wichtig, wenn sozusagen dann auch zum richtigen Zeitpunkt etwas dazukommt, was absolut wichtige Impulse setzt. Und noch dazu in dem Fall eine Frau zu einer Zeit, wo wir gewusst haben, jetzt müssen wir mal wirklich aufhören mit diesen Lonesome Wolf und all diesen Merkwürdigkeiten, die da so als Attribute herumschweben und wo man immer so ein Klischeebild zeigt, sondern lass uns da nochmal was anderes erzählen. Und insofern war das der super Gewinn, den wir uns nur einfallen lassen können haben. Also es konnte uns nichts Besseres passieren. Das ist ein wirkliches Geschenk und ein Turbo nochmal gewesen für all das, was wir gemacht haben.
0: Mit welchen Empfindungen blicken Sie denn so auf diesen letzten Tatort? Das ist nach 25 langen Jahren ja auch ein ganz schönes Pfund.
1: Ach, da halten wir es ganz einfach, weil wir sagen, das ist ja noch eine Reise, der 4. Oktober ist noch weit weg, ja? Und der wirkliche Abschied und all das, was wir dann empfinden und all das, was dann passiert und all das, was wir dazu denken, wird im Grunde genommen in dem Augenblick stattfinden, wenn wir am Zaun sind und den Fuß zum Klettern bewegen müssen. Und wir denken, das ist nicht vor September oder also vor Ende September, Anfang Oktober.
0: Also haben Sie noch einen langen Sommer vor sich, aber macht man sich trotzdem Gedanken über das filmische Ende?
1: Nee, weil wir frei sind und weil unser Ende war ja, Drehende war ja bereits letztes Jahr im November, Dezember. Dort haben wir den letzten abgedreht, davor haben wir den vorletzten gemacht. Beide haben etwas miteinander zu tun, die genau zuschauen können, das sehen. Da entwickelt sich etwas. Aber die eigentliche Arbeit, das, was uns ausmacht, das, wo wir unseren Raum haben und uns wohlfühlen, ist der Augenblick, wo jemand sagt, morgen um 6 Uhr in der Früh wirst du abgeholt und um 6.30 Uhr sitzt du in der Maske. Und um 7.30 Uhr ist die erste Probe. Und bis dahin könnt ihr nochmal mit dem Regisseur die ersten 5 Szenen durchgehen. Schönen Drehstart. Das ist sozusagen unser Raum. Und dann geht es 21 Tage, wie es im Tatort üblich war, darum, was können wir aus dieser Geschichte rausholen und wie können wir sie in dieser Zeit, wo wir uns hier versammelt haben, noch besser machen und Spaß haben und frei sein und uns achten und respektieren und eine Lebenszeit verbringen, die gut ist und dabei eine gute Geschichte zu erzählen. Das ist unser Arbeitsraum. Und den hatten wir im Dezember und der war im Dezember wirklich sehr dicht und sehr gut mit allen Emotionen, mit allen Sachen, die halt so passieren. Und das war schön und war gut. Und den Rest, den können wir noch gar nicht ahnen, weil da beginnt ja so, wie wir immer sagen, die Folklore. Jetzt wird man dann irgendwann uns wohin stellen und sagen, guckt, da sind sie und jetzt heute haben wir die letzte Vorstellung und dann wird es irgendeine Emotion geben. Und ich weiß aber gar nicht, ob die noch was mit uns zu tun hat oder ob das nicht schon was anderes ist.
0: Ja, die ist ja dann auch schon ziemlich weit weg.
1: Ja, und man merkt natürlich auch, wie schnell sich das wandelt. Wir empfanden das immer sehr lustig, dass es anfänglich immer hieß, oh, das ist aber traurig, dass ihr geht. Ja. Und plötzlich fingen die Fragen an, ah, interessant, wisst ihr denn schon, wer die Neuen sind? Und ab diesem Zeitpunkt wussten wir, dass wir eigentlich schon Geschichte sind.
0: Beim Tatort gibt es ja gerade sowas wie einen Generationenwechsel. Sie und Adele Neuhäuser als das Wiener Ermittlerduo gehen in München, haben Udo Wachtfeitel und Miroslav Nemec Schluss gemacht. Da gibt es so einen Umbruch. Glauben Sie, das wird dieser Serie guttun?
1: Den gibt es laufend. Also wenn jetzt zwei so alte Walfische wie die Münchner und die Wiener quasi stranden und ihre Badehosen ausziehen, dann ist das natürlich ein Ereignis. Aber die Veränderung hat es in dieser Reihe eher laufend gegeben, wenn man genau hinsieht. Und es hat immer irgendwo einen Wechsel gegeben. Mal kam wieder ein neues Team dazu, mal gab es wieder eins weniger. Es ist immanente Bewegung in dieser Reihe und das ist mit Sicherheit einer der Erfolgskriterien dieser Reihe, dass sie immer in Bewegung bleibt und einfach reagiert und tut und auch, muss man sagen, ausprobiert.
0: Viele Schauspieler oder Schauspielerinnen, die wollen ja auch gar nicht so lange in so einer Serie spielen, weil sie Angst haben vor Schubladen. Das war bei Ihnen aber nicht so, oder?
1: Ach, ich habe nie Schubladenangst gehabt. Also ich habe ja nun 3 Serien gemacht. Den Bergdoktor, den Tatort, den Winzerkönig. Und ich habe nebenbei andere Sachen auch gemacht und habe nie das Gefühl gehabt, jetzt in irgendeiner Schublade zu sein. So einfach ist das.
0: Wofür hätten Sie denn gerne nach dem Tatort mehr Zeit?
1: In erster Linie, glaube ich mal, zum Verarbeiten. Weil man kommt auch in ein Alter, wo man weiß, also ich werde jetzt dieses Jahr 66 und dann weißt du, dein Zeitfenster ist in etwa, sagen wir mal, 15 bis maximum 20 Sommer, die du ohne medizinische Hilfsmittel über die Runden kommst, also keinen Rollator oder keine Säckchen an deiner Seite rumhängen hast. So lange kannst du, glaube ich, mal autonom sein. Und wenn das passiert, ist das ein Glücksfall. Und jetzt muss irgendwann mal so der Plan her, was heißt das denn eigentlich? Und wie begegnest du dem dann auch? Das ist der eine Punkt. Und der zweite Punkt ist, man muss sich auch irgendwann auseinandersetzen mit der Vergänglichkeit auch dieses Berufes. Alles, was wir tun, hat eine sehr kurze Halbwertszeit. Wir als Schauspieler denken nur immer, wow, jetzt habe ich eine unglaubliche Karriere gemacht. Aber das kannst du ausklicken innerhalb von einer Woche und dann ist es weg. Und das geht sehr schnell und es geht auch immer schneller. Aber wie entwöhnst du dich selber von diesem Gift der Aufmerksamkeitsökonomie, die dir ja immer vorgaukelt, etwas zu sein? Und wo dämmst du diese Reflexe ein, zu meinen, du verdientest jetzt irgendeine Aufmerksamkeit? Man fragt sich dann auch, wofür eigentlich jetzt? Ja? Und das sind so die Dinge, die jetzt mal auf jeden Fall anstehen. Das ist das eine. Und das andere ist, Zeit zu haben, noch genauer hinzuschauen und zu sagen, oh, das würde mir jetzt Spaß machen. Und auch mal zu sagen, das macht mir jetzt gerade weniger Spaß, weil jetzt bin ich gerade am See und da ist schöner.
0: Dass Harald Krasnitzer Schauspieler wurde, das war in jungen Jahren gar keine ausgemachte Sache und darum geht's gleich in der Gesprächszeit.

0: Harald Krasnitzer, der Schauspieler, ist heute zu Gast in der Gesprächsseite. Herr Krasnitzer, Sie sind in Grödig bei Salzburg geboren. Ihr Vater war Schlosser, Ihre Mutter arbeitete in einer Süßwarenfabrik. Und Ihre Herkunft haben Sie mal mit den Worten beschrieben: Meine Eltern waren liebevoll und warmherzig, aber es war auch prekär und restriktiv. Halt diese kleine Welt eines Arbeiters geprägt von Ängsten. Was für Ängste waren denn das?
1: Wie immer, existenzielle. Wie schafft man den Anschluss an das, was man Aufschwung nannte? Wann können wir uns auch ein Auto leisten, so wie es der Nachbar schon hat? Oh, guck mal, der da drüben hat schon einen Farbfernseher, wir sehen noch schwarz-weiß. Getrieben von diesen konsumistischen Dingen, die da durchaus berechtigt waren, weil er vorher nichts war. Und die durchaus auch so der verzweifelte Versuch sind, endlich Lebensfreude zu empfinden für all die schwere Arbeit, gab es natürlich immer Spannungen, weil die Wünsche nicht kohärent waren mit den Einkommen. Und so kam es halt immer wieder dazu, dass man gesagt hat, na gut, dann nehmen wir halt den Kredit auf. Aber diese Kredite, die schlingen dich dann halt mit der Zeit auch immer enger ein. Und das ist manchmal spürbar. Und dann kommt der Stress, dann kommt der Druck und dann ist der auch spürbar in einer Familie. Und dann ist das manchmal durchaus schwierig.
0: Sie haben dann später Abitur gemacht an der HTL Eisenstadt mit Fachrichtung Elektrotechnik. Und dann haben Sie eine Ausbildung zum Speditionskaufmann absolviert. Das ist alles sehr weit weg von der Schauspielerei. Nun war das sicher kein Zuhause, wo man sich das Leben eines Schauspielers gut vorstellen kann. Aber wie haben Sie dann trotzdem Ihre Liebe zur Schauspielerei entdeckt?
1: Aber das ist eine dieser unendlichen Geschichten, die immer irgendwo auftauchen, aber leider nicht wahr sind. Also ich habe kein Abitur.
0: Sie haben Speditionskaufmann
1: gelernt. Ich habe Speditionskaufmann gelernt und ich habe den auch abgeschlossen. Und dann, als ich das alles hatte, weil das eine Zeit war, wo ich meinem Vater niemals hätte sagen trauen, hör mal zu, ich habe da gerade durch einen Schulfreund etwas entdeckt. Das würde ich gerne verfolgen und das ist die Leidenschaft für das Theater. Und da war relativ klar, der hat gesagt, nee, du musst jetzt einen anständigen Beruf erlernen. Und etwas, was aus seiner Sicht als Arbeiter was Besseres war, also das ist der, der im Büro sitzt, ja, dann musste ich das machen. Und dann habe ich das gemacht und dann habe ich ihm den Lehrabschlussbrief vorgelegt und auch dieses eine Jahr danach noch gemacht. Und dann haben sie mich, muss man ehrlichkeitshalber auch sagen, sie haben mich gefeuert, weil ich schon so unzuverlässig war in diesem Beruf und eigentlich mehr mit Theater beschäftigt. Und ich habe zwei Container vertauscht und habe die wechselseitig wieder dorthin geschickt, wo sie eigentlich hergekommen sind. Und das hat dann zu so einer großen Verwechslungskomödie am damaligen Grenzübergang Walserberg bei Salzburg geführt, dass der Zollbeamte mich hochzitiert hat und wir beide nur diese beiden Container aufgemacht haben und gewusst haben, da stimmt hinten und vorne alles nicht. Und nachdem mich das ja überhaupt nicht interessiert hat, habe ich den Zollbeamten angeschaut und habe mit den Schultern gezuckt und bin verzweifelt abgetrottelt und wusste, this is the end. Und so war es dann auch. Am Nachmittag kam dann der Anruf vom Firmenchef und sagte, hat einmal durchgearbeitet und sagte, Sie haben noch 14 Tage Urlaub, die geben wir Ihnen und wir würden uns freuen, wenn Sie am Montag nicht ins Büro kommen. Viel Erfolg bei Ihrer Reise. Das war eine der schönsten Entlassungen, die ich mir hätte vorstellen können.
0: Sie haben dann eine Schauspielausbildung an der Elisabethbühne in Salzburg gemacht und dann gab es da Mitte der 80er Jahre noch festes Engagement. Es folgten dann ganz viele Jahre am Theater in Graz, in Wien oder auch in Saarbrücken. Wie schauen Sie dann auf Ihre Theaterjahre zurück? Haben Sie gerne auf der Bühne gestanden?
1: Ja, habe ich. Aber auch da gilt das Prinzip. Ich fand das ja schon immer als junger Schauspieler ganz fürchterlich, wenn man irgendwo in Kantinen kam und dann saßen da ältere Schauspieler und die sagen, oh, ich habe 1963. Und dann erzählen die, wo sie was gespielt haben. Und weißt du noch, wie Hans auf die Bühne kam und sagte, ich habe. Und dann wusste er nicht weiter. Dann kam die Soufflöse raus und hat von der linken Ecke. Und als die dann so anfingen, diese ganzen Dinge zu erzählen, die in der Situationskomik wirklich lustig sind, aber in der Wiedererzählung niemanden mehr in einen Reflex der Komik bringen, weil sie die Zusammenhänge nicht sehen, hat das was total Trauriges. Und genau das wollte ich nie. Mir war immer klar, wenn eine Vorstellung abgespielt ist, wenn eine Rolle abgespielt ist an einem Theater für einen bestimmten Zeitpunkt, dann ist sie weg. Du kannst dann nicht Jahre danach sagen, wissen Sie eigentlich, dass ich den Hamlet gespielt habe oder dass ich den Faust gespielt habe in Saarbrücken 1900. Das interessiert niemanden. Und du selber darfst dich auch nicht dafür interessieren, weil es war. Und das ist dann gut, weil dann hast du eine ganz gesunde Seelenmentalität. Du bleibst in der Echtzeit, du bleibst in der Realität und vermogelst dich nicht irgendwo in Vergangenheiten, die keinen Wert mehr haben und die überhaupt nichts erzählen.
0: Und war das der Grund auch, warum Sie dann von der Bühne zum Film gewechselt sind?
1: Nee, der war nochmal ein bisschen anders. Es gab eine Aufführung von Die Trojerinnen in Wien zu einer Zeit, als der Ex-Jugoslawien-Krieg noch aktiv war. Und wir haben Die Trojerinnen auf die Frauen von Sarajevo gemünzt. Also das war darauf hingespielt. Und gleichzeitig hat es aber in Sarajevo täglich Angriffe gegeben und Bomben. Und dann sind die Schauspieler, inklusive mir, am Abend immer nach Hause, haben Nachrichten gesehen und am nächsten Tag in der Früh traf man sich und hat sich erzählt, unter Tränen und tiefster Erschütterung, dass man am Vorabend gesehen hat, wie einer Frau beim Milchholen das Kind aus der Hand geschossen wurde. Und wir waren alle, standen wir da und regelmäßig wurde geweint vor der Probe. Und dann ist mir irgendwann richtig schlecht geworden, weil ich gemerkt habe, was für eine Blasphemie. Wir sitzen hier in fetten Wien und tun so, als würden wir auch nur annähernd uns irgendwie annähern können, das nicht beschreibbar ist. Krieg ist nicht beschreibbar. Das Grauen, der Wahnsinn ist nicht beschreibbar. Du kannst dir nicht anmaßen, so zu tun, als würdest du auch nur annähernd dieses Gefühl nachspielen können oder es auch nur annähernd tun zu dürfen. Und ich fand das so blasphemisch, dass mir richtig schlecht wurde und ich habe mich richtig geschämt, weil ich mir gedacht habe, alles, was uns passieren kann, ist, dass wir betrunken vor die Straßenbahn laufen. Aber wenn wir hier von Krieg reden, wo er in Zeitgleichheit, Echtzeit stattfindet, in einer Luftlinie zu Wien von knapp 400 Kilometern und das auch noch mit einer genetisch-historischen Verbindung zu dieser Stadt, ja, die ja schon einmal für Wien und für Europa einen ganz entscheidenden Punkt gespielt hat, dachte ich, das kann ich nicht und das will ich nicht. Ich will nicht so Theater machen. Ich will nicht in diesen Türmen sitzen, wo dann immer so getan wird, als wäre das das Wichtigste und man eigentlich weit weg ist vom Wichtigen. Und so hat dann das andere mir erstmal den Raum gegeben, mich anders zu kalibrieren und festzustellen, oh, man kann drehen, das ist jetzt vielleicht nicht Hochkultur, aber es ist eine Form des Geschichtenerzählens. Aber ich habe gleichzeitig die Zeit, die Welt anders nochmal zu erfahren und nochmal anders hinzusehen und was zu lernen von dieser Welt. Und das fand ich eigentlich sehr angenehm.
0: Harald Kassnitzer zu Gast in der Gesprächssendung.

0: Der Schauspieler Harald Krasnitzer, den kennen viele aus dem österreichischen Tatort als Kommissar Moritz Eisner. Das ist natürlich nicht die einzige Rolle. Er spielte unter anderem auch in den Fernsehserien Der Bergdoktor, Der Winzerkönig. Und privat ist er mit der Schauspielerin Ann-Kathrin Kramer verheiratet. Sie nennt ihn Harry, er nennt sie Anne. Was mich total überrascht hat, ist, dass sie gar nicht in Österreich leben, sondern in Wuppertal. Fühlen Sie sich da wohl?
1: Ja, natürlich. Also es gibt einen starken Österreich-Bezug, der auch aufrechterhalten wird. Und so haben wir beides.
0: Aber Sie haben auch einen großen Garten im Bergischen Land, ein 1000 Quadratmeter Grundstück am Steilufer der Wupper. Das klingt erstmal super. Und in diesem Garten tun Sie nur das Allernötigste. Wodurch zeichnet sich dieser Krasnitzer Kramer-Garten aus?
1: Durch Wildheit und Ungepflegtheit und völlige Anarchie unter den Pflanzen und Respektlosigkeit uns Besitzern gegenüber. Dort können vor unseren Augen Wühlmäuse nackig herumtanzen und wir haben keine Chance. Sie respektieren uns nicht. Sie zeigen uns ihre tiefste Verachtung und wir genießen das mit größtmöglicher Leidenschaft, dass die alle sich vor unseren Augen völlig anarchisch bewegen und walten und schalten dürfen, wie sie gerade können.
0: Das wäre meine nächste Frage gewesen. Ich habe gelesen, wenn man den Garten betritt, über den Fußweg an der Kleingartengrenze entlang, dann ist das erste Gefühl Anarchie und Harmonie in gleichen Teilen.
1: Ja, die einen sagen so, die anderen sagen so. Aber ich würde es in erster Linie, sagen wir mal, ich würde mich schämen, daraus den Begriff des Kulturgartens abzuleiten, weil er ist einfach nur vernachlässigt. Aber das Wesentliche ist, auf der Terrasse zu sitzen und sich über jeden Maulwurfhügel zu freuen und nicht dann in Hysterie zu verfallen und zu sagen, Gottes Willen, was ist denn hier los?
0: In der Datsche auf diesem Grundstück an der Wupper, da gibt es einen westafrikanischen Thron. Was hat es denn damit auf sich?
1: Das ist ein Geschenk von meiner Agentin aus Wien. Das war aus einer Zeit, wo wir sehr viel in Afrika waren und sie hat ihn eines Tages bekommen. Und wir nennen ihn einen Thron, weil er was hat von einem Thron, aber es ist ein sehr schöner, bestickter Holzsessel, wirklich schönes Kunsthandwerk und mich erinnert er an eine wichtige Zeit in Afrika.
0: Sie engagieren sich auch sozial in Afrika immer noch, oder?
1: Das soziale Engagement in Afrika hat so ein bisschen abgenommen. Ich kann ja nichts, ich bin ja kein Arzt, ich bin kein Techniker.
0: Aber Sie sind ja auch politisch engagiert und Sie haben viel für Afrika getan und gespendet.
1: Ja, das ist aber Pipifax. Das ist wirklich Pipifax.
0: Die österreichischen Sozialisten, denen Sie nahestehen, die könnten doch einen, wie Sie gebrauchen, oder?
1: Da sagen auch die einen so und die anderen so. Aber ich glaube, dass, um das nochmal klarzustellen, ich glaube, wir reden von einer Weltanschauung und nicht von einem Dogma. Und ich habe aus der Sozialdemokratie eine Weltanschauung gelernt. Und die beinhaltet im Wesentlichen den unerschütterlichen Glauben daran, dass es eine gerechte Welt gibt. Und alles andere, was in diesen Parteien stattfindet, an Kleinzänkereien und an Wirrnissen, interessiert mich mittlerweile überhaupt nicht mehr, weil ich einfach merke, dass bei vielen sozialdemokratischen Bewegungen der eigentliche Kern dieser Weltanschauung, nämlich uns immer wieder zu zwingen, zu hinterfragen, was ist denn eigentlich das Bessere und wo können wir tatsächlich jetzt anfangen, unkonventionell zu gestalten. Das war sozusagen die Kernzone dieser Bewegung und das war die Kernaufgabe, sich selbst immer wieder zu hinterfragen, tue ich das Richtige? Und aus dem System heraus gab es in Wien eine unglaublich dichte Schule dieser Sozialdemokratie, die erstaunlicherweise überwiegend aus Ärzten bestand. Und es gibt ein ganz schönes Zitat von Lenin, der dort lange Zeit im Exil war und immer in einem bestimmten Kaffeehaus mit den Wiener Genossen Schach gespielt hat. Und er schreibt dann in sein Tagebuch, also die Wiener Genossen, ich habe selten sowas Kluges und Tolles und die haben so ihre Ideen und wirklich gute Pläne und haben tolle Sachen auf die Reihe gekriegt, aber es sind keine Revolutionäre. Und er hatte natürlich vollkommen recht damit. Es sind keine Revolutionäre gewesen, es waren Heiler. Und das Heilen von Gesellschaften ist in meinem Blickwinkel das Wichtigste, was Sozialdemokratie machen kann.
0: Sie waren früher mal in Ihrer jugendlichen Zeit relativ wild. Nach eigenen Angaben waren Sie Fallschirmspringer, Autorennfahrer, Bungee-Jumper. Bräuchten Sie das heute auch noch, so viel Adrenalin?
1: Autorennfahrer ist ein völliger Blödsinn. Ich habe ein einziges Mal an einem Autorennen teilgenommen. Da durfte ich 3 Runden fahren und dann hat der Sender gesagt, mach das nicht, das ist zu gefährlich, weil wir brauchen dich zu drehen. Also stand ich nur mit irgendeiner Rennfahrerkluft dann in der Box und habe mich geärgert, dass ich da überhaupt teilgenommen habe, weil ich ja nicht mitfahren durfte. dann habe ich Bungee-Jumpen gemacht. Das hat einfach Spaß gemacht, weil es entspannend war und weil ich es ausprobieren wollte. Plötzlich war ich der wilde Hund, der Bungee-Jumpen macht. Dann habe ich Fallschirmspringen gemacht, weil es mich interessiert hat, weil ich wissen wollte, wie das geht. Und ein Freund von mir hat gesagt, du, das ist wie Fahrradfahren. Das ist ganz einfach, das lernst du schnell. Also habe ich es ausprobiert. Ja, dann war ich der wilde Hund. Und das alles hat aber für mich eine ganz andere Bewandtnis gehabt.
0: Nämlich welche?
1: Zu gucken, was passiert eigentlich immer genau an diesen Dingen. Tun wir das, um uns selbst dann irgendwie eine noch dickere Hose anzuziehen? Oder passiert etwas in uns, wenn wir an diese Grenzen gehen? Und dieses Passieren in uns, wenn so ein Impact kommt, dass du plötzlich aus dem Flugzeug fällst, das ist nochmal was anderes. Und das schafft in dir andere Geschichten. Und ich habe dann auch nach einer bestimmten Zeit, ich habe das gar nicht so lange gemacht, ich habe mir dann mal, also irgendwann die Füße auch gebrochen. Und dann habe ich gemerkt, jedes Mal, wenn ich in den Flieger einsteige, überlege ich, ob ich den Schirm das letzte Mal richtig gepackt habe. Und dann weißt du, das ist Humbug, was du hier machst. Es hat nichts mit wirklich dem Sport zu tun, sondern es hat jetzt nur mit Laune zu tun. Also lass es. Und so habe ich das mit all den Dingen gemacht. Ich habe sie ausprobiert, ich habe sie gemacht aus Neugierde. Dann habe ich festgestellt, manchmal auch als Eitelkeit oder eben auch, um irgendwie so Heldentum, so männliche Attribute in einem zu fühlen oder zu denken. Und unterm Strich kommt raus, alles Quatsch. Ja, und das finde ich dann auch wieder gut.
0: Sie hören jetzt im Tatort auf in diesem Jahr und Sie haben gesagt, es ist Zeit zu gehen und sich auch zu überlegen, was man gerne mit seiner verbleibenden Zeit noch machen möchte. Ich habe gelesen, Sie würden auch nicht ausschließen, nochmal ganz umzusatteln, was ganz anderes zu machen, einen ganz neuen Beruf zu lernen. Was wäre denn das? Irgendwas mit Holz oder vielleicht Gärtnern?
1: Nein, Gärtnern, das wäre ich Landschaftsgärtner in Wuppertal werden und dann hätten die aber eine Freude. Also das wäre spannend, ja. Nein, ich werde nach wie vor diesem Beruf treu bleiben und es wird auch in diesem Jahr, mache ich sowieso schon wieder viel zu viel, als ich eigentlich gedacht habe, dass ich machen will. Und im nächsten Jahr leider auch schon vieles angedacht. Aber es gibt tatsächlich oft den Gedanken, dass man sich manchmal mit Dingen auseinandersetzen könnte, die wichtiger werden. Meine Generation ist eine, die aufgebrochen ist mit einem Ideal oder einer Sehnsucht. Und im Grunde genommen haben wir das an die Wand gefahren, muss man auch sagen. Und wir übergeben der nächsten Generation etwas, was ein wirklich schwieriges Unterfangen wird. Und insofern überlege ich oft, welche Wege es gäbe, denn nochmal Fundamente zu legen für die, die jetzt nach uns kommen, dass sie es besser haben oder dass sie es vielleicht besser machen können. Und wie wir ein paar Dinge nochmal aus der Welt schaffen und nochmal klarer dafür auftreten, dass man sagt, hey, jetzt muss es doch endlich mal ein bisschen gerechter werden. Jetzt muss mal Schluss werden mit diesem Zeitalter der Oligarchen. Und das ist etwas, was mich durchaus manchmal noch sehr reizt und ich aber noch nicht den richtigen Punkt gefunden habe, wo ich ansetzen kann.
0: Wir machen jetzt auch Schluss, Herr Krasnitzer. Unsere Zeit ist um. Ich bedanke mich sehr für das Gespräch.
1: Ich sage danke für Ihre Zeit.

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1: Guten Abend, ich begrüße Sie zur Tagesschau. Dass es kein Heimspiel wird, muss Bundeskanzler Merz klar gewesen sein, bevor er heute auf dem Bundeskongress des Deutschen Gewerkschaftsbundes gesprochen hat. Merz warb dort für eine weitreichende Reform des Sozialstaates und erntete Buhrufe und Pfiffe. Arbeitsministerin Baas von der SPD sprach ebenfalls vor den Delegierten, setzte aber andere Akzente. Sie sagte zu, trotz nötiger Reformen gegen Sozialabbau zu kämpfen und bekam, anders als Merz, Beifall.
2: Zur Begrüßung noch höflicher Applaus für den Kanzler. Dann aber während seiner Rede offener Unmut über die Reformpläne der Bundesregierung bei Sozialleistungen, Pflege und Gesundheitswesen, Arbeitszeiten und Renten.
3: Das alles ist keine Bösartigkeit von mir oder von der Bundesregierung. Ja, meine Damen und Herren, das ist Demografie und Mathematik.
2: Da ist die Stimmung kurzzeitig im Keller. Die Gewerkschafter fürchten, die Reformen gingen einseitig zu Lasten der Arbeitnehmer. Merz versucht, sie auf seinen Reformkurs einzuschwören.
3: Diese Reformvorhaben sind keine Bedrohung, sondern sie sind eine große Chance. Sie sind eine große Chance, meine Damen und Herren.
4: Meine Frage ist eigentlich nur, glaubt er das wirklich, was er da sagt?
5: Empathielos. Mehr kann ich dazu nicht sagen.
2: Zentrales Reizthema für die Gewerkschafter, der 8-Stunden-Arbeitstag. Er dürfe nicht abgeräumt werden für einen flexibleren Umgang mit der Wochenarbeitszeit, wie von der Koalition geplant.
6: Das Arbeitszeitgesetz ist ein reines Schutzgesetz. Flexibilität stellen wir durch Tarifverträge und Betriebsvereinbarungen her. Wenn ich aber diesen Schutz nicht habe und das Gesetz fällt, dann wird das zur Folge haben, dass viele Beschäftigte nur noch dem Weisungsrecht des Arbeitgebers unterworfen sind und willkürlich bis zu 13 Stunden am Tag Anwesenheit sicherstellen müssen. Das geht so nicht.
2: Man sei offen für zukunftsfähige Konzepte, so Fahimi, um Arbeitsplätze zu sichern, doch nicht auf Kosten der Beschäftigten. Anders dann der Empfang für Arbeitsministerin Baas von der SPD. Sie trifft den Ton der Gewerkschafter schon eher. Sie werde, so Baas, trotz harter Diskussionen in der Koalition weiter für die Arbeitnehmerrechte kämpfen.
7: Für mich ist vollkommen klar, man erreicht kein Wirtschaftswachstum, indem man Beschäftigte schlechter schützt oder wie Zitronen auspresst. Im Gegenteil.
2: Ob Baas ihre Versprechen aber halten kann, unklar. Schließlich muss auch sie die Reformpläne der Bundesregierung mittragen.
1: Und am Abend ging es für die Bundesregierung gleich weiter mit den Reformdebatten, und zwar beim Koalitionsausschuss im Kanzleramt. Die Spitzen von CDU, CSU und SPD beraten zur Stunde unter anderem darüber, wie die Einkommenssteuer und das Rentensystem verändert werden sollen und wie die Regierung mit der angespannten Haushaltslage umgehen will. Zuletzt lagen die Parteien inhaltlich weit auseinander. Markus Preis in Berlin, was will die Koalition heute besser machen als beim vergangenen Koalitionsausschuss?
8: Ja, zum einen heißt die Devise keine Schnellschüsse mehr und zum anderen wird man sich überlegen, wie man mehr Akzeptanz für das, was man sich da am Abend und in der Nacht jeweils überlegt, dann eben auch am nächsten Morgen noch hat. Die letzten Wochen waren dafür diese Regierung ernüchternd. Wir haben gesehen, dass die 1000 Euro Entlastungsprämie von den Ministerpräsidenten dann abgelehnt wurde. Wir haben den Bundeskanzler heute gesehen, der mit seinen Vorstellungen Buhrufe und Pfiffe erntete. Vor einiger Zeit wurde die Arbeitsministerin Bärbel Baas bei den Arbeitgebern verlacht. Also man überlegt, wie kriegt man außerhalb des Koalitionsausschusses mehr Akzeptanz. Und eine Idee ist, zum Beispiel stärker die Ministerpräsidenten einzubinden oder eben auch die Arbeitgeber und die Gewerkschaften, bevor man Entscheidungen präsentiert.
1: Welches Thema wird denn inhaltlich am stärksten diskutiert?
8: Ich denke, das wird heute Abend vor allen Dingen die Reform der Einkommensteuer sein. Die Regierung hat ja angekündigt, dass sie kleinere und mittlere Einkommen bis 3.000, 4.000 Euro entlasten will. Das kostet richtig viel Geld. Die Rede ist von 10 bis 20 Milliarden Euro. Und man wird heute Abend überlegen, wozu sind wir denn bereit, um das gegen zu finanzieren? Wollen wir eine höhere Reichensteuer doch machen oder vielleicht eine Mehrwertsteueranhebung? Ein Punkt, der heute in die Debatte gekommen ist, ist von Jens Spahn, Unionsfraktionschef, der hat gesagt, statt Einzelmaßnahmen zu diskutieren, 5% pauschal die Subventionen in Deutschland kürzen. Das würde 3 bis 4 Milliarden Euro bringen. Der Finanzminister ist auf jeden Fall aufgeschlossen.
1: Vielen Dank, Markus Preis in Berlin. Während über Neuregelungen bei Steuern und Rente noch heftig diskutiert wird, liegt die Gesundheitsreform schon auf dem Tisch. Und die kommt bei den Medizinern nicht gut an. Gesundheitsministerin Warken musste sich heute beim Ärztetag in Hannover heftige Kritik anhören und ihr Sparpaket verteidigen. Ärztepräsident Reinhardt forderte die CDU-Politikerin auf, das Ganze zu verschieben, um gemeinsam tragfähige Lösungen zu finden. Mit dieser Forderung ist er nicht allein.
9: Auf das Sparpaket der Bundesgesundheitsministerin ist dieser hannoversche Lungenfacharzt nicht gut zu sprechen.
10: Zuerst ärgert es mich, dass wir überhaupt keine Möglichkeit haben des Dialogs. Wir können gar nicht mitsprechen, wir können gar nicht mitgestalten. Uns wird das aufgetischt und wir haben es umzusetzen. Und wir sehen halt einfach, dass dieses Vorgehen uns im hohen Maße finanziell an die Grenze bringen wird.
9: Der Mediziner rechnet künftig mit bis zu 20% weniger Honorar. Bislang bekam er eine Sondervergütung für Akutpatienten, denen er Termine freihielt. Auf Vermittlung des Hausarztes oder über die Notfallnummer 116 117. Das soll jetzt wegfallen. Er befürchtet, Personal entlassen zu müssen. Sorgen und Kritik, mit denen der Ärztepräsident wenige Kilometer entfernt am Vormittag die Gesundheitsministerin konfrontiert. Das Gesetz werde im Eiltempo durchgeboxt zu Lasten der Ärzte.
11: Eine so ambitionierte Aufgabe kann man nicht einfach durchs Parlament durchdrücken.
9: Die Ministerin will vor allem verhindern, dass die Kassenbeiträge durch die Decke gehen. Sie sagt, die Sonderhonorare für Akutpatienten hätten nicht zu einer besseren Versorgung geführt. Und an der Reform führe kein Weg vorbei.
12: Das ist keine Reform, die man sich als Gesundheitsministerin wünscht. Aber sie ist eben notwendig. Wir können nicht weiter so machen, denn weiter so geht nicht. Wir können nicht alles, was im System nicht gut läuft, immer mit weiter Geld lösen.
9: In dieser Praxis können akute Fälle vermutlich bald nicht mehr abgedeckt werden, weil sie nicht bezahlt werden. Bis zur Sommerpause soll das Gesetz verabschiedet sein. Aus Sicht der Bundesregierung die mutigste Reform seit Jahrzehnten. Für Ärzte wie ihn eine Zumutung.
1: Und wir bleiben beim Thema Gesundheit. Immer wieder fehlen in Apotheken wichtige Medikamente wie Antibiotika, Asthma-Sprays oder Fiebersaft. In Deutschland betreffen die Lieferengpässe derzeit knapp 540 Medikamente. Die EU will die Versorgung verbessern. Künftig sollen Unternehmen gefördert werden, die unverzichtbare Arzneimittel in der EU produzieren. Damit soll Europa unabhängiger werden von asiatischen Lieferanten. Immer mehr deutsche Unternehmen, Verwaltungen und Organisationen werden Opfer von Internetkriminalität. Das berichtet das Bundeskriminalamt. In seinem Lagebild Cybercrime verzeichnet das BKA mehr als 330.000 digitale Angriffe im vergangenen Jahr. Mal werden Internetseiten mit Anfragen überflutet und lahmgelegt, mal schleusen die Täter die Betrugssoftware ein und fordern Lösegeld. Die Schäden sind immens.
13: Am Berliner Flughafen BER herrscht im September Chaos. Das Einchecken per Computer geht nicht mehr. Tickets müssen von Hand ausgestellt werden. Lösegelderpresser hatten das IT-System mit einem Schadprogramm blockiert. Ransomware-Attacken nennt man das. Und die, so zeigt der Bundesinnenminister, steigen bedrohlich. Im vergangenen Jahr um 10%.
14: Nach den USA, Kanada ist Deutschland auf der Rangliste an Top 3, was die Angriffsziele anbelangt. Cyberkriminalität ist eine der größten Herausforderungen für die öffentliche Sicherheit in Deutschland.
13: Rund 334.000 Cybercrime-Fälle zählte das Bundeskriminalamt 2025. Davon wurden rund 208.000 aus dem Ausland oder von unbekannten Tatorten aus begangen. Geschätzter Schaden für die deutsche Wirtschaft 202 Milliarden Euro. Künstliche Intelligenz macht es Tätern immer leichter, ob beim Programmieren oder Tarnen. Zur Abwehr fordern die Ermittler mehr Befugnisse, damit sie zum Beispiel die Infrastruktur von Angreifern stören und zerstören dürfen.
15: Wir haben sie eben nicht die Befugnis, hier im Bereich Gefahrenabwehr tätig zu werden. Um es mal bösartig zu sagen, wir müssen abwarten, bis das Kind in den Brunnen gefallen ist, bevor wir dann tatsächlich aktiv werden können.
13: Aktive Cyberabwehr will auch der Innenminister für die Behörden. Ein Gesetz dafür solle die Regierung noch im Mai beschließen. Dobrindt mahnt aber auch die Unternehmen zur Aufmerksamkeit beim IT-Schutz. Die Attacke auf dem Berliner Flughafen zeigt, kritische Infrastruktur ist immer nur so sicher wie der am schlechtesten geschützte Teilbereich. In dem Fall war es wohl nicht die IT des Flughafens, sondern offenbar eine veraltete Software beim Check-in.
1: Benzin und Diesel weit über 2 Euro pro Liter. Die Preise an den Tankstellen haben die Inflation in Deutschland wieder angeheizt. Wie das Statistische Bundesamt mitteilt, lag sie im April bei 2,9%. Das ist der höchste Wert seit Januar 2024. Kraftstoffe verteuerten sich gegenüber dem Vorjahresmonat um 26,2%. Dienstleistungen wurden im Schnitt 2,8% teurer und Nahrungsmittel 1,2%. Und wir gehen ins Ausland. Trotz massiver Kritik aus den eigenen Reihen lehnt Großbritanniens Premierminister Starmer einen Rücktritt weiterhin ab. Bei einer Kabinettssitzung sagte er, das Land erwarte, dass weiter regiert werde und dies mache er. Die Labour-Partei musste bei den Kommunal- und Regionalwahlen vergangene Woche große Verluste hinnehmen. Seither brodelt es in der Partei. Mareike Aden in London. Keir Starmer will Premierminister bleiben. Wie stehen denn seine Chancen?
16: Herr Keir Starmer, der hat am Morgen hier in der Nummer 10 Downing Street einen Basta-Ich-Bleibe-Auftritt hingelegt. Und obwohl es danach weitere Rücktritte aus Protest gegen ihn gab, da kommt ihm jetzt ein Umstand zugute. Die Labour-Partei, die hat nämlich keinen schnellen Mechanismus, einen Parteichef und damit Premierminister schnell loszuwerden. 20% der Labour-Abgeordneten, in diesem Fall 81 Parlamentarier, die müssten sich öffentlich und geschlossen hinter einen Herausforderer stellen. Und dann erst würde die Parteibasis befragt werden. Und im Moment hat sich noch kein Herausforderer aus der Deckung gewagt. Keir Starmer, der setzt offenbar darauf, dass das Partei, aber auch das Land vielleicht sich doch nicht am Ende des Tages auf ein neues Abenteuer so schnell einlassen möchte, sondern auch in unsicheren Zeiten global lieber noch mal auf Stabilität setzt. Aber die Krise ist nicht ausgestanden und Keir Starmers Autorität, die leidet durch diese Zitterpartie natürlich weiter.
1: Vielen Dank, Mareike Aden in London. In Cannes werden in diesen Minuten die 79. Filmfestspiele eröffnet. Unter den 22 Beiträgen im Wettbewerb um die Goldene Palme sind auch 3 deutschsprachige. Bevor es später am Abend mit dem Eröffnungsfilm The Electric Kiss richtig losgeht, sorgt die Crème de la Crème der internationalen Filmwelt für Glamour auf dem roten Teppich.
17: Es ist nicht nur ein Fest für die Kinowelt, es ist das gesellschaftliche Ereignis in Frankreich. 22 Filme hat die Jury des Filmfestivals in Cannes zur Auswahl für die Goldene Palme. In diesem Jahr wird sie angeführt von Regisseur Park Chan-wook aus Südkorea. Demi Moore ist das wohl prominenteste Mitglied. Peter Jackson, Regisseur der legendären Trilogie Herr der Ringe, erhält heute Abend den Ehrenpreis für sein Lebenswerk. Erfahrene Fans haben schon am Morgen die Plätze gesichert, um wenigstens einen Blick auf ihre Stars zu erhaschen. Ich habe sogar mal ein Selfie mit Robert De Niro bekommen. War nicht einfach, aber die merken, wie verrückt ich darauf bin. Auf dem roten Teppich werden in diesem Jahr weniger US-Stars zu sehen sein. Dafür sind asiatische und europäische Kinoproduktionen umso präsenter. Ungewöhnlich stark vertreten dabei Deutschland. Stars wie Sandra Hüller werden in Cannes erwartet. Die deutsche Regisseurin Valeska Griesebach ist mit ihrem Film das geträumte Abenteuer im Rennen. Der künstlerische Leiter Thierry Frémaux hofft, dass sein Festival nicht, wie zuletzt die Berlinale, von politischen Kontroversen überschattet wird. Die Welt und das Verhältnis der Staaten untereinander, das ist gerade alles in einer sehr zerbrechlichen Verfassung. Da müssen wir nicht noch mehr Verunsicherung hinzufügen. An wen die Goldene Palme geht, entscheidet die Jury am 23. Mai. Bis dahin haben die Fans in Cannes noch die Chance, ihre Stars wenigstens einmal ganz kurz zu sehen.
1: Und nun die Wettervorhersage für morgen Mittwoch, den 13. Mai.
2: Tiefdruckgebiete beherrschen unser Wetter bis zum Wochenende. Dabei ist und bleibt es für die Jahreszeit viel zu kühl. In der Nacht regnet oder schauert es vom Norden bis in die Mitte ab und an. Zum Morgen lockert es von Nordwesten häufiger auf. Morgen am Tag verbreitet Schauer und ein paar Gewitter, im Norden ab und an Sonne. Südlich der Donau sowie im äußersten Norden scheint sie für längere Zeit. In der Nacht plus 8 bis minus 2 Grad, am Tag 10 Grad in den Mittelgebirgen, 17 Grad im Chiemgau. Die Aussichten. Am Donnerstag zum Teil kräftige Schauer sowie einzelne Gewitter, auch am Freitag wieder Schauer und Gewitter, vor allem im Norden auch längere freundliche Phasen. Am Samstag neben Schauern häufiger Sonne Richtung Alpenregen, in den Höhenlagen dort Schnee.
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18: Und der kommt vom Norddeutschen Rundfunk in Hamburg. Ich bin Christopher Gaube. Schön, dass Sie mit dabei sind. Die Bundesregierung, die versucht sich zu finden. Zumindest die kleinen gemeinsamen Nenner, um wieder auf Kurs zu finden. Dafür treffen sich zur Stunde die Koalitionsspitzen im Bundeskanzleramt. Es geht um den weiteren Reformfahrplan, der in den vergangenen Monaten ja häufiger unter Differenzen und Streitigkeiten gelitten hat. Es soll eine Arbeitssitzung sein, dämpfte Vizekanzler Lars Klingbeil schon im Vorfeld die Erwartungen. Denn mit Konkretem ist wohl nach dem Treffen nicht direkt zu rechnen. Nicole Markwald blickt auf dieses Treffen im Kanzleramt und auf die Auftritte von Bundeskanzler Merz und Arbeitsministerin Baas beim Bundeskongress des Deutschen Gewerkschaftsbundes zuvor.
19: Eine Rede beim Deutschen Gewerkschaftsbund. Eigentlich ein Heimspiel für Arbeitsministerin Bärbel Baas oder die Bärbel, wie sie von DGB-Chefin Jasmin Fahimi begrüßt wird. Baas spricht über die bisherigen Ergebnisse der Bundesregierung, die Erhöhung des Mindestlohns, das 500 Milliarden

0: waren selten so deutlich spürbar wie heute.
1: Distanzierter war der Empfang von Bundeskanzler Friedrich Merz wenige Stunden zuvor beim Bundeskongress des DGB. Er rief zur Zusammenarbeit auf, forderte aber auch die Bereitschaft zu weitreichenden Reformen und Veränderungen. Reformvorhaben seien keine Bedrohung, sondern eine Chance, sagte Merz und erntete Buhrufe und Pfiffe.
2: Reform heißt nämlich, meine Damen und Herren, Gewinn für alle. Auch für die Arbeitnehmerinnen und Arbeitnehmer in Deutschland.
1: Aber Merz betonte, ohne Wirtschaftswachstum kein leistungsfähiger Sozialstaat, keine gute Gesundheitsversorgung, keine auskömmliche Rente. Die Reform der gesetzlichen Rentenversicherung bezeichnete der Kanzler als das härteste Brett der kommenden Aufgaben. Erneut verspricht er für seine Regierung:
2: Wir können Kompromisse.
1: Auch wenn der letzte Kompromiss, die gescheiterte Entlastungsprämie, die Regierung ziemlich blamiert hat. Nun müsse man sich zusammenraufen, sagte Finanzminister Lars Klingbeil, SPD, vor dem Koalitionsausschuss.
3: Ich kann Ihnen nur sagen, das ist die Haltung, mit der ich da heute Abend reingehe. Ich will etwas Gemeinsames hinbekommen. Ich finde auch, das muss ein großes, gerechtes Gesamtpaket sein, das wir jetzt verabreden für die nächsten Wochen.
1: Das große, gerechte Gesamtpaket, enthalten soll das eine Einkommensteuerreform. Auch hier liegen die Vorschläge von SPD und Union weit auseinander. Die Gegenfinanzierung ist nicht geklärt. Ebenfalls auf der Tagesordnung weitere Möglichkeiten zur Entlastung für Bürger und Unternehmen. Die Erwartungen an das heutige Treffen werden aus Regierungskreisen bewusst niedrig gehalten. Mit weitreichenden Beschlüssen sei nicht zu rechnen.
4: Und wir wollen bei Schwarz-Rot und dem Koalitionsausschuss bleiben. Meine Kollegin Birgit Langhammer hat darüber mit Professor Uwe Jun gesprochen, Politikwissenschaftler und Parteienforscher. Und zunächst ging es darum, dass die versprochenen Entlastungen ja nicht funktioniert haben. Die Entlastungsprämie, ist jetzt das Versprechen nicht halten können der große Knackpunkt?
5: Naja, die Bürger erwarten natürlich Entlastungen schon seit einiger Zeit. Das haben sie auch schon von der Ampelkoalition sich erhofft und es am Ende nicht bekommen. Jedenfalls nicht in ausreichendem Maße aus ihrer Sicht. Und nun ist eben die schwarz-rote Koalition gefragt, diese Entlastungen hinzukriegen. Und die sind natürlich noch mal mehr notwendig, weil eben infolge des Iran-Kriegs auch die Preise gestiegen sind. Wir sehen ja, dass die Inflationsrate nach oben geht. Und nun muss man halt sehen, wie kann man sich verständigen? Und da sehen wir halt die Differenzen zwischen den Koalitionären, während die SPD eben sagt, wir müssen gegenfinanzieren durch höhere Einnahmen, sagt die CDU, wir müssen gegenfinanzieren durch geringere Ausgaben. Und am Ende hat der Finanzminister ja durchaus dafür zu sorgen, dass sein ohnehin schon rot gefärbter Haushalt nicht noch mehr in die negativen Zahlen abrutscht.
6: Aber ist dieser Streit und so, wie Sie es gerade auch umrissen haben, ist das für Sie jetzt ein Zeichen von Sachkonflikten oder doch auch schon von struktureller Erschöpfung dieser Koalition?
5: Naja, wir sehen halt zwei oder drei Parteien mit sehr unterschiedlichen Vorstellungen und Zielen. Das war von Anfang an klar, dass CDU, CSU auf der einen Seite und die SPD auf der anderen Seite unterschiedliche politische Ziele haben, unterschiedliche politische Instrumente bevorzugen, unterschiedliche politische Wege gehen wollen. Und dann ist es halt immer schwierig, in jeder Frage zu einem Kompromiss zu kommen. Das hat sich eben in den letzten Monaten immer wieder herauskristallisiert, dass sie sich schwer tun mit einem Kompromiss und dass dann die Kontroverse relativ schnell gesucht wird, auch öffentlich gesucht wird, statt sich halt hinter verschlossenen Türen zu einer gemeinsamen Lösung zu verständigen.
6: Aber kann das überhaupt geräuschloser funktionieren? Hat das jemals schon besser funktioniert oder ist auch unser Blick heute vielleicht noch mal ein geschärfter, ein anderer, die Erregung darüber größer?
5: Na, wir können durchaus sehen, dass wir natürlich in den Medien mehr Erregung verspüren, dass die sozialen Netzwerke dazu beitragen, dass eben schneller und dynamischer kommuniziert wird, dass wir eine breitere Meinungsvielfalt haben und dass eben insbesondere hier auch sehr viele Informationen sehr schnell verbreitet werden und dass eben auch hier Stimmungen und Emotionen eine Rolle spielen. Und das ist dann etwas, was sich auch bei den Koalitionären abspielt, wo dann ja auch die Enttäuschungen da sind, wo man sich auf beiden Seiten mehr erhofft hatte von dieser Regierungstätigkeit. Und dann führt das eben dazu, dass man häufig dafür, dass man nicht zufrieden ist, dann die Ursache beim Koalitionspartner sucht und hier eben dann den Kompromiss zu wenig in den Vordergrund stellt.
6: Und wo sehen Sie Kompromisslinien? Welche Entlastungen halten Sie inhaltlich gesehen jetzt für realistischer? Prämien, Zuschüsse, eine Reichensteuer, zu der selbst Markus Söder von der CSU

0: inzwischen Ja sagt oder doch die große generelle Einkommenssteuerreform, die aber wieder länger dauert. Wie kommt man raus aus der Nummer?
1: Naja, erstmal gilt es natürlich, beide Seiten zu berücksichtigen, wenn man zu einem Kompromiss kommen will. Also sowohl die Einkommensseite des Haushalts, und da wäre die Reichensteuer eine Möglichkeit. Aber das ist am Ende natürlich eine politische Frage, auf die man sich verständigen muss. Aber eben auch die Ausgabenseite. Und da geht es ja um Subventionskürzungen und andere Dinge, die eben auf der Ausgabenseite stehen. Und es gilt ja insbesondere, die kleinen und mittleren Einkommen zu entlasten. Das hat man sich jedenfalls im Koalitionsvertrag versprochen. Also muss man eben dann gucken, wo man diejenigen, die hier dann doch etwas mehr Geld zur Verfügung haben, dass diejenigen dann am Ende auch etwas mehr einbringen, so die Forderung der SPD. Aber auf der anderen Seite versucht die CDU ja eben auch, die Wettbewerbsfähigkeit der deutschen Volkswirtschaft zu stärken und hat die Sorge, dass, wenn man Erbschaftssteuer beispielsweise oder eine höhere Einkommenssteuer für Gutverdienende, was dann häufig auch bei Selbstständigen oder bei Unternehmern, die der Einkommenssteuer unterliegen, dann deren Investitionstätigkeit hemmen würde. Also Sie sehen, es ist immer wieder ein Austarieren, aber beide Seiten hätten die Möglichkeit, weil sie eben dann doch so weit programmatisch nicht auseinanderliegen.
2: Sagt der Politikwissenschaftler Uwe Jun. Urban Beekeeping, das ist ein Trend, im städtischen Raum auf Dächern, Balkonen oder Parks Honigbienenvölker zu halten. Damit möchten besonders Hobbyimker dem Bienensterben entgegenwirken und ganz nebenbei eigenen Stadthonig ernten. Doch das Ganze bringt auch Risiken mit sich. Sedia Dabas.
3: Besonders in Städten geraten Wildbienen zunehmend unter Druck. Neben dem Verlust von Lebensräumen macht ihnen auch die wachsende Konkurrenz durch Honigbienen zu schaffen, deren Zahl in den letzten Jahren deutlich gestiegen ist, sagt Monika Egerer, Umweltökologin von der Technischen Universität München.
4: Wir brauchen dann ja genug Lebensräume oder Nahrungsangebote für beide Wildbienen und Honigbienen, um keine Konkurrenz zu haben.
3: Mehr Honigbienen und wenige Blüten, die gemeinsam genutzt werden, bergen ein weiteres Risiko: Krankheitserreger.
4: Viele Wildbienen sind solitär. Und so, wenn sie eine Krankheit bekommen, weil sie vielleicht dieselbe Blüte besuchen als eine Honigbiene, und diese Krankheit ist dann durch diesen Kontakt verbreitet, die solitären Wildbienen haben keine Imker, die pflegen können.
3: Dabei gibt es verschiedene Maßnahmen, die man umsetzen könnte, um eine Koexistenz von Honig und Wildbienen zu sichern, wie Monika Egerer in ihrer Studie der Technischen Universität München erläutert. Der erste Schritt?
4: Wir brauchen viel mehr Wissen über, wie viele Völker sind in Städten, und dann auch wissen, gibt es genug Blühressourcen oder Blühangebot in der Landschaft, um diese Völker in ein Gebiet zu erlauben.
3: Das Konzept des Urban Beekeepings muss also nicht komplett umgeworfen werden. Entscheidend ist, dass auch in Städten Maßnahmen umgesetzt werden, die das Zusammenleben von Honigbienen und Wildbienen möglich machen.
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2: In der Basketball-Bundesliga stehen die Playoffs in den Startlöchern. Moritz Knorr aus unserer Sportredaktion.
6: Genauso sieht's aus. In den Playoffs spielen die besten 8 Mannschaften der Liga nach der regulären Saison ja den Meistertitel aus. 6 Teilnehmer haben wir schon, nämlich die besten der regulären Saison. Ein weiterer kommt dann heute Abend noch dazu. Der Gewinner des Spiels zwischen dem 7. Vechta und dem 8. Trier. Aber auch für den Verlierer dieses Spiels ist der Playoff-Traum noch nicht ganz ausgeträumt. Der bekommt nämlich eine weitere Chance. Entweder gegen Rostock oder gegen Ludwigsburg. Die Partie ist gerade beendet worden. Steffen Baxalari ist unser Reporter. Steffen, wie sieht's denn aus? Wer bekommt sein Endspiel?
7: Die Rostock Sea Wolves bekommen ihr Endspiel, denn sie haben Ludwigsburg mit 91-71 bezwungen. Zur Halbzeit, ja, da war es noch ein bisschen enger, 42-38 stand es da. Und dann sind die Rostocker richtig in Fahrt gekommen. In kürzester Zeit wurden 4 Dreier versenkt im dritten Viertel und der Vorsprung wurde deutlich ausgebaut auf 20 Punkte. Im letzten Viertel haben sie dann vor 2800 Zuschauern ja weiter solide gespielt, während Ludwigsburg ja versucht hat, viele Würfe zu nehmen, um das Ruder doch noch rumzureißen, aber das hat nicht funktioniert. Am Ende war es eben ein 20-Punkte-Vorsprung und die Rostocker dürfen dann übermorgen bereits ran gegen den Verlierer von Vechta gegen Trier. Ja, und wer da gewinnt, trifft dann in den Playoffs auf den FC Bayern München. Also Rostock gewinnt 91-71 gegen Ludwigsburg.
6: Und den Gegner von Rostock ermitteln Vechta und Trier dann in wenigen Minuten um 20:30 Uhr. Geht's los. Es tut sich was in der Männerdomäne Männerfußball. Nach Union Berlins Marie-Louise Ether als erster Cheftrainerin gibt es ab Sommer auch eine erste Sportvorständin. Kathleen Krüger übernimmt das Amt beim HSV und kommt vom FC Bayern aus München in den Norden. Lars Pegelow.
8: 17 Jahre hat Kathleen Krüger bei Bayern München gearbeitet. Jetzt wechselt sie als Verantwortliche für den sportlichen Gesamtbereich zum HSV. Der Aufsichtsrat hat sich nach monatelanger Suche auf die 40-jährige Managerin geeinigt. Wir gewinnen eine profilierte Persönlichkeit, die bereits auf höchstem internationalen Niveau Erfahrungen gesammelt hat, sagt Michael Papenfuß, der Vorsitzende des HSV-Aufsichtsrates, zur neuen Sportvorständin. Kathleen Krüger soll vor allem Strategie und Organisation leiten, an der Seite von Finanzvorstand Erik Huwe. Fürs Transfergeschäft wird sie die Verantwortung tragen, aber mit einem starken Sportdirektor Klaus Costa an ihrer Seite. Offiziell startet Kathleen Krüger am 1. Juli beim HSV. Sie ist nach Katja Kraus 2003 die zweite Frau, die der HSV in seinen Vorstand holt. Und sie ist die Nachfolgerin von Stefan Kunz, von dem sich der Club zum Jahreswechsel wegen, wie es damals hieß, mehrfachen schwerwiegenden Fehlverhaltens getrennt hatte.
6: Beim FC Bayern arbeitete Krüger auch mit Trainer Hansi Flick zusammen, bis es Flick erst zur deutschen Nationalmannschaft und dann zum FC Barcelona zog. Und bei den Katalanen, da gewann Flick gerade erst die spanische Meisterschaft. Das könnte nicht sein letzter Titel gewesen sein, denn er hat seinen Vertrag verlängert. Julia Macher.
9: Nur wenige Stunden nach der Jubelfeier über den 29. Meistertitel des FC Barcelona war die Vertragsverlängerung fix. Hansi Flick bleibt bis mindestens Juni 2028 Coach der Katalanen. Laut spanischen Medien enthält die Vereinbarung bei sportlichen Erfolgen die Option auf ein weiteres Jahr. Sehr zufrieden sei er damit, so der deutsche Trainer. Für mich ist das ein guter Deal. Die letzten Tage haben mir gezeigt, dass ich hier am richtigen Ort bin. Ich schätze sehr, was ich von den Menschen hier zurückbekomme, auch von meinem Team, meiner Familie. Wir sehen das als eine Verpflichtung zu noch härterer Arbeit, um Titel zu gewinnen. Das wird vom FC Barcelona erwartet. Und ich weiß, dass alle davon träumen, die Champions League zu gewinnen. Seit 2024 ist Hansi Flick Trainer des FC Barcelona. 5 Titel hat er seitdem gewonnen. In der Champions League scheiterte der Verein zuletzt im Viertelfinale gegen Atletico Madrid. Seiner Beliebtheit tut das keinen Abbruch. Beim Triumphzug durch die Stadt während der Meisterfeier am Montagabend riefen Fans und Spieler in Sprechchören immer wieder seinen Namen.
6: Bei Barcelona könnte er damit so erfolgreich werden wie bei keinem anderen Club. 2 Titel fehlen ihm noch, um mit seinen 7 Triumphen beim FC Bayern gleichzuziehen.
2: Moritz Knorr war das. Vielen Dank.
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10: Um 20.30 Uhr mit Kevin Bieler. Im Berliner Kanzleramt hat eine Sitzung des Koalitionsausschusses begonnen. Bei den Beratungen der Spitzen von Union und SPD soll es unter anderem um die geplante Reform der Einkommenssteuer gehen. Konkrete Beschlüsse werden aber nicht erwartet. Nach Einschätzung des Politikwissenschaftlers Uwe Jun erhoffen sich viele Bürger von der Bundesregierung Entlastungen. Aktuell umso mehr, weil infolge des Iran-Kriegs die Preise steigen.
1: Wir sehen ja, dass die Inflationsrate nach oben geht. Und nun muss man halt sehen, wie kann man sich verständigen. Und da sehen wir halt die Differenzen zwischen den Koalitionären, während die SPD eben sagt, wir müssen gegenfinanzieren durch höhere Einnahmen, sagt die CDU, wir müssen gegenfinanzieren durch geringere Ausgaben. Und am Ende hat der Finanzminister ja durchaus dafür zu sorgen, dass sein ohnehin schon rot gefärbter Haushalt nicht noch mehr in die negativen Zahlen abrutscht.
10: Der Politikwissenschaftler Uwe Jun auf NDR Info. Die schwierigen Voraussetzungen für den Koalitionsausschuss wurden heute auch beim Bundeskongress des Deutschen Gewerkschaftsbundes deutlich. Während Arbeitsministerin Baas in ihrer Rede um Ausgleich mit den Gewerkschaften bemühte und dabei auch Unterschiede zum Koalitionspartner CDU betonte, wurde Kanzler Merz mehrfach ausgebuht. Er hatte in seiner Rede tiefgreifende Reformen angekündigt. Deutschland müsse sich aufraffen. Die Gewerkschaften rief er dazu auf, offen für die geplanten Sozialreformen zu sein. Die Deutsche Bahn will in den Sommerferien besondere Tickets für Familien anbieten. Bis zu 5 Personen sollen demnach zu einem Festpreis von knapp 100 Euro mit Fernverkehrszügen hin und zurück durchs Land fahren können. Sitzplatzreservierungen seien bereits im Preis mit enthalten. Buchbar soll das DB-Familienticket ab Mitte Juni sein, und zwar für Reisen bis Mitte September. Als Gründe nennt der Konzern steigende Benzin- und Flugkosten. Ein weiterer Passagier des Kreuzfahrtschiffes Hondius hat nach einer Infektion mit dem Hunter-Virus Symptome entwickelt. Der Spanier leide unter leichtem Fieber und Atemwegsbeschwerden, sein Zustand sei aber stabil, teilte das Gesundheitsministerium in Madrid mit. Gestern waren die letzten 27 Menschen, die das Kreuzfahrtschiff verlassen sollten, von Bord gegangen. Auch die deutschen Passagiere sind wieder zu Hause. Von ihnen zeigt bislang keiner Symptome. Das Wetter in Deutschland: in der Nacht im Süden gebietsweise Regen, im Verlauf von der Nordsee her neue Schauer, teils Graupel. Tiefstwerte 7 bis minus 2 Grad. Morgen Wechsel aus Sonne und dichten Wolken mit Schauern oder Gewittern. Im Südosten und Norden freundlicher. Höchstwerte 10 bis 15 Grad. Am Donnerstag wechselhaft mit Schauern 9 bis 17 Grad. Am Freitag Schauer, teils Graupel, örtlich Gewitter 9 bis 18 Grad. Das waren die Nachrichten.
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2: Mit Christopher Gaube. Einen schönen guten Abend Ihnen. Wird Keir Starmer Downing Street No. 10 doch früher verlassen als geplant? Noch wehrt sich der britische Premier dagegen. Doch der Widerstand in den eigenen Reihen wächst. Das schlechte Abschneiden der Labour-Partei bei den Kommunal- und Regionalwahlen in der vergangenen Woche hatte den Druck auf den politisch bereits angeschlagenen Starmer weiter erhöht. Es stellen sich mindestens 80 der 403 Labour-Abgeordneten ganz offen gegen den Premier. Und enge Mitarbeiterinnen haben bereits gekündigt. Franziska Hoppen über die Entwicklungen in London.
11: Should the Prime Minister resign, Minister? Is it over for Keir Starmer?
12: Wird der Premierminister zurücktreten? Ist es für Keir Starmer aus? Fragen, die sich am Dienstagmorgen nicht nur dieser Journalist in der Londoner 10 Downing Street gestellt hat. Reihenweise warteten dort die Kamerateams auf das Ergebnis einer entscheidenden Kabinettssitzung. Mehr als 70 Abgeordnete hatten den Premier zu diesem Zeitpunkt zum Rücktritt aufgefordert. Doch der schwor drinnen seine Unterstützer auf Zusammenhalt ein. Etwa Staatsministerin für internationale Entwicklung Jenny Chapman, die im Anschluss erklärte: Unsere Diskussionen gerade im Kabinett haben allen vor Augen geführt, wie ernst die Probleme sind, die wir angehen müssen. Die Lebenshaltungskostenkrise, die Folgen der Lage an der Straße von Hormus auf die Lebensmittel- und Kraftstoffpreise, Inflation und Unternehmen. Warum sollten wir einen großen Prozess anstoßen, der davon ablenkt, wenn das Land erwartet, dass wir ihm dienen? Das war die vorherrschende Stimmung am Tisch. Allerdings wohl nicht bei allen. Innenministerin Shabana Mahmood und Außenministerin Yvette Cooper sollen dem Premier nach Medienberichten ans Herz gelegt haben, einen Zeitplan für seinen Rücktritt vorzulegen. Der Eindruck, Labour ist tief gespalten, die Partei wirkt konfus. Bemüht bestimmt klang da das schriftliche Statement Starmers, er werde weiter regieren. Die letzten 48 Stunden hätten die Regierung ins Schwanken gebracht mit wirtschaftlichen Folgen fürs ganze Land. Dabei sei das offizielle Verfahren, um den Parteichef anzufechten, gar nicht in Gang gesetzt worden. Eine Aufforderung an die möglichen Anwärter in der Partei. Put up or shut up, schien Starmer ihnen zu sagen, allen voran Gesundheitsminister Wes Streeting. Tritt endlich vor oder halte den Mund. Bislang scheint es auch nicht so, als könnten Starmers Kritiker sich hinter einem alternativen Kandidaten vereinen, sagt Professor Jonathan Tong von der Universität Liverpool. Die 70 bis 80 Labour-Abgeordneten, die sich bisher geäußert haben, haben sich noch nicht auf einen bestimmten Kandidaten geeinigt, sondern verteilen sich auf verschiedene Optionen. Vorerst scheint sich der Premier also im Sattel halten zu können. Allerdings wirft Andy Burnham einen langen Schatten, der beliebte Bürgermeister von Greater Manchester. Der kann Starmer erst anfechten, wenn er durch eine Nachwahl zum Beispiel als Abgeordneter ins Parlament käme. Wenn man sich Umfragen unter Fraktions- und Parteimitgliedern anschaut, die über den nächsten Parteichef entscheiden werden, wird ziemlich deutlich, dass sie Andy Burnham gegenüber Wes Streeting bevorzugen. Ein Wahlkampf ohne Burnham würde also seltsam anmuten. Es besteht die Gefahr, dass selbst wenn Streeting antreten und gewinnen sollte, die ganze Angelegenheit damit noch nicht erledigt wäre. Und dann wäre da noch die lange Zeit, die es vom Rücktritt des Premiers bis zur tatsächlichen Wahl eines neuen Parteichefs dauert. Im Schnitt 111 Tage. Ungewissheit, die das Vereinigte Königreich eigentlich nicht gebrauchen kann. Doch noch ist Starmer nicht über den Berg. Die Kritik und die Rücktritte eigener Regierungsmitarbeiter halten vorerst an.
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2: In Frankfurt läuft die Hauptversammlung der Lufthansa. Ein neuer Aufsichtsrat wird gewählt. Im Blickpunkt der Aktionäre dürfte die aktuelle Situation des Konzerns stehen. Wie wirkt sich der Iran-Konflikt auf die Kerosinpreise aus? Was halten Sie von der Strategie, 20.000 Flüge zu streichen? Und wie bewerten Sie die Konflikte mit den Gewerkschaften? Roman Warschauer.
13: Rund 1600 Aktionärinnen und Aktionäre der Lufthansa kommen am Morgen in die Halle 5 der Messe Frankfurt. Erstmals seit 2019 findet die Hauptversammlung wieder in Präsenz und nicht nur rein online statt. Das hatten Aktionärsvertreter schon lange gefordert. Thomas Hechtfischer von der Deutschen Schutzvereinigung für Wertpapierbesitz ist deswegen auch sehr zufrieden und zeigt auf die vielen Aktionäre im Foyer.
14: Die Leute tauschen sich schon vor der Hauptversammlung aus. Man hat einen direkten Kontakt zum Vorstand, schaut die Leute an, denen man eine Frage stellt. Und die können auch zurückblicken, wenn sie die Antwort geben. Es ist ein ganz anderes Format, ein ganz anderes Feeling. Präsenzhauptversammlung ist das einzig Wahre.
13: Die Lufthansa schaut insgesamt auf ein wirtschaftlich recht erfolgreiches Jahr zurück. Rekordumsatz und teils deutlich gestiegene Gewinne. Doch aktuell steht auch Europas größter Airline-Konzern angesichts der Auswirkungen des Iran-Kriegs vor Herausforderungen. Lufthansa-Vorstandschef Carsten Spohr ist sich aber sicher.
15: Luftverkehr ist seit 100 Jahren eine Wachstumsbranche und sie wird es auch in Zukunft bleiben. Trotz aller Herausforderungen und Wandel, wir müssen die Luftfahrt weiterhin als Brücke in die Welt erhalten.
13: Aktionärsschützer Hechtfischer fragt sich aber, wie es etwa beim Thema Kerosin weitergeht.
14: Man ist bei der Lufthansa zwar gut aufgestellt, weil man abgesichert ist, was den Preis angeht. Aber wenn es eben kein Kerosin gibt, dann hilft mir auch die Absicherung nicht weiter.
13: Vor der Messehalle versammeln sich am Morgen einige Piloten und Flugbegleiter der Lufthansa Cityline. Der Betrieb der Tochter-Airline wurde Anfang April sehr kurzfristig eingestellt, auch als Reaktion auf die Streiks. Die Beschäftigten wollen mit den Aktionären ins Gespräch kommen. Harry Jäger von der Flugbegleitergewerkschaft UFO.
16: Das Motto des heutigen Tages ist, der Cityline eine Stimme geben. Das muss keine laute und aufgebrachte sein. Wir wollen Sichtbarkeit erzeugen. Wir wollen nicht, dass das einfach untergeht, dass da in der Kabine 800 und insgesamt über 2000 Menschen mit so einem Federstrich fast nichts gestört werden.
13: Bei den Aktionären, die gerade auf dem Weg zur Hauptversammlung sind und an den Demonstrierenden vorbeikommen, stößt das Vorgehen der Lufthansa und das Thema Streiks auf unterschiedliche Reaktionen.
17: Die Firma hat eine Strategie und die Strategie muss ja auch wie durchgesetzt werden.
18: Natürlich muss man schauen, dass man in der jetzigen Zeit die Lufthansa in ruhigere Gefilde oder bessere wirtschaftlichen Zahlen auch bringt. Aber um jeden Preis sehe ich ein bisschen kritisch.
19: Die Bediensteten, die hier Angestellten, die Mitarbeiter der Lufthansa haben dafür gesorgt, dass die Lufthansa da ist, wo sie jetzt ist, nämlich unten.
20: Die Verhandlungen ziehen sich zu lang hin. Die Streiks sind sehr geschäftsschädigend. Das könnte weniger werden.
13: In der Messehalle spricht Konzernchef Spohr von einer nötigen Konsolidierung auf dem deutschen Markt. Nur so könne man konkurrenzfähig bleiben. Gleichzeitig sei die Strategie, mehrere Drehkreuze und mehrere Airlines mit unterschiedlichen Profilen zu betreiben, richtig und zahle sich am Ende aus.
15: So konnten und so können wir in Deutschland unseren historischen und geografischen Nachteil ausgleichen, eben kein Einzugsgebiet von der Größe Londons oder Paris unser eigen nennen zu können. Das ist unsere Strategie, das ist unser Erfolgsrezept und das ist unser Weg in die Zukunft.
13: Die Aktionäre dürfen sich am Ende des Hauptversammlungstages über eine gestiegene Dividende freuen. 10% mehr, jetzt 33 Cent gibt es pro Aktie.
2: Der Bericht kam von Roman Warschauer. Jeder Beruf, der hat so seine Herausforderungen, Tücken und ist auf die ganz eigene Art und Weise herausfordernd. Aber was die etwa 1,3 Millionen Beschäftigten in den Pflegeheimen und in der mobilen Pflege täglich leisten, das ist besonders. Und in diesem Beruf, in dem eigentlich jeder und jede großartige Arbeit leistet, da ist sie die Beste von allen. Manja Bergmann von der BG-Klinik in Ludwigshafen ist Deutschlands Pflegerin des Jahres. Am Wochenende hat sie einen Preis von der Initiative Herz und Mut bekommen, als erste Pflegekraft überhaupt aus Rheinland-Pfalz. Leon Vucemilovic vom SWR hat sie pünktlich zum heutigen Tag der Pflege bei ihrer Arbeit begleitet.
21: Ist das Wasser angenehm?
22: Angenehm.
21: Okay.
22: Genau richtig temperiert.
23: Christopher Meyer sitzt leicht vorgebeugt über dem Waschbecken. Die Schultern hat er mit einem gelben Handtuch bedeckt. Hinter ihm steht Manja Bergmann und gießt ihm warmes Wasser über seine lockigen braunen Haare.
0: Aber du wolltest doch auch mal abschneiden.
3: Ja, oder? Der Abschneidetermin steht noch an.
0: Aber eigentlich sind die schön gelockt, sieht auch gut aus, finde ich, mit dem Bart zusammen.
23: Manja Bergmann kennt ihre Patienten, ist mit jedem Einzelnen per Du. Eine gute Verbindung ist ihr wichtig, denn die Patienten auf ihrer Station sind querschnittsgelähmt und bleiben teilweise monatelang in der Klinik.
0: Ich begleite hier Menschen in den einschneidendsten Lebenssituationen von kompletter Hilfebedürftigkeit bis zur größtmöglichen Selbstständigkeit und da zu motivieren, Halt zu geben und Orientierung, das liegt mir mega am Herzen hier.
23: Für viele Patienten ist der Weg zurück lang. Wochenlang keine Fortschritte, Zweifel, traurige Momente.
4: Wenn man ja unvorbereitet herkam, da war man sehr aufgeregt auch. Aber die Manja hat mich da so viel Mut gemacht und so und getröstet auch. Ne? Ja.
23: Den Titel Pflegerin des Jahres hat Manja Bergmann aber nicht nur wegen ihrer positiven und mutmachenden Art bekommen. Sie steht am Patientenbett, in der linken Hand ein kleines blaues Säckchen, in der rechten ein kleines Fläschchen mit ätherischem Öl.
0: Du darfst aber wirklich erstmal riechen, ob dir der Duft gefällt.
7: Ja, ah, das riecht so super.
23: Wenn es Patienten schlecht geht, setzt Manja Bergmann auf eine in Deutschland bisher kaum verwendete Aromapflege. Die Idee hatte sie zu Corona-Zeiten, als sie und ihre Patienten den ganzen Tag Masken tragen mussten. Mittlerweile ist die Aromapflege in der BG-Klinik fest etabliert. Manja Bergmann hat sich dafür jahrelang auf eigene Initiative weitergebildet. Ihre Patienten wissen das zu schätzen.
4: Ja, das war eben auch wegen meines Appetitmangels halt, ne? Und ein bisschen besser ist es geworden, fand ich.
3: Für mich persönlich, für meinen Kreislauf auf jeden Fall, ist ein kleiner Ansporn, dass der nicht gleich so zusammensackt. Und es fühlt sich auch ein bisschen angenehmer an, wenn man hier ist.
23: Den ganzen Tag über ist Manja Bergmann umgeben von ihren Kolleginnen und Kollegen. Patienten neu zu lagern oder ihnen in einen Rollstuhl zu helfen, das ist schwere körperliche Arbeit und geht oft nur zu zweit. Wenn Manja mal nicht da ist, fragen die Patienten nach ihr, erzählt Kollegin Sandra. Für sie hätte die Jury keine bessere Pflegerin für den Preis aussuchen können.
24: Ach, die Manja, ja, die ist ja ein Sonnenschein. Also die Manja ist immer gut gelaunt, sie ist immer energiegeladen. Es ist einfach immer schön, mit ihr zu arbeiten und es ist immer ein Quell der Freude.
0: Boah, das kann ich noch gar nicht glauben.
23: Manja Bergmann sitzt im Aufenthaltsraum. Hier hat ihr ganzes Team mit ihr den Preis schon vorab gefeiert. Auch Tage danach hängen noch Luftschlangen. Bei aller Freude über den Preis sagt sie aber auch:
0: Für mich gibt es auch nichts Sinnstiftenderes, als Menschen in diesen krassen Lebenssituationen zu begleiten, muss ich echt sagen. Das hat für mich Sinn. Es ist jeden Tag, es ist sinnhaft, hierher zu kommen.
25: Sagt Deutschlands beste Pflegerin. Die Pflegerin des Jahres, der Bericht kam von Leon Vucemilovic.

0: Die Zeit, es ist 20.45 Uhr.
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0: Seit heute tagen Deutschlands Ärzte 4 Tage lang in Hannover. Im Fokus der Mediziner steht vor allem das GKV-Beitragsstabilisierungsgesetz. Es ist eins der umfangreichsten Sparpakete im Gesundheitswesen, das die gesetzliche Krankenversicherung entlasten soll. An vielen Punkten teilt die Ärzteschaft die Sparvorhaben und sieht Handlungsbedarf im System. Die Qualität der Gesundheitsversorgung dürfe davon aber nicht berührt werden, mahnte Kammerpräsident Klaus Reinhardt im Vorfeld des Ärztetags. Bertil Starke berichtet über die Stimmung bei der Tagung.
2: Immerhin höflichen Applaus gab es zu Beginn des Ärztetages für Gesundheitsministerin Waken in der Tagungshalle in Hannover. Liebesbekundungen hatte die CDU-Politikerin ohnehin nicht erwartet.
3: Neulich hat auch mal jemand gesagt, dass jetzt mein Honeymoon mit der Ärzteschaft vorbei sei. Ich fand den Ausdruck ein bisschen komisch, aber vielleicht ist er sogar ganz passend, weil es ja immer so ist, dass man zuerst die Flitterwochen hat und dann danach schauen muss und zeigen muss, wie ernst einem tatsächlich auch ist mit der gemeinsamen Beziehung, die ja immer durch Höhen und Tiefen geht.
2: Im Moment befindet sich die Beziehung zwischen der Ärzteschaft und der Gesundheitsministerin eindeutig in einem Tief. Dass die Gesundheitsreform bei vielen Medizinerinnen und Medizinern nicht gut ankommt, war Nina Waken bewusst. Die fürchten geringere Einnahmen und eine schlechtere Patientenversorgung. Dutzende Ärzte demonstrierten deshalb heute vor der Halle.
4: Na, ich bin Augenarzt. Meine Praxis ist voll, die Wartezeiten sind lang. Und ich kann mir ausrechnen, wie das in ein paar Monaten bei uns aussieht.
5: Ich erlebe jeden Tag die Unterversorgung. Und wenn das Ganze jetzt noch weiter budgetiert wird und gedeckelt wird und einfach weniger Leute in die Situation kommen, sich niederzulassen und Versorgung anzubieten, wird die Situation sich für die Patienten immer weiter verschlechtern.
4: Also ich sag mal zum Beispiel, die Radiologen oder die HNO-Ärzte, Gynäkologen sind besonders hart betroffen. Das heißt, wir haben Verlust eben nicht von diesen geforderten 8% oder 9%, sondern wir liegen bei über 20% Honorarverlust, was dazu führt, dass wir unser Personal dann auch nicht mehr bezahlen können und natürlich dann auch die Versorgung runterfahren müssen.
2: Ministerin Waken war in Hannover bemüht, Klartext zu sprechen. Die Reform sei auch für die Mediziner eine Zumutung, sagte sie, aber die dramatische finanzielle Lage der Krankenkassen machte die Reform mit all ihren Einschnitten alternativlos.
3: Die Entwicklung der vergangenen Jahre hält kein System der Welt aus und deshalb geht es bei der nachhaltigen finanziellen Stabilisierung unseres Gesundheitssystems auch um nicht weniger als seine eigene Zukunft.
2: Die schlechte Lage der Kassen bestreitet auch Ärztepräsident Reinhardt nicht. Er wirft der Bundesregierung allerdings vor, schwarz-rot gehe es überhaupt nicht um neue, effizientere Strukturen im Gesundheitssystem.
6: Und an dieser Stelle muss ich leider dem Bundeskanzler deutlich widersprechen. Das vorliegende GKV-Beitragssatzstabilisierungsgesetz ist ein reines Spargesetz und sicher nicht eine der größten Reformen der letzten Jahrzehnte.
2: Reinhardt rief die Bundesregierung dazu auf, die Reform einzufrieren und einen runden Tisch einzurichten, um über die Einsparungen mit allen Beteiligten aus der Patientenversorgung zu sprechen. Auf diesen Vorschlag ging Ministerin Waken in Hannover heute allerdings nicht ein.
0: Der Bericht von Bertil Starke. Wie wichtig Emmanuel Macron der Frankreich-Afrika-Gipfel war, das war sogar in den sozialen Medien zu sehen. Der französische Präsident betritt bei einer Podiumsdiskussion in Nairobi über Kultur die Bühne und weist Störenfriede im Publikum zurecht. Es sei respektlos, die Diskussion durch Gespräche zu stören. Macron erntete dafür Applaus. Am Ende des Gipfels bleibt aber nicht nur diese Situation und dieses Video in den sozialen Medien, sondern auch ein Versprechen. Es geht um Investitionen in Milliardenhöhe. Karin Bensch berichtet.
7: Der Afrika-Frankreich-Gipfel in Nairobi, er endet mit vielen Zahlen. Der französische Präsident Macron hat Investitionen in Höhe von 23 Milliarden Euro für afrikanische Länder angekündigt. Das Geld soll vor allem in grüne Energie, Digitalisierung und Landwirtschaft fließen. 14 Milliarden Euro sollen von französischen Geldgebern kommen, 9 Milliarden von Investoren aus afrikanischen Ländern. Afrika sei auf dem Erfolgsweg und brauche Investitionen statt Entwicklungshilfe, um eigenständig zu sein, sagte Macron. Mithilfe der zugesagten Finanzmittel könnten mehr als 250.000 neue Arbeitsplätze geschaffen werden, in Frankreich und Afrika. Der kenianische Präsident Ruto begrüßte die neue Partnerschaft mit Frankreich. Ruto sagte zum Abschluss des Gipfels, Afrika brauche keine Wohltätigkeit, sondern Investitionen. Beim Afrika-Frankreich-Gipfel waren rund 30 Staats- und Regierungschefs afrikanischer Länder anwesend. Darunter Äthiopiens Ministerpräsident Abiy Ahmed, Nigerias Präsident Bola Tinubu sowie Ruandas langjähriger Machthaber Paul Kagame. Für Macron hatte dieser Gipfel einen hohen Symbolwert. Es ging darum, Frankreich und Afrika als neue Partner zu präsentieren, nach dem Scheitern in Westafrika. Dort ist die ehemalige Kolonialmacht Frankreich in Ländern wie Mali, Niger und Burkina Faso politisch und militärisch nicht mehr erwünscht. Beim Gipfel ging es um einen Paradigmenwechsel in Frankreichs Afrikapolitik. Weg von kolonial geprägten Beziehungen hin zu einer neuen Partnerschaft auf Augenhöhe. Auch um anderen Wirtschaftsmächten wie China, den USA und den Golfstaaten nicht allein den Kontinent und seine wertvollen Rohstoffe und Ressourcen zu überlassen. In Kenia dagegen werden auch kritische Stimmen laut. Das Land ist eine ehemalige britische Kolonie. Rund um den Gipfel gab es Proteste, Demonstrierende wurden in Gewahrsam genommen. Die Kritiker sorgen sich um den Ausverkauf Afrikas. Manche fürchten sogar eine neue Art der Kolonialisierung.
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0: Er schrieb die Titelmusik für den Tatort und für den Kinofilm Das Boot. Heute, vor 90 Jahren, wurde Klaus Doldinger geboren. Er war Jazzmusiker, Saxophonist und einer der bedeutendsten deutschen Filmmusikkomponisten. Lutz Hanker erinnert an ihn.
8: Sein Saxophon hat er immer dabei. Auch im Sommer 2016 in Köln bei den Dreharbeiten für eine bekannte Krimiserie. Da steht ein Straßenmusiker und improvisiert über ein merkwürdig vertrautes Thema.
9: Sag mal, war das nicht? Nein.
8: Doch, er war's, aber dazu später mehr. Jetzt erstmal an einen anderen Tatort. Schrobenhausen in Oberbayern. Dorthin verschlägt es die Familie Doldinger auf der Flucht vor der Roten Armee. Dort hört der kleine Klaus 1945 seinen ersten Jazz.
9: In dem Dorfgasthof nebenan probte eine US-Kombo und ich habe das sowas nie gehört und war fasziniert.
8: In den 50ern spielt Doldinger Dixieland und in den 60ern Tanzmusik unter dem Pseudonym Paul Nero. Sein eigenes Quartett hat er natürlich auch. So klingt Jazz made in Germany.
9: Mein Vater pflegte zu sagen, du wirst noch im Tingeltangel enden.
8: Von wegen. Klaus Doldinger macht Karriere. Konservatorium, Musikwissenschaftler, Tonmeister und natürlich Musiker.
9: Was macht ein Musiker letztendlich aus? Das ist, glaube ich, dass man seine Handschrift erkennt, auf irgendeine Art und Weise.
8: Mit Klaus Doldinger kleben wir uns Anfang der 70er bunte Blumen ins Badezimmer und kauen bis heute an den Fingernägeln, wenn am Sonntagabend um 7:45 unser Lieblingskrimi losgeht.
9: Total lustig, dass das immer noch läuft und ich am Schlagzeug. Ich meine, das ist scheinbar für die Ewigkeit gemacht.
8: Apropos Udo Lindenberg, der heuert 1971 als neuer Schlagzeuger bei Doldinger an.
9: Ich war ein kleiner Trommler im Jazzhaus in Hamburg und er kam rein. Und sprach mich dann an und sagte, lass uns mal ein bisschen genauer kennenlernen, vielleicht kommst du mal nach München.
10: Der Udo kam dann mit einem verbeulten R4, hat mir vorgetrommelt und daraus entwickelte sich dann dieses Projekt Passport.
8: Mit Passport schlägt Klaus Doldinger die Brücke zwischen Krautrock, Jazz und Funk. Ein revolutionärer Sound, der auch Größen wie Miles Davis oder Dizzy Gillespie begeistert. Trotzdem bleibt er bodenständig und immer auf der Suche nach Neuem. 1981 entwirft er für Wolfgang Petersens Das Boot elektronische Pulsflächen mit Saxophonmotiven. Ein ikonischer Soundtrack. Nicht nur im Kino, auch auf der Mattscheibe ist Doldinger mit seinen Titelmelodien allgegenwärtig. Musik. Über 5000 Mal steht der Typ mit dem schelmischen Grinsen irgendwo auf der Bühne. Aber der Mittelpunkt seines Lebens bleibt stets die Familie im Isartal, wo er 2025 stirbt. Geboren wurde Deutschlands Jazzkapellmeister Nummer 1 Klaus Doldinger am 12. Mai 1936, heute vor 90 Jahren.
0: Und der Stichtag war das von Lutz Hanka.
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0: Daniel Liebeskind zählt zu den wichtigsten Architekten der Gegenwart. Seine bekanntesten Werke, die sind das Jüdische Museum in Berlin und auch der Masterplan samt Gedenkstätte für den Wiederaufbau von Ground Zero in New York nach den Anschlägen vom 11. September 2001. In Deutschland hat er auch das Felix-Nussbaum-Haus in Osnabrück und das Zentralgebäude der Leuphana-Universität in Lüneburg entworfen. Heute wird Daniel Liebeskind 80 Jahre alt und unser New York-Korrespondent Martin Ganselmeier hat ihn kurz vor seinem Geburtstag in seinem Atelier im Süden Manhattans besucht.
11: In seinem Studio inmitten berühmter Architekturmodelle und neuer Entwürfe wirkt Daniel Liebeskind nicht wie ein 80-Jähriger. Ob er die Arbeit nun etwas ruhiger angehen lässt? Liebeskind muss lachen. Danach sieht es wirklich nicht aus, sagt er. Bei all den Projekten, die immer noch dazukommen, steht Entschleunigung nicht auf meiner Agenda.
12: It doesn't look like it. With projects accumulating more and more, I don't think it's on my agenda to slow down.
11: Unter seinen aktuellen Projekten befinden sich unter anderem das Albert Einstein Discovery Center in Ulm und ein neues Eingangsportal für das Tennisstadion der US Open im New Yorker Stadtteil Queens. Weitere Gebäude entstehen in Paris, Prag, Antwerpen und im finnischen Tampere. Geboren wurde Liebeskind als Kind von Holocaust-Überlebenden in einem Flüchtlingslager im polnischen Lodz. Über Israel wanderte seine Familie nach New York aus. Schon früh galt Liebeskind als Wunderkind auf dem Akkordeon, weshalb er zunächst Musik studierte, erst später Architektur. Liebeskind ist über 50, als sein erstes Gebäude fertiggestellt wird. Das Jüdische Museum in Berlin wurde auf Anhieb sein Meisterwerk.
12: I never designed a building before. I'm a late bloomer, as my wife calls me.
11: Ich habe davor nie ein Gebäude entworfen. Ich bin ein Spätzünder, wie meine Frau sagt. Mein Weg zur Architektur führte über Zeichnen und Philosophie und nicht nur über die Ingenieurskunst. Ich hatte solch ein Glück, dass das Jüdische Museum mein erstes Gebäude wurde. Die Zickzackform des Jüdischen Museums erinnert von oben an einen Blitz oder einen zerbrochenen Davidstern. Leere Betonschluchten im Gebäude vermitteln einen Eindruck der Leere nach der Vernichtung jüdischen Lebens. Der hohe, nur durch einen schmalen Schlitz belichtete Holocaust-Turm ist ein beklemmender Ort. Auch 25 Jahre nach Eröffnung des Museums hat es für Liebeskind nichts von seiner Wirkung verloren. Es ist nicht gealtert. Es fühlt sich immer noch frisch und radikal an. So wie es die Schönheit und die Katastrophe von Berlin vermittelt, von Deutschland und von 2000 Jahren jüdischer Geschichte. Für den Bau des Jüdischen Museums zog Liebeskind mit seiner Frau noch vor dem Mauerfall nach Berlin, was in seiner jüdischen Familie zunächst für Empörung sorgte. Eine der schicksalhaften Wendungen in seinem Leben kam am 11. September 2001. An diesem Tag sollte das Jüdische Museum eröffnet werden, was die Terroranschläge vom 11. September verhinderten. Für Liebeskind war klar, er muss zurück in seine Wahlheimatstadt New York. Dort gewann er 2003 den Wettbewerb für den Wiederaufbau von Ground Zero. Und erneut dient Liebeskinds Architektur der Erinnerung. Niemand hatte die Stätte für heilig erklärt, aber ich war ethisch überzeugt, du kannst nicht bauen, wo so viele Menschen gestorben sind. Ich kämpfte dafür, die Fundamente der beiden Türme unbebaut zu lassen und einen Gedenkort mit Wasserfällen zu gestalten, sodass man an diesem Ort eine spirituelle Erfahrung hat. Die Gedenkstätte am Ground Zero gehört heute zu den meistbesuchten Orten in New York. Noch wichtiger ist Liebeskind jedoch, dass ihm auch heute noch Familienangehörige der Terroropfer dankbar sind für einen ebenso würdevollen wie ergreifenden Ort der Erinnerung.
0: Der weltweit bekannte und renommierte Architekt Daniel Liebeskind wird 80 Jahre alt heute. Ein Bericht war das von Martin Ganselmeier.

0: C'est surprenant d'entendre l'African Giant Burna Boy sur ce registre reggae. C'était Sweet Love, un titre suave et envoûtant. J'avoue que c'était un registre auquel il ne nous a pas habitués, ma chère Anobla. Qu'est-ce qu'il raconte, ce titre?
1: Alors, Sweet Love parle du désir d'être totalement présent pour sa partenaire émotionnellement et physiquement. Le tout avec une prod aux couleurs reggae. On est sur un Burna Boy doux et vulnérable qu'on entend très rarement. Et personnellement, moi, j'aime ça.
0: Ouais, c'était un plaisir pour les oreilles. Et on poursuit avec la chanson qui a fait le buzz ces dernières semaines. C'est un titre et un clip qui enflamme les réseaux et qui a relancé un débat qui n'est d'ailleurs pas si vieux finalement. Qui de Beyoncé ou Shakira danse le mieux?
1: Bonne question. Hein.
0: Et bien la réponse, c'est Tyla et Zara Larsson qui nous le donne dans la chanson She Did It Again. Ah oui, je l'ai bien dit.
2: Auf der Lauer liegt und von Nordwesten wird die Kaltluft angezapft mit vielen Wolken, Regen und eben auch Blitz und Donner. In der Nacht gibt es im Osten Regen, der verabschiedet sich langsam, dazwischen kurze Auflockerung und dann kommen neue Regenwolken ins Land, teils mit Blitz und Donner. Im Süden ist es dagegen trocken. Temperaturmäßig geht es in den Frost an den Alpen bis minus 2 Grad, 8 Grad plus an der Nordsee, da ist es am mildesten. Morgen also weitere Schauer und Gewitter. Die ziehen weiter ins Landesinnere im Süden. Ja, da ist es erst einmal freundlich mit kräftigem Westwind und auch ganz im Norden lockert es wieder auf. Temperaturmäßig liegen wir im Süden bei 16 Grad, im hessischen Bergland bei 10 Grad, auch ähnlich hier Richtung Vogtland. Ansonsten ja so knapp über der 10 Grad Marke. Die nächsten Tage bleiben sehr wechselhaft. Weitere Schauer und Gewitter ziehen von Nordwesten rein. Temperaturen am Donnerstag 10 bis 17 Grad, also relativ kühl. An den Temperaturen ändert sich wenig bis Samstag und weiterhin Regengüsse mit Blitz und Donner. Einen schönen Abend.
3: Der Kanzler unbeliebt, das Vertrauen in die Regierung gering, die Zustimmung zur AfD hoch. SPD und CDU stehen unter enormem Druck. Und dann kriegen sie auch noch Gegenwind aus den Ländern. Die Entlastungsprämie von 1.000 Euro, die wurde im Bundesrat mal eben abgeräumt. Heute im Koalitionsausschuss, da soll es neue Ideen geben und mal wieder den Schwur zur besseren Zusammenarbeit. Deutschland müsse sich aufraffen, so Merz heute beim Deutschen Gewerkschaftsbund. Und dann erntet er dafür Pfiffe und Buhrufe. Wer soll wie viel leisten fürs Land, damit sich das Land noch was leisten kann? Auch dazu keine wirkliche Einigkeit. Unter Erfolgszwang. Schwarz-Rot ringt um Reformen. Unser Thema jetzt.
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3: Schönen guten Abend aus Berlin, das sind meine Gäste. Kevin Kühnert ist bei uns, Bereichsleiter für Steuern, Verteilung und Lobbyismus beim Verein Bürgerbewegung Finanzwende. Früher waren die Titel kürzer, da war er Juso-Vorsitzender und Generalsekretär der SPD. Ich begrüße Thorsten Alsleben, Geschäftsführer der Initiative Neue Soziale Marktwirtschaft. Das ist eine Organisation, die von Arbeitgeberverbänden finanziert wird. Und davor war er Hauptgeschäftsführer der Mittelstands- und Wirtschaftsunion, das ist die Wirtschaftsvereinigung der Unionspartei. Barbara Junge ist bei uns, Co-Chefredakteurin der Taz. Und Carina Mösbauer, Chefkorrespondentin Politik bei The Pioneer. Und bevor wir hier miteinander diskutieren über all das, was es zwischen SPD und CDU zu regeln gibt, schauen wir jetzt auf den Koalitionsausschuss. Mein Kollege Gerd von Follower steht vor dem Kanzleramt. Gerd, seit, glaube ich, 5:30 sitzt man da zusammen. Gibt es schon irgendetwas, was du gehört hast, wie es da weitergeht?
5: Das ist richtig, seit 17:30 Uhr sitzt die Runde hinter mir im Kanzleramt zusammen.

0: Deutschland stark belastet und tragen viel zum Steuersystem dabei. Und Jens Spahn, der Fraktionschef der CDU-CSU, hatte einen Gegenvorschlag gemacht. Er hat gesagt, lasst uns mit der Rasenmähermethode alle Subventionen in Deutschland 5% kürzen. Und dann geht es ja unter anderem auch noch um das Haushaltsloch, was droht. Schon im kommenden Jahr für den Haushalt fehlen immer noch 13, 15 Milliarden. Und oh Wunder, genau das wäre die Summe, wenn man die Mehrwertsteuer 1% erhöht. Aber nichts ist, glaube ich, unsozialer als eine Mehrwertsteuererhöhung. Menschen ohne Verdienst, Studenten, Rentner, aber auch arme Menschen werden davon sehr, sehr stark betroffen sein. Und es bleibt abzuwarten, wer sich in diesen Steuerfragen durchsetzt. Wenn die CDU-CSU heute auf die neueste YouGov-Umfrage guckt, dann wäre es wahrscheinlich gut beraten. Sie hört nicht auf die SPD, denn die CDU ist abgesackt auf 22%, die AfD mittlerweile bei 28%. Und wenn der Kanzler erneut Lars Klingbeil und Co. nachgeben wird, dann tippe ich mal, wird es in einer Woche dann bei 20% und 30% landen.
1: Okay, Gerd, wir sind gespannt. Danke, danke, Gerd. Du beobachtest das weiter und wir kommen ja später bei Phoenix der Tag und so nochmal zu dir zurück. Mal sehen, vielleicht gibt es ja doch Ergebnisse und sonst vielleicht spätestens morgen früh. Vielen Dank, Gerd Joachim von Fallois. Herr Kühnert, was wäre denn eine gute Botschaft, mit der die Koalition entweder heute Abend spät oder morgen früh sich den Bürgerinnen und Bürgern präsentieren könnte?
2: Ja, ich glaube, wir gehen alle nicht davon aus, dass jetzt der eine Knoten heute Nacht durchschlagen wird und plötzlich sich alles in Wohlgefallen auflöst. Daher denke ich, für viele Menschen wäre es gut, eine realistische Zeitplanung danach an der Hand zu haben, wann mit welchen Ergebnissen, zu welchen Fragen zu rechnen ist. Denn die Menschen merken ja, alles hängt irgendwie mit allem zusammen. Es sind Kommissionen zu verschiedenen Sozialversicherungssystemen eingesetzt, die teilweise noch mehrere Wochen und Monate tagen. Es gibt große Haushaltslücken, jetzt noch mal verschärft durch die Steuerschätzung, die kürzlich stattgefunden hat. Und irgendwie hängt das miteinander zusammen und zum Teil aber auch nicht, weil es dient nicht alles nur dem Zweck, Haushaltslöcher zu schließen, sondern es geht ja schon auch um inhaltliche Fragen, wie man das machen möchte. Und ich glaube, viele vermissen da so ein bisschen Orientierung, wo die Reise hingehen wird und wann sie mit Ergebnissen rechnen
1: wird. Wer muss die Orientierung geben?
2: Die Regierung gemeinsam. Ja, mag banal klingen, aber die Partner werden wie früher beim Herzblatt auch getrennt voneinander befragt, immer nach solchen Koalitionsausschüssen. Und wenn dann nicht so eine Grundbotschaft gemeinsam da ist, naja, dann ist die Überschrift schnell wieder Streit in der Koalition. Das kennen wir alles. Ich weiß auch aus leidvoller Erfahrung, das ist alles leichter gesagt als getan. Also ich will mich da jetzt gar nicht so drüber erheben. Aber wenn man sich noch nicht auf was einigen kann, dann Erwartungsmanagement für Zeit, das ist schon wichtig.
1: Mhm. Herr Aslim, würde das reichen als Zeitplan oder muss da mehr kommen jetzt? Erwarten die Bürgerinnen und Bürger mehr?
3: Also besser als so komische Nachrichten wie nach dem letzten Koalitionsausschuss mit so Kleinstmaßnahmen, die undurchdacht sind, wäre in der Tat, wenn wir keine Entscheidung haben, also für Journalisten nicht so attraktiv, aber es wäre besser und dafür eher atmosphärisch das Gefühl, dass sie jetzt an einem Strang ziehen wollen. Also es war ja bis heute sozusagen der Höhepunkt des Streits auf dem DGB-Kongress und jetzt muss wieder abgerüstet werden. Und das Beste wäre, wenn sie sagen, wir haben jetzt einen Zeitplan, wo wir vielleicht uns auch mal 3 Tage zusammensetzen und dann ist das Ziel eines großen Reformpaketes. Aber das kann natürlich heute noch nicht mal in Ansätzen festgezurrt werden, weil wenn man es macht in Ansätzen, dann wird es sofort zerredet.
1: Frau Junge, geht das überhaupt noch? Schaffen die das noch? Bärbel Baas hat heute auf dem DGB-Kongress gesagt, die Unterschiede zwischen der Union und uns waren selten so spürbar wie heute.
4: Also wenn Sie jetzt tatsächlich die Koalition zusammenbringen und einen Instrumentenkasten finden, was man tatsächlich für diese Krise, gegen diese Krise tun kann, dann können Sie es auf jeden Fall noch schaffen. Sonst könnte es natürlich nach dem Sommer auch vorbei sein. Aber dazu gehört, glaube ich, nicht dieses große Reformprogramm, das dann irgendwann kommt, sondern es ist tatsächlich auch das Gefühl, diese Regierung kann irgendetwas leisten. Sie haben die Leute gehört, weil ich glaube, dass dieses Krisenbewusstsein in der Bevölkerung so groß ist, dass irgendwas Angemessenes passieren muss.
1: Mhm. Frau Mösbauer, was wäre denn angemessen Ihrer Meinung nach?
5: Naja, angemessen wäre auf jeden Fall mal diesen öffentlichen Streit abzustellen. Und wir haben es gerade gehört, das klingt oft so einfach und ist scheinbar irgendwie auch banal. Am Ende sieht man, dass die Nervosität auf beiden Seiten extrem steigt, gerade mit Blick auf die Umfragewerte und dann doch irgendwie so Reflexe sich immer wieder Bahn brechen, also billige Geländegewinne vielleicht auf Kosten des Koalitionspartners. Aber wenn die Ampel doch eins gezeigt hat, dann, dass genau das nicht funktioniert. Also wenn man irgendwie so den Gegner quasi in den eigenen Reihen innerhalb der Koalition sucht und sich dort am Koalitionspartner abarbeitet. Also ich glaube, es braucht da einfach mehr Chorgeist an erster Stelle und dann aber natürlich

0: Natürlich, es gibt also den Wunsch und auch das Bewusstsein in der Bevölkerung, dass sich was verändern muss, dass es tiefgreifende Strukturreformen braucht und es braucht da schon den großen Wurf, der muss aber nicht heute Abend dann schon präsentiert werden.
1: Ja, dann sagt der Kanzler heute beim DGB-Kongress, seit 2018 zum ersten Mal wieder ein CDU-Kanzler bei der Gewerkschaft, dem Jahreskongress. Und dann sagt er, jeder wird was geben müssen, dafür werden wir viel bekommen und wird dann ausgebuht, Herr Kühnert. Was ist denn das für eine Haltung, dass man jemanden, der so klar sagt, wir haben eine Krise, da muss was passieren, und dann erntet er Pfiffe und Buhrufe?
2: Also ich finde es erstmal gut, dass er hingegangen ist. Genauso wie ich es gut finde, wenn die Arbeitsministerin zu Arbeitgeberverbänden hingeht. Das ist erstmal immer auch ein Signal nach außen, dass man nicht nur in seine Komfortzone geht, sondern auch dahin, wo man mit Widerstand rechnen kann. Den kriegt man dann natürlich auch.
1: Gut,
2: den
1: kriegt man jetzt, auch bekommen, ja.
2: Genau, den kriegt man dann auch ein bisschen in der, sagen wir mal, Folklore, wie es dort vor Ort gepflegt wird. Ne, beim Arbeitgeberverband dann mit etwas höhnischem Gelächter und bei der Gewerkschaft halt mit einer Trillerpfeife und einem Plakat. Das entspricht so den jeweiligen Vorgehensweisen dort vor Ort. Aber klar, das sind für diese Verbände eben auch Möglichkeiten, auch vorzukommen in der Debatte und ihre Kritikpunkte anzubringen. Ich glaube nicht, dass der DGB jetzt jeden einzelnen Satz von Herrn Merz heute fürchterlich gefunden hat. Dafür war die Rede ehrlich gesagt auch zu allgemein. Aber natürlich hat er sich in den letzten Wochen immer wieder deutlich geäußert. Er hat auf Nachfrage gesagt, wenn er ein Gesetz schreddern könnte in Deutschland, wäre es das Arbeitszeitgesetz beispielsweise. Da braucht man jetzt nicht erwarten, das ist eine historische Errungenschaft der Gewerkschaftsbewegung, dass man dafür noch Applaus bekommt oder die Gewerkschaften sagen, das stimmt. Jetzt, wo sie es sagen, eigentlich fanden wir das schon immer ein bisschen doof. Das ist für die auch aus guten Gründen ein großer Fortschritt für Beschäftigte gewesen, den sie verteidigen. Und sie haben auch Argumente dafür.
1: Aber es geht ja nicht darum, um die Wochenarbeitszeit zum Beispiel zu verlängern, oder?
2: Nein, aber es geht natürlich, also erstmal geht es für Gewerkschaften, das finde ich auch nochmal wichtig, daran zu erinnern, geht es darum zu sagen, wir können ja heute schon Absprachen treffen in verschiedenen Branchen, wie das sachgerecht gestaltet werden kann. Das Zauberwort dafür heißt Tarifpartnerschaft. Da muss man sich hinsetzen. Und dann sagt aber nicht nur der Arbeitgeber, was er gerne vom Arbeitsverhältnis hätte, sondern dann sagen die Arbeitnehmerinnen und Arbeitnehmer das auch. Und die Gewerkschaften verweisen darauf, dass wir in 50% der Betriebe in Deutschland gar keine Tarifbindung mehr haben. Also in vielen Fällen haben sich Betriebe dagegen entschieden, Arbeitgeber dagegen entschieden, das noch auszuhandeln. Und natürlich sagt eine Gewerkschaft dann, also bevor jetzt einfach die Politik kommt und sagt, wir regeln das von oben. Wir haben dafür ein etabliertes Verfahren. Aber dann müsst ihr zu uns kommen, mit uns reden und müsst auch anhören, was wir zu sagen haben. Das hat Deutschland mal stark gemacht, dass wir das so ausgehandelt haben.
3: Also, wenn ich da vielleicht etwas widersprechen darf, ich fand diese Veranstaltung heute in jeder Hinsicht aus der Zeit gefallen. Wir haben die längste Wirtschaftskrise seit Bestehen der Bundesrepublik. Und eine Arbeitnehmervertretung müsste doch als allererstes Interesse daran haben, dass wir wieder Wachstum haben, damit sie höhere Löhne vereinbaren können, dass wir sichere Arbeitsplätze haben und dass ihre Beschäftigten mehr Netto haben. Und alles das hat Friedrich Merz angesprochen und alles das wurde ausgebuht. Ich fand das absolut unangemessen. Natürlich gibt es immer Folklore beim DGB und da gibt es auch mal ein bisschen ruppiger und robuster zu als vielleicht beim Arbeitgebertag. Aber dafür hatten sie ja gerade den 1. Mai und ich glaube, man hätte als Gewerkschaft durchaus die ausgestreckte Hand von ihm mal aufgreifen sollen und auch mit dem Signal, ja, wir wissen, dass auch wir Einschnitte haben, aber wichtig ist, dass am Ende der soziale Ausgleich stimmt. Aber diese Botschaft war es leider nicht.
4: Also zum einen würde ich sagen, es war für den Herrn Merz doch gar nicht so falsch, dass er da so viel Widerstand bekommen hat. Es hat halt seine Rede wirklich profiliert, kommt als Ruckrede rüber, ja. Das, was er die ganze Zeit haben will. Das ist das Erste. Das Zweite ist einfach, wenn man sich die Zahlen anguckt, die soziale Ungleichheit oder vielmehr die Ungleichverteilung des Vermögens war in Deutschland seit 1935 nicht mehr so hoch wie heute. Das muss man sich noch mal klar machen, woher diese Wut auch kommt. Die ist ja nicht nur performativ, die ist ja tatsächlich auch da.
3: Ist aber häufig Betriebsvermögen, an dem wir ein großes Interesse haben auch.
4: Ja, aber wir reden doch davon, gehen Sie doch einmal raus und fragen Sie die Leute, wie das mit dem Betriebsvermögen, dem sonstigen Verhältnis. Das ist, glaube ich, nicht so wichtig, wenn wir diese Krise wirklich ernst nehmen wollen. Und Sie kennen auch die Zahlen, wir kennen sie alle. 1% der Reichsten besitzen 35% des Vermögens, die 10%, die Obersten, besitzen 67%. Diese Zahlen sind allen bekannt.
3: Zahlen ja auch mit Abstand die meisten Steuern.
2: auf Einkommen, aber nicht auf Vermögen.
4: Aber nicht auf Vermögen. Ja. Deshalb sprechen wir doch die ganze Zeit auch über Vermögenssteuer, wobei ich die Reichensteuer immerhin schon mal als Schritt empfände in die richtige Richtung. Entschuldigung, ich höre gleich auf damit, aber mir ist dieses Thema so ein riesengroßes Anliegen. Das sind die 30er Jahre, über die wir sprechen. Und zwar beides mal. Und man konnte sich in den 30er Jahren im letzten Jahrhundert auch entscheiden, ob man den Weg der USA geht, nämlich mit Roosevelt, der für das System Sozialreformen gemacht hat und nicht für die Arbeiterschaft. Oder es gab auch andere historische Wege, die wir nicht wiederholen wollen. Und ich finde, an dem Punkt muss man es endlich ernst nehmen und auch die Wut der Menschen angesichts dieser Zahlen ernst nehmen. Und dass die Menschen was davon haben, wenn die Wirtschaft wächst, ist jetzt wissenschaftlich nicht komplett erwiesen, ehrlich gesagt.
3: Das glaube ich aber schon.
0: Ein Punkt, den man da vielleicht noch machen kann, weil an einer Stelle fand ich das schon bezeichnend, wo gepfiffen und gebuht wurde, als der Kanzler ja über das Rentensystem gesprochen hat und einfach mal im Grunde genommen die Problematik des demografischen Wandels recht sachlich sozusagen aufbereitet hat. Früher in den 60er Jahren haben 6 Beitragszahler einen Rentner finanziert. Jetzt sind es K2 und wir bewegen uns auf 1,5 hin. Dass das so bei einem Umlagefinanzierungssystem nicht mehr trägt, ist auch irgendwie eigentlich ein No-Brainer. Und ich finde, das muss man auch ansprechen können. In der Tat, Merz neigt dazu, so ein bisschen rhetorischer Grobmotoriker zu sein und kann durchaus manchmal ein bisschen sensibler vorgehen, auch beim Verpacken seiner Botschaften. Aber dass dann an der Stelle gebuht und gepfiffen wird, finde ich, ist ja auch ein Stück weit irgendwie Realitätsverweigerung.
1: Sie sind Mitglied der Rentenkommission des DGBs. Also vielleicht, wie kommt das bei Ihnen an, wenn er sagt, das ist Mathematik, Demografie und Mathematik, dass es nicht mehr reicht?
2: Na gut, der eine Punkt ist, seit es umlagefinanzierte Sicherungssysteme in Deutschland gibt, ist dieses Ungleichverhältnis immer in die Richtung gegangen, wie Sie es beschrieben haben. Es war bislang oder lange Zeit tragfähig. Warum? Weil die Produktivität gestiegen ist. Ne? Also die Menschen, die gearbeitet haben, haben mehr erwirtschaftet, sodass das auch ging. Das heißt, es ist jetzt nicht nur die Frage, wie stehen Geburten und auch Zuwanderung im Verhältnis zu Menschen, die Renten beziehen, sondern es ist auch die Frage, wie entwickelt sich unsere Produktivität. Ich will aber einen anderen Punkt gerne noch ansprechen, der mich beispielsweise in der Rentendiskussion stört oder der Leute aufregt. Ich finde, oft passt die Analyse nicht zu den Maßnahmen, die vorgeschlagen wird. Herr Merz rennt seit Monaten rum und sagt, das glaube ich ihm auch, dass er findet, es müsste nach seiner Analyse mehr Arbeitsvolumen sozusagen stattfinden. Ja, er sagt dann, wir müssen mehr arbeiten. Und dann kommt bei Vorschlägen zum Rentensystem immer als erstes der Hinweis, na, was ja sofort weg muss, ist die sogenannte Rente mit 63. Also gibt es so gar nicht mehr, aber dass man abschlagfrei nach 45 Beitragsjahren in Rente gehen kann. Jetzt gucke ich mir die Statistiken an und sehe, die Menschen, die diese Regelung nutzen, haben im Schnitt 46 Versicherungsjahre auf dem Buckel. Der durchschnittliche deutsche Altersrentenempfänger geht mit 40 bis 41 Jahren in Rente. Das heißt, diese Gruppe, über die da geredet wird, haben im Schnitt schon 5 Jahre mehr Versicherungen, versicherungspflichtig gearbeitet als andere. Das passt nicht zu der Aussage, dass wir als Gesellschaft mehr arbeiten müssen. Dann müsste man gucken, wo sind denn die Gruppen in der Gesellschaft, zum Beispiel Akademiker, die später einen Berufseinstieg machen, bei denen das nicht der Fall ist. Und dass die sich dann hinstellen und sagen, ey, du redest an meiner Lebensrealität vorbei, das verstehe ich schon gut.
0: Aber da noch ein Punkt, da wissen Sie auch, dass das vor allem Gutverdiener sind, die Rente mit 63, jetzt 64 und ein paar Monate in Anspruch nehmen. Bankangestellte etc., also nicht unbedingt die SPD ja eigentlich damit entlasten wollte, nämlich den Dachdecker und die körperlich schwere Arbeit leisten.
3: Und die arbeiten ja dann teilweise noch weiter. Die bekommen dann die volle, ungekürzte Rente und arbeiten dann weiter. Das heißt, da ist gar kein Bedarf, weil die so kaputt gearbeitet sind, sondern die verdienen einfach mehr zu Lasten aller anderen Rentner und Beitragszahler.
2: Das kann man auch alles machen. Ich will das gar nicht ideologisch ausdiskutieren.
3: Aber das ist schon mal gut. Wenn Sie sagen, das kann man machen, dann sind wir uns schon mal mit einem Punkt einig.
2: Mir ging es einfach nur um den Punkt zu sagen, Analyse und Maßnahmen müssen zusammentreffen, weil ansonsten verliert man Leute in der Diskussion. Ja, genauso, wenn man eben sagt, also Herr Spahn zum Beispiel, der letztes Jahr in der Diskussion sehr prominent gesagt hat, er findet das auch, sogar er findet mit der Vermögensentwicklung in Deutschland, wie Sie es auch gerade ausgeführt haben, das geht in eine ungesunde Richtung. Aber wenn dann jetzt Vorschläge zur Steuerreform gemacht werden, bewegen wir uns wieder nur im Einkommensbereich. Ich habe jetzt auch keinen Schmerz damit, wenn irgendwie ab 300.000 im Jahr jemand noch 2 Punkte mehr zahlen muss. Das trifft bestimmt keine armen Leute. Aber an der Analyse, dass wir da was Auseinanderklaffendes haben, dass uns das übrigens auch Innovation in der Gesellschaft kostet, weil oben die Haufen einfach immer größer werden und unten Menschen kein Kapital für einen sozialen Aufstieg haben. An dieser Tatsache ändert das erstmal gar nichts.
1: Ja, also wie ungerecht ist unser Steuersystem, unser Einkommensteuersystem?
3: Also wie gesagt, wir müssen gucken, schauen wir auf Einkommensteuer oder schauen wir auf andere Steuerarten. Erstmal müssen wir feststellen, dass wir ein Hochsteuerland sind. Also wir besteuern weit überdurchschnittlich hoch.
2: Bei Einkommen,
3: ja, aber trotzdem, Einkommen, das ist ja Erwerbstätigkeit. Bei Kapital gibt es halt die Grundsteuer, die hier in Berlin auch besonders hoch ist, wie wir alle Eigentümer hier erfahren dürfen. Aber wenn wir beim Einkommensteuerrecht sind, dann ist es leistungsfeindlich, weil diejenigen, die so im Facharbeiterniveau sind und die mehr arbeiten wollen, weil wir alle sagen, ja, es ist auch gut, wenn das Arbeitsvolumen, sagt ja sogar Herr Klingbeil, wenn das Arbeitsvolumen steigt, für die lohnt sich es einfach nicht, weil man 49,3% Abgaben hat für einen Single, dann Steuern und Abgaben, dann lohnt es sich einfach nicht.
0: Vor allem rutscht man ja relativ früh schon in den Spitzensteuersatz, also eben gut verdienender Facharbeiter, und der bleibt dann ja bis zur Reichensteuer, also bis zu 270.000, und da glaube ich, kann man schon mal überlegen, ob man das nach rechts verschiebt, was ja jetzt gerade auch Dinge sind, die diskutiert werden, dass der Spitzensteuersatz später greift, aber da dann quasi auch ein bisschen abgeflacht wird, also dass die Kurve eben ein bisschen flacher verläuft.
4: Deutlich abgeflacht wird. Also ich meine, wir reden von 210.000 zu 277.000, das ist schon ein erheblicher Einschnitt, und 85.000, also die Erhöhung wiederum der Bemessungsgrenze ist ja auch schon ein deutlicher Schritt in die Richtung, die Sie erwähnen, und da ist ja tatsächlich die Union schon relativ weit gegangen. Also so, das ist ja auch, war ja bisher sehr toxisch, das ist ja immerhin auch ein gewisses Angebot, und was nicht genau die belastet, die Sie erwähnen.
1: Also ist der Punkt Steuerreform ist ja einer der Punkte, über den die Koalition sich da einigen muss. Herr Kühnert, was wäre denn für Sie das Wichtigste in dieser Reform? Also wenn man redet ja auch über die Mehrwertsteuer und alle möglichen anderen Sachen, wo sagen Sie, wäre es auch eine richtig gute Botschaft nach außen?
2: Na, ich kann Ihnen sagen, wie ich und wie die Finanzwende da drauf gucken, aber ich fange vielleicht mal bei den Koalitionären an. Ich finde, die Koalitionäre sind noch eine Antwort schuldig, ob ihre Steuerreform eigentlich auch was zur Schließung der Haushaltslücke beitragen soll oder nicht. Man hört jetzt viel aufkommensneutral, das heißt ja auf Hochdeutsch übersetzt plus minus null für den Haushalt, wenn es gut läuft. Also da geht es um eine Gerechtigkeitsfrage im System, aber nicht um Mehreinnahmen für den Staat. Aber wir kommen von der Finanzplanung, der Finanzminister kommt von der Finanzplanung, wo er für den kommenden Haushalt schon eine gewisse Milliardenlücke noch zu füllen hat, und die wird sukzessive in den nächsten Jahren immer größer. Das heißt, wenn die sich am Ende auf eine in sich Verteilung in der Einkommenssteuer einigen, können sie machen, aber dann hat sich an der Lücke im Haushalt nichts geändert, die muss woanders geschlossen werden. Ich höre dazu noch keine Vorschläge in der Größenordnung, wie es nötig wäre, und deshalb komme ich wieder auf meinen Punkt mit der Vermögensfrage, weil ich glaube auch tatsächlich, auch ich, auch als jemand, der linkspolitisch persönlich steht, finde, dass wir bei einer Belastungsgrenze bei den Einkommen sind. Also was die OECD uns attestiert in Deutschland ist, dass wir mit Abgaben dazu, für die man dann natürlich auch was bekommt als Gegenleistung, dass wir da am oberen Ende sind. Aber wer von der OECD bei den Einkommensbelastungen spricht, darf nicht von der OECD schweigen, wenn sie uns seit Jahren in ihren Reports belegt, dass wir international selbst gegenüber USA und anderen sehr niedrig bei der Vermögensbelastung sind. Und ich finde, dem kann man sich unaufgeregt und ohne Schaum vom Mund zuwenden und also gucken, was da geht.
0: Vor allem ein Punkt dazu. Die SPD würde gerne die Einkommensteuerreform aufkommensneutral gestalten. Das heißt, dass man eben beim Spitzensteuersatz oder bei der Reichensteuer so anhebt, dass quasi die Entlastung der kleineren und mittleren Einkommen dann gegenfinanziert wird. Die Union möchte das nicht, weil sie sagt, da müsste man quasi die höheren Einkommen über Gebühr, also über 50, jenseits von 50, 60% besteuern. Deswegen wird man wahrscheinlich sogar bei einem Minus rauskommen. Das heißt, dass wenn man nennenswert entlastet, also mindestens mal 20 Milliarden in die Hand nimmt, sodass es auch spürbar bei den Leuten im Geldbeutel ankommt, dass man dann wahrscheinlich sogar noch eine größere Lücke wieder wird füllen müssen. Deswegen sprechen wir jetzt auch über Subventionsabbau, weil die Union natürlich gerne versuchen würde, über diesen Weg, den Rasenmäher, da auch quasi Gelder dann zu
1: aber
0: sparen.
1: Aber bei dem Punkt sagt der Merz ja, da haben wir einen Dissens mit der SPD, da kommen wir irgendwie nicht zusammen.
0: Geklärt, ja.
1: Herr Alsleben, wenn Sie jetzt mit Herrn Kühnert zusammen sich da was ausdenken müssten, wenn Sie jetzt im Kanzleramt säßen, wie sähe denn da, also was wäre Ihr Vorschlag?
3: Also ich glaube, wir würden uns sogar möglicherweise einigen bei Einsparvorschlägen. Also da würde ich ein paar Dinge bringen, die Ihnen vielleicht wehtun, vielleicht bei der Entwicklungshilfe, NGO-Förderung. Sie würden dann ankommen vielleicht mit, keine Ahnung, Pendlerpauschale oder Dienstwagenprivileg. Also und irgendwann würden wir uns auf 20 oder 30 Milliarden einigen, wenn dann eine Nettoentlastung verbunden ist. Wo wir uns nicht einigen, ist bei der Vermögensteuer, weil ich will das jetzt auch mal sagen, der Unterschied zwischen uns und anderen Ländern ist eben, wir haben als einziges Land auf der Welt einen familiengeprägten Mittelstand, der uns durch alle Krisen gebracht hat und der jetzt gerade in dieser Krise wieder möglichst lange versucht, die Arbeitsplätze hier zu halten, während DAX-Konzerne schon längst im Ausland nur noch investieren. So, und wenn wir das Problem bei der Vermögensteuer ist, das Betriebsvermögen zu schonen und das Privatvermögen zu belasten, das ist fast unmöglich. Also es ist sehr schwer. Und das ist ja auch das Problem bei der Erbschaftssteuer und so weiter. Und deswegen einfach der Ruf nach Vermögensteuer, der belastet genau den familiengeprägten Mittelstand.
1: Aber auch da gibt es Unterschiede. Es gibt auch sehr große Familienunternehmen.
3: Ja klar, aber sie nehmen es dann aus der Substanz. Ja. Und die haben ja jetzt schon Probleme mit dem Ertrag, alles in Investitionen zu bringen und die Leute zu halten. Wenn sie jetzt noch in die Substanz reingehen, dann haben sie es ja noch schwerer.
4: Also die Modelle, die es gibt, also es gibt verschiedene Modelle und die gehen nicht alle in die Substanz, sondern gehen tatsächlich an ein Betriebsvermögen der Einzelnen, also die Aktien, die dann die Unternehmer haben. Es geht nicht an die Substanz der Betriebe zwangsläufig. Und schon mit so einem Modell kommt man auf zufälligerweise ungefähr 17 Milliarden, würde das eine oder andere Haushaltsloch doch im Moment schließen. Also es gibt sehr unterschiedliche, Modelle. Das müsste man sich doch zumindest mal
3: angucken. Das ist ja sehr kompliziert. Also das ist ja die komplizierteste Steuer von allen, weil sie unglaublich viel Personal in den Finanzämtern und in den Betrieben brauchen, um das überhaupt richtig zu bewerten. Also
4: aber wir haben es schon mal falsch gemacht. Daran könnte man sich dann orientieren.
3: Genau,
4: aus den Fehlern lernen.
3: Deswegen ist es verfassungswidrig im Moment.
4: Genau, und da hat man dann schon mal ein gutes Beispiel, wie man es nicht macht und dann vielleicht besser machen. Wäre doch zumindest mal ein Ansatz.
3: Bei der Erbschaftssteuer wird ja auch jedes Modell immer für verfassungswidrig erklärt. Also ist ja eins nach dem anderen.
2: Was verfassungswidrig erklärt wird, die Ungleichbehandlung zwischen Betriebsvermögen anderen Arten.
3: Aber die ja politisch gewollt war von allen Beteiligten, weil man die Betriebsvermögen erhalten will.
2: Naja, aber beim letzten Mal, und das wissen Sie auch, ist insbesondere für die allergrößten Betriebsvermögen, also wir reden über Multimillionen und Milliarden, und da sind wir dann auch nicht mehr beim Schraubendreher aus Baden-Württemberg, sondern da sind wir bei Deichmann, Dr. Oetker und diesen Größenordnungen und der Lidl-Gruppe angekommen. Da gibt es eine Ausnahme. Das heißt, da sind Leute, die haben von Hause aus Milliardenvermögen und die sind nicht alle in Betrieb drin, sondern die sind natürlich auch gestreut. Da ist auch Immobilien, da sind Barvermögen und anderes mehr. Und die können das mit Steuergestaltung so machen lassen, dass sie effektiv mit 1, 2, 3% Besteuerung rausgehen. Und das ist einfach eine Ungleichbehandlung. Und daher auch jenseits hier von jetzt Staatseinnahmen. Ich finde es einfach ungerecht. Wir haben bei der Erbschaftssteuer eine Steuer, die der Gesetzeslage nach genauso wie die Einkommenssteuer progressiv sein soll. Also nach dem Prinzip, wer mehr bekommt, gibt auch mehr ab. Beim Einkommen ist das ganz normal. Dort wird es ins Gegenteil verkehrt bei der Erbschaftssteuer durch die Ausnahmen. Und das sagen ja immer wieder Leute in Umfragen. Herr Fallois hat leider vorhin nur auf die Sonntagsfrage Bezug genommen und seine, ich würde mal sagen, Politikberatung für die Union daraus abgeleitet. Er könnte auch auf Umfragen Bezug nehmen, in denen Menschen immer und immer wieder sagen, wir finden die allergrößten Vermögen im Land, kürzlich gerade, glaube ich, auch im Deutschlandtrend noch mal rausgearbeitet, die könnten schon mehr beitragen. Ja, Sparmaßnahmen sind nicht alternativlos.
4: Mhm. Und ich will noch mal ganz kurz dran erinnern, Herr Merz hat doch mal für BlackRock gearbeitet, diesen Vermögensverwalter als Aufsichtsrat für die deutsche Sparte. Und in seinem Anlegerbrief dieses Jahr hat der CEO von BlackRock, Larry Fink, gesagt, der Kapitalismus funktioniert leider nicht mehr für genug Menschen. Also wenn es von der Seite kommt, dann muss doch da irgendwas falsch sein.
3: Und ja, der meinte aber bestimmt nicht Deutschland, sondern der meinte andere Regionen in der Welt.
4: Der meinte schon global funktioniert es so nicht mehr, weil die globale, ich habe vorher die Zahlen ja auch genannt, die globale Ungleichverteilung wieder wie vor 100 Jahren aussieht.
3: Also der Kapitalismus hat weltweit erstmal dafür gesorgt, dass ganz viele Menschen aus der Armut rauskamen, die es vor 50
4: Jahren
3: noch war.
4: Nicht mehr war die Formulierung.
3: Ja. Und,
4: nicht mehr war die Formulierung. Das ist doch ein interessanter Unterschied. Irgendwas scheint ein bisschen ausgeufert zu sein, was man vielleicht wieder einfangen müsste. Wir reden doch vor allem auch über ein politisches Problem. Wir reden doch alle in facto auch über eine gewisse Partei, die als Bedrohungsszenario hinter uns allen steht und die Wut der Menschen da draußen. Und irgendwie muss man da doch Wege finden, wie man dieses Gefühl der absoluten der Krise, der Ungerechtigkeiten irgendwie einfängt.
3: Aber in Norwegen haben sie ja genau das gemacht. Da wurden Steuern erhöht, auch Vermögenssteuern. Und was ist passiert? Es sind hunderte Millionäre und Milliardäre aus dem Land raus. Dann fühlen sich die Leute vielleicht besser, weil jetzt weniger Ungleichheit ist. Aber die Steuern werden woanders gezahlt. Ich meine, das kann doch nicht Sinn und Zweck
2: der Sache. Sie wissen ja, dass wir eine Wegzugssteuer in Deutschland haben seit Anfang der 70er Jahre, die genau das verhindert.
3: Nee, verhindern kann die das nicht. Das kann die ganz bestimmt
0: nicht. Also was auf jeden Fall ganz wichtig ist, ist, dass diese Regierung Handlungsfähigkeit demonstriert. Am Ende, egal worauf man sich einigt und wie hoch dann vielleicht so eine Reichensteuer wird oder ob man noch Teile bei der Erbschaftssteuer reformiert, wo ja auch noch ein Verfassungsgerichtsurteil ansteht und welchen Preis die SPD dann auf der anderen Seite zahlt, es wird nötig sein, ein Paket zu schnüren.
1: Aber geht es vor allem um ein Zeichen, um ein Symbol, Signal oder geht es tatsächlich eben auch um das Geld, was eben fehlt?
0: Beides. Also ich glaube, es ist von beiden Seiten wichtig, ein paar Punkte zu machen, um das quasi auch in das eigene Klientel hinein zu verkaufen, weil man ja auch Abstriche macht an anderer Seite. Also ich glaube, das muss ein ausgewogenes Paket sein, sodass alle irgendwie am Ende über diese Brücke können. Aber gleichzeitig geht es natürlich darum, die Sozialversicherung zu reformieren. Wenn wir nichts machen, bewegen wir uns auf Abgabenlast 50% zu. Also wir sind jetzt bei 42. 40% war ja lange so diese psychologische Schallmauer, die es nicht zu durchbrechen galt. Und wenn wir davon sprechen, dass der Standort Deutschland wieder wettbewerbsfähig sein soll und auch attraktiv für Fachkräfte, dann müssen natürlich die Lohnnebenkosten runter. Und deswegen ist beides wichtig. Also einerseits natürlich auch dem politischen Koalitionspartner etwas gönnen, dem Partner, aber gleichzeitig auch Reformen auf den Weg bringen, die die Systeme wieder zukunftsfest machen.
1: Also wie kommt man da wirklich zusammen? Weil im Moment hat man das Gefühl, dass beide eigentlich in eine ganz andere Richtung wollen. Herr Alsleben, sehen Sie eine Möglichkeit, wie SPD und CDU da wirklich an einem Strang ziehen? Und ich meine, beim letzten Koalitionsausschuss gab es den Tankrabatt, dann gab es die 1.000 Euro, die jetzt eingekassiert worden sind vom Bundesrat. Also eigentlich doch was ganz Kleines.
3: Also ich glaube, erstmal brauchen Sie einen Konsens, dass Wachstum notwendig ist. Wenn ich hier schon höre, dass es im linken Spektrum Leute gibt, die sagen, ja, von Wachstum profitieren ja die Menschen nicht unbedingt. Also das ist die Grundvoraussetzung. Wir müssen alle uns einig sein, wir brauchen Wachstum. Und wie kriegen wir das Wachstum? So, und dann glaube ich eben, es muss ein großes Paket sein. Weil wenn Sie anfangen, kleine Pakete zu machen, wird immer jeder gucken, wer hat sich da mehr durchgesetzt. Bei einem großen wird das ein bisschen verschwimmen. Da werden alle ein bisschen bluten müssen, aber alle kriegen auch eine Verheißung. Das ist übrigens das Problem bei der Gesundheitsreform. Klar, toll, die größte Gesundheitsreform seit vielen Jahren. Aber wo ist denn da die Verheißung? Wo ist denn die Nettoentlastung für die Leute? Es wird überall gekürzt, man muss höhere Zuzahlungen machen, Beitragsbemessungsgrenze steigt, man muss teilweise mehr zahlen. Aber es gibt gar keine Beitragssenkung.
0: Wobei das nur der erste Schritt ist. Ne?
3: Da, ja gut,
0: also
3: aber
0: muss man fairerweise sagen,
3: trotzdem,
0: da ist ja noch eine Strukturreform geplant.
3: Ja, die dann soll man eben warten, bis die Strukturreform ist. Weil die Leute müssen doch das Gefühl haben, jetzt okay, ich muss hier und da mehr zahlen, aber unterm Strich habe ich mehr netto. Dann lohnt es sich.
4: Ich würde gerne noch ganz kurz klarstellen, dass ich nicht gegen Wachstum bin. Ich habe nur gesagt, Wachstum kommt nur bedingt bei den Menschen an. Das ist eine ganz andere Aussage. Natürlich braucht man Wachstum. Und ich bin übrigens auch der Meinung, dass der DGB und die Gewerkschaften sich mehr bewegen müssten. Ich glaube auch, dass dort die Krise noch nicht in der Dimension, also angekommen, verstanden haben es, glaube ich, inzwischen alle, aber noch nicht Maßnahmen gefunden wurden, wie damit umzugehen ist. Ich glaube, man kann da durchaus eine Parallele ziehen, auch zu dem, was wir gerade in der Verteidigungspolitik erleben. Auch da hat es lange gedauert, bis Deutschland verstanden hat. Ich meine, die Grünen-Vorsitzende, habe ich vorher noch mal gesehen, hält jetzt gerade irgendwie einen Vortrag da über die gemeinsame nukleare Abschreckung Europas. Das ist schon eine gewisse Veränderung. Und so eine Veränderung brauchen wir auf jeden Fall auch bei genau diesen Fragen. Also so nicht nur allein in eine Richtung, das ist ganz sicher.
1: Herr Günther, wie sehr kann sich die SPD da bewegen? Wie sehr muss sie sich bewegen? Die SPD steht noch schlechter da als die Union bei den Umfragen. Sie hat eine Doppelspitze, die halt eben wichtige Ministerämter haben. Finanzminister, Arbeits- und Sozialministerin Bärbel Baas und auch gleichzeitig Parteivorsitzende. Also wie sehr kann das eigentlich funktionieren, dass sie sowohl sozusagen dieses DGB-Klientel mitnehmen, als auch wirklich mit der Union gemeinsam vorankommen?
2: Ja, ich wehre mich immer so ein bisschen dagegen, dass wir wie von so Kita-Gruppen sprechen, dass da Kinder dann auf den Ausflug mitgenommen werden müssen. Das sind ja, ne, man kann anderer Meinung sein, aber das sind ja begründete Anliegen. Und ein klares Anliegen aus Teilen der SPD, so wie ich es wahrnehme. Ich bin nicht mehr aktiver Politiker der SPD.
1: Aber Sie kennen die Partei
2: natürlich, ich kriege es mit. Und von dort gibt es doch vor allem Reaktionen, auch aus Gewerkschaftsbewegungen, Sozialverbänden und anderen, die zum Beispiel sagen, wir kaufen die Argumentation der Alternativlosigkeit nicht. Und zu sagen, na, wir alle müssen jetzt den Gürtel enger schnallen und Einschnitte hinnehmen, weil die dann halt sagen, ja, dann gibt es so schöne Sätze, wir sparen über 1% oder gehen 5% runter mit dem Rasenmäher bei verschiedenen Maßnahmen, dann werden die Debatten konkret und dann wird plötzlich das Hautkrebs-Screening gestrichen und dann gibt es den Unterhaltsvorschuss für die über 12-jährigen Kinder nicht mehr, was wir mal hatten, dann wird über Elterngeldkürzungen gesprochen und ich finde es richtig, dass Leute erstmal einen inneren Impuls in so einem Moment haben zu sagen, stehen wir wirklich so am Abgrund als Land, dass wir uns die Hautkrebsvorsorge nicht mehr leisten können? Haben wir wirklich alle Maßnahmen schon ausgeschöpft? Ist jeder schon an seiner Belastungsgrenze dran, dass das jetzt der nächste Schritt sein muss, im Gegenwert von dann irgendwie wahrscheinlich einem kleckrigen zweistelligen Millionenbetrag im Jahr?
1: Wo würden Sie denn ansetzen? Was würden Sie denn sagen, auf was könnten wir denn verzichten?
2: Na gut, ich habe vorhin durchaus auf Punkte hingewiesen. Und ich finde übrigens, ich habe nicht mal das Wort Vermögensteuer in den Mund genommen. Mein Arbeitgeber Finanzwende arbeitet gar nicht dazu, aber wir reden durchaus über die Erbschaftssteuer, wo die Lücke jährlich bei etwa 8 bis 10 Milliarden im Moment liegt, auf die der Staat verzichtet, weil er eben Sonderregeln schafft. Einen anderen Bereich hat der Finanzminister jetzt kürzlich angesprochen. Das finden wir auch sehr gut. Er hat nämlich das Thema Kryptobesteuerung angesprochen und darauf hingewiesen, dass wir eine Steueroase innerhalb Europas sind als Bundesrepublik Deutschland. Nur bei uns kann man Bitcoin, nachdem man sie ein Jahr gehalten hat, wenn man sie mit Gewinn verkauft, steuerfrei weiterverkaufen. Welchem Arbeitnehmer ist das eigentlich zu erklären, dass er die vorhin ausgeführten Belastungen auf sein Arbeitseinkommen hat, während Leute, die das Privileg haben, so viel Geld zu haben, dass sie mit Bitcoin handeln können, ist das steuerfrei.
3: Aber jetzt haben wir dort reden wir über mehrere Standortvorteil. Ja, jetzt sag mal einmal einen Standortvorteil.
2: Was hat denn die allgemeine Bevölkerung von diesem Standortvorteil? Ja,
3: weil es Unternehmen gibt, die sich in dem Bereich engagieren und die freuen sich, dass sie in Deutschland sind ohne Kryptobesteuerung.
2: Und jetzt nochmal die Frage: Und was hat die allgemeine Bevölkerung in Deutschland
3: daraus? Ja, wenn diese Unternehmen in Deutschland Arbeitsplätze schaffen und andere Einkommensteuern oder Körperschaftsteuer zahlen.
2: Wo sind die werktätigen Massen in der Bitcoin-Wirtschaft?
3: Ja, Massen weiß ich nicht, aber es können doch trotzdem sein. In El Salvador ist Bitcoin zur Landeswährung geworden. Glaube, und da sind sehr viele Millionäre und Milliardäre hingezogen.
2: Also Auswanderung ist ein Problem, aber nicht nach El Salvador.
3: Ich meine, wir haben über 1 Billion Steuereinnahmen. Und jetzt ist der erste Gedanke, der einem SPD-Menschen kommt, ach, lass uns doch
2: hier
3: noch eine Steuerung.
2: Hier sitzt kein SPD-Mensch.
3: Ja,
2: also SPD
3: sind Mitglied. Sind Mitglied. Aber der erste Gedanke ist, lass uns noch eine Steuer einführen. Für irgendwo, wo wir noch keine haben.
2: Nee, also das ist genau das Gleiche wie bei der Erbschaftssteuer. Es geht nicht um eine neue Steuer. Ich fordere auch überhaupt nicht und auch mein Arbeitgeber nicht, dass der Staat mehr Einnahmen braucht. Ich bin völlig einverstanden, wenn jemand sagt, mit diesem Geld kann an anderer Stelle entlastet oder eine andere Steuer, zum Beispiel eine Konsumsteuer, gesenkt werden. Ich gehe nur nicht mit zu sagen, dort sind alle schon an ihrer Belastungsgrenze. Gucken Sie sich das auch steuerhistorisch an. Die Erzählung, dass alles bei uns immer teurer wird, stimmt einfach nicht. Wir kommen historisch in der Bundesrepublik von Körperschaftssteuern, die waren mal beim Dreifachen von heute.
3: Und wo würden Sie denn sparen? Also wenn wir jetzt nicht über Steuererhöhungen, wo würden Sie denn sparen?
0: Ich versuche mal die Klammer vielleicht darüber zu machen. Man kann ja einerseits versuchen, Ungerechtigkeiten abzubauen. Ja. Also ich glaube, es gibt so ein Gefühl auch in der Bevölkerung, dass zum Beispiel so große Digitalkonzerne, dass das irgendwie ungerecht ist, dass die eben nicht ihren angemessenen Anteil an der Steuer bezahlen, weil sie dann irgendwo sitzen in irgendwelchen Steueroasen, aber gleichzeitig auch das andere tun. Zum Beispiel einfach den Sozialstaat ein Stück weit zurückbauen. Und es muss jetzt nicht das Hautkrebs-Screening sein. Ich glaube, es gibt für jede Einzelmaßnahme auch immer x Gründe, warum die gut und berechtigt sind. Und gerade bei der Vorsorge, glaube ich, ist es doppelt berechtigt zu sagen, lieber in Prävention investieren, als dann danach irgendwie den ganzen Rattenschwanz, was dann irgendwie die Erkrankung ist. Aber das sind nochmal Spezialthemen und Spezialdebatten. Aber ich glaube, es zeigt einfach, wie schwierig es ist, überhaupt eine Maßnahme mal abzuschaffen, weil natürlich die Besitzstandswahrung sehr groß ist, die Reflexe bei jeder Maßnahme, egal ob das Elterngeld ist oder wo auch immer drüber gesprochen wird. Deswegen wäre es schon wichtig, ein großes Paket auf den Weg zu bringen, weil wenn man ansonsten über Einzelmaßnahmen anfängt zu sprechen, dann wird sich immer eine Lobbygruppe finden, die sagt, warum genau da nicht gespart werden kann. Und der Sozialstaat, wir sind bei einer Quote von über 30%, das war auch schon mal niedriger. Auch die Staatsquote ist sehr groß und ich glaube, dass man da durchaus runterfahren kann und mehr investieren. Das will die SPD ja eigentlich auch, mehr investieren in Zukunftstechnologien, in Infrastrukturen, weniger in Konsum.
1: Ja, und dann hat man jetzt einen Koalitionsvertrag, da steht eine Gastrosteuer drin, eine Mütterrente und noch Agrardiesel, alles von der CSU reinverhandelt.
0: Von Anfang an,
1: wäre das so ein Punkt, wo man sagt, vielleicht müssen wir doch nochmal diesen Koalitionsvertrag neu schreiben?
3: Ja, ich fand ihn von Anfang an falsch, aber in den jetzigen internationalen Rahmenbedingungen ist er erst recht falsch. Also man könnte es jetzt auch gut begründen, dass man sagt, meine Güte, jetzt ist noch ein bisschen was dazugekommen, lass uns doch noch mal das neu verhandeln. Ja? Aber selbst in diesem, aus meiner Sicht in vielen Punkten falschen Koalitionsvertrag, waren ja richtige Dinge drin, wie zum Beispiel eine Einkommensteuerreform mit Entlastung der kleinen und mittleren. Warum ist das nicht längst auf den Weg gebracht worden? Andere Dinge sind ja auch auf den Weg gebracht worden. Also, dass die Gewerkschaftsbeiträge absetzbar werden, das wurde ganz schnell gemacht. Ja, also dann kann man doch mal bei den Dingen, die die Menschen wirklich betreffen, ansetzen.
0: Ja, eben auch die Mütterrente, die ja noch nicht mal an die Frauen ausgezahlt wird, die wirklich bedürftig sind. Also das ist ja im Grunde genommen nicht mal der
3: wahltaktisch Herrn Söder was gebracht bei der Kommunalwahl. Ja, also es hat gar nichts gebracht.
4: Aber jetzt den Koalitionsvertrag nochmal aufzustellen, in der Situation, wo die Fraktionen ja doch auseinandergehen. Ja. Also die Regierung mag, da ist er noch viel enger beisammen als die Fraktionen tatsächlich der Bundesregierung.
3: Den kann man ja liegen lassen. Also man macht jetzt einfach was Neues. Ja, also,
0: mit Blick auf die Reform steht eh nicht viel drin, außer dass X-Kommissionen eingesetzt werden.
1: Genau. Ja. Wie viel Rückhalt haben die jeweiligen, die handelnden, die Regierenden in ihren Fraktionen? Herr Kühne, was würden Sie sagen, wie stark steht die SPD-Fraktion und wie beobachten Sie auch die CDU-Fraktion jeweils hinter den Menschen im Kabinett?
2: Meine grundsätzliche Beobachtung, auch nach der Zeit in der aktiven Politik, ist, dass der Politikbetrieb in Deutschland, und das meint mehr als Parteien, das umfasst auch Verbände, auch Medien teilweise, sehr in Ritualen nach innen gefangen ist. Ja, auch manche Talkshow, ich nehme mich gar nicht davon aus, geht manchmal in manchen Debattenteilen in diese Richtung, dass vor allem Rückversicherungen in die eigenen Reihen stattfinden, dass Glaubensbekenntnisse nochmal betont werden. Und das ist natürlich, je komplexer es wird, überhaupt in einer sich zergliedernden demokratischen Landschaft noch Mehrheiten zu bilden, desto abträglicher sind solche Prozesse. Ja? Weshalb in einer idealen Welt ich mir wirklich wünschen würde, dass wir mal ein halbes Jahr quasi eine Weltgeschehenspause hätten, in der all diese Institutionen auch für sich selber nach innen in einen Reformprozess mal reingehen könnten mit der Frage, wie müssen unsere Entscheidungsfindungs- und Legitimationsprozesse eigentlich aussehen. Ich will nicht hin zu einem Modell wie in Frankreich, wo wir dann so eine Präsidentenpartei haben, wo einer an der Spitze steht und sagt, wo es lang geht, hat sich auch nicht als besonders tragfähig oder besonders reformfreundlich am Ende erwiesen, aber die Welt ist schneller geworden, die Entwicklungen sind schneller geworden, die Einflüsse werden extremer und ich habe nicht den Eindruck, dass unsere Prozesse darauf reagieren und das bildet sich im Parlament natürlich auch ab. Ich habe schon bei den meisten Abgeordneten, auch wenn ich mit Unionsabgeordneten beruflich zu tun habe, den Eindruck, dass ich da viele treffe, die mir Sachen sagen oder signalisieren, die nicht einfach für sie sind. Das nehme ich durchaus wahr, aber ich sehe an der Spitze eben Leute, beispielsweise Herrn Merz, der, glaube ich, sich die größeren Schwierigkeiten vor seinem Amt gemacht hat als im Amt. Also er wird jetzt, ne, in dem, was er oft sagt, eher zu dem Bundeskanzler, der den Laden auch zusammenhalten und die Widersprüchlichkeiten im Blick haben muss. Aber er wird halt andauernd konfrontiert mit Sachen, die er in der Zeit als Oppositionsführer und Kandidat gesagt hat und die einfach übers Ziel hinaus und zu absolut waren. Und ja, das fällt ihm und irgendwie uns allen jetzt auf die Füße.
1: Ja, aber müsste man ihm dann jetzt nicht zugestehen in der neuen Rolle, muss man ihn dann nicht auch mehr zutrauen in dem Sinne, dass man sagt, dass man eben nicht mehr nur noch auf das Alte schaut, sondern sagt, er muss es ja jetzt hinkriegen. Ja, also wie sehen Sie, ist es letztendlich dann doch die Kommunikation von Merz, die nicht gut ist?
3: Also er hat natürlich Erwartungen geweckt, auch an die eigenen Leute. Dafür haben sie ihn ja auch gewählt, die wahrscheinlich so nicht erfüllbar waren. Aber andererseits muss man sagen, dass so wenig erfüllt wurde, das liegt ja nun an der SPD, wo man ja meinen könnte, also wenn es noch die Agenda SPD von Gerhard Schröder wäre, dann hätten die schon längst viel mehr gemacht. Dann hätten die schon längst Reformen auf den Weg gebracht und stünden, glaube ich, auch in den Umfragen besser da. Denn wir sehen ja die SPD-Wahlergebnisse an der Basis, wo die Pragmatiker sind, die für Wirtschaft sind, die bei der Migration genauer hinschauen, die sind gut.
1: Wie sehr sind Sie enttäuscht von Merz?
3: Ja, ich hätte mir schon mehr erwartet. Ich weiß nicht, das mit der Richtlinienkompetenz, das ist so eine theoretische Sache. Wie soll die denn praktisch aussehen? Also soll er dann Herrn Klingbeil und Frau Baas anweisen, den CDU-Gesetzentwurf im Kabinett durchzusetzen? Das ist es nicht. Aber wenn man natürlich sagt, egal was kommt, wir gehen immer mit der SPD, dann ist die Verhandlungsposition natürlich schlecht. Ja, also das ist ja wie, wenn Sie einen Vertrag schließen mit jemandem und sagen, egal wie dein Produkt ist und egal wie hoch der Preis ist, ich kaufe immer bei dir. dann wird der Preis halt auch hoch.
1: Und das aber Produkt die CSU schlecht. Geht auch nicht immer mit. Herr Söder hat jetzt im, Bundesrat auch gegen die Entlastungsprämie gestimmt. Also,
0: es ist in der Tat so, dass in der CDU die S-Allianz schon gefürchtet wird, also zwischen CSU und SPD, weil die sich auch in den Koalitionsverhandlungen eben beim Thema Rente sehr schnell einig waren und dann an der CDU vorbei sozusagen Mütterrente und Rentenniveau beschlossen haben. Und zu dem Punkt, dass wegen der SPD noch nicht so viel auf den Weg gebracht wurde, würde ich mal sagen, auch in den eigenen Reihen in der CDU wird ja kritisiert, dass die CDU zum Beispiel schlecht vorbereitet auch in so einen Koalitionsausschuss wie Villa-Borsig ging und dass man deswegen mit zwei Ideen der SPD am Ende rauskam. Also kann man schon mal fragen, wo ist denn die Idee der CDU für eine kurzfristige Entlastung? Also der Tankrabatt war keine CDU-Idee und die Prämie auch nicht. Aber nochmal zu der Machtarithmetik oder der generellen Koalitionszusammenarbeit. In der Fraktion haben die ja einen Mechanismus gefunden, auch Dinge, konfliktbehaftete Themen abzuräumen. Also interessanterweise haben Spahn und Mürsch, die ja wirklich aus komplett anderen Welten kommen, einen ganz guten Zugang gefunden zueinander. Also die hatten so ein Erweckungserlebnis, nannte sich Prosius Gersdorf und danach gab es ja dann diese Würzburg-Klausur, wo man gesagt hat, man setzt sich mal zusammen und versucht mal einfach irgendwie ein Gefühl für die andere Seite zu bekommen, wo da vielleicht auch Sensibilitäten sind und Befindlichkeiten. Und seitdem ist durchaus die Fraktion irgendwie so ein Zentrum geworden für Themen, die man abräumt. Da holt man sich auch manchmal den Minister oder die Ministerin dazu und die Fachpolitiker und versucht dann eben Themen wie beim Heizungsgesetz irgendwie abzuräumen.
1: Also das gibt dann so ein bisschen Hoffnung,
0: Frau Jung. Vielleicht ein bisschen Zuversicht.
1: Ja, ein bisschen Zuversicht. Also ganz kurz zum Schluss, wie zuversichtlich sind Sie, dass Sie das, dass man das zusammen hinkriegt?
4: Ja, ich fand den Hinweis auf Schröder tatsächlich wichtig. Nur Schröder konnte die Agenda 2010 machen. Ich habe das vorher schon mal gesagt. Vielleicht müsste tatsächlich Merz genau das umdrehen und in die Richtung der SPD gehen und was durchsetzen, was sehr ungewöhnlich wäre. Dann hätte ich Hoffnung tatsächlich. Also, dass Merz tatsächlich genau die Vorschläge, die jetzt von der Linken kommen, aufnehmen, aber natürlich in einem vernünftigen Programm, was wirtschaftlich funktioniert. Davon würde ich mir sehr viel versprechen.
3: Er hat ja schon 500 Milliarden Sondervermögen. Er war der Gralshüter der Schuldenbremse.
2: Das war aber kein Zugeständnis, sondern er hat am Ende schon noch erkannt, dass er die einfach braucht.
3: Ja, aber es war schon
4: ein Zugeständnis. Okay, dann nehmen wir noch einen zweiten Schritt.
1: Wir sind am Ende dieser Diskussion und der Koalitionsausschuss tagt noch im Kanzleramt. Wir sind gespannt, was rauskommt. Vielen Dank, Herr Aslim, Frau Moosbauer, Herr Kühnert und Frau Junge. Und wir halten Sie natürlich auf dem Laufenden bei Phoenix. Das Wissen.
5: Um 23 Uhr mit Kevin Bieler. Die Spitzen von SPD und Union beraten seit mehreren Stunden im Koalitionsausschuss. Beide Seiten bemühten sich vor dem Treffen im Kanzleramt, die Erwartungen zu dämpfen. Aus Berlin Benjamin Großkopf.
6: Keine wichtigen Beschlüsse zu erwarten, eine Arbeitssitzung, Ziel zumindest ein Reformfahrplan. Die Bundesregierung versucht, den Druck nicht zu groß werden zu lassen vor dem Treffen heute Abend. Der Streit der vergangenen Wochen habe viel überlagert, sagte Vizekanzler Klingbeil. Ich will etwas Gemeinsames hinbekommen, so der SPD-Chef wörtlich. Und das, obwohl, so seine Co-Vorsitzende Bärbel Baas, die Unterschiede zwischen Union und SPD selten so spürbar seien wie gerade.
5: Die schwierigen Voraussetzungen für den Koalitionsausschuss wurden heute auch beim Bundeskongress des Deutschen Gewerkschaftsbundes deutlich. Während Arbeitsministerin Baas sich in ihrer Rede um Ausgleich mit den Gewerkschaften bemühte und dabei auch Unterschiede zum Koalitionspartner CDU betonte, wurde Kanzler Merz mehrfach ausgebuht. Er hatte in seiner Rede tiefgreifende Reformen angekündigt. Deutschland müsse sich aufraffen. Die Gewerkschaften rief er dazu auf, offen für die geplanten Sozialreformen zu sein. Die Zahl der im Internet bestellten Warensendungen aus dem Ausland hat im vergangenen Jahr weiter deutlich zugenommen. Das gab der Zoll auf seiner Jahresbilanz bekannt. Aus Leipzig, Silvias Stadler.
7: Es gab ein Plus von 80%, so der Präsident der Generalzolldirektion Armin Rohlfink, der die Zahlen diesmal am Luftfrachtdrehkreuz Leipzig-Halle vorstellte. Man müsse politisch auf die Schwemme von Billigware, vor allem aus China, reagieren. Das sagte Bundesfinanzminister Lars Klingbeil. Zum 1. Juli soll deshalb nun die Zollfreigrenze für Waren unter 150 Euro fallen. Die geplante Gebühr von rund 3 Euro pro Warensendung werde sich aber wohl verspäten, so der Minister, und erst ab November gelten.
5: In Cannes hat das diesjährige internationale Filmfestival begonnen. Die chinesische Schauspielerin Gong Li und US-Schauspielerin Jane Fonda erklärten das 11-tägige Festival am Abend für eröffnet. Insgesamt 22 Filme treten im Wettbewerb um den Hauptpreis, die Goldene Palme, an. Zum Auftakt erhielt der neuseeländische Hollywood-Regisseur Peter Jackson eine Ehrenpalme. Er schuf mit der Herr-der-Ringe-Trilogie einen der größten Kinoerfolge weltweit. Das waren die Nachrichten. Das Wetter in Deutschland: in der Nacht im Süden gebietsweise Regen, im Verlauf von der Nordsee her neue Schauer, teils Graupel, Tiefstwerte 7 bis minus 2 Grad. Morgen ein Wechsel aus Sonne und dichten Wolken mit Schauern oder Gewittern, im Südosten und Norden freundlicher, Höchstwerte 10 bis 15 Grad. Am Donnerstag wechselhaft mit Schauern 9 bis 17 Grad, am Freitag Schauer, teils mit Graupel, örtlich auch Gewitter möglich, 9 bis 18 Grad. Es ist 23.03 Uhr.
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9: A1 Lübeck-Hamburg. Auf der Norderelbbrücke staut es sich weiterhin in beiden Richtungen. Grund ist ein Schwertransport. Die A2 Berlin Richtung Hannover ist zwischen Peine Ost und Lehrte Ost wegen Bergungsarbeiten gesperrt. Es gibt gerade Stau auf 8 Kilometern und es gibt die Bitte, über die A39 zur A7 Richtung Hannover auszuweichen. Autobahn 3 Frankfurt Richtung Würzburg, zwischen Helmstadt und Würzburg-Heidingsfeld 3 Kilometer Stau. Die A8 Luxemburg Richtung Saarlouis ist zwischen Perlborg und Merzig-Wellingen wegen einer Baustelle noch bis 5.30 Uhr gesperrt. Bis 6 Uhr gesperrt ist die A70 Bamberg Richtung Schweinfurt-Werneck, zwischen Bamberg und Bamberg-Hafen wegen Bauarbeiten bis 6 Uhr, wie gesagt. Und die Autobahn 535 Wuppertal Richtung Velbert, zwischen Dornab und Wülfrath gesperrt bis 5 Uhr. Dort gibt es eine Übung der Feuerwehr im Tunnel und anschließend Wartungsarbeiten. Gute Fahrt da, wo es geht.
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9: Die kommt aus Hamburg vom NDR. Im Studio ist Nicolas Golsch. Guten Abend. Union und SPD haben die Erwartungen sehr bewusst schon im Vorhinein gedämpft, damit ja niemand auf die Idee kommt, das Treffen des Koalitionsausschusses heute zu überhöhen. Beschlüsse seien nicht zu erwarten, hieß es vorher von allen Beteiligten. Es solle lediglich ein Fahrplan für die kommenden Projekte festgelegt werden. Aber auch das wäre immerhin ein Ergebnis dieser Fahrplan. Ob der aber nun steht oder nicht, werden wir wahrscheinlich erst morgen früh erfahren, denn noch ist nichts über die Gespräche nach draußen gedrungen. Meine NDR-Kollegin Birgit Langhammer hat mit dem Politikwissenschaftler und Parteienforscher Uwe Jun gesprochen und sie hat ihn gefragt, ob das Nicht-Funktionieren der versprochenen Entlastung der Knackpunkt der aktuellen schwarz-roten Regierungskrise ist, aus seiner Sicht.
10: Naja, die Bürger erwarten natürlich Entlastungen schon seit einiger Zeit. Das haben sie auch schon von der Ampelkoalition sich erhofft und es am Ende nicht bekommen. Jedenfalls nicht in ausreichendem Maße aus ihrer Sicht. Und nun ist eben die schwarz-rote Koalition gefragt, diese Entlastungen hinzukriegen. Und die sind natürlich noch mal mehr notwendig, weil eben infolge des Iran-Kriegs auch die Preise gestiegen sind. Wir sehen ja, dass die Inflationsrate nach oben geht. Und nun muss man halt sehen, wie kann man sich verständigen? Und da sehen wir halt die Differenzen zwischen den Koalitionären, während die SPD eben sagt, wir müssen gegenfinanzieren durch höhere Einnahmen, sagt die CDU, wir müssen gegenfinanzieren durch geringere Ausgaben. Und am Ende hat der Finanzminister ja durchaus dafür zu sorgen, dass sein ohnehin schon rot gefärbter Haushalt nicht noch mehr in die negativen Zahlen abrutscht.
11: Aber ist dieser Streit und so, wie Sie es gerade auch umrissen haben, ist das für Sie jetzt ein Zeichen von Sachkonflikten oder doch auch schon von struktureller Erschöpfung dieser Koalition?
10: Naja, wir sehen halt zwei oder drei Parteien mit sehr unterschiedlichen Vorstellungen und Zielen. Das war von Anfang an klar, dass CDU, CSU auf der einen Seite und die SPD auf der anderen Seite unterschiedliche politische Ziele haben, unterschiedliche politische Instrumente bevorzugen, unterschiedliche politische Wege gehen wollen. Und dann ist es halt immer schwierig, in jeder Frage zu einem Kompromiss zu kommen. Das hat sich eben in den letzten Monaten immer wieder herauskristallisiert, dass sie sich schwer tun mit einem Kompromiss und dass dann die Kontroverse relativ schnell gesucht wird, auch öffentlich gesucht wird, statt sich halt hinter verschlossenen Türen zu einer gemeinsamen Lösung zu verständigen.
11: Aber kann das überhaupt geräuschloser funktionieren? Hat das jemals schon besser funktioniert oder ist auch unser Blick heute vielleicht noch mal ein geschärfter, ein anderer, die Erregung darüber größer?
10: Na, wir können durchaus sehen, dass wir natürlich in den Medien mehr Erregung verspüren, dass die sozialen Netzwerke dazu beitragen, dass eben schneller und dynamischer kommuniziert wird, dass wir eine breitere Meinungsvielfalt haben und dass eben insbesondere hier auch sehr viele Informationen sehr schnell verbreitet werden und dass eben auch hier Stimmungen und Emotionen eine Rolle spielen. Und das ist dann etwas, was sich auch bei den Koalitionären abspielt, wo dann ja auch die Enttäuschungen da sind, wo man sich auf beiden Seiten mehr erhofft hatte von dieser Regierungstätigkeit. Und dann führt das eben dazu, dass man häufig dafür, dass man nicht zufrieden ist, dann die Ursache beim Koalitionspartner sucht und hier eben dann den Kompromiss zu wenig in den Vordergrund stellt.
11: Und wo sehen Sie Kompromisslinien? Welche Entlastungen halten Sie inhaltlich gesehen jetzt für realistischer? Prämien, Zuschüsse, eine Reichensteuer, zu der selbst Markus Söder von der CSU inzwischen Ja sagt, oder doch die große generelle Einkommenssteuerreform, die aber wieder länger dauert? Wie kommt man raus aus der Nummer?
10: Naja, erstmal gilt es natürlich, beide Seiten zu berücksichtigen, wenn man zu einem Kompromiss kommen will, also sowohl die Einkommensseite des Haushalts, und da wäre die Reichensteuer eine Möglichkeit. Aber das ist am Ende natürlich eine politische Frage, auf die man sich verständigen muss. Aber eben auch die Ausgabenseite. Und da geht es ja um Subventionskürzungen und andere Dinge, die eben auf der Ausgabenseite stehen. Und es gilt ja insbesondere, die kleinen und mittleren Einkommen zu entlasten. Das hat man sich jedenfalls im Koalitionsvertrag versprochen. Also muss man eben dann gucken, wo man diejenigen, die hier dann doch etwas mehr Geld zur Verfügung haben, dass diejenigen dann am Ende auch etwas mehr einbringen, so die Forderung der SPD. Aber auf der anderen Seite versucht die CDU ja eben auch, die Wettbewerbsfähigkeit der deutschen Volkswirtschaft zu stärken und hat die Sorge, dass, wenn man Erbschaftssteuer beispielsweise oder eine höhere Einkommensteuer für Gutverdienende, was dann häufig auch bei Selbstständigen oder bei Unternehmern, die der Einkommenssteuer unterliegen, dann deren Investitionstätigkeit hemmen würde. Also Sie sehen, es ist immer wieder ein Austarieren, aber beide Seiten hätten die Möglichkeit, weil sie eben dann doch so weit programmatisch nicht auseinanderliegen.
11: Wobei wir aber ja noch mal hören von Finanzminister und Vizekanzler Klingbeil, dass er eben diese kleinen und mittleren Einkommen entlasten möchte. Auf der anderen Seite aber Kanzler Friedrich Merz ja dann auch in Interviews wirklich noch mal sehr klar sagt, eine höhere Besteuerung für Besserverdienende wird es mit ihm nicht geben, Punkt und aus. Also liegt es dann doch an Protagonisten?
10: Das sind unterschiedliche Parteien. Die SPD bevorzugt halt es, den kleinen und mittleren Einkommen etwas zu erleichtern. Das ist schon immer in der SPD der Fall gewesen, dass das eben in ihrer Programmatik eine wichtige Rolle spielt, während es der CDU doch in erster Linie darum geht, eben die Wettbewerbsfähigkeit der deutschen Volkswirtschaft zu stimulieren und sie dann eben die Sorge hat, dass diejenigen, die eben hier die Investitionen tätigen können, dann zu sehr mit Steuerlasten belastet werden. Also es ist am Ende die Frage auch zwischen Staat und Markt, während eben doch die SPD eher staatliche Maßnahmen bevorzugt, versucht eben hier die Union eher angebotsorientierte Marktmaßnahmen stärker wirken zu lassen. Und dann bleibt am Ende eben, dass man sich nur entgegenkommt und beide Seiten dann hier zum Zuge kommen können.
11: Also was muss, Herr Professor Jun, passieren, damit die Handlungsfähigkeit der Koalition bewiesen wird? Weil wir wollen sie nicht runterreden, aber man hat ja durchaus auch beim Kanzler schon den einen oder anderen müden Moment gehört, wo er auch schon sagte, keine Koalition hält für ewig, er kann dafür auch nicht die Hand ins Feuer legen. Man hat noch 3 Jahre.
10: In der Tat gilt es, Kompromisse zu finden. Kompromisse, die eben im Sinne der Bürger auf Unterstützung stoßen. Wir sehen ja, dass die Bundesregierung derzeit ganz schlechte Zustimmungswerte hat, dass auch der Bundeskanzler ganz schlechte Zustimmungswerte hat. Und das liegt eben daran, dass die Bevölkerung offenkundig mit der Regierungspolitik zu weiten Teilen unzufrieden ist. Und die Regierung hat nun dafür zu sorgen, das ist ja die Aufgabe einer Regierung, hier eben Kompromisse in einer Koalitionsregierung zu finden, die am Ende auf breite Akzeptanz der Bevölkerung stoßen.
11: Aber damit sind Sie ja gestartet. Also Sie haben die Ampel abgelöst, weil es da so oft Knatsch gab und man wollte eben eine Arbeitskoalition sein. Also eigentlich die Idee davon hatten Sie doch von Anfang an sich schon ins Stammbuch geschrieben. An welcher Ecke sind die dann das erste Mal schon falsch abgebogen? Oder war das für Sie tatsächlich auch absehbar, dass es knallen muss, früher oder später?
10: Es war eben absehbar, weil ich ja, wie schon sagte, die Ziele, Mittel und Instrumente der Politik zwischen SPD auf der einen und CDU, CSU auf der anderen Seite an vielen Stellen unterschiedlich sind. Und dann kommt es halt immer wieder zu Auseinandersetzungen. Das begann schon im Sommer, im Frühsommer nach der Bundestagswahl und das hat sich bis heute fortgesetzt. Und das liegt eben daran, dass beispielsweise auch für die Sozialdemokraten Sozialpolitik immer eine höhere Bedeutung hat als Wirtschaftspolitik. Die Sozialpolitik und der soziale Ausgleich ihnen mehr bedeutet, während eben die Wettbewerbsfähigkeit der deutschen Volkswirtschaft den Christdemokraten wichtig ist, also Wirtschaftskompetenz hier auszustrahlen. Und das ist eben nicht immer leicht unter einem Hut zu bringen. Das ist nur möglich, wenn beide Seiten eine entsprechende Kompromissfähigkeit an den Tag legen, sowohl die Union wie die SPD. Und gerade auch hier ist die SPD dann gefordert bei den Sozialstaatsreformen, denn die stehen ja auch noch an. Aufgrund der demografischen Struktur Deutschlands ist in der Gesundheits- und in der Rentenpolitik hier eine Veränderung gefragt, eine Modernisierung. Und da wird man dann sehen, ob die Sozialdemokraten hier an der einen oder anderen Stelle zu Kompromissen bereit sein werden.
11: Und keiner möchte in die Glaskugel gucken, aber trotzdem an Sie, Herr Jung, wenn Sie sich festlegen müssten, die Frage, glauben Sie, das hält noch eine ganze Weile in dieser Konstellation in der Koalition?
10: Es ist ja so, dass es aufgrund dessen, dass hier die beiden, die zusammen regieren, die einzigen politisch gewollten von beiden Mehrheitskonstellation ist. Sie haben ja alle anderen Konstellationen ausgeschlossen oder sie finden keine Mehrheit. Friedrich Merz hat selbst gesagt, das sei eine Koalition ohne Alternative. Das führt am Ende dann dazu, dass diese Zweckehe ja kaum durch etwas anderes, zumindest nach dem Willen der derzeit regierenden Parteien, ersetzt werden kann. Denn eine Minderheitsregierung dürfte schwierig zu realisieren sein, auch gerade angesichts der außen- und innenpolitischen Herausforderungen. Und eine Neuwahl dürfte er beide Parteien oder alle drei Regierungsparteien schwächen, wenn wir den derzeitigen Umfragewerten trauen dürfen.
9: Das sagt der Politikwissenschaftler und Parteienforscher Uwe Jun von der Universität Trier im Gespräch mit Birgit Langhammer vom NDR. Der Koalitionsausschuss von Union und SPD tagt also noch immer in Berlin und noch ist nichts nach außen gedrungen. Das kann, wie gesagt, noch ein paar Stunden dauern. Sobald es da irgendwelche Meldungen gibt, hören Sie das natürlich hier bei uns in der ARD-Infonacht.

0: Der Blick auf die Zeit, es ist 23.15 Uhr.
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0: Seit heute tagen Deutschlands Ärzte 4 Tage lang in Hannover. Bei ihrem großen Kongress gibt es vor allem ein Thema. Und das ist eins, das auch die Bundesregierung derzeit umtreibt. Das sogenannte GKV-Beitragsstabilisierungsgesetz. Das klingt nun sehr förmlich. Man könnte auch einfach sagen, es ist die Gesundheitsreform. Bertil Starke berichtet.
2: Immerhin höflichen Applaus gab es zu Beginn des Ärztetages für Gesundheitsministerin Waken in der Tagungshalle in Hannover. Liebesbekundungen hatte die CDU-Politikerin ohnehin nicht erwartet.
3: Neulich hat auch mal jemand gesagt, dass jetzt mein Honeymoon mit der Ärzteschaft vorbei sei. Ich fand den Ausdruck ein bisschen komisch, aber vielleicht ist er sogar ganz passend, weil es ja immer so ist, dass man zuerst die Flitterwochen hat und dann danach schauen muss und zeigen muss, wie ernst einem tatsächlich auch ist mit der gemeinsamen Beziehung, die ja immer durch Höhen und Tiefen geht.
2: Im Moment befindet sich die Beziehung zwischen der Ärzteschaft und der Gesundheitsministerin eindeutig in einem Tief. Dass die Gesundheitsreform bei vielen Medizinerinnen und Medizinern nicht gut ankommt, war Nina Waken bewusst. Die fürchten geringere Einnahmen und eine schlechtere Patientenversorgung. Dutzende Ärzte demonstrierten deshalb heute vor der Halle.
4: Na, ich bin Augenarzt. Meine Praxis ist voll, die Wartezeiten sind lang. Und ich kann mir ausrechnen, wie das in ein paar Monaten bei uns aussieht.
5: Ich erlebe jeden Tag die Unterversorgung. Und wenn das Ganze jetzt noch weiter budgetiert wird und gedeckelt wird und einfach weniger Leute in die Situation kommen, sich niederzulassen und Versorgung anzubieten, wird die Situation sich für die Patienten immer weiter verschlechtern.
4: Also ich sag mal zum Beispiel, die Radiologen oder die HNO-Ärzte, Gynäkologen sind besonders hart betroffen. Das heißt, wir haben einen Verlust eben nicht von diesen geforderten 8% oder 9%, sondern wir liegen bei über 20% Honorarverlust, was dazu führt, dass wir unser Personal dann auch nicht mehr bezahlen können und natürlich dann auch die Versorgung runterfahren müssen.
2: Ministerin Waken war in Hannover bemüht, Klartext zu sprechen. Die Reform sei auch für die Mediziner eine Zumutung, sagte sie, aber die dramatische finanzielle Lage der Krankenkassen machte die Reform mit all ihren Einschnitten alternativlos.
3: Die Entwicklung der vergangenen Jahre hält kein System der Welt aus und deshalb geht es bei der nachhaltigen finanziellen Stabilisierung unseres Gesundheitssystems auch um nicht weniger als seine eigene Zukunft.
2: Die schlechte Lage der Kassen bestreitet auch Ärztepräsident Reinhardt nicht. Er wirft der Bundesregierung allerdings vor, schwarz-rot gehe es überhaupt nicht um neue, effizientere Strukturen im Gesundheitssystem.
6: Und an dieser Stelle muss ich leider dem Bundeskanzler deutlich widersprechen. Das vorliegende GKV-Beitragssatzstabilisierungsgesetz ist ein reines Spargesetz und sicher nicht eine der größten Reformen der letzten Jahrzehnte.
2: Reinhardt rief die Bundesregierung dazu auf, die Reform einzufrieren und einen runden Tisch einzurichten, um über die Einsparungen mit allen Beteiligten aus der Patientenversorgung zu sprechen. Auf diesen Vorschlag ging Ministerin Waken in Hannover heute allerdings nicht ein.
0: Der Ärztetag in Hannover und ein erster Bericht von Bertil Starke. So, noch ein Kongress. Ab heute wird Würzburg zur größten katholischen Begegnungsstätte Deutschlands. 30.000 Menschen, rund 900 Veranstaltungen und 5 Tage Programm werden erwartet beim Katholikentag. Mit dabei unter anderem Bundespräsident Frank-Walter Steinmeier. Es gibt Diskussionen, Gottesdienste und Konzerte. Über die letzten Vorbereitungen berichtet

0: parallel und wird innerhalb von ein paar Tagen wird hier im Prinzip so eine ganze Zeltstadt hochgezogen.
1: Sabrina Frenkel ist stellvertretende Geschäftsführerin des Katholikentags. In der Zeltstadt entlang des Mains wollen sich rund 300 kirchliche und zivilgesellschaftliche Organisationen präsentieren. Seit 1,5 Jahren laufen die Planungen für die Veranstaltungen hier und an rund 40 weiteren Orten in der Innenstadt. Zum Beispiel soll die Würzburger Residenz, das UNESCO-Welterbe, zur Kulisse für Konzerte und Freiluftgottesdienste werden. Um all das zu planen, hat das hauptamtliche Team des Katholikentags vor mehr als einem Jahr Büroräume in Würzburg bezogen. An den Veranstaltungstagen kommen mehr als 1000 ehrenamtliche Helfer hinzu. Sie reisen aus ganz Deutschland an, genauso wie rund 400 Einsatzkräfte der Malteser.
2: Wir sind zum großen Teil eingebunden in den Sanitätsdienst und werden dort an 3 festen Sanitätsstationen im Bereich der Innenstadt tätig sein und dann auch noch, das nennt sich Erstversorgungstrupps, in die Innenstadt schicken, die dann zu zweit, zu dritt unterwegs sein werden.
1: Sagt Christina Gold, Sprecherin der Malteser Unterfranken. Zum Katholikentag werden nicht nur mehrere 10.000 Besucher erwartet, sondern auch eine ganze Reihe deutscher Spitzenpolitiker, darunter Bundespräsident Steinmeier und Bundeskanzler Merz. Eine Großveranstaltung, wie es sie in der Universitätsstadt am Main lange nicht gab, weshalb sich auch Ordnungsamt und Polizei seit Monaten vorbereiten. Die Würzburger Polizei wird von Beamten aus zahlreichen anderen Dienststellen unterstützt. Die Stadtverwaltung will entlang der Zufahrten zu Veranstaltungsorten Beton- und Stahlsperren aufstellen, sagt Uwe Zimmermann, Leiter des Ordnungsamtes.
3: Nicht, weil wir Erkenntnisse hätten über konkrete Gefahren oder über Lagen, sondern es ist einfach ein prophylaktisches, vorsorgliches Herangehen.
1: Wobei die Katholikentage in der Regel als sichere Veranstaltungen gelten, ein friedliches Fest, das Sabrina Frenkel und ihr Team kaum mehr erwarten können.
0: Wir merken alle bei uns, dass der Stresspegel enorm hoch ist. Es macht aber immer noch ganz, ganz viel Spaß.
1: Zumal die Organisatoren betonen, wie gut sie in Würzburg aufgenommen wurden, wie groß die Gastfreundschaft ist. Zum Beispiel bieten mehr als 600 Haushalte kostenlose Schlafplätze an, weil viele Hotels schon vor Monaten ausgelastet waren. Viel Aufwand also, aber auch viel Vorfreude im Vorfeld des 104. Deutschen Katholikentags.
4: Die Stasi ist eigentlich lange Geschichte, aber trotzdem beschäftigt sie weiterhin die Landespolitik in Brandenburg. Die Frage ist, ob Abgeordnete offiziell oder inoffiziell für die Stasi gearbeitet haben. Das wird überprüft von einer Kommission. Und heute wurde der Bericht zur aktuellen Besetzung des Landtags veröffentlicht. Bei 5 Abgeordneten ist die Kommission fündig geworden und ein Fall ist besonders brisant, wie uns Pauline Pieper berichtet.
5: Der AfD-Abgeordnete Jean-René Adam war laut Bericht inoffiziell für den Arbeitsbereich 1 der Kriminalpolizei tätig, der eng mit dem Ministerium für Staatssicherheit zusammenarbeitete. Somit war Adam laut Bericht inoffizieller Mitarbeiter der Stasi. Maria Noke, Vorsitzende der Prüfkommission und Brandenburgs Aufarbeitungsbeauftragte.
6: Von Anfang an wurde er befragt zu Jugendlichen, die im Visier der Stadtsicherheit und der Kriminalpolizei waren und zu Ausreiseantragstellern. Er hat detaillierte Informationen mit Namen zu bestimmten Personen weitergegeben, zu Westkontakten.
5: Für Noke könnte diese Tätigkeit ein Rücktrittsgrund sein. Adam betont, ihm sei nicht bewusst gewesen, dass er für die Stasi gearbeitet hatte. Er habe als 18-Jähriger lediglich Interesse an der Polizeiarbeit gehabt.
7: Ich habe Informationen geliefert, die im Prinzip in Sachen Kriminalität wichtig waren. Und da würde ich nicht von Einsperzen reden. Also ein Polizist sperzt ja auch keinen an, der verfolgt eine Straftat. Und das war auch mein Ansinn.
5: Etwa nach einem halben Jahr hätten seine Aufträge zunehmend eine politische Dimension bekommen, woraufhin er die Mitarbeit nach insgesamt 15 Monaten beendete.
7: Es war ganz klar offensichtlich, welche Leute dann dahinter standen. Das war eben nicht mein Ansinn. Ich wollte Kriminalist werden und kein Agent.
5: Konsequenzen befürchte er nun nicht. Er habe sich nichts vorzuwerfen. Auch die AfD-Abgeordneten Peter Drenzke und Falk Janke werden in dem Bericht als Mitarbeiter der Stasi aufgeführt, für 3 Jahre, in denen sie ihren Wehrdienst beim Wachregiment Felix Dzerzhinski leisteten. Drenzke sagte laut Bericht, er habe sich schon nach 4 Wochen entpflichten wollen und anschließend nur als Koch gearbeitet. Janke betonte, mehrere Überprüfungen hätten gezeigt, dass er nie Personen oder Institutionen ausgespitzelt habe. Ein weiterer AfD-Abgeordneter, Roman Kuffert, war laut Bericht für 4 Wochen inoffiziell für die Stasi tätig, bevor er wenig später aus der DDR floh. In seiner Stellungnahme vor der Kommission betonte er, nie mit der Stasi kooperiert und nur wertlose Informationen weitergegeben zu haben. Der parlamentarische Geschäftsführer

0: Geschäftsführer der AfD-Fraktion, Dennis Holoch, kannte den Bericht am Vormittag noch nicht, kündigte aber zunächst keine Konsequenzen an.
1: Bis jetzt haben wir die Aussagen unserer Kollegen und wir sind auch sehr dankbar dafür, dass unsere Kollegen sehr offen in der Fraktion auch darüber gesprochen haben und uns rechtzeitig informiert haben. Und wir werden uns den Bericht natürlich durchlesen und aufgrund dieser Tatsachen dann beraten. Aber zum jetzigen Zeitpunkt ergibt sich für uns aufgrund dieser Tatsachendarstellung eben kein weiterer Beratungsbedarf.
0: Auch der fraktionslose und ehemalige BSW-Abgeordnete André Fonosowski wird im Prüfbericht erwähnt. Er sei namentlich auf Karteikarten aus der Abteilung der Auslandsaufklärung registriert. Fonosowski erklärt in einer Stellungnahme, er habe in keiner Weise und zu keiner Zeit mit der Stasi zusammengearbeitet.
2: Informationen aus Potsdam waren das von Pauline Pieper.
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4: Mit Moritz Kasserlet. Nicht nur die Fußball-Bundesliga ist kurz vor dem Saisonende, auch im Basketball wird es jetzt ernst. Am Wochenende beginnen die Playoffs um die deutsche Meisterschaft. Mit Rastatt Vechta hat sich am Abend das 7. Team dafür qualifiziert, durch einen Erfolg gegen Trier. Die Trierer bekommen aber noch eine zweite Chance. Sie spielen in den sogenannten Play-Ins nun gegen Rostock. Die Seawolves haben ihr Spiel gegen Ludwigsburg gewonnen. Aus Rostock berichtet Steffen Baxalari.
5: Die Rostock Seawolves haben den ersten Schritt gemacht, um doch noch in die Play-Offs der Basketball-Bundesliga einzuziehen. Das Play-In-Spiel gegen die Riesen Ludwigsburg haben die Rostocker mit 91-71 gewonnen. Nach einer ausgeglichenen ersten Halbzeit haben die Seawolves das Kommando übernommen. Das dritte Viertel wurde mit 25-9 gewonnen und der Vorsprung wuchs auf 20 Punkte. Im Schlussabschnitt hat Rostock vor 2800 Fans nichts mehr anbrennen lassen. Die Sean Schwartz war mit 24 Punkten erfolgreichster Werfer des Spiels. Schon am Donnerstag müssen die Rostocker dann wieder ran gegen Trier und der Sieger dieses Duells trifft dann in den Playoffs auf den Titelverteidiger Bayern München.
4: Knapp zwei Wochen noch bis zum Beginn der French Open und der Hamburger Tennisprofi Alexander Zverev hat in der Vorbereitung einen heftigen Rückschlag erlitten. Beim Masters-Turnier in Rom ist er schon im Achtelfinale ausgeschieden, nach einem dramatischen Match gegen einen Italiener. Tim Brockmeier berichtet.
6: Es sah zunächst nach einer sehr schnellen und kurzen Nummer aus, 30 Minuten und der erste Satz ging mit 6-1 an Zverev. Der Deutsche aber spielt im zweiten Durchgang nicht mehr ganz so dominant, immer noch gut genug, lag mit zwei Breaks vor, konnte die nicht nutzen, hatte im Tiebreak dann Matchbälle, die er nicht verwandeln konnte und so ging der zweite Satz tatsächlich mit 7-6 an den Italiener. Was Zverev offenbar komplett den Stecker zog, im dritten Durchgang war der Deutsche nur noch Zuschauer. Ein toll kämpfender und spielender Daderi machte mit einem völlig desillusionierten Zverev, der am Ende auch nicht mehr 100% fit wirkte, kurzen Prozess. Mit 6-0 ging der dritte Satz und damit der Sieg an den Italiener. Erster Erfolg gegen einen Top-10-Spieler in der Karriere von Daderi. Zverev bei Masters in Rom damit ausgeschieden.
4: Hansi Flick, früher mal Trainer der deutschen Fußballnationalmannschaft und bei Bayern München, bleibt in Barcelona. Er hat seinen Vertrag dort bis 2028 verlängert. Am Wochenende ist Flick mit Barca zum zweiten Mal spanischer Meister geworden. Jetzt sind wir beim Radsport. Seit dem Wochenende läuft die erste große dreiwöchige Rundfahrt des Jahres, der Giro d'Italia. Und nach dem Auftakt in Bulgarien ist das Rennen in Italien angekommen, ganz im Süden, im Stiefel. Holger Gersker.
7: Aus deutscher Sicht war es eine spannende Etappe, denn Florian Storck hat hart um das rosa Spitzenreiter-Trikot gekämpft. Letztlich hat es für den Radprofi aus dem Schweizer Tudor-Team nicht ganz gereicht. Als Gesamtzweiter ging Florian Storck in diese vierte Etappe. Der Führende, Thomas Silva aus Uruguay, konnte an der einzigen Bergwertung ebenso wie die Topsprinter dem kleinen Hauptfeld nicht mehr folgen. Also war die Tür offen für seine Verfolger. Bonussekunden gab es bei einem Sprint unterwegs und dann vor allem im Ziel. Und damit schaffte es Giulio Ciccone vorbei an Florian Storck an die Spitze der Gesamtwertung. Der Italiener wurde Tagesdritter hinter zwei Südamerikanern, hinter Jonathan Narvaez aus Ecuador und hinter Luis Aulard aus Venezuela. Die Gesamtwertung sieht nach dieser Etappe in Kalabrien nun so aus. Giulio Ciccone führt mit 4 Sekunden vor dem Schweizer Jan Christen und ebenfalls mit 4 Sekunden vor Florian Storck auf Platz 3.
4: Eine deutsche Handballmannschaft wird das Champions-League-Endspiel in jedem Fall erreichen, denn beim Final Four-Turnier in Köln gibt es ein deutsches Halbfinale. Titelverteidiger SC Magdeburg gegen die Füchse Berlin. Das hat die Auslosung ergeben. Im zweiten Halbfinale spielt Aalborg aus Dänemark gegen den FC Barcelona. Das Finalturnier der Handball Champions League findet Mitte Juni statt.
2: Informationen aus dem Sport waren das zusammengestellt von Moritz Kasserlet. Gleich die Nachrichten um 23.30 Uhr und danach gucken wir nach Großbritannien. Ein weiterer turbulenter Tag heute in London. Der britische Premierminister Keir Starmer ringt um sein politisches Überleben. Aktuelle Informationen zu dem, was heute passiert ist, gleich.

0: ist ebenfalls gesperrt zwischen Dornab und Wülfrath bis 5 Uhr. Im Tunnel gibt es eine Übung der Feuerwehr und anschließend sind Wartungsarbeiten angekündigt. Und jetzt kommt gerade noch eine Meldung über einen Falschfahrer rein. Vorsicht bitte einmal auf der A81 B33 zwischen dem Kreuz Hegenau und Allensbach West Markelfingen. Ein Falschfahrer dort unterwegs. Fahren Sie bitte rechts, überholen Sie nicht. Auf der Autobahn 81 B33 zwischen Kreuz Hegau und Allensbach West Markelfingen. Ein Falschfahrer. Vorsicht dort bitte in beiden Richtungen. Wir melden natürlich, wenn die Gefahr vorüber ist.
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0: Aus Hamburg mit Nicolas Golscher Mikrofon. Guten Abend. Es war heute ein weiterer turbulenter Tag in London. Der britische Premierminister Keir Starmer wehrt sich gegen einen Rücktritt, aber der Widerstand in den eigenen Reihen wächst nahezu täglich. Grund dafür ist natürlich das schlechte Abschneiden der Labour Party bei den Kommunal- und Regionalwahlen in der vergangenen Woche. Das hatte den Druck auf den politisch bereits angeschlagenen Premierminister deutlich erhöht. Mittlerweile stellen sich mindestens 80 der über 400 Labour-Abgeordneten offen gegen den Premierminister und heute haben dann auch noch enge Mitarbeiterinnen gekündigt. Franziska Hoppen berichtet aus London.
2: Should the Prime Minister resign, Minister? Is it over for Keir Starmer?
3: Wird der Premierminister zurücktreten? Ist es für Keir Starmer aus? Fragen, die sich am Dienstagmorgen nicht nur dieser Journalist in der Londoner 10 Downing Street gestellt hat. Reihenweise warteten dort die Kamerateams auf das Ergebnis einer entscheidenden Kabinettssitzung. Mehr als 70 Abgeordnete hatten den Premier zu diesem Zeitpunkt zum Rücktritt aufgefordert. Doch der schwor drinnen seine Unterstützer auf Zusammenhalt ein. Etwa Staatsministerin für internationale Entwicklung, Jenny Chapman, die im Anschluss erklärte, unsere Diskussionen gerade im Kabinett haben allen vor Augen geführt, wie ernst die Probleme sind, die wir angehen müssen. Die Lebenshaltungskostenkrise, die Folgen der Lage an der Straße von Hormuz auf die Lebensmittel- und Kraftstoffpreise, Inflation und Unternehmen. Warum sollten wir einen großen Prozess anstoßen, der davon ablenkt, wenn das Land erwartet, dass wir ihm dienen? Das war die vorherrschende Stimmung am Tisch. Allerdings wohl nicht bei allen. Innenministerin Shabana Mahmood und Außenministerin Yvette Cooper sollen dem Premier nach Medienberichten ans Herz gelegt haben, einen Zeitplan für seinen Rücktritt vorzulegen. Der Eindruck, Labour ist tief gespalten, die Partei wirkt konfus. Bemüht bestimmt klang da das schriftliche Statement Starmers, er werde weiter regieren. Die letzten 48 Stunden hätten die Regierung ins Schwanken gebracht mit wirtschaftlichen Folgen fürs ganze Land. Dabei sei das offizielle Verfahren, um den Parteichef anzufechten, gar nicht in Gang gesetzt worden. Eine Aufforderung an die möglichen Anwärter in der Partei. Put up or shut up, schien Starmer ihnen zu sagen, allen voran Gesundheitsminister Wes Streeting. Tritt endlich vor oder halte den Mund. Bislang scheint es auch nicht so, als könnten Starmers Kritiker sich hinter einem alternativen Kandidaten vereinen, sagt Professor Jonathan Tong von der Universität Liverpool. Die 70 bis 80 Labour-Abgeordneten, die sich bisher geäußert haben, haben sich noch nicht auf einen bestimmten Kandidaten geeinigt, sondern verteilen sich auf verschiedene Optionen. Vorerst scheint sich der Premier also im Sattel halten zu können. Allerdings wirft Andy Burnham einen langen Schatten, der beliebte Bürgermeister von Greater Manchester. Der kann Starmer erst anfechten, wenn er durch eine Nachwahl zum Beispiel als Abgeordneter ins Parlament käme. Wenn man sich Umfragen unter Fraktions- und Parteimitgliedern anschaut, die über den nächsten Parteichef entscheiden werden, wird ziemlich deutlich, dass sie Andy Burnham gegenüber Wes Streeting bevorzugen. Ein Wahlkampf ohne Burnham würde also seltsam anmuten. Es besteht die Gefahr, dass selbst wenn Streeting antreten und gewinnen sollte, die ganze Angelegenheit damit noch nicht erledigt wäre. Und dann wäre da noch die lange Zeit, die es vom Rücktritt des Premiers bis zur tatsächlichen Wahl eines neuen Parteichefs dauert. Im Schnitt 111 Tage. Ungewissheit, die das Vereinigte Königreich eigentlich nicht gebrauchen kann. Doch noch ist Starmer nicht über den Berg. Die Kritik und die Rücktritte eigener Regierungsmitarbeiter halten vorerst an.
0: Informationen aus London waren das von Franziska Hoppen. Ein Thema, das uns mutmaßlich auch in den kommenden Tagen und Wochen noch begleiten wird.
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0: Zur Frage, was macht eigentlich der Zoll? Natürlich kontrolliert er Waren, aber er macht noch sehr viel mehr. Unter anderem geht es da auch um das Thema Schwarzarbeit, Drogenschmuggel, dazu Verbraucher- und Tierschutz. Die Aufgabenliste ist sehr, sehr lang. Und die Bundesbehörde mit ihren knapp 50.000 Beschäftigten hat nun ihre Bilanz für das vergangene Jahr 2025 vorgelegt. Sylvia Stadler berichtet.
4: Benjamin Bayer darf im Beisein des Ministers ein Cuttermesser zücken. Er demonstriert beim Zoll in der Kontrolleinheit Flughafenüberwachung, wie verdächtige Passagiere.

0: Pakete geöffnet werden.
1: Also da, wo wir wirklich ein Gefühl haben, die Sendungsauswahl erfolgt ja nach Risikoanalyse. Und dann je nach Röntgenbild, wenn wir irgendwelche Auffälligkeiten haben oder Umstimmigkeiten auf dem Röntgengerät, dann werden zusätzlich Löcher gemacht.
0: Was als Geschenksendung aus Hongkong deklariert war, enthält auf den ersten Blick helle Duftkerzen. In Wahrheit aber steckt in den vielen kleinen Packungen gepresstes Ketamin, eine neue Partydroge. An einem anderen Tisch zeigt der Zoll ein Fundstück aus dem letzten Monat, aus einem Paket aus Frankreich.
2: Dabei handelt es sich um ein Hornfragment von einem Nashorn. Wir gehen davon aus, dass es auch irgendwann mal von Afrika nach Europa gekommen ist, um dann eben von hier weiter nach Asien geliefert zu werden.
0: Der Zoll muss nicht nur weiter einen Sinn für ungewöhnliche Versteckideen krimineller Händler rund um den Globus behalten. Seine Arbeit nimmt auch enorm zu, sagte der Präsident der Generalzolldirektion Armin Rohlfink bei der Vorstellung der Jahresbilanz am DHL-Luftfrachtdrehkreuz Leipzig-Halle.
3: Besonders deutlich zeigt sich das im grenzüberschreitenden Onlinehandel, besser bekannt als E-Commerce. Hier hat der Zoll im letzten Jahr, und hier würde ich ganz gerne eine Zahl nennen, rund 192 Millionen Warenpositionen mehr bearbeitet. Das entspricht im Vergleich zum letzten Jahr einem Plus von 80%.
0: Bundesweit wurden dabei rund 69 Tonnen Drogen sichergestellt, außerdem 7.500 illegale Waffen und Produktfälschungen mit einem geschätzten Wert von 450 Millionen Euro. Vor allem gegen die Zunahme von Billigimporten aus China will die EU nun vorgehen. Bundesfinanzminister Lars Klingbeil.
4: Ich will, dass wir die Flut an Ramschware stoppen, die heute unsere Märkte auch überflutet. Es geht um fairen Wettbewerb, es geht aber auch um Sicherheit von Verbraucherinnen und Verbrauchern, es geht um Umweltschutz.
0: Zum 1. Juli soll nun die Zollfreigrenze für Waren unter 150 Euro fallen. Die geplante Gebühr von ca. 3 Euro pro Warensendung wird sich aber wohl noch verzögern, so Lars Klingbeil.
4: Die Gebühr hat damit zu tun, dass wir im Kreise auch der europäischen Länder uns abstimmen. Wir haben als Deutschland immer darauf gedrungen, dass wir das gemeinsam in Europa machen. Und ich sage hier sehr klar, so schnell wie möglich, aber spätestens im November wird es der Fall sein.
0: Um der Zunahme des Arbeitsvolumens beim Zoll Rechnung zu tragen, wurde angekündigt, dass noch in diesem Jahr 1.500 weitere Stellen bei der Behörde geschaffen werden.
5: Silvia Stadler über die Zollbilanz für das vergangene Jahr, die unter anderem Bundesfinanzminister Lars Klingbeil heute vorgestellt hat. Die Allianz Arena in München war unterdessen Schauplatz einer großen Einsatzübung des Bayerischen Roten Kreuzes. Hunderte Einsatzkräfte haben dort den Ernstfall geprobt unter sehr realistischen Bedingungen. Und dabei ging es dem Roten Kreuz vor allem um eine politische Botschaft, nämlich die, das Ehrenamt zu stärken. Anita Fünfinger.
6: Etwa 20 Menschen liegen auf dem Boden. Einige scheinen schwer verletzt zu sein. Ein kleiner Bus ist in eine Menschenmenge gefahren. Ein unbekannter giftiger Stoff ist dabei freigesetzt worden. Rettungskräfte sind auf dem Weg. Ein Hubschrauber kreist in der Luft. Noch gibt es keine genaue Übersicht, was auf dem Gelände der Allianz Arena in München genau passiert sein könnte. Klar ist nur, das wird ein Großeinsatz. Nur eine Übung, aber es soll täuschend echt wirken. Die Verletzten haben Kunstblut am ganzen Körper. Sie schreien vor Schmerzen.
7: Könnt ihr euch mal hinsetzen kurz? Ja, genau. Ganz ruhig. Wir sind jetzt für Sie da.
6: Julia Sicklinger ist bei dieser Übung des Bayerischen Roten Kreuzes dabei. Sie ist gelernte Apothekerin. Heute ist sie für die Erstversorgung zuständig.
7: Von daher habe ich dann mit meinem Arbeitgeber abgesprochen, ob es in Ordnung wäre, auf Überstunden früher zu gehen und das ja so durchführen zu können heute.
6: Das Bayerische Rote Kreuz will mit dieser Übung auf ein Problem aufmerksam machen. Denn Helfer beim THW, bei der Feuerwehr oder eben beim BRK werden bei solchen Übungen nicht gleich behandelt. Aber genau das will der bayerische BRK-Präsident Hans-Michael Weisky erreichen. Eine Helfergleichstellung.
8: Helfergleichstellung bedeutet, dass wir genauso wie die Feuerwehr, Mitglieder des THWs, dass die auch für Übungen wie diese heute freigestellt werden. Und heute sind einige Kameradinnen und Kameraden dabei, die Urlaub nehmen müssen.
6: Von der Tribüne aus beobachten Politiker den Großeinsatz. Bundesinnenminister Alexander Dobrindt ist mit Staatssekretärin Daniela Ludwig da. Bayerns Innenminister Joachim Herrmann und Justizminister Georg Eisenreich stehen an der Seite von Ministerpräsident Markus Söder. Das BRK hat sie alle zu diesem Termin eingeladen, auch um Druck zu machen. Dass das Ehrenamt unbedingt wichtig ist und von all diesen Politikern auch viel gelobt wird, das weiß das Rote Kreuz. Sie wollen aber endlich auch rechtlich Bewegung in der Sache sehen. Markus Söder verspricht Einsatz.
9: Ich glaube, dass wir bei dem Thema Gleichstellung und Ausgleich natürlich noch einen Schritt vorankommen müssen. Wir werden uns dafür größtmöglichst einsetzen.
6: Dafür müsse man aber auch mit der Wirtschaft sprechen, sagt Söder. Schließlich müssten die Firmen, die die Helfer freistellen müssen, auch mitmachen. Im Bayerischen Landtag ist über diese sogenannte Helfergleichstellung schon öfter diskutiert worden. Es gab einen Gesetzentwurf der Grünen, den CSU und Freie Wähler abgelehnt haben.
5: Aus München der Bericht von Anita Fünfinger. Der Blick auf die Zeit, es ist 23.44 Uhr.
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5: Schauen wir auf die Hunter-Virus-Fälle, die es ja gegeben hatte auf dem Kreuzfahrtschiff Hondius. Inzwischen sind alle diese Fälle bzw. die Menschen, die dahinter stecken, hinter diesen Fällen isoliert und stehen unter medizinischer Beobachtung. Alle Passagiere sind in ihre Heimatländer zurückgebracht worden. Die meisten sind in Quarantäne, mancherorts sogar in Kliniken. So ist das ja auch in Deutschland. Die Frage bleibt, ob dennoch eine Ansteckungsgefahr besteht. Niklas Beck hat darüber mit dem Hamburger Virologen Jonas Schmidt-Schanasit gesprochen und ihn gefragt, wie hoch denn die Gefahr ist.
11: Nach dem Ausbruch eines Hunter-Virus auf der Hondius sind mittlerweile alle Passagiere von Bord geholt worden. In der Nacht zum Montag landeten 4 deutsche Urlauber aus Berlin, Baden-Württemberg, Bayern und Sachsen mit einem Sonderflug am Frankfurter Flughafen. Ein Teil der mehr als 140 Personen an Bord hatte sich mit einem speziellen Hunter-Typus infiziert, dem Andes-Virus. Der Virologe Schmidt-Schanasit vom Bernhard-Nocht-Institut für Tropenmedizin in Hamburg erklärt.
12: Das Besondere am Andes-Virus ist es, dass es nochmal von Mensch zu Mensch übertragen werden kann, was bei allen anderen Hunter-Viren eben nicht der Fall ist. Beim Andes-Virus beträgt diese Fallsterblichkeit bis zu 50%. Das heißt, 50% der Erkrankten können versterben. Und dadurch ist es erst zu diesem Ausbruch natürlich auf dem Kreuzfahrtschiff gekommen.
11: Die Weltgesundheitsorganisation spricht aktuell von 11 bestätigten Fällen, darunter 3 Todesopfer. Bereits vergangene Woche verkündete die Epidemiologin Maria van Kerkhove von der WHO in Genf, welche Maßnahmen die Passagiere sowie die lokalen Behörden der Betroffenen nun befolgen sollten.
13: So our recommendations. Wir empfehlen den Passagieren und der Besatzung an Bord, sich einer Überwachung und Nachsorge zu unterziehen. Das bedeutet tägliche Gesundheitschecks, entweder zu Hause oder in einer spezialisierten Einrichtung. Wir überlassen es den Ländern, hierfür ihre eigenen Richtlinien zu entwickeln. Unsere Empfehlungen sind jedoch eindeutig.
11: Laut dem deutschen Gesundheitsministerium bedeutet dies eine häusliche Quarantäne von bis zu mehr als 6 Wochen für die deutschen Urlauber. Hintergrund der Entscheidung ist die lange Inkubationszeit des Virus von 2 bis 4 Wochen. Diese Isolation gilt auch für einen Passagier aus Niedersachsen, der sich nach Angaben des Landesgesundheitsamtes noch im Ausland befindet. Der Präsident Fabian Feil gibt grundsätzlich vorerst Entwarnung.
14: Die Gefahr für die niedersächsische Bevölkerung sehe ich überhaupt nicht aufgrund dieses Geschehens. Erstens ist es gut unter Kontrolle und die Ansteckungsfähigkeit ist doch nur gegeben bei engem Kontakt, sodass es sich nicht rasant ausbreitet.
11: Sofern diese Maßnahmen konsequent umgesetzt werden. Denn bei den deutschen Passagieren lasse sich auch nach den negativen PCR-Testergebnissen nicht mit absoluter Sicherheit ausschließen, dass sie infiziert seien, sagt Virologe Schmidt-Schanasit.
12: Das heißt, die Kreuzfahrtpassagiere müssen ja Masken tragen, müssen sich in Quarantäne begeben und somit ist eine Übertragung ausgeschlossen. Wenn sie jetzt ohne entsprechende Schutzmaßnahmen einfach durch die Stadt laufen würden und sich noch in der Inkubationszeit befinden und dann eben erkranken, dann könnten sie es theoretisch übertragen. Und dadurch, dass das alles eben nicht stattfindet, sondern sie eben in Quarantäne gehen, kann keine Übertragung stattfinden.
11: Für WHO-Chef Ghebreyesus ist die Arbeit noch nicht vorbei. Er rief heute in Madrid alle betroffenen Länder dazu auf, sich an den vorgeschlagenen Maßnahmen zu beteiligen. Denn die kommenden Wochen könnten entscheidend sein.
5: Niklas Beckert berichtet. Wie wichtig dem französischen Präsidenten Emmanuel Macron der Frankreich-Afrika-Gipfel war, das war sogar in den sozialen Medien zu sehen. Der französische Präsident betritt bei einer Podiumsdiskussion in Nairobi über Kultur die Bühne und weist Störenfriede im Publikum zurecht. Es sei respektlos, die Diskussion durch Gespräche zu stören, so hat es Macron gesagt und dafür vor Ort sehr viel Applaus geerntet. Am Ende des Gipfels bleibt aber nicht nur diese Situation hängen, sondern auch ein Versprechen. Und da geht es um Investitionen in Milliardenhöhe. Karin Bensch.
15: Der Afrika-Frankreich-Gipfel in Nairobi, er endet mit vielen Zahlen. Der französische Präsident Macron hat Investitionen in Höhe von 23 Milliarden Euro für afrikanische Länder angekündigt. Das Geld soll vor allem in grüne Energie, Digitalisierung und Landwirtschaft fließen. 14 Milliarden Euro sollen von französischen Geldgebern kommen, 9 Milliarden von Investoren aus afrikanischen Ländern. Afrika sei auf dem Erfolgsweg und brauche Investitionen statt Entwicklungshilfe, um eigenständig zu sein, sagte Macron. Mithilfe der zugesagten Finanzmittel könnten mehr als 250.000 neue Arbeitsplätze geschaffen werden, in Frankreich und Afrika. Der kenianische Präsident Ruto begrüßte die neue Partnerschaft mit Frankreich. Ruto sagte zum Abschluss des Gipfels, Afrika brauche keine Wohltätigkeit, sondern Investitionen. Beim Afrika-Frankreich-Gipfel waren rund 30 Staats- und Regierungschefs afrikanischer Länder anwesend. Darunter Äthiopiens Ministerpräsident Abiy Ahmed, Nigerias Präsident Bola Tinubu sowie Ruandas langjähriger Machthaber Paul Kagame. Für Macron hatte dieser Gipfel einen hohen Symbolwert. Es ging darum, Frankreich und Afrika als neue Partner zu präsentieren, nach dem Scheitern in Westafrika. Dort ist die ehemalige Kolonialmacht Frankreich in Ländern wie Mali, Niger und Burkina Faso politisch und militärisch nicht mehr erwünscht. Beim Gipfel ging es um einen Paradigmenwechsel in Frankreichs Afrikapolitik. Weg von kolonial geprägten Beziehungen hin zu einer neuen Partnerschaft auf Augenhöhe. Auch um anderen Wirtschaftsmächten wie China, den USA und den Golfstaaten nicht allein den Kontinent und seine wertvollen Rohstoffe und Ressourcen zu überlassen. In Kenia dagegen werden auch kritische Stimmen laut. Das Land ist eine ehemalige britische Kolonie. Rund um den Gipfel gab es Proteste, Demonstrierende wurden in Gewahrsam genommen. Die Kritiker sorgen sich um den Ausverkauf Afrikas. Manche fürchten sogar eine neue Art der Kolonialisierung.
10: Kultur.
5: Gerade hat der Autor Nils Mohl den katholischen Kinder- und Jugendbuchpreis erhalten für seinen Jugendroman Engel der letzten Nacht. Darin erzählt er von einem jungen Mann, der sich nach dem Abitur keine Zukunft mehr vorstellen kann und der noch eine letzte Nacht auf St. Pauli erleben möchte. Jetzt ist Mohls neuer Jugendroman erschienen. Er heißt Pepper und Katja Weise hat ihn gelesen und mit dem Autor gesprochen.
16: Pepper ist 17 und wächst bei ihrer Mutter Jasmin, einer grünen Politikerin, in der Hamburger Hafencity auf.
17: Wo die Wellen an die Kaimauern klatschen und der Wind sich ständig eins pfeift.
16: Von ihrem Vater kennt sie nicht einmal den Namen. Dabei hat sie viele Fragen an ihn und sucht ihn über die Jahre an den absurdesten Orten, als kleines Mädchen sogar im Fundbüro. Bis Jasmin ihr ein rotes Notizbuch schenkt, in dem Pepper die Fragen sammeln kann und ihrer Tochter ein Versprechen gibt. Sie werde den Namen eines Tages verraten. Und sie hält Wort.
17: Ich gebe ihr meinen Feinliner. Jasmin nimmt ihn, schreibt einen Namen auf meine Hand. Deinen Namen. Ich starre. Im Kopf völlige Leere. Der Name sagt mir nichts. Rein gar nichts. Aber ich habe Jahre darauf gewartet, ihn zu lesen. Uli Kimme. Beschützend lege ich meine Hand auf die Buchstaben.
16: Pepper beginnt zu recherchieren und findet bald heraus, ihr Vater war früher Sänger der legendären, inzwischen in Vergessenheit geratenen Band Kimme und Popcorn. Jetzt lebt er mit seinen Bandkollegen in einer Altherren-WG in Hamburg-Wilhelmsburg. Nils Mohl hat für die fiktive Band poetische Songs getextet, jeweils zu finden am Anfang der Kapitel. Einer ist sogar vertont.
18: Ich habe schon für die Schülerzeitung die Plattenkritiken geschrieben, Charts aufgestellt und so weiter und so weiter. Das war immer eine große Sache, aber ich bin musikalisch nicht so begabt. Also schon meine Schuldirektorin an der Grundschule hat mir ins erste Zeugnis geschrieben, Nils hat kein Rhythmusgefühl.
16: In der Band WG ist gerade ein Zimmer frei geworden. Pepper zieht ein, ohne sich jedoch als Tochter erkennen zu geben. Der Vater soll ihr unvoreingenommen begegnen.
18: Das fand ich ganz wichtig für die Geschichte. Es ist ja letztlich auch an der Stelle eine Art Liebesgeschichte, ganz besondere Art und Weise.
16: Das Kennenlernen verläuft keineswegs harmonisch. Uli Kimme gibt sich oft unnahbar und brüsk.
17: Leicht dandyhaft siehst du aus. Ein bisschen aus der Zeit gefallen, aber den ehemaligen Popstar ahnt man sofort. Die Silberringe. Der dezente Kajal.
16: Pepper ist frustriert. Wie soll sie Antworten bekommen auf Fragen wie:
17: Was wolltest du niemals werden, als du noch jung warst?
16: Doch einige Bewohnerinnen und Bewohner des Seniorenstifts, in dem sie jobbt, machen ihr Mut, kommen sogar zur WG-Party, eine ziemlich coole Gang. Die Idee, jung und alt zusammenzuspannen, ist nicht neu, aber wie Nils Mohl hier von Reibung und Miteinander der Generationen erzählt, ist mitreißend und wirklich witzig.
18: Hier sind es ja tatsächlich nochmal ältere Menschen, die dann wieder als Freunde taugen, als Ideengeber und Ratgeber. Und das fand ich eigentlich auch mal ganz schön, also diese versöhnliche Seite zwischen den Generationen zu zeigen. Das ist vielleicht auch gerade so eine momentane Sehnsucht bei der aktuellen Welt- und Gesellschaftslage.
16: In Pepper geht es um den Umgang mit einer großen Leerstelle, um Liebe, Freundschaft, die ganz existenziellen Fragen.
19: Du bist die Zukunft,
16: sagt Kimmel irgendwann zu Pepper.
20: Ein Happy End fühlt sich immer so an, als würde man ein Puzzle mit dem Hammer lösen,
16: findet ihre Mutter. Zwischen diesen beiden Polen balanciert der Roman, der sich in einem fulminanten Revival-Auftritt von Kimme und Popcorn entlädt. Nils Mohl erzählt anders als sonst chronologisch, mit Lust am schrägen Humor und Tiefgang. Pepper ist berührend, traurig, spannend, lustig. Kurz, eine tolle Geschichte.
5: Unsere Rezensentin Katja Weise über Pepper, den neuen Jugendroman von Nils Mohl, der bei Rotfuchs erschienen ist und knapp 18 Euro kostet. Die Zeit ist 23.55 Uhr.
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5: Der Bundeskanzler hat auf dem Bundeskongress des Deutschen Gewerkschaftsbundes gesprochen. Er hat dort für tiefgreifende Sozialreformen geworben und er hat unmissverständliches Feedback bekommen. Unsere Gastautorin ist heute Beatrice Achterberg, Politikredakteurin der Neuen Zürcher Zeitung. Und sie kommentiert Buhrufe, Pfiffe, Gelächter für den Kanzler. Als Merz da gesprochen hat beim DGB-Kongress über die Rente, sei die Stimmung endgültig gekippt.
21: Das alles ist keine Bösartigkeit von mir oder der Bundesregierung. Das ist Demografie und Mathematik, sagte Merz den Anwesenden und wurde dafür ausgepfiffen. Dabei hat der Kanzler nur das ausgesprochen, was seit Jahren bekannt ist. Immer weniger Beitragszahler finanzieren immer mehr Rentner. Ja, auch Merz eigene Partei, die CDU, hat das Problem über Jahre verdrängt. Aber die Reaktion im Saal zeigt vor allem, wie weit sich die Gewerkschaftsfunktionäre inzwischen von der Realität entkoppelt haben. Früher ging es beim DGB um soziale Verantwortung, um Kompromisse. Heute geht es vielen Funktionären offenbar nur noch darum, die eigene Klientel bei Laune zu halten und den eigenen Apparat zu sichern. Wer schon zu pfeifen anfängt, sobald jemand unbequeme Reform auch nur anspricht, hat rein gar nichts verstanden. Der Sozialstaat wird sich verändern müssen, egal wer regiert. Und Merz sollte aus diesem Auftritt vor allem eines mitnehmen. Mit Gewerkschaften, die jede notwendige Reform reflexhaft niederbrüllen, ist keine Politik zu machen.
5: Die Stimmung von Beatrice Achterberg von der NZZ. Die Frankfurter Rundschau räumt ein, dass der Kanzler die unangenehme Rolle hat, einschneidende und zum Teil auch schmerzhafte Reformpläne verkaufen zu müssen.
22: Sein größtes Problem ist aber die Art, wie er das tut. Zu oft negativ und anklagend, statt motivierend und um Ausgleich bemüht zu sein. Merz fehlt mitunter das Feingefühl, um den richtigen Ton anzuschlagen und die Gesellschaft von der Notwendigkeit großer Umbrüche zu überzeugen. Und der Kanzler hat es versäumt, die Gewerkschaften früh einzubinden, sie mit Arbeitgebern an einen Tisch zu holen, um gemeinsam über diese riesigen Reformen zu reden.
5: Die Glocke aus Oelde betont, Merz habe lediglich Selbstverständliches ausgesprochen, aber das Angebot sei von den Delegierten schnöde abgelehnt worden.
22: Stattdessen gab es Klassenkampfrhetorik und dumpfe Blockadehaltung. Wie will der Kanzler Reformen gemeinsam mit der SPD durchsetzen, wenn der DGB solche Töne anschlägt? Welche künftigen demokratischen Mehrheiten gefährdet die Gewerkschaft, wenn sie eine Koalition der Mitte daran hindert, notwendige Reformen anzugehen? Immer mehr Arbeiter ziehen frustriert Konsequenzen und wählen die AfD. Es ist eine brandgefährliche Entwicklung.
5: Umgekehrt argumentiert die Taz aus Berlin. Die DGB-Vorsitzende Fahimi habe betont, die Gewerkschaften sehen sich nicht in der Rolle des Verhinderers und seien offen für den Dialog.
22: Es müsse aber auch eine gerechte Lastenverteilung in der Sozialpolitik geben. So plädierte Fahimi auch dafür, bei den Reformplänen für die Rente die Ergebnisse der Expertenkommission nicht zu hektisch in Gesetze zu überführen, sondern sie vorher mit den Gewerkschaften abzugleichen. Die Hand der ArbeitnehmerInnen ist also ausgestreckt. Offen ist, ob die Regierung sie auch tatsächlich ergreift.
5: Die Pforzheimer Zeitung unterstreicht, der Kanzler habe dazu aufgerufen, Deutschland gemeinsam wieder flott zu machen.
22: An diesem Gemeinsam jedoch ist ein erheblicher Teil der Gewerkschaftsfunktionäre offensichtlich gar nicht interessiert. Statt sich neuen Herausforderungen in krisenhaften Zeiten zu stellen, wird weiter ein erbitterter Abwehrkampf etwa gegen ein modernes Arbeitszeitgesetz geführt. Arbeitgeber werden per se in die Kapitalistenecke gestellt, kaum als Sozialpartner gesehen.
5: Und das waren unsere Standpunkte. Zusammengestellt hat sie Ulrike Ufer. Gleich die Nachrichten um Mitternacht. Danach geht es um den Tag der Pflege. Dieser 12. Mai, der jetzt noch ein paar Sekunden andauert, ist. Wir berichten unter anderem über die Rolle der Migranten derzeit im Pflegesystem.

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1: Um 0 Uhr mit Wolfgang Berger. Im Kanzleramt in Berlin sitzt seit Stunden der Koalitionsausschuss zusammen, um über die nächsten großen Projekte der Bundesregierung zu beraten. CDU, CSU und SPD hatten vor dem Treffen vor zu hohen Erwartungen gewarnt. Hauptstadtkorrespondent Georg Schwarte meint, es gehe nicht nur um Reformen, sondern auch um das interne Arbeitsklima.
2: Es gibt Möglichkeiten. Natürlich, der Instrumentenkasten ist groß. Stromsteuer senken für alle. Nochmalige Erhöhung der Pendlerpauschale oder Steuerfreiheit für Sonderzahlungen, beispielsweise fürs Weihnachtsgeld, das ausgezahlt wird. Alles denkbar. Aber ob sie das tatsächlich machen, das steht im Augenblick tatsächlich in den Sternen. Sie wissen alle, nicht nur die Stimmung ist mies, auch die Performance dieser Koalition untereinander. Das Erscheinungsbild, das hat nicht gestimmt. Insofern ist das heute auch, höre ich jedenfalls, so eine Art gruppendynamische und gruppentherapeutische Veranstaltung. Die werden sich tief in die Augen gucken und sich noch einmal, ist nicht das erste Mal, in die Hand versprechen. Ab jetzt machen wir es besser.
1: Ein US-Berufungsgericht hat die von Präsident Trump verhängten weltweiten Zölle von 10% für mehrere Kläger vorerst wieder in Kraft gesetzt. Das Gericht hob eine Entscheidung aus der vergangenen Woche vorübergehend auf, die pauschalen Abgaben für unzulässig erklärt hatte. Damit müssen zwei Unternehmen sowie ein Bundesstaat, die gegen die Maßnahme geklagt hatten, die Zölle vorerst wieder zahlen. Die Kläger haben nun 7 Tage Zeit, gegen die Entscheidung vorzugehen. Universitäten in Deutschland sind unter ausländischen Studierenden weiterhin beliebt. Laut einer Befragung der UNESCO stehen sie im weltweiten Ranking auf Platz 4 hinter den USA, Großbritannien und Australien. In Europa sind demnach Frankreich und die Niederlande zum Studieren ähnlich attraktiv wie Deutschland. In Cannes haben die 79. internationalen Filmfestspiele begonnen. Bei der Eröffnungsgala wurde der Regisseur von Herr der Ringe, Peter Jackson, mit der Goldenen Ehrenpalme ausgezeichnet. Aus Cannes, Jan Tussing.
3: Peter Jackson hätte sich nie vorstellen können, dass er in seinem Leben mal eine Goldene Palme gewinnen würde. Auf dem französischen Filmfest in Cannes sei er bisher nur 2-mal gewesen, aber es waren die wichtigsten 2 Male in seiner Karriere. Das sagte der neuseeländische Regisseur auf der Eröffnung der Filmfestspiele in Cannes, wo ihm der Schauspieler Elijah Wood die Goldene Ehrenpalme überreichte.
1: Das waren die Nachrichten. Und das Wetter in Deutschland. Im Süden gebietsweise Regen, im Verlauf von der Nordsee her neue Schauer, teils Graupel. Tiefstwerte 7 bis minus 2 Grad. Tagsüber ein Wechsel aus Sonne und dichten Wolken mit Schauern oder Gewittern. Im Südosten und Norden freundlicher. Höchstwerte 10 bis 15 Grad. Am Donnerstag wechselhaft mit Schauern, 9 bis 17 Grad. Am Freitag Schauer, teils mit Graupel, örtlich auch Gewitter bei 9 bis 18 Grad. Es ist jetzt 0:03 Uhr.
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4: Der startet mit einer Entwarnung für die Autobahn 81 und die Bundesstraße 33. Dort ist kein Falschfahrer mehr unterwegs. Dann A1 Lübeck-Hamburg. Auf der Norderelbbrücke staute sich weiter in beiden Richtungen. Grund ist ein Schwertransport. Die A2 Berlin Richtung Hannover ist zwischen Peine Ost und Lehrte Ost wegen Bergungsarbeiten gesperrt. Es gibt 7 Kilometer Stau. Bitte weichen Sie aus über die A39 zur A7 in Richtung Hannover. Die A7 Hannover Richtung Kassel ist zwischen Hildesheim und Sterneburg-Salzgitter nach einem Unfall derzeit gesperrt. Die Autobahn 8 Luxemburg Richtung Saarlouis ist zwischen Perlborg und Merzig-Wellingen wegen einer Baustelle noch bis 5.30 Uhr gesperrt. Eine Sperrung auch auf der A70 Bamberg Richtung Schweinfurt-Werneck zwischen Bamberg und Bamberg-Hafen wegen Bauarbeiten bis 6 Uhr. Und die Autobahn 535 Wuppertal Richtung Felbert ist zwischen Dornab und Wülfrath bis 5 Uhr gesperrt. Im Tunnel gibt es eine Übung der Feuerwehr und anschließend Wartungsarbeiten. Gute Fahrt da, wo es geht.
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4: Die kommt aus Hamburg vom NDR. Am Mikrofon ist Nicolas Golsch. Gestern war der 12. Mai und gestern, vor 206 Jahren, wurde Florence Nightingale geboren. Krankenschwester, Reformerin, Begründerin dessen, was wir heute schlicht und einfach als Pflege bezeichnen. Warum erzähle ich das? Nicht, weil wir hier zur Geschichtsstunde verabredet wären, sondern weil ihr Geburtstag mittlerweile weltweit als Tag der Pflege begangen wird. Die Pflege ist ein Thema, das immer wieder hinten überfällt. Auch weil die Probleme, vor denen die Pflege hierzulande steht, so groß sind, dass sie einen glatt erschlagen könnten. Sprechen wir also drüber in der ARD-Infonacht. Es fehlt ja unter anderem an Fachkräften. Das ist eins der Themen, wenn wir über Pflege reden. Schon jetzt kommt jede fünfte Pflegekraft in Deutschland aus dem Ausland, weil natürlich immer weniger Deutsche diese Arbeit machen möchten. Welche Herausforderung bringt das mit sich? Janina Werner berichtet aus dem Klinikalltag.
5: Gentiane Tiku schaut auf das Telemetriegerät. Damit werden Herzrhythmusstörungen überwacht. Auf der Station 7a der Kardiologie in Köln-Kalk bimmeln manchmal die 8 Geräte gleichzeitig. Die Pflegerin aus dem Kosovo ist seit 5 Jahren in Deutschland und hat auch hier erst die Sprache gelernt.
6: Erstmal die Sprache ist eine sehr große Herausforderung, weil Pflege ist Kommunikation. Hier muss man schnell arbeiten. Man muss ja auch klar sprechen können. Und ja, wenn es auch viel zu tun ist, ist das ein bisschen schwierig. Man hat ja auch ein bisschen Angst, ob das nicht gut rüberkommt oder ob es Missverständnisse gibt.
5: Gentiane Tiku hat in ihrem Heimatland ihre Ausbildung zur Pflegefachkraft gemacht. 1,5 Jahre hat es gedauert, bis ihre Ausbildung hier anerkannt wurde. Dafür ist die Landesbehörde des jeweiligen Bundeslandes zuständig, in dem die Tätigkeit ausgeübt werden soll. Die 32-Jährige findet das Verfahren sinnvoll, weil der Pflegeberuf in ihrer Heimat anders aussieht.
6: Ich war hier geschockt. Als ich hier kam, dachte ich, das ist ein Sprachfehler. Ich habe es nicht verstanden. Wie soll ich jemanden waschen? Also, es kann ja nicht sein. Und da war ich im Schock. Ja.
5: Aber mittlerweile ist das Alltag für sie. Und seit 2 Jahren ist sie die stellvertretende Stationsleiterin. Ein paar Stockwerke weiter oben sitzt ihre Kollegin Nora Holstein. Sie ist die Pflegedirektorin im Krankenhaus in Köln-Kalk. Rund 20 Personen begleitet aktuell Nora Holstein, die sich im Anerkennungsverfahren befinden. Und das bedeutet viel Bürokratie.
7: Also der größte Unterschied liegt darin, ob Sie aus der EU kommen oder nicht. Es gibt sowas wie eine Direktanerkennung, da brauchen Sie einen Sprachniveau-Nachweis und dann ist es sozusagen schon geschehen. Wenn Sie jetzt aus Nicht-EU-Ländern kommen, dann ist es deutlich schwieriger, weil Sie viel mehr Unterlagen einreichen müssen, viel mehr Nachweise, weil wir auf die Behörden angewiesen sind, dass diejenigen ein Visum bekommen, dass sie eine Zulassung bekommen zu diesem Verfahren und das durchaus viel Zeit in Anspruch nimmt.
5: Auch bei Omar Al-Habi hat es lange gedauert, bis seine Ausbildung und sein Studium in Deutschland anerkannt wurden. Er hat bereits in Syrien als Krankenpfleger gearbeitet. Seit 5 Jahren arbeitet er jetzt als Pflegefachmann in Herne.
8: Hier in Deutschland am Anfang war für mich schwierig, das die ganze Ablauf zu lernen. Manche Sachen in Syrien dürfen wir ja machen als Pflegekräfte. Hier in Deutschland darf man nicht machen. Das hat von mir zu viel Zeit übernommen, so knapp 1,5 Jahre, bis ich mal alles gelernt habe.
5: Wenn der 37-Jährige heute von seinem Job erzählt, dann strahlt er übers ganze Gesicht.
8: Die Patienten sind einfach zufrieden. Genau gestern hatte ich einen Patienten, der war sehr stolz auf mich. Der hat mich gefragt, aus welchem Land kommst du? Ich habe gesagt, aus Syrien. Ach ja, gut, die Syrer sind so gut.
5: Einfach machen, das ist Omar Al-Habis Motto. Und mit dem geht er jeden Tag gut gelaunt zur Arbeit.
4: Migranten also in der Pflege, der Bericht von Janina Werner. Ja, ein Job in der Pflege, es braucht nicht sehr viel Fantasie, um sich vorzustellen, wie hart diese Arbeit sein kann. Auch das ist gerade ja schon angeklungen. Da sind wir direkt bei einem nächsten Problem, wenn wir über die Pflege reden. Pflegekräfte haben im Schnitt doppelt so viele Fehltage wie der Durchschnitt aller Arbeitnehmer. Lars Stuckenberg zu der Frage, woran das liegt.
9: Der Job in der Pflege ist hart. Schweres Heben von Patienten, tägliche Konfrontation mit Krankheit und Tod sowie chronischer Personalmangel, all das führt laut der Techniker Krankenkasse dazu, dass Pflegekräfte häufiger erkranken. Zum Beispiel am Muskel-Skelett-System, an den Atemwegen oder auch psychisch. Vor allem Altenpflegekräfte weisen mit rund 33 Fehltagen eine besonders hohe Ausfallquote auf. Aber auch in der Krankenpflege liegt die Zahl mit 26 Fehltagen deutlich über dem Durchschnitt aller Berufstätigen. Thomas Ballast, Vorstandsvize der Techniker Krankenkasse, betont, dass die Gesundheit der Pflegekräfte unbedingt berücksichtigt werden muss, wenn man über die Zukunft der Pflege spricht. Und diese Zukunft erscheint jedoch, zumindest in personeller Hinsicht, besorgniserregend. Nach Angabe der Bundesagentur für Arbeit sind derzeit bundesweit rund 33.000 Stellen unbesetzt.
4: Informationen von Lars Stuckenberg. Pflegenotstand also durch Personalmangel. Damit müssen Kliniken umgehen, Wohneinrichtungen und Pflegedienste. Und das Thema wollen wir nochmal vertiefen in der ARD-Infonacht. Meine WDR-Kollegin Ulrike Römer hat mit Klaus Böckermann darüber gesprochen, Pflegedirektor an den Knappschaftskliniken in Westfalen. Die erste Frage an ihn war, ob Mangelverwaltung eigentlich zu seinem Berufsbild dazugehört.
10: Ich glaube, insgesamt deutschlandweit gehört Mangelverwaltung in der Pflege aktuell und auch in den nächsten Jahren zum Berufsbild. Ja, das ist richtig. Wenn man sich anschaut und die Zahlen liest, wie viel Pflegekräfte in den nächsten Jahren benötigt werden, aufgrund des demografischen Wandels, dann werden wir das so im Moment nicht hinbekommen mit den Ausbildungszahlen, die wir derzeit haben und mit den Babyboomern, die Pflege in den nächsten Jahren verlassen werden. Das ist richtig.
11: Wir haben uns ja mit Ihnen verabredet, weil Sie an den Knappschaftskliniken versuchen, diesem Mangel zu begegnen. Wie machen Sie das?
10: Wir haben unterschiedliche Maßnahmen. Eins der, glaube ich, interessantesten Modelle ist ein Arbeitszeitmodell, was wir eingeführt haben. Da ging es dann darum, dass wir uns Gedanken gemacht haben, was wäre bezüglich Beruf und Familie tatsächlich die größte Errungenschaft für Mitarbeiter der Knappschaftskliniken, die wir zur Verfügung stellen könnten. Und dafür war es nötig, einen Perspektivwechsel einzunehmen, also nicht von Arbeitgeberseite zu schauen. Das ist dann manchmal sehr einseitig, wenn man das macht, sondern wirklich aus Mitarbeiter sich zu schauen, was wäre denn eine Begehrlichkeit, die quasi fast keiner ausschlagen möchte.
11: Aha, und auf was sind Sie gekommen? Auf was für ein Ergebnis?
10: Wir sind auf Ferienfreizeit gekommen. Also das Arbeitszeitmodell FFZ nennen wir das. Ferienfreizeit beinhaltet die Mitarbeiterinnen für ein Kalenderjahr die Möglichkeit zu geben, alle Schulferien in Nordrhein-Westfalen komplett frei zu haben. Das heißt, die Mitarbeiter nehmen einmal ihre 30 Tage Tarifurlaub und benötigen insgesamt dann noch 34 Tage Freistellung, um alle Ferienzeiten in Nordrhein-Westfalen plus die Brückentage komplett frei zu haben. Wir haben aus Mitarbeitersicht überlegt, was sind denn so Begehrlichkeiten? Und die größten Begehrlichkeiten, die es eigentlich gibt, ist Kinderbetreuung sicher zu haben. Darüber sind wir auf diesen Gedanken gekommen, das zu machen, das anzubieten.
11: Und wie wird dieser Gedanke und dieses Angebot angenommen?
10: Super. Wir haben das jetzt im dritten Jahr. Wir haben ungefähr 100 Mitarbeiter, die in diesem Modell schon waren oder aktuell sind. Und die Mitarbeiter, die in diesem Programm sind, sind damit total zufrieden.
11: Ist denn die Voraussetzung, um dieses Angebot annehmen zu können, das Vorhandensein einer Familie? Oder kann das jeder Pflegende bei Ihnen machen?
10: Das kann bei uns jeder Pflegende machen. Und wir haben auch Mitarbeiter, die keine Kinder haben, wo aber der Partner zum Beispiel im Schuldienst tätig ist, wo die natürlich immer Probleme haben, gemeinsam Urlaub zu nehmen.
11: Sie haben eben gesagt, es läuft seit einigen Jahren. Können Sie schon sagen, ob das wirklich zu mehr Arbeitszufriedenheit führt und damit letztlich auch die Leute an die Knappschaftskliniken bindet?
10: Ja, auf jeden Fall. Das sehen wir in Bewerbungsgesprächen. Das sehen wir dadurch, dass wir eine große mediale Öffentlichkeit bekommen haben. Immer mehr Menschen bekommen das mit, dass bei den Knappschaftskliniken viel für Beruf und Familie gemacht wird. Und wir erleben gerade in unterschiedlichen Bewerbungsgesprächen, besonders aber auf Führungspositionen, Menschen, die in den Gesprächen mitteilen, dass sie davon gelesen haben und gerne beim Arbeitgeber anfangen wollen, die diese Kreativität haben, obwohl das Arbeitszeitmodell für die womöglich gar nicht passt. Wir haben insgesamt mehrere Arbeitszeitmodelle, aber wir erleben das immer wieder. Wir haben aber auch Bewerbungen gezielt auf dieses Arbeitszeitmodell Ferienfreizeit gehabt.
11: Nun lassen Sie uns mal praktisch auf die Flure und die Stationen gucken. Wer steht denn dann im Sommer am Bett? Also wie bekommen Sie die Lücken geschlossen, die dadurch im Dienstplan entstehen?
10: Also grundsätzlich ist das so, als wir Ferienfreizeit eingeführt haben, da ist uns ja viel entgegengebracht worden. Und das, was wir sehr häufig gehört haben, war, das ist irgendwie aber gefährlich, weil das wollen dann alle machen. Und wir haben sehr früh festgestellt, wenn wir ein Arbeitszeitmodell haben, wo uns gesagt wird, das wollen aber alle machen, dann sind wir erstmal schon mal auf dem richtigen Weg. Und wir haben das einmal von vorne bis zum Ende durchgedacht. Und wir haben gesagt, das werden niemals alle Mitarbeiter machen, weil die Mitarbeiter für diese 34 Tage Freistellung insgesamt auf 13% ihres Gehaltes verzichten müssen. Das können in der Pflege nicht alle. Oder man überlegt sich, das alle paar Jahre zu machen. Wir haben das in unsere Urlaubsplanung mit eingepreist. Das heißt, wir haben ein gewisses Kontingent, was wir jedes Jahr zur Verfügung stellen für Mitarbeiter, um daran teilnehmen zu können. Ungefähr 35, 40 Plätze auf den Stationen, auf die Mitarbeiter sich nicht bewerben, aber einen Antrag stellen können, dass sie daran teilnehmen möchten. Und das kriegen wir im Moment eigentlich sehr gut hin. Häufig erleben wir aber, dass die Mitarbeiter sich untereinander vorher schon absprechen. Und die sagen, zum Beispiel in 2 Jahren kommt mein Sohn in die Schule, dann würde ich das gerne machen. Oder der andere sagt, ich möchte das noch 1 Jahr ansparen, das ist mir jetzt aktuell zu teuer, ich möchte das im nächsten Jahr machen. Und so sprechen sich viele Mitarbeiter untereinander ab.
4: Das sagt Klaus Böckmann, Pflegedirektor an den Knappschaftskliniken in Westfalen, mit dem Ulrike Römer gesprochen hat. Das war unser Schwerpunkt zum Tag der Pflege. Der Blick auf die Zeit, es ist gleich 0.15 Uhr.
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4: Umfragen sind so flüchtig wie die Stimmung, die sie abbilden, das wissen wir natürlich. Aber trotzdem sind Umfragen mittlerweile zur Leitwährung im politischen Betrieb geworden. Und da die Umfrageergebnisse für Schwarz-Rot derzeit desaströs sind, 86% der Deutschen sind laut ARD-Deutschland-Trend weniger oder gar nicht zufrieden mit der Arbeit der Bundesregierung, steigt natürlich der Druck auf die 3 regierenden Parteien, Maßnahmen zu präsentieren. Am Abend gab es ein Treffen der Koalition im Bundeskanzleramt. Ergebnisse sind noch nicht bekannt und mein Kollege Christopher Gaube hat mit Georg Schwarte im ARD-Hauptstadtstudio darüber gesprochen, worauf es jetzt ankommt, um das schlechte Bild, das die Koalition derzeit abgibt, wieder zu drehen.
2: Ja, Sie wissen alle, nicht nur die Stimmung ist mies, auch die Performance dieser Koalition untereinander. Das Erscheinungsbild, das hat nicht gestimmt. Das haben Sie alle unisono eingeräumt und auch gesagt, da müssen wir besser werden. Insofern ist das auch, höre ich jedenfalls, so eine Art gruppendynamische und gruppentherapeutische Veranstaltung. Die werden sich tief in die Augen gucken und sich noch einmal, ist nicht das erste Mal, in die Hand versprechen. Ab jetzt machen wir es besser. Markus Söder, der hat das wie immer, der ist ja ein Wortakrobat, ein mentales Aufräumen genannt, was da jetzt stattfinden muss. Denn das letzte Treffen in der Villa Borsig ist nicht gut gelaufen, das wissen alle. Sie hatten eigentlich gesagt, das soll der Big Bang werden. Da wollte man die großen Sozialreformen auf die Schiene setzen. Insofern erst einmal ein gegenseitiges Versichern. Leute, wir sind nicht so schlecht, wie wir im Augenblick das Bild nach außen auch darstellen.
12: Sie sprechen es an. Da gibt es viel Streit in der Koalition Schwarz-Rot. Man hat auch viele Reformen versprochen. Nach einem Jahr Regierungszeit ist da noch gar nicht so viel passiert. Aber sind wir vielleicht zu empfindlich? Also man muss sich auch mal streiten können in der Demokratie. Oder sind Differenzen in so einer Koalition von CDU, CSU und SPD von Haus aus auch groß?
2: Die sind groß und Bärbel Baas, die Arbeitsministerin und Co-Vorsitzende der SPD, die hat noch bei dem DGB-Kongress gesprochen, beim Bundeskongress des Deutschen Gewerkschaftsbundes. Und die hat das tatsächlich auch noch genau so formuliert.
13: Die Unterschiede zwischen der Union und auch uns waren selten so deutlich spürbar wie heute.
2: Da haben sich manche gefragt, ist das klug, in dieser Situation die Koalition so zerstritten, das jetzt auch noch wieder beim DGB nach vorne zu stellen? Warum tritt diese Arbeitsministerin nicht auf als Teil einer gemeinsamen Bundesregierung? Und das ist, glaube ich, das handwerkliche Problem im Augenblick. Das erste Problem, die Kommunikation, Erwartungshaltungen werden geweckt und nicht erfüllt. Das zweite Problem, handwerklich, Stichwort Entlastungsprämie beispielsweise. Da läuft vieles falsch, auch im Kanzleramt. Und das dritte Problem, die Außendarstellung, wie jemand die Unterschiede betont und nicht das Gemeinsame. All das soll sich jetzt ändern. Und Sie haben gefragt, sind wir vielleicht auch zu empfindlich? Ja, nicht alles, was eine Diskussion ist und nicht alles, was ein Streit ist, ist gleich ein Untergang einer Regierung. Aber in Reihe betrachtet war das letzte Jahr, auch das sagen alle Koalitionäre unisono, nicht gerade hitverdächtig.
12: Man kann auch sagen, jedes Team ist nur so gut wie sein Kapitän. Muss der Kanzler auch vielleicht was an seinem Stil ändern?
2: Der muss was an seinem Stil ändern, das hat er selber auch gesagt. Markus Söder übrigens, der hat auch schon mal gesagt, wohin die Reise gehen soll. Zuletzt bei uns im ARD-Bericht aus Berlin. Das klang ein bisschen nach, Kanzler, du hast die Richtlinienkompetenz, du musst sie auch wahrnehmen. Hören wir rein.
14: In der Ruhe liegt die Kraft und die Kraft ist dringend notwendig jetzt, die Dinge zu ordnen und auch klar zu führen in der Frage.
2: Klar zu führen, das geht Richtung Friedrich Merz. Der ehemalige Kanzleramtsminister Altmaier, der hat gerade öffentlich gesagt, genau das stimmt, Friedrich Merz muss da auch führen.
4: Information aus Berlin von Georg Schwarte. Sobald es etwas Neues gibt in Sachen Koalitionsausschuss, möglicherweise Ergebnisse und so weiter, hören Sie es natürlich hier bei uns in der ARD-Infonacht. Reden wir über etwas, wozu wir Zahlen vorliegen haben. Denn gestern hat Bundesinnenminister Alexander Dobrindt den Jahresbericht zur Cyberkriminalität vorgestellt. Das sogenannte Bundeslagebericht Cybercrime 2025, also Zahlen für das vergangene Jahr. Demnach bleibt es bei einer unverändert großen Bedrohung durch Cyberangriffe, gerade natürlich auch, weil künstliche Intelligenz verstärkt zum Einsatz kommt.
15: Birte Sönnigsen berichtet über den Bericht und beginnt ihn mit einem Erpressungsfall aus NRW.
16: An einem Montag im Februar geht im Franz-Sales-Haus in Essen digital nichts mehr. Ein Hackerangriff legt die soziale Einrichtung aus Nordrhein-Westfalen lahm. Die Erpresser haben Daten verschlüsselt und drohen, diese zu veröffentlichen, wenn die Einrichtung kein Lösegeld zahlt, sagt der Vorstandsvorsitzende Holger Giert.
17: Die Erpresser haben uns wissen lassen, dass sie einen höheren sechsstelligen Betrag von uns erwarten für ihre in Anführungsstrichen Dienstleistungen, dass die Daten dann hinterher nicht weiter Verwendung finden.
16: So wie dem Franz-Sales-Haus ist es vielen Kommunen, Stadtwerken oder Unternehmen ergangen. Im letzten Jahr haben die Behörden mehr als 330.000 Fälle von Cyberkriminalität erfasst. Viele Taten werden gar nicht erst gemeldet und landen nicht in der Statistik. Das Dunkelfeld ist hoch.
18: Cyberkriminalität ist eine der größten Herausforderungen für die öffentliche Sicherheit in Deutschland,
16: sagt Bundesinnenminister Alexander Dobrindt. Im vergangenen Jahr haben vor allem die sogenannten Ransomware-Angriffe zugenommen, wie sie auch das Franz-Sales-Haus erlebt hat.
18: Nach den USA, Kanada ist Deutschland auf der Rangliste an Top 3, was die Angriffsziele anbelangt.
16: Es trifft vor allem kleine und mittelständische Unternehmen. Nur die wenigsten haben tatsächlich Lösegeld bezahlt. Wenn, dann wurde im Schnitt aber eine 500.000 Euro fällig. Zumindest in den Fällen, die überhaupt in der Statistik landen.
18: Im Dunkelfeld kann man ja davon ausgehen, dass Lösegeld ein stärker genutztes Mittel der Konfliktbewältigung dann auch ist.
16: Der Schaden durch Erpressung, Sabotage oder Hackerangriffe ist riesig. Er wird auf mehr als 200 Milliarden Euro im Jahr geschätzt. Das hat Folgen, sagt die Vizepräsidentin des Bundeskriminalamtes, Martina Link.
19: Das zeigt eben, dass Cyberangriffe eine erhebliche volkswirtschaftliche Dimension haben. Und dabei ist besonders hervorzuheben die deutliche Zunahme schwerer Cybercrime-Delikte.
16: Innenminister Dobrindt will deshalb stärker als bisher gegen die Angreifer vorgehen. Er nennt das aktive Cyberabwehr.
18: Wir wollen uns auch zur Wehr setzen und die Infrastruktur der Angreifer stören und zerstören können. Technisch sind wir dazu heute in der Lage. Die rechtlichen Rahmenbedingungen, die müssen wir dazu erreichen.
16: Dobrindt will deshalb in diesem Monat ein Gesetz durchs Kabinett bringen. Das soll den deutschen Sicherheitsbehörden wie dem BKA mehr Möglichkeiten geben, gegen Täter im Ausland vorzugehen. Ein Problem ist aber, dass man in vielen Fällen gar nicht weiß, wer tatsächlich hinter den Angriffen steckt. Cyberattacken laufen häufig über gehackte Server. Daher gibt es die Befürchtung, dass Unbeteiligte getroffen werden könnten.
15: Bitte Sönnigsen über das Bundeslagebild zur Cyberkriminalität, das der Bundesinnenminister Alexander Dobrindt gestern vorgestellt hat. Es gibt nur wenige Insekten, denen unsere menschliche Gattung hohe Sympathiewerte beimisst. Der Maikäfer ist allerdings ein solches Insekt, das sich sehr großer Beliebtheit erfreut. Vielleicht liegt es an der Geschichte von Herrn Sumsemann, die viele von uns als Kind erzählt bekommen haben, oder es liegt schlicht daran, dass er sich so rar macht. Dieses Jahr 2026 gibt es deutlich mehr Maikäfer als üblich. Wir befinden uns nämlich in einem sogenannten Massenflugjahr, das es nur alle 4 Jahre gibt. Wer sich das nun aus nächster Nähe anschauen möchte, ist unter anderem im Stadtwald von Griesheim bei Darmstadt richtig.
20: Also wenn Sie jetzt mal nach oben schauen, dieser Bergahorn, der jetzt so vielleicht 15 Jahre alt ist, der ist ganz stark von den Maikäfern angeflogen worden. Der muss sich erstmal richtig satt fressen. Und das ist so ein typisches Beispiel hier, wo die das machen.
21: Revierförster Michael Göbel hat ein geschärftes Auge für die Maikäfer, die da in den Bäumen sitzen. Sie fliegen noch nicht, denn es ist zu kalt. Aber es sind viele, die sich da an den Blättern satt fressen. Michael Göbel erklärt, warum die Tiere in diesem Jahr gerade so häufig auftreten.
20: Hier bei uns im Stadtwald sind die Zahlen sehr hoch. Und das macht uns große Sorgen, denn ab einer Engerlingszahl von ungefähr 5 Engerlingen pro Quadratmeter ist die Gefahr sehr groß, dass wieder so viele Maikäfer auf die Welt kommen und so viel Eiablage stattfinden und die Engerlinge dann die Feinwurzeln der Bäume fressen. Und das ist der Hauptschaden, den die Tiere machen.
21: Der Grund liegt im Lebenszyklus der Tiere. Die Larven, sogenannte Engerlinge, leben 3 Jahre lang im Boden. Im 4. Jahr schlüpfen dann die fertigen Käfer. Deshalb kommt es nur alle 4 Jahre zu diesen besonders starken Flugzeiten. Die Teilnehmer der Maikäferführung hatten in diesem Jahr schon erste Kontakte mit den fliegenden Maikäfern.
22: Wir haben spät abends im Garten gesessen und dann kam so ein Schwarm und da ist mir aufgefallen, das müssen die Maikäfer sein. Und heute bin ich da, ich will mir das mal angucken, ob es wirklich die Maikäfer waren.
1: Ich mache die ganz gern, wenn wir auf dem Balkon sind und die da rumfliegen. Beim ersten Mal, wenn man sie lange nicht mehr gehört hat, habe ich mir erstmal erschrocken, plötzlich am Ohr, da dachte ich, eine Wespe wäre da auf mich rum. Nee, aber ich mache die ganz gern. Die tun einem ja nichts.
3: Also ich grusel mich nicht vor denen, aber es ist natürlich jetzt nicht unbedingt nur ein schöner Anblick, aber eine gewisse Faszination ist schon auch dabei.
21: Für den Wald bringen die Tiere allerdings kaum Vorteile mit sich. Vor allem die Larven können zum Problem werden, denn sie fressen Pflanzenwurzeln an und schwächen dadurch junge Bäume. Das ist auch in Griesheim ein Problem, vor allem weil der Wald hier schon durch die letzten sehr heißen und trockenen Sommer geschwächt ist. Bei der Führung geht es deshalb nicht nur um mögliche Schäden, sondern auch darum, die Tiere und ihren Lebensraum besser kennenzulernen. Sie fliegen nicht viel an diesem kühlen Abend und brummen auch nicht. Denn Maikäfer brauchen warme Temperaturen zum Starten. Aber an den Bäumen hängen sie sehr sichtbar und fressen die Blätter auf. So ein Kahlschlag bedeutet aber übrigens nicht immer das Ende für die Bäume, gibt Michael Göbel den Gästen zum Abschluss noch mit.
20: Also die Knospen werden nicht mitgefressen. Das heißt, die Bäume treiben wieder aus, machen einen Nottrieb und dann überleben die Bäume diesen Fraß.
15: Eindrücke also von einer Maikäferwanderung in Griesheim bei Darmstadt waren das von Helene Wilke.
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9: Mit Moritz Knorr. In der Basketball-Bundesliga steht der 7. Playoff-Teilnehmer fest. In den sogenannten Play-Ins konnte Vechta einen deutlichen Sieg gegen Trier feiern. Die Play-Ins sind sozusagen die Vorrunde vor den Playoffs, in denen dann 8 Mannschaften um die Meisterschaft spielen. Zu diesen 8 Teams gehört jetzt auch Vechta. Tide Tedinger.
6: Rasta Vechta feiert eine große Playoff-Party. Das klare Ergebnis täuscht aber über den wirklichen Spielverlauf ein gutes Stück weit hinweg. Die Gladiators Trier sind unter Wert geschlagen worden. Der Aufsteiger begann gut, selbstbewusst, legte schnell eine 8:0 Führung vor. Aber beide Teams agierten sehr, sehr nervös, dem Anlass angemessen. Und so blieb die Tür für Rasta Vechta jederzeit auf. Mit guter Verteidigung arbeitete sich das Team von Trainer Christian Held zunehmend in die Partie, die aber bis ins 4. Viertel offen blieb. Triers Offensive litt vor allen Dingen unter den Foulproblemen von Topwerfer Jordan Rowland, der immer wieder auf die Bank musste. Im Schlussabschnitt dominierte Vechta dann und markierte 35 Punkte. Innerhalb von wenigen Minuten fiel die Entscheidung. Vechta trifft jetzt im Viertelfinale auf Berlin. Trier dagegen bekommt eine weitere Chance in den Play-Ins gegen Rostock.
9: Am Donnerstag gibt es eine letzte Chance. Dann trifft Trier auf die Rostock Seawolves, die sich schon vorher am Abend gegen Ludwigsburg durchgesetzt hatten. Es tut sich was in der Männerdomäne Männerfußball. Nach Union Berlins Marie-Luise Ether als erster Cheftrainerin gibt es ab Sommer auch eine erste Sportvorständin. Kathleen Krüger übernimmt den Job beim Hamburger SV und kommt vom FC Bayern aus München in den Norden. Lars Pegelow.
23: 17 Jahre hat Kathleen Krüger bei Bayern München gearbeitet. Jetzt wechselt sie als Verantwortliche für den sportlichen Gesamtbereich zum HSV. Der Aufsichtsrat hat sich nach monatelanger Suche auf die 40-jährige Managerin geeinigt. Wir gewinnen eine profilierte Persönlichkeit, die bereits auf höchstem internationalen Niveau Erfahrungen gesammelt hat, sagt Michael Papenfuß, der Vorsitzende des HSV-Aufsichtsrates, zur neuen Sportvorständin. Kathleen Krüger soll vor allem Strategie und Organisation leiten, an der Seite von Finanzvorstand Erik Huber. Fürs Transfergeschäft wird sie die Verantwortung tragen, aber mit einem starken Sportdirektor Klaus Koster an ihrer Seite. Offiziell startet Kathleen Krüger am 1. Juli beim HSV. Sie ist nach Katja Kraus 2003 die zweite Frau, die der HSV in seinen Vorstand holt. Und sie ist die Nachfolgerin von Stefan Kunz, von dem sich der Club zum Jahreswechsel wegen, wie es damals hieß, mehrfachen schwerwiegenden Fehlverhaltens getrennt hatte.
9: Im Halbfinale der Handball-Champions League kommt es zu einem deutschen Duell. Das ergab die Auslosung am gestrigen Nachmittag. Der Titelverteidiger SC Magdeburg trifft nämlich auf die Füchse Berlin. Holger Dahl.
24: Das deutsche Duell im Halbfinale der Champions League sorgt dafür, dass eine Bundesligamannschaft auch in Köln um den Titel spielt. Ausgelost wurde das in Wien. Beim Final Four in der großen Arena bestreiten Barcelona und das Team von Nationalspieler Juri Knorr aus Aalborg das andere Halbfinale. Das Endspiel findet am 14. Juni statt. Die Teilnehmer werden am Tag davor ermittelt. Magdeburg geht als Titelverteidiger ins Finalturnier und ist in der Bundesliga auf Kurs Deutsche Meisterschaft. Im Vorjahr war Magdeburg gegen Berlin das Endspiel in der Champions League. Die Füchse aus Berlin haben erst kürzlich in Köln den nationalen Pokal gewonnen.
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15: Und diese Informationen hatte Moritz Knorr für uns zusammengestellt.

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1: Um 0.30 Uhr mit Wolfgang Berger. Im Berliner Kanzleramt hat eine Sitzung des Koalitionsausschusses begonnen. Bei den Beratungen der Spitzen von Union und SPD soll es unter anderem um die geplante Reform der Einkommensteuer gehen. Konkrete Beschlüsse werden aber nicht erwartet. Nach Einschätzung des Politikwissenschaftlers Uwe Jun erhoffen sich viele Bürger von der Bundesregierung Entlastungen. Aktuell umso mehr, weil infolge des Irankriegs die Preise steigen.
2: Wir sehen ja, dass die Inflationsrate nach oben geht. Und nun muss man halt sehen, wie kann man sich verständigen. Und da sehen wir halt die Differenzen zwischen den Koalitionären, während die SPD eben sagt, wir müssen gegenfinanzieren durch höhere Einnahmen, sagt die CDU, wir müssen gegenfinanzieren durch geringere Ausgaben. Und am Ende hat der Finanzminister ja durchaus dafür zu sorgen, dass sein ohnehin schon rot gefärbter Haushalt nicht noch mehr in die negativen Zahlen abrutscht.
1: Der Politikwissenschaftler Uwe Jun auf NDR Info. US-Präsident Trump hat seine erste China-Reise seit 2017 angetreten. Kurz vor dem Abflug sagte Trump, er werde mit Staatschef Xi auch über den Irankrieg sprechen. Das sei jemand, mit dem er sehr gut auskomme. Hauptsächlich werde es bei seinem Besuch in Peking um die Themen Handel und Zölle gehen. Begleitet wird der US-Präsident von einer Wirtschaftsdelegation, der unter anderem SpaceX-Chef Musk, Apple-CEO Cook und Boeing-Vorstand Ortberg angehören. Zuletzt hatte es zwischen den USA und China Spannungen gegeben. In Ungarn ist das neue Kabinett von Ministerpräsident Motyar vereidigt worden. Anschließend erklärte Motyar im ungarischen Parlament in Budapest, die nun gebildete Regierung werde die Regierung aller Ungarn sein. Sie werde der Nation dienen, nicht dem Ministerpräsidenten. Motyars bürgerliche Partei Tiso hatte bei der Wahl im vergangenen Monat einen klaren Sieg gegen die bisher regierende Fidesz-Partei von Regierungschef Orbán errungen. In Cannes hat das diesjährige internationale Filmfestival begonnen. Die chinesische Schauspielerin Gong Li und US-Schauspielerin Jane Fonda erklärten das 11-tägige Festival am Abend für eröffnet. Insgesamt 22 Filme treten im Wettbewerb um den Hauptpreis, die Goldene Palme, an. Zum Auftakt erhielt der neuseeländische Hollywood-Regisseur Peter Jackson eine Ehrenpalme. Er schuf mit Der Herr der Ringe einen der größten Kinoerfolge weltweit. Und hier noch das Wetter in Deutschland. Im Süden gebietsweise Regen, im Verlauf von der Nordsee her neue Schauer, teils Graupel. Tiefstwerte 7 bis minus 2 Grad. Tagsüber ein Wechsel aus Sonne und dichten Wolken mit Schauern oder Gewittern. Im Südosten und Norden freundlicher, Höchstwerte 10 bis 15 Grad. Donnerstag wechselhaft mit Schauern 9 bis 17 Grad. Am Freitag Schauer, teils mit Graupel, örtlich auch Gewitter bei 9 bis 18 Grad. Das waren die Nachrichten.
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3: Um jetzt 0.33 Uhr. A1 Lübeck-Hamburg. Auf der Norderelbbrücke staute sich in beiden Richtungen wegen eines Schwertransportes. Die A2 Berlin Richtung Hannover ist zwischen Peine Ost und Lehrte Ost wegen Bergungsarbeiten gesperrt. Bitte weichen Sie aus über die A39 zur A7 in Richtung Hannover. Die A7 Hannover Richtung Kassel ist zwischen Hildesheim und Derneburg-Salzgitter nach einem Unfall gesperrt. Autobahn 8, Luxemburg Richtung Saarlouis. Auch dort eine Sperrung zwischen Perlborg und Merzig-Wellingen wegen einer Baustelle noch bis 5.30 Uhr. Bis 6 Uhr dauert die Sperrung auf der A70, Bamberg Richtung Schweinfurt-Werneck, zwischen Bamberg und Bamberghafen. Und die Autobahn 535, Wuppertal Richtung Velbert, ist zwischen Dornab und Wülfrath bis 5 Uhr gesperrt

0: Außen- und Verteidigungspolitik in diesen Tagen. Der 90-Milliarden-Kredit für die Ukraine ist auf dem Weg, das 20. Sanktionspaket gegen Russland verabschiedet, gestern dann noch die Sanktionen gegen extremistische israelische Siedler. Alles Themen und Entscheidungen, die über Monate hinweg durch Ungarn blockiert wurden. Nach dem Regierungswechsel in Budapest herrscht nun ungewohnte Einigkeit in Brüssel oder, wie es Sebastian Hartmann formuliert, der deutsche Staatssekretär, der Verteidigungsminister Boris Pistorius vertritt.
1: Wichtig ist auch, dass Europa nunmehr mit einer Stimme spricht, dass wir deutlich gemacht haben, auch was die finanzielle Unterstützung angeht, mit dem Support Loan nun auch Möglichkeiten bestehen.
0: Trotzdem liegen noch genug Probleme auf dem Tisch. Die europäischen Verteidigungsfähigkeiten zum Beispiel, die noch längst nicht da sind, wo sie zum Beispiel Kaja Kallas, die Außenbeauftragte, gern hätte. Wir haben zu viele Projekte in den Mitgliedstaaten, die nicht miteinander funktionieren, sagt Kallas.
2: We have too many, projects in different member states that are not interoperable.
0: Man müsse dringend zu mehr gemeinsamer Beschaffung kommen, fügt Kallas hinzu. Aber es liege nicht nur an den Regierungen, auch die Industrie müsse vorankommen. Deshalb ist heute auch die Europäische Verteidigungsagentur EDA dabei.
3: Wir sehen, dass die Verteidigungsminister zu mehr Produktion drängen. Es liegt viel Finanzierung auf dem Tisch. Aber die Verteidigungsindustrie kommt mit dem Aufbau und dem Tempo nicht nach. Wir müssen also mal sehen, was das Problem ist.
0: Auch die Lage im Nahen Osten wird ein Thema sein. Mehrere europäische Länder haben ihre Unterstützung bei der Sicherung der Straße von Hormuz versprochen. Kallas würde dazu am liebsten die bereits bestehende Mission Aspides nutzen, mit der die EU die internationale Schifffahrt im Roten Meer sichert, auf der anderen Seite der arabischen Halbinsel. Da sei doch praktisch die ganze Logistik schon vor Ort, findet Kallas.
3: Wir müssen nur den Operationsplan des Mandats ändern. Auf der Basis können wir dann gut weitermachen, wenn die Mitgliedsländer das noch verstärken. Und zum Beispiel mehr Schiffe geben. Alle Struktur ist schon da.
0: Die Bundesregierung sei bereit, sich an der Sicherung zu beteiligen, wiederholt Staatssekretär Hartmann, unter zwei Voraussetzungen. Die Waffen müssen schweigen und es muss ein völkerrechtliches Mandat geben. Wie das konkret aussehen könnte, werde noch diskutiert, sagt Hartmann, auch heute. Die Aspides-Mission erwähnt der Vertreter des deutschen Verteidigungsministeriums dabei erstmal nicht.
1: Wir verlegen mit unserem Minenjagdboot und dem Tender auch schon in den Raum des Mittelmeers, dort auch unter Unterstellung der entsprechenden NATO-Mission.
0: Ob Deutschland bei einer Ausweitung des Aspides-Mandats mitgehen würde, hat Hartmanns Chef, Verteidigungsminister Pistorius, erstmal noch offen gelassen.
4: Wirtschaft.
5: Wir leben in einer angespannten wirtschaftlichen Zeit und viele Unternehmen suchen deswegen nach verlässlicheren Absatzmärkten. Mehr als 5000 deutsche Firmen sind unter anderem schon in China aktiv. Und eine neue Umfrage der Deutschen Auslandshandelskammer in Peking zeigt, dass viele dieses Land, also China, als verlässlichen Absatzmarkt sehen. Viele wollen verstärkt auf das China-Geschäft setzen, Maximilian Seib.
6: Mehr China-Wagen, das ist der Plan vieler deutscher Unternehmen, die in der Volksrepublik Geschäfte machen. Rund 60% der befragten Firmen erklärten in der AHK-Umfrage, sie wollen ihre Investitionen in China weiter hochfahren. AHK-China-Geschäftsführer Oliver Oehms.
7: Das ist eine Entwicklung, die wir in den letzten 2 Jahren bereits gesehen haben. Deutsche Unternehmen vertiefen ihren Fußabdruck hier in China. Häufig aufgrund des sehr harten Wettbewerbs im chinesischen Markt, der hohen Geschwindigkeit, auch Innovationsgeschwindigkeit im chinesischen Markt, sehen sich viele gezwungen, die Wertschöpfung hier in China zu erweitern und zu vertiefen, beispielsweise indem man Forschungstätigkeiten hier aufbaut.
6: Die kommunistische Regierung in Peking drängt auf solche Investitionen. Allerdings gehen viele deutsche Firmen laut der Umfrage auch davon aus, dass sich die wirtschaftliche Lage in China verbessert und das schon im kommenden halben Jahr. Sie hoffen auf mehr Umsatz und Gewinn als zuletzt erwartet und das trotz der aktuellen Wirtschaftskrise in China. Probleme macht weiterhin das Thema seltene Erden. Diese kritischen Rohstoffe werden unter anderem bei E-Autos, in Smartphones, der Windkraft und auch in der Rüstung benötigt. China hat hier ein Quasi-Monopol. Eigentlich hatte Peking bereits vor mehr als einem halben Jahr angekündigt, die Exportkontrollen bei seltenen Erden auszusetzen. Doch in der Praxis hakt es. Genehmigungen brauchen zu lange, sagt AHK-China-Geschäftsführer Oehms.
7: Wir würden uns wünschen, natürlich vor allem mit Blick auf die vielen kleinen, mittleren Unternehmen in Deutschland, die auf sichere Lieferketten angewiesen sind, dass es an dieser Stelle mehr Bewegung auf der chinesischen Seite gäbe.
6: Die internationalen Handelskonflikte, gerade zwischen China und den USA, machen deutschen Unternehmen in der Volksrepublik zu schaffen. Laut der AHK-Umfrage leiden mehr als 2/3 unter dem Handelskrieg zwischen den beiden Großmächten. Mit Spannung erwartet deswegen ein Treffen von Chinas Staats- und Parteichef Xi

0: Jinping und US-Präsident Donald Trump in dieser Woche. Die beiden wollen am Donnerstag und Freitag in Peking über verschiedene Themen verhandeln, darunter neben dem Iran-Krieg vor allem über Handelsfragen.
1: Also deutsche Unternehmen wollen sich verstärkt auf China konzentrieren. Informationen waren das von Maximilian Seib.
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1: Da wollen wir Ihnen die Initiative Keinheit vorstellen. Eine Initiative aus Ostdeutschland, die jungen Menschen eine Perspektive geben soll und dafür sorgen soll, dass eben diese jungen Menschen, vor allem aus der Generation Z, ihre Stimme in gesellschaftliche Debatten einbringen können. Die Initiative ist dafür mit dem Europäischen Jugend-Karls-Preis ausgezeichnet worden. Und meine WDR-Kollegin Elif Senel hat darüber mit der Mitgründerin Lisa Trebs gesprochen und sie zuerst gefragt, wofür die Initiative Keinheit überhaupt steht.
3: Keinheit ist eine Initiative für die Generation Z, also die Generation, die ungefähr zwischen 1997 und 2012 geboren wurde, in Ostdeutschland, für Menschen dort. Und wir wollen jungen Stimmen einen Raum geben, um gehört zu werden, und nutzen dafür ganz viele unterschiedliche Formate. Wir haben mit einem Film gestartet, machen jetzt aber auch Workshops und Panels, und es geht immer darum, genau, die jungen Perspektiven auf Themen wie Wende, Erinnerungskultur, deutsche Einheit, aber eben auch den Blick nach vorne in Ostdeutschland zu zeigen.
4: Und Sie haben das gerade gesagt, in dem Videoprojekt unter anderem getan. Da sind verschiedene Interviews geführt worden von Ihnen, und ich habe einen Ausschnitt aus einem Ihrer Videoprojekte. Da erzählt eine junge Frau, da denkt sie nach über die Frage nach ostdeutscher Identität und erzählt von dem Moment, als sie sich zum ersten Mal da so richtig Gedanken darüber gemacht hat, als sie nämlich zum Studium ins Ausland gegangen ist. Wir hören mal rein.
5: Bin dort in eine Wohngemeinschaft gekommen, wo ich ausschließlich mit anderen Deutschen zusammengelebt habe. Und die waren aber ausschließlich westdeutsch. Und das war auch dann das erste Mal, dass ich so stark empfunden habe, dass viele Dinge ungerecht sind und zu einem ungerechten Maß ungleich verteilt sind. Dass sich herausgestellt hat, viele Menschen in meinem Alter haben ganz andere Möglichkeiten finanziell, weil in den Familien ganz andere finanzielle Mittel zur Verfügung stehen und man sich natürlich fragt, ja, warum ist das so?
4: Lisa Trebs, wenn Sie das so hören, Sie haben ja mit ganz vielen jungen Menschen in Ostdeutschland natürlich Kontakt und sprechen miteinander. Mhm. Wie sehr stellvertretend ist diese Stimme?
3: Also schon auch sehr. Ich glaube, die Frage von, bleibe ich in der Region oder gehe, spielt immer eine Rolle. Und die Stimme, die wir jetzt gehört haben, ist dann ja auch weggezogen. Und das ist eben auch eine Option, die viele junge Menschen in Ostdeutschland haben, weil es einfach weniger Chancen gibt. Und dieser Prozess, sich auch mit der eigenen ostdeutschen Identität und Herkunft zu beschäftigen, kommt aber häufig auch erst mit dem Wegzug. Mir ging es tatsächlich sehr ähnlich. Ich bin nach dem Abi auch weggezogen und dann ins Ausland gezogen. Ich habe meinen Bachelor in Dänemark gemacht, aber da war ich tatsächlich eine der wenigen, die das gemacht haben. Einfach, weil es mir auch nicht so vorgelebt wurde, weil vielleicht auch das System von, welche Stiftungen sind auch in Ostdeutschland zur Verfügung, welche Vermögen gibt es auch in der Familie. Da spiegeln sich ja schon immer noch sehr starke Unterschiede zwischen Ost und West wider. Und das beeinflusst dann natürlich auch Lebensentscheidungen von jungen Menschen. Genau.
4: Und würden Sie sagen, dass das Selbstverständnis von jungen Menschen in Ost und West auch unterschiedlich ist? Also so die ungleichen Voraussetzungen hat ja diese junge Frau erst spät wahrgenommen. Sie erzählt in diesem Interview auch an anderer Stelle, wie sie aufgewachsen ist, in welcher Kindertagesstätte und wie ihre Schulzeit so gewesen ist. Und dass es aber erst diesen Moment ganz später als junge Erwachsene im Prinzip gab, wo sie sich da so ganz aktiv darüber Gedanken gemacht hat. Würden Sie sagen, also nochmal die Frage, haben junge Menschen in Ostdeutschland ein anderes Selbstverständnis, als es vielleicht Westdeutschen manchmal in die Wiege gelegt ist?
3: In gewisser Art und Weise schon, und das hat ja auch was damit zu tun, dass Ostdeutschland als Raum auch ein Raum von Umbruch ist. Also viele unserer Familien oder Menschen, mit denen wir aufgewachsen sind, auch im Schulsystem und so weiter, haben ja größtenteils auch die DDR und Wendezeit miterlebt. Und das wirkt natürlich auch weiter auf eine junge Generation.
4: Was sind die Nachwirkungen?
3: Also ganz konkret, wenn man sich strukturelle Unterschiede zwischen Ost und West anschaut, wir haben jetzt schon das Thema Vermögen angesprochen, aber genauso ist es eben auch immer noch so, dass es Lohnunterschiede ist, wenn man sich die Demografie zwischen Ost und West anschaut, also inwieweit es auch einen Altersunterschied gibt, merkt man auch, der Osten altert. Genau, also es gibt einfach, wenn man sich Statistiken und Karten anschaut von Deutschland, meist immer noch so eine Grenze, die man sieht zwischen Ost und West. Und dementsprechend merkt man das als junger Mensch. Aber ich glaube eben auch erst spät im Leben, weil mir ging es auch ähnlich, als ich aufgewachsen bin, hatten alle Kinder irgendwie eine ähnliche Geschichte um mich herum. Also viele kamen aus Arbeiterfamilien und genau, hatten das irgendwie auch immer präsent, dass es irgendwie so eine DDR-Geschichte gab. Bei mir in der Familie wurde da auch immer sehr offen drüber gesprochen.
4: Ich finde das sehr nachvollziehbar, aber ich glaube, ich finde es nochmal wichtig zu sagen, warum diese negativen Erfahrungen auch noch für die Gen Z, also für die Generation Z, die zwischen 97 und 2010 Geborenen, warum das immer noch für sie so relevant auch ist in ihrem Leben, in ihrem Lebensgefühl. Weil der Blick von außen könnte ja auch sein, ihr habt das alles nicht mitbekommen. Ihr habt nur noch eigentlich davon profitiert, dass die Mauer gefallen ist. Ich spitze das jetzt mal so zu.
3: Mhm. Also durchaus auch, weil sich Strukturen fortsetzen. Also wenn man sich zum Beispiel auch anschaut, wer in Führungspositionen sitzt und das auch in ganz unterschiedlichen Sektoren. Aber wenn wir uns jetzt zum Beispiel Universitäten anschauen und wer die führt, dann sind es häufig bis heute noch Westdeutsche. Und dadurch entsteht eben auch ein anderes Selbstverständnis von, was kann ich in meinem Leben irgendwie erreichen und wo bin ich auch, also genau, was mache ich irgendwie, wer sind meine Vorbilder? Und gleichzeitig genau, hat es auch viel mit Narrativen zu tun. Also der Blick auf Ostdeutschland, der auch schon lange irgendwie negativ geprägt ist, gerade auch für uns als junge Generation nochmal seit 2015 mit Pegida und den rechten Dynamiken oder rechten Strukturen, die sich in Ostdeutschland ja auch verfestigen. Aber da wird eben dann häufig auch der Blick auf Gesamtdeutschland oder auch auf Europa, der fehlt da. Und wir als junge Generation oder auch einer der Antriebe für uns Keinheit als Organisation oder als Initiative zu gründen, war, dass wir ein diverseres Bild von Ostdeutschland zeigen wollten und auch aus einer jungen Perspektive, weil gerade die Perspektiven häufig fehlen.
4: Also es geht Ihnen ja um den Austausch und kein, also die Einheit sehen Sie ja auch quasi als Selbstdefinition, als Prozess, also noch nicht als etwas Abgeschlossenes, was man zu den Akten legen kann. Inwiefern würde das auch eben zu einer Einheit, zu einer besseren Einheit, zu einem besseren Verständnis führen, diese Bilder, also diese Stimmen, mit denen Sie tagtäglich in Ihrer Initiative zu tun haben, hörbar zu machen, wenn davon viel mehr mitbekommen würde? Was würde das ändern?
3: Ich glaube, das wäre total wichtig, einfach um ein Bewusstsein zu haben über die Geschichte unseres Landes, die eben auch genauso vielfältig ist. Und es macht ja auch schon was damit, wenn sich Menschen gehört fühlen und als Teil einer Gesellschaft fühlen. Und wir haben vor allem auch beispielsweise gemerkt, dass migrantische Stimmen oder auch Kinder von VertragsarbeiterInnen in der DDR, dass die Stimmen zum Beispiel auch bis heute immer noch nicht so stark gehört werden. Und dadurch verfestigen sich ja, wie gesagt, auch Stereotype. Also für uns ist dieser Austausch ganz wichtig, um gemeinsames Verständnis zu schaffen und so eben auch Zukunft mitzugestalten.
4: Die Landtagswahlen, die sind jetzt ja ein großes Thema. Im September Sachsen-Anhalt, Mecklenburg-Vorpommern wählen neue Landtage. Die AfD und der Rechtsextremismus, das ist jetzt ein großes Thema, was besprochen wird. Wie schauen Sie auf diese Wahlen, die da jetzt kommen, auch mit Blick auf all die Menschen, mit denen Sie im Rahmen dieser Initiative gesprochen haben und sprechen?
3: Also in gewisser Art und Weise natürlich auch besorgt, aber gleichzeitig schaue ich schon auch hoffnungsvoll in die Zukunft, was wir mit Keinheit auch immer wieder gemerkt haben ist. Und auch dadurch, dass wir junge Stimmen und vielfältige Stimmen zeigen und auch gehört haben, dass es eben auch super viele Menschen in Ostdeutschland gibt, gerade auch im ländlichen Raum, die sich super engagieren für die Demokratie und das häufig eben mit weniger Mitteln. Aber dass da auch ein Wille da ist, was zu verändern und Strukturen mitzugestalten. Und das macht mir gleichzeitig auch Hoffnung, dass es da eine starke Zivilgesellschaft gibt, die da irgendwie was tun will. Aber genau, die muss eben genauso auch gesehen werden und auch unterstützt werden.
4: Genau, und wenn wir die Berichterstattung dann, wir beamen uns jetzt mal ein paar Monate nach vorne Richtung September, wenn wir dann die Berichterstattung sehen, was würden Sie sich wünschen, was dann eben berichtet wird? Wie sollte über diese Wahlen berichtet werden? Was würden Sie sich wünschen?
3: Also ich finde das Thema Berichterstattung über Ostdeutschland immer sehr spannend, weil es so bestimmte Momente gibt, wann über Ostdeutschland gesprochen wird. Und das ist meistens nach Wahlen oder zum 3. Oktober oder 9. November, aber quasi zu den Jahrestagen. Und ich würde mir tatsächlich wünschen, dass wir nicht nur auf Ostdeutschland schauen, wenn es quasi brenzlig wird oder wenn es bestimmte Tage gibt, die relevant sind, sondern Ostdeutschland auch ganz selbstverständlich als Teil unserer Gesellschaft sehen und da auch öfter hinschauen. Also dass man einfach schon eher anfängt, sich mit Ostdeutschland zu beschäftigen. Was ich auch immer wieder merke, ist, dass man überrascht ist über bestimmte Ergebnisse. Und ich glaube, wenn man sich ein bisschen länger mit Ostdeutschland beschäftigt oder auch mit bestimmten Bundesländern, Städten und so weiter, dann ist es keine Überraschung. Und ich würde mir auch wünschen, dass es in der Berichterstattung mehr Stimmen aus Ostdeutschland über Ostdeutschland gibt, weil man da einfach nochmal ein anderes Verständnis vielleicht für den Raum hat, in dem man agiert.
1: Das Interview, das Elif Senel vom WDR geführt hat mit Lisa Trebs, Mitgründerin der Initiative Keinheit. Die Organisation ist der deutsche nationale Gewinner des Europäischen Jugendkarlspreises.
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1: Gestern war der Bundeskanzler, gestern war Friedrich Merz zu Gast auf dem Bundeskongress des Deutschen Gewerkschaftsbundes. Er hat dort geworben für tiefgreifende Sozialreformen und er hat ein unmissverständliches Feedback bekommen. Es gab Buhrufe, es gab Pfiffe und es gab Gelächter für den Kanzler. Unsere Gastautorin ist heute Beatrice Achterberg, Politikredakteurin bei der Neuen Zürcher Zeitung. Sie kommentiert, die Stimmung sei dort endgültig gekippt.
6: Das alles ist keine Bösartigkeit von mir oder der Bundesregierung. Das ist Demografie und Mathematik, sagte Merz den Anwesenden und wurde dafür ausgepfiffen. Dabei hat der Kanzler nur das ausgesprochen, was seit Jahren bekannt ist. Immer weniger Beitragszahler finanzieren immer mehr Rentner. Ja, auch Merz' eigene Partei, die CDU, hat das Problem über Jahre verdrängt. Aber die Reaktion im Saal zeigt vor allem, wie weit sich die Gewerkschaftsfunktionäre inzwischen von der Realität entkoppelt haben. Früher ging es beim DGB um soziale Verantwortung, um Kompromisse. Heute geht es vielen Funktionären offenbar nur noch darum, die eigene Klientel bei Laune zu halten und den eigenen Apparat zu sichern. Wer schon zu pfeifen anfängt, sobald jemand unbequeme Reform auch nur anspricht, hat rein gar nichts verstanden. Der Sozialstaat wird sich verändern müssen. Egal wer regiert. Und Merz sollte aus diesem Auftritt vor allem eines mitnehmen. Mit Gewerkschaften, die jede notwendige Reform reflexhaft niederbrüllen, ist keine Politik zu machen.
1: Die Meinung von Beatrice Achterberg, Politikredakteurin der Neuen Zürcher Zeitung, die heute unsere Gastkommentatorin ist. Die Frankfurter Rundschau räumt ein, dass der Kanzler die unangenehme Rolle hat, einschneidende und zum Teil auch schmerzhafte Reformpläne verkaufen zu müssen.
7: Sein größtes Problem ist aber die Art, wie er das tut. Zu oft negativ und anklagend, statt motivierend und um Ausgleich bemüht zu sein. Merz fehlt mitunter das Feingefühl, um den richtigen Ton anzuschlagen und die Gesellschaft von der Notwendigkeit großer Umbrüche zu überzeugen. Und der Kanzler hat es versäumt, die Gewerkschaften früh einzubinden, sie mit Arbeitgebern an einen Tisch zu holen, um gemeinsam über diese riesigen Reformen zu reden.
1: Die Glocke aus Oelde betont, Merz habe lediglich Selbstverständliches ausgesprochen, aber das Angebot sei von den Delegierten schnöde abgelehnt worden.
7: Stattdessen gab es Klassenkampfrhetorik und dumpfe Blockadehaltung. Wie will der Kanzler Reformen gemeinsam mit der SPD durchsetzen, wenn der DGB solche Töne anschlägt? Welche künftigen demokratischen Mehrheiten gefährdet die Gewerkschaft, wenn sie eine Koalition der Mitte daran hindert, notwendige Reformen anzugehen? Immer mehr Arbeiter ziehen frustriert Konsequenzen und wählen die AfD. Es ist eine brandgefährliche Entwicklung.
1: Umgekehrt argumentiert die Taz aus Berlin. Die DGB-Vorsitzende Jasmin Fahimi habe betont, die Gewerkschaften sehen sich nicht in der Rolle des Verhinderers und seien offen für den Dialog.
7: Es müsse aber auch eine gerechte Lastenverteilung in der Sozialpolitik geben. So plädierte Fahimi auch dafür, bei den Reformplänen für die Rente die Ergebnisse der Expertenkommission nicht zu hektisch in Gesetze zu überführen, sondern sie vorher mit den Gewerkschaften abzugleichen. Die Hand der ArbeitnehmerInnen ist also ausgestreckt. Offen ist, ob die Regierung sie auch tatsächlich ergreift.
1: Die Pforzheimer Zeitung unterstreicht, der Kanzler habe dazu aufgerufen, Deutschland gemeinsam wieder flott zu machen.
7: An diesem Gemeinsam jedoch ist ein erheblicher Teil der Gewerkschaftsfunktionäre offensichtlich gar nicht interessiert. Statt sich neuen Herausforderungen in krisenhaften Zeiten zu stellen, wird weiter ein erbitterter Abwehrkampf etwa gegen ein modernes Arbeitszeitgesetz geführt. Arbeitgeber werden per se in die Kapitalistenecke gestellt, kaum als Sozialpartner gesehen.
1: Das waren unsere Standpunkte, zusammengestellt von Ulrike Ufer.
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1: So, denken wir an Popmusik aus Neuseeland. Wer fällt Ihnen da ein? Wahrscheinlich nicht so viele. Vielleicht denkt der ein oder andere an die Sängerin Lord oder an die Reggae-Band The Black Seeds. Aber man muss schon ein bisschen überlegen. Eine Neuseeländerin, die sich in den vergangenen Jahren hierzulande einen Namen gemacht hat, ist Aldis Harding. Und das nicht nur mit ihrem originellen Folk-Pop, sondern auch durch ihre Auftritte, denn bei ihren Konzerten zieht sie meist Grimassen und spielt da mit ihrem Körper Ausdruck. Das irritiert auf eine gute Art, findet unsere Popkritikerin Vanessa Wohlrath, die sich das neue Album von Aldis Harding angehört hat. Train on the Island heißt es und es ist ihr 5. Album.
8: Es rollt, das Klavier poltert fast. Ein schlichtes, sich wiederholendes Motiv aus 4 Noten, das direkt Spannung aufbaut. Aber

Der Song One Step, mit dem Aldous Harding vor einigen Monaten ihr neues Album Train on the Island angekündigt hat, entwickelt einen richtigen Sog. Er rockt, obwohl hier neben Klavier und Akustikgitarre nur wenig Elektronik involviert ist. Die 36-jährige Sängerin aus der neuseeländischen Hafenstadt Lyttelton ist 2014 mit schwermütigem Gothic-Folk und zerbrechlichem Gesang bekannt geworden. Mittlerweile findet sie aber Gefallen daran, musikalisch möglichst viel auszuprobieren. Ob Popballade, Blues oder Postpunk, das beweist sie auch auf Train on the Island, das erneut von John Parrish produziert worden ist und worauf sie einmal wieder mit ihrer Stimmvielfalt glänzt.

0: Geradezu clownshaft, aber kontrolliert wechselt Hardings Stimmlage von lieblich zu ernst, dann wieder traurig. Gesichter, die Aldous Harding auch live auf der Bühne zeigt, immer etwas entgegengesetzt zur Musik. So verdreht sie beispielsweise ihre Augen und lacht während eines düsteren Songs. Es ist ein Spiel mit Identitäten. Auf ihrem 5. Album schlägt sich das auch textlich nieder.
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0: In fragmentierten Kindheitserinnerungen erzählt der Song I Ate the Most vom Gefühl zum eigenen Körper, wie dieser sich schwer oder fremd anfühlen kann. Der streckenweise zweistimmige Gesang unterstreicht diese Entfremdung und Neuorientierung, klingt dabei seltsam intim und warm.
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0: Es sind diese kuriosen, poetischen, manchmal auch komischen Geschichten und die sehr fein ausgearbeiteten Folk-Pop-Songs von Aldous Harding, die einen, ähnlich wie auch schon auf den vorangegangenen Alben Warm Chris oder Designer, in ihren Bann ziehen. Verglichen mit diesen früheren Werken wirkt Train on the Island lockerer, aber immer noch genauso schwer greifbar.

0: wird der US-Präsident von einer Wirtschaftsdelegation, der unter anderem SpaceX-Chef Musk, Apple-CEO Cook und Boeing-Vorstand Ortberg angehören. Zuletzt hatte es zwischen den USA und China Spannungen gegeben. Washington hatte chinesische Firmen mehrfach wegen unerlaubten Handels mit dem Iran mit Sanktionen belegt. Beim European Song Contest sind die Favoriten Finnland und Griechenland ins Finale eingezogen. Sie überzeugten beim ersten Halbfinale in Wien gestern Abend, ebenso wie der ebenfalls hochgehandelte Beitrag aus Israel. Außerdem konnten sich Schweden, Moldau, Serbien, Kroatien, Litauen, Polen und Belgien qualifizieren. Deutschland ist als großer Geldgeber automatisch im Finale. Das erste überträgt den ESC am Samstag live. Das waren die Nachrichten. Und hier noch das Wetter in Deutschland. Im Süden gebietsweise Regen, im Verlauf von der Nordsee her neue Schauer, teils mit Graupel. Tiefstwerte 7 bis minus 2 Grad. Tagsüber ein Wechsel aus Sonne und dichten Wolken mit Schauern oder Gewittern. Im Südosten und Norden freundlicher, dabei Höchstwerte von 10 bis 15 Grad. Am Donnerstag wechselhaft mit Schauern 9 bis 17 Grad, am Freitag Schauer teils mit Graupel, örtlich Gewitter bei 9 bis 18 Grad. Es ist 1.03 Uhr.
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2: Autobahn 1 Lübeck-Hamburg. Auf der Norderelbbrücke staut es sich weiterhin in beiden Richtungen. Der Grund ist ein Schwertransport. Die A2 Berlin Richtung Hannover ist zwischen Peine Ost und Lehrte Ost wegen Bergungsarbeiten gesperrt. Bitte weichen Sie aus über die A39 zur A7 in Richtung Hannover. Die Autobahn 8 Luxemburg Richtung Saarlouis ist zwischen Perlborg und Merzig-Wellingen wegen einer Baustelle noch bis 5.30 Uhr gesperrt. Die A70 Bamberg Richtung Schweinfurt-Werneck ist zwischen Bamberg und Bamberghafen wegen Bauarbeiten noch bis 6 Uhr gesperrt. Und die A535 Wuppertal Richtung Velbert zwischen Dornab und Wülfrath ebenfalls eine Sperrung bis 5 Uhr in der Früh. Es gibt weiter eine Übung im Tunnel. Die Feuerwehr führt sie durch und anschließend sind Wartungsarbeiten angekündigt. Ich wünsche eine gute Fahrt.
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2: Die kommt aus Hamburg vom Norddeutschen Rundfunk. Im Studio ist Nicolas Golsch. Herzlich willkommen. Union und SPD hatten ja die Erwartungen sehr bewusst schon im Vorhinein gedämpft, damit ja niemand auf die Idee kommt, das Treffen des Koalitionsausschusses zu überhöhen. Beschlüsse seien nicht zu erwarten, hieß es vorher von allen Beteiligten. Es solle lediglich ein Fahrplan für die kommenden Projekte festgelegt werden. Auch das wäre aber immerhin ein Ergebnis dieses Treffens. Ob dieser Fahrplan nun steht oder nicht, werden wir wahrscheinlich erst in den Morgenstunden erfahren. Das Treffen ist zwar mittlerweile beendet nach 6 Stunden, wie wir erfahren haben, aber noch ist nichts über die Inhalte nach außen gedrungen. Meine Kollegin Birgit Langhammer vom NDR hat mit dem Politikwissenschaftler und Parteienforscher Uwe Jun gesprochen und sie hat ihn gefragt, ob das Nichtfunktionieren der versprochenen Entlastungen der Knackpunkt bei der aktuellen Regierungskrise ist.
3: Naja, die Bürger erwarten natürlich Entlastungen schon seit einiger Zeit. Das haben sie auch schon von der Ampelkoalition sich erhofft und es am Ende nicht bekommen. Jedenfalls nicht in ausreichendem Maße aus ihrer Sicht. Und nun ist eben die schwarz-rote Koalition gefragt, diese Entlastungen hinzukriegen. Und die sind natürlich noch mal mehr notwendig, weil eben infolge des Iran-Kriegs auch die Preise gestiegen sind. Wir sehen ja, dass die Inflationsrate nach oben geht. Und nun muss man halt sehen, wie kann man sich verständigen? Und da sehen wir halt die Differenzen zwischen den Koalitionären, während die SPD eben sagt, wir müssen gegenfinanzieren durch höhere Einnahmen, sagt die CDU, wir müssen gegenfinanzieren durch geringere Ausgaben. Und am Ende hat der Finanzminister ja durchaus dafür zu sorgen, dass sein ohnehin schon rot gefärbter Haushalt nicht noch mehr in die negativen Zahlen abrutscht.
4: Aber ist dieser Streit und so, wie Sie es gerade auch umrissen haben, ist das für Sie jetzt ein Zeichen von Sachkonflikten oder doch auch schon von struktureller Erschöpfung dieser Koalition?
3: Naja, wir sehen halt zwei oder drei Parteien mit sehr unterschiedlichen Vorstellungen und Zielen. Das war von Anfang an klar, dass CDU, CSU auf der einen Seite und die SPD auf der anderen Seite unterschiedliche politische Ziele haben, unterschiedliche politische Instrumente bevorzugen, unterschiedliche politische Wege gehen wollen. Und dann ist es halt immer schwierig, in jeder Frage zu einem Kompromiss zu kommen. Das hat sich eben in den letzten Monaten immer wieder herauskristallisiert, dass sie sich schwer tun mit einem Kompromiss und dass dann die Kontroverse relativ schnell gesucht wird, auch öffentlich gesucht wird, statt sich halt hinter verschlossenen Türen zu einer gemeinsamen Lösung zu verständigen.
4: Aber kann das überhaupt geräuschloser funktionieren? Hat das jemals schon besser funktioniert oder ist auch unser Blick heute vielleicht nochmal ein geschärft

0: ein anderer, die Erregung darüber größer?
1: Na, wir können durchaus sehen, dass wir natürlich in den Medien mehr Erregung verspüren, dass die sozialen Netzwerke dazu beitragen, dass eben schneller und dynamischer kommuniziert wird, dass wir eine breitere Meinungsvielfalt haben und dass eben insbesondere hier auch sehr viele Informationen sehr schnell verbreitet werden und dass eben auch hier Stimmungen und Emotionen eine Rolle spielen. Und das ist dann etwas, was sich auch bei den Koalitionären abspielt, wo dann ja auch die Enttäuschungen da sind, wo man sich auf beiden Seiten mehr erhofft hatte von dieser Regierungstätigkeit. Und dann führt das eben dazu, dass man häufig dafür, dass man nicht zufrieden ist, dann die Ursache beim Koalitionspartner sucht und hier eben dann den Kompromiss zu wenig in den Vordergrund stellt.
0: Und wo sehen Sie Kompromisslinien? Welche Entlastungen halten Sie inhaltlich gesehen jetzt für realistischer? Prämien, Zuschüsse, eine Reichensteuer, zu der selbst Markus Söder von der CSU inzwischen Ja sagt, oder doch die große generelle Einkommenssteuerreform, die aber wieder länger dauert? Wie kommt man raus aus der Nummer?
1: Naja, erstmal gilt es natürlich, beide Seiten zu berücksichtigen, wenn man zu einem Kompromiss kommen will, also sowohl die Einkommensseite des Haushalts, und da wäre die Reichensteuer eine Möglichkeit. Aber das ist am Ende natürlich eine politische Frage, auf die man sich verständigen muss. Aber eben auch die Ausgabenseite. Und da geht es ja um Subventionskürzungen und andere Dinge, die eben auf der Ausgabenseite stehen. Und es gilt ja insbesondere, die kleinen und mittleren Einkommen zu entlasten. Das hat man sich jedenfalls im Koalitionsvertrag versprochen. Also muss man eben dann gucken, wo man diejenigen, die hier dann doch etwas mehr Geld zur Verfügung haben, dass diejenigen dann am Ende auch etwas mehr einbringen, so die Forderung der SPD. Aber auf der anderen Seite versucht die CDU ja eben auch, die Wettbewerbsfähigkeit der deutschen Volkswirtschaft zu stärken und hat die Sorge, dass, wenn man Erbschaftssteuer beispielsweise oder eine höhere Einkommenssteuer für Gutverdienende, was dann häufig auch bei Selbstständigen oder bei Unternehmern, die der Einkommenssteuer unterliegen, dann deren Investitionstätigkeit hemmen würde. Also Sie sehen, es ist immer wieder ein Austarieren, aber beide Seiten hätten die Möglichkeit, weil sie eben dann doch so weit programmatisch nicht auseinanderliegen.
0: Wobei wir aber ja noch mal hören von Finanzminister und Vizekanzler Klingbeil, dass er eben diese kleinen und mittleren Einkommen entlasten möchte. Auf der anderen Seite aber Kanzler Friedrich Merz ja dann auch in Interviews wirklich noch mal sehr klar sagt, eine höhere Besteuerung für Besserverdienende wird es mit ihm nicht geben. Punkt und aus. Also liegt es dann doch an Protagonisten?
1: Das sind unterschiedliche Parteien. Die SPD bevorzugt halt es, den kleinen und mittleren Einkommen etwas zu erleichtern. Das ist schon immer in der SPD der Fall gewesen, dass das eben in ihrer Programmatik eine wichtige Rolle spielt, während es der CDU doch in erster Linie darum geht, eben die Wettbewerbsfähigkeit der deutschen Volkswirtschaft zu stimulieren und sie dann eben die Sorge hat, dass diejenigen, die eben hier die Investitionen tätigen können, dann zu sehr mit Steuerlasten belastet werden. Also es ist am Ende die Frage auch zwischen Staat und Markt, während eben doch die SPD eher staatliche Maßnahmen bevorzugt, versucht eben hier die Union eher angebotsorientierte Marktmaßnahmen stärker wirken zu lassen. Und dann bleibt am Ende eben, dass man sich nur entgegenkommt und beide Seiten dann hier zum Zuge kommen können.
0: Also was muss, Herr Professor Jun, passieren, damit die Handlungsfähigkeit der Koalition bewiesen wird? Weil wir wollen sie nicht runterreden, aber man hat ja durchaus auch beim Kanzler schon den einen oder anderen müden Moment gehört, wo er auch schon sagte, keine Koalition hält für ewig. Er kann dafür auch nicht die Hand ins Feuer legen. Man hat noch 3 Jahre.
1: In der Tat gilt es, Kompromisse zu finden. Kompromisse, die eben im Sinne der Bürger auf Unterstützung stoßen. Wir sehen ja, dass die Bundesregierung derzeit ganz schlechte Zustimmungswerte hat, dass auch der Bundeskanzler ganz schlechte Zustimmungswerte hat. Und das liegt eben daran, dass die Bevölkerung offenkundig mit der Regierungspolitik zu weiten Teilen unzufrieden ist. Und die Regierung hat nun dafür zu sorgen, das ist ja die Aufgabe einer Regierung, hier eben Kompromisse in einer Koalitionsregierung zu finden, die am Ende auf breite Akzeptanz der Bevölkerung stoßen.
0: Aber damit sind Sie ja gestartet. Also Sie haben die Ampel abgelöst, weil es da so oft Knatsch gab und man wollte eben eine Arbeitskoalition sein. Also eigentlich die Idee davon hatten Sie doch von Anfang an sich schon ins Stammbuch geschrieben. An welcher Ecke sind die dann das erste Mal schon falsch abgebogen? Oder war das für Sie tatsächlich auch absehbar, dass es knallen muss, früher oder später?
1: Es war eben absehbar, weil ich ja, wie ich schon sagte, die Ziele, Mittel und Instrumente der Politik zwischen SPD auf der einen und CDU, CSU auf der anderen Seite an vielen Stellen unterschiedlich sind. Und dann kommt es halt immer wieder zu Auseinandersetzungen. Das begann schon im Sommer, im Frühsommer nach der Bundestagswahl und das hat sich bis heute fortgesetzt. Und das liegt eben daran, dass beispielsweise auch für die Sozialdemokraten Sozialpolitik immer eine höhere Bedeutung hat als Wirtschaftspolitik. Die Sozialpolitik, und der soziale Ausgleich ihnen mehr bedeutet, während eben, die Wettbewerbsfähigkeit der deutschen Volkswirtschaft den Christdemokraten wichtig ist, also Wirtschaftskompetenz hier auszustrahlen. Und das ist eben, nicht immer leicht unter einem Hut zu bringen. Das ist nur möglich, wenn beide Seiten eine entsprechende Kompromissfähigkeit an den Tag legen, sowohl die Union wie die SPD. Und gerade auch hier ist die SPD dann gefordert bei den Sozialstaatsreformen, denn die stehen ja auch noch an. Aufgrund der demografischen Struktur Deutschlands ist in der Gesundheits- und in der Rentenpolitik hier eine Veränderung gefragt, eine Modernisierung. Und da wird man dann sehen, ob die Sozialdemokraten hier an der einen oder anderen Stelle zu Kompromissen bereit sein werden.
0: Und keiner möchte in die Glaskugel gucken, aber trotzdem an Sie, Herr Jun, wenn Sie sich festlegen müssten, die Frage, glauben Sie, das hält noch eine ganze Weile in dieser Konstellation in der Koalition?
1: Es ist ja so, dass es aufgrund dessen, dass hier die beiden, die zusammen regieren, die einzigen politisch gewollten von beiden Mehrheitskonstellationen ist. Sie haben ja alle anderen Konstellationen ausgeschlossen oder sie finden keine Mehrheit. Friedrich Merz hat selbst gesagt, das sei eine Koalition ohne Alternative. Das führt am Ende dann dazu, dass diese Zweckehe ja kaum durch etwas anderes, zumindest nach dem Willen der derzeit regierenden Parteien, ersetzt werden kann. Denn eine Minderheitsregierung dürfte schwierig zu realisieren sein, auch gerade angesichts der außen- und innenpolitischen Herausforderungen. Und eine Neuwahl dürfte er beide Parteien oder alle drei Regierungsparteien schwächen, wenn wir den derzeitigen Umfragewerten trauen dürfen.
2: Die Einschätzung des Politikwissenschaftlers und Parteienforschers Uwe Jun von der Universität Trier, mit dem Birgit Langhammer gesprochen hat. Es ist 1.13 Uhr.
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2: Seit gestern tagen Deutschlands Ärzte 4 Tage lang in Hannover. Im Fokus steht das sogenannte GKV-Beitragsstabilisierungsgesetz. Ein Wortungetüm, das wir alle besser als Gesundheitsreform kennen. Bertil Starke berichtet.
4: Immerhin höflichen Applaus gab es zu Beginn des Ärztetages für Gesundheitsministerin Waken in der Tagungshalle in Hannover. Liebesbekundungen hatte die CDU-Politikerin ohnehin nicht erwartet.
5: Neulich hat auch mal jemand gesagt, dass jetzt mein Honeymoon mit der Ärzteschaft vorbei sei. Ich fand den Ausdruck ein bisschen komisch, aber vielleicht ist er sogar ganz passend, weil es ja immer so ist, dass man zuerst die Flitterwochen hat und dann danach schauen muss und zeigen muss, wie ernst einem tatsächlich auch ist mit der gemeinsamen Beziehung, die ja immer durch Höhen und Tiefen geht.
4: Im Moment befindet sich die Beziehung zwischen der Ärzteschaft und der Gesundheitsministerin eindeutig in einem Tief. Dass die Gesundheitsreform bei vielen Medizinerinnen und Medizinern nicht gut ankommt, war Nina Waken bewusst. Die fürchten geringere Einnahmen und eine schlechtere Patientenversorgung. Dutzende Ärzte demonstrierten deshalb heute vor der Halle.
6: Na, ich bin Augenarzt. Meine Praxis ist voll, die Wartezeiten sind lang. Und ich kann mir ausrechnen, wie das in ein paar Monaten bei uns aussieht.
7: Ich erlebe jeden Tag die Unterversorgung. Und wenn das Ganze jetzt noch weiter budgetiert wird und gedeckelt wird und einfach weniger Leute in die Situation kommen, sich niederzulassen und Versorgung anzubieten, wird die Situation sich für die Patienten immer weiter verschlechtern.
6: Also ich sag mal zum Beispiel die Radiologen oder die HNO-Ärzte, Gynäkologen sind besonders hart betroffen. Das heißt, wir haben einen Verlust eben nicht von diesen geforderten 8% oder 9%, sondern wir liegen bei über 20% Honorarverlust, was dazu führt, dass wir unser Personal dann auch nicht mehr bezahlen können und natürlich dann auch die Versorgung runterfahren müssen.
4: Ministerin Waken war in Hannover bemüht, Klartext zu sprechen. Die Reform sei auch für die Mediziner eine Zumutung, sagte sie, aber die dramatische finanzielle Lage der Krankenkassen machte die Reform mit all ihren Einschnitten alternativlos.
5: Die Entwicklung der vergangenen Jahre hält kein System der Welt aus und deshalb geht es bei der nachhaltigen finanziellen Stabilisierung unseres Gesundheitssystems auch um nicht weniger als seine eigene Zukunft.
4: Die schlechte Lage der Kassen bestreitet auch Ärztepräsident Reinhardt nicht. Er wirft der Bundesregierung allerdings vor, schwarz-rot gehe es überhaupt nicht um neue, effizientere Strukturen im Gesundheitssystem.
8: Und an dieser Stelle muss ich leider dem Bundeskanzler deutlich widersprechen. Das vorliegende GKV-Beitragssatzstabilisierungsgesetz ist ein reines Spargesetz und sicher nicht eine der größten Reformen der letzten Jahrzehnte.
4: Reinhardt rief die Bundesregierung dazu auf, die Reform einzufrieren und einen runden Tisch einzurichten, um über die Einsparungen mit allen Beteiligten aus der Patientenversorgung zu sprechen. Auf diesen Vorschlag ging Ministerin Waken in Hannover heute allerdings nicht ein.
2: Informationen und Eindrücke von Bertil Starke aus Hannover, wo gerade der 130. Deutsche Ärztetag stattfindet. Die Stasi ist lange Geschichte in diesem Land, aber in Brandenburg ist sie trotzdem gerade Thema. Es gibt dort eine Kommission, die jeden, der in den Brandenburger Landtag gewählt wird und bis Januar 1990 18 Jahre alt war, überprüft. Gestern wurde der Bericht zur aktuellen Besetzung des Landesparlaments veröffentlicht. Und das ist durchaus spannend, denn bei 5 Abgeordneten ist die Kommission fündig geworden. Ein Fall ist besonders brisant, Pauline Pieper.
9: Der AfD-Abgeordnete Jean-René Adam war laut Bericht inoffiziell für den Arbeitsbereich 1 der Kriminalpolizei tätig, der eng mit dem Ministerium für Staatssicherheit zusammenarbeitete. Somit war Adam laut Bericht inoffizieller Mitarbeiter der Stasi. Maria Noke, Vorsitzende der Prüfkommission und Brandenburgs Aufarbeitungsbeauftragte.
10: Von Anfang an wurde er befragt zu Jugendlichen, die im Visier der Stadtsicherheit und der Kriminalpolizei waren, und zu Ausreiseantragstellern. Er hat detaillierte Informationen mit Namen zu bestimmten Personen weitergegeben, zu Westkontakten.
9: Für Noke könnte diese Tätigkeit ein Rücktrittsgrund sein. Adam betont, ihm sei nicht bewusst gewesen, dass er für die Stasi gearbeitet hatte. Er habe als 18-Jähriger lediglich Interesse an der Polizeiarbeit gehabt.
11: Ich habe Informationen geliefert, die im Prinzip in Sachen Kriminalität wichtig waren. Und da wollte ich nicht von Einsperzen reden. Also ein Polizist sperzt ja auch keinen an, der verfolgt eine Straftat. Und das war auch mein Ansinnen.
9: Etwa nach einem halben Jahr hätten seine Aufträge zunehmend eine politische Dimension bekommen, woraufhin er die Mitarbeit nach insgesamt 15 Monaten beendete.
11: Es war ganz klar offensichtlich, welche Leute dann dahinter standen, und das war eben nicht mein Ansinn. Ich wollte Kriminalist werden und kein Agent.
9: Konsequenzen befürchte er nun nicht. Er habe sich nichts vorzuwerfen. Auch die AfD-Abgeordneten Peter Drenzke und Falk Janke werden in dem Bericht als Mitarbeiter der Stasi aufgeführt, für 3 Jahre, in denen sie ihren Wehrdienst beim Wachregiment Felix Dzerzhinski leisteten. Drenzke sagte laut Bericht, er habe sich schon nach 4 Wochen entpflichten wollen und anschließend nur als Koch gearbeitet. Janke betonte, mehrere Überprüfungen hätten gezeigt, dass er nie Personen oder Institutionen ausgespitzelt habe. Ein weiterer AfD-Abgeordneter, Roman Kuffert, war laut Bericht für 4 Wochen inoffiziell für die Stasi tätig, bevor er wenig später aus der DDR floh. In seiner Stellungnahme vor der Kommission betonte er, nie mit der Stasi kooperiert und nur wertlose Informationen weitergegeben zu haben. Der parlamentarische Geschäftsführer der AfD-Fraktion, Dennis Holoch, kannte den Bericht am Vormittag noch nicht, kündigte aber zunächst keine Konsequenzen an.
12: Bis jetzt haben wir die Aussagen unserer Kollegen, und wir sind auch sehr dankbar dafür, dass unsere Kollegen sehr offen in der Fraktion auch darüber gesprochen haben und uns rechtzeitig informiert haben. Und wir werden uns den Bericht natürlich durchlesen und aufgrund dieser Tatsachen dann beraten. Aber zum jetzigen Zeitpunkt ergibt sich für uns aufgrund dieser Tatsachendarstellung eben kein weiterer Beratungsbedarf.
9: Auch der fraktionslose und ehemalige BSW-Abgeordnete André von Ossowski wird im Prüfbericht erwähnt. Er sei namentlich auf Karteikarten aus der Abteilung der Auslandsaufklärung registriert. Von Ossowski erklärte in einer Stellungnahme, er habe in keiner Weise und zu keiner Zeit mit der Stasi zusammengearbeitet.
2: Warum die Stasi also gerade Thema in der brandenburgischen Landespolitik ist, hat uns Pauline Pieper erzählt. Es ist Mittwoch, der 13. Mai 2026, 1.20 Uhr.
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2: Heute vor 40 Jahren ging ein Mammutprozess gegen die Mitglieder der Rockergruppe Hells Angels in Hamburg zu Ende. Die Urteile blieben allerdings hinter den Erwartungen mancher Beobachter zurück. Steffen Hudemann.
13: Es sind illustre Gestalten, die an diesem Morgen auf dem Flur des Hamburger Strafjustizgebäudes warten. Männer in Jeanskutten und Lederjacken, mit Sonnenbrillen und Augenklappen, Stirnbändern und Hüten, langen Haaren, zahlreichen Tattoos.
14: Viele Freunde der angeklagten Rocker waren gekommen, um das Urteil zu hören. nach 18 Monaten Verhandlungen im Hells Angels-Prozess. Eines der größten Verfahren, die je von der Hamburger Strafjustiz geführt wurden.
13: 13 Männer sind angeklagt. Ihnen wird unter anderem räuberische Erpressung, Zuhälterei, Körperverletzung und die Bildung einer kriminellen Vereinigung vorgeworfen. Zu Beginn der 80er Jahre haben die Hells Angels den Hamburger Kiez fest im Griff. Männer wie der berüchtigte Klaus-Peter Grabe, genannt Jesus oder der Vollstrecker. Sie treiben Schutzgeld ein, beuten Frauen aus, handeln mit Drogen. Im August 1983 greift die Polizei ein.
15: Die Hamburger Polizei hatte gestern Nacht Großeinsatz. Bei ihrer bislang wohl umfangreichsten Aktion wurden 24 Mitglieder der weltweit operierenden Hells Angels verhaftet. Diese Rockergruppe sei gar keine Gemeinschaft Motorradbesessener, sondern eine kriminelle Vereinigung, so die Hamburger Polizei.
13: Neben der Vereinskneipe Angels Place durchsucht die Polizei 80 weitere lokale Wohnungen und Bordelle. Hamburgs Innensenator Alfons Pawelczyk will die Rocker ein für alle Mal vom Kiez vertreiben.
16: Wir haben einen Antrag eingereicht an das Bundesinnenministerium, diese Gruppe zu verbieten als kriminelle Organisation.
13: Gegründet werden die Hells Angels kurz nach dem Zweiten Weltkrieg in Kalifornien. Die motorradbegeisterten Kriegsveteranen benennen sich nach einer legendären Bomberstaffel der US Air Force, Hells Angels. Outlaws sind sie von Anfang an. Exzessive Feiern, Gewalt und Zusammenstöße mit der Polizei gehören dazu. In den 60er und 70er Jahren steigen die Hells Angels zunehmend ins Drogengeschäft ein. 1973 gründet sich das Hamburger Charter, das erste in Deutschland. Und es dauert nicht lange, bis die Höllenengel auf dem Kiez für Angst und Schrecken sorgen. Nach langwierigen Ermittlungen eines eigenen Sonderdezernats für organisierte Kriminalität schlagen die Beamten dann 1983 zu. 3 Jahre später fällt das Hamburger Landgericht ein Urteil.
14: 7 Jahre für Peter Grabe, genannt Jesus, wegen räuberischer Erpressung, Zuhälterei und Körperverletzung. 5 Jahre, 6 Monate.
13: Und das Gericht spricht weitere Haftstrafen aus, doch viele Angeklagte kommen mit Bewährungs- oder Geldstrafen glimpflich davon. Denn
14: den Hauptvorwurf kriminelle Vereinigung ließen die Staatsanwälte fallen, um den Prozess zu einem Ende zu bringen.
13: Und trotzdem, die Vorherrschaft der Angels auf dem Kiez ist gebrochen. Zumal das Bundesinnenministerium die Hells Angels mittlerweile in Hamburg verboten hat und anschließend in anderen Städten Verbote folgen. Verschwunden sind sie damit nicht, aber an Sichtbarkeit und Dominanz haben sie eingebüßt seit dem Hells Angels-Prozess, der am 13. Mai 1986 zu Ende ging. Heute vor 40 Jahren.
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18: Mit Moritz Kasserlet. Nicht nur die Fußball-Bundesliga ist kurz vor dem Saisonende, auch im Basketball wird es jetzt ernst. Am Wochenende beginnen die Playoffs um die deutsche Meisterschaft. Mit Rasa Fechter hat sich am Abend das 7. Team dafür qualifiziert, durch einen Erfolg gegen Trier. Die Trierer bekommen aber noch eine zweite Chance. Sie spielen in den sogenannten Play-Ins nun gegen Rostock. Die Seawolves haben ihr Spiel gegen Ludwigsburg gewonnen. Aus Rostock berichtet Steffen Baxalari.
19: Die Rostock Seawolves haben den ersten Schritt gemacht, um doch noch in die Play-Offs der Basketball-Bundesliga einzuziehen. Das Play-In-Spiel gegen die Riesen Ludwigsburg haben die Rostocker mit 91-71 gewonnen. Nach einer ausgeglichenen ersten Halbzeit haben die Seawolves das Kommando übernommen. Das dritte Viertel wurde mit 25-9 gewonnen und der Vorsprung wuchs auf 20 Punkte. Im Schlussabschnitt hat Rostock vor 2800 Fans nichts mehr anbrennen lassen. Die Sean Schwartz war mit 24 Punkten erfolgreichster Werfer des Spiels. Schon am Donnerstag müssen die Rostocker dann wieder ran gegen Trier und der Sieger dieses Duells trifft dann in den Playoffs auf den Titelverteidiger Bayern München.
18: Knapp 2 Wochen noch bis zum Beginn der French Open und der Hamburger Tennisprofi Alexander Zverev hat in der Vorbereitung einen heftigen Rückschlag erlitten. Beim Masters-Turnier in Rom ist er schon im Achtelfinale ausgeschieden, nach einem dramatischen Match gegen einen Italiener. Tim Brockmeier berichtet.
17: Es sah zunächst nach einer sehr schnellen und kurzen Nummer aus, 30 Minuten, und der erste Satz ging mit 6:1 an Zverev. Der Deutsche aber spielt im zweiten Durchgang nicht mehr ganz so dominant, immer noch gut genug, lag mit 2 Breaks vor, konnte die nicht nutzen, hatte im Tiebreak dann Matchbälle, die er nicht verwandeln konnte, und so ging der zweite Satz tatsächlich mit 7:6 an den Italiener. Was Zverev offenbar komplett den Stecker zog. Im dritten Durchgang war der Deutsche nur noch Zuschauer. Ein toll kämpfender und spielender Daderi machte mit einem völlig desillusionierten Zverev, der am Ende auch nicht mehr 100% fit wirkte, kurzen Prozess. Mit 6:0 ging der dritte Satz und damit der Sieg an den Italiener. Erster Erfolg gegen einen Top-10-Spieler in der Karriere von Daderi. Zverev beim Masters in Rom damit ausgeschieden.
18: Hansi Flick, früher mal Trainer der deutschen Fußballnationalmannschaft und bei Bayern München, bleibt in Barcelona. Er hat seinen Vertrag dort bis 2028 verlängert. Am Wochenende ist Flick mit Barca zum zweiten Mal spanischer Meister geworden. Jetzt sind wir beim Radsport. Seit dem Wochenende läuft die erste große dreiwöchige Rundfahrt des Jahres, der Giro d'Italia. Und nach dem Auftakt in Bulgarien ist das Rennen in Italien angekommen, ganz im Süden, im Stiefel. Holger Gersker.
20: Aus deutscher Sicht war es eine spannende Etappe, denn Florian Storck hat hart um das rosa Spitzenreiter-Trikot gekämpft. Letztlich hat es für den Radprofi aus dem Schweizer Tudor-Team nicht ganz gereicht. Als Gesamtzweiter ging Florian Storck in diese vierte Etappe. Der Führende, Thomas Silva aus Uruguay, konnte an der einzigen Bergwertung ebenso wie die Topsprinter dem kleinen Hauptfeld nicht mehr folgen. Also war die Tür offen für seine Verfolger. Bonussekunden gab es bei einem Sprint unterwegs und dann vor allem im Ziel. Und damit schaffte es Giulio Ciccone vorbei an Florian Storck an die Spitze der Gesamtwertung. Der Italiener wurde Tagesdritter hinter 2 Südamerikanern, hinter Jonathan Narváez aus Ecuador und hinter Luis Aulard aus Venezuela. Die Gesamtwertung sieht nach dieser Etappe in Kalabrien nun so aus. Giulio Ciccone führt mit 4 Sekunden vor dem Schweizer Jan Christen und ebenfalls mit 4 Sekunden vor Florian Storck auf Platz 3.
18: Eine deutsche Handballmannschaft wird das Champions-League-Endspiel in jedem Fall erreichen, denn beim Final Four-Turnier in Köln gibt es ein deutsches Halbfinale. Titelverteidiger SC Magdeburg gegen die Füchse Berlin. Das hat die Auslosung ergeben. Im zweiten Halbfinale spielt Aalborg aus Dänemark gegen den FC Barcelona. Das Finalturnier der Handball Champions League findet Mitte Juni statt.
2: Informationen aus der Welt des Sports waren das von Moritz Kasserlet zusammengestellt. Nicht nur in Deutschland hat es die Regierung aktuell schwer, auch in Großbritannien sogar noch ungleich schwerer. Dort steckt die Labour Party in einer tiefen Krise und der Premierminister Keir Starmer ringt um sein politisches Überleben. Gestern hat es Rücktritte gegeben und neue Rücktrittsforderungen gegen den Premierminister. Darüber berichten wir gleich nach den Nachrichten um 1:30 Uhr und nach ein paar Takten Musik.

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1: Um 1.30 Uhr mit Wolfgang Berger. Nach rund 6 Stunden im Koalitionsausschuss haben die Spitzen von Union und SPD kurz vor Mitternacht ihre Beratungen beendet. Über Ergebnisse wurde bislang nichts bekannt. Offenbar ist auch keine gemeinsame Pressekonferenz am Morgen geplant. Es soll aber eine schriftliche Information geben. Auf der Agenda standen mögliche Entlastungen wegen der hohen Energiepreise, der weitere Reformplan sowie Beratungen über den Haushalt 2027. Die Regierungsparteien hatten bereits vor dem Treffen die Erwartungen gedämpft. Es seien keine wegweisenden Beschlüsse zu erwarten, hieß es. Im Landtag von Baden-Württemberg soll der Grünen-Politiker Cem Özdemir heute zum neuen Ministerpräsidenten gewählt werden. Der 60-Jährige tritt die Nachfolge seines Parteifreundes Winfried Kretschmann an. Aus Stuttgart Knut Bauer.
2: Nach wochenlangen Verhandlungen hatten Grüne und CDU Anfang der Woche ihren Koalitionsvertrag unterzeichnet und damit den Weg freigemacht für eine Neuauflage des grün-schwarzen Bündnisses, das seit 10 Jahren in Baden-Württemberg regiert. Die Grünen hatten mit ihrem Spitzenkandidaten Özdemir die Landtagswahl am 8. März nach einer Aufholjagd knapp vor der CDU gewonnen. Mit der Wahl von Cem Özdemir wird zum zweiten Mal ein Grünen-Politiker Regierungschef in Baden-Württemberg. Er ist der erste Ministerpräsident mit türkischen Wurzeln.
1: Die deutschen Autohersteller werden in den nächsten Jahren vermutlich weitere Arbeitsplätze abbauen. Der Lobbyverband VDA geht davon aus, dass bis 2035 nochmal mehr als 225.000 Stellen gestrichen werden. Das sind nochmal 35.000 mehr als in der letzten Schätzung. VDA-Chefin Müller sagte dem Redaktionsnetzwerk Deutschland, dass es vor allem Zulieferbetriebe treffen werde. Hauptgrund sei die technologische Entwicklung vom Verbrenner zum Elektromotor. Müller beklagte schlechte Standortbedingungen in Deutschland wie hohe Steuern, Löhne und Energiepreise. 100.000 Autojobs sind dem Verband der Automobilindustrie zufolge seit 2019 schon verloren gegangen. In Cannes hat das diesjährige internationale Filmfestival begonnen. Die chinesische Schauspielerin Gong Li und US-Schauspielerin Jane Fonda erklärten das 11-tägige Festival am Abend für eröffnet. Insgesamt 22 Filme treten im Wettbewerb um den Hauptpreis, die Goldene Palme, an. Zum Auftakt erhielt der neuseeländische Hollywood-Regisseur Peter Jackson einen Ehrenpalme. Er schuf mit der Herr der Ringe-Trilogie einen der größten Kinoerfolge weltweit. Und das Wetter in Deutschland. Im Süden gebietsweise Regen, im Verlauf von der Nordsee her neue Schauer, teils Graupel, Tiefstwerte 7 bis minus 2 Grad. Tagsüber ein Wechsel aus Sonne und dichten Wolken mit Schauern oder Gewittern. Im Südosten und Norden freundlicher, Höchstwerte 10 bis 15 Grad. Am Donnerstag wechselhaft mit Schauern 9 bis 17 Grad. Am Freitag Schauer, teils mit Graupel, örtlich Gewitter bei 9 bis 18 Grad. Das waren die Nachrichten.
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3: Um jetzt 1.33 Uhr. A1 Lübeck-Hamburg. Auf der Norderelbbrücke staute sich in beiden Richtungen wegen eines Schwertransportes. Die Autobahn 8 Luxemburg Richtung Saarlouis ist zwischen Perlborg und Merzig-Wellingen wegen einer Baustelle bis 5.30 Uhr gesperrt. Die A70 Bamberg Richtung Schweinfurt-Werneck ist zwischen Bamberg und Bamberg-Hafen weiter gesperrt wegen Bauarbeiten bis 6 Uhr. Und bis 5 Uhr gesperrt die Autobahn 535 Wuppertal Richtung Velbert zwischen Dornab und Wülfrath. Im Tunnel gibt es eine Übung der Feuerwehr und anschließend Wartungsarbeiten. Gute Fahrt.
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3: Mit Nikolaus Goldscher Mikrofon herzlich willkommen. Es war gestern ein weiterer turbulenter Tag in London. Der britische Premierminister Keir Starmer wehrt sich gegen seinen Rücktritt, doch der Widerstand in den eigenen Reihen wächst nahezu täglich. Das schlechte Abschneiden der Labour-Partei bei den Kommunal- und Regionalwahlen vergangene Woche hatte natürlich den Druck erhöht und der Druck wächst täglich auf Starmer. Es stellen sich mittlerweile 80 der 403 Labour-Abgeordneten offen gegen den Premierminister und jetzt haben auch noch enge Mitarbeiterinnen gekündigt. Franziska Hoppen über die aktuellen Entwicklungen und die aktuellen Stimmen.
4: Should the Prime Minister resign, Minister? Is it over for Keir Starmer?
5: Wird der Premierminister zurücktreten? Ist es für Keir Starmer aus? Fragen, die sich am Dienstagmorgen nicht nur dieser Journalist in der Londoner 10 Downing Street gestellt hat. Reihenweise warteten dort die Kamerateams auf das Ergebnis einer entscheidenden Kabinettssitzung. Mehr als 70 Abgeordnete hatten den Premier zu diesem Zeitpunkt zum Rücktritt aufgefordert. Doch der schwor drinnen seine Unterstützer auf Zusammenhalt ein. Etwa Staatsministerin für internationale Entwicklung Jenny Chapman, die im Anschluss erklärte, unsere Diskussionen gerade im Kabinett haben allen vor Augen geführt, wie ernst die Probleme sind, die wir angehen müssen. Die Lebenshaltungskostenkrise, die Folgen der Lage an der Straße von Hormus auf die Lebensmittel- und Kraftstoffpreise, Inflation und Unternehmen. Warum sollten wir einen großen Prozess anstoßen, der davon ablenkt, wenn das Land erwartet, dass wir ihm dienen? Das war die vorherrschende Stimmung am Tisch. Allerdings wohl nicht bei allen. Innenministerin Shabana Mahmood und Außenministerin Yvette Cooper sollen dem Premier nach Medienberichten ans Herz gelegt haben, einen Zeitplan für seinen Rücktritt vorzulegen. Der Eindruck, Labour ist tief gespalten, die Partei wirkt konfus. Bemüht bestimmt klang da das schriftliche Statement Starmers, er werde weiter regieren. Die letzten 48 Stunden hätten die Regierung ins Schwanken gebracht mit wirtschaftlichen Folgen fürs ganze Land. Dabei sei das offizielle Verfahren, um den Parteichef anzufechten, gar nicht in Gang gesetzt worden. Eine Aufforderung an die möglichen Anwärter in der Partei. Put up or shut up, schien Starmer ihnen zu sagen, allen voran Gesundheitsminister Wes Streeting. Tritt endlich vor oder halte den Mund. Bislang scheint es auch nicht so, als könnten Starmers Kritiker sich hinter einem alternativen Kandidaten vereinen, sagt Professor Jonathan Tong von der Universität Liverpool. Die 70 bis 80 Labour-Abgeordneten, die sich bisher geäußert haben, haben sich noch nicht auf einen bestimmten Kandidaten geeinigt, sondern verteilen sich auf verschiedene Optionen. Vorerst scheint sich der Premier also im Sattel halten zu können. Allerdings wirft Andy Burnham einen langen Schatten, der beliebte Bürgermeister von Greater Manchester. Der kann Starmer erst anfechten, wenn er durch eine Nachwahl zum Beispiel als Abgeordneter ins Parlament käme. Wenn man sich Umfragen unter Fraktions- und Parteimitgliedern anschaut, die über den nächsten Parteichef entscheiden werden, wird ziemlich deutlich, dass sie Andy Burnham gegenüber Wes Streeting bevorzugen. Ein Wahlkampf ohne Burnham würde also seltsam anmuten. Es besteht die Gefahr, dass selbst wenn Streeting antreten und gewinnen sollte, die ganze Angelegenheit damit noch nicht erledigt wäre. Und dann wäre da noch die lange Zeit, die es vom Rücktritt des Premiers bis zur tatsächlichen Wahl eines neuen Parteichefs dauert. Im Schnitt 111 Tage. Ungewissheit, die das Vereinigte Königreich eigentlich nicht gebrauchen kann. Doch noch ist Starmer nicht über den Berg. Die Kritik und die Rücktritte eigener Regierungsmitarbeiter halten vorerst an.
3: Informationen aus London waren das von Franziska Hoppen.
0: Wirtschaft.
3: Der Zoll hat eine breite Aufgabenpalette, die breiter ist, als man es vielleicht denkt. Es geht natürlich um die Kontrolle von Waren an Flughäfen, aber es geht auch um die Bekämpfung von Schwarzarbeit und Drogenschmuggel. Dazu kommen Verbraucher und Tierschutz. Jetzt hat der Zoll seine Bilanz des vergangenen Jahres vorgestellt. Der Zoll hat ja knapp 50.000 Beschäftigte. Und der Bundesfinanzminister Lars Klingbeil hat vorbeigeschaut bei der Vorstellung der Bilanz und eine Nachricht mitgebracht. Es werden nämlich 1.500 zusätzliche Stellen geschaffen. Silvia Stadler.
6: Benjamin Bayer darf im Beisein des Ministers ein Cuttermesser zücken. Er demonstriert beim Zoll in der Kontrolleinheit Flughafenüberwachung, wie verdächtige Pakete geöffnet werden.
7: Also da, wo wir wirklich ein Gefühl haben, die Sendungsauswahl erfolgt ja eh nach Risikoanalyse. Und dann je nach Röntgenbild, wenn wir irgendwelche Auffälligkeiten haben oder Umstimmigkeiten auf dem Röntgengerät, dann werden zusätzlich Wischer gemacht.
6: Was als Geschenksendung aus Hongkong deklariert war, enthält auf den ersten Blick helle Duftkerzen. In Wahrheit aber steckt in den vielen kleinen Packungen gepresstes Ketamin, eine neue Partydroge. An einem anderen Tisch zeigt der Zoll ein Fundstück aus dem letzten Monat, aus einem Paket aus Frankreich.
8: Dabei handelt es sich um ein Hornfragment von einem Nashorn. Wir gehen davon aus, dass es auch irgendwann mal von Afrika nach Europa gekommen ist, um dann eben von hier weiter nach Asien geliefert zu werden.
6: Der Zoll muss nicht nur weiter einen Sinn für ungewöhnliche Versteckideen krimineller Händler rund um den Globus behalten. Seine Arbeit nimmt auch enorm zu, sagte der Präsident der Generalzolldirektion Armin Rohlfink bei der Vorstellung der Jahresbilanz am DHL-Luftfrachtdrehkreuz Leipzig-Halle.
9: Besonders deutlich zeigt sich das im grenzüberschreitenden Onlinehandel, besser bekannt als E-Commerce. Hier hat der Zoll im letzten Jahr, und hier würde ich ganz gerne eine Zahl nennen, rund 192 Millionen Warenpositionen mehr bearbeitet. Das entspricht im Vergleich zum letzten Jahr einem Plus von 80%.
6: Bundesweit wurden dabei rund 69 Tonnen Drogen sichergestellt, außerdem 7.500 illegale Waffen und Produktfälschungen mit einem geschätzten Wert von 450 Millionen Euro. Vor allem gegen die Zunahme von Billigimporten aus China will die EU nun vorgehen. Bundesfinanzminister Lars Klingbeil:
10: Ich will, dass wir die Flut an Ramschware stoppen, die heute unsere Märkte auch überflutet. Es geht um fairen Wettbewerb, es geht aber auch um Sicherheit von Verbraucherinnen und Verbrauchern, es geht um Umweltschutz.
6: Zum 1. Juli soll nun die Zollfreigrenze für Waren unter 150 Euro fallen. Die geplante Gebühr von ca. 3 Euro pro Warensendung wird sich aber wohl noch verzögern, so Lars Klingbeil.
10: Die Gebühr hat damit zu tun, dass wir im Kreise auch der europäischen Länder uns abstimmen. Wir haben als Deutschland immer darauf gedrungen, dass wir das gemeinsam in Europa machen. Und ich sage hier sehr klar, so schnell wie möglich, aber spätestens im November wird es der Fall sein.
6: Um der Zunahme des Arbeitsvolumens beim Zoll Rechnung zu tragen, wurde angekündigt, dass noch in diesem Jahr 1.500 weitere Stellen bei der Behörde geschaffen werden.
3: Silvia Stadler über die Zollbilanz, die gestern vorgestellt worden ist. Die Allianz Arena in München war gestern Schauplatz einer groß angelegten Einsatzübung des Bayerischen Roten Kreuzes. Hunderte Einsatzkräfte haben dort den Ernstfall unter realistischen Bedingungen geprobt. Das BRK wollte vor allem eine politische Botschaft senden, nämlich die, das Ehrenamt mehr zu stärken. Anita Fünfinger.
11: Etwa 20 Menschen liegen auf dem Boden. Einige scheinen schwer verletzt zu sein. Ein kleiner Bus ist in eine Menschenmenge gefahren. Ein unbekannter giftiger Stoff ist dabei freigesetzt worden. Rettungskräfte sind auf dem Weg. Ein Hubschrauber kreist in der Luft. Noch gibt es keine genaue Übersicht, was auf dem Gelände der Allianz Arena in München genau passiert sein könnte. Klar ist nur, das wird ein Großeinsatz. Nur eine Übung, aber es soll täuschend echt wirken. Die Verletzten haben Kunstblut am ganzen Körper. Sie schreien vor Schmerzen.
12: Könnt ihr euch mal hinsetzen, kurz? Ja, genau. Ganz ruhig. Wir sind jetzt für Sie da.
11: Julia Sicklinger ist bei dieser Übung des Bayerischen Roten Kreuzes dabei. Sie ist gelernte Apothekerin. Heute ist sie für die Erstversorgung zuständig.
12: Von daher habe ich dann mit meinem Arbeitgeber abgesprochen, ob es in Ordnung wäre, auf Überstunden früher zu gehen und das ja so durchführen zu können heute.
11: Das Bayerische Rote Kreuz will mit dieser Übung auf ein Problem aufmerksam machen. Denn Helfer beim THW, bei der Feuerwehr oder eben beim BRK werden bei solchen Übungen nicht gleich behandelt. Aber genau das will der bayerische BRK-Präsident Hans-Michael Weisky erreichen. Eine Helfergleichstellung.
13: Helfergleichstellung bedeutet, dass wir genauso wie die Feuerwehr, Mitglieder des THWs, dass die auch für Übungen wie diese heute freigestellt werden. Und heute sind einige Kameradinnen und Kameraden dabei, die Urlaub nehmen müssen.
11: Von der Tribüne aus beobachten Politiker den Großeinsatz. Bundesinnenminister Alexander Dobrindt ist mit Staatssekretärin Daniela Ludwig da. Bayerns Innenminister Joachim Herrmann und Justizminister Georg Eisenreich stehen an der Seite von Ministerpräsident Markus Söder. Das BRK hat sie alle zu diesem Termin eingeladen, auch um Druck zu machen. Dass das Ehrenamt wichtig ist und von all diesen Politikern auch viel gelobt wird, das weiß das Rote Kreuz. Sie wollen aber endlich auch rechtlich Bewegung in der Sache sehen. Markus Söder verspricht Einsatz.
14: Ich glaube, dass wir bei dem Thema Gleichstellung und Ausgleich natürlich noch einen Schritt vorankommen müssen. Wir werden uns dafür größtmöglichst einsetzen.
11: Dafür müsse man aber auch mit der Wirtschaft sprechen, sagt Söder. Schließlich müssten die Firmen, die die Helfer freistellen müssen, auch mitmachen. Im Bayerischen Landtag ist über diese sogenannte Helfergleichstellung schon öfter diskutiert worden. Es gab einen Gesetzentwurf der Grünen, den CSU und Freie Wähler abgelehnt haben.
3: Aus München der Bericht von Anita Fünfinger. Es ist 1 Uhr und gleich 44 Minuten.
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3: Stichwort Hantavirus. Mittlerweile sind alle Patienten nach WHO-Angaben isoliert und stehen unter medizinischer Beobachtung, also die Passagiere des Kreuzfahrtschiffes Hondius. Die Passagiere sind in ihre Heimatländer gebracht worden, die meisten von ihnen in Quarantäne, mancherorts sogar in Kliniken. Aktuelle Informationen zum Stand der Dinge von Niklas Beck.
15: Nach dem Ausbruch eines Hunter-Virus auf der Hondius sind mittlerweile alle Passagiere von Bord geholt worden. In der Nacht zum Montag landeten 4 deutsche Urlauber aus Berlin, Baden-Württemberg, Bayern und Sachsen mit einem Sonderflug am Frankfurter Flughafen. Ein Teil der mehr als 140 Personen an Bord hatte sich mit einem speziellen Hunter-Typus infiziert, dem Andes-Virus. Der Virologe Schmidt Schanasit vom Bernhard-Nocht-Institut für Tropenmedizin in Hamburg erklärt.
16: Das Besondere am Andes-Virus ist es, dass es nochmal von Mensch zu Mensch übertragen werden kann, was bei allen anderen Hunter-Viren eben nicht der Fall ist. Beim Andes-Virus beträgt diese Fallsterblichkeit bis zu 50%. Das heißt, 50% der Erkrankten können versterben. Und dadurch ist es erst zu diesem Ausbruch natürlich auf dem Kreuzfahrtschiff gekommen.
15: Die Weltgesundheitsorganisation spricht aktuell von 11 bestätigten Fällen, darunter 3 Todesopfer. Bereits vergangene Woche verkündete die Epidemiologin Maria van Kerkhove von der WHO in Genf, welche Maßnahmen die Passagiere sowie die lokalen Behörden der Betroffenen nun befolgen sollten.
17: So our recommendations.
18: Wir empfehlen den Passagieren und der Besatzung an Bord, sich einer Überwachung und Nachsorge zu unterziehen. Das bedeutet tägliche Gesundheitschecks, entweder zu Hause oder in einer spezialisierten Einrichtung. Wir überlassen es den Ländern, hierfür ihre eigenen Richtlinien zu entwickeln. Unsere Empfehlungen sind jedoch eindeutig.
15: Laut dem deutschen Gesundheitsministerium bedeutet dies eine häusliche Quarantäne von bis zu mehr als 6 Wochen für die deutschen Urlauber. Hintergrund der Entscheidung ist die lange Inkubationszeit des Virus von 2 bis 4 Wochen. Diese Isolation gilt auch für einen Passagier aus Niedersachsen, der sich nach Angaben des Landesgesundheitsamtes noch im Ausland befindet. Der Präsident Fabian Feil gibt grundsätzlich vorerst Entwarnung.
19: Die Gefahr für die niedersächsische Bevölkerung sehe ich überhaupt nicht aufgrund dieses Geschehens. Erstens ist es gut unter Kontrolle und die Ansteckungsfähigkeit ist doch nur gegeben bei engem Kontakt, sodass es sich nicht rasant ausbreitet.
15: Sofern diese Maßnahmen konsequent umgesetzt werden. Denn bei den deutschen Passagieren lasse sich auch nach den negativen PCR-Testergebnissen nicht mit absoluter Sicherheit ausschließen, dass sie infiziert seien, sagt Virologe Schmidt Schanasit.
16: Das heißt, die Kreuzfahrtpassagiere müssen ja Masken tragen, müssen sich in Quarantäne begeben und somit ist eine Übertragung ausgeschlossen. Wenn sie jetzt ohne entsprechende Schutzmaßnahmen einfach durch die Stadt laufen würden und sich noch in der Inkubationszeit befinden und dann eben erkranken, dann könnten sie es theoretisch übertragen. Und dadurch, dass das alles eben nicht stattfindet, sondern sie eben in Quarantäne gehen, kann keine Übertragung stattfinden.
15: Für WHO-Chef Ghebreyesus ist die Arbeit noch nicht vorbei. Er rief heute in Madrid alle betroffenen Länder dazu auf, sich an den vorgeschlagenen Maßnahmen zu beteiligen. Denn die kommenden Wochen könnten entscheidend sein.
3: Der neueste Stand in Sachen Hunter-Virus war das von Niklas Beck. Wie wichtig dem französischen Präsidenten Emmanuel Macron der Frankreich-Afrika-Gipfel war, das war sogar in den sozialen Medien zu sehen. Macron betritt bei einer Podiumsdiskussion in Nairobi über Kultur die Bühne und weist dort Störenfriede im Publikum zurecht. Das sei respektlos, die Diskussion durch Gespräche zu stören, so sagte es Macron dort und erntete dafür Applaus. Am Ende des Gipfels bleibt aber nicht nur diese Szene hängen, sondern auch ein Versprechen. Und dabei geht es um Investitionen in Milliardenhöhe. Karin Bensch.
20: Der Afrika-Frankreich-Gipfel in Nairobi, er endet mit vielen Zahlen. Der französische Präsident Macron hat Investitionen in Höhe von 23 Milliarden Euro für afrikanische Länder angekündigt. Das Geld soll vor allem in grüne Energie, Digitalisierung und Landwirtschaft fließen. 14 Milliarden Euro sollen von französischen Geldgebern kommen, 9 Milliarden von Investoren aus afrikanischen Ländern. Afrika sei auf dem Erfolgsweg und brauche Investitionen statt Entwicklungshilfe, um eigenständig zu sein, sagte Macron. Mithilfe der zugesagten Finanzmittel könnten mehr als 250.000 neue Arbeitsplätze geschaffen werden, in Frankreich und Afrika. Der kenianische Präsident Ruto begrüßte die neue Partnerschaft mit Frankreich. Ruto sagte zum Abschluss des Gipfels, Afrika brauche keine Wohltätigkeit, sondern Investitionen. Beim Afrika-Frankreich-Gipfel waren rund 30 Staats- und Regierungschefs afrikanischer Länder anwesend, darunter Äthiopiens Ministerpräsident Abiy Ahmed, Nigerias Präsident Bola Tinubu sowie Ruandas langjähriger Machthaber Paul Kagame. Für Macron hatte dieser Gipfel einen hohen Symbolwert. Es ging darum, Frankreich und Afrika als neue Partner zu präsentieren, nach dem Scheitern in Westafrika. Dort ist die ehemalige Kolonialmacht Frankreich in Ländern wie Mali, Niger und Burkina Faso politisch und militärisch nicht mehr erwünscht. Beim Gipfel ging es um einen Paradigmenwechsel in Frankreichs Afrikapolitik. Weg von kolonial geprägten Beziehungen hin zu einer neuen Partnerschaft auf Augenhöhe. Auch um anderen Wirtschaftsmächten wie China, den USA und den Golfstaaten nicht allein den Kontinent und seine wertvollen Rohstoffe und Ressourcen zu überlassen. In Kenia dagegen werden auch kritische Stimmen laut. Das Land ist eine ehemalige britische Kolonie. Rund um den Gipfel gab es Proteste, Demonstrierende wurden in Gewahrsam genommen. Die Kritiker sorgen sich um den Ausverkauf Afrikas. Manche fürchten sogar eine neue Art der Kolonialisierung.
0: Kultur.
3: Dem einen oder anderen von Ihnen ist vielleicht der Name Nils Mohl ein Begriff. Der hat gerade erst den katholischen Kinder- und Jugendbuchpreis bekommen für seinen Jugendroman Engel der letzten Nacht. Darin erzählt er von einem jungen Mann, der für sich nach dem Abitur keine Zukunft sieht und noch eine letzte Nacht auf St. Pauli erleben möchte. Jetzt ist ein neuer Jugendroman von Mohl erschienen. Er heißt Pepper und Katja Weise stellt ihn vor.
2: Pepper ist 17 und wächst bei ihrer Mutter Jasmin, einer grünen Politikerin, in der Hamburger Hafencity auf.
21: Wo die Wellen an die Kaimauern klatschen und der Wind sich ständig eins pfeift.
2: Von ihrem Vater kennt sie nicht einmal den Namen. Dabei hat sie viele Fragen an ihn und sucht ihn über die Jahre an den absurdesten Orten, als kleines Mädchen sogar im Fundbüro. Bis Jasmin ihr ein rotes Notizbuch schenkt, in dem Pepper die Fragen sammeln kann und ihrer Tochter ein Versprechen gibt. Sie werde den Namen eines Tages verraten. Und sie hält Wort.
21: Ich gebe ihr meinen Feinliner. Jasmin nimmt ihn, schreibt einen Namen auf meine Hand. Deinen Namen. Ich starre. Im Kopf völlige Leere. Der Name sagt mir nichts. Rein gar nichts. Aber ich habe Jahre darauf gewartet, ihn zu lesen. Uli Kimme. Beschützend lege ich meine Hand auf die Buchstaben.
2: Pepper beginnt zu recherchieren und findet bald heraus, ihr Vater war früher Sänger der legendären, inzwischen in Vergessenheit geratenen Band Kimme und Popcorn. Jetzt lebt er mit seinen Bandkollegen in einer Altherren-WG in Hamburg-Wilhelmsburg. Nils Mohl hat für die fiktive Band poetische Songs getextet, jeweils zu finden am Anfang der Kapitel. Einer ist sogar vertont.
22: Ich habe schon für die Schülerzeitung die Plattenkritiken geschrieben, Charts aufgestellt und so weiter und so weiter. Das war immer eine große Sache, aber ich bin musikalisch nicht so begabt. Also schon meine Schuldirektorin an der Grundschule hat mir ins erste Zeugnis geschrieben, Nils hat kein Rhythmusgefühl.
2: In der Band WG ist gerade ein Zimmer frei geworden. Pepper zieht ein, ohne sich jedoch als Tochter erkennen zu geben. Der Vater soll ihr unvoreingenommen begegnen.
22: Das fand ich ganz wichtig für die Geschichte. Es ist ja letztlich auch an der Stelle eine Art Liebesgeschichte, ganz besondere Art und Weise.
2: Das Kennenlernen verläuft keineswegs harmonisch. Uli Kimme gibt sich oft unnahbar und brüsk.
21: Leicht dandyhaft siehst du aus. Ein bisschen aus der Zeit gefallen, aber den ehemaligen Popstar ahnt man sofort. Die Silberringe. Der dezente Kajal.
2: Pepper ist frustriert. Wie soll sie Antworten bekommen auf Fragen wie:
21: Was wolltest du niemals werden, als du noch jung warst?
2: Doch einige Bewohnerinnen und Bewohner des Seniorenstifts, in dem sie jobbt, machen ihr Mut, kommen sogar zur WG-Party, eine ziemlich coole Gang. Die Idee, jung und alt zusammenzuspannen, ist nicht neu, aber wie Nils Mohl hier von Reibung und Miteinander der Generationen erzählt, ist mitreißend und wirklich witzig.
22: Hier sind es ja tatsächlich nochmal ältere Menschen, die dann wieder als Freunde taugen, als Ideengeber und Ratgeber. Und das fand ich eigentlich auch mal ganz schön, also diese versöhnliche Seite zwischen den Generationen zu zeigen. Das ist vielleicht auch gerade so eine momentane Sehnsucht bei der aktuellen Welt- und Gesellschaftslage.
2: In Pepper geht es um den Umgang mit einer großen Leerstelle, um Liebe, Freundschaft, die ganz existenziellen Fragen.
23: Du bist die Zukunft,
2: sagt Kimme irgendwann zu Pepper.
24: Ein Happy End fühlt sich immer so an, als würde man ein Puzzle mit dem Hammer lösen,
2: findet ihre Mutter. Zwischen diesen beiden Polen balanciert der Roman, der sich in einem fulminanten Revival-Auftritt von Kimme und Popcorn entlädt. Nils Mohl erzählt anders als sonst chronologisch, mit Lust am schrägen Humor und Tiefgang. Pepper ist berührend, traurig, spannend, lustig. Kurz, eine tolle Geschichte.
3: Also eindeutiges Fazit unserer Rezensentin Katja Weise über Pepper, den neuen Jugendroman von Nils Muhl. Bei Rotfuchs erschienen zum Preis von ungefähr 18 Euro. 1.54 Uhr.
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3: Der Bundeskanzler Friedrich Merz war gestern zu Gast auf dem Bundeskongress des Deutschen Gewerkschaftsbundes. Er hat dort geworben für tiefgreifende Sozialreformen und er hat ein unmissverständliches Feedback bekommen. Es gab Buhrufe, es gab Pfiffe, es gab Gelächter für den Kanzler. Unsere Gastautorin ist heute Beatrice Achterberg, Politikredakteurin der Neuen Zürcher Zeitung. Sie kommentiert, die Stimmung sei endgültig gekippt.
1: Das alles ist keine Bösartigkeit von mir oder der Bundesregierung. Das ist Demografie und Mathematik, sagte Merz den Anwesenden und wurde dafür ausgepfiffen. Dabei hat der Kanzler nur das ausgesprochen, was seit Jahren bekannt ist. Immer weniger Beitragszahler finanzieren immer mehr Rentner. Ja, auch Merz' eigene Partei, die CDU, hat das Problem über Jahre verdrängt. Aber die Reaktion im Saal zeigt vor allem, wie weit sich die Gewerkschaftsfunktionäre inzwischen von der Realität entkoppelt haben. Früher ging es beim DGB um soziale Verantwortung, um Kompromisse. Heute geht es vielen Funktionären offenbar nur noch darum, die eigene Klientel bei Laune zu halten und den eigenen Apparat zu sichern. Wer schon zu pfeifen anfängt, sobald jemand unbequeme Reform auch nur anspricht, hat rein gar nichts verstanden. Der Sozialstaat wird sich verändern müssen, egal wer regiert. Und Merz sollte aus diesem Auftritt vor allem eines mitnehmen. Mit Gewerkschaften, die jede notwendige Reform reflexhaft niederbrüllen, ist keine Politik zu machen.
3: Die Meinung von Beatrice Achterberg, Politikredakteurin bei der Neuen Zürcher Zeitung. Die Frankfurter Rundschau räumt ein, dass der Kanzler die unangenehme Rolle hat, einschneidende und zum Teil auch schmerzhafte Reformpläne verkaufen zu müssen.
4: Sein größtes Problem ist aber die Art, wie er das tut. Zu oft negativ und anklagend, statt motivierend und um Ausgleich bemüht zu sein. Merz fehlt mitunter das Feingefühl, um den richtigen Ton anzuschlagen und die Gesellschaft von der Notwendigkeit großer Umbrüche zu überzeugen. Und der Kanzler hat es versäumt, die Gewerkschaften früh einzubinden, sie mit Arbeitgebern an einen Tisch zu holen, um gemeinsam über diese riesigen Reformen zu reden.
3: Die Glocke aus Oelde betont, Merz habe lediglich Selbstverständliches ausgesprochen, aber das Angebot sei von den Delegierten schnöde abgelehnt worden.
4: Stattdessen gab es Klassenkampfrhetorik und dumpfe Blockadehaltung. Wie will der Kanzler Reformen gemeinsam mit der SPD durchsetzen, wenn der DGB solche Töne anschlägt? Welche künftigen demokratischen Mehrheiten gefährdet die Gewerkschaft, wenn sie eine Koalition der Mitte daran hindert, notwendige Reformen anzugehen? Immer mehr Arbeiter ziehen frustriert Konsequenzen und wählen die AfD. Es ist eine brandgefährliche Entwicklung.
3: Umgekehrt argumentiert die Taz aus Berlin. Die DGB-Vorsitzende Fahimi habe betont, die Gewerkschaften sähen sich nicht in der Rolle des Verhinderers und seien offen für den Dialog.
4: Es müsse aber auch eine gerechte Lastenverteilung in der Sozialpolitik geben. So plädierte Fahimi auch dafür, bei den Reformplänen für die Rente die Ergebnisse der Expertenkommission nicht zu hektisch in Gesetze zu überführen, sondern sie vorher mit den Gewerkschaften abzugleichen. Die Hand der ArbeitnehmerInnen ist also ausgestreckt. Offen ist, ob die Regierung sie auch tatsächlich ergreift.
3: Die Pforzheimer Zeitung unterstreicht, der Kanzler habe dazu aufgerufen, Deutschland gemeinsam wieder flott zu machen.
4: An diesem Gemeinsam jedoch ist ein erheblicher Teil der Gewerkschaftsfunktionäre offensichtlich gar nicht interessiert. Statt sich neuen Herausforderungen in krisenhaften Zeiten zu stellen, wird weiter ein erbitterter Abwehrkampf etwa gegen ein modernes Arbeitszeitgesetz geführt. Arbeitgeber werden per se in die Kapitalistenecke gestellt, kaum als Sozialpartner gesehen.
3: Das waren unsere Standpunkte, zusammengestellt heute von Ulrike Ufer. Und das war der erste Teil der ARD-Infonacht. Sven Hasenclever machte weiter. Ich wünsche eine angenehme Nacht. Bis hierhin am Mikrofon war Nicolas Golsch. Tschüss.

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1: Um 2 Uhr mit Wolfgang Berger. Nach rund 6 Stunden im Koalitionsausschuss haben die Spitzen von Union und SPD kurz vor Mitternacht ihre Beratungen beendet. Über Ergebnisse wurde bislang nichts bekannt. Offenbar ist auch keine gemeinsame Pressekonferenz am Morgen geplant. Es soll aber eine schriftliche Information geben. Auf der Agenda standen mögliche Entlastungen wegen der hohen Energiepreise, der weitere Reformplan sowie Beratungen über den Haushalt 2027. Die Bundesregierung will den Einsatz von sogenannten K.O.-Tropfen härter bestrafen. So soll künftig eine längere Gefängnisstrafe drohen. Aus Berlin Jasper Ruppert.
2: Mindestens 5 statt bisher 3 Jahre soll die Mindeststrafe sein, wenn ein Täter bei einem Raub- oder Sexualdelikt K.O.-Tropfen anwendet. So steht es im Gesetzentwurf von SPD-Bundesjustizministerin Hubig, den das Kabinett heute beschließen will. Dazu sollen 2 Paragraphen im Strafgesetzbuch geändert werden. Bisher gab es bei Raub- oder Sexualdelikten mindestens 5 Jahre, wenn eine Waffe oder ein gefährlicher Gegenstand bei der Tat genutzt wurde. Nun will man hier als dritten Begriff das Wort Mittel ergänzen, um auch K.O.-Tropfen darunter zählen zu können.
1: US-Präsident Trump hat seine erste China-Reise seit 2017 angetreten. Kurz vor dem Abflug sagte Trump, er werde mit Staatschef Xi auch über den Iran-Krieg sprechen. Das sei jemand, mit dem er sehr gut auskomme. Hauptsächlich werde es bei seinem Besuch in Peking um die Themen Handel und Zölle gehen. Begleitet wird der US-Präsident von einer Wirtschaftsdelegation, der unter anderem SpaceX-Chef Musk, Apple-CEO Cook und Boeing-Vorstand Ortberg